0: Allein?
1: Ich bin nicht allein. Ich habe ja Jeffrey. Und ich habe sogar gar nicht allzu weit entfernt von hier eine Familie.
0: Was ist mit Ihrer Familie?
1: Was sollte damit sein?
0: Ist doch schön, wenn man auf jemanden zurückgreifen kann.
1: Können Sie das?
0: Ja, ich kann das. Ich meine, Familien müssen doch zusammenhalten.
1: Wie gesagt, ich ziehe die Einsamkeit vor. Man bleibt sich treu. Sie hat ihre Reize. Aber man kann sie auch jederzeit beenden, wenn man will.
2: Oh je. Und?
0: Ich weiß nicht, wie ich es anfangen soll. Jedes Mal, wenn ich denke, jetzt sage ich es ihm, kommt irgendetwas dazwischen oder ich denke an Thaddäus und dann ist der Moment vorbei. Und ich weiß wieder nicht, wie ich es ihm sagen soll.
2: Ein heimlicher Verehrer? Also von heimlich kann angesichts dieser Pracht wohl kaum die Rede sein. Der Typ ist hin und weg. Die sind für dich. Stellt sich nur die Frage, wer der Verehrer ist.
0: Lester?
2: Lester?
0: Ja, Lester war Davids Zimmerkumpel in Oxford und hat mir ein bisschen bei der Suche nach David geholfen.
2: Völlig uneigennützig natürlich.
0: Er schreibt, dass er beruflich in der Nähe ist und mich gerne sehen würde.
2: Und?
0: Nichts und. Ja, er ist nett, aber
2: nicht so charismatisch wie David.
0: So ein Quatsch. David hat damit überhaupt nichts zu tun.
2: Du hast dich verliebt. Ha! Ich hab's geahnt. Seit ich dich kenne, hast du ein Faible für schwierige Männer.
0: Ich muss es ihm sagen.
2: Was jetzt schon? Also, ich würde nicht gleich mit der Tür ins Haus fallen.
0: Nein, die Sache mit Thaddäus.
2: Jetzt beruhig dich erstmal.
0: Ich kann nicht mehr länger warten.
2: Jetzt überstürzt man nicht alles. Morgen ist auch noch ein Tag.
0: Aber
2: wir gehen jetzt erstmal rein und trinken eine Flasche Wein.

0: Was machst du denn hier?
1: Ich muss dir was sagen. Ich will schon seit Tagen mit dir sprechen. Du hast mir doch von deiner Familie erzählt. Und du hast gesagt, dass du eine Familie hast, die hier ganz in der Nähe wohnt.
0: Bist du ganz heiß?
1: David, es ist wirklich sehr, sehr wichtig. Und ich wollte es dir auch schon sehr lange sagen. Also, ich habe
0: Sehnsucht gehabt.
1: Was?
0: Sehnsucht gehabt.

0: Morgen.
1: Habe ich dich geweckt?
0: Ich war schon wach.
1: Strahlender Sonnenschein. Magst du Kaffee oder Tee?
0: Tee. Mit Milch und Honig, bitte.
1: So trinkt ihn Jeffrey auch am liebsten.
0: David?
1: Ja?
0: Ich muss dir etwas sagen.
1: Ich würde am liebsten den ganzen Tag mit dir verbringen, aber... Ich habe bereits seit 5 Minuten einen Termin bei Jeffreys Mathelehrer. Sollen wir uns zum Lunch treffen? So gegen Mittag? Habe ich alle Zeit der Welt für dich.
0: Ich hol dich ab. Okay?

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1: Guten Morgen.
2: Guten Morgen. Lester, mein Name. Die Milch stand vor der Tür.
1: Danke.
2: Ich wollte Kate besuchen.
1: Meine Cousine ist nicht da.
2: Schönheit scheint bei Ihnen in der Familie zu liegen.
1: Danke.
2: Ja, ich habe versucht, Kate auf ihrem Handy zu erreichen, leider ohne Erfolg.
1: Kate, ja, die hat einen wichtigen Termin. Wollen Sie nicht reinkommen? Wie wäre es mit einer Tasse Tee?
2: Ich denke, ich habe schon genug Umstände gemacht. Ich komme einfach später nochmal. Sie sollten sich gut abtrocknen. Sie erkälten sich sonst.

0: It's wonderful. Wunderschönes Wetter heute. Bist du krank? Seit wann interessierst du dich fürs Wetter? Stehe ich hier eigentlich rum, als hätte ich nichts zu tun. Bis morgen.
1: Hey, David! Ich bin's, Lester. Lester? Der alte Lester. Was machst du denn hier? Komm rein. Ja. Genauso habe ich mir deinen Buchladen aufgestellt. Bis auf die Blumen. Aber irgendwann werden wir wahrscheinlich alle im Leben mal ein wenig sentimental.
2: Und du? Was machst du? Ich habe gehört, du wärst in Boston?
1: War ich auch, mein Freund, war ich auch. 4 Jahre lang. War die schönste Zeit in meinem Leben. Ein lässiger Job, schöne Frauen. Und am Wochenende Party, bis der Arzt kommt. Und dann wurde mein alter Herr krank. Und konnte die Kanzlei nicht mehr führen. Also war Schluss mit lustig. Ja, und jetzt bin ich hier.
2: Ich wusste gar nicht, dass dein Vater eine Kanzlei hier in Heathfield hat.
1: Nein, in Wooden Hill. Hier bin ich, um Kate zu sehen. Ich war beruflich in der Nähe und dachte mir, warum nicht das Nützliche mit dem Angenehmen verbinden?
2: Kate?
1: Ja. Obwohl es mich wundert, dass... Die sind ja süß. Dass so eine Familienzusammenführung so lange dauern kann. Also mach's dir nicht so schwer. Sie hängt an deinem alten Herrn und will möglichst alles tun, damit es ihm schnell besser geht. Habe ich was Falsches gesagt? Du weißt doch, warum Kate hier ist. Oder?
3: Kate! Gott sei Dank. Lester ist da.
4: Lester? Ja, ist in die Stadt gefahren. Ich habe noch versucht, dich anzurufen, aber es war nur die Mailbox dran.
5: Ich hatte mein Telefon gar nicht dabei.
4: Es tut mir leid, ich bin so blöd. Ich habe überhaupt nicht geschaltet. Kann ich irgendwas tun?
5: Hoffen, dass Lester David noch nicht getroffen hat.

0: Katie Spellman. Timothy Spellmans kleine Tochter. Warum hast du es mir nicht gesagt?
1: Ich möchte dir die Sache erklären. Aber dürfte ich dazu vielleicht ins Haus?
0: Du musst mir überhaupt nichts mehr erklären. Das hat Lester schon getan.
1: Lester hat damit doch gar nichts zu tun. Bitte, lass mich rein.
2: Dafür war aber bestens informiert.
1: Lester habe ich kennengelernt, als ich nach dir gesucht habe. Und gesucht habe ich nach dir, weil es deinem Vater schlecht geht.
2: Lass meinen Vater aus dem Spiel.
1: Aber deswegen bin ich hier. Wegen ihm.
0: Dann bist du umsonst gekommen.
1: Dein Vater ist sehr krank und sehr alleine.
0: Dann weiß er vielleicht endlich, was das heißt, alleine zu sein.
1: Es tut ihm unendlich leid, dass er dich damals fortgeschickt hat. Er hat einen Fehler gemacht, den er heute bitter bereut. Hast du noch nie einen Fehler in deinem Leben gemacht? Wenn du nicht jetzt zu deinem Vater gehst, wirst du auch einen machen. Genau wie er damals. Aber du wirst vielleicht nicht mehr die Möglichkeit haben, es wieder gut zu machen.
2: Das war alles von Anfang an Berechnung?
1: Ich weiß. Ich hätte dir von Anfang an sagen müssen, warum ich hergekommen bin. Es tut mir leid. Du kannst doch jetzt nicht einfach gehen! David!
3: Mein Vater hat sich vor langer Zeit entschieden, und zwar für seine zweite Frau und gegen mich.
1: Aber Margaret lebt doch schon seit Jahren nicht mehr auf Hartington. Und was ist mit Jeffrey? Hat er nicht das Recht, seinen Großvater kennenzulernen, solange er noch lebt? Und was ist überhaupt mit seiner Mutter? Weißt du, dass er alle beide gerne kennenlernen würde?
3: Seine Mutter, um bei deinem Vokabular zu bleiben, wollte ihn überhaupt nicht haben. Weißt du, wie viel Überredung es mich gekostet hat, sie dazu zu bringen, ihn überhaupt zu bekommen? Was also soll ich ihm sagen, Kate? Was?
1: David, bitte.
3: Weißt du, wie viel Kraft es kostet, seinen Sohn vor Kummer zu schützen? Ich weiß es. Also sag mir nicht, was gut für ihn ist und was nicht.
1: Aber das meine ich doch gar nicht. Ich meine doch einfach...
3: Es tut mir leid, Kate. Aber es ist besser, mit den Verhältnissen zu brechen, bevor sie einbrechen.

0: Ich hätte einfach nicht so viel reden sollen. Aber David sah so aufgeräumt aus. Ich dachte, es wäre alles okay. Was haben Sie jetzt vor?
1: Ich packe meine Sachen.
0: Es tut mir leid, Kate. Aber wenn David beschlossen hat, dass ihm Unrecht getan wurde, dann kann nichts auf der Welt ihn vom Gegenteil überzeugen. Das war schon im College so. Kate.
1: Lester, es tut mir leid, falls ich Ihnen Hoffnung gemacht habe. Aber Sie sollten sich nichts versprechen.
0: Ich weiß nicht, ob David irgendwas mit dieser Entscheidung zu tun hat. Und ich sag's auch nur sehr ungern. Aber David hat kein Talent zum Glücklichsein.

0: Na? Was steht an? Sollen wir fischen gehen?
1: Jetzt?
0: Ja. So wie früher.
1: Kann ich. Sobald ich hiermit fertig bin, besuche ich Kate und gehe mit ihr die Rolle durch. Ich kann schon fast den ganzen Text.
0: Ich weiß nicht, ob es so gut ist, sich so oft mit Kate zu treffen.
1: Wieso? Was soll daran nicht so gut sein? Ich dachte, ihr versteht euch.
0: Du weißt, dass Kate nur für kurze Zeit hier ist. Und ich will nicht, dass du traurig bist, wenn sie geht.
1: Ist das alles?
0: Ja, das ist alles.
1: Gut.

0: Ja? Jeffrey, ich komme. Hallo, Jeffrey. Wollen wir ein paar Schritte gehen?
1: Was ist passiert?
0: Dein Vater ist wütend, weil ich ihm nicht gesagt habe, warum ich hergekommen bin. Ja, und auch weil ich mich in Sachen einmische, die mich vielleicht gar nichts angehen.
2: Aber wenn man sich einmischt, weil man helfen will, ist es doch etwas Gutes.
0: Manchmal sind die Dinge nicht so einfach.
2: Dann geht's bestimmt um Dads Familie. Immer wenn die Sprache darauf kommt, weicht er aus, so als wäre seine Familie tot für ihn. Dabei wüsste ich gern, wenn meine Familie ist, wen ich außer ihm noch habe. Das ist mein Großvater, dem du helfen willst, nicht wahr?
0: Das geht ihm nicht besonders gut. Das hier hat einmal deinem Vater gehört.
2: Danke. Und grüß meinen Großvater von mir.
3: Jeffrey, jetzt komm endlich, sonst wird es kalt.
4: Was ist los? Schlechte Note gekriegt?
2: Du tust ihr total Unrecht. Sie hat dir nichts Böses getan.
4: Du sprichst von Kate.
2: Ja, von wem denn sonst? Ich kann nicht verstehen, warum sie will, dass du nach Hartington zurückkommst. Ich will dir schließlich auch kommen, wenn du alt und krank wärst.
4: Ich will jetzt nicht darüber sprechen.
2: Dad! Du bist so wahnsinnig selbstgerecht. Ich werde am Wochenende nach Hartington fahren. Und wenn du es mir nicht erlaubst, dann fahre ich trotzdem.
4: Weiber.
0: Du solltest ihm sagen, dass du ihn liebst. Er ist so verletzt. Er würde mir nicht glauben. Dankeschön. So vermissen. Dank dir für alles.
5: Kate, du wolltest nur das Beste. Vielleicht sieht er das eines Tages ein.

0: scheinst mich nicht zu verstehen, alter Knabe. Du hast keine Zeit mehr, auf Kate oder David zu warten.
1: Ich lasse mich nicht operieren, bevor ich mich nicht mit meinem Sohn ausgesprochen habe. Herein.
2: Guten Abend.

0: Ich habe es versucht, wirklich, aber...
1: Aber, Kind, du musst dir doch keine Vorwürfe machen.
0: Ich habe Ihnen ein paar Fotos mitgebracht. Jeffrey.
1: Der sieht aus wie Dietrich. Die Augen, der Mund, der ganze Ausdruck. Das ist Dietrich.

0: Morgen, Mr. Hartington.
1: Guten Morgen, Kate.
0: Wie geht es Ihnen denn heute?
1: Ah, es geht. Kate, du hast mir von Jeffrey erzählt, aber du hast mir gar nichts von David erzählt. Wie geht's ihm? Was macht er?
0: David hat einen wirklich außergewöhnlichen Buchladen in Heathfield. Und um seinen Sohn kümmert er sich rührend.
1: Ich habe mich nie genug um David gekümmert. Das habe ich immer seiner Mutter überlassen. Als Deidre starb, das ist David das Herz gebrochen. Und da hätte ich für ihn da sein müssen, aber ich habe mich nur in die Arbeit gestürzt und mich um den Erhalt von Hartington gekümmert. Kate, es tut mir so leid, dass David so ist, wie er ist, aber ich glaube, das hat er von mir.
0: Mr. Hartington.
1: Mein Spray.
0: Das ist ja doch meistens immer. Wo ist das denn? Henry! Henry, kommen Sie bitte!
2: Sie haben nicht gerufen?
0: Rufen Sie einen Krankenwagen und benachrichtigen Sie meinen Vater.

0: Person. Wo immer du auch bist, hoffe ich, dass diese Zahlen dich eines Tages erreichen würden. Es ist so vieles in der Vergangenheit geschehen, was ich gerne ungeschehen machen würde. Es tut mir leid, dass ich nicht für dich da war, als du mich am meisten gebraucht hast. Es tut mir leid, dass ich dir dein Zuhause weggenommen habe. Obwohl ich immer nur für dich um den Erhalt von Hartingen gekämpft habe. Vergib deinem alten Vater, der viele Fehler gemacht hat. Sich aber immer nur gewünscht hat, dass sein einziger Sohn glücklich wird.
1: So machen wir es, Herr Kollege.
2: Ja.
1: Ich werde mich darum kümmern.
3: Und wird er es überleben?
2: Ich hoffe es.
3: Also diese Warterei, die macht mich vollkommen verrückt.
2: Es wird noch eine Weile dauern, Kate. Warum gehst du nicht reiten? Es ist so ein schöner Tag. Ich bleib so lange hier.
3: Dad, ich bin kein kleines Mädchen mehr.
2: Ach. Wir müssen doch nicht beide hier bleiben. Wir können ohnehin im Moment nichts für Thaddäus tun.
3: Aber Dad, es ist
2: Kate. Ich sehe dich dann gegen 18 Uhr.

0: Jeffrey.
1: Lass mich in Ruhe, ich brauche keinen Babysitter.
0: Nein, aber einen Chauffeur, wenn ich nicht irre. Und wenn du dich jetzt beeilst, können wir in 3 Stunden in Hartingen sein.
1: Wieso hast du deine Meinung geändert?
0: Ja, wie du schon so treffend bemerkt hast, Menschen mit festen Überzeugungen gehören ins Irrenhaus.

0: Mach den Mund zu, Jeffrey. Wir wollen doch einen intelligenten Eindruck erwecken, hm?
1: Oh, shit. Dad, lass uns lieber wieder umdrehen. Ich dachte, wir fahren zu meinem Großvater und nicht zu Queen Mom.
2: Wow, das Ding ist ja größer als der Buckingham Palace.
1: Wer ist das?
0: Das ist der gute alte Henry, der Butler deines Großvaters.
1: Die sind ja süß.
3: Sir? Ich fürchte, Sie haben sich verfahren. Dieses hier ist der Privatbesitz von Lord Hartington und darf von...
4: Unbefugt nicht betreten werden. Ich weiß, Henry. Ich weiß.
3: Aber woher? Entschuldigen Sie, wissen Sie? Sie? Nein, das kann doch nicht sein. Oder doch? Und wer ist der junge Mann? Ihr Sohn, Sir.
4: Die Buschtrommeln scheinen also noch zu funktionieren.
3: Natürlich. Wir geben uns Mühe. Wir wollten doch wissen, was aus Ihnen geworden ist. Guten Tag, Sir. Es ist eine Freude, dass es Sie gibt.
1: Es ist auch eine Freude, dass es Sie gibt und mein Großvater.
3: Mein Gott, ja Lord, das hätte ich jetzt in der Aufregung ganz vergessen. Er ist im Krankenhaus, im St. Andrews. Er hatte eine schwere Operation.
4: Jeffrey, komm, steig ins Auto. Vielen Dank, Henry.

0: Vater.
1: Hallo, Großvater. Ich bin's, Jeffrey. Dein Enkel.

0: David, du musst ins Krankenhaus. Dein Vater wurde operiert.
1: Ich weiß. Ich war gerade bei ihm. Dein Vater meint, dass er es schaffen wird. Das ist zum größten Teil dein Verdienst. Kate, es tut mir leid, ich wollte mich bei dir entschuldigen. Ich habe mich wie ein Idiot benommen. Und es fällt mir schwer zu sagen, aber ich liebe dich.
0: Bis zum nächsten Missverständnis?
1: Nein. Bis du mich zum Teufel schickst.
0: Wie wär's mit ein bisschen mehr Vertrauen, Mr. Hartington?
1: Ich arbeite daran, Kate. Ich arbeite daran.

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Dann geht's jetzt auf in die Wildnis. Jetzt geht's erstmal ein bisschen übers Feld. Nochmal durch die Sonne durch, leider. Kommen wir nicht drum rum.

0: Die haben nämlich hier so ein... Nee. Ich würde mal fast tippen, Dachs oder Waschbär oder so. René, hast du eine Ahnung? Schädel.
1: Ach so, ja, danke. Entschuldigung, das ist ja mein Thema.
0: Genau, Kamm. Raubtier, ne?
1: Genau, das hier sieht mir auch nach einem Waschbär aus.
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0: Ja, jetzt ist Nationalpark.
1: Da habt ihr schon das erste Hindernis wieder, neues.
0: Hüpfenmodus aktivieren.
2: Mama, Hand!

0: Jetzt hast du eine kleine Brücke. Komm, ich helfe dir drüber über die Brücke. Aber stör es nicht in den See.
1: Das war zu schnell.

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4: Eine Metropole zum Verlieben und zum Verlieben schön. Eine Stadt zwischen Klischee und wahrem Leben. Für die einen Sehnsuchtsort, für die anderen Lebensmittelpunkt. Paris, das ist ein Lebensgefühl. Keine ist wie sie. Keine ist französischer als diese. Salut, Paris. Ach ja, Stadt der Liebe und der Selbstverliebten. Der Place du Trocadéro gibt den Blick frei auf das berühmte Wahrzeichen. Zugleich Bühne und Kulisse für Selfies der besonderen Art. Sie ist auch verliebt in die Stadt. Ihre Passion hat Denise Urbach zum Beruf gemacht. Am meisten freut sich die in Thüringen geborene Wahlpariserin, wenn sie ihr Insiderwissen mit Reisenden aus der ganzen Welt teilen kann. Denn nicht alles steht im Reiseführer.
5: Bonjour und bienvenue à Paris. Mein Name ist Denise Urbach und ich lebe schon seit über 10 Jahren in der Stadt an der Seine. Und hier gebe ich als Bloggerin Paris-Touristen Tipps und Infos für ihren perfekten Aufenthalt in der Stadt der Liebe.
4: Auf geht's zum absoluten Sightseeing-Muss, zur Eisernen Dame von Paris.
5: Der Eiffelturm ist die bekannteste Sehenswürdigkeit hier in Paris. Jährlich kommen 7 Millionen Besucher und das heißt lange Wartezeit. Meine 2 Tipps. Entweder kommt ihr gleich morgens um 9 oder abends nach 18 Uhr, dann sind die Wartezeiten weitaus geringer. 2. Tipp, nehmt die Treppen. Allerdings muss dann eure Kondition richtig gut sein, denn es sind 700 Stück.
4: Auch wenn es etwas teurer als zu Fuß ist, wir zahlen gerne für den Lift und haben genug Puste für ausgiebige O's und A's, als uns die Metropole zu Füßen liegt. Überwältigend. Die Stahlkonstruktion, die Paris wie kein anderes Bauwerk prägt und täglich tausende Besucher aus aller Welt fasziniert, hat sich Gustave Eiffel eigens für die Weltausstellung 1889 ausgedacht. Kaum zu glauben, aber wahr, erzählt Guide Alexandre Roussin, das Bauwerk war damals stark umstritten, galt als geschmacklos und nicht französisch und sollte nach der Ausstellung abgebaut werden. Seine Rettung verdankt der Turm einer schicksalhaften Begegnung. Gustave Eiffel lernte den Erfinder der Telegrafie Thomas Edison kennen und kam auf die Idee, den Turm für die Telegrafie zu nutzen. Eine der ersten kabellosen Übertragungen wurde an den Militärstützpunkt auf dem Mont Valeria übermittelt. Das hat den Turm bewahrt. So wurde er zur Ikone und zum Nationalsymbol. Was wäre die Stadt, was wäre Frankreich ohne den Eiffelturm? Und was wären die vielen Touristen ohne die Bouquinisten und ihre festen Verkaufsstände nahe der Kathedrale Notre-Dame an den Ufern der Seine? Das Wort Bouquiniste erscheint erstmals 1762 im Lexikon der prestigeträchtigen Pariser Gelehrtengesellschaft Académie Française und benennt den Verkäufer gebrauchter Bücher. Das Angebot heute reicht von buntem Ramsch bis hin zu echt altem. Ein Sammelsurium, das mit Sicherheit die eine oder andere Entdeckung bereithält. Oh la la, Montmartre, Sacré-Cœur. Spätestens jetzt ist der Romantiker geweckt. Von weithin sichtbar thront die Basilika weiß wie ein Sahnetörtchen auf dem Pariser Hügel über der Stadt.
5: Paris war eigentlich immer schon meine Traumstadt. Und als ich dann einmal hier war für ein Jahr, das erste Mal, wollte ich schon gar nicht mehr weg. Paris ist einfach, ja, Paris. Paris hat einen Charme und er zieht einen wirklich in seinen Bann. Also es ist wirklich toll. Paris hat viel zu bieten. Kunst, Kultur, immer Aktuelles und es ist einfach toll. Es gibt einfach alles in Paris. Eigentlich bin ich für ein Studium nach Paris gekommen, was begrenzt war auf ein Jahr. Jetzt sind es 10. Also es war nicht nur die Liebe zur Stadt, sondern auch die Liebe zu einem Franzosen.
4: Vielleicht liegt sie ja in der Pariser Luft, die Liebe. Also Vorsicht, Ansteckungsgefahr. Herzstück des Künstlerviertels, die Place du Tertre. Ein Hauch der Belle Époque liegt noch in der Luft. Nur, dass die Nachfahren von Toulouse-Lautrec, Van Gogh und Renoir sich heute um die Gunst der Touristen bemühen. Es kann eng werden auf dem Platz und die Preise in den Cafés sind mit Vorsicht zu genießen. Pariser Flair aber genießt man allemal. Stolz erhebt sich der Triumphbogen aus dem Verkehrschaos der Place Charles de Gaulle und begrenzt das eine Ende der Prachtmeile mit dem wohlklingenden Namen Avenue des Champs-Élysées.
5: Die Champs-Élysées ist eine der bekanntesten Shoppingstraßen weltweit. Für einen Spaziergang wirklich sehr zu empfehlen, denn es gibt richtig viel zu sehen.
4: Tatsächlich zählt sie zu den Top-Sehenswürdigkeiten mit tausenden Besuchern täglich. Darunter Fans legendärer Marken und glamouröse Kabarets. Aber die Avenue ist auch eine der teuersten Straßen von Paris und nicht unbedingt die erste Wahl für einen echten Einkaufsbummel. Wi-Fi ist allerdings kostenlos. Und modische Hingucker sind es auch. Nicht nur die goldene Kuppel des Invalidendoms, unter der Napoleon in einem monumentalen Grab begraben ist, erinnert in Paris an die vielen Jahrhunderte, in denen der politische, wirtschaftliche und kulturelle Einfluss Frankreichs, seiner Könige und ihrer Hauptstadt enorm war. Der Louvre war die Residenz der Könige. Die barocke Pracht beherbergt heute 35.000 Kunstwerke, darunter Da Vincis Mona Lisa. Die futuristische Glaspyramide des chinesisch-amerikanischen Architekten Yeo Ming-Pei ist der Eingang zum weltberühmten Museum. Das meistbesuchte und größte Museum der Welt. Über all dem thront der Sonnenkönig Ludwig XIV. Er war der einflussreichste und mächtigste Herrscher seiner Zeit. Das Symbol für die absolute Monarchie. Den Louvre ließ er in seinen ersten Herrscherjahren ausbauen. Irgendwann soll ihm das Schloss zu klein geworden sein, weshalb er Versailles baute. Napoleon war der erste Herrscher, der nach der Revolution wieder in den Louvre zog. Nichts führt in Paris an den klassischen Sehenswürdigkeiten vorbei. Aber was wäre ein gelungener Paris-Besuch ohne kleine Abstecher? Südlich der Seine erhebt sich der einzige Wolkenkratzer in der Pariser Innenstadt. Über viele Jahre der höchste Frankreichs.
5: Weniger warten und mehr sehen. So könnte das Motto für den Turm Montparnasse lauten. Denn im Vergleich zum Eiffelturm gibt es hier weitaus weniger Wartezeit und einen tollen 360-Grad-Blick auf die Stadt. Und der beste, wie ich finde, auf den Eiffelturm.
4: Viele sagen, der Blick von dem 210 Meter hohen Bürohochhaus sei der schönste auf die Stadt. Auf jeden Fall reicht er weit, gibt den Blick frei auf alle Sehenswürdigkeiten und vermittelt ein Gefühl für die Weitläufigkeit der Metropole.
5: Der perfekte Ort für ein schönes Erinnerungsfoto aus Paris.
4: Damit die Reise in die legendäre Stadt unvergessen bleibt. Mitten in Montmartre versteckt sich einer der ältesten Friedhöfe von Paris. Der Maler Edgar Degas, der Schriftsteller Stendhal, der Komponist Jacques Offenbach, der Filmregisseur François Truffaut und viele andere bekannte Persönlichkeiten haben hier ihre letzte Ruhestätte gefunden. Alexandre Dumas dem Jüngeren verdankt die Nachwelt die tragische Liebesgeschichte einer Kurtisane, der Kameliendame, die auch die Vorlage für Verdis Oper La Traviata lieferte. Und wo die einen ruhen, genießen es andere, quicklebendig und in Freiheit zu sein.
5: In Paris besichtigt man Friedhöfe. Klingt komisch, ist aber so. Der bekannteste Friedhof ist Père Lachaise. Weniger bekannt, aber nicht weniger interessant ist der Cimetière Montmartre. Und hier liegt sogar ein Deutscher begraben.
6: Henri N. oder zu Deutsch Heinrich Heine.
4: Wo wird einst des Wandermüden letzte Ruhestätte sein? So lautet die erste Zeile des Heine-Gedichts. Seine Grabinschrift stellt die Frage: Werd ich wo in einer Wüste eingescharrt von fremder Hand? Oder ruhe ich an der Küste eines Meeres in dem Sand? Die Antwort gibt sich der Dichter und Freigeist selbst. 1831 verlässt er die deutsche Heimat und emigriert in seine schöne Zauberstadt Paris. 300 prominente Persönlichkeiten sind auf dem Pariser Nordfriedhof begraben. Und einige Gräber sind wahre Pilgerstätten. Die Sängerin Dalida wurde 1933 in Kairo geboren, aber ihre Triumphe feierte sie in Frankreich. Ihr Privatleben war von Schicksalsschlägen gekennzeichnet. Mit nur 54 Jahren beendete sie ihr Leben mit einer Überdosis Schlaftabletten. Für viele bleibt sie unvergessen. Was für ein Ort. Über dem Friedhof fließt der Verkehr und nicht zu vergessen, wir sind im Vergnügungsviertel Montmartre. Wir folgen Denise über die Rue Conancourt und steuern ein Hotel an, in dem schon Salvador Dali und Edith Piaf Zeit verbrachten. Das Terrasse Hotel. Seither ist alles neu und renoviert. Und noch ist die Dachterrasse des Vier-Sterne-Hotels den Eingeweihten vorbehalten. Weit über der Hektik und dem Lärm der Metropole ist die Luft frisch und die Höhe beschert dem Besucher wunderbare Ausblicke auf die Pariser Dachlandschaft. Schon als die Geschichte des Hotels 1911 begann, war die Dachterrasse ein Treffpunkt der Pariser Bohème. Später, in den 1950er Jahren, wurde sie zum Lieblingsort der High Society.
5: Das Terrasse Hotel in Montmartre ist noch ein echter Geheimtipp. Hier kann man hoch oben über den Dächern der Stadt frühstücken und brunchen und dabei noch einen tollen Blick auf die Stadt genießen.
4: Auf das einzigartige grau-blaue Gewirr aus Schornsteinen und Dächern. Auch eine Sehenswürdigkeit von Paris. Und wo die einen genießen dürfen, müssen die anderen arbeiten. Audric de Campo ist Stadtimker, oder besser Dachimker. Seine 300 Bienenstöcke sind über die Dächer der Stadt verteilt. Für ihn Beruf und Berufung zugleich, die seine ganze Aufmerksamkeit fordert. Anders als viele denken, beruhigt der Rauch die Bienen nicht, sagt Audric. Im Gegenteil. Es ist eher wie ein Waldbrand. Gegen einen Bären oder einen Imker können sich die Bienen wehren, aber nicht gegen Feuer. Also gehen sie in ihren Stock und stopfen sich mit Honig voll, um die Flucht vorzubereiten. Die Bienen sind also eher gestresst. Man darf das nicht so oft machen. Schon als Jugendlicher interessierte er sich für die Natur, das Weingut seiner Familie in der Champagne und für den Anbau von Biogemüse. Irgendwann in dieser Zeit hat es ihn erwischt, oder gepiekst, wie er sagt, die Passion. Der treue Filou ist seither immer dabei und nimmt's gelassen. Zu Beginn des Sommers kann man den Bienenstock problemlos öffnen, sagt Audric. Im September hat derselbe Stock dann ein ganz anderes Verhalten. Dann sind die Bienen nervös, weil es kaum noch Blumen gibt und sie den Winter vorbereiten. Jetzt ist noch genügend Nektar da und die Bienen sind friedlich. Es regnet auch nicht, weil Regen stresst sie. Heute gab es ein Gewitter, es hat geregnet und es war windig. Da fliegen sie wenig. Und jetzt, am Ende des Tages, sind sie beschäftigt, ihre Brut zu wärmen. Eigentlich ist der Bienenstock nichts anderes als eine Kinderkrippe. Sie fliegen noch ein bisschen, aber wenig. Morgen fliegen sie wieder mehr. Das ist eine Kinderkrippe. Da hinten sehe ich die Eier und Larven, die bald schlüpfen.
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0: Hier ist die Dame.
1: Und um sie leichter zu finden, trägt sie einen roten Punkt. Man sieht viele Drohnen. In der Saison hat ein Bienenstock etwa 10% Drohnen. Da ihre Lebensaufgabe darin besteht, die Königin zu befruchten, werden sie ab September aus dem Bienenstock geworfen oder getötet, wenn sie versuchen zu bleiben. Sie müssen raus, denn es sind Mäuler, die gestopft werden müssen, für nichts. Eine Drohne hat nur die eine Aufgabe, die Königin zu befruchten. Das ist ein eher trauriges Bienenmann-Leben. Im Winter bleiben die Damen am liebsten unter sich. Zwischen 40 und 50 Kilo Honig produziert ein Volk mit einer jungen Königin in einem guten Sommer. Der Geschmack, so Odrik, ist einfach unverwechselbar. Der Stadthonig vereint die Aromen der Blüten und Bäume in Parks, Wäldern und auf Balkonen. Die Idee, Bienenstöcke auf Dächern zu platzieren, hatte Odrik zu der Zeit, als er Philosophie an der Sorbonne studierte.
0: Gut.
1: Als Student ist man ja ein bisschen verrückt. Ich habe bei der Militärschule schriftlich angefragt, ob ich Bienenstöcke auf ihrem Dach aufstellen kann. Als keine Antwort kam, habe ich angerufen. Die glaubten tatsächlich, ein Offizier hätte einen Witz gemacht, weil ich meinen Brief am 1. April geschrieben habe. Heute, über 10 Jahre später, stellt niemand mehr Fragen, wenn der stadtbekannte Imker auf das Dach der Militärschule oder auf das des Innenministeriums steigt, um seine Bienen zu versorgen. Auf die vielen Hobby-Imker ist er indes nicht gut zu sprechen. Jeder möchte einen Bienenstock und im Sommer einen Monat in den Urlaub fahren. Ist ein Bienenvolk nicht medizinisch versorgt und sich selbst überlassen, schwärmt es aus und verlässt den Stock. Es muss eben professionell betreut werden. Und Imker wird man nicht in einem Jahr. Es gibt bereits Stadtviertel in Paris, die sind überversorgt mit Bienen. Es fehlt an ausreichenden Blumen und Bäumen. Das Resultat sind schlechte Ernten und Kämpfe zwischen den Bienenvölkern. Odrik ist eins mit seinen Bienen, die er liebevoll seine Mädchen nennt. Irgendwann hat's mich erwischt. Schauen Sie sich mein Büro an. Ein Bienenstock, der Himmel, die herrliche Architektur. Das schönste Büro überhaupt. Ich bin der glücklichste Mensch der Welt. Der Erfolg gibt ihm recht. Seit 2018 ist er Mitglied des Collège Culinaire de France, eine Institution zur Förderung der gastronomischen Kultur Frankreichs. Weil die für ihre Qualität und ihre Vielfalt berühmt ist und eine lange Tradition hat, bleiben wir bei dem so bedeutungsvollen Thema und machen einen Abstecher nach New York. Nein, ins 15. Arrondissement. Auf einer kleinen Insel in der Seine steht eine von insgesamt 5 Repliken der Freiheitsstatue. Verwunderlich? Wieder nein, denn das Original schenkten die Franzosen den USA 1876 zur Feier der Unabhängigkeit. In Sichtweite zwischen Freiheitsstatue und Eiffelturm befindet sich unser eigentliches Ziel, das Institut Le Cordon Bleu. Hier ist die Welt zu Gast, um eingeweiht zu werden in das Mysterium der französischen Küche. Und diese Götter in Weiß machen Meisterköche und solche, die mit mehr Spaß als Ehrgeiz werkeln, die vor allem die Erinnerung an ein echtes Kulinarik-Erlebnis mit nach Hause nehmen möchten.
2: Ich bin gerade hier in der weltbekannten Kochschule Cordon Bleu in Paris. Und hier können nicht nur Profiköche eine Ausbildung machen, sondern auch Leute wie ich einen Kochkurs besuchen.
1: Chef-Pâtissier Fabrice Daniel steht Denise zur Seite. Heute werden wir das Geheimnis des Eclair aus Brandteig lüften, sagt er. Bei uns bekannt als Liebesknochen. Für diese Mademoiselle scheint der Traum in Erfüllung gegangen zu sein, an der renommierten Kochschule unter den wachsamen Augen von Spitzenköchen Kniffs und Tricks erlernen zu dürfen. Denise ist unterdessen bei der Füllung und der Dekoration angelangt und sie macht ihre Sache recht gut, findet Chef Daniel. Er selbst zählt zur internationalen Konditoren-Elite. Lernen im Le Cordon Bleu ist eine ernste Sache und ein Lob aus dem Mund des Meisters verleiht Flügel.
3: Bravo.
1: Eigentlich herrscht eiserne Disziplin, aber bei den Amateuren sieht man das nicht ganz so eng. Na, wenn das keine Meisterleistung ist.
3: Voilà, magnifique.
1: Ausgezeichnet, guten Appetit. Mit Sicherheit die süßeste Art Paris zu entdecken.
3: Miami.
1: Das Institut Le Cordon Bleu versteht sich als Wächter der Kochkunst, die die französische Gastronomie seit 500 Jahren prägt.

0: Rund um den Erdball, in 20 Ländern und 35 Instituten, erlernen heute 20.000 Schüler aus 100 verschiedenen Nationalitäten die hohe Küchenkunst und das Gastronomie- und Hotelmanagement. Wer diese Schule absolviert, hat die allerbesten Referenzen. Leitung und kulinarische Direktion des Instituts hat Eric Briffard, ein vielfach ausgezeichneter Küchenchef. Meine Karriere in der Gastronomie habe ich aufgegeben, erzählt Eric Briffard, weil ich anderen geben wollte, was ich selbst bekommen habe. Ich hatte das Glück, dass mir ein Professor zu Beginn meiner Laufbahn den Wunsch vermittelte, mich über die Arbeit auszudrücken. Es ist so wichtig, das den jungen Leuten zu vermitteln, eine Arbeit zu verrichten, die man wirklich mag. Daran bin ich gewachsen. Am Anfang hatte ich keinen Plan. Die Dinge haben sich wie von selbst entwickelt, durch viel Arbeit und Leidenschaft. Die Weitergabe von Wissen in einem Institut wie dem Le Cordon Bleu hat noch dazu eine besondere Bedeutung. So konnte ich mich über den franco-französischen Raum hinaus der ganzen Welt öffnen. Chef Briffard wurde in Burgund geboren. Schon mit 14 begann er seine Kochausbildung. Mit 28 zog es ihn als Küchenchef nach Tokio. Danach folgte eine steile Karriere in Paris mit viel Ruhm, Sternen und Ehre. Ich bin schon sehr früh in den Topf gefallen. Mit 7 habe ich angefangen zu kochen. Mein erstes Rezept stammte von meiner Großmutter, Karamellbonbons. Meine Großeltern hatten Kühe und wenn die Milch abgekocht wurde, bildete sich eine dicke Fettschicht auf der Oberfläche. Meine Großmutter hat sie abgeschöpft und nachdem ich Wasser und Zucker zu Karamell vermischt hatte, gab ich zum Schluss die Milchcreme dazu. Diese Creme ist ganz natürlich und hat einen sehr intensiven Geschmack. Nie wieder in meinem Leben habe ich so gute Karamellbonbons gegessen. Heute gilt seine ganze Leidenschaft den Schülern. Für ihn ist jeder einzigartig und verdient jede Bemühung, damit die künftigen Chefs, also die Köche, wie sie auf Französisch heißen und angeredet werden, mit Begeisterung bei der Sache bleiben. Das ist sehr schön. Die Eischneetupfen sind harmonisch verteilt und nicht zu klein, was der flachen Tarte ein wenig Höhe und Volumen gibt. Sehr elegant. Als das Le Cordon Bleu 2016 seine moderne Pariser Zentrale eröffnete, präsentierte es stolz seinen 1011 Quadratmeter großen Dachgarten. Gemüse und Kräuter kommen also nicht nur frisch vom Dach in den Topf der Schüler. Der Garten selbst ist Teil ihrer Ausbildung. Alles ist rein biologisch. Auch das eine Herzensangelegenheit. Mit Wasser abspülen und schon kann man den Salat essen. Es ist wichtig, jungen Menschen ein Verständnis für die qualitativ hochwertigen Produkte zu vermitteln. In der Lebensmittelchemie ist man sehr weit gegangen und es ist von Bedeutung, ein Bewusstsein dafür zu schaffen, wieder natürliche, unverarbeitete Lebensmittel zu essen. Pestizide braucht es keine. In den Pflanzbeeten wachsen Gemüse, Blumen und Kräuter nebeneinander und schützen sich gegenseitig. Kapuzinerkress ist sehr geschmacksintensiv, sehr stark, sehr gut, fast schon wie Senf. Meine Großmutter hat sie in den Salat getan. Ja, das ist Salbei. Aus Auxerre im Burgund nach Paris. Diesen Schritt hat Eric Briffard nie bereut. Paris ist zu einer Passion geworden. Hier gab es die ganz großen Restaurants und man durfte auf dem höchsten Niveau der Küchenkunst wirken. In Paris gibt es eine ständig wechselnde internationale Klientel und ich hatte die Chance, Gäste aus der ganzen Welt im Hotel Plaza Athénée und im Georges V zu bedienen, als ich dort Küchenchef war. Diese einmaligen Erfahrungen konnte ich nicht in Burgund, sondern nur in Paris machen. Aber irgendwie scheint Eric Briffard doch zu seinen Wurzeln zurückgekehrt zu sein. Mitten in Paris. Schauen Sie sich das an, schwärmt er, diese Architektur. Paris hat sich aus einer uralten Stadt herausentwickelt. Vieles ist erhalten geblieben und funktioniert wie eine Verbindung zwischen den Generationen. Es gibt so viel Kultur in Paris, das macht diese Stadt so reich. Wo Menschen mit Ideen gestalten, entsteht auch wieder Raum für Natur. Selbst in einer Megacity wie Paris. Da überrascht es nicht, dass wir auf dem Dach des Le Cordon Bleu unserem Stadtimker Audric de Campeau begegnen. Die Liebe zu den faszinierenden Insekten, ihrer Wunderwelt und ihrem wertvollen Produkt hat die beiden zusammengebracht. Es sind die besondere Reinheit des Stadthonigs und seine Aromen von roten Früchten, Zitrus und einem Hauch von Minze, die dem sensiblen Gaumen des Küchenprofis schmeicheln. Audric weiß das Lob zu schätzen. Er dankt es seinen fleißigen Helferinnen mit ungeteilter Umsicht und Fürsorge. Keine Frage, den Bienen behagt das Leben auf und über den Dächern von Paris. Kulinarisch geht's weiter mit Denise zum Marché des Enfants Rouges, dem Markt der roten Kinder. Der Name erinnert an die rote Kleidung der Waisenkinder, die einst unweit des Marktes im Herzen des Viertels Marais lebten. Seither wird hier täglich außer montags geschlemmt. Natürlich französisch. Oder doch lieber exotisch?
1: Der Marché des Enfants Rouges ist der älteste Markt von Paris. Er ist eine perfekte Mischung aus Wochenmarkt und Foodmarket. Das heißt, ich bekomme hier nicht nur mein Obst und Gemüse, sondern kann gleichzeitig auch noch internationale Spezialitäten probieren.
0: Pariser wie Touristen sind gleichermaßen unterwegs im Marché des Enfants Rouges und die Qual der Wahl macht den Markt zu einem Paradies für Foodies.
1: Umwerfen gut.
0: Köstlichkeiten, wo das Auge hinblickt. Und wer mittags vor der arbeitenden Bevölkerung kommt, ergattert mit Sicherheit einen Sitzplatz mitten im kulinarischen Getümmel. Wir überqueren den schönen Fluss und machen uns auf den Weg in Richtung Île Saint-Louis, zur kleineren der beiden Seine-Inseln. Vor 400 Jahren grasten noch Kühe auf dem Eiland, das längst kein Geheimtipp mehr ist, aber eine kleine Welt für sich, in der die Welt weniger schnell zu vergehen scheint als im Rest der Stadt. Eine stille Oase, die dazu einlädt, sich zwischen hübschen Häusern und Geschäften treiben zu lassen und der Magie von Paris nachzuspüren. Ach ja, und ein Eis zu essen. Es heißt, bei Bertillon gäbe es das Beste der Stadt. Die Schlange vor dem Laden spricht Bände und da können wir nicht Nein sagen. Das Familienunternehmen, das es seit den 1950er Jahren gibt, wurde von Raymond Bertillon gegründet, der eigentlich Bäcker war. Bis heute stellt das Unternehmen Eis und Sorbets in handwerklicher Tradition und mit natürlichen Aromen her. Bernard Chauvin ist ausgebildeter Eismacher und bedient die Eismaschinen seit 1968, damals mit seinem Schwiegervater Raymond. Er ist bis heute ein begeisterter Anhänger seines eigenen Produkts und der Familientradition. Ich komme aus dem Jura, von der Schweizer Grenze. Durch einen glücklichen Zufall habe ich meine Frau kennengelernt. Und weil ich schon immer die guten Dinge mochte, habe ich mich mit meinem Schwiegervater zusammengetan und bin 50 Jahre geblieben, um Eis zu machen. Ich war ja eigentlich ein Junge vom Land. Die Stadt mochte ich nicht wirklich. Aber die Liebe hat alles zu einem guten Ende gebracht. Die Familientradition begann, als sich der Bäcker Raymond Bertillon aus seiner Laune heraus eine Eismaschine zulegte. Die Kinder aus seiner Straße waren begeistert und seine ersten Kunden. Danach begann ein rasanter Aufstieg. Am Anfang arbeitete ich nur mit meinem Schwiegervater. Wir sind morgens zwischen 3.30 Uhr und 4 Uhr aufgestanden und haben bis 1 Uhr mittags Eiscreme hergestellt. Dann haben wir uns etwas Sauberes angezogen, um Waffeleis zu verkaufen. Ich habe verkauft und mein Schwiegervater hat in der Zwischenzeit die Eisbecher für die Teestube gemacht. Um 8 Uhr abends haben wir dann den Laden geschlossen, haben eine Kleinigkeit zu Abend gegessen und weitergearbeitet. Heute leitet Tochter Muriel das Unternehmen. Wirklich verändert hat sich aber nichts, trotz der großen Bekanntheit von Bertillon. Ein Ruf, der weit über Paris hinausgeht. Wer die Wahl hat zwischen 70 verschiedenen Geschmacksnoten, von fruchtig bis cremig, hat tatsächlich die Qual. Denise trifft eine schwierige Entscheidung, aber scheint alles richtig gemacht zu haben. Liebe geht eben durch den Magen. Nirgends weiß man das besser als in Frankreich. Und zu keiner Stadt passt der Spruch besser als zu Paris, der Stadt der vielen Genüsse und der Liebe. Es ist diese verführerische Mischung, die tatsächlich ein klein bisschen süchtig macht. Paris ist teuer, Paris ist laut, die Pariser sprechen nur Französisch. Alles gängige Klischees. Aber Paris kann auch anders. Die Luxbar in Montmartre ist Ausgangspunkt für unseren kostenlosen Stadtrundgang. Elodie Fabry ist eine Greeterin. Ehrenamtlich führt sie Gäste durch Viertel, die ihr persönlich am Herz liegen.
2: Heute werde ich Sie durch Montmartre führen. Mhm. Es wird ein bisschen steil sein, aber trotzdem ein bisschen ruhig. Ich habe dieses Café ausgesucht, weil er so typisch ist und so aus der Belle Époque mit alten Kacheln. Und man hat noch am Morgen ein bisschen Ruhe.
0: Im 18. Jahrhundert war Montmartre noch ein unscheinbares Dorf auf einem Berg, dessen Mühlen Weizen malten und Trauben pressten, erzählt Elodie. Auch wenn sie keine klassische Fremdenführerin ist, in der Stadtgeschichte kennt sie sich aus.
2: Ziemlich gut erhalten. Mir macht es sehr viel Spaß, einfach neue Leute kennenzulernen und meine Stadt vorzustellen von einer ruhigeren Seite. Wir sind ja keine Touristenführer. Und unser Ziel ist einfach, eine freundlichere Seite zu zeigen und entspanntere Seite von Paris.
0: Diese Seiten gibt es noch in Montmartre im alten Paris. Mit der einen oder anderen Überraschung ist zu rechnen.
2: Die meinte ich. Die ist diejenige, die so nervöse Probleme hat.
0: Hier lebt sie, die naive Pariserin Amélie aus dem poetischen Filmmärchen Die fabelhafte Welt der Amélie, die in der Fiktion wie im Leben so viele Menschen glücklich macht und den Ruhm von Paris als Inbegriff der Liebe beflügelt. Die Tour ist gespickt mit Anekdoten und Geschichten und Elodie genießt sie ebenso wie ihre Gäste.
2: Es gibt immer etwas Neues zu entdecken und wirklich diese Abwechslung und diesen Reichtum in der Architektur oder in der Geschichte finde ich eher hier in Paris als anderswo. Ich lerne auch dazu und das ist auch das Interessante dabei. Sonst ist es ja langweilig, bin ich da, um irgendwie ex-Kathedra etwas zu erzählen. Ich bin da, um auszutauschen. Ich reise auch, wenn die Leute kommen, weil die erzählen was von ihrem Leben. Also ich reise mit.
0: Wieder begegnen wir der tragischen Diva, der italienisch-ägyptischen Sängerin Dalida, die die Herzen der Franzosen mit ihrer rauen Stimme und ihren traurigen Texten eroberte. Ob's Glück bringt? Das Charisma Dalidas scheint auch auf unsere Damen nachhaltig zu wirken. Vom komplizierten Liebesleben der Diva erzählt Elodie gern.
2: Okay, die hat einfach ein dramatisches Leben gehabt. Also.
0: Toujours l'amour, immer diese Liebe. Etwas versteckt hinter Bäumen ist hier eine ganze Wand gewidmet. In rund 300 Sprachen steht da geschrieben, ich liebe dich. Was für eine Hommage. Und was für ein Hotspot für Selfiejäger und Frischverliebte. Elodie wurde in Frankfurt geboren und kommt gerne nach Deutschland. Wichtig ist ihr vor allem der freundschaftliche Austausch. Ganz im Sinne des Mottos der Greeters, als Gast kommen, als Freund gehen. Ihre Touren macht sie auch auf Englisch und freut sich auf neugierige Gäste. Es geht weiter bergauf, vorbei am Rosa Haus, einer historischen Kneipe, in der sich Picasso und Modigliani und später Charles Aznavour und Jacques Brel die Zeit vertrieben. Da ist der nächste Weinberg nicht weit. Clos Montmartre, der älteste der Stadt.
2: Paris war früher die größte Weinbauregion in Frankreich. Wir haben mehr produziert als in Bordeaux und in Bourgogne. Und das ist alles neu geschaffen worden Anfang des 20. Jahrhunderts, um eigentlich gegen Spekulation zu kämpfen. Damit hier nicht weiter gebaut wird, hat man die Idee gegriffen, oh, wir können wieder den Weinbau herstellen und eine kleine Produktion machen. Das wird eigentlich nur für gute Zwecke gemacht. Es wird versteigert und der Weinkeller ist unten im Rathaus vom 18. Arrondissement.
0: Hier endet der Spaziergang mit unserer Greeterin. Au revoir, Elodie. Auf bald und Dankeschön. Wir fahren zurück ins Stadtzentrum, wo uns Bloggerin Denise Urbach mit weiteren Tipps für einen günstigen Paris-Besuch erwartet.
1: Paris lässt sich prima mit dem Fahrrad erkunden. Es gibt immer mehr Fahrradwege und verkehrsberuhigte Zonen. Und das Beste, mit dem Willi-Fahrrad ist die erste halbe Stunde kostenlos.
0: Anmelden kann man sich an einem Automaten an einer der vielen Radstationen. Das Tagesticket kostet 5 Euro und für die Anmeldung benötigt man eine Bankkarte. Noch bedienungsfreundlicher als die Automaten ist die Willi-App. Sie zeigt auch an, an welchen Standorten Räder zur Verfügung stehen. Einen erheblichen Anteil haben inzwischen die elektrischen Räder. Sie erkennt man an der blauen Farbe. Die Stadt Paris tut einiges für umweltfreundliche Mobilität. Das Radwegenetz wird stetig ausgebaut. Busspuren in der Innenstadt dürfen auch von Radfahrern genutzt werden. Sonntags sind manche Straßen ganz autofrei. Und in Paris gibt es so gut wie keine Steigungen.
1: Paris hat sehr, sehr viel Kultur zu bieten. Und bei einem Aufenthalt in Paris sollte ein Museumsbesuch, na, vielleicht auch zwei, nicht fehlen.
0: Was die wenigsten wissen, eine Reihe von Museen in Paris sind gratis. So auch die permanente Ausstellung des Petit Palais nahe der Champs-Élysées. Der opulente Belle Époque-Bau wurde als Ausstellungspavillon für die Weltausstellung im Jahr 1900 gebaut. Heute beherbergt er das Museum der schönen Künste der Stadt Paris. Beeindruckend sind die Sammlung und auch das Interieur. Das pompöse Dekor gibt 1300 Gemälden, Skulpturen und vielen anderen Kunstobjekten großer Künstler von der Renaissance bis zum 19. Jahrhundert einen wunderbaren Rahmen. So auch den Farbnuancen im Sonnenuntergang von Monet und der realistischen Darstellung der Markthallen von Paris von Léon Lhermitte. Das Petit Palais ist ein wenig bekanntes Glanzstück der weitläufigen Kulturlandschaft von Paris. Freien Zugang gibt es auch zum Garten im Innenhof des Museums. Auch dieser Ort gehört zu den geheimen Plätzen in Paris, die den Kennern vorbehalten sind. Wer zum ersten Mal kommt, ist überrascht vom vielen Grün und von der Stille abseits des Lärms der Stadt. Einer Stadt, die uns immer wieder aufs Neue überrascht. Paris hat eben viele Gesichter. Die Großstadthektik ist nur eines von vielen. Wer das unbeschwerte, ruhigere Paris sucht, findet auch das.
1: Für mich beginnt ein entspannter Tag in Paris, in meinem Lieblingsviertel Marais, mit einem leckeren Milchkaffee.
0: Auf der Rue des Rosiers, im hippen, jüdisch geprägten Viertel, kann man sogar sonntags Mohnstriezel und andere Spezialitäten probieren und sich in der gelösten, französisch-jiddischen Atmosphäre verlieren. Um die köstlichen Falafel zu ergattern, goldbraun gebratene Bällchen aus Kichererbsen, stehen nicht nur Touristen an. Das Marais zählt zu den angesagtesten Vierteln der Stadt und ist immer gut besucht. Es hat sich aber auch ein Stück Originalität bewahrt. Der Place de Vosges, der Platz der Vogesen, ist einer der ältesten, schönsten und beliebtesten Plätze von Paris. Bis zur Französischen Revolution residierten hier vorzugsweise Adlige, später Persönlichkeiten wie der Schriftsteller Victor Hugo. Heute darf sich hier jeder zu Hause fühlen, der Lust hat auf einen Platz in der Sonne und eine kurze, faule Pause. Was das lebendige Viertel Marais vor allem ausmacht, ist seine bunte Mischung aus bourgeoiser Bohème, jüdischer Kultur, Straßenkunst, schrägen Läden, schicken Boutiquen und gelöster Stimmung. Da bleibt man gerne auch mal etwas länger und lässt die Zeit ganz gepflegt verrinnen. Denise hat uns eine Oase mitten in Paris versprochen. Wir sind gespannt und schon wieder überrascht. Diesmal von dem herrlichen Duft, der uns im Garten des Rondin-Museums begrüßt. Es widmet sich den Werken des Bildhauers Auguste Rondin. Dieser schuf Ende des 19. Jahrhunderts seine berühmteste Plastik, den Denker, der den Dichter der göttlichen Komödie Dante Alighieri darstellt. Modell stand ein bekannter Pariser Preisboxer. Viele Jahre seines Lebens arbeitete der Autodidakt Auguste Rondin an seinem Höllentor, einem Symbol für Hoffnungslosigkeit und Endgültigkeit und das ewige Ringen des Menschen. 186 tragische Figuren drängeln sich auf dem beeindruckenden Bronzeportal. Der Museumsgarten vermittelt einen umfassenden Eindruck des Künstlers Rondin, der als wichtiger Wegbereiter der Moderne gilt. Der Bildhauer selbst wandelte hier. Er wählte die elegante Stadtvilla mit Garten, das Hotel Biron, im Jahr 1908 eigens aus, um seine Werke zu präsentieren.
1: Ich komme sehr, sehr gerne in das Musée Rodin. Es ist ein herrlicher Ort hier in Paris, in dem man entspannt Kultur genießen kann.
0: Und einer der lauschigsten Orte in Paris abseits des Touristenrummels. Was man sich auch nicht entgehen lassen sollte, eine Bootsfahrt auf der Seine zur puren Entspannung. Die Boote legen im Minutentakt ab. Zurücklehnen, schauen und staunen, ohne Schlange zu stehen. Rechts das Musée d'Orsay. Links die Kathedrale Notre-Dame de Paris. Für die, die erste Eindrücke sammeln oder die, die alles noch einmal Revue passieren lassen möchten, zieht die idyllische Stadt seelenruhig vorbei und gibt den Blick frei auf ihre Pracht. Man meint, die Klänge eines sehnsuchtsvollen Akkordeons zu hören. Und als wären all die optischen Genüsse nicht schon genug, es geht einfach nicht ohne eine kleine Nascherei. Schließlich sind wir in Frankreich. Weil alles so schön typisch ist, lässt sich Denise ein klassisches Crêpe auf die Hand als krönenden Abschluss nicht entgehen. Denn hier müssen wir uns leider von unserer charmanten Bloggerin verabschieden und genießen den blauen Himmel über der französischen Metropole.
3: The Eiffel Tower. It was built for the 1889 Paris World's Fair. It measures 327 meters in height.
0: Wir rufen dem Wahrzeichen, um das sich alles dreht, ein letztes Salut zu und tauchen ein in die Nacht. Denn wenn die Sonne versinkt hinter dem Sacré-Cœur, treffen sich die Pariser an den Ufern der Seine und gehen einer Leidenschaft nach. In lauen Sommernächten wiegen sich Tango-Begeisterte gekonnt und herrlich altmodisch zum Rhythmus melancholischer Klänge. Die tanzwilligen Damen, zu erkennen an ihren zierlichen Schuhen, kommen nicht zum ersten Mal und werden artig gefragt. Romantischer kann man Paris kaum erleben. Fast den ganzen Sommer über wird bei gutem Wetter unter freiem Himmel getanzt. Und außer den Schuhen ist nur echte Passion mitzubringen. Ein Tanzlehrer findet sich bestimmt.

Paris muss man einfach erleben. Dann bekommt man eine kleine Ahnung von dem oft zitierten Flair. Egal ob Imker, Koch, Bloggerin oder Tourist, keiner

0: Kein Motiv, keine Zeugen.
1: Nein, das ist nicht irgendeine Schule, um die es hier geht. Das ist das Vorzeigeinternat.
0: Der Täter hat Dr. Lober ganz gezielt gewählt. Alles spricht dafür.
1: Du warst ja auch mal in einem Internat, oder?
0: Ja, das war ich.
1: Herr Berg springt ein. Und ich darf ihn ganz herzlich willkommen heißen.
2: Blind ermittelt. Samstag um 21.40 Uhr.
3: Vice Questore Rocco Schiavone. Questura Aosta, Polizei. Sagen wir, Rom war nicht mehr ganz die richtige Stadt für mich. Befehl von oben. Na, dann gab es so einen Arschloch, so um die 30, der ihm ein Mädchen vergewaltigt hat. Ich habe ihn geschnappt, aber anstatt ihn ordnungsgemäß in Haft zu nehmen, habe ich ihn grün und blau geschlagen. Der Vater von diesem Arschloch, der ist ziemlich mächtig. Wisst ihr, wo die mich jetzt hinschicken, Jungs?
4: Ich kenne Sie, Schiavone. Ich weiß so einiges über Sie. Und deswegen warne ich Sie. Machen Sie keinen Scheiß, klar?
3: Ich arbeite mit einem zusammen, der einfach voll auf den Fundort pisst und einem anderen, der Angst vor Leichen hat.
4: Auf Wiedersehen.
5: Er hat so ein Stufensystem für alle schweinemäßig nervigen Sachen.
3: Das ist eine schweinemäßig nervige Sache, der Stufe 10 Cum Laude.
4: Cum Laude?
6: So, hör zu, ich werde dich besuchen.
7: Wieso fährst du denn zu Rocco?
6: Wegen einer guten Geschäftsidee.
7: Mach ihm nicht das Leben schwer, ja?
3: Willst du mal was mit mir durchziehen?
5: So wie Clown?
3: So wie Clown, ja. Aber von den Dieben Clown.
6: Das hast du dir verdient.
1: Sehen wir uns heute Abend wieder.
3: Ich habe eine Verpflichtung, die ich nicht absagen kann. Wenn ich einen Fall gelöst habe, dann fühle ich mich immer so schmutzig.
1: Na, das ist normal, amore mio.
3: Aber du fehlst mir so, Marina.

Signora? Sind Sie zu Hause? Oder sind Sie einkaufen gegangen? Signora? Ist was nicht in Ordnung? Oh mein Gott, was ist denn hier los? Signora? Oh Gott, Hilfe! Einbrecher! Hilfe! Einbrecher!

0: Coasting out of control.
1: Morgen werde ich 43 und bin die Königin, also musst du dich gut benehmen.
2: Das nervt schon wieder.
3: Darf ich? Was ist das hier für ein Geruch?
2: Was für ein Geruch denn?
3: So ähnlich wie...
2: So wie Rosmarin. Ich mache Umschläge mit Rosmarin gegen meine Erkältung.
3: Aber Sie sind doch gar nicht erkältet.
2: Weil ich die Umschläge mache.
3: Meine Großmutter hat mir beigebracht, dass man Wickel mit Eukalyptus machen soll.
2: Meine Großmutter hat mir auch viele Sachen beigebracht.
3: Die Umschläge mit Rosmarin.
2: Nein, dass man sich um seinen eigenen Scheiß kümmern soll. Haben wir noch irgendwas?
3: Ja. Hier gibt es eine Anzeige, die man sich vielleicht mal näher ansehen sollte. Irgendeiner hat beobachtet, dass in den Anlagen am Bahnhof jede Nacht ein ziemlicher Betrieb ist.
2: Prostitution, oder?
3: Nein, Drogengeschäfte. Was machen wir damit?
2: Salve, Ragazzi. Also, ich wollte euch etwas sagen. Ich habe

0: einen wichtigen Auftrag? Äußerst wichtig. Absolut höchste Verantwortlichkeit. Traut ihr euch das zu?
1: Natürlich, Dotto.
2: Also vormittags auf jeden Fall, Dotto.
0: Ich möchte, dass ihr eine Überwachung durchführt. Und zwar nachts. Wir befürchten, dass in den Anlagen beim Bahnhof neuerdings mit Drogen gehandelt wird. Heroin, Kokain, wir wissen es noch nicht genau. Ihr sucht euch ein schönes, ruhiges Plätzchen, ne? Und ihr fotografiert das Ganze. Notiert euch alles. Ich will alles wissen. Die Menge an Drogen. Um welche Drogen es sich handelt und vor allem, wer diese Typen sind, traut ihr euch das zu oder nicht?
1: Aber Dotto, man muss bei diesen Sachen ziemlich vorsichtig sein. Außerdem helfe ich doch in der Bäckerei aus. Ich meine,
0: jetzt komm, nicht schon wieder Ausflüchte.
1: Ich muss doch in die Bäckerei von meiner Frau, da arbeite ich bis zum frühen Morgen.
0: Das weiß ich, aber du weißt ja auch, dass du bei allem Respekt ein Polizist bist und kein Bäcker. Du bist Polizist, ist das klar?
1: Habe ich verstanden.
0: Ja, koordinieren wir das Ganze, Isbeth, oder die Scheiße.
2: Also, Dotto. Aber wieso denn? Ich mein's ja nicht böse, aber immer koordiniert sie das alles.
0: Ja, wieso wohl? Zum einen, weil sie Inspektorin ist und ihr nicht. Und weil ich das entscheide. Oh, hey, Dentino, ich kann dich auch mit gezielten Arschtritten zurück nach wohin? Tortoletto Lino befördern. Also, heute Abend geht's los. Gott im Himmel.
1: Immer koordiniert sie das Ganze.
3: Dottor, so bringen Sie mich aber in Verlegenheit.
0: Keine Sorge, Rispoli. Wenigstens sind wir die auf diese Weise eine Zeit lang losgeworden, oder? Hör mal, übrigens, könntest du mir vielleicht einen kleinen Rat geben für ein nettes Geschenk?
3: Klar, ein Geburtstag?
0: Ja, für eine Frau, sie wird 43. Ganz gut erhalten, sagen wir mal. Sie hat ein Geschäft für Brautmoden und sowas.
3: Wer denn? Oder Tadjoli, die mit dem Laden in der Innenstadt? Alle Achtung, ein toller Fang, ich gratuliere.
0: Du kümmerst dich wohl nie um deinen eigenen Kram, was? Wie kommt das nur?
3: Naja, also ich meine, wie viel wollen Sie ungefähr springen lassen?
0: Oh, es ist ja selbst nicht schlecht gestellt. Ich will mich nicht so weit aus dem Fenster lehnen. Also denkst du, du kannst mir bis Mittag einen Rat oder wenigstens irgendeine Antwort geben?
3: Versuchen kann ich's, wer weiß. Frohes Schaffen.
4: Guten Tag, Dottor Scarbone.
0: Ciao.
4: Offenbar haben sich in der Via Vovet Einbrecher in der Wohnung einer Familie Baude verschanzt.
0: Ach so, verschanzt haben die sich sogar?
4: Laut Aussage von Paolo Rastelli, einem Ex-Karabiniere im Ruhestand. Er hört nicht besonders gut, glaube ich.
0: Na bitte, gleich mal hin.
5: Normalerweise hat die Polizei doch eine Sirene, nicht?
0: Ich sagte, hatten Sie angerufen.
5: Ja, Signore. Ich bin Maresciallo Paolo Rastelli. Stehen Sie bequem, stehen Sie bequem. Die Signore hat mir versichert, dass Sie dort oben in der Wohnung Einbrecher verschanzt haben.
0: Haben Sie die gesehen?
6: Nein, aber in der Wohnung ist ein absolutes Chaos. Alles liegt auf dem Fußboden.
0: Verstehe, haben Sie den Schlüssel?
6: Den habe ich drinnen vergessen, als ich rausgerannt bin.
5: Ja, ganz ruhig, ganz ruhig. Die gehen jetzt rein und sehen nach, was da oben passiert sein könnte.
0: Das hier ist keine Massivholztür.
4: Und?
0: In Rom werden solche Dinger gar nicht mehr eingebaut.
4: Wieso nicht?
0: Weil man sie wunderbar leicht öffnen kann.
4: Also du hast eindeutig den falschen Beruf gewählt, oder? Hey, lass mich mal vorgehen. Vielleicht verschanzen sich ja wirklich irgendwelche Typen hier drin.
0: Ach Quatsch, verschanzen. Komm, steck das Ding wieder ein, geh einfach weiter und hör auf, Schwachsinn zu erzählen.

0: Pistole an. Ruf in der Pistole an. Los, jetzt mach schon. Hol die Jungs her. Hol sie her. Die sollen sofort hierher kommen.
1: Sie sind schon unterwegs.
0: Und jetzt holst du Fumagalli her. Na los doch!
1: Ja. Das ist jetzt schon der dritte Selbstmord in einem Monat. Es nervt. Weiblich. Circa 35 Jahre alt. Höchstwahrscheinliche Todesursache. Erstickung.
0: Brauchst du wirklich einen Doktortitel, um das festzustellen?
1: Auf jeden Fall ist sie in Schönheit verschieden. Ha?
0: Wie kannst du denn jetzt Witze reißen?
1: Rocco, wenn man meinen Job macht, reißt man entweder Witze oder man endet wie sie. Hey, Freunde, kommt her. Guten Tag, Dottore. Du musst sie festhalten und du bindest das Kabel los.
0: Genau, binde es los.
2: Gleich mal.
1: Halt sie gut fest,
2: Sekunde.
1: Ja? Ich hab's im Rücken. Na los, los, los.
2: Aua, Mann, ist sie schwer.
1: Und weiter.
2: Ach, ganz langsam.
1: Leg sie hier
2: hin. Halt sie fest. Halt sie.
1: Also, auf geht's.
3: So, die Spurensicherung ist da. Wenn die fertig sind, lasse ich den Strom wieder einschalten, ja?
0: Ja, mach das. Der Strom. Ich bin so ein Vollidiot. Ich bin so ein Vollidiot. Alberto, sag mir, ob das falsch ist, was ich jetzt sage.
1: Mhm.
0: Als ich hier reingekommen bin, habe ich das Licht eingeschaltet. Mhm. Und die Lampe ist durchgebrannt. Offensichtlich ist es vorher dunkel gewesen. Soweit klar?
1: Aha.
0: Ganz offensichtlich hat die Ärmste hier, als sie sich in die Schlinge hat fallen lassen, ein paar Kabel mitgerissen. Und als ich vorhin den Schalter gedrückt habe, hat es einen Kurzschluss ausgelöst.
1: Bis hierher ist alles klar.
0: Aber es war doch stockfinster. Wie hat sie das denn gemacht? Hat sie zuerst die Fensterläden geschlossen und sich dann einfach die Schlinge um den Hals gelegt und sich runtergestürzt, sich einfach fallen lassen?
1: Aber nein, so haut das irgendwie nicht hin.
0: Dann hat sie doch wahrscheinlich Gesellschaft gehabt und man hat die Fensterläden geschlossen. Erst nachdem die junge Frau sich erhängt hat.
1: So könnte es gelaufen sein. Und ich habe noch eine weitere Info für dich. Siehst du das Kabel hier?
0: Ja.
1: Es ist viel zu dünn für einen so breiten Bluterguss. Siehst du, das sind über 3 Zentimeter. Und außerdem, guck mal, sieh dir ihr Gesicht an, ha?
0: Ja, sicher, sicher. Sie ist ganz klar angegriffen worden.
1: Ja.
0: Also gut, Albert. Ich glaube, das ist kein Selbstmord gewesen, weißt du? Ha?
1: Ich fürchte nicht.
0: Das ist echt eine schweinemäßig nervige Sache der Stufe 10.
1: Ich fürchte ja.
3: Was bedeutet denn Stufe 10? Die schweinemäßig nervigen Sachen. Die hat er in Stufen eingeteilt. Insgesamt sind es 10 Stufen. Aber es geht erst mit 6 los. Also zuerst haben wir die brüllenden Kinder. Auf der 7. Stufe stehen die klugscheißenden Weinkenner. Auf der 8. Stufe alle Aufführungen, die länger als eine Stunde dauern. Auf der 9. sind Einladungen zur Hochzeit oder zu einer Taufe. Tja, und auf 10? Naja, auf 10, das hast du ja gerade gesehen.
1: Meine Fresse.
3: Der Router, wir gehen. Los.
1: Ich komme, bin schon da. Weg hier.
0: Also, während deine Kollegen sämtliche Nachbarn befragen, hast du, lieber Italo, das Privileg, mich zu begleiten, gut zu beobachten und von mir zu lernen. Mal sehen, was wir hier haben, ja?

0: Tomei.
1: Sogar einen Brief finden wir hier.
0: Herzliche Glückwünsche, Esther. Da dürfte Diebstahl sein.
1: Ach, und wieso, denkst du, haben die Einbrecher in der Küche so ein Durcheinander hinterlassen und hier nur ein paar Schubladen aufgezogen? Wollen wir mal über diese Frage nachdenken, Italo? Denken wir mal nach.
2: Hallo, Liebling. Hier ist Nora. Passt es gerade schlecht?
1: Wieso stellst du mir Fragen, die eine unfreundliche Antwort geradezu herausfordern, Nora?
2: Aber was habe ich denn jetzt getan? Entschuldige.
1: Du hast überhaupt nichts getan. Hörst du, alle haben was getan. Ich selbst habe was getan. Ja, wie auch immer. Warte bitte eine halbe Stunde. Dann bin ich im Büro und ruf dich zurück.
2: Ja? Nein. Darauf will ich nicht warten. Das vergisst du ja sowieso. Ich wollte dir nur Bescheid geben, dass ich heute Abend bei mir zu Hause feiere. Und es kommen ein paar Freunde.
1: Wieso denn?
2: Was heißt hier wieso denn, Rocco? Heute ist mein Geburtstag.
1: Um welche Uhrzeit?
2: Los geht es um 7, wenn du es schaffst. Ciao.
3: Gehen Sie bitte zurück. Sie können ja gleich weitergehen. Tut mir leid, Vorschrift ist Vorschrift. Wo wollen Sie hin?
4: Verzeihung, also ich wohne hier. Bitte lassen Sie mich durch, ich bitte Sie.
3: Na los, gehen Sie schnell durch.
4: Danke.
3: Halt, nein.
0: Was gibt's denn?
4: Also, ich wohne hier, verstehen Sie?
0: Sie sind Senior...
4: Baudo. Patrizio Baudo.
5: Wie ist es passiert?
1: Wir wissen es nicht genau. Die Situation ist noch ziemlich unklar.
4: Was bedeutet, die Situation ist noch ziemlich unklar? Was meinen Sie damit?
1: Naja, wir wissen noch nicht genau, ob Ihre Frau sich das Leben genommen hat oder ob sie umgebracht wurde.
4: Ja, aber Sie haben doch gesagt, sie hat sich erhängt. Ich verstehe das nicht.
1: Sicher, ich weiß, aber...
2: Bitte.
4: Danke.
1: Wir tendieren eher zu der Annahme, dass der Selbstmord vorgetäuscht worden ist. Signor Baudo, ich lasse Sie in Ihre Wohnung bringen, damit Sie sich Sachen holen können, alles, was Sie so brauchen. Sie werden verstehen, dass Sie dort nicht bleiben können. Da werden noch gewisse Ermittlungsarbeiten durchgeführt. Können Sie woanders hingehen?
4: Hä? Ich... Zu meiner Mutter, ja.
1: Na bestens, dann lasse ich Sie anschließend zu Ihrer Mutter fahren. Das tut mir sehr leid.
6: Aber ich verstehe das nicht, meine arme kleine Esther.
1: Hören Sie, morgen werden wir vielleicht Ihre Hilfe benötigen, bitte.
6: Danke.
1: Es hat übrigens den Anschein, dass Dinge aus Ihrer Wohnung entwendet worden sind.
4: Nicht morgen. Jetzt gleich.
2: Hören Sie, aber Sie sind jetzt vielleicht noch zu aufgewühlt.
4: Nein, jetzt gleich. Wer gibt's denn sowas? Hey, mein Rennrad! Sehen Sie doch mal, das ist ganz zerkratzt! Dieses Rennrad hat 6.000 Euro gekostet! Man muss doch aufpassen! Ich hatte extra darum gebeten. Kann man sich denn nicht mal auf die Polizei verlassen, hä? Und wo haben Sie meine Frau gefunden?

0: Ich weiß nicht, alles, was wir an Wertvollem im Haus hatten, ist im anderen Zimmer gewesen.
1: Was war in diesem Kästchen?
0: Da ist Schmuck drin gewesen. Nichts Besonderes. Nur ein paar Halsketten und eine Uhr. Eine Brosche war auch noch dabei. Eine Brosche, die meine Mutter Esther geschenkt hatte. Es war eine schöne Brosche. Aus Gold, antik, in Form eines Pfaus. Sie war blau und grün emailliert. Und so viel ist das Leben meiner Frau wert gewesen. Meine arme Esther. Sie hatte so viel Pech im Leben. Immer ging es ihr schlecht, immer hatte sie Bauchschmerzen. Wissen Sie, wie ich sie im Spaß manchmal nannte? Escherichia coli. Escherichia coli. Und dabei war es so leicht. Mit einem Kuss, einem Streicheln, einer Massage ging es ihr immer gleich besser. Deswegen glaube ich, ihr Problem war eher eine nervliche Sache. Dottore, ich habe mein Leben lang an Gott geglaubt. Mein Leben lang. Aber jetzt weiß ich nicht mehr weiter. Wo war Gott denn, als meine Frau ermordet worden ist? Ha? Sagen Sie es mir, wo war er?
1: Ich bin nicht ganz der Richtige, um Ihnen darauf eine Antwort zu geben.
2: Naja, er könnte sie umgebracht und dann den Selbstmord irgendwie inszeniert haben. Oder es sind wirklich Einbrecher in die Wohnung eingedrungen. Das Opfer hat sie dabei überrascht und sie haben die arme Frau erhängt, um die Ermittler in die Irre zu führen.
1: Ja, sicher. Aber eine Sache passt nicht ins Bild, du Tode. Hm? Die Küche war in ein völliges Chaos verwandelt. Alles kaputt, die Teller auf dem Boden zerschlagen, dagegen im Schlafzimmer, wo der Schmuck aufbewahrt wurde. Da waren nur zwei Schubladen herausgezogen.
2: Naja, die wussten eben, wo sie zu suchen hatten. Hm. Ja, aber warum denn nur die Küche?
1: Hm. Na, ich denke mal, dass die Einbrecher diese Wohnung kannten. Entweder sie kannten die Dame des Hauses.
2: Oder sie waren im Besitz des Schlüssels. Hören Sie, ich bin gerade an einem Fall von Steuerhinterziehung dran. Einem der größten Fälle, mit denen ich je zu tun hatte. Was denn, Skirvone? Bleiben Sie allein in meinem Büro? Gehen wir.
1: Ich weiß nicht.
2: Na los. Also hören Sie, Sie helfen mir bitte dabei, den Fall Esther Baudo aufzuklären. Oh. Ich möchte die Sache komplett in Ihre Hände legen, denn ich weiß, dass ich mich auf Sie verlassen kann. Ich kann mich doch auf Sie verlassen, richtig?
1: Ja, sicher doch. Wieso denn nicht?
2: Na, fein. Also, dann berichten Sie mir doch Ihre Version der Ereignisse in Rom, weswegen Sie hierher versetzt worden sind. Dieser junge Vergewaltiger, der Sohn des Staatssekretärs, dieser Giorgio Borghetti Ansaldo.
1: Weiter nichts, also, wie Sie schon sagten. Er ist ein Vergewaltiger. Ich habe ihn festgenommen, aber er hat nicht damit aufgehört. Unter anderem hatte eine gewisse Marta de Cesaris, sie war erst 16 Jahre alt, fast umgebracht. Durch die Vergewaltigung hat sie verschiedene Verletzungen erlitten. Unter anderem hat sie dadurch ein Auge verloren, Dottore. Verstehen Sie? Und ich denke, sie ist jetzt auch nicht mehr so fröhlich und unbeschwert, wie sie früher war. Und schuld ist nur diese Drecksau. Naja, und dann hat es mir gereicht und ich habe ihn mir vorgenommen. Weiter geht's.
2: Und vorgenommen? Was heißt das?
1: Ich habe ihn mir richtig vorgenommen. Ich habe ihn verprügelt. Ich habe ihm die Fresse vor. Also ich habe ihn verprügelt, genau. Ich habe ihn verprügelt, ja. Na, und weil er der Sohn eines Staatssekretärs ist, hat der es mir heimgezahlt und nun bin ich hier.
2: Von einem Ordnungshüter erwartet man allerdings auch nicht so ein Verhalten.
1: Nein. Aber Herrgott, nochmal, am Ende war es scheißegal.
2: Sehen Sie, Schiavone, Ihnen ist offensichtlich der subtile, jedoch nicht hinwegzuleugnende Unterschied zwischen einem Ermittler und einem Richter entgangen.
1: Naja, wie schon erwähnt.
2: Hören Sie, sperren Sie die Ohren auf, denn ich sage es Ihnen nur ein einziges Mal. Verhalten Sie sich weiter wie ein anständiger Polizist und Sie haben gar nichts zu befürchten. Aber wenn Sie sich hier zum Richter aufschwingen, dann bekommen Sie Hämorrhoiden vor lauter Tritten in Ihren Allerwertesten. Auf Wiedersehen und schönen Tag noch, Schiavone.
1: Danke, Ihnen auch.

0: Wo ist denn der Laden, Kathleen?
1: Wir sind gleich da, da vorne ist es schon.
0: Sag mal, sind wir hier etwa in Dublin?
1: Nein, aber morgen ist St. Patrick's Day. San Patrizio.
0: Ah. Dann hat dieser arme Kerl auch Namenstag, dieser Baudo.
1: Was ist denn los?
0: Warte mal kurz hier draußen.
2: Good evening.
0: Sir.
2: Kann ich Ihnen irgendwie helfen?
0: Ja, ich glaube schon. Hören Sie, dürfte ich vielleicht mal Ihre Einkaufstüten sehen?
2: It's amazing. Finden Sie nicht auch?
0: Schon, aber ich bin Vice Questore Rocco Schiavone von der Questura in Aosta. Wir führen gerade eine Ermittlung.
2: Oh mein Gott, die Polizei.
0: Ja.
2: Na sicher, sicher. Kommen Sie, folgen Sie mir. Folgen Sie mir bitte. Bitte.
0: Danke, danke.
2: Das sind Sie, solche?
0: Ja, genau diese meinte ich. Hören Sie, ich möchte Ihnen jetzt eine Frage stellen. Konzentrieren Sie sich bitte gut, ja? In den letzten Tagen oder gestern ist eine junge Frau bei Ihnen gewesen. Sie war ungefähr 35 Jahre alt. Eine gewisse Esther Baudo. Kennen Sie sie?
2: I don't remember. Ich erinnere mich nicht. Wenn ich ein Foto der Dame hätte. Und außerdem bin ich nicht immer im Geschäft, wissen Sie?
0: Ach nein?
2: Manchmal lasse ich mich vertreten. Durch meine Frau oder meinen Sohn. Und am Vormittag ist eine Verkäuferin hier. Part-time.
0: Ach, ich verstehe schon. Na schön, dann gebe ich Ihnen. Ich gebe Ihnen die Nummer von meinem Mobile.
2: Of course.
0: Und ein Foto lasse ich Ihnen auch ganz schnell zukommen. Alles klar?
2: Aber sicher.
0: Hören Sie nur so aus Neugierde. Was verpacken Sie denn in diese kleinen Tüten üblicherweise?
2: Alles Mögliche. Hosenträger und Socken. Eine Krawatte, auch mal eine Mütze.
0: Ah, na wunderbar.
1: Na, Sie waren ja ewig da drin.
0: Du weißt doch, dass ich ganz gern die Pflicht und das Vergnügen miteinander kombiniere.
1: Was ist denn das Vergnügen und was die Pflicht?
0: Die Pflicht ist es, meinen Job gut zu machen und irgendein Geschenk für Nora zu kaufen.
1: Und das Vergnügen?
0: Es mit dir machen zu können.
3: Hey. Ach, du musst mir glauben, Süßen.
4: Kann ich das wirklich?
3: 100%.
4: Na, ich weiß nicht so recht. Liebling.
0: Ciao.
4: Du hast es also geschafft.
0: Ja, für dich.
4: Was ist das? Ein Tischstaubsauger?
0: Nein, ein Bügeleisen. Ist die Party hier?
4: Ach, entschuldige. Komm rein.
0: Dankeschön.
4: Ich habe auch den Questor da eingeladen. Ich hoffe, du freust dich darüber. Er hat ein Brautkleid für seine Nichte gekauft.
0: Verflucht nochmal, musste das sein?
4: Das glaube ich jetzt nicht. Ja. Die hier?
0: Genau die?
4: Genau die wollte ich für heute Abend haben.
0: Ach, wirklich?
4: Oh, meine Güte, die sind ja fantastisch. Na, was ist? Stehen Sie mir?
0: Wunderschön.
4: Ich habe mit meiner Freundin gewettet und ich glaube, ich habe gewonnen.
0: Ach ja?
4: Das hier ist Rocco.
5: Guten Abend. Dottor Schiavone. Dottor Schiavone, Notassi di Gardi.
0: Salve.
5: Dottor Schiavone und Rechtsanwalt Pirellis.
0: Freut mich sehr.
5: Sie trinken gar nichts?
0: Naja, ich bin gerade erst gekommen.
4: Das hier ist Anna.
0: Guten Abend.
4: Anna, Architekt Bucci Rivolta.
6: Freut mich sehr.
0: Gleichfalls.
4: Anna hatte gewettet, dass du mir ein Wellness-Wochenende schenken würdest. Und ich habe gewettet, dass dir was viel Besseres einfällt.
0: Naja, allzu viel traut mir deine Freundin wohl nicht zu.
4: Liege ich da falsch?
7: Warum denn?
5: Dottor Schiavone. Dottor Schiavone.
0: Ja?
5: Ich weiß schon, heute wird gefeiert. Aber später, nach dem Essen, müssen Sie mir berichten, was da passiert ist.
0: Aber sicher, Doktor.
5: Schönen Abend noch.
0: Danke. Ihnen auch.
5: Danke.

0: Signora, die Polizei ist gerade gekommen.
1: Wen wollen die sprechen?
0: Das weiß ich nicht.
2: Einen Augenblick. Ich gehe schon. Entschuldigen Sie.
3: Bitte sehr.
4: Questore?
3: Guten Abend.
4: Dottore.
2: Guten Abend.
4: Es tut mir wirklich sehr leid, dass ich diese Feier stören muss, aber es gibt ein ziemliches Problem mit Deruta und dem Tino.
2: Was haben die angestellt?
4: Also, dem Tino ist im Krankenhaus. Und Deruta ist in der Questura, weil sie eine Auseinandersetzung hatten. Naja, und sie haben auch jemanden festgenommen.
2: Meine Herrschaften, entschuldigen Sie, aber leider hatten zwei unserer besten Männer heute Abend gewisse Schwierigkeiten. Sie waren sozusagen auf Beobachtungsposten wegen Drogenhandels und... Entschuldigen Sie mich bitte, Dottore.
5: Schade eigentlich, wir amüsieren uns gerade so prächtig.
6: Hoffen wir, dass alles gut ausgeht, nicht wahr, Dottore?
2: Vielen Dank. Entschuldigen Sie bitte.
4: Auf Wiedersehen.
6: Auf Wiedersehen, Dottore.
4: Eine Sekunde bitte, ich komme gleich
6: wieder. Bitte sehr.
2: Also, entschuldige bitte, ich konnte ja nicht ahnen. Naja.
4: Sehr süß, diese Polizistin.
2: Aber das ist Vici's Pettore Rispoli.
4: Von der hast du nie was erzählt.
2: Oh, Nora.
4: Ruf mich dann an, auch wenn es spät wird. Heute ist mein Ehrentag und meine Wünsche sind ein Befehl.
2: Ja, ich ruf dich an. Ich hatte doch gesagt, ruf mich mit irgendeiner Ausrede an. Und dann tauchst du gleich persönlich hier auf.
4: Aber es ist doch gar keine Ausrede.
2: Was soll das heißen?
4: Es ist alles wahr.
2: Fabio Righetti. Geboren in Aosta, 1993. Du bist von meinen Beamten festgenommen worden, als du mit Kokain gedealt hast. Du hast mit deinem Freund Tütchen verkauft und dein Freund hat noch etwas anderes getan. Er hat einem meiner besten Mitarbeiter mit der Faust brutal mitten ins Gesicht geschlagen und hat ihm dabei das Nasenbein gebrochen.
7: Ja. Du kannst mich mal am Arsch lecken.
2: Er hat es nicht verstanden. Weißt du, Fabio, es hat mal einen berühmten Philosophen gegeben. Hegel. Er hat gesagt, das Lesen der Zeitungen sei ein realistischer Morgensegen. Mein realistischer Morgensegen dagegen ist das hier. Jeden Morgen brauche ich meinen realistischen Morgensegen. Ist dir der Begriff klar geworden? Hast du schon mal im Knast gesessen, Fabio? Im Knast gibt es wirklich scheußliche Leute, weißt du? Wirklich scheußliche, brutale Typen. So, wenn wir noch einmal zu Hegel kommen, dann riskierst du es, zum realistischen Morgensegen für jemanden zu werden, der 2 Meter groß ist und der 120 Kilo Muskelmasse auf die Waage bringt. Verstehst du, was ich meine? Wir können es aber auch so machen. Wir laden dich und deinen Freund einfach noch mal vor. Wir drehen euch ein wenig durch die Mangel. Das müssen wir so machen, das verstehst du ja sicher. Und später, wenn ihr tatsächlich nichts angestellt habt, dann lassen wir euch laufen. Und vielleicht schafft ihr es sogar, ein stinknormales Leben zu führen, oder? Was meinst du?
7: Den, der dabei war, kannte ich gar nicht. Das ist das erste Mal gewesen.
2: Das habe ich mir schon gedacht. Ich wusste auch sofort, dass du ein echt harter Kerl bist, ne? Du bist wirklich ein knallharter Bursche. Weißt du, was du machst? Lass dir von deiner Freundin eine Dose Vaseline bringen. In solchen Fällen soll das ja helfen. Und dann kannst du mir berichten, wie der Schönheitswettbewerb ausgegangen ist, ja?

0: Das gibt's doch nicht. Schon das dritte Paar in 9 Monaten. Nicht zu fassen, dass im März noch Schnee liegt, oder?
1: Amore mio, in der Oster ist es eben so. Ich denke, wir werden sogar im Mai noch Schnee haben.
0: Na, hoffentlich nicht. Mama mia.
1: Mal hast du geduscht?
0: Wieso denn? Ich dusche morgen früh. Es ist zu kalt.
1: Na, komm her, komm her.
0: Da bin ich schon.
1: Hm? Oh Mann, bist du heiß. Du bist ja eine richtige Heizung, sag mal.
0: Ja, oder? Dann schlaf schön.

0: Wir haben die Nachbarn der Familie befragt. Und wie immer waren es ganz anständige und ruhige Leute.
1: Klar, wie immer.
0: Nur hier und da haben einige durchblicken lassen, dass die sich oft gestritten haben. Ab und zu hat's Geschrei gegeben, Poltern, die üblichen Streitereien in der Beziehung, mehr nicht. Sie waren immer für sich und hatten keine Freunde. Und offenbar gab Esther ziemlich viel Geld für Bücher aus.
1: Glaubst du, das wäre Grund genug, sie umzubringen?
0: Nein.
1: Ciao, Scipio. Ich meine nur, versuch doch mal. Erinnerst du dich wenigstens an den Kerl, der dich angegriffen hat?
2: Nur wenig, Dotto, fast gar nicht. Der hat plötzlich vor mir gestanden, hat mir seinen Schädel in die Fresse gerammt und dann war sofort dieser Schmerz da. Dieser Schmerz, wissen Sie? Ich habe sämtliche Sterne da oben gesehen und alle Heiligen im Himmel.
1: Ja, habe ich verstanden. Aber als er dir den Kopf ins Gesicht rammt, da hast du ihn doch ganz kurz gesehen, oder?
2: Doktor, es war stockfinster. Und er hatte eine Kapuze auf der Birne. Alles war total dunkel.
1: Was hast du denn?
2: Doktor, es war alles total dunkel. Ich glaube fast, er war auch ein bisschen schwarz. Und wie schnell der gewesen ist. Beinahe, als hätte der Feuer an den Füßen. Verflucht nochmal, Feuer an den Füßen.
1: Und diese Schnittwunde an der Stirn, Doktor?
3: Die muss ihm irgendjemand mit einem Metallobjekt zugefügt haben.
2: Genau, Doktor, ganz richtig.
1: Entschuldigung.
2: Es ist ein Metallobjekt gewesen.
1: Ja, was gibt's, Italo?
4: Die Überwachungskamera einer Apotheke hat die Szene mit den Tino und der Ruta aufgenommen. Ich habe sie hier in der Questura.
1: Alles klar, komme sofort.
2: Etwas für den Schmerz, Doktor.
1: Es heißt gegen den Schmerz, sagt man, den Tino. Ja. Bleib sauber, ja? Lass es, den Tino, komm, lass es. Sind Sie das, dick und doof?
5: Ja, richtig, Sie haben Stellung hinter dem Spielhaus bezogen. So, und die anderen beiden kommen genau hier entlang. Das sind Righetti und sein Komplize. Achtung, gleich ist es soweit. Jetzt.
1: Was ist das denn?
6: Echt nicht zu fassen, die haben mit Blitzlicht fotografiert.
5: Diese Vollpfosten.
1: Guckt euch den Tino an.
5: So, und jetzt fängt sich den Tino den Kopfstoß ein. Hier.
6: Seht ihr? Guckt mal, was der Ruta macht, da.
5: Den Tino auch noch.
1: Oh, ist das bescheuert.
5: Oh Mann, oh Mann.
1: Was treibt den Tino da überhaupt? So, fahr noch mal zurück. Zu dem Moment, in dem den Tino sich den Kopfstoß einfängt.
5: Ja, Sekunde. Okay.
1: Was hat denn der für Schuhe an?
6: Hm? Sieht aus, als ob die leuchten, ha? Hm?
5: Ja, sowas ist jetzt gerade modern. Die haben Reflektoren, damit man im Dunkeln gesehen werden kann.
1: Und den Tino hat im Krankenhaus gesagt, er hatte Feuer an den Füßen. Hm. Als hätte er Feuer an den Füßen.
5: Ja.
1: Leute, diese Bilder dürfen auf gar keinen Fall an die Öffentlichkeit gelangen. Ist das klar?
5: Nein, nein, okay. Auf gar keinen Fall.
1: Ist euch das klar?
5: Ja.
6: Ja.
1: Wie lange haben Sie bei Signora Baudo gearbeitet?
7: Ich habe da ungefähr seit einem Jahr gearbeitet.
1: Und wie war deren Verhältnis zu ihrem Mann?
7: Sehr gut, denke ich. Sehr gut.
1: Wissen Sie vielleicht, ob die Signora irgendwo Verwandte hatte, auch Entfernte?
7: Nein, sie ist eine Waise gewesen. Aber sie hatte Adalgisa. Die war eine gute Freundin von ihr. Sie hat einen Buchladen in der Stadt. Ich habe letztes Jahr auch bei ihr geputzt.
1: War Signora Baudo berufstätig?
7: Nein, nur ihr Mann hat gearbeitet. Er ist Vertreter für Sportartikel und sowas. Ciao, Elmi. Wie geht's dir?
1: Ciao, Elmi. Wie geht es dir?
8: Was ist denn los hier?
7: Gar nichts.
8: Was habe ich angestellt?
1: Nichts. Wieso? Hast du was angestellt?
6: Wir unterhalten uns nur mal mit deiner Mutter.
8: Die ist gar nicht meine Mutter. Sie ist die Freundin von meinem Vater.
1: Sag mal, Elmi, kanntest du die Signora Baudo?
8: Nein. Ich muss doch nicht alle kennen, wo sie Sklavenarbeit macht.
7: Elmi!
8: Und wieso sollte ich sie überhaupt kennen? Dieser Scheißdreck geht mir am Arsch vorbei.
1: Netter Kerl. Ruf Scipioni an, sag ihm, er soll Zivilklamotten anziehen und diesen Elmi beschatten.
6: Ja, mach ich. Wieso denn?
1: Ja, Mann, hast du seine Augenbrauen nicht gesehen? Er hatte da wohl mal ein Piercing. Und jetzt hat er da ein Pflaster.
6: Ja, und weiter?
1: Seine Flammenschuhe hast du auch nicht gesehen? Guck dir nochmal die Bilder von dem Angriff auf den Tino an, dann verstehst du's.
6: Warum soll Scipioni das machen? Ich will das übernehmen.
1: Du bist leider schon verbrannt. Er hat dein Gesicht bereits gesehen. Und außerdem fährst du jetzt mit mir in die Pathologie.
6: Nein, nicht in die Pathologie, Rocco.
1: Doch, in die Pathologie, genau.

0: Wir sind bereit. Hm? Und eins, zwei, drei, dreieinhalb und vier und fünf. Hey, er hat seinen Rekord gebrochen.
1: Ja, er macht Fortschritte. Was hast du rausgekriegt?
0: Was habe ich? Die Todesursache ist Ersticken. Kompression des Nervus vagus, Bradykardie und schließlich ein Herzstillstand. Aber das hier ist sehr interessant, siehst du? Am linken Wangenknochen ist eine kleine Einkerbung. Und auf derselben Seite fehlen ja auch noch... Na los, mach das Mäulchen auf, Süße. Siehst du, da fehlen der kleinen zwei Backzähne. Hm. Und wir haben die Würgemale nur vorne am Hals. Ich vermute demnach, dass sie sich erhängt hat. Denn wenn sie erwürgt worden wäre, dann hätte sie die Male um den ganzen Hals. Verstehst du?
1: Klar, ich verstehe.
0: Na also.
1: Hör mal, ich habe aber eine andere Theorie.
0: Aha.
1: Man hat der Ärmsten einen Schlag versetzt. Aha. Alles klar. Mhm. Sie stürzt auf den Boden. Sie wehrt sich, fängt an zu schreien. Richtig? Und was macht der Schweinehund? Er dreht sie um. Er stemmt ihr ein Knie in den Rücken. Und dann nimmt er das Erste, was er gerade erwischen kann. Ne? Zum Beispiel eine Krawatte oder einen Gürtel. Und legt es ihr um den Hals. Verstanden? Mit dem Knie drückt er gegen ihren Rücken und er zieht. Er drückt fest und er zieht. In so einem Fall würden die Maler auch so aussehen.
0: Ja. Das heißt, sie werden in dem Fall auch vorn am Hals.
1: Hm.
0: Entschuldige, ich will nur ganz sicher sein, ob ich dich verstanden habe. Er hat sie also zuerst erwürgt. Und später hat er sie aufgehängt, um den Selbstmord vorzutäuschen. Gut ausgedacht, muss ich sagen.
1: Hm. Könnte so gewesen sein.
0: Ja.
1: Also, ich rufe Farinelli an und lass mir gleich mal alle Gürtel und Krawatten schicken, die in der Wohnung der Baudos sind. Hm. Alles klar? Denn vielleicht ist ja das Teil dabei, mit dem der Mord begangen wurde. Wann genau ist der Todeszeitpunkt?
0: Vor 7 Uhr morgens jedenfalls. Hör mal, lässt du mich jetzt bitte mindestens 24 Stunden mit meiner Patientin allein, ha?
1: Na, also Patientin. Ich habe es ja schon am Telefon gesagt. Ich hätte noch ein paar weitere Fragen an Sie. Wie ist es denn zwischen Ihnen und Ihrer Frau gelaufen?
2: Es lief ganz gut.
1: Hatten Sie auch mal Streit?
2: Naja, ab und zu schon. Streiten Sie sich nie mit Ihrer Frau?
1: Hat sich jemand an dem Tag beim Radfahren vielleicht gesehen?
2: Ich weiß es nicht. Ich habe nicht drauf geachtet.
1: Hatte Esther vielleicht irgendwelche Probleme, na, eventuell die falschen Freunde oder sowas in der Art?
2: Doch, Tode, wir sind anständige und normale Leute. Ich gehe zur Arbeit und meine Frau, sie hat gelesen. Sie hat ständig gelesen. Fragen Sie Adalgisa, ihre Freundin, die Buchhändlerin. Außerdem, entschuldigen Sie, es wurden doch auch Dinge aus der Wohnung gestohlen, genügt das nicht?
1: Können Sie mir sagen, ob Sie alle Ihre Krawatten erkennen?
2: Ja, ich habe 4 Krawatten und die sind hier alle. Dann habe ich 2 braune und einen schwarzen Gürtel. Ja, alles da. Aber wieso denn? Wollen Sie andeuten, dass meine Frau mit einem dieser Gegenstände umgebracht worden ist?
1: Also, Adalgisa, Esther hat sich nicht das Leben genommen. Das hat jemand anderes für sie erledigt.
3: Wie bitte? Sie ist ermordet worden? Ich verstehe das nicht. Sie haben sie doch erhängt aufgefunden.
1: Ja, aber das wurde alles im Nachhinein so inszeniert, um den Mord an ihr zu vertuschen.
3: Nein.
1: Doch.
3: Aber das ist ja ganz furchtbar.
1: Es tut mir sehr leid. Was ist in Esthers Leben nicht so richtig gelaufen?
3: Abgesehen davon, dass sie mit ihrem Leben komplett unzufrieden gewesen ist, dass ihre Ehe nicht funktioniert hat. Dass sie keine Kinder wollte, obwohl Patrizio darauf bestanden hat. Abgesehen davon lief alles gut.
1: Und was ist mit ihrem Mann? Was gab es sonst für Probleme?
3: Patrizio ist ein Arschloch.
1: Wieso?
3: Er ist eifersüchtig und besitzergreifend. Sie musste sogar ihre Arbeit aufgeben. Wissen Sie, warum er mich nicht mehr gegrüßt hat? weil er meinte, ich würde sie auf Abwege führen.
1: Inwiefern denn?
3: Naja, ich bin eine geschiedene Frau und ich liebe meine Freiheit. Ich treffe mich mit wem ich will. Sind Sie denn verheiratet?
2: Ja.
3: Und Sie lieben Ihre Frau?
2: Ja, sehr sogar.
3: Ich beneide Sie, wissen Sie das?
2: Dazu besteht kein Grund, glauben Sie mir.
3: Warum nicht? Sie lieben Ihre Frau. Sind Sie nicht glücklich mit ihr?
2: So, danke.
1: Hören Sie, und wenn ich Sie gern noch einmal sprechen würde?
3: Ich bin hier, es ist durchgehend geöffnet. Aber morgens komme ich immer erst gegen 11. Davor gehe ich ins Krankenhaus.
1: Ach, nichts Ernstes, hoffe ich.
3: Nein, ich besuche meine Mutter. Sie hat sich den Oberschenkel gebrochen. Ich leiste ihr etwas Gesellschaft.
1: Tut mir leid. Richten Sie bitte gute Besserung von mir aus.
3: Danke.
1: Auf Wiedersehen. Danke sehr.

0: Ja, bitte.
1: Hallo.
2: Ah, Dottore, hier ist der Silvestri.
1: Oh, der Silvestri.
2: Also entschuldigen Sie, ich wollte Sie nicht stören, aber ich muss etwas Dringendes mit Ihnen besprechen.
3: Es gibt da ein Problem, das gelöst werden muss. Ich möchte das
2: aber lieber nicht am Telefon besprechen. Hören Sie, morgen spielt Juventus in Turin gegen Lazio. Und ich fahre mit meinem Sohn ins Stadion. Wenn Sie wollen, bleibe ich noch etwas und kann bei Ihnen vorbeifahren.
1: Silvestri.
0: Ich vermute, das riecht nach Ärger, oder irre ich mich da?
2: Nein, Sie irren sich nicht. Sie vermuten richtig, Dottore.
4: Scipioni hat was Interessantes über Elmi rausgefunden.
0: Erzählst du es mir?
4: Ja, klar. Der Junge hat einen Ausflug nach Arpuglia bei Aosta gemacht und er hat Gregorio Chevaux besucht.
0: Was ist daran interessant?
4: Chevaux ist berühmt.
0: Ach ja?
4: Ja. In den 90ern hat er 5 Jahre wegen Betrugs und Erpressung gesessen.
0: Also, ich würde sagen, dann mal auf ins Vergnügen, ne?
4: Mhm.

Vice Questore Rocco Schiavone. Lassen Sie mich bitte mal rein.

0: Salve. Ich bin Vicequaestore Rocco Schiavone. Entschuldigen Sie die Uhrzeit, aber in unserem Beruf, da haben wir keine festen Zeiten. Sie haben, wenn ich richtig informiert bin, in den 90ern Probleme mit der Justiz gehabt.
1: Ich habe alles abgesessen.
0: Sicher, sicher, alles abgesessen. Ich weiß, jetzt beschäftigen Sie sich mit sanitären Anlagen, Fliesen, Kloschüsseln. Und Sie haben hier ein hübsches Lager. Die Geschäfte laufen offenbar sehr gut, richtig?
1: Wir können uns nicht gerade beschweren.
0: Aber trotzdem können Sie mir ja vielleicht helfen. In den letzten Wochen hat es in der Gegend zahlreiche Diebstähle in Kirchen und in Privathäusern gegeben. Und wir versuchen nun, das Diebesgut wieder zu beschaffen. Sie waren ja in dieser Branche, nicht wahr? Sie könnten uns vielleicht einen Namen nennen. Habe ich nicht recht?
1: Nein, da haben Sie nicht recht. Ich kenne nämlich keinen einzigen. Und scheiße, ich weiß nicht, was Sie eigentlich von mir wollen.
0: Wieso sind Sie denn so aggressiv, mein Guter?
1: Weil es immerhin schon 9 Uhr ist, weil ich gerade zu Abend essen will und weil ich die Schnauze echt voll habe.
0: Also wenn ich Sie wäre, würde ich nicht reingehen. Ich rieche hier einen penetranten Lügengestank und bei sowas täusche ich mich ziemlich selten. Also müssten Sie etwas andere Seiten aufziehen.
1: Glaubst du etwa, dass du mir Angst machen kannst?
0: Nein. Ich glaube nicht, dass ich jemandem Angst machen kann. Aber ich habe Sie um Hilfe gebeten. Sie wollten mir nicht helfen und das ist sehr schlecht. Wirklich sehr schlecht. Morgen komme ich nämlich mit einem Durchsuchungsbeschluss wieder. Und dann glotze ich ihn sogar in die Unterhose. Ins Haus, ins Lager, überall hin. Und wenn ich irgendetwas finde, was mir nicht passen sollte, dann wandern Sie wieder in den Knast. Verstanden? Schönen Abend noch. Und guten Appetit. Auf Wiedersehen.

0: Seid ihr beim Lager von Chevaux?
1: Ja, wir sind auf Position. Was meinst du, kommt dieser Chevaux noch oder nicht?
2: Nur mal sehen. Aber wenn, also wenn er kommt und uns sieht, was machen wir dann?
1: Naja, dann machen wir es wie im Film.
2: Das heißt?
1: Also das heißt, dann tun wir so, als wären wir ein Liebespaar.

0: Komm, jetzt küssen, küssen, küssen, küssen.
1: Aber da ist doch gar keiner.
0: Ach nein?
1: Ey, du bist so ein Arsch.

0: nicht anders.
1: Ach, so ist das mit der Romantik.
2: Julio, das ist der Kauf von den Blumen. Der pflückt einfach.
3: Was trinkt ihr denn da?
0: Jetzt erklär's ihm doch. Also, was ist los? Oder?
4: Amore! Ich meine, heute ist der 2. März. Wir feiern doch unseren Hochzeitstag.
0: Alles Gute, alles Gute, glücklichen Paar.
5: Herzliche Glückwünsche.
6: Ja, Glückwunsch. Euch allen Glückwunsch, Leute.

0: Ja?
1: Guten Abend, Dottore. Entschuldigung, ich habe Sie doch nicht geweckt, oder?
0: Nein, was schön wär's, Katharine. Was gibt es?
1: Wir haben Chevo dabei überrascht, als er in sein Lager gegangen ist, um verdächtige Sachen auf seinen Lieferwagen zu laden.
0: Gut gemacht.
1: Ich denke, Sie sollten sich das ansehen, Dottore.
0: Bin unterwegs.
1: Dottore?
0: Salve. Na also, Gregorio. Schon sehen wir beide uns wieder.
2: Dottor Schiavone, sehen Sie sich mal an, was wir gefunden haben.
0: Was haben wir hier?
2: Moment.
0: Das ist wohl die Branche, deren Verlust dieser Patrizio Baudo, oder wie er heißt, gemeldet hat.
2: Sieht so aus.
0: Ach, Pech gehabt. Und Katharina, wie ist es abgelaufen?
1: Naja, so gegen 2.45 Uhr ist er mit dem Lieferwagen aus dem Lager rausgefahren. Wir haben ihn gestoppt. Er war ziemlich nervös. Und dadurch sind wir misstrauisch geworden.
0: Na siehst du, Gregorio, wenn du uns gleich geholfen hättest, würden wir jetzt nicht im Morgengrauen bei dieser Schweinekälte rumstehen, richtig? Aber jetzt nehme ich meine Leute mit auf die Questura und der ganze Scheißdreck fängt wieder an.
3: Ja. Wir können uns doch noch einigen. Ich würde dir sagen, wer mir die Brosche gegeben hat.
0: Oh, aber das weiß ich doch schon, du armer Schwachkopf.
1: Dann mal gute Nacht.
0: Ja, Nacht. Was meinen Sie damit? Ihr Sohn ist abgehauen.
4: Elmi hat sein ganzes Zeug mitgenommen, seine Anziehsachen und sein Geld.
0: Haben Sie denn Papiere, einen Reisepass oder irgendwas?
4: Ja, sicher, einen Reisepass und
0: Kann ich den mal sehen?
4: Ja, klar.

0: Der ist nicht da.
1: Das habe ich mir schon gedacht. Wie siehst du die Sache?
2: Ist doch ganz einfach. Er nimmt einen Zug in die Schweiz und von da aus einen Flieger. Nur wohin denn?
1: Wer weiß, man wird sehen. Aha. So, jetzt müssen wir als nächstes einen internationalen Haftbefehl beantragen. Das geht mir reichlich auf den Sack.
2: Ja, allerdings.
0: Aber wieso denn? Was hat er getan? Wieso ist er abgehauen?
2: Diebstahl, Tätlichkeit gegen einen Polizeibeamten, außerdem Mordverdacht.

0: Danke sehr.
1: Rocco, ich zeichne es nicht auf. Das ist ja ein freundschaftliches Gespräch, oder?
0: Ja, sicher. Ein informelles Gespräch. Elmi hat ausgesagt, ihr seid morgens um 7:30 in das Haus eingedrungen. Nur die Signora hat euch gesehen. Sie hat euch ertappt. Und dann habt ihr sie umgebracht. Dann habt ihr sie aufgehängt und einen falschen Selbstmord inszeniert.
1: Rocco, was redest du für einen Scheiß? Wirfst du Fabio jetzt einen Mord vor?
2: Sag mal, was quatscht der Kerl da?
3: Ich hab niemanden umgebracht.
0: Elmi hat gesagt, die Sache mit dem vorgetäuschten Erhängen wäre seine Idee gewesen. Verstehst du?
1: Noch so eine Anschuldigung gegen meinen Mandanten? Und wir brechen dieses freundschaftliche Gespräch ab.

0: reden auf einer anderen Ebene weiter, klar?
1: Begreifst du eigentlich, dass ich gerade versuche, den Jungen hier vor einer Mordanklage zu bewahren? Elmi hat ihn da fotografiert.
2: Wirklich?
1: Ja. Er hat dich fotografiert, während du in den Schubladen in der Wohnung rumgewühlt hast.
3: Ich hab nichts zu verbergen. Es ist nämlich 9:30 gewesen und nicht 7:30, damit das mal klar ist.
1: Dann hat Elmi offenbar gelogen.
3: Sicher hat der Typ gelogen. Wir wollten in Bardos Haus kommen, nachdem er mit dem Fahrrad weggefahren war. Nur blöderweise ist Elmis beschissener Roller mit einer Reifenpanne liegen geblieben. Deswegen waren wir zu spät dran.
1: Habt ihr den Reifen reparieren lassen?
3: Ja, in der Werkstatt direkt vor der Questura. Er heißt Fabrizio. Ihr könnt ihn ja fragen.
1: Ich kenne ihn.
3: Wir sind erst viel später in der Wohnung der Bardos angekommen. Es war 9:00. Oder kurz nach 9:00.
1: Wann hattet ihr denn den Schlüssel zu der Wohnung nachmachen lassen?
3: Vor 3 Tagen. Elmi hat ihn Irina heimlich weggenommen. Wir sind direkt ins Schlafzimmer, weil wir wussten, dass der Schmuck da irgendwo liegt. Alles klar? Dann haben wir plötzlich ein scheiß Geräusch gehört. Wir sind in ein anderes Zimmer, wo die Tür zu war und alles dunkel. Und dann sind wir abgehauen.
1: Bravo.
3: Ich habe die Signora Baudo noch nie im Leben gesehen. Und ich habe auch keinen umgebracht, Kommissario.
1: Ich bin kein Kommissario. Ich bin Vice Questore. Auf Wiedersehen.
0: Du bist wirklich ein Arschloch. Du hast doch kein Wort mit Elmi geredet.
4: Du hast mir meinen Geburtstag vollkommen versaut, weißt du das?
1: Ich entschuldige mich dafür.
4: Rocco Schiavone entschuldigt sich für etwas.
1: Also du hast ja eine tolle Meinung von mir. Hä?

0: Guten Tag, Dottore.
1: Wie geht es Ihnen?
0: Ich habe Sie schon von Weitem gesehen.
1: Vielen Dank.
0: So, da wären wir.
1: Danke. Wenn Sie wüssten, wie mir ein Polizist wie Sie hier oben fehlt.
0: Und wenn Sie wüssten, wie uns ein Polizist wie Sie in Rom fehlt.
1: So, und worum geht es jetzt?
0: Giorgio Borghetti Ansaldo. Er hat wieder zwei Mädchen vergewaltigt. Eine vor dem Liceo Vivona, die andere in den Anlagen an der Via Eucalypti. Die Schülerin von der Oberschule hat ihn gut sehen können. Wir haben ihr Fotos gezeigt. Sie hat ihn sofort identifiziert. Dottore, er ist es.
1: Und was kann ich dabei tun?
0: Sie müssen dieses Schwein stoppen. Wenn Sie gesehen hätten, wie er das Gesicht dieses Mädchens zugerichtet hat, Dottore.
1: Können Sie mir bitte die Namen der beiden Mädchen auf einem Zettel notieren?
0: Das Mädchen, das er in den Anlagen erwischt hat, heißt Marta de Cesaris. Die hatte er übrigens schon einmal vergewaltigt. Sie erinnern sich bestimmt daran, richtig?
1: Das Arschloch ist wohl noch nicht ganz fertig gewesen.
0: Und die andere heißt... Die andere heißt Paola Silvestri. Sie ist meine Nichte.

0: Wenn man mal darüber nachdenkt, es muss einen Gott geben, oder?
1: Warum sagst du das denn?
0: Wegen dem, der die Mädchen vergewaltigt.
1: Und was hat dieser verfluchte Scheißkerl mit Gott zu tun?
0: Na, von ihm spreche ich ja nicht.

0: Elmi und Rigetti, zwei Kleinkriminelle, sind nach 9 Uhr in die Wohnung eingedrungen. Fabrizio von der Werkstatt erinnert sich genau an sie. Zwei durchgefrorene Idioten, die einen Platten an ihrer Motorrolle hatten und das sofort reparieren lassen wollten.
1: Also sind die zwei nicht die Schuldigen?
0: Nein.
1: Und was erzähle ich jetzt den Zeitungsfritzen?
0: Naja, sie sagen denen, dass wir die Verantwortlichen für den Einbruch bei der Familie Bauer gefasst haben.
1: Immerhin, die haben wir erwischt.
0: Nur einen. Einen. Der andere ist abgehauen, wahrscheinlich ins Ausland. Salve.
1: Na, verstehen Sie ja, dass Giavone an die Arbeit, oder? Halten Sie mich auf dem Laufenden. Um diese Saubernde kümmere ich mich schon.
0: Bestens.
1: Sollen Sie doch alle der Blitz erschlagen. Ja. Guten Tag.
2: Was hat er denn eigentlich immer gegen die Journalisten?
0: Naja, einer von der Presse hat ihm irgendwann mal die Frau ausgespannt. Beeilen wir uns, sonst kommen wir noch zu spät zum Flughafen.
2: Wohin wollen Sie?
0: Hör jetzt mal auf mit dieser ewigen Schnüffelei, ja? Casella, du stehst auch dauernd nur im Weg rum.
2: Ciao, Casella.

0: Hey, mit diesem Arschloch rede ich nicht mehr, klar?
1: Was ist denn los? Hey!
0: Lass mich bitte einfach in Ruhe. Es kann übrigens gut sein, dass ich ihn heute noch umbringe. Hast du kapiert?
1: Ach, jetzt hör mal!
2: Machen Sie mal die Augen auf!
0: Machen Sie doch die Augen auf! Mann, ich glaube, ich spinne!
1: Sebastian? Sebastiano!

0: Das da dürfte ein Diebstahl sein.
1: Und warum, denkst du wohl, haben die Einbrecher in der Küche so ein Chaos hinterlassen und hier nur ein paar Schubladen aufgezogen? Fumagalli, hör mal, kannst du bitte untersuchen, ob diese Baudi irgendwelche alten Frakturen hat? Ich habe keine Ahnung wo, das wirst du doch besser wissen. Okay, ja, danke. Ciao. Sebastiano! Was treibst du denn? Was ist hier los?
2: Adele und ich sind nicht mehr zusammen. Hier.
3: Guck mal, was sie da gemacht hat. Diese miese Sau, diese Sau.
1: Sie hat ein Motorrad zerkratzt. Und wieso seid ihr jetzt nicht mehr zusammen?
3: Weil die blöde Schlampe mit Robbie Mancini vögelt.
1: Den mit der Krawatte. Aber der ist doch schon 70.
3: Ich hab keine Ahnung. Rizio ist der Meinung, sie sieht in ihm sowas wie eine Vaterfigur.
4: Ich hol uns mal einen Kaffee.
3: Mach Platz. Das ist meiner. Also, was gibt's denn?
1: Giorgio Borghetti Ansaldo.
3: Was, der Typ, der damals die kleinen Mädchen vergewaltigt hat?
1: Und weiter? Er hat wieder angefangen.

0: Salve, Dottor Borghetti, wie geht es Ihnen? Los, geben Sie Gas.
1: Ihr seid also Terroristen? Ja, ich verstehe. Gut, meinetwegen. Wenn es notwendig ist, mich zu opfern, dann soll es so sein. Ich bin bereit dazu.
0: Na los, nimm den Autobahnring und fahr nicht schneller als 90, du Arschgesicht. Das ist das erste Opfer. Hey, sieh auf die Straße.
1: Ja.

0: Ihr Sohn hat seinen Schwanz da reingesteckt, wo ihr ihn nicht hätte reinstecken dürfen. Sie wissen ganz genau, wovon ich rede, oder? Wissen Sie es oder nicht? Wenn er es noch einmal macht, dann wird ihm der heutige Tag eher wie eine kleine Vergnügungsfahrt vorkommen. Verstanden?
1: Ich verstehe.
0: Moment mal. Mister!
2: Hier spricht Tom May, der Inhaber des gleichnamigen Herrenausstatters im Stadtzentrum.
0: Nein, hören Sie, jetzt passt es mir wirklich nicht.
2: Meine Frau würde Sie gern sprechen. Soll ich sie Ihnen mal geben?
0: Ich rufe Sie zurück. Alles klar? Und jetzt Schluss mit dem albernen Theater.

Schau, Marina. Siehst du, ich komme hier und besuche dich. Ich hatte es dir ja versprochen. Ich habe dir dein Tagebuch mitgebracht. Alles Gute zum Geburtstag am Morgen.

0: Italo! Italo!
1: Dieses Arschgesicht aber nochmal.

0: Hey, da bin ich. Was ist denn?
1: Fahr jetzt ins Krankenhaus und hol von Magali hierher.
0: Geht in Ordnung. Rocco, hör mal.
1: Nein. In der Questura musst du mich sitzen. Hast du kapiert? Du holst jetzt von Magali ab und mach die scheiß Tür zu. So ein Arschloch.
2: Die Cannabis-Rezeptoren sind die Basalganglien und diese sind mit dem Kleinhirn und dem Motorikzentrum deines ganzen Körpers verbunden. Und insofern kann ich dir nur dringend davon abraten,
1: Ich weiß es, Kiffen ist ungesund.
2: Dann hör doch mal auf damit, immerhin bist du schon 50, oder? Das sage ich dir als Arzt.
1: Nein, du bist kein Arzt. Ein Arzt macht seine Patienten gewöhnlich gesund. Welche Heilungsaussichten haben denn deine Patienten und welche Lebenserwartung?
2: Na null!
1: Klar, null, sie sind schon tot.
2: Ja sicher, aber es hat sich trotzdem noch keiner beschwert.
0: Dottore, kann ich irgendwas für Sie tun?
1: Kannst du bitte einfach rausgehen? Gehst du bitte raus?
2: Raus, du hast den Dottore doch gehört. Raus, raus mit dir, geh schon. Diese jungen Leute versetzen ihn doch nach Campo Basso. Der gibt mir auch sowas von auf den Sack.
1: Reden wir jetzt vom Geschäftlichen.
2: Ja, richtig. Reden wir doch mal von Esther Baudo. Ich habe dem Richter meinen Untersuchungsbericht schon zugeschickt. Aber ich würde trotzdem gern noch mal mit dir sprechen, weil ich glaube, du hattest recht. Diese Frakturen liegen alle lange zurück. Elle, Speiche, Jochbein rechts, Rippe angebrochen. Das ist alles Jahre her. Das Ganze kann zwei Ursachen haben. Entweder hat die Signora Extremsport betrieben, und das erscheint mir eher unwahrscheinlich. Oder aber, es ist so, wie du sagst. Es war häusliche Gewalt. Na, wenn die Knochen so zugerichtet sind... Rocco? Rocco, was ist denn? Ich bin's, Fumagalli.
0: Und wo fahren wir jetzt hin?
1: Ins Parini-Krankenhaus. Mhm. Ich wollte mich erkundigen, ob und wenn ja, wann eine gewisse Esther Baudo hier in Behandlung gewesen ist. Auch wenn es vielleicht nur in der Notaufnahme war. Baudo ist der Ehename. Ihr Mädchenname war...
0: Sensini.
1: Sensini.
3: Also, ich schlage Folgendes vor. Ich notiere mir das mal. Esther...
1: Baudo.
3: Und in spätestens 6 Stunden haben Sie das, wonach Sie suchen.
1: Sagen wir 3 Stunden.
3: Na schön, 5.
1: Dann 4.
3: Also 4.
1: Einverstanden, danke.
4: Atai.
1: Ich verstehe nicht, Entschuldigung.
4: Die Signora, die gestorben ist, hat hier bei uns eine Krawatte für ihren Ehemann gekauft.
1: Ach.
4: Yes, Atai. Und die ist in der kleinen Tüte gewesen.
5: Sie hat eine Regimentalkrawatte gekauft. Hm. Kaschmir und Seide. So wie diese hier.
4: Yes.
1: Und die könnten Sie jederzeit wiedererkennen.
5: Ja, sicher. Wissen Sie auch, warum?
1: Nein.
5: Sehen Sie? Auf die Rückseite lassen wir den Namen des Geschäfts nähen. Tja, so einfach ist das.
4: Yes.
1: Ah. Bestens. Ich danke Ihnen, Signora. Entschuldigt mich kurz.
0: Bitte.
1: Ja, Schiavone?
6: Esther Baudo ist 2007 zweimal und 2009
3: einmal bei uns in der Notaufnahme gewesen. Beim zweiten Mal musste sie stationär behandelt werden.
1: Ja, und weiter?
6: Dann nochmal 2010,
3: da war sie wieder in der Notaufnahme. Dieses Mal musste sie mit 2 Stichen im Mund genäht werden. Und hier steht, 2011 ist sie erneut mit einer gebrochenen Rippe bei uns behandelt worden.
1: Und das alles ist Ihnen nicht in irgendeiner Weise etwas eigenartig vorgekommen?
3: Hören Sie, ich arbeite erst seit 2010 hier und tatsächlich hat die Signora immer behauptet, ihre Frakturen würden auf Autounfälle zurückgehen. Bis auf die letzte, da steht zumindest Unfall im Haushalt.
1: Im Haushalt, ja. Kann man wohl sagen, ein Unfall im Haushalt. Ja, ich verstehe. Haben Sie vielen Dank, Dr. Trevisi.
3: Dann auf Wiedersehen.

0: Farinelli, hast du das Siegel abgerissen?
1: Nein, muss einer deiner Leute gewesen sein.
0: Nein, meine Leute sind gar nicht mehr in dieser Wohnung gewesen.
1: Umso besser, ihr habt nämlich auch dieses Mal alles versaut.
0: Naja.
1: Wieso bist du jetzt hier?
0: Ich suche nach einer bestimmten Krawatte.
1: Nein, nein, die sind alle längst schon bei Fumagalli. Ich habe auch einen Karton für dich dahin geschickt mit allen Beweisstücken. Sieh dir das Zeug mal an. Vielleicht interessiert dich was davon.
0: Ich suche nach einer Krawatte regimental.
1: Ich sagte doch, die sind alle in der Pathologie.
0: Ja, alle, außer einer.

0: Hat es Ihnen Spaß gemacht, Ihre Frau zu verprügeln?
1: Was reden Sie denn da, ich?
0: Wie oft haben Sie sie krankenhausreif verschlagen, hä?
2: Vici Questore, was soll das alles heißen? Und du, Patrizio, sagst du gar nichts?
0: Nein, Patrizio sagt gar nichts. Vielleicht deswegen, weil er sich jetzt schämt. Es ist ihm möglicherweise peinlich, dass er über 7 lange Jahre die arme Esther misshandelt hat. Stimmt das oder nicht? Ich verrate Ihnen, wie das gelaufen ist. Und du unterbrichst mich nicht, sonst hau ich dich nämlich windelweich hier vor dem Pfarrer. Das ist mir egal.
1: Hören Sie, ich habe überhaupt nichts...
0: Ich hab doch gesagt, du sollst mich gefälligst nicht unterbrechen.
2: Dr. Schiavone, das
0: halte ich
2: nicht.
0: Halt Ihren Mund! Es ist an diesem Freitagmorgen gewesen. Du hast sie grün und blau geschlagen. Aber du hast einen Fehler gemacht. Du hattest es eilig, weil um 9:30 an diesem Tag jemand erwartet wurde. Irina. Also bist du runtergegangen, um dein Fahrrad zu holen. Und du hast die Krawatte unter dem Sattel versteckt. Und als du versucht hast, die wegzuwerfen, ist das kleine Etikett unter dem Sattel hängen geblieben.
1: Nein, ich hab sie nicht getötet. Ich hab sie nicht getötet. Wir haben einen Streit gehabt. Esther wollte aus der Wohnung ausziehen. Sie wollte zu diesem blöden Miststück ziehen, zu Adalgisa. Das ist eine miese Lesbe, Padre.
2: Aber wieso hast du mir nie davon erzählt?
1: Sie sagen doch ständig, du musst Vertrauen zu unserem Herrn Jesus Christus haben. Wo ist denn unser Herr Jesus Christus in all den Jahren gewesen, hä? Er war leider nicht anwesend. Und wissen Sie, wann er zurückkam? Er ist gekommen, wenn ich sie bestraft habe. Ich schäme mich nicht, das zu sagen. Ich habe sie geschlagen, denn nur durch Schläge konnte ich sie wieder auf den rechten Weg bringen.
0: Du hast ihr dabei die Knochen gebrochen.
1: Das habe ich doch nicht gewollt. Das wollte ich nicht, aber manchmal... Da war schon so wenig genug und
2: aber, knack! Aber all das hast du deiner Frau zugefügt.
1: Sie hat mich gedemütigt. Und wissen Sie, was sie zu mir gesagt hat? Sie hat gesagt, es wäre ein Jammer, dass Sie Priester geworden sind, weil Sie ein schöner Mann sind. Und ich bin mir sicher, dass Sie auch geil auf meine Frau gewesen sind.
2: Du musst dich jetzt beruhigen, verstanden? Beruhige dich
1: und
2: jetzt!
1: Und Sie wollte
2: du
1: mich übrigens beruhigen. Auch schlagen!
2: Oh Gott, was habe ich getan? Was habe ich nur getan? Was habe ich getan?
1: Aber ihr alle versteht das nicht. Warum verhaftet ihr mich?
3: Ich habe sie nicht getötet. Wir haben uns nur gestritten. Ihr versteht das nicht.
1: Es war eine große Liebe! Ich habe Esther nicht getötet! Sagen Sie es den Padre! Ich habe sie nicht getötet! Sagen Sie es den Padre! Wieso denn? Ich habe sie nicht ermordet!
0: Man sieht sich.

0: stellt die Questura nicht endlich eine Taskforce zusammen, um dieses Problem zu bekämpfen?
1: Wir haben bereits enorm viel unternommen. Die Verhaftung von Patricio Baudo zeigt wieder einmal das große Ermittlungsgeschick der Mitarbeiter und Mitarbeiterinnen der Questura. Dadurch wird unsere Stadt immer sicherer und sicherer.
2: Ich bin diejenige, die etwas hätte tun sollen. Denn ich wusste Bescheid. Ich habe alles gewusst und nichts unternommen.
3: Was wusstest du denn?
2: Dass Patricio sie geschlagen hat. Immer und immer wieder. Sie hat es zwar mit Schminke kaschiert, aber man sah es.
3: Also Patricio kann für seine Tat lebenslang ins Gefängnis kommen, weißt du? Da steht eine Kundin.
2: Nur ganz kurz, Maja.
3: Bitte.

0: Das gehörte Esther. Es ist ihr Tagebuch. Ich möchte, dass du es liest. Aber nur dann, wenn du versprichst, dass du es mir zurückgeben wirst.
1: Und wieso soll ich es lesen?
0: Lies es, Rocco, bevor ich es mir anders überlege.

0: Adalgisa und ihre Krimis. Wenn man das tun könnte, in der Realität. Wenn es möglich wäre, das perfekte Verbrechen zu begehen. Ich habe mein Spiegelbild in der Scheibe der Eingangstür gesehen. Schmerz. Ein unendlicher Schmerz. Ist das das Leben? Ist es das wert, 1000 solcher Tage zu erleben? Wenn man dem biblischen Buch Genesis glaubt, ist die Frau aus dem Mann erschaffen worden. Sie ist sogar ein Stück von ihm. Und der Mann ist verrückt nach der Frau. Er liebt sie. In Wirklichkeit liebt er sich selbst. Er liebt ein Stück von sich selbst, nicht einen anderen Menschen. Das ist die perverseste Geschichte, die ich je gelesen habe. Ich bin nicht mehr ich selbst. Ich bin nicht mehr ich. Ich bin nicht mehr ich. Der Mechanismus muss geölt werden, perfektioniert werden. Aber das Spiel wird gelingen. Es gibt keine Alternative. Ich habe keine Alternative. Das perfekte Verbrechen.
1: Ich bin der größte Vollidiot, Italo. Ich bin der größte Vollidiot. Wo ist der Karton von der Spurensicherung?
2: Wir haben den da archiviert.
1: Komm, hol ihn hier. Das ist er. Stell ihn mal hier hin.
2: Ja. Was genau suchen Sie jetzt? Was ist das denn?
1: Dies ist ein Parkschein vom Parkplatz des Krankenhauses. Von Freitag, dem 16. März.
2: Ja, das ist der Todestag von Esther Baudo.
1: Und dieser Parkschein bestätigt eindeutig, dass irgendjemand um 8.10 Uhr den Parkplatz des Krankenhauses verlassen hat. Ich frage mich, wieso kommt dieser Parkschein in die Wohnung der Baudos. Hä? Die Krawatte, verstehst du? Esther hat mich genau dahin geführt, wo sie mich haben wollte. Wir haben gedacht, Patrizio wäre ihr Mörder. Nein, Patrizio ist an diesem Morgen außer sich vor Wut gewesen. Und er hat Esther geschlagen. Und dann hat sie beschlossen, dass dieser Tag der richtige Tag wäre. Und sie hat einen Komplizen gebraucht. Entweder hat sie ihn angerufen oder sie hat eine Nachricht geschickt. Esthers Handy haben wir ja nie gefunden, richtig?
2: Nein, haben wir nicht.
1: Esther hat sich erhängt, Italo. Sie hat sich mit der Krawatte erhängt. Das Kabel hat am Haken des Kronleuchters gehangen. Sie hat sich die Krawatte um den Hals gebunden. Der Haken hat gewartet. Diesen Kurzschluss hat nicht das Kabel verursacht. Das Kabel hat am Haken der Lampe gehangen. Der Kurzschluss ist erst durch das Hängen an der Krawatte entstanden. Das war der Auslöser.
2: Esther hat sich also mit der Krawatte erhängt. Ich verstehe schon. Aber dann? Was ist dann passiert?
1: Dann ist der Komplize in Erscheinung getreten. Jemand hat die Krawatte losgeschnitten. Und derjenige hat Esthers Leichnam hängen lassen. Und dann die Fensterläden geschlossen.
2: Aber Entschuldigung, wieso schließt er die Fensterläden?
1: Er hat die Fensterläden geschlossen, weil er uns darauf hinweisen wollte, dass es ein Mord war. Anschließend hat der Komplize die Krawatte genommen. Und das Handy. Ein paar Tage später ist er wiedergekommen und hat das Beweisstück platziert, das er an dem Tag nicht platzieren konnte. Denn er musste erst abwarten, dass Patrizio das Fahrrad wieder nach oben bringt. Dann hat er das Etikett der Krawatte unter dem Sattel versteckt.
2: Das Etikett, das du gefunden hast?
1: Genau, das Etikett der Krawatte, das ich gefunden habe. Ja.
2: Tja, und wer ist es?
1: Es ist dieselbe Person, die den Parkschein verloren hat. Und das ist ihr einziger Fehler gewesen. Eine Person, die Esther sehr nahe steht. Eine Person, die jeden Morgen ihre Mutter im Krankenhaus besucht. Die Mutter, die sich den Oberschenkel gebrochen hat. Eine Person, die sich auskennt mit Krimis und verworrenen Geschichten. Und zwar sehr gut sogar.
2: Also haben Adalgisa und Esther all diese Indizien absichtlich überall so verteilt?
1: Ja, damit der Ehemann verhaftet wird. Das perfekte Verbrechen.
2: Ja. aber dann ist Patrizio Baudo unschuldig?
1: Rein technisch gesehen kann man das sagen. Rein technisch betrachtet ist Patrizio Baudo unschuldig.
2: Aber er hat sie seit 7 Jahren umgebracht.
1: Seit 7 Jahren. Und 7 Jahre sind sehr lang, Italo.
2: 7 Jahre sind wirklich sehr lang.
1: Ich und du. Ich und du.
2: Du und ich.

Ciao, Adalgisa. Keine Sorge. Bleib ruhig in der Oster. Kein Mensch wird dich je behelligen.

0: Stell mir vor, wie sie den falschen Selbstmord geplant haben. Um die ganze Sache so realistisch und interessant wie möglich zu machen. Und sie haben gedacht, dafür müsste es in Esthers Wohnung stattfinden.
1: Naja, du bist kein Richter.
0: Nein. Das bin ich nicht, nein.
1: Und lässt du jetzt alles so? Findest du nicht erst unschuldig?
0: Nein, Marina. Das ist er nicht.
1: Hier, siehst du? Da ist er. Der erste Sonnenstrahl. Ein kleines Licht der Hoffnung. Irgendwann kommt es doch, siehst du?

0: Sie kommen.
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0: denn schon da?
1: Ben.
0: Hui.
1: Sahid Durand. Akutes Pneu und stumpfes Thorax-Trauma. Verdacht auf Rippenserienfraktur der 3. bis 5. Rippe und Lungenkontusion. Kreislauf ist stabil, Blutdruck 160, Puls bei 100 lang. Die Sättigung geht runter, Sauerstoff bei 85%.
0: Leila, wie...
1: Herr Durand war auch auf der Gala. Martin kennt ihn von früher.
2: Aus Dresden, von einem Robotik-OP-Seminar.
1: Wir waren kurz draußen, da ist er an uns vorbeigestolpert und frontal in ein Auto geknallt. Okay, Umlage noch 3. 1, 2, 3.
2: Bleiben Sie bei uns, Herr Durand.
1: HF 150, RR 80 zu 40, Sauerstoff fällt auf 70. Bereitest du die Intubation vor, Ben?
2: Keine freie Flüssigkeit im Bauchraum.
1: Links kein Atemgeräusch. Hypersonorer Klopfschall links. Martin?
2: Spannungspneu.
1: Okay, 24er Drainage und Desinfektion.
2: Ich übernehme.
1: Den Rest machen Ben und ich. Danke. Wie? Schläft auswärts?
3: Naja, das mit ihr und Elias. Emma, komm schon. Wenn er wüsste, dass du... Dann wird er das nicht machen.
4: Nein, das ist schon okay. Ich ärgere mich nur über mich selber.
5: Jan, wenn Sie krank sind, ab nach Hause. Und zwar ratzfatz.
6: Ich bin nicht krank.
5: Wer es glaubt, nach jedem Schneuzer desinfizieren. So, meine Lieferung? Ja, nachhaken. Krieger, ab ins Labor. Mikroskope reinigen, sonst halten Sie Blindfische die Staubpollen noch für Ebola-Viren, ne?
7: Ich bin nicht fürs Labor eingeteilt. Und ich muss mich um meinen nächsten Patienten kümmern.
5: Sie vergessen wohl, dass Sie immer noch ausschließlich mir zugeteilt sind.
7: Immer noch?
5: Und weil Sie so engagiert sind, machen wir die Visite heute Abend noch.

0: Ja. Visite?
1: Dr. Moreau, vielleicht sollten wir doch lieber morgen.
0: Ach, pappalapapp. Der Patient ist ja noch wach. Stimmt's, Herr Wimmer?
2: Richtig.
0: Vorne gibt es noch heißes Wasser.
2: Ach so, ich trinke meinen Tee bei 82 Grad. Ich verlasse mich lieber darauf.
0: Ja, okay. Ja, dann würde ich mal sagen, legen wir los.
1: Sie sind hier wegen chronischer abdominaler Schmerzen?
2: Ja, das fing vor ein paar Wochen an. Mein Internist Dr. Blümecke hat keine Ursache gefunden und überwies mich an Dr. Lindner für einen gründlicheren Check.
0: Ja, Herr Lindner ist leider nicht da. Dafür haben Sie jetzt ein Upgrade. Joker-Frage. Ist Ihr Appendix noch drin?
2: Ja.
0: Okay, Krieger, Therapie?
1: Ich würde sagen, wir fangen an mit einer Sono. Wenn die ohne Befund ist, eine ÖGD und Blut ins Labor.
2: Was? Jetzt noch?
0: Also, das kann noch bis morgen warten.
2: Ach so, aber die Anamnese musste unbedingt noch sein. Alles klar.
1: Gute Nacht, Herr Wiener.
2: Gute Nacht. Ich öffne die Pleura parietalis. Okay, Drainage. Ich führe sie entlang meines Fingers ein. Sitzt. Donatinat?
1: Tabaksbeutel. So viel Zeit haben wir.
2: Okay. Overholt. Nein. Seit wann du zu Dr. Stein?
1: Das hat er mir vorhin auf der Gala angeboten.
2: War längst überfällig.
1: Die Drainage fistelt.
2: Sitzt aber alles richtig. Ist ja bei einem Spannungspneu normal, dass die Drainage hier und da ein bisschen Luft zieht.
1: Labor mit Blutalkohol, Polytrauma-CT und dann auf die ITS zur engmaschigen Überwachung.
2: Ist ein Antrag auf neue Dienstkleidung eingereicht. Du arbeitest ab jetzt nur noch im Gala-Outfit.
1: Ist vielleicht ein bisschen unpraktisch.
2: Aber steigert ungemein die Arbeitsmoral, vor allem meine.
1: Spinne.
2: So, Reflexe sind vorhanden und die Werte sind soweit stabil.
1: Ja.
3: So, dann mal los.
2: Dr. Stein, wir haben es im Griff.
1: Eine helfende Hand mehr kann nicht schaden. Herr Durand, wir extubieren jetzt.
2: Der Tubus kommt raus. Achtung.
1: Das geht gleich wieder. Schauen Sie mich an. Ganz ruhig ein und aus. Hören Sie? Ganz ruhig.
3: Nachbeatmung mit Maske. Ein und aus. Ein
4: Asthma.
1: Asthma. Das erklärt einiges.
2: Ruhig weiter. Ein und aus. Sehr gut.

0: So. Rührei ist fertig, Kaffee auch. Frische Croissants.
1: Die meisten Männer legen sich ins Zeug, bevor sie eine Frau abschleppen. Guck mal.
0: Cool. Kaffee mit Milch, Zucker?
1: Mit Milch und viel Zucker.

0: Vorsicht, ist noch heiß.
1: Ich weiß.
0: Gut. Mhm.
1: Gestern Abend warst du nicht so zurückhaltend.
2: Da ist es ja. Ich habe dem Boten gesagt, er soll es am Counter abgeben.
3: Steht doch am Counter.
2: Das ist der Empfangstresen. Oh, ist noch ganz.
1: Der Bericht für Ihre Gynäkologe. Dann sehen wir uns ja vielleicht bald wieder. Viel Erfolg.
3: Danke.
1: Wiedersehen.
2: Mann.
4: Zertifizierung durch? Mhm. Nur noch nichts von Herrn Berger?
1: Nee, ich verstehe das nicht. Die Sitzung müsste längst vorbei sein.
4: Oder es gibt Diskussionsbedarf.
1: Oh, bitte nicht.
4: Dr. Stein und du, ihr habt euch monatelang reingehängt. Das wird schon. So, und dann knallen wir uns die Korken, okay? Ich koche.
1: Ich habe überlegt, ich glaube, ich müsste Martin mal zum Essen einladen. Ich glaube, ich sollte mich bei ihm bedanken im privateren Rahmen.
5: Ja?
2: Guten Morgen, Professor Patzelt.
5: Herr Rantaler, was führt Sie zu mir?
2: Mir ist da leider ein Missgeschick passiert.
5: Ja?
2: Was total dumm ist. Ich habe aus Versehen eine Lieferung für Dr. Moreau fallen lassen.
5: Mit Dr. Moreau haben Sie noch nicht gesprochen?
2: Ich wollte erst zu Ihnen, eigentlich zu Herrn Berger, aber der ist ja nicht da.
5: Ja, und was erwarten Sie jetzt von mir?
2: Naja, weil das hier passiert ist und eigentlich ein Arbeitsunfall war.
5: Sie möchten, dass die Klinik für die Kosten aufkommt. Naja, da es sich ja wahrscheinlich um ein sogenanntes leichtes Versäumnis handelt,
2: ja,
5: sind wir gesetzlich sogar dazu angehalten, für derartige Schäden aufzukommen.
2: Super, danke.
5: Lassen Sie es trotzdem nicht zur Gewohnheit werden.
2: Ganz bestimmt nicht. Auf Wiedersehen, Professor Patzelt.
1: Na, ich dachte, du bist dabei.
4: Und Raya sorgt für die lustigen Hintergrundgeräusche, ja?
1: Vielleicht hat Elias ja Zeit und Lust.
4: Ich schätze mal im Moment weder noch. Nach spätestens 5 Minuten fachsimpelt ihr sowieso übers Traumazentrum. Nee, nee. Da kuschel ich lieber mit unserem Baby.
1: Okay, aber wir zwei feiern auch noch.
4: Auf jeden?
1: Wir wollten auch irgendwann mal nach Hawaii.
4: Irgendwann?
1: Was ist denn los mit Elias? Ist es wegen Mikos Schwester? Ben, das ist gemein.
4: Ja, nennt sich Diskretion. Ist so ein männliches Ding.
1: Wollen Sie wirklich nicht noch was gegen die Schmerzen?
6: Nein, es passt schon. Obwohl, vielleicht doch, wenn es geht.
7: Sagen Sie es doch einfach. Ich hole Ihnen gleich was.
6: Ich will Ihnen keine Umstände machen.
7: Wenn Sie vor Schmerzen umkippen, dann machen Sie uns Umstände. Und übrigens, Sie dürfen einen Arzt, der es für nötig hält, mitten in der Nacht seine Visite zu machen, auch gerne aus dem Zimmer schmeißen.
6: Sie scheinen nicht so einen guten Draht zu Ihrem Vorgesetzten zu haben, stimmt's?
7: Ist das so offensichtlich?
6: Ja, ich bin seit 15 Jahren Kellner in einem Sternerestaurant. Ich habe eine Nase für die Stimmung am Tisch.
7: Wie ist die bei Dr. Moreau und mir?
6: Er lockt sie aus der Reserve und sie fallen drauf rein.
7: Und wie kriegen die Leute in ihrem Restaurant die Kurve?
6: Indem der Provozierte freundlich bleibt.
7: Sie streiten sich wohl nie, oder?
6: Selten.
7: Nicht mal mit Ihrer Partnerin?
6: Ich habe keine.
7: Ihren Eltern? Ihrem Chef? Einem Kollegen? Irgendjemandem aus der Bahn?
6: Versuchen Sie doch mal. Fühlt sich gut an.
1: Willkommen zurück, Herr Duro.
8: Nicht. Die hilft.
4: Sie haben großes Glück gehabt. Das CT ist, bis auf die bereits bekannten Verletzungen, ohne weiteren Befund.
1: Als Sie eingeliefert wurden...
8: Spannungspneu. Deshalb die Drainage.
1: Ja. Die Atemnot aufgrund des Asthmas entlasten wir mit der CPAP-Maske. Und gegen die Schmerzen bekommen Sie 6 Milligramm Peritramid intravenös.
8: Die Drainage fistelt. Muss man da was machen?
6: Ja.
1: Nein. Wir warten noch ab, bis sich Ihre Lunge wieder vollständig entfaltet hat. Noch ist da kein Grund zur Sorge.
8: Und wenn es ein Leck in der Lunge ist, eine Bronchusverletzung oder eine Ruptur des Parenchyms, dann müssten wir operieren.
1: Du weißt, wie riskant eine Narkose ist, vor allem bei so einem Eingriff. Wir warten.
4: Herr Durand braucht jetzt ein bisschen Ruhe.
1: Martin, was ist los?
8: Herr Durand ist angehender Arzt in Dresden. Nach einem Roboterseminar habe ich meine ganze Nacht mit ihm über Technik diskutiert. Er ist engagiert, fleißig, hat wirklich tolle Ideen.
1: Du magst ihn?
8: Ja, ich wollte ihm eine Freude machen. Mit der Einladung zu dieser Gala. Ich bin verantwortlich dafür, dass er überhaupt da war.
1: Das ist Blödsinn und das weißt du. Es könnte doch keiner ahnen, dass das passiert.
8: Ja, ich weiß das. Aber Kopf, Herz?
1: Ja, das kenne ich.
8: Geht's um Ben?
1: Ja, das ist kompliziert.
8: Wir arbeiten seit Monaten zusammen. Ich bin nicht blind. Ich sehe, dass dir nicht gut geht.
1: Das ist lieb, aber wir sind Kollegen.
8: Ja, ich bin auch ein Freund. Pass auf. Wir machen jetzt mal eine Pause. Und du redest darüber. Okay?
1: Okay.
4: Übrigens, Respekt. Es gibt nicht viele Chirurgen, die es trotz Asthmas schaffen.
3: Dickschädel.
4: War nicht leicht, oder?
3: Ist es wert?
4: Alles für die Medizin. Kommt mir bekannt vor. Habe ich was Falsches gesagt?
3: Im Gegenteil. Volltreffer. Leni, meine Freundin, sie hat mich angerufen.
4: Gestern Abend?
3: Ja, Grundsatzdiskussion. Sie hat gesagt, dass sie es nicht länger kann und dass es vorbei ist. Ich habe Gin Tonics bestellt. 4, 5, keine Ahnung. Ich wurde panisch.
4: Deswegen der Unfall?
3: Ich musste raus. Bin an die Luft. Wollte ein paar Schritte. Und dann, ich habe das Auto nicht gesehen. Alles für die Medizin. Das habe ich jetzt davon. So dumm bin auch nur ich, oder?

0: Entschuldigung. Wirf mal einen Blick in den Spiegel, wenn du dich umziehst.
1: Okay.
0: Verschlafen, ohne verschlafen zu haben?
1: Vielleicht.
0: Ich freue mich für dich, Birch. Läuft's gut mit dir?
1: Lief. Helmi reist heute wieder ab.
0: Schade. Nett war sie, oder? Vielleicht besuchst du sie mal in Finnland.
1: Ich muss mich mal umziehen. 10 Minuten noch, bis Schicht beginnt.
2: Wo ist Ihr Mundschutz?
3: Geht schon wieder, danke.
2: Sagt wer? Sie halten sich von mir fern. 2 Wochen Minimum, ja?
3: Du Glückliche.
2: Krieger! Ergebnisse?
3: Bei der Sonos ist nichts rumgekommen, aber die Laborwerte kommen gerade rein.
2: Ja, kommen Sie her. So. MCH und MCV-Wert leicht vermindert. Mikrozytäre, hypochrome Anämie. Was vermuten Sie?
3: Vielleicht eine Porphyrie?
2: Wie finden wir das heraus?
3: Indem ich eine Urinprobe auf Porphyrievorläufer untersuche.
2: Oh, da fehlt aber noch die Hälfte, oder? Oder ziehen Sie morgens auch nur einen Schuh an?
3: Ich mache ein Differentialblutbild.
2: Dann hätten Sie auch gleich ein großes Blutbild machen können, oder?
3: Ich würde mich jetzt an die Arbeit machen, wenn Sie nicht noch einen Wunsch haben.
2: Weltfrieden wäre schön. Aber ich wäre schon glücklich, wenn das mit dem Blutbild klappt. Hm? Was lachen Sie so dümmlich?
3: Sie sind witzig. Siehst du mich gleich wieder?
1: Wieso?
3: Na, weil du mein Arzt bist. Ist schließlich ein offizielles Check-up.
1: Tut es weh?
3: Soll's?
1: Nein.
3: Dann nicht. Nein, Herr Doktor.
1: Hey!
3: Da bist du also kitzlig, ja?
1: Ja.
3: Gut zu wissen.
1: Wehe, du nutzt das aus.
3: Wird ich nie.
1: Hey. Also, mit dem Fuß ist alles in Ordnung.
3: So elegant und farbenfroh.
1: Oh ja, und überhaupt nicht klobig. Aber durch die vielseitigen Einstellmöglichkeiten unterstützt sie den Heilungsprozess deiner Verletzung optimal.
3: Das ist das Deutscheste, was du je zu mir gesagt hast. Wahnsinn, oder? Es ist erst eine Woche. Ich habe das Gefühl,
1: wir kennen uns schon ewig. Mittagessen zusammen?
3: Ja. Vielleicht hat Martin recht, wir werden um eine Thorakoskopie nicht rumkommen.
0: Ich kann verstehen, dass du nicht gerade drauf meinst.
3: Tue ich nicht, trotzdem sollten wir vorbereitet sein. Wir müssen alles untersuchen. Leukos, CRP, PCT. Bei Herrn Durand darf wirklich nicht der geringste Infekt vorliegen.
0: Wird Dr. Stein bei der Operation dabei sein?
3: Ja, wieso?
0: Er hat eine enge Beziehung zum Patienten.
3: Ben, wo ist das Problem?
0: Kein Problem, ich meine nur, solange du bei der Operation noch das Sagen hast.
3: Sei nicht albern. Das ist mein OP. Sieht alles so aus, wie es sein sollte. Sicher, dass Sie uns bei der Anamnese alles erzählt haben?
4: Ja.
3: Jedes Detail könnte hilfreich sein. Trink-, Essgewohnheiten, Medikamente, Stress spielt auch eine Rolle. Dr. Moreau, was kann ich für Sie tun?
2: Herr Wimmer, schauen Sie mich mal kurz an. Aha. Schauen Sie mal, gleich gelb, ne?
3: Das war gestern noch nicht so.
2: Und hier sind die Ergebnisse des großen Blutbildes. GOT erhöht, GPT und Gamma-GT ebenfalls. Alkalische Phosphatase auch. Herr Wimmer, leiden Sie an der typischen Kellnerkrankheit?
4: Was meinen Sie?
3: Ihre gelben Augen und die Leberwerte deuten auf eine Entzündung Ihrer Leber hin.
2: Trinken Sie gerne mal einen guten Wein? Also viel Wein?
4: Mein Alkoholkonsum beschränkt sich auf ein Glas guten spanischen Rotweins. Am Sonntag, runtergekühlt auf 8 bis 10 Grad.
2: Aha, ein wahrer Connoisseur. Hm? Auf toxische Hepatitis überprüfen.
4: Hepatitis? Ich bin doch geimpft.
3: Nein, nein, kein Virus. Hepa steht einfach für Leber und Iris ist entzündet.
4: Von einem Glas die Woche?
2: Das kommt drauf an, wie groß das Glas ist. Hm? Hat Ihnen die Sono was gesagt?
3: Nein.
2: Okay, scheinbar haben Sie sich die nicht genau genug angeguckt. Hm? Wiederholen. Plus Alkoholtest.
1: Sieht schön aus.
3: Ha?
1: Sieht schön aus.
3: Sind ja auch wir.
1: Was hörst du?
3: Ist ein finnischer Klassiker.
1: Warum geht's?
3: Um Abschied. Ich hab dir was mitgebracht.
1: Okay, was denn?
3: Hapansilaka. Ich hab dir davon erzählt.
1: Oh ja, der fermentierte Fisch.
3: Genau.
1: Nein, bitte. Das Thunfisch.
3: Voll erwischt. Denkst du, ich verpeste das ganze Klinikum?
1: Vielen lieben Dank. Wir hatten eine schöne Zeit.
3: Ja, das hatten wir. Was hältst du davon, wenn sie noch nicht endet, unsere Zeit? Was hältst du davon, wenn ich bleibe?
0: Was ist los? Habt ihr euch verabschiedet?
1: Helmi will bleiben. Das hat sie mir vorgeschlagen.
0: Und du weißt nicht, wie du das finden sollst? Wir beide machen jetzt den großen Ben Eyberg, liebst du sie wirklich, Test?
1: Das ist keine Zeit.
0: Oh. Die nehme ich mir für dich. So, erste Frage. Hast du bei ihr das Gefühl, du kannst ganz du selbst sein?
1: Definitiv.
0: Denkst du während der Arbeit an sie? A. Nie. B. In den Pausen. C. Welche Arbeit?
1: Es ist unfair, weil du weißt, bei der Arbeit lenkt mich nie irgendwas ab, also B. Mhm.
0: Gut. Elias Bär in 10 Jahren. Du kommst nach Hause. Mhm. Wer macht dir die Tür auf? A. Niemand. B. Eine noch unbekannte Frau. C. Deine Finnin. D. Eins eurer Kinder.
1: Wahrscheinlich du.
0: Alter Charmeur. Zusatzfrage. Wenn Helmi dir jetzt sagen würde, Elias, ich liebe dich, was für ein Gefühl löst das bei dir aus?
1: Verunsicherung.
0: Brauchst du noch das Testergebnis?

0: Du denkst an unseren Termin, ne? 14 Uhr geht's los.
1: Was?
0: Die Bienenwabe? Kita-Besichtigung für Raya, unsere Tochter. Du wolltest unbedingt dabei sein.
1: Nein, Ben. Das hatte ich nicht auf dem Schirm.
0: Gut, deswegen sag ich's dir.
1: Ja, aber ich schaff das heute nicht.
0: Ey, das ist nicht dein Ernst. Du kennst die Wartelisten selbst bei einem Jahr Vorlauf.
1: Ja, okay, dann verlegen wir den Termin.
0: Natürlich. Und wieder, das finden die super.
1: Ben, ich kann hier heute nicht weg. Das ist dir ja wohl auch klar.
0: Fein, dann geh ich allein.
2: Ich weiß nicht, wie lange ich das noch durchhalten kann.
3: Sie schlagen sich tapfer.
2: Ich glaube nicht, dass man bei Dr. Moreau mit Freundlichkeit weiterkommt.
3: Sie kennen sicher das Klischee von cholerischen Chefköchen.
2: Sind die tatsächlich so?
3: Glauben Sie mir, ich habe einige von ihnen erlebt. Sie sind noch schlimmer.
2: Sie Arme.
3: Gar nicht. Mit Höflichkeit nimmt man ihnen den Wind aus den Segeln.
2: Ich kann beim besten Willen nichts erkennen. Weder Schrumpf noch Fettleber. Sie dürfen sich wieder anziehen.
3: Ich sage es doch. Ich trinke kaum Alkohol.
2: Aber wenn Sie den ganzen Tag ruhig bleiben, dann staut sich doch total viel Energie an. Wie lassen Sie die raus?
3: Gar nicht.
2: Und wenn Ihr Chef nach Überstunden verlangt, ertragen Sie es?
3: Mit einem Lächeln.
2: Ja, aber wie finden Sie das? Ganz ehrlich.
3: Ja, innerlich rege ich mich kurz auf, aber ich halte mich zurück.
2: Ich könnte das nicht. Ich würde ausrasten. Was Ihre Hepatitis angeht, suchen wir noch weiter nach einer Ursache. Sicher, dass Sie keine Medikamente nehmen?
3: Ganz sicher.
4: Für Dr. Moreau?
5: Ja, genau. Alles klar.
6: Ah, die Ersatzlieferung.
4: Ja, danke. Schön Abstand halten.
6: Vorsicht!
4: Nichts passiert. Das glaube ich jetzt nicht.
6: Aller guten Dinge sind drei.
4: Solange Julia hier frei rumläuft, bringen mir auch 30 Lieferungen nicht. Sie hat nicht mal was gemerkt.
6: Irgendwas ist mit ihr.
2: Ja. Lass sie einfach in Frieden, okay?
4: Hemi? Ja. Wo? Okay. Hemi? Ist was mit deinem Fuß? Bist du gestürzt? Du sagst es, dir ist was passiert.
7: Ja, was Schönes. Ich glaube, ich bin verliebt, Miko.
4: Oh Gott, Helmi.
7: Ich dachte, du freust dich für deine Schwester.
4: Nein, ja, aber doch nicht Dr. Bär.
7: Warum nicht? Er ist ein guter Arzt und auch ein guter...
4: La, la, la, la, la, la. Nun nie.
7: Na, im Ernst. Elias ist toll und lustig und so bodenständig und man kann super mit ihm quatschen.
4: Helmi, das ist ganz, ganz super, aber ich muss jetzt wieder arbeiten, okay?
7: Ich habe ihm gesagt, dass ich noch bleiben würde.
4: So ernst?
7: Ich weiß nicht, aber ich glaub schon.
4: Du weißt, dass du das schon oft gesagt hast. Gustav, Juan...
7: Na, aber diesmal ist es anders.
4: Was hat er denn gesagt?
7: Er will es sich überlegen.
4: Und wenn er ja sagt, bleibst du?
7: Jo.
4: Was ist denn mit Papas Werkstatt?
7: Ach, Papa schafft doch immer alles.
8: Hier, guck dir das mal an. Da ist der Patient ein ganzes Jahr mit rumgerannt.
2: Klar, und wieso?
8: Klassischer Ermüdungsbruch.
2: Ich hab dich im Kinderwunschzentrum gesucht.
8: Ich bin da nicht länger als nötig.
2: Kommst du klar?
8: Ich bin unfruchtbar. Wie soll ich damit klarkommen? Entschuldigung.
2: Es braucht dir nicht leid zu tun. Außer, dass du Miko zweimal über den Haufen gerannt hast.
8: Hab ich?
2: Zwei Pakete für Moreau sind zu Bruch gegangen. Aber geschieht ihm recht. Also, Moreau.
8: Wie soll ich das wieder gut machen?
2: Gar nicht. Du brauchst Zeit. Ich weiß das, aber die anderen nicht.
8: Müssen sie auch nicht.
2: Du kannst ein paar von meinen Eizellen haben.
8: Du bist lieb. Aber erstens ist das in Deutschland verboten.
2: Dann gehen wir nach Frankreich. Oder in die Schweiz.
8: Und zweitens ist es nicht dasselbe. Trotzdem danke.
9: dieses Druckgefühl geht nicht weg. Sehr unangenehm.
0: Auch schmerzhaft.
9: Schwer zu sagen, bei dem Cocktail.
0: Ja. Ich geb's nochmal an Dr. Scherbers weiter. Kann gut sein, dass sie ein Herzecho machen will, um Perikarderguss auszuschließen.
9: Darf ich Sie was fragen?
0: Ja, klar.
9: Sie sind Arzt, wie ich. Die Arbeit, die Uni und jetzt noch die Doktorarbeit. Ich habe einfach keine Zeit mehr für meine Freundin.
0: Kommt mir bekannt vor.
9: Sie haben also auch kein Geheimrezept? Vielleicht eine Ärztin heiraten?
0: Also ich liebe meinen Beruf und dass er zeitintensiv ist, das wusste ich vorher.
9: Zeit habe ich jetzt mehr als genug. Ich verstehe Leni ja. Fast jeden Abend allein zu Hause. Manchmal hat sie gesagt, sie sucht sich einen Lover. Nur als Scherz, aber...
0: Es ist völlig normal, dass ein Partner in einer Beziehung mal zurückstecken muss. Und wenn ihre Freundin das nicht aushält, dann ist das auf Dauer ungesund. Für sie beide.
9: Leni ist Bibliothekarin. Sie mag ihren Job. Mehr nicht.
0: Ich denke, die Zauberworte in jeder Beziehung sind Vertrauen und Verständnis. Tut eigentlich gut, das mal laut auszusprechen.
9: Ja, außer es ist, ich mach Schluss.
0: Lieben Sie sie noch?
9: Eine wie Sie gibt's nur einmal.
0: Tja, dann dürfen Sie nicht aufgeben. Nicht so.

0: Du liebst mich, weil ich so ein sturer Bock bin, oder?
1: Obwohl, nicht weil.
0: Mir ist einiges klar geworden.
1: Ja.
2: Ich hatte gehofft, Dr. Stein ist auch hier. Dann erfahren Sie es eben zuerst. Herr Berger hat angerufen. Wir haben Sie.
1: Wirklich, die Zertifizierung.
2: Vielen Dank. Herzlichen Glückwunsch, Dr. Schabers. Das gesamte Johannisthal-Klinikum, aber vor allem Herr Berger und ich haben Dr. Stein und Ihnen wirklich viel zu verdanken.
1: Danke, Frau Professor.
0: Wer hat's immer gewusst?
1: Ich.
0: So, ich muss los. Wir reden später. Ich gehe mal besser. Frau Otto duldet bestimmt keine Verspätung.
1: Na klar, machst du Fotos von der Bienenwabe?
0: Mach ich.
1: Okay. Scherbers? Ich komme sofort. Ich weiß, das ist nicht leicht, aber ich bitte Sie ganz ruhig, ein- und ausatmen.
3: Sie machen das sehr gut.
1: Sättigung bei 78%, Atemfrequenz 30, Puls 136 steigend.
3: Das ist nicht gut, aber wir kriegen das hin. Herr Durand! Hey!
1: Stille Lunge.
3: Als Steroid. Prednisolon 150. Und 1 Milligramm Salbutamol.
1: Alles klar, kommt.
3: Puls 157, steigt weiter.
1: Ipratropiumbromid 0,5.
3: Ja.
1: Sättigung sinkt weiter, 60%. Blutgasanalyse, PO2 45.
3: Akute respiratorische Insuffizienz.

0: Das war knapp.
1: Ja. Es war ein Glück, dass du da warst.
0: Ich habe im Hotel kein Auge zugekriegt. Im Moment ist er stabil. Aber das wird nicht so bleiben.
1: Nein.
0: Ich glaube, wir haben keine Wahl.
1: Nein, das ist vollkommen klar. Wir operieren in einer Stunde.
0: Es wird alles gut gehen.
2: Herr Wimmer, wir müssen Klartext reden. Ich nehme Ihnen das nicht mehr ab. Im Restaurant. Kriegen Sie regelmäßig Extraarbeit aufgebrummt, weil Sie zu nett sind und nicht Nein sagen können?
3: Ja, aber ich komme damit klar.
2: Oder auch nicht. Vielleicht haben Sie sich den Leberschaden selbst zugefügt.
3: Warum sollte ich das tun?
2: Naja, Sie dachten sich, Sie gönnen sich mal eine kleine Auszeit, sind ein, zwei Wochen krankgeschrieben.
3: Ich liebe meinen Job.
2: Das glaube ich Ihnen. Aber keiner erträgt das auf Dauer. Jeder Mensch braucht ein Ventil, um Dampf abzulassen. Vielleicht waren es doch ein paar Gläser Wein mehr. Außer einem Glas am Sonntag, weil der Chef nervt. Da wohnen zwei, dann drei, dann am Montag und am Dienstag und am Mittwoch. Sie sitzen an der Quelle. Oder holen Sie sich den billigen Fusel aus dem Supermarkt?
4: Nein, ich habe nicht gelogen. Ich trinke nur Tee. Und ja, den trinke ich mehrmals und zwar täglich. Und wissen Sie auch warum? Wegen Leuten wie Ihnen. Mein Tee beruhigt mich. Und ich kaufe ihn auch nicht im Supermarkt, sondern im Internet. Direkt beim Erzeuger. Das gehört sich nur beim Wein so.
2: Und? Wie war das?
3: Was?
2: Mal Dampf ablassen. So in echt?
3: Nehmen Sie mir denn übel?
2: Nein.
3: Ja, also, doch. Das fühlt sich ganz gut an.

0: Ich bin gerade ein bisschen neben der Spur.
1: Wenn du reden willst, Finn sind super Zuhörer.
0: Ein andermal.
2: Wo ist der Grantala? Grantala?
3: Ich glaube, der Finne geht mir absichtlich aus dem Weg.
0: Ha? Migo ist gerade in die Cafeteria gegangen.
3: Grantala auftauchen! Ja, Schluss mit dem Schwachsinn.
1: Also, die Vakuum-Exikatoren.
0: Das ist meine Schuld.
3: Ich weiß nicht, wie Sie ihn von der Bestellung abhalten konnten.
1: Ich hab bestellt, aber...
3: Die Firma hat gerade angerufen. Die letzte Marge ist eine Fehlfabrikation.
1: Das heißt?
3: Die Teile implodieren. Haben Sie die Krieger gesehen?
1: Das heißt, ich storniere die Bestellung.
3: Gut kombiniert, Watson. Krieger?
1: Nö.
0: Glück gehabt.
1: Moro darf davon nie erfahren. Ui, hot.
3: Hier stecken Sie. Was machen die Akten?
4: Pyrolidizin-Alkaloide.
3: Pyrolizidin-Alkaloide, hm?
4: Pyrolizidin-Alkaloide. Und Ihren Teil unserer Akten müssen Sie noch erledigen. Meine sind fertig.
3: Nein, Sie sollten alle machen.
4: Sie wollten, dass ich sollte.
3: Nein, Sie waren so nett und wollten...
4: Nett war heute Mittag.
3: Wow.
5: Ha. In Said-Zustand und mit der erhöhten Gefahr eines Bronchospasmus. Ich wäre froh, wenn du die Anästhesie übernimmst.
4: Ich habe einen sehr guten Anästhesisten eingeteilt.
5: Ich vertraue dir aber am meisten und bei dem Eingriff darf nichts schief gehen.
4: Sag mal, willst du Said operieren? Geht's darum?
5: Nein, darum geht es nicht.
4: Ich verstehe, dass du dich für den Jungen verantwortlich fühlst.
5: Außerdem sollte ein erfahrener Facharzt assistieren.
4: Ben assistiert. Er ist mit dem Fall bestens vertraut und er ist jetzt schon versierter als so mancher Oberarzt.
5: Ich verstehe ja, dass du das so siehst, aber...
4: Zweifelst du an meiner Objektivität? Martin, ich gebe dir recht, dass wir jetzt operieren müssen. Aber ich werde nicht ein komplett neues Team aufstellen, damit du dich besser fühlst.
5: Es geht doch hier nicht um meine Befindlichkeit. Es geht um das Leben dieses Jungen.
4: Sehe ich genauso. Ben assistiert. Hey, gerade noch so.
6: Ist Dr. Stein gar nicht anwesend?
4: Meine OP, meine Entscheidung.
6: Du gibst mir den Vorzug.
4: Wie war es in der Bienenwabe?
6: Die Erzieherinnen, die Leitung, die Räumlichkeiten, die ganze Atmosphäre. Ich beneide Raya jetzt schon.
4: Wenn wir den Platz kriegen.
6: Das klappt schon.
4: Ja? Mhm. Wieso bist du so sicher?
6: Weil die Leiterin, Frau Otte, vor 10 Jahren einen Autounfall hatte und bei dir im RTW war.
4: Wirklich? Frau Otte? Habt ihr über mich gesprochen?
6: Mit dir ist leichter anzugeben.
4: Warum wählen wir für die Beatmung einen kontrollierten Modus mit 4 Millibar Piep?
6: Weil es für den Patienten die Wirkung einer Lippenbremse hat. Das wiederum ist vorteilhaft für die Oxygenierung.
4: Gut. Ah, Moment. Siehst du das?
6: Eine Ruptur des Parenchyms. Hm. Am basallateralen Segment.
4: Kauter? Ich präpariere die Unterlappenvene. Längerer Ansatz.
6: Die kapnografische Kurve flacht ab.
4: Erste Anzeichen für einen Bronchospasmus. Narkose mit Sevoflurane vertiefen, 40 Mikrogramm Suventanyl als Bolus und 4 Hybesalbutamol über den Tubus.
5: Um die Zeit sind wir hier ungestört.
7: Ich habe eben so viele Baumstriezel gekauft, das reicht fürs ganze Dorf.
5: Schön. Willst du was trinken? Tee, Wasser, irgendwas? Also, weil du länger bleiben willst. Ich finde, die Zeit mit dir war wunderschön. Ich finde, du bist eine unglaubliche Frau. Ich mag dich sehr, Helmi. Aber ich finde, du solltest in den Flieger steigen.
7: Weil du Angst vor mir hast. Sei ehrlich. Bitte.
5: leider nicht mehr ist. Leider.
7: Rufst du mir ein Taxi? Schon okay. Caro.

0: Haben Sie einen Nachsorgetermin?
1: Nein. Es geht zurück nach Finnland.
0: Ach so, ich hab gedacht, Sie bleiben hier.
1: Manchmal denkt man anders, als es kommt.
0: Andersrum. Manchmal kommt es anders, als man denkt.
1: Oder so.
2: Wie viele Baumstriezel sind da drin? Vielleicht ganz gut, dass du wieder fährst.
1: Damit ich dir nicht weiter auf die Nerven gehe?
2: Das und weil Papa dich braucht. Hey.
3: Ich wollte nur Tschüss sagen und danke.
1: Itko pitkästä ilosta. So lange Freude endet mit Tränen. Von daher kurz und schmerzlos. Mach's gut, Elias. Es war schön.
3: Finde ich auch.
1: Gehen wir? Das Taxi wartet bestimmt schon.
4: Wann kommt dein Zug?
1: Stunde.
4: Okay.
1: Kann es sein, dass sie auf ihn steht und Elias checkt das nicht?
2: Woher?
1: Ah, also habe ich recht.
3: Bereit für die Abendvisite?

0: Du hattest recht, ich musste eine Teilresektion des linken Lungenflügels durchführen. Aber wir konnten die OP erfolgreich beenden. Martin, ich hoffe, du verstehst, dass ich...
1: Ich hab dich ja förmlich dazu gezwungen.
0: Das war ein ganz schöner Ritt gerade.
1: Danke. Ihr habt das toll gemacht. Ich bin eben Professor Patzelt begegnet.
0: Ja.
1: Die Zertifizierung.
0: Ja, ich weiß. Sie hat es mir auch schon gesagt. Wir haben es geschafft.
1: Ja.
0: Du und ich. Ich danke dir für alles.
1: Danke dir.

0: Auf euch. Auf euer Traumazentrum.
1: Ben. So.
2: Finger weg, was erlauben Sie sich?
1: Na, Gefallen am Lautsein gefunden? Das Zeug ist schuld an Ihrem Leberschaden.
3: Mein grüner Tee.
1: Teile davon. Wir haben Pyrrolizidin-Alkaloide im Labor nachgewiesen. Damit wehrt sich die Teepflanze gegen Fressfeinde.
3: Wie mich?
1: Normalerweise finden sich nur geringe Rückstände im Tee. Hier hingegen und bei der Menge, die Sie getrunken haben. Dieser Cocktail hilft bei der Entgiftung.
3: Muss sie jetzt Angst haben, dass meine Leber versagt?
1: Keine Sorge. Wir haben es frühzeitig erkannt und die Leber hat beeindruckende Regenerationsfähigkeiten. Uff.

0: wenn ich mich mal ordentlich bei meinem Chef aufgeregt hätte.
1: Hätten Sie den Tee nicht gebraucht?
0: Ich glaube, ich werde ihn nachher mal anrufen.
1: Oh, oh, da sollte er sich in Acht nehmen.
0: Oh ja. Dann bin ich wohl doch nicht der Richtige, um Ihnen Ratschläge zu erteilen.
1: Ach, das war gar nicht so verkehrt. Für eine gewisse Zeit. Jetzt ist alles wieder beim Alten.
0: Dr. Moreau wäre bestimmt ein guter Chefkoch.

0: Ben, es war nur der Moment. Wirklich, ich habe keine Ahnung, wieso das passiert ist. Es tut mir so leid.
1: Ich muss Raya abholen.
0: Ben.

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0: Dieser sonnige Morgen im Kronberger Opel Zoo hat kaum begonnen, da sind die Erdmännchen schon in Hab-Acht-Stellung. Die frechen kleinen Raubtiere sind immer auf der Suche nach Beschäftigung. Sehnsüchtig warten sie auf ihre Pflegerin Annalena Schmidt. Denn wenn sie vorbeischaut, hat sie meist eine Überraschung im Gepäck.
1: Na, habt ihr mich schon gesehen?
0: Na, und ob? Sieht nach Futter aus. Dann nix wie her mit den Leckerlis.
1: Ja, das sieht's alles.
0: Das sieht recht vielversprechend aus.
1: Ich will jetzt unsere Erdmännchen noch mal ein bisschen beschäftigen. Und da habe ich jetzt einen Korb mitgebracht, den will ich mal aufhängen, damit das Ganze sich mal bewegt. Weil wenn das immer nur irgendwo reingemacht wird, was dann auf dem Boden liegt, wird ja auf Dauer dann auch langweilig für die. Deshalb habe ich jetzt mal gedacht, ich probiere mal was anderes aus. Kommt jetzt unten so ein bisschen Buchenhexe rein, damit die einfach was haben, wo sie drin wühlen können, damit es nicht ganz so einfach wird.
0: Die Erdmännchen sind sowas von bereit.
1: Ja, also die wissen ja generell, wenn ich um die Ecke komme, gibt es was zu fressen. Die sehen mich ja mal schon vom Weiten. Und jetzt sehen sie natürlich auch die Leckereien. Ne? Deshalb mache ich das auch hier vorne. Dann wissen sie gleich schon, was Tolles drin ist. Und habe das nicht erst irgendwo in der Küche vorbereitet.
0: Ganz egal, Hauptsache Naschkram. Da steigt der Appetit.
1: Momentan sind sie ja eigentlich so ein bisschen auf Diät gesetzt. Da gibt es jetzt momentan eigentlich keine Weintrauben und Bananen, sondern eher ein bisschen mehr Gemüse. Aber bei so einer Beschäftigung, da darf man auch mal ein bisschen was Leckeres haben. Damit der Anreiz ein bisschen größer ist. Ist ja jetzt auch nicht viel für 5 Erdmännchen.
0: Naja, besser als nix. Und jetzt mal bitte Tempo.
1: Die lassen sich super gern beschäftigen. Das geht bei denen. Mit fast allem kann man die beschäftigen.
0: Heute gibt es sogar die absolute Leibspeise der Rasselbande. Schwarzkäferlarven, sogenannte Zophobas.
1: Bei den Zophobas hier sollte man die Finger nicht zu lang drin haben, weil die können auch ein bisschen zwicken. Obwohl, also ich wurde noch nie von einer gebissen, von daher weiß ich nicht, ob es wirklich wehtut.
0: Das hat sich gleich erübrigt, wenn die Dinger denn endlich mal rüberwandern.
1: Aber ansonsten, ich finde die eigentlich total schön. Ich finde, die sehen ganz hübsch aus.
0: Tja, das Auge ist eben mit.
1: Ja. Ein bisschen Rei drüber.
0: Ja, und bitte jetzt hier mit den leckeren Larven.
1: Dann können wir noch ein bisschen mehr Dreck machen.
0: Die umfangreichen Dekoarbeiten nehmen schier kein Ende. Dabei hängt den Erdmännchen der Magen schon in der Kniekehle.
1: Das haben die jetzt gesehen und die riechen es natürlich auch. Ne? Die haben ja gute Nasen. Von daher werden die das spätestens wissen, sobald der Korb dann in der Anlage ist. Deshalb geht der Korb jetzt auch mit mir darüber. Gucken, wie wir es am cleversten gestalten. Du wartest hier mal.
0: Ach Menno, wenn es nach den Erdmännchen ginge, könnte der Korb auch direkt reinfliegen. Aber warten steigert ja bekanntlich die Leidenschaft. Und dann wird auch noch ein halbes Kunstwerk daraus.
1: So, wie machen wir das am cleversten?
0: Ich meine, es ist doch bloß Frühstück.
1: Die können eigentlich sehr gut klettern, also. Das dürfte kein Problem sein für die.
0: Wir sind gespannt, ob das kunstvolle Gebilde gleich in seine Einzelteile zerlegt wird. Die Unterwasserwelt im Exotarium des Frankfurter Zoos ist voller seltsamer Bewohner. Manche sind farbenfroh, manche bizarr und andere, wie die Rochen, scheinen mit ihrer Umgebung eins zu werden. Die Fütterung der Rochen gerät immer zu einem kleinen Spektakel. Nicht nur, weil Pflegerin Stefanie Kartner, übrigens schon etwas nass geworden, besonderes Fleisch kredenzen will.
2: Das für die Rochen? Für die Faunaugen-Stechrochen, Süßwasser-Stechrochen aus Südamerika. Die füttern wir jetzt mit Herzfleisch. Das Aspik habe ich, um die Schildkröten ein bisschen abzulenken. Weil sonst gibt es so ein großes Gewusel in dem Gehege, also in dem Aquarium.
0: Gut gewappnet macht sich Stefanie Kartner auf den Weg ins Reich der Rochen. Herzfleisch steht nicht jeden Tag auf dem Speiseplan. Damit jedes Tier die gleiche Menge bekommt, benutzt die Pflegerin ein Hilfsmittel.
2: So, ich nehme hier einen Stock. Das ist ein Bambusstecken, der oben geteilt ist. Da kann ich super das Herzfleisch aufstecken. Die Strömungspumpe habe ich ausgemacht, damit ich die Rochen gut sehen kann. Die wissen, wenn ich hier die Strömungspumpe ausmache, jetzt gibt es was zu essen. Und die reagieren halt auf den Stock. Sie wissen, dass sie an der Scheibe hochgehen müssen.
0: Tatsache. Und verblüffend, was für ein kleines Mündchen so ein Rochen hat. Immerhin sind es Raubfische. Und plötzlich herrscht Trubel im Aquarium. Futterneid.
2: Es kommen natürlich gleich die Schildkröten.
0: Szenen, wie man sie sonst nur von Hotelbuffets kennt. Die Pflegerin muss richtig taktieren.
2: Ich beschäftige die Tiere ein bisschen, dass sie ein bisschen anderen Alltag haben. Ich kontrolliere, dass ich tatsächlich jedem was zu fressen gebe. Wir haben 4 große Rochen hier drin. Davon sind 2 noch ein bisschen jünger. Und dass ich auch gewährleisten kann, dass die beiden auch was zu fressen bekommen, ist das mit dem Stockfüttern eigentlich eine ganz gute Sache. Und wir können kontrollieren von außen, wenn wir das zu zweit machen, schaut ein Kollege von außen, ob vielleicht irgendwas an Verletzungen am Bauch sind. Das sehe ich ja von hier oben nicht.
0: Den Gierschlund hier sieht sie aber sehr wohl.
2: Ja, die Schildkröte, die ärgert mich jetzt. Die möchte gern das Herzfleisch fressen. Die hat es mir gerade gemopst.
0: Zurück ins Trockene. Im Jimmeck-Haus des Frankfurter Zoos, wo die nachtaktiven Tiere leben, rollt der mobile Essensservice heran. Astrid Paris mit einem Wagen voller Köstlichkeiten.
3: So, das ist unsere tägliche Tagesportion Futter fürs Jimmeck-Haus. Wir bekommen das jeden Tag angeliefert von der Futterküche. Die stellen das vorne für unserem Hauseingang hin. Und aha, alles da. Das ist so dann die tägliche Portion.
0: Die Revierleiterin kocht sogar selbst.
3: Hier kocht jetzt auch schön mein Gemüse. Das dämpft so vor sich hin. Lecker.
0: Ist zwar für die Tiere, aber...
3: Boah, das können wir gleich selbst.

0: selber essen. Noch ein bisschen Reis dazu. So, ich mache es noch ein bisschen kleiner und lasse es noch ein bisschen garen. Gut. Da sieht man dann doch den Unterschied, dass wir eine Tierküche sind und nicht eine menschliche Küche. Hier hängen wieder die ganzen Futterrezepte. Hier ist der Plan von den Fledermäusen. Da kann man alles an Obst und Gemüse, was man hat. Aber so die Grundsachen, klar, die sind ja da. Und jetzt kommen hier unten noch die ganzen Futterkalk, Nährhefe, diese Eiweißmischung.
1: Aber Stoping für Fledermäuse?
0: Da geht es dann wieder durch. Wieder die Nährhefe. Hier kommen jetzt alle Traubenzucker.
1: So viele gesunde Extras. Und diese ganzen Zutaten sind keine Spielerei. Sondern nötig im Zoo.
0: Ja, der Unterschied zu draußen, zu der freien Natur, ist natürlich ganz anders. Da können sie davon mal naschen. Ne? Und das ist ja hier nicht. Man gibt das ja Futter ja vor. Und dadurch halt, dass man diese Mineralstoffe und noch ein bisschen Honig kommt jetzt noch mit rein. Wo habe ich denn auch? Hier ist der Honigeimer. Honig kommt jetzt noch mit rein. Da haben sie natürlich dann die Vielfalt auch bei uns, ne, die ja wichtig ist, dass das Futter nicht so einseitig ist.
1: Dafür lohnt sich die ganze Mühe.
0: So, das ist jetzt die erste Portion. Habe ich ein bisschen gekleckert. Mal weg. So, und das mixen wir jetzt aber nicht zu so einem ganz feinen Brei, sondern das sollen schon noch ein paar Stücke da sein. So. Entgegengesetzt. So. Mache gespannt. Ja, so haben sie es gerne.
1: Tja, Fledermaus müsste man sein. Von einer so liebevoll zubereiteten Mahlzeit kann manch anderer nur träumen.
0: So.
1: Und was meint die Sterneköchin?
0: Das ist jetzt die Tagesportion für den Fledermäuse. Wir hatten denen heute Morgen schon halbierte Banane gegeben. Einen Eimer bekommen sie jetzt. Jetzt haben wir so gegen 11 Uhr. Und heute Nachmittag bekommen sie den nächsten Eimer. Dann ist die leer. Doch schon eine ganz schöne Menge so für die kleinen Fledermäuse. Wahnsinn, was die essen. Aber der Stoffwechsel ist halt enorm. Gut, dann, wir lassen auch ruhig mal die Fledermäuse hier rausfliegen. Wenn wir ins Gehege reingehen, machen wir immer das Licht an, was hier jetzt noch aus ist. Das wird aber generell angemacht, damit die meisten sich zurückziehen können, wir in aller Ruhe die Futternäpfe voll machen.
1: In aller Ruhe ist gut. Hier herrscht doch eine, nun sagen wir, sehr lebhafte Atmosphäre. Kein Wunder, dass die Fledermäuse so einen Riesenappetit haben. Im Opelzoo hat Welsh-Pony-Stute Cleo am Tag zuvor dieses kleine Fohlen zur Welt gebracht. Es ist schon munter, wie bei Pferden üblich, und kann schon selber stehen. Tierpflegerin Claudia Wick ist froh, dass sich Cleo gut kümmert. Denn die ausgebildete Pferdewirtin weiß, erstgebärende Stuten, sogenannte Maidenstuten, lehnen ihr Fohlen manchmal ab.
2: Also ich habe das schon erlebt, dass man wirklich Maidenstuten hat. Die gebären, ist alles gut, aber die sind erstmal völlig überfordert und sagen, was ist das denn, was ist denn da aus mir rausgekommen? Wir hatten das auch schon, dass die dann gar nicht richtig ans Euter lassen. Ja, und da muss man dann schon helfen. Da muss dann einer die Stute festhalten, muss das Fohlchen ans Euter bringen und ansetzen. Und da bin ich schon sehr stolz, dass sie das alles so alleine gemeistert hat.
1: Sogar erste Trinkversuche unternimmt das noch namenlose Fohlen. Dass es dabei noch ein wenig die Orientierung verliert, das ist nicht ganz so wichtig.
3: Hier ist die falsche Seite, Muckelchen. Ja, genau da musst du hin, ne?
1: Hauptsache, dass Mama Cleo
3: schön stillhält.
2: Also das ist jetzt richtig gut zu sehen. Gell? Also sie sieht richtig hier den Bauch hoch an der Flanke, dass er da schön frei ans Euter kann.
1: Mutter-Kind-Bindung? Perfekt. Und wie gesund ist das Kleine? Tierärztin Uta Westerhüß ist schon im Anmarsch.
4: Na. Hallo. Na, und wie geht's?
3: Gut. Hallo, Süße. Na, fein.
2: Also er macht wirklich einen guten Eindruck. Ja. Wie gesagt, ich würde halt gerne jetzt heute noch einmal den Nabel desinfizieren.
4: Ja.
2: Ich habe das so gelernt, dass man das immer einmal nach der Geburt und dann nach 24 Stunden noch einmal
4: ganz
2: gut
4: sprühen, ne?
2: Genau, habe ich schon hier.
4: Perfekt, fassen wir gar nicht an.
2: Super. Genau, und dass wir noch einmal bei ihr einfach prophylaktisch nach Fieber gucken. Dann muss irgendeiner mal das Stutchen festhalten.
3: Hallo, du Kleine.
2: Ja, das macht voll.
1: Ärztin und Helfer wissen, so niedlich es ist, das Kleine wird schnell wachsen.
3: Sehr
2: Das ist immer ganz süß. So in den ersten 3 Tagen ist das noch witzig, wenn sie am Finger nuckeln. Ja. Und dann kommen schon die ersten Schneidezähne. Ne? Dann ist es schon nicht mehr so witzig.
4: Man muss generell auch bei den kleinen Fohlen aufpassen. Die haben natürlich kleine Auftrefffläche, kleine Hufe, lange Beine. Also die sind jetzt noch ganz süß, wenn die älter werden und die nicht wollen, dass man die festhält. Die können echt treten, das tut richtig weh. Also vor allen Dingen kommen die recht hoch mit den langen Beinen.
1: Echt? Aber das guckt doch so lieb.
2: Ne? Dann soll ich einmal den Kleinen packen?
4: Ich wollte gerade sagen, Sie. Alles klar.
2: Und ich gebe Ihnen nochmal das Fieberthermometer.
1: Ja, nicht vor lauter Liebe die Arbeit vergessen.
4: Sollen wir den Kleinen auch gleich schon behandeln? Sprich, spritzen?
2: Ja, bin ich nicht gerade.
4: Machen wir, gucken wir es anders.
2: Fein. Feines Gärchen. Also, ich würde gerne so.
1: Nun wird der Nabel desinfiziert.
4: Niemand, das sieht aber gut aus.
2: Ja, ne, der ist schon schön abgetrocknet. Also.
4: Sehr schön.
2: Ja, ja. Oh, was macht die denn da, die Frau? Nein.
4: Gut, genau. Wichtig ist, dass man den gar nicht anfasst, den Nabel.
1: Sonst könnte er sich entzünden.
4: Das Braunol, das ist eine reine Desinfektion. Ne? Braunol, das wirkt immer desinfizierend, blutstillend.
2: Ist ein Tierbaby. Oh, ich will hier weg.
1: Auch der Stute geht's gut.
4: Wunderbar.
2: Alles sehr gut.
4: Schön. Ja. So wie wir das von unseren Wildtieren gewöhnt sind. Jetzt sind es aber Haustiere, deswegen wird da natürlich noch mal mehr Bromborium drum gemacht. Weil wir sie auch endlich richtig anfassen können. Das nutzen wir immer aus. Aber an sich ist es genau wie bei allen anderen auch. Die kommen jetzt einmal raus, damit sie sich so ein bisschen bewegen können. Und zwar auf unsere oberen Anlagen. Genau, da können wir sie noch mal in Ruhe lassen, weil sie jetzt schon in die Gruppe zu stellen, das ist ihr erstes Fohlen. Das kann sein, dass sie da sehr zickig ist. Und wir haben ein paar freche, junge Wallache bei uns dabei. Nicht, dass sie denken, sie können mit dem kleinen Fohlen jetzt spielen. Die sollen erst noch mal ein paar Tage wirklich dieses Bonding machen, dass sie zusammen sind. Und dann kommt sie ganz normal wieder zur Erde zurück.
1: Untersuchung geschafft. Zeit für das Fohlen erstmal in Ruhe hier anzukommen. Was treiben denn die kleinen hungrigen Frechdachse in der Zwischenzeit? Den Erdmännchen läuft zwar das Wasser im Mund zusammen, denn sie riechen die leckeren Larven im Heu. Vor dem Futterkorb zeigen sie aber einen ungewohnten Respekt. Das ist doch sonst nicht so ihre Art.
5: Ja, da sind sie jetzt ein bisschen skeptisch. Normalerweise sind sie ja relativ mutig und neugierig, aber das ist jetzt was ganz Fremdes. So ein Korb, der sich auch noch bewegt.
1: Ja, komisch.
5: Aber genau deshalb wollte ich halt gerne irgendwas mal was anderes, was wirklich dann ein bisschen schwieriger ist.
1: Ja. Das genau. Ist die richtige Einstellung. Einer muss ja den Anfang machen. Nur den allerletzten Schritt, den wagen sie noch nicht.
5: Macht halt gerade den Anreiz aus, dass sich das Ganze jetzt halt bewegt und nicht einfach nur auf dem Boden steht.
1: Die Erdmännchen hatten sich ihr Frühstück etwas bequemer vorgestellt. Stattdessen steht heute scheinbar ein Kurs in Selbstüberwindung auf dem Programm.
5: Da ist jetzt auch noch so ein bisschen die Scheu, da einfach reinzuspringen. Das ist natürlich was Unbekanntes und da jetzt einfach reinspringen. Also man sieht ja von der Größe her, würden sie das locker schaffen. Da müsste sich ja jetzt nur ein bisschen hochziehen und wäre drin, aber. Da die Überwindung, da jetzt in was total Unbekanntes reinzuspringen, ist wie wenn wir vor so einem dunklen Loch stehen, dann hüpfen wir auch nicht einfach, wenn wir nicht wissen, wie tief es ist.
1: Ja, stimmt.
5: Deshalb probieren sie es erstmal von unten. Mit Gewalt.
1: Als letztes Mittel, warum nicht? Aber auch wenn das Ding sich nicht wehrt, bleibt es der schlauen Erdmännchentruppe doch ein Rätsel.
5: Ja, umso länger eine Beschäftigung ist, ist es natürlich umso besser. Also wenn ich den jetzt in eine Klopapierrolle reinpacke und da ein bisschen was Familienwürmer mit Taschentüchern reintue, dann ist das in 2-3 Minuten fertig. Und wenn die sich jetzt damit eine Stunde beschäftigen und dann, oder erst in 2 Stunden da reinhüpfen, dann ist das natürlich viel besser. Ist für mich dann natürlich nicht ganz so schön, weil ich muss dann irgendwann wieder weg und sehe es nicht. Aber für die Tiere ist das natürlich viel toller.
1: Naja, aber einen kleinen Happen könnten sie jetzt schon mal vertragen.
5: Vor allen Dingen bewegen sie sich und dann haben sie sich gleich die Weintrauben abtrainiert.
1: Ach so, daher weht der Wind. Dieses leidige Thema. Die Erdmännchen fühlen sich nicht dick, sondern gut proportioniert und wetten, dass sie das Korbmonster noch besiegen werden? Im Frankfurter Zoo gieren die Schildkröten nach dem leckeren Herzfleisch am Spieß.
0: So, wir werden hier so sehr gestört von den Schildkröten.
1: Die Delikatesse gehört eigentlich den Rochen. Die sind aber deutlich langsamer als die Schildkröten.
0: So, da kommt jetzt eins der großen Mädchen. Die hier an der Scheibe ist, ist die große.
1: Es ist schwerer, als es aussieht. Die Augen der Rochen liegen nämlich an der Oberseite.
0: Muss man auch aufpassen. Öfters mal ist man selber pitschnass, weil die dann so mit dem Wasser spritzen.
1: Stefanie Kartner nimmt einiges auf sich, um die Rochen satt zu kriegen. Nur stückchenweise geht's voran.
0: So, da hinten haben wir das andere große Mädchen.
1: Und hungrige.
0: Auf, komm. Ja. Langsam.
1: Was aussieht wie Augen, sind die beiden Nasenlöcher. Und weiter geht's. Jeder kommt mal dran.
0: So, da kommt jetzt das kleine Mädchen. Oder ist das? Ach nee, ist der Junge. Rochen kann man gut erkennen.
1: Ja, wenn man vom Fach ist.
0: Die haben am Schwanz hinten zwei Zapfen. Und die Mädchen haben nur eine runde, zwei runde Scheiben. Das ist jetzt ein Mädchen.
1: Ah ja, und ein geschicktes. Unermüdlich spießt die Pflegerin Fleischstücke auf. Und immer wieder muss sie das Futter gegen die diebischen Schildkröten verteidigen.
0: Diese Schildkröten, das ist echt der Hammer. Die haben sich da so dran gewöhnt. Also wir könnten auch die Schildkröten mit dem Stock versorgen, ohne Probleme.
1: Die Rochen sind zwar langsam, aber könnten sie sich nicht zur Wehr setzen? Immerhin sind es ja Stechrochen.
0: Ja, die haben einen Stachel.
1: Und der ist nicht ohne.
0: Mit einem Gift, was jetzt nicht unbedingt tödlich ist. Es kommt natürlich auch immer darauf an, wie man selber darauf reagiert und wo man hingestochen wird. Also alles, was natürlich Richtung Herz geht, ist sehr gefährlich.
1: In ihrer Heimat Südamerika gibt es immer wieder Unfälle mit Rochen. Hier dagegen wirken sie völlig harmlos.
0: So, das war's. Mein Futter ist leider leer. Die Schildkröten haben immer noch Hunger.
1: Vielleicht haben Sie das nächste Mal mehr Glück. Zurück zu den Welschponys im Opel Zoo.
6: Komm mal, kleiner Schatz, wo ist denn die Mama? Guck mal.
1: Das erst zwei Tage alte Fohlen darf schon raus aus dem Stall. Mama Cleo und Pflegerin Claudia Wick warten geduldig.
6: Ja, hier raus, komm mal her.
1: Aber die Welt scheint noch allzu neu und unvertraut. Das Kleine zögert.
6: So, Schatz. Ja, ich trau mich nicht, Hubala.
1: Die Pflegerin hat Verständnis.
2: Na gut, das ist jetzt erstmal alles neu, ne? Ich meine, der kennt jetzt nur die Box von dem Tag gestern. Der ist jetzt zwei Tage alt. Muss ja erstmal gucken. So, ich gehe mal ein Stück mit Cleo hier hoch. Mal gucken, ob er mitkommt. Cleo, kommst du mit, Schatzi? Ja, der Kleine, wir nehmen den mit. Ist alles gut. Ist gut. Brav. Kleiner Mann, hier ist die Mama.
1: Andere Tierbabys sind von Geburt an ganz nah bei der Mutter. Das Fohlen wird sich erst nach und nach an sie binden.
2: Also Pferde sind nach der Geburt direkt nicht auf ihre Art geprägt. Das heißt, wenn ich jetzt so ein Fohlen wegnehme und setze ein Schaf dazu, dann rennt es dem Schaf hinterher. Oder wenn ich jetzt zu viel da drin rummache, kann das auch passieren direkt nach der Geburt, dass das Fohlen dann mir hinterherläuft und nicht der Mama.
1: Oder dem Pfleger.
2: Der kommt mit, keine Angst. Da ist er. Ja, da ist er. Da ist er, ist gut, ist brav.
1: Kontakt mit anderen Pferden wünscht sich Mama Cleo jetzt nicht direkt.
2: Nee, Cleo, da zickst du jetzt gleich rum, das weiß ich.
6: Das ist deiner, ja? Weißt du, was vielleicht sogar noch besser ist? Versuch du ihn mal vor die Stute zu schieben, dass ihr so ein bisschen vorne wegläuft.
1: Aber die Herde bleibt neugierig.
6: Chip, chip, chip, chip, chip. Ja, das schafft er schon.
2: Wir müssen immer hier von den anderen Ponys weg, deswegen das ist.
1: Diese Annäherungsversuche kommen bei Cleo nicht sehr gut an.
2: Und man merkt jetzt auch, sie will jetzt auch von der Herde weg, ne? Weil es ihr Fohlen, das ist ihr jetzt alles zu viel. Hallo.
1: Hauptsache, ihr Kleiner ist nah bei ihr.
6: So, da ist er, Cleo, ist alles gut.
1: Eines ist klar, Cleo, die Stute, die zum allerersten Mal Mutter geworden ist, will sich um ihr Fohlen kümmern. Und das ist das Wichtigste.
6: So ist gut.
1: Und gleich geht's rauf auf die Koppel.
6: Ja, geh mal. Das ist ein weiter Weg.
1: Ob das Kleine den Weg zum Auslauf schafft? Zurück im Gymnasium des Frankfurter Zoos, wo nachtaktive Tiere wie die Fledermäuse leben. Mitten im Getümmel Astrid Paris mit ihrem handgemachten Müsli.
0: Jetzt wird sie Portion. Ich mache mir gerade ein paar voll, weil da unten kommen 6 Näpfe aufs Gitter gestellt. Jetzt ist es nicht nur wie in der Großküche so, sondern wie in der Gastronomie, dass werden halt die Futternäpfe auch noch an den Tisch serviert.
1: Oh la la, was für ein Service, eine Art Drive-In oder Fly-In für hungrige Vampire.
0: Ja. Und man kann jetzt bestimmt gut beobachten, wie die was sich wegnehmen und wegfliegen. Ganz oft kommt die Frage, warum die eigentlich jetzt im Hell auffliegen, aber für die ist ja jetzt Nacht. Und die Tiere, die am meisten Hunger haben, die sind jetzt aktiv, auch wenn es Licht an ist. Heute Nachmittag, wenn dann das Licht angeht, dann ist fast keine mehr hier draußen. Dann haben die aber schon so viel gegessen, dass ihr Energiehaushalt erstmal wieder aufgefüllt ist.
1: Unglaublich, was in so kleine Fledermäuse reinpasst. 800 Tiere wohnen hier und wollen versorgt sein.
0: Alle 2 Jahre machen wir ja Inventur bei den Fledermäusen. Das heißt, wir fangen die alle raus, setzen die in spezielle Kisten und zählen die durch. Weil man könnte niemals schätzen, wie viele Fledermäuse drin sind. Das so einfach funktioniert das nicht. Deswegen, es muss schon genau gezählt werden und geschaut werden, wie viele Männchen, wie viele Weibchen hat man drin. Und meistens ist es auch so, wenn man was abgibt, dann gibt man nicht nur 20 ab, dann gibt man schon so Kolonien, 50 Tiere, 100 Tiere ab. Und da ist auch gut zu wissen, die genaue Anzahl. Aber das machen wir nur alle 2 Jahre. Und die könnten wir auch niemals hier draußen fangen. Da wären wir ja so lange beschäftigt. Die haben ja ein Echolot, die können ja ausweichen. Das heißt, wir machen das Licht an und hier unten ist ja eine Höhle. Da sieht man auch immer wieder die Fledermäuse rein und rausfliegen. Und hier über der Tür oben drüber ist nochmal so eine Höhle. Und da fangen wir die dann raus. Und hier in der Anlage, da wären wir ja so beschäftigt. Und vor allem fangen wir unsere Fledermäuse alle mit den Händen, mit Handschuhen und nicht mit Netzen. Und das macht es halt einfacher so. Gut, jetzt gehe ich mal hier oben. Den Rest hier kann man auch schön sehen. Die Fledermäuse haben ja heute Morgen das Frühstück gehabt. Die halbierte Banane. Und wenn wir uns die Schale jetzt genauer angucken, ist die richtig ausgehöhlt und bis aufs Letzte ausgegessen. Der Wahnsinn. Da ist nichts mehr dran.
1: Nee, nichts mehr.
0: Aber wie gesagt, draußen macht denen ja auch keiner einen Brei. Also die können schon selber ihr Obst aufnehmen.
1: Aber die Flugkünstler gutieren auch einen liebevoll zubereiteten Brei mit allerlei gesunden Extras drin.
0: Hier ist es ja nur so, dass wir den Brei machen, damit es halt grundgut versorgt alle Tiere sind.
1: Übrigens, zu Unrecht gelten Fledermäuse als Blutsauger. Diese hier können als Vegetarier durchgehen.
0: Wir haben hier eine vorwiegend obstessende Art von Fledermäuse. Natürlich essen die hin und wieder auch mal ein Insekt, vielleicht auch den Wurm im Apfel oder sowas. Aber prinzipiell muss man nicht viel Tierisches anbieten.
1: Und unermüdlich schüttet Astrid Paris ihr Füllhorn aus.
0: So, ich mach jetzt mal die Näpfe voll hier.
1: Das sieht aus wie eine Wochenration, aber weit gefehlt.
0: Und heute Mittag um 14 Uhr ist alles wie ausgeleckt. So wie die Bananen eben ausgegessen waren, so sind auch alle Futternäpfe leer.
1: Und gleich wird's gemütlich im Lokal zum hungrigen Dracula.
0: So, ich mache jetzt mal kurz das Licht aus, weil es nämlich ein richtig tolles Erlebnis ist, wenn man hier drin steht und die Fledermäuse kommen alle 800 raus zum Essen.
1: Und bitte sehr, die Tafel ist reich gedeckt und was in manchen Städten als Geheimtipp gilt, ist hier normal. Dinner im Dunkeln. Das Echolotsystem der Fledermäuse sorgt dafür, dass keine Unfälle passieren. Also meistens.
0: Ja, das ist schon beeindruckend, ne? Wenn die so zwischen einen durchfliegen und einen gar nicht berühren.
1: Ja, abwarten.
0: Also ich habe das jetzt schon so oft gemacht und finde es immer wieder total faszinierend. Vor allem, dass sie auch gegenseitig nicht zusammenstoßen.
1: Ja, gegenseitig nicht.
0: Oder mich überhaupt nicht berühren. Oder es gibt ja immer noch das Märchen, oder wo die Fledermäuse verfangen sich in den Haaren und sowas. Also mir hat noch nie irgendeine Fledermaus sich in den Hahn verfangen oder sich da mal verirrt. Oh Mann.
1: Ja, irgendwann ist immer das erste Mal.
0: Ja, ein echt tolles Erlebnis. Wenn man mit das Licht anmacht, und das machen wir immer, wenn wir auch rausgehen aus dem Gehege, damit wir keine in die Tür einklemmen, kann man immer sehen, sobald das Licht angeht, versuchen die Fledermäuse in die Höhlen zu gehen. Wo wir uns hier eigentlich befinden, ist auch nur der Flugraum der Fledermäuse. Die eigentlichen Höhlen sind hinten dran, die die Besucher gar nicht sehen können. Gut, dann machst du mal das Licht wieder an. Dann kann man schön sehen, wie die alle verschwinden in die dunkle Höhle.
1: Es sind eben Nachttiere. Wenn es hell wird, beginnt für sie der Rückzug. Und das ist jetzt ausnahmsweise mal ganz genauso wie im berühmten Vampirroman. Der Kronberger Opel-Zoo hat vor 2 Jahren Abschied genommen von Flusspferd Max. Nach dem Tod seiner Partnerin Tana sollte der noch junge Bulle Max nicht alleine leben. Er wanderte aus, und zwar in den Zoo Hannover. Hier bekommt er heute Besuch von seinen altvertrauten Pflegern Stefan von Gemünden und Desiree Stutt.
7: Ja, dann müssen wir uns durchfragen. Ja, wir gucken mal jetzt, wo der Max ist hier irgendwo. Ich habe nur keinen Lageplan dabei.
1: Die Neugier der Pfleger ist groß.
7: Ja, jetzt sind wir geschwind hier in Hannover vorbeigefahren, weil wir eh noch was hier zu tun hatten. Und auf dem Weg gucken wir uns jetzt erstmal den Max an und dann, ja, dann das erfolgreiche Ergebnis von seiner Liaison mit einer der Flusspferddamen. Und da gehen wir jetzt hin.
1: Hey, das sind ja tolle Neuigkeiten. Max ist Papa geworden.
7: Der Max.
1: Stefan von Gemünden kann seine Aufregung kaum verbergen. Er hat Max zuletzt vor 1 Jahr gesehen.
7: Stockende, Stockende, Stockende. Wo ist der Max?
8: Das ist kein Max.
7: Hier nicht was? Das ist nicht der Max. Dann liegen 2. Lässt sich jetzt schwer erkennen. Ja.
1: Immerhin sind sie hier schon mal richtig.
7: Aber das hinten ist zu klein für Max. Das kann nur ein Mädel sein. Ja, müssen wir noch mal ein bisschen weitergehen.
1: Und am besten den neuen Pfleger fragen.
9: Hey, hallo.
7: Hallo.
9: Ihr wollt bestimmt mal
7: jetzt
9: gucken, was
7: müssen
9: Max
7: wir
9: geht,
7: mal
9: ne?
7: gucken, was dabei rausgekommen ist.
9: Ja, na klar. Das zeige ich euch da gleich mal. Gehen wir erstmal zu Max?
7: Gehen wir gucken. Ja, okay. Weil hier liegen 2, aber das kann
9: ja,
7: kein
9: der
7: Max
9: hat sich
7: sein,
9: da versteckt. Ja.
1: Der stramme Max ist hier der einzige Bulle unter lauter Weibchen.
7: Das sieht schon mehr nach Max aus.
9: Hat er sich versteckt.
7: Voll entspannt.
9: Ja, ist Mittagsruhe jetzt.
1: Max ist sozusagen in Elternzeit.
7: Ja, und wie macht er sich so?
9: Ja,
7: als
9: wunderbar.
7: Papa.
9: Wunderbar. Er ist ein ganz lieber Kerl. Er hat langsam die Truppe übernommen, es wird langsam der Boss.
7: Ja, guck mal.
9: Und das wird schon werden mit ihm. Er hat sich schon prima eingelebt.
7: Ja, so wie wir uns das gewünscht haben, so entwickelt er sich
9: genau,
7: auch.
9: Ja, klasse.
7: Ja.
9: Ah, das hat er gehört. Ne?
7: Hallo.
9: Maxe.
7: Hallo. Also der Wiedererkennungswert von Max zu mir jetzt, würde ich mal sagen, ist gleich 0. Das war eine vertraute Stimme, die ist irgendwann mal aus dem Ohr rausgeklungen.
9: Ich denke mal, wenn wir jetzt direkt Kontakt zu ihm hätten im Stall ohne die Geräuschkulisse, dann würde er dich erkennen, garantiert.
7: Wäre schon schön, wenn er es noch wüsste.
1: Ja, da sind noch viele Gefühle im Spiel.
7: Jetzt Baby gucken, los Baby gucken.
9: Jetzt gehen wir mal nach dem Resultat gucken.
1: Ja. Ein Resultat, mit dem keiner so schnell gerechnet hatte.
7: Oh ja.
9: Hoffen wir.
1: Flusspferdnachwuchs im Zoo ist eine Seltenheit.
7: Die Aufregung ist groß meinerseits.
9: Ist schon mal was.
7: Das wirst du kaum glauben, aber das wäre jetzt auch mein erstes kleines Flusspferd. Ja.
9: Da kommt die Mama.
7: Okay.
9: Das ist ihre Schwester. Die sind zusammen.
1: 3 Monate ist das Kleine alt und momentan unsichtbar.
9: Im Moment noch nicht zu sehen. Kann aber hinter der Mama sein.
7: Hat sich noch gut versteckt.
1: Gleich wird sich zeigen, ob das Flusspferdbaby eine Audienz gewährt. Beim Kampf der Erdmännchen mit dem Fresskorb ist ein erster schöner Erfolg zu verbuchen.
5: Ja, also der Platz da drin ist natürlich auch ein bisschen beengt. für so ein Erdmännchen, also wenn da 5 Stück auf einmal drin wäre, wäre es ein bisschen voll. Wenn da jetzt 2, 3 zusammen drin sind, die würden sich einfach streiten, weil die kennen beim Futtern, da kennen die keine Freunde. Also so sind die super miteinander verträglich, verstehen sich total gut. Aber sobald es ums Fressen geht, kämpft jeder für sich alleine. Und man hört es ja auch, also dass sie immer am Stänkern sind untereinander und sich gegenseitig Bescheid sagen, jetzt bin ich aber mal dran.
1: Vor dem Fressen kommt anscheinend das Spielen.
5: Du scheinst es Schaukeln zu mögen. Vielleicht sollten wir den hier fest installierte Schaukel anlegen.
1: Der Korb ist gefüllt mit leckeren Larven und süßem Obst. Und so vereinen sich Spieltrieb und Naschen aufs Schönste miteinander.
5: Also ich finde es total super. Also die beschäftigen sich ja wirklich aktiv damit und sie bewegen sich auch. Das ist dann auch die beste Diät sozusagen, wenn die Erdchen sich mal ein bisschen bewegen und nicht immer nur in der Sonne liegen.
1: Ach ja, immer diese pädagogischen Hintergedanken.
5: So, ihr Kleinen, ich lasse euch das noch ein Stündchen hängen. Den dürft ihr noch mal leer machen. Und dann baue ich es wieder ab, ne?
1: Annalena Schmidt hat ganze Arbeit geleistet. Zur Freude der Zoobesucher erschnüffelt und erschaukelt sich die muntere Gruppe die Leckerbissen. So sieht ein perfekter Erdmännchentag aus, an dem gleich 3 Wünsche erfüllt werden. Was Spannendes, was zum Spielen und was zum Naschen. Ach ja, und nur um es nochmal festzuhalten, die sind nicht dick, sondern einfach nur wohlgeraten. Nicht weit entfernt macht das Ponyfohlen seinen ersten Ausflug in Richtung Reitanlage. Die Beinchen sind noch etwas wackelig und so entfernt sich Mutterstute Cleo immer wieder von ihrem Kleinen. Oh.
6: Ja, da ist er, ist alles gut, wir nehmen ihn dir nicht weg.
1: Als gelernte Pferdewirtin kann sich Claudia Wick förmlich in das Fohlen hineinfühlen.
6: Ja, ich weiß doch überhaupt nicht, was ihr alle wollt. 1000 Menschen? Was soll das denn? Erst piekst ihr mich und sprüht mich an. Girl, so eine Aufregung.
1: Und jetzt drückt auch noch Dromedar-Dame Sweetie näher. Ganz schön viel los und das am 2. Lebenstag.
6: Gute. Oh, ein Kamel? Hi, Sweetie. Der ist ein Mini-Pferd, ne? Der muss, guck mal, der guckt selbst Sweetie mal. So, du bist so eine Tolle.
1: Und so wird der kleine Trupp ständig eskortiert auf dem Weg zum Auslauf. Mama Cleo kennt den Weg, ihr Sohn noch nicht. Ein rechter Verschiebebahnhof. Tja, der Kinderwagen für Fohlen ist eben noch nicht erfunden.
4: Alles klar. Wir müssen nur gucken mit Asim, aber das ist, glaube ich, kein Problem.
2: Nö, ich glaube auch nicht.
1: Das ist das andere Dromedar. Dafür gibt es ein anderes Problem. Kind wird nachgereicht, Mutter wieder beruhigt.
2: Aber man hat jetzt schon deutlich gemerkt, unten bei der Herde war sie deutlich nervöser, ne? Weil sie dann natürlich sagt, oh, so viele andere Ponys, das ist aber meins. So, kommt ihr zwei.
1: Nö, dem Kleinen reicht's jetzt. Da muss der Pfleger ein bisschen nachhelfen.
6: So. Oh Gott. Ja.
2: Mir ist schon wichtig, dass er rauskommt tagsüber, dass er sich auch bewegt. Das ist auch wichtig für die kleinen Fohlchen. Nur das brauchen wir im Moment, bis die überhaupt mal merken, ach, ich kann ja rennen. Ne? Und ich kann ja springen und ich kann dies und das.
1: Ja, jetzt läuft's bei ihm. Auch die Tierärztin ist zufrieden.
4: Na, wunderbar. Dankeschön. Dann mache ich mich wieder weiter.
9: Ja. Wir versorgen dann noch mit Wasser.
2: Genau, wir versorgen.
4: Genau, ja.
9: Die Augen zu. Das geben wir voll. Ja.
4: Genau, denke ich auch. Perfekt. Also, tschüss. Na, ihr zwei. Ach, schön. Das fürs Herz.
1: Das hat schon mal geklappt, die Bindung zwischen Mutter und Sohn. Bei Ponys muss sie erst wachsen. Und der kleine Hengst wird sich gut einleben im Opel-Zoo. Im Frankfurter Zoo ist gerade Mittagszeit. Das ist der Moment, an dem die beiden Erdferkel Elvis und Hermine sehnsüchtig ihren Snack herbeiwünschen. Astrid Paris ist schon aktiv.
0: Jetzt kommen die Milchprodukte dazu für das Erdferkelfutter. Nehme ich mir gerade mal hier die Kelle raus. Kommt. Ist natürlich auch Eiweiß, ne? Halt. So, dann machen wir noch ein bisschen Kinderbrei rein.
1: Das ist mal eine bunte Mischung.
0: Da sind ja auch immer noch verschiedene Vitamine, Mineralien drin. Und dann kriegen Sie das spezielle Hundefutter. Das ist extra. Das ist ein bisschen hochwertigeres Futter für die Erdferkel. Das ist auch leichter oder besser für die Nieren. Dann gibt es auch bei nierenkranke Hunde. Und das hat sich bei den Erdferkel ganz gut bewährt. Deswegen geben wir das bisschen hochwertiger Futter hier rein.
1: Das ist ja noch aufwendiger als bei den Fledermäusen. Wer von Astrid Paris bekocht wird, der hat's gut getroffen.
0: Wir machen noch einen Schluck Wasser dazu, damit es nicht ganz so dick ist. Und gucken uns das Ganze dann, wenn es gemixt ist, nochmal an.
1: Die beiden Erdferkel wissen genau, was die Stunde geschlagen hat. Der Magen knurrt und der Futtertrog ist auffallend leer. Aber nicht mehr lang. Der auch farblich sehr sehenswerte Brei strebt seiner Vollendung entgegen. Unterwegs schaut die Köchin, wie ihr Futter von heute Morgen ankommt.
0: Boah, hier kann man jetzt richtig schön sehen, was hier los ist. Hier ist das Gehege von den Fledermäusen, was die ja gerade ihr Frühstück bekommen haben oder ihr zweites Frühstück sogar.
1: Wir erinnern uns.
0: Ganz schön was los jetzt. Aha, da sind sie ja, unsere Lieblinge.
1: Seitdem Elvis mit Hermine zusammenlebt, ist der alte Herr richtig aufgeblüht.
0: Ja, dem Elvis, den geht's richtig gut. Der ist ja jetzt wieder hier unten in der Schau mit der Hermine zusammen. Die zwei verstehen sich auch richtig gut. Baby hat sie jetzt noch nicht bekommen vom Elvis. Da weiß man nicht, ob er noch zeugungsfähig ist oder nicht. Mit 24 Jahren ist das natürlich auch schon ein ganz schönes Alter für einen Erdferkel. Wobei das schon auch noch ein gutes, normales Alter ist. Also das älteste Erdferkel ist 29 Jahre geworden. Hier so eine kleine Lücke. Und manchmal ist es so, wenn ich jetzt da reinpuste, dann pustet er zurück. Machen wir. Elvis! Elvis, komm mal her, komm mal. Ja, gell? Ha? Das macht Spaß, das ist ganz nett. Ha? Das ist eine ganz nette Geschichte. Ich muss nicht mehr aufpassen, weil ich immer so nah an die Schale bekomme, dass ich keinen Herpes bekomme. Das habe ich nämlich schon ein paar Mal gemacht und habe gesagt, nee, das mache ich nie wieder. Aber es ist einfach so verlockend, das wieder zu tun. Ah, Elvis, hallo. Das, oh Gott, ist das niedlich. Gut, dann geben wir mal das Essen.
1: Wie schön, dass auch eine gestandene Revierleiterin so viel Spaß an ihren Tieren hat. Eines ist sicher, auch wenn sie ohne Futter käme, wäre die Freude bei Elvis riesengroß.
0: Auch hier mache ich wieder das Licht an. Das ist für uns ganz gut, einmal die Tiere auch im Hellen zu sehen. Dann kann man sie, ob sie vielleicht Probleme mit den Augen, mit den Zehen. Das ist schon eine wichtige Sache, mal das Licht anzumachen.
1: Und auch wir können so mehr vom anhänglichsten Erdferkel der Welt sehen.
0: Hallo, hallo, hallo, mein Lieber. Alles gut? Was hast du wieder gemacht? Ha? Was hast du wieder gemacht? Komm mal her. Ach, na, Hermine?
1: Hermine bleibt zunächst im Hintergrund.
0: So. Guck mal hier. Na, dass man nicht schmeckt, ne?
1: Och, Elvis schmeckt's immer. Er darf auch als Erster ran.
0: Die Hermine ist ein bisschen zurückhaltender wie der Elvis.
1: Aber mindestens genauso hungrig.
0: Die ist. Das ist ja schon ein tolles Paar, hier die zwei, ha? Alles gut, gell? Alles gut, ha? Ja, und jetzt für mich ist ganz wichtig, auch mal zu sehen, was ist mit den Augen, was fressen die wirklich gut, hat er vielleicht was mit den Zähnen. Und wenn man das immer nur im Dunkeln machen würde, kann man viele Sachen nicht erkennen. Und man verbindet das immer, wenn man hierher geht, mit dem Futter natürlich auch, weil es ja dann was Positives ist. Und die dann halt auch gerne kommen und sich angucken lassen.
1: Oh ja.
0: Draußen in Afrika ist es so, da wo die Erdferkel herkommen, da leben die einzelgängerisch, weil da würden sich die Nahrungsgrundlage wegessen. Und da leben sie, als Einzelgänger. Aber in Zoos, dadurch, dass genug Futter da ist, kann man sie zusammenhalten.
1: Und zu zweit ist der Alltag im Zoo auch viel interessanter. Elvis braucht extra Pflege.
0: Ich muss mal ein bisschen den Rücken eincremen. Ich hole mal gerade nicht erschrecken, Hermine. Steh mal auf. Alles gut. Nicht erschrecken.
1: Während Hermine auch mal scheu sein kann, lässt sich Elvis durch nichts aus der Ruhe bringen. Schon gar nicht beim Fressen. Da gibt's schon Parallelen zu seinem berühmten Namensvetter.

0: Termine zusammen. Also das wäre nochmal eine absolute Krönung.
1: Oh, da sind ja große Erwartungen an einen alten Mann.
0: Ja, aber wir werden berichten, wenn es soweit sein sollte. So, jetzt genieß erstmal dein Essen, gell?
1: Ja? Danke, und ja, auch Essen kann befriedigend sein.
0: Okay, Ermine ist schon weg.
1: Elvis soll's recht sein, denn so hat er mehr Brei für sich. Und das mit der Familienplanung. Ach ja, morgen ist ja auch noch ein Tag.
0: So, tschüss.
1: Tschüss, Elvis. Und lass Hermine noch was übrig. Zurück im Zoo von Hannover. Erstmals seit 10 Jahren ist hier wieder ein Flusspferd-Baby geboren worden. Der stolze Vater Max aus dem Opel-Zoo. Wie so viele andere auch, wollen seine früheren Pfleger unbedingt den Nachwuchs sehen. Aber der spielt Verstecken hinter Mamas breitem Rücken.
2: Kann aber hinter der Mama sein.
3: Hat sich noch gut versteckt.
4: Ist ja auch für die Mama da.
3: Ja, Mama gibt auch viel her, ne? Wo?
2: Ist auch schon hier.
3: Er hat sich vorbeigemogelt.
2: Ah, dann war es bei der Schwester.
3: Es hat sich vorbeigemogelt.
2: Ja,
3: guck mal da.
1: Da ist also das kleine Wesen, auf das alle so lange gewartet haben. Ein halb hessisches Flusspferd-Baby.
3: Ja, so sieht ein kleiner Max aus.
2: Ja,
3: ein
2: kleiner Max.
3: So sieht
2: ja, genau.
3: Der kleine Max aus. Ja, krass. Verschlägt einem kurz die Sprache. Ja, wie gesagt, ist mein erstes kleines Flusspferd, was ich irgendwo jetzt erstmal zu Gesicht bekommen und dann ist es noch vor Max.
2: Ja, ja. Ist doch was Tolles,
3: ja.
2: Ne? Oder?
3: Ist doch absolut was Tolles. Ja,
2: genau.
3: Ja.
1: Noch weiß niemand, ob es ein Mädchen oder ein Junge ist, aber das Kleine hat das Herz des Pflegers im Sturm erobert.
3: Toll.
1: Es kann sogar unter Wasser Milch trinken und weicht seiner Mutter Cherry nicht von der Seite.
2: So, gehen wir mal gucken.
1: Eine Exklusivführung für die Kronberger Pfleger.
2: Ja, guck, da ist die Lütsche.
1: Mutter und Kind halten in den ersten Wochen hautengen Kontakt. Nur Familienangehörige dürfen in die Nähe.
2: Mama ist im Hintergrund.
3: Jo.
2: Und das ist die Tante.
3: Hallo,
2: ja,
3: Tante.
2: Finde ich auch schon schön. Die glaubt natürlich erstmal ans Fressen.
3: Ja, logisch. Ja. Kaum taucht jemand auf, geht auch die Futterluke auf. Aber von oben sieht das schon wieder
2: ein ganz anderer Blickwinkel.
3: Ganz,
2: ne?
3: Anders aus. Guck mal, wie leichtfüßig.
2: Das Kind ist höchstwahrscheinlich definitiv an Land geboren, weil wir, als wir morgens kamen, war es gerade geboren und konnte noch gar nicht laufen.
1: Ach was?
2: Nee, Mutter hat es dann so ins Wasser befördert, geschubst und war okay.
3: Ach, sie hat nachgeholfen?
2: Sie hat nachgeholfen, genau.
3: Ja.
2: Ich bin so mehr oder weniger gerobbt.
3: Ja, ja, ja. Ja,
2: und Mutter hat so die Richtung vorgegeben und dann ist es ins Wasser gefallen, mehr oder weniger. Und dann war okay.
3: Da musst du hin, hier gehörst du rein.
2: Ja.
3: Und, ja. Wenn man das jetzt hier so beobachten kann, also ich kann mir gut vorstellen, das würde im Opel-Zoo auch nicht schlecht aussehen. Ne? Also,
1: ja, man wird ja noch träumen dürfen.
3: Aber das ist jetzt einfach ein bisschen weit in die Zukunft gegriffen.
2: Wahrscheinlich ein bisschen zu weit, ne? Ansonsten.
3: Dann machen wir uns jetzt wieder auf den Weg.
2: Alles klar.
3: Ja. Gut. Wir kommen irgendwann, sehen wir uns wieder, kommen wir nochmal vorbei.
2: Das hoffen wir.
3: Tschüss,
2: alles klar. Schön, dass ihr da wart. Ne?
3: Ciao.
2: Ciao.
1: Ein Besuch, der sich gelohnt hat. Und wer weiß, vielleicht gibt es in Zukunft doch wieder Flusspferde im Opel-Zoo. Und so geht's weiter. Tigerin Malea bekommt einen neuen Partner. Aus dem spanischen Benidorm stammt der feurige Vanni. Ob sie sich gut verstehen? Beim nächsten Mal in Giraffe, Erdmännchen und Co.
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0: Ohne Schiedsrichter gibt es halt keinen Fußball. Ich mache es, weil es mir Spaß macht und weil ich eine Leidenschaft für den Sport habe. Man muss schon hart im Nehmen sein und auch gut verargumentieren können. Weil es schon auch sehr befriedigend ist, wenn man dann mal ein Spiel pfeift und vielleicht auch ein paar knifflige Situationen dabei waren, aber die Vereine danach trotzdem dir die Hand geben und sagen, hey Schiri, hast du gut gemacht. Ich laufe so, ich habe es ja auf der Uhr, so zwischen 8 und 9 Kilometer pro Spiel. Das heißt, man kann jetzt nicht irgendwie 40 Kilo zu viel haben und sich nicht bewegen, aber man muss jetzt auch kein Hochleistungssportler sein.
1: Wir müssen jetzt einfach mal zwei Gänge runterfahren, okay? Bisschen normaler mit mir umgehen. Ich kann nicht alles sehen, ich habe keine Assistenten dabei und ich möchte, dass wir sportlich miteinander sind, okay? Ihr seid beides Männer. So, und gut ist.
0: Unternehmenskommunikation, das können aber auch irgendwie Influencer-Kampagnen sein, die wir machen mit großen Influencern, um eine Marke bekannt zu machen. Wir machen viele Events für unsere Kunden, Presseveranstaltungen. Also alles, was irgendwie extern kommuniziert wird von einer Marke, kann und wird in vielen Fällen von uns begleitet. Es ist schon ein anstrengender Job, auch ein Job, der mit sehr viel Stress verbunden ist. Und also eine 40-Stunden-Woche ist jetzt eher die Ausnahme. Das liegt aber auch daran, dass ich Führungskraft bin und auch mehr Verantwortung trage. Bin, glaube ich, rein persönlich gesehen ein sehr offener, sehr positiver, sehr fröhlicher Mensch. Versuche Sachen immer positiv zu sehen. Und, vielleicht ist das auch der Grund, warum ich auf dem Platz dann manchmal etwas klarer und steriler bin. Wir machen es nicht aus wegen dem Geld. Aber ich habe zwei Sekunden, um das zu entscheiden. Jetzt haben wir zum Beispiel einen Foul hinter uns gesehen. Vater ist Amerikaner, meine Mutter ist Deutsch. Ich habe mein ganzes Leben auch so ein bisschen auf beiden Seiten vom Atlantik verbracht und bin jetzt erstmal hier zur Ruhe gekommen mit meiner Frau und jetzt auch mit meiner Tochter. Immer noch Lautern-Fan, obwohl man das ja in Hessen nicht so ganz zugeben darf, aber es ist so. Wir sehen uns. Wir sehen uns.
2: Denkt nicht an einen rosa Elefanten. Ihr habt es doch gemacht, oder? Obwohl ich doch genau gesagt habe, denkt nicht an einen rosa Elefanten, oder? Ich habe Elefant gesagt und bei euch hat es Klick im Gehirn gemacht. Und sofort habt ihr genau in diese Richtung gedacht. Also meine Aussage hat bei euch einen Denkvorgang gestartet. Das ist ganz normal, weil Sprache beeinflusst unser Denken. Unbewusst und ganz oft auch so, dass wir es überhaupt nicht kontrollieren können. Was wir erzählt bekommen und natürlich auch, wie wir es erzählt bekommen, das alles formt ein bestimmtes Bild in unseren Köpfen. Und das nicht nur bei Themen, die mit rosa Elefanten zu tun haben, sondern auch zum Beispiel unsere politischen Meinungen. Und genau das ist heute unser Thema bei Respekt, die Macht der Sprache. Ja, und es geht sogar noch weiter. Sprache beeinflusst nämlich nicht nur unser Denken und unsere Meinungen. Sprache formt auch das Bild, das wir von uns haben und das wir von anderen Menschen haben. Also Sprache beeinflusst tatsächlich unsere Identität. Und wie? Darüber hat mein Kollege Ramo mit der Journalistin Kübra Gümüşay gesprochen. Die hat ein Buch geschrieben, das heißt Sprache und Sein. Und da geht es genau um den Zusammenhang von Sprache und Identität.
3: Hallo Ramo!
4: Assalamu alaikum!
3: Wa alaikum salam.
4: Kübra, du beginnst dein Buch mit einer Szene mit deiner Tante. Was passiert da?
3: Am Anfang des Buches gibt es diese Szene, wo ich zusammen mit meiner Tante und meinen Eltern nachts am Meer saß und meine Tante blickte auf das Meer in diese tiefe, ruhige Dunkelheit und deutete auf das Meer und sagte, Kübra, schau mal, dieses hell leuchtende Jakamos. Und ich blickte dahin, konnte aber nichts Leuchtendes erkennen und habe wieder nachgefragt und sie sagte wieder, schau, hell leuchtend, Jakamos mitten im Meer. Und ich sah wieder nichts und meine Eltern schalteten sich daraufhin lachend ein und sagten, Kübra, Jakamos beschreibt die Reflexion des Mondes in der Nacht auf dem Wasser. Und so sah auch ich zum ersten Mal Jakamos.
4: Interessant. Es ist also erstmal wichtig, dass wir überhaupt Wörter für etwas haben. Du nennst auch ein Beispiel aus dem Indonesischen mit Geschlecht. Wie war das nochmal?
3: Das Interessante an der deutschen Sprache ist ja, dass wir geschlechtsspezifische Personalpronomen benutzen. Also er, sie und es. Es gibt aber andere Sprachen, da gibt es das gar nicht. Beispielsweise das Indonesische oder auch das Türkische. Das Interessante war, eine Kognitionspsychologin führte eine Unterhaltung mit einer Person, die Indonesisch sprach. auf Indonesisch. Und sie unterhielten sich dabei über eine andere Person und sie unterhielten sich eine ganze Weile und die Person stellte viele Nachfragen. Und irgendwann, nach der 20. Frage oder so, fragte die Person, ist es ein Mann oder eine Frau? Und die Kognitionspsychologin war total überrascht, weil sie hat dann in dem Moment gemerkt, dass die Person die ganze Zeit dieser Geschichte folgen konnte, ohne dass sie wusste, ob diese Person ein Mann oder eine Frau ist. Und die Frage dann ist, könntest du einer Geschichte folgen, ohne zu wissen, ob diese Person ein Mann oder eine Frau ist?
4: Schwierig. Also Sprache kann sichtbar und unsichtbar machen. Zum Beispiel Astronaut.
3: Also in unserer Sprache im Deutschen verwenden wir, wenn wir im Plural sprechen, die männliche Form. Also wenn da jetzt ganz viele Astronautinnen und Astronauten wären, würde man über all diese Menschen sagen Astronauten. Da gibt es diesen schönen Satz von der Linguistin Louise Pusch. Sie sagt, 99 Sängerinnen und ein Sänger machen 100 Sänger. Futsch sind die 99 Frauen in der Männerschublade. Deshalb ist es sehr wichtig, wenn wir über bestimmte Berufe sprechen, beim nicht ein generisches Maskulinum zu nutzen, also von Lehrern zu sprechen, von Politikern zu sprechen, von Astronauten zu sprechen, sondern eine Form zu wählen, die beide Geschlechter mitdenkt oder vielleicht sogar alles dazwischen mitdenkt. Zum Beispiel, indem man kurz pausiert und sagt LehrerInnen, PolitikerInnen oder indem man aber auch Formen nutzt, die gar nicht geschlechtsspezifisch sind, zum Beispiel Lehrkräfte. Da muss man, das ist relativ irrelevant, welches Geschlecht die Person hat.
4: Hier geht es auch darum, wie Sprache unsere Individualität verbergen kann. Zum Beispiel weiße alte Männer. Was ist das Problem?
3: Das ist ganz interessant, weil wir in den letzten Jahren im politischen Diskurs immer wieder dieses Wort gehört haben, alte weiße Männer. Zum ersten Mal erleben viele dieser Personen, was es bedeutet, kein Individuum in der Öffentlichkeit zu sein, kein Mensch mit einer eigenen persönlichen Geschichte, Vergangenheit und Gegenwart zu sein, mit Ecken und Kanten, sondern nur noch Vertretender einer groben, schlecht besetzten Kategorie zu sein. Andere Menschen in unserer Gesellschaft, beispielsweise geflüchtete Menschen, abgehängte Ostdeutsche, muslimische Frauen, schwarze Männer. Viele dieser Menschen erleben in ihrem Alltag, was es bedeutet, primär eine Kategorie zu sein. Aber es sagt nichts darüber aus, wer dieser Mensch letztlich ist.
2: Kübra Gümüşay, ist es wichtig, dass wir so sprechen, dass wir niemanden ausgrenzen? Ja, und das ist im Deutschen oft ein Problem. Zum Beispiel, weil wir ja ganz oft die männliche Form als Standard benutzen. Zum Beispiel sagen wir bei Berufsbezeichnungen ganz oft der Bäcker oder der Arzt. Aber dazu später noch mehr in der Sendung. Ich lese euch jetzt mal zwei Nachrichten vor und ihr hört ganz genau hin und stellt euch das Ganze auch vor. Sehr geehrte Damen und Herren, auch heute haben sich wieder sogenannte Klimakleber auf Hauptverkehrsstraßen festgeklebt. Die Folge: erhebliche Beeinträchtigungen im Straßenverkehr. Hunderten Menschen wurde der Weg zur Arbeit blockiert. Und wie findet ihr jetzt so eine Klimaaktion? Und jetzt kommt mal eine zweite Variante. Auch heute haben wieder KlimaaktivistInnen gegen den CO2-Ausstoß von Verbrennungsmotoren protestiert. Der Sinn dieser Protestaktion: die AktivistInnen treten für eine lebenswerte Zukunft ein und wollen die Klimakatastrophe stoppen. Durch die Protestaktion wurden hunderte Menschen auf dem Weg zu ihrer Arbeit blockiert. Und wie findet ihr die Protestaktion jetzt? Im Grunde war das natürlich die gleiche Meldung. Menschen protestieren gegen Klimawandel, andere Menschen stehen im Stau. Aber der Blickwinkel, von dem aus diese Aktion betrachtet wurde, der ist sehr unterschiedlich und das beeinflusst dann unser Denken. Und dieses Phänomen, das hat einen Namen, das heißt Framing.
5: Framing kommt aus dem Englischen. To frame heißt einrahmen oder einbetten. Framing bedeutet, dass jedes Wort Bilder in unserem Gehirn aufruft, also jedes Wort einen eigenen Deutungsrahmen hat. Beispiel Oktoberfest. Sobald wir das Wort hören, spult sich in unserem Gehirn eine Assoziationskette ab. Wir sehen ein Riesenrad. Wir hören die Musik des Karussells. Wir riechen die Mandeln. Wir schmecken die Zuckerwatte. Und wir spüren, wie wir uns im Karussell drehen. Das passiert auch bei anderen Wörtern, egal ob es ein Substantiv, ein Verb oder ein Adjektiv ist. Und das ist völlig natürlich, denn in unserem Gehirn entstehen immer Bilder, wenn wir ein Wort hören oder lesen. In der Kommunikationsforschung geht man davon aus, jedes Wort, das wir verwenden, um die Wirklichkeit zu beschreiben, beeinflusst auch unsere Sicht auf die Wirklichkeit. Themen können in eine ganz bestimmte Richtung gerückt werden, je nachdem, welche Wörter wir dafür benutzen. Mit anderen Worten, kein gesellschaftliches Thema kann in seiner Gesamtheit vermittelt werden, weil es immer aus einem bestimmten Blickwinkel gezeigt und wahrgenommen wird. Beispiel: das Wort Flüchtlingswelle. Unser Gehirn verknüpft Flüchtling und Welle miteinander. Eine Welle haben die meisten als groß und wuchtig, also als angsteinjagend, abgespeichert. Wir wissen, dass uns eine Welle ganz leicht umreißen könnte. Im Zusammenhang mit Flüchtling wird dadurch das Gefühl einer Bedrohung durch geflüchtete Menschen geschaffen. Einen solchen Effekt machen sich Menschen natürlich auch zunutze. Denn Framing leitet unser Denken. Also sollte man in der öffentlichen Diskussion genau hinhören, welche Worte mit welchen Absichten benutzt werden.
2: Ich fasse also mal zusammen. Wörter erzeugen Bilder in unserem Kopf. Klar, das ist ganz normal und passiert tatsächlich bei uns allen so. Das Problem ist aber, dass diese Bilder durchaus von Klischees und von Vorurteilen beeinflusst sind. Und dann entstehen Bilder, die oft so gar nicht stimmen. Nehmen wir mal ein konkretes Beispiel. Ich sage zum Beispiel der Ärztekongress. Und woran denkt ihr jetzt? Ich tippe mal so mittelalte Männer in Anzügen oder in so Arztkitteln und Stethoskop. Aber woran ihr wahrscheinlich nicht denkt, das sind die vielen jungen, gut ausgebildeten Frauen im selben Beruf. Deshalb könnte natürlich gendergerechtere Sprache schon ein kleines bisschen was verändern, oder? Und genau darüber habe ich mit Louis Leuger gesprochen.
6: Ich will mehr darüber wissen, wie wichtig Sprache ist für Menschen, die sich eben nicht in die, ja in Anführungsstrichen, klassische Einteilung Frau oder Mann einfügen. Und ich spreche deswegen mit Louis. Louis illustriert und schreibt Bücher und lebt und podcastet in Magdeburg. Und ich verwende nicht die typischen deutschen Pronomen er oder sie, wenn ich über Louis spreche. Denn die ergeben in Louis' Fall keinen Sinn.
7: Mir ist das persönlich sehr, sehr wichtig. Also ich positioniere mich als nicht-binär. In meiner Geburtsurkunde steht auch divers drin. Das heißt, bei der binären Sprache oder dem generischen Maskulinum werde ich einfach nicht mitgesprochen. Ich glaube schon, dass so Sprache sehr viel damit macht, wie wir Realität wahrnehmen und auch Realität an andere weitergeben. Und ich möchte in dieser Realität natürlich auch irgendwie vorkommen und sichtbar sein. Wenn jemand gendergerechte Sprache verwendet, signalisiert die Person mir ja sofort so, hey, ich weiß Bescheid, hier ist ich versuche einen sicheren Raum für dich zu gestalten. Und natürlich macht das was mit mir.
8: Wie wichtig ist das, dass es eben Vokabular gibt? Haben dir auch mal Worte gefehlt, zum Beispiel vor einigen Jahren, wo man noch viel weniger sich über sowas Gedanken gemacht hat?
7: Auf jeden Fall. Das Wort nicht-binär, ich kannte das nicht, als ich so 13 war oder sowas. Es gab, als ich jung war, Homo und Hetero und das war's. Das war's an Möglichkeiten. Und ich finde, da merkt man schon so, wie schnell Sprache dazu führt, Unsicherheit oder auch Sicherheit auszulösen. So, ich fühle mich wesentlich sicherer und selbstbewusster, seit ich Wörter habe, mit denen ich meine Identität beschreiben kann.
8: Wie geht's dir, wenn eine Person nicht gendert?
7: Es kommt auf den Kontext an und wer das ist. Wenn ich weiß, vor mir sitzt eine Person, die ist vielleicht älter, für die Person ist vielleicht schon das ganze Konzept von queer irgendwie neu, dann habe ich das Gefühl, ich darf dieser Person auch mit Geduld begegnen und sie halt irgendwie an dem Sprachgebrauch abholen, wo sie steht. Und was ich Menschen, die sich so dagegen wehren, immer gerne vorschlage, ist, das einfach mal eine Woche so als Selbstexperiment auszuprobieren. Und zu gucken, was mit ihnen selber passiert, in ihrer Wahrnehmung passiert, aber auch was so in den Reaktionen von anderen passiert. Weil ich habe schon das Gefühl, also ich habe bei mir selber gemerkt, wie viel sich verändert hat, als ich das angefangen habe.
2: Gendern ist ein stark polarisierendes Thema. Aber für Leute wie Louis ist es auch ein sehr persönliches. Denn im Gendern fühlen sich Louis und andere non-binäre Personen gesehen. Wenn Menschen also gendergerechte Sprache sprechen, dann wird signalisiert, ja, ich nehme dich wahr, du bist eine non-binäre Person, ich passe meine Sprache darauf an. Und damit will ich dir auch einen sicheren Raum allein durch meine Sprache bieten. Und das freut Leute wie Louis natürlich sehr. Egal, wie ihr das jetzt haltet mit dem Gendern, ob ihr es cool findet oder nicht, lasst uns mal über eine Sache sprechen, die in ganz vielen Diskussionen passiert. Und zwar, dass einem auf die Schnelle keine guten Argumente einfallen. Das passiert häufig, weil das Gegenüber einen entweder mit super bescheuerten Argumenten zulabert oder gerne auch mal mit ganz, ganz, ganz besonders schlauen. Und deshalb machen wir jetzt mal hier eine kleine Lektion in Sachen Schlagfertigkeit. Und das mit dem beliebten Thema Gendern. Ich finde dieses Trans, Inter, Non, Was, Binary, ist alles irgendwie Gender-Gaga. Na, ich würde es entspannter sehen. Also gendergerechte Sprache schließt einfach alle Menschen mit ein. Und es gibt viele Menschen, die finden einfach in unserer Sprache überhaupt nicht statt. Die werden überhaupt nicht angesprochen. Und es gibt Leute, die wissen gar nicht, dass es nicht nur Mann und Frau gibt, sondern auch zum Beispiel intersexuelle Menschen. Und wenn man diese Menschen in der Sprache sichtbar macht, dann kann sich tatsächlich was am Bewusstsein von allen verändern. Ich finde, die deutsche Sprache sollte einfach so bleiben, wie sie ist und so, wie wir sie alle sprechen. Und da dieses gewaltsame Eingreifen in die Sprache, das verunstaltet das Deutsche komplett. Naja, wenn sich Sprache verändert, dann finden das viele Menschen erstmal blöd. Das stimmt, das ist auch aus der Forschung total belegt. Unbekannte, neue Wörter sind für unsere Gehirne anstrengend und wir vermeiden Anstrengungen, wo wir können. Aber unser Gehirn kann natürlich sehr wohl mit neuen, unbekannten Wörtern umgehen. Und zwar so, indem es ständig diese Wörter verwendet und eben einübt. Und dadurch bilden sich auch neue Verbindungen in unserem Gehirn. Und das bedeutet natürlich, dass wir Gendern auch lernen können. Das können unsere Gehirne. Und wer weiß, vielleicht ist in 10 Jahren gendergerechte Sprache total Standard. Beim Thema Schlagfertigkeit rund ums Gendern gilt also: erstens, Gegenfragen stellen und euer Gegenüber auch einfach mal zum Nachdenken damit anregen. Der zweite Punkt ist, ruhig bleiben und nicht in so einen Oberlehrerton wechseln, weil da werden Leute ganz schnell ein bisschen sauer, das wirkt nämlich überheblich. Und der dritte Punkt ist, Gegenmeinungen akzeptieren. Wenn ihr mit jemandem zu tun habt, der hat sich fundiert eine Meinung zu was gebildet und diese Meinung ist zufällig nicht genau dieselbe, die ihr habt, dann ist das auch in Ordnung, weil Meinungsfreiheit ist ein Grundrecht. Es gibt Menschen, denen ist Gendern aber ziemlich egal. Und es gibt die, die finden Gendern richtig scheiße. Und da gehört eine Kollegin von mir dazu, das ist Julia Ruß. Die ist Reporterin und Journalistin beim Bayerischen Rundfunk. Und die ist ganz stark gegen das Gendern. Warum? Das habe ich sie gefragt.
6: Julia Ruß ist eine Kollegin von mir, hier im Bayerischen Rundfunk. Sie ist 28 und sie findet es blöd, dass so getan wird, als wären alle jungen Frauen fürs Gendern. Und dass irgendwie fast von ihr erwartet wird, dass sie es auch machen soll. Das will sie nicht, weil sie es unnötig kompliziert findet, elitär, abgehoben. Und sie hat noch einen anderen, für mich jetzt eher überraschenden Grund. Sie findet Gendern sexistisch.
9: Also man möchte meinen, dass es ja gerade das Gegenteil davon ist. Eigentlich gibt es da 2 Strategien immer, wie man Gleichbehandlung durchsetzen kann in der Welt oder in der Sprache. Einerseits diese krasse Sichtbarmachung, immer die Geschlechter penetrant in die Sprache reinpacken, was ja das Gendern eigentlich macht. Und auf der anderen Seite die Neutralisierung, also dass man das Geschlecht so gut wie möglich aus der Sprache raushält. Und eigentlich nur, wenn es wirklich relevant ist, dann vielleicht die weibliche Form verwenden. Mhm. Und so ein bisschen diese gegenteilige Entwicklung symbolisiert für mich das Gendern. Man will es wieder mit aller Kraft reinpacken in die Sprache, aber wir sind eigentlich schon drüber hinaus.
2: Jetzt hätten wir im Deutschen ja eigentlich den grammatikalischen Vorteil, dass wir ja schon 3 Geschlechter haben. Also wir könnten ja eigentlich einfach alles in das sprechen. Wir sagen jetzt einfach das Arzt und das Kanzler und das Journalist und dann Richtung Gendergerechtigkeit. Du lachst schon.
9: Ja, das wäre, also ich weiß, das wäre natürlich die krasse Neutralisierung, aber auch das wäre natürlich ein sehr starker Eingriff in die Sprache. Und da würde ich mich dann auch wieder wehren dagegen. Weil ich finde, es muss ja irgendwie, es muss ja von den Menschen selber kommen. Aber bei so einer künstlichen Form wie das oder auch irgendwelche Artikel, ganz Artikel und Pronomen ganz abzuändern, da wäre ich einfach, das setzt sich doch nie durch. Das ist viel zu kompliziert. Das ist ja, ich glaube auch nicht, dass der ernsthaft das jemand das wollen kann.
2: Ja. Bezweifelst du das, dass das so 1:1 funktioniert, dass Sprache und so?
9: Ja, ja. Und es nervt mich auch total, dass man glaubt, man würde die Welt verbessern. Man würde die Welt verbessern, wenn man die Sprache ändert, weil eigentlich muss man doch an der Realität irgendwas ändern. Und es ist so der einfachste Weg, den man sich den man sich vorstellen kann. Einfach auf dem Papier denkt man sich was aus und hier noch ein paar Sternchen hin und plötzlich ist die Welt besser.
10: Julia ist natürlich nicht die Einzige, die sagt, Gendern, das geht mit ihrem erlernten Sprachgefühl nicht zusammen.
2: Und hier jetzt mal ein kleines Training in Sachen Schlagfertigkeit gegen das Gendern. Beim Gendern werden alle Personen eingeschlossen. Ja, aber wer gendert denn? Ist Gendern vor allem AkademikerInnen? Das sind Menschen mit Uni-Abschluss. Und die Menschen, die keinen Uni-Abschluss haben und nicht so sprechen, die fühlen sich da schnell mal bevormundet und finden das Ganze ziemlich überheblich. Ja, und man kann ja auch barrierefrei gendern. Das ist tatsächlich umstritten, wie gut leichte Sprache und gendergerecht Sprechen wirklich zusammengeht. Und auch der Deutsche Blinden- und Sehbehindertenverband rät tatsächlich von diesen Sonderzeichen, also diesen Gender-Sonderzeichen ab. Weil, wenn Texte vorgelesen werden, gibt es immer wieder Probleme mit diesen Sonderzeichen wie Sternchen, Doppelpunkt und so weiter. Man muss gendern einfach nur üben und dann gewöhnt man sich total schnell dran. Das Problem ist, wenn sich aber die Menschen nicht gewöhnen wollen, man sollte sie ja nicht dazu zwingen, oder? Wenn 2/3 der Wahlberechtigten in Deutschland nicht gendern wollen, und so ist es halt, was macht man denn da? Die fühlen halt irgendwie fast schon den Zwang, dass sie jetzt gendern müssen. Und was dann passiert ist, dass die zu konservativen Werten generell zurückkehren. Und da wollte man eigentlich was Fortschrittliches machen mit dieser gendergerechten Sprache und erreicht genau das Gegenteil. Vielleicht kann man das aber auch vermeiden, dass Gendern die Sprache so krass verändert oder sogar verunstaltet. Und ja, es gibt Strategien, die genau das versuchen. Also gendergerecht sprechen, ohne allzu offensichtlich gendern. Und da gibt es eine Expertin und mit der habe ich genau darüber gesprochen, und zwar Christine Olderdissen. Worum es ja wirklich geht, ist, dass Frauen, nicht-binäre Menschen, intergeschlechtliche Menschen im echten Leben nicht benachteiligt werden. Darum sollte es doch eigentlich uns allen gehen. Und wenn jetzt aber dieses Gezanke um Gendern am Ende diesem großen Ziel schadet, weil viele Menschen so genervt sind, wenn sie nur das Wort Gender hören, dann ist es irgendwie auch nicht Sinn der Sache, oder?
6: Online habe ich die Seite genderleicht.de entdeckt. Die ist vollgepackt mit Infos, Videos, Tipps, alle darüber, wie man elegant, verständlich und gendersensibel spricht und schreibt. Und das ist die Leiterin des Projekts.
11: Hallo, wie schön, dass Sie sich Zeit nehmen. Herzlich willkommen bei Respekt.
12: Sehr schön. Respekt ist genau ein gutes Thema, denn darum geht es ja in dieser ganzen Geschichte mit dem Gendern.
6: Was sofort auffällt, wenn man Ihr Buch liest oder auch nur überfliegt, für einen Ratgeber zum Gendern sind da ziemlich wenige Sternchen drin. Und das mit Absicht. Genderbewusst sprechen muss nämlich nicht automatisch bedeuten, dass den Sprachtraditionsfans die Hutschnur reißt.
12: Es kommt jetzt immer darauf, die Sprechsituation drauf an und auf die Zielgruppe. Wenn ich also direkt vor einem Publikum stehe, wo ich weiß, das ist jetzt eine total gemischte Gruppe, da habe ich also Männer, Frauen, transgeschlechtliche, intergeschlechtliche, nicht-binäre Menschen, dann kann ich zum Beispiel in der Ansprache gehe ich ja direkt ins Du oder ins Sie. Das heißt, ich spreche direkt zu den Menschen und muss gar nicht differenzieren, wer sitzt hier eigentlich vor mir, sondern ich sage herzlich willkommen allen, die heute hier bei uns sind und uns zuhören. Also da gibt es viele Möglichkeiten, damit die mir gerade zuhören, nicht abgeturnt sind von diesem diese komische Innen, dieses Wort, was dann vielleicht auch noch so betont wird. Ja, gerade Menschen, die das nicht so gut können, die das nicht so oft machen, die sagen dann ZuschauerInnen. Ja, und dann hören die Zuhörenden immer nur Innen und dann ärgert es sie.
11: Also würden Sie raten, auf jeden Fall auch zu üben? Also dass man einfach ganz oft ZuschauerInnen sagt.
12: Das war schon zu viel.
11: Mist.
12: Ein Tipp, sagen Sie das Wort Bäckerinnung und dann Bäckerinnen. Es ist genau die gleiche Betonung. Und wenn wir das so ein bisschen nach hinten runterfallen lassen, dann ist das so klein und so fein, dass es nicht mehr so auffällt. Es ist dann Bäckerinnen. Und trotzdem hören wir in Minisekunden die Botschaft, was will diejenige uns sagen? Und wenn ich dann noch verstehe, worum es geht, dass es mir darum geht, Respekt zu haben für alle Formen der geschlechtlichen Vielfalt, dann kann ich das sofort akzeptieren und sagen, ach, hat sie gerade gesagt, BäckerInnen. Ja?
11: Ist das auch der Weg, wie ich Gendern und Inklusion und eben leichte Sprache, verständliche Sprache, wie bekomme ich das zusammen?
12: Also manchmal wird ja von gendersensibler Sprache auch als genderinklusive Sprache gesprochen. Genderinklusiv heißt, wir wollen alle Geschlechtsidentitäten mit reinnehmen. Wenn wir das verkürzen auf inklusive Sprache, dann kommen wir in die nächste Dimension, weil dann sprechen wir eigentlich darüber, eine Sprache zu verwenden, die eben auch Menschen verwenden können oder die Menschen verstehen, die eher mit der einfachen Sprache oder mit der leichten Sprache kommunizieren können. Die Devise heißt, so wenig Sternchen wie möglich Und das gilt auch, wenn wir daran denken, dass wir einfache Texte schreiben wollen, die alle verstehen beim Gendern. Also sprich, wenn wir jetzt also daran denken, dass Menschen im autistischen Spektrum unsere Texte lesen können sollen oder Menschen, die gerade Deutsch lernen, dann sollten wir uns auch bemühen, eine richtig komplette, schöne, einfache Sprache zu machen. Also müssen wir uns Mühe geben und sagen, kann ich es nochmal anders sagen? Das ist immer wieder die Frage. Sag's einfach anders und dann irgendwann kommen wir dazu, wirklich auf den Punkt zu texten.
11: Ich bedanke mich ganz, ganz herzlich für Ihre Zeit und für Ihr Wissen und für die tollen Tipps.
12: Gut, dann.
11: Vielen lieben Dank.
12: Alles klar, tschüss.
11: Tschüss, beidesen. Ciao.
10: Fassen wir mal zusammen, was Christine Olderdissen so alles an Tipps und Ratschlägen hat, wenn es um gendergerechte Sprache geht. Der erste Tipp ist üben. Es ist am Anfang ein bisschen ungewöhnlich, in gendersensibler Sprache zu reden. Aber je häufiger man das macht, umso einfacher wird's und irgendwann merkt man es nicht mal mehr. Aber wer es merkt, das ist euer Publikum, also die Menschen, die euch zuhören. Und da gibt es sicher einige drunter, die sich über gendergerechte Sprache durchaus freuen. Der zweite Ratschlag ist, so wenig Sternchen wie möglich. Gendergerecht sprechen heißt nicht überall Sternchen und Doppelpunkte reinzuhauen, wo es geht. Nee, man macht es genau da, wo es nötig ist. Und ansonsten lieber auf diese Sonderzeichen verzichten und auf diese Pausen beim Sprechen. Die lenken ganz häufig dann doch nur ab. Und der dritte Tipp ist, genderinklusiv sprechen. Was bedeutet das? Inklusiv heißt, dass man so kommuniziert, dass einen möglichst alle Menschen verstehen und auch die, die auf leichte Sprache angewiesen sind. Also verständlich reden und nicht unbedingt wie im Uniseminar. Aber jetzt nochmal zurück zum Anfang der Sendung. Da habe ich euch ja gesagt, bei uns geht es heute um das Verhältnis von Sprache und Macht. Da müssen wir uns natürlich auch mal die Politik ein bisschen genauer anschauen und wie Politik mit Sprache umgeht, um Macht auszuüben. Und da hat mein Kollege Ramo ein Interview geführt, und zwar mit der Politikwissenschaftlerin Natascha Strobel.
13: Typisch rechte Sprachbilder sind Sprachbilder, wo es um Gewalt geht, wo es um Krieg geht, dass wir männlich sein müssen, dass wir soldatisch sein müssen, dass wir uns in einem Kampf, in einem Endkampf befinden. Wir stehen auf der einen Seite und irgendwelche anderen stehen auf der anderen Seite. Wir müssen uns verteidigen, das ist immer ganz wichtig, weil wer sich verteidigt, der hat Recht. Und dementsprechend ist es auch immer diese Idee, Europa verteidigen, das Abendland verteidigen, das Christentum verteidigen. Das wirkt so, als wären die anderen die Angreifer.
4: Ein anderes Bild ist, unsere Frauen schützen, oder? Was für ein Bild ist das?
13: Unsere Frauen schützen hat ja auch eine Doppelbotschaft. Das eine ist, unsere Frauen schützen, ja, vor wem denn eigentlich? Und da kommen wieder die bösen fremden Männer ins Spiel. Und das andere ist, unsere Frauen, also dieses Objektdenken, so, die gehören mir und ich will nicht, dass jemand anderer was mit meinen Sachen zu tun hat. Und das ist auch deswegen so zynisch, weil wir wissen das ja, die größte Gefahr für Frauen in jedem Land hat sie im Nahbereich, ja, durch Männer, mit denen sie verheiratet sind, die ihre Verwandtschaft sind.
4: Was von diesen vielen Ausdrücken hat der Mainstream schon übernommen?
13: Sehr vieles, also gerade dieses Bild der zu beschützenden weißen Frauen, die sich angeblich nirgends mehr hintrauen können wegen den Flüchtlingen und den Migranten und so weiter. Auch ein Wort wie Umvolkung, was wirklich sehr nationalsozialistisch auch belegt ist. Und diese Idee, wenn man zum Beispiel Rassist ist, dass man Islamskeptiker ist. Genauso wie wenn man antifeministisch ist, dass man irgendwie Genderskeptiker ist. Also immer dieses Skeptiker für etwas, wo man eigentlich sich nur diskriminierend verhält und nicht nur skeptisch ist. Und das sind Ideen und Sprachbilder, die übernommen worden sind von der extremen Rechten.
4: Dankeschön.
10: Wir alle sind täglich mit der Macht der Sprache konfrontiert. Und fast alles, was wir sagen, erzeugt Bilder. Und nicht nur in unserem Kopf, sondern auch im Kopf von unserem Gegenüber. Und das können sich Leute zunutze machen und diese Bilder in unseren Köpfen ein bisschen steuern. Und das nennt man Framing. Eine ganz wichtige Diskussion, wenn es ums Sprechen geht, das ist gerade die Diskussion um gendergerechte Sprache. Und da gibt es sehr viele gute Argumente dafür. Und es gibt auch viele sehr gute Argumente dagegen. Grundsätzlich gilt, was wir sagen und wie wir es sagen, das beeinflusst die Welt. Also unterschätzt prinzipiell niemals die Macht der Sprache.
2: Jetzt haben wir so viel über das Sprechen gesprochen. Ich sage jetzt gar nichts mehr, außer schön, dass ihr zugeguckt habt und bis zum nächsten Mal bei Respekt.

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Einen wunderschönen guten Abend, schön, dass Sie wieder eingeschaltet haben. Hier ist Alle Wetter mit Fridolin Frosch und wir haben seit den Mittagsstunden eine Meldung bekommen. Es gibt einen neuen Waldbrand in Hessen, der breitet sich aus zwischen Bad Schwalbach-Hettenhain und Taunusstein-Seitzenhahn. Die Löscheinsätze, die sind seit den Mittagsstunden unterwegs. Etwa 150 Feuerwehrmänner versuchen, das Feuer in Schach zu halten. Auch Löschhubschrauber sind unterwegs. Das Problem ist halt eben dieser sehr böige Wind. Das sehen Sie auch hier am Mikrofon und so weiter. Also Sie spüren das. Und das betreibt natürlich diesen Funkenflug. Und deswegen kann es weiterhin einige Glutnester geben und auch noch andere Regionen in, zum Waldbrand gefährden oder die Felder auch anstecken. Also oberste Vorsicht ist geboten. Danke schon mal an alle Feuerwehrmänner und Frauen, die dort im Einsatz sind. Wir haben auch Zuschauer, die sind unterwegs, wenn es kräftige Schauer und Gewitter gibt, um diese dann zu filmen. Das nennt sich dann so Gewitterjäger. Und wir haben ein tolles Video zugespielt bekommen von Jonas Piontek. Das schauen wir uns mal an. Da sehen wir nämlich eine Fallböe mit Windgeschwindigkeiten, die da auftreten. So von 200 Kilometer pro Stunde können die erreichen. Und die entstehen, wenn Regen auf dem Weg nach unten fällt, in sehr trockene Luftschichten, dann verdunstet der Regen. Das sehen wir da an diesen Fallstreifen, die im Verlauf so dünn werden, dass die Sonne da auch schon wieder durchscheint. Und für das Verdunsten wird dann Energie benötigt. Die wird dann entzogen von der Umgebung. Da wird kalte Luft produziert und die stürzt dann schlagartig zu Boden. Und an diesem Aufprallort, da können dann schwere Schäden verursacht werden. Bäume können da umfallen in verschiedene Richtungen. Und das ist dann halt eben der große Unterschied zu einem Tornado. Bei so einer Fallböe fallen die Bäume alle in eine Richtung und bei einem Tornado liegen die Bäume dann in verschiedenen Richtungen zerstreut. Also danke an dieses Video von Jonas Piontek. Und ja, die Hitze fordert uns heraus. Und wenn man Zeit hat, was macht man? Man springt irgendwo ins kühle Nass. Arne Pollmann hat das heute unterwegs. Er war im Niestetal und zwar im Naturbad.

0: Das Naturerlebnisbad im nordhessischen Niestetal, Arbeitsplatz von Jannik Bremen und Iris Lossi-Garburg. Ziemlich idyllisch und an heißen Tagen wie diesem auch ziemlich beliebt.
1: Ja, also einen Platz für ein Handtuch haben wir immer noch, aber wir kommen schon so an die 600, 700 kommen wir schon dran dann.
0: Alles Natur, kein Chlor, keine Chemie, so funktioniert das Naturbad seit 2001. In der Uferzone sieht man, wo das gefilterte Wasser herkommt. Und wenn Jannik Bremen noch näher heran will, dann muss er sich durch das gut gewachsene Schilf direkt hinter dem Becken kämpfen.
2: Hier beginnt quasi der ganze Prozess. Hier haben wir verschiedene Sedimentschichten,

0: Hier wird das Wasser einmal über alles übergeleitet und geht dann runter in unseren See.
1: Das Ganze ist ein permanenter Prozess. 23 Grad hat das Wasser heute, inklusive Wasserfall, der Sauerstoff spendet. Hinter der anderen Beckenseite schaut Iris Lossi-Garbuck nach dem rechten. Hier wird auch gefiltert, allerdings geht es hier um gröberes wie Sedimente, die aus dem Badewasser heraus müssen.
2: Das Wasser, was auch rausgetragen wird, sprich durch den Badegast oder was aber auch durch die Sonne verloren geht, das wird über die Niveausteuerung wieder zugesetzt und somit haben wir immer einen ausgewogenen Wasserstand.
1: Am Vormittag ist noch die Ruhe vor dem Sturm. Die Badegäste teilen sich das Naturbecken nicht nur mit Libellen, sondern auch mit Amphibien, die sich hier wohlfühlen, wie etwa dem Molch. Wohl fühlt sich auch Anita Pavlik. Sie ist Dauergast.
3: Es schwimmt sich sehr gut hier. Ich komme schon seit 2009 jeden Sommer hier in das schöne Wichtelbrunnenbad, sage ich immer.
4: Und ist das was anderes als in einem Chlorbad?
3: Ja, das fühlt sich viel weicher an, das Wasser, so entspannt, es ist sauber, es ist hier gepflegt. Ich komme unheimlich gerne hierher.
1: Gerne ist auch Michael Vaumeier hier. Die Badeterrassen sind an einem heißen Tag die perfekte Abkühlung, für ihn allerdings nur morgens.
4: Und wie ist es an so einem heißen Tag wie heute?
5: Ja, vormittags ist doch in Ordnung, aber nachmittags bin ich dann auch verschwunden.
4: Wird Ihnen zu heiß dann, oder?
5: Ja, zu heiß und zu voll.
1: Die Wasserqualität prüfen, auch das gehört zum Alltag. Wenn das Wasser zu warm wird, könnte es problematisch werden. Bislang ist das aber selten passiert.
0: Das ist einmal der pH-Wert, unsere Temperatur und die Sauerstoffsättigung. Die sind halt eben wichtig, um auch eine saubere Wasserqualität gewährleisten zu können. Und ja, das wird jeden Tag hier gemacht.
1: Arbeiten, wo andere ihre Freizeit verbringen, wie Michael Vaumeier, den man jeden Morgen hier trifft. Und Anita Pavlik, ein schöner Ort, ganz besonders an den richtig heißen Tagen hier in Niestetal.
6: Eine tolle Idee und es folgen ja auch noch weitere sommerlich warme oder sogar heiße Tage. Wir schauen uns mal die Großwetterlage an, was da los ist. Da sehen wir zum einen diese warme Luft, die aus dem Süden zu uns strömt und dieses Tiefdruckgebiet, das bringt uns ein bisschen Richtung Nordseeküste, ein paar einzelne Schauer morgen im Laufe des Tages und auch einige Sturmböen. Ansonsten wird sich dieses Hochdruckgebiet weiterhin zu uns ausdehnen und das ist dann wahrscheinlich maßgeblich dafür geeignet, dass wir die nächste Hitzewelle ab Sonntag schon wieder bekommen. Wir haben mal einen Temperaturverlauf für Wiesbaden erstellt. Da sehen wir, dass es mit den Temperaturen mal kurz etwas runtergeht. Wir sehen aber auch, dass wir hier so eine Jahresdurchschnittstemperatur haben für den Sommer, was wir eigentlich hätten. Da lägen wir eigentlich bei 26 Grad und an dieser Kurve sehen wir ganz deutlich, dass wir da weit darüber liegen. Und am Donnerstag steigen die Temperaturen dann auch schon wieder auf 35 Grad an. Gestern war es ja auch schon wieder sehr heiß. Diese schwüle, heiße Luft, die hat dazu geführt, dass es neue Hitzerekorde gegeben hat. Beispielsweise in Tschechien, in Pilsen, da hat es 41,5 Grad gegeben. Das ist ein Augustrekord. In Wien 41 Grad als Allzeitrekord, in Österreich oder eben auch in der Slowakei, in Bratislava, ein Augustrekord von 40,8 Grad. Und die Hitze ist ja noch lange nicht vorbei. Also es geht ja weiter mit trockener, heißer Luft. Wir haben ja schon enorm viele Hitzewellen in diesem Sommer hinter uns gebracht. Und es hat ja angefangen schon im Mai. Gucken wir mal, vom 23. bis zum 27. Mai die erste Hitzewelle mit einem Peak in Frankfurt von 32,4 Grad oder auch die zweite vom 17. Juni bis zum 28. Juni. In Bad Nauheim wurden da 41,3 Grad gemessen. Vom 9. bis zum 16. Juli 34,7 Grad in Schafheim oder auch vom 28. bis zum 31. Juli die vierte Hitzewelle in Frankfurt, da 40,1 Grad und vom 2. bis zum 6. August, da sind wir noch knapp davor, 37,8 Grad in Michelstadt. Ab Samstag geht das ja weiter. Wir haben es ja am Temperaturverlauf gerade gesehen, dass sich die Hitze wieder aufbauen wird. Das sind natürlich viele Hitzewellen jetzt auch gewesen in diesem Sommer. Es hat natürlich auch schon Hitzewellen in den vergangenen Jahrzehnten gegeben. Und deswegen möchten wir mal darüber sprechen mit Dr. Heike Hübener vom Hessischen Landesamt für Naturschutz, Umwelt und Geologie. Schönen guten Abend. Wie sieht's denn aus, Frau Dr. Hübener? Sie sammeln und sammeln Daten und archivieren diese. Und wir blicken mal so ein bisschen zurück auf 80 Jahre Hessen und auch in die Zeitreise. Da gab es ja auch schon mal Jahrhundertsommer. Ja. Der hier ist zwar markant, aber damals gab es auch schon heiße Tage.
7: Vielleicht der Vollständigkeit halber, die Daten sammelt der Deutsche Wetterdienst. Wir werten die aus, bereiten sie auf, stellen sie zur Verfügung. Aber es ist tatsächlich so, es gibt ja immer mal wieder diese Aussagen, ja, früher gab es auch schon heiße Sommer. Stimmt, gab es. Und ein Beispiel dafür, was tatsächlich in unseren Zeitreihen auch auffällt, ist 1947 gewesen. Okay. Also da gab es einen damals wirklich Jahrhundertsommer mit 42 heißen Tagen. Und wenn man sich die Zeitreihe anguckt, also die hatten wir, die haben wir mitgebracht, da sieht man in diesen orangenen Balken, das ist für jedes Jahr die Anzahl von heißen Tagen, also Tagen, an denen es 30 Grad oder mehr Höchsttemperatur wird. Mhm. Und in der Mitte irgendwie dieser lange rote Balken, das ist 1947 eben mit 42 heißen Tagen. Und wenn man jetzt irgendwie sich, das ist für Frankfurt, ne, da haben wir die längste Zeitreihe, die fängt 1870 an. Und wenn man jetzt einfach mal guckt, von 1880 bis 1980, also so 100 Jahre, da kam so ein Jahr einmal vor. Es war ein Jahrhundertsommer. Mhm. Und dann sehen wir auch noch etwas früher so ein Jahr, in dem es ungefähr 30 Hitzetage gab. Das war auch ein Jahrhundertereignis. Mhm. Wenn wir jetzt ans Ende der Zeitreihe gucken, dann sehen wir, dass so ab dem Jahr 2000, also in den letzten 25 Jahren, diese langen Balken dreimal aufgetreten, nein, nicht ganz dreimal aufgetreten sind. Den dritten davon kriegen wir dieses Jahr, ziemlich hoch gewettet. Wir sind Anfang August und die nächste Hitzewelle kommt, Sie haben es gerade gesagt. Und auch diese zweite Stufe Extremereignis mit 30 Hitzetagen, auch die sind jetzt seit 2000 schon dreimal aufgetreten. Was noch dazu kommt, was man in der Grafik jetzt gar nicht sehen kann, ist tatsächlich der Absolutwert. Also Tage mit mehr als 35 Grad, teilweise mehr als 40 Grad, das gab es früher gar nicht. Ja, also wir haben darüber noch keine Statistiken, weil das früher einfach nicht aufgetreten ist. Deswegen ist es so wichtig, dass wir diese Daten nachhalten, dass die archiviert werden, dass man die auswerten kann, damit man wirklich auch nachweisen kann, was verändert sich eigentlich durch den Klimawandel. Die Hitzewellen werden häufiger. Mhm. Also wie gesagt, das, was früher einmal in 100 Jahren war, das haben wir jetzt dreimal in 25 Jahren. Mhm. Das ist schon eine erhebliche Steigerung. Und sie werden aber eben auch intensiver. Ein weiterer Faktor, der in der Grafik noch zu sehen ist, wenn man da noch mal genauer drauf guckt, wir haben unten so dunkelrote Balken mit eingeblendet. Das sind die sogenannten Tropennächte. Tropennächte sind dann, wenn die Nachttemperatur nicht unter 20 Grad fällt. Also sowas wie jetzt, wo man einfach echt nicht mehr schlafen kann. Und da sieht man, dass die wirklich enorm zugenommen haben. Die sind früher fast nie aufgetreten, selbst in diesem Jahrhundertsommer kaum. Und inzwischen haben wir, ich weiß nicht, dieses Jahr, glaube ich, schon 13 Tropennächte in Frankfurt gehabt.
6: Frau Dr. Hübener, wie viele oder wohin gehen die Daten, wenn Sie diese sammeln? Werden die abgerufen vom Ministerium, von den Kommunen, damit man irgendwie präventive Maßnahmen auch für die Zukunft gestalten kann?
7: Ja, genau. Dafür machen wir diese Arbeit. Also das heißt, wir beraten mit den Materialien, die wir aufbereiten, sowohl die reinen Klimadaten, aber auch was wir an weiteren Hilfestellungen daraus erarbeiten. Zum Beispiel unseren Hitzeviewer, wo jede einzelne Kommune für sich selber nachgucken kann, wo ist es bei uns am heißesten, ja, wenn wir also irgendwo Maßnahmen ergreifen würden, wo würden wir das machen? Wir haben ja die Starkregenkarten, die haben wir hier ja auch schon verschiedentlich vorgestellt. Mhm. Und wir stellen also die Daten bereit, wir beraten die Kommunen, wie sie sich an den Klimawandel anpassen können, aber wir beraten eben auch die Politik und die hessische Verwaltung.
6: Dankeschön jedenfalls für die ganzen Ausführungen. Und ja, die Hitze nimmt zu, die Hitzetage nehmen zu und die Tropennächte auch. Wir schauen uns mal die Wettersituation der kommenden Stunden an. In den Südosten des Landes sind ja diese schwülen Luftmassen, diese schwülheißen Luftmassen geschoben worden. Also vom Norden her kühlt es etwas ab. Es ist ja zudem sehr windig geworden. Deswegen haben wir morgen eben so ein bisschen unter Tiefdruckeinfluss diese 20 Grad Richtung Nordsee. Ansonsten wird es dann auch bei uns in Hessen morgen mal so einen Tag geben zum Durchatmen. Es sind wenige Wolken unterwegs. Erneut haben wir viel Sonnenschein zu verzeichnen, ein paar Wolken, aus denen kommt aber kein Regen raus. Vielleicht entwickelt sich noch mal hier oder ein kleines Gewitter, aber es ist nicht nennenswert. Ansonsten geht es recht sommerlich weiter, aber die Nächte sind nicht mehr ganz so drückend heiß, wie es in der vergangenen Nacht der Fall gewesen ist. Wir schrappen sozusagen an dieser 20-Grad-Marke von der Tropennacht gerade vorbei. In Frankfurt 19 Grad, in Wiesbaden 18 Grad. Deutlich frischer wird es dann Richtung Nordhessen. Da morgen als Höchstwert 22 Grad, 19 Grad werden es auf dem Hohen Meißner, aber auch in Südhessen erneut wieder 30 Grad. Und das macht was mit unserem Organismus. Also schauen Sie mal, wo Sie sich körperlich und irgendwie einfügen können, ob Sie am Vormittag vielleicht noch einen positiven Wettereinfluss erzeichnen. Einige Menschen haben Vorerkrankungen wie Bluthochdruck, die können sich matt oder auch etwas schwindelig fühlen. Und am Asthma und Rheuma können am Nachmittag verstärkte Beschwerden auftreten. Muss nicht sein, kann aber sein. Es geht dann größtenteils sommerlich weiter, aber die Nachttemperaturen, Sie sehen es örtlich, geht es runter auf 7 Grad und am Sonntag nimmt die Hitze wieder deutlich zu. In der Hessenschau gibt es dann weitere Informationen rund um den Waldbrand bei Bad Schwalbach und Taunusstein. Ich wünsche Ihnen einen schönen Abend und bis morgen. Tschüss.

0: Laufen wir jetzt, ja? Okay, dann machen wir den Stopptrick.
1: Hi, ich bin Daniel Stanic.
2: Meine Leidenschaft im Herbst. Das ist so wirklich das Allerschönste, Pilze sammeln zu gehen. Sieht man mir vielleicht nicht an, aber wie sieht eigentlich ein typischer Pilzesammler aus? Mit 4 Jahren wollte ich schon unbedingt moderieren. Also ich wusste schon immer, was ich machen will. Nur meine Eltern waren nicht so begeistert davon. Daniel, mach bitte was Anständiges. Am besten abschalten kann ich natürlich zu Hause und vor allem auf meinem Balkon. Ich liebe Urban Gardening, das heißt, ich bepflanze meinen Balkon mit Gemüse, mit Kräutern.
1: Wir sehen uns.
3: Einen wunderschönen guten Abend hier von Frankfurt zu Ihnen nach Hause. Los geht's mit Main Tower und diesen Themen. Wie gefährlich kann eine Hose sein? Frauen landen wegen einem Modetrend in der Notaufnahme. Hilfe für Wildtiere. So rettet Dieter Göbel in Südhessen die Tiere vor dem Verdursten. Und Hessens wohl jüngste Komponisten. Mit 13 und 14 Jahren lieben diese Brüder klassische Musik. Und wir starten direkt mit super guten Nachrichten. Da erinnern Sie sich, wir haben vor so circa 2 Wochen über die Königspython berichtet, die ihren Besitzern im Main-Kinzig-Kreis ja davongekrochen ist. Der Finder, der hatte gleich doppelt Glück. Zum einen, weil er die Schlange entdeckt hat, und zum anderen, da hätte er im schlimmsten Fall auch selbst zur Beute werden können.
4: Mehr als 2 Wochen lang beschäftigt dieser Fall ein ganzes Dorf. Eine Schlange verschwindet, nicht ganz spurlos. Und doch fehlt von Buddy jede Spur in Prachtal-Hellstein im Main-Kinzig-Kreis. Bis heute früh, kurz nach Mitternacht, ausgerechnet ein schwarzer Kater den Fall löst.
5: Ich war dabei, ich habe die Python angeleuchtet mit der Taschenlampe. Und da wurde sie sehr ruhig und hat sich kaum noch bewegt. Und dann war ich schon ein bisschen erleichtert. Ich bin auch sofort gekommen, als ich gehört habe, dass meine Katze bei der Schlange steht.
4: Aber erstmal von vorn. Vor gut 2 Wochen haben wir über Buddy berichtet. Die Königspython war plötzlich aus ihrem Terrarium verschwunden. Nur ihre abgestreifte Haut blieb zurück. Gefunden hier in diesem Holzstapel von Jessica Riemenschneider. Seitdem war in Prachtal-Hellstein nichts mehr wie vorher. Jedes Rascheln im Garten, jeder Griff zum Holz. Immer die gleiche Frage. Liegt Buddy vielleicht genau hier?
6: Ich habe am Sonntag Zucchinis abgemacht und habe immer geguckt, oh Gott, ist es eine Schlange oder ist es irgendwas? Ist es? Also es war schon ein ungutes Gefühl gewesen.
4: Eine Königspython gilt eigentlich als friedlich, nicht giftig. Und ihre Beute sind meist Mäuse oder Ratten. Doch nach mehr als 2 Wochen draußen könne sich ihr Verhalten verändern, sagt Schlangenexperte Dennis Jenschke vom Frankfurter Zoo.
7: Du hast ja vorher Gegebenheiten gehabt, das Tier ist im Terrarium, das hat ihre Temperatur, wird regelmäßig gefüttert, wird gesprüht. Jetzt ist es natürlich weg, ist unterwegs. Natürlich ist es immer möglich, dass da andere Verhaltensweisen sind. Ne? Es ist natürlich, die Schlange hat ja auch Feinde, Greifvögel und was da alles bei uns rummacht. Und dann kann sich da halt schon viel verändern. Ne?
4: Die Nachbarn wollten deshalb sogar schon mit einer Wärmebildkamera nach Buddy suchen. Doch dazu kommt es gar nicht mehr. Denn in der Nacht übernimmt jemand anderes die Suche. Nicht die Feuerwehr oder Schlangenexperten, sondern Ramon. 4 Pfoten, schwarzes Fell und offenbar genau die richtige Spürnase. Eine Anwohnerin beobachtet die tierische Verfolgungsjagd zufällig vom Fenster aus, alarmiert die Feuerwehr und die Besitzerin von Ramon, Petra Simon. Sie folgt ihm und tatsächlich, nur wenige Meter entfernt, liegt Buddy.
5: Also, sie hat den Python gesehen und ist ihr nachgelaufen.

0: Python ist von dem Mietshaus rüber zum anderen Nachbarhaus geschlängelt und Ramon hat sie verfolgt und dadurch hatten wir es gesehen.
1: Währenddessen schläft Nachbarin und Feuerwehrfrau Jessica in ihrem Bett bis...
2: Um 23:15 ging dann die Feuerwehrmelder und ich guck drauf und lese nur Tierrettung Broltstraße und denk so, oh nein, die Schlange. Die ist hier vorne gefunden worden und da standen die Nachbarn schon ganz aufgeregt. Und die Schlange wollte dann gerade über eine Mauer drüber und habe ich halt beherzt zugegriffen. Habe mich aber dann erschreckt, weil die sich um mein Handgelenk geschlungen hat und habe sie dann erstmal wieder runtergelassen. Und unseren Wehrführer, der ist ja auch hier direkt aus der Nachbarschaft, hat mir dann ein paar Handschuhe zugeworfen. Dann habe ich sie dann auf dem Boden fixiert, bis die Feuerwehr eingetroffen ist und die Besitzerin.
1: Auch die kann endlich aufatmen. Während ihres Urlaubs sagte Eileen Schmidt noch, die Schlange hätte sich irgendwo in der Wohnung versteckt. Wahrscheinlich war Buddy da schon längst draußen unterwegs.
3: Sehr erleichtert auf jeden Fall. Also ich hatte ja schon Sorge, dass vielleicht auch irgendwas ihm passiert ist. Und ja, ist schon Stein vom Herzen gefallen jetzt. Das ist ja mein Haustier.
4: Ja. Wie geht's der Schlange jetzt so?
3: Sehr gut. Also wir fahren heute Nachmittag tatsächlich nochmal zum Tierarzt zur Vorsorge. Aber vom Äußerlichen her hat keine Blessuren, nichts. Sieht immer noch wohl genährt aus, ist fit. Also dem hat es anscheinend ganz gut gefallen draußen.
1: Eileen hat ihr Haustier wohlbehalten zurück. Buddy ist zurück im Terrarium. Jessica kann wieder entspannt in ihren Garten. Nach gut 2 Wochen kehrt Ruhe in die Nachbarschaft ein.
2: Wir haben schon gesagt, am Wochenende grillen wir alle zusammen hier draußen auf der Straße darauf, dass die Schlange wieder im Terrarium ist.
1: Und Ramon? Der dreht wahrscheinlich morgen wieder seine ganz normale Runde durchs Dorf.
5: Ich glaube, jeder von uns hat bestimmt schon mal so einen Modetrend mitgemacht, von dem man sich dann im Nachhinein dachte, oh Gott, was hatte ich denn da an? Plateauschuhe, Schlaghosen, Sandalen mit Socken. Ist da vielleicht irgendwas dabei, was Sie wiedererkennen? Bei mir waren es die Leggings. Die hatte ich wirklich ja, fast jeden Tag an, mit zum Teil wirklich sehr wilden Mustern. Der Modetrend, um den es jetzt allerdings geht, der ist weit mehr als nur eine Modesünde, würde ich sagen. Man kann behaupten, er könnte sogar lebensgefährlich werden.

0: gezeigt hat, wirklich gute Arbeit. Aber hast du die mal angezogen? Hast du die mal im Alltag so ausprobiert? Weil Verletzungsgefahr besteht.
1: Sogar töten kann uns diese Hose. Das ist der Vorwurf vieler TikTokerinnen gegen Zara. Hashtag Stolpergefahr.
2: Da stellt sich schon die Frage, sollte sowas verkauft werden?
3: Nee, nein.
2: Findest du es denn wenigstens irgendwie hübsch?
3: Nee, also das ist... Naja, also das sieht aus wie aus einem alten Container. Bin ich am... Ja.
4: Ja, da muss man halt wissen, ne? Möchte man stolpern oder stylisch aussehen oder nicht stolpern und dafür dann halt nicht ganz so stylisch sein in Mode, ne?
2: Der alte Spruch, wer schön sein will...
5: Muss leiden.
6: Ja, also wenn das bestätigt ist, dass ich halt wirklich so viele Leute verletzen soll, würde ich sagen, sollten die das vielleicht aus dem Sortiment nehmen.
7: Ich habe ja gerade gesehen, als sie hier rüberkamen, dass sie leicht gestolpert sind. Also hochziehen, dann ist die Gefahr etwas gebannt. Ansonsten den Fummel wegschmeißen.
2: Und zack, liegt man am Boden. Das geht schnell mit dieser Hose. Stellt sich die Frage, wer haftet da jetzt bei Unfällen für? Kann ich den Laden verklagen?
8: Hersteller müssen die Vorgaben des Produktsicherheitsgesetzes einhalten und dürfen keine gefährlichen Produkte auf den Markt bringen. Dabei geht es rechtlich aber eher um versteckte Gefahren, wie etwa giftige Chemikalien im Stoff oder extrem leicht entflammbare Materialien. Ein weiter Schnitt, der dann zur Stolperfalle werden kann, ist ein offenkundiges Designmerkmal, das der Kunde ja sieht und auch bewusst kauft. In diesem Fall liegt die Verantwortung ganz klar beim Konsumenten, die Kleidung sicher zu tragen und im Alltag entsprechend vorsichtig zu agieren.
1: Zara hat die Killer-Klamotte weiterhin im Sortiment und möchte uns zu dem Thema kein Interview geben.
5: Ich sag mal, rein praktisch gesehen, das Problem erledigt sich ja. Wenn man da ein paar Mal drauf tritt, dann reißt das eh irgendwann auf und ein und dann ist es eh durch.
7: Hochziehen.
2: Aber das soll ja auch schick aussehen und da soll die ja unten, ne?
7: Sieht nicht schick aus, wenn sie den ganzen Dreck von der Straße mitnehmen.
9: Ja, schwierig. Also ich würde mir die auf jeden Fall kürzen lassen dann.
10: Das schult wieder die Achtsamkeit einfach so. Man stolpert nicht einfach so durch die Gegend, sondern achtet wieder mehr drauf, weil das könnte auch eine Lieblingshose von mir werden.

0: Die Wildtiere brauchen dringend Wasser. Und das bringt Jäger Dieter Göbel.
1: Die brauchen ja genau wie wir auch die Flüssigkeit. Normalerweise nehmen die Flüssigkeit übers Grüne am Blatt auf. Und wenn ich eine normale Nacht habe, wo der Niederschlag sich in Tau bildet an den Blättern, dann haben die eigentlich noch genug Zeit, sich das Wasser zu holen. Den haben wir jetzt nicht. Tau fehlt komplett.
0: Woche für Woche ist der Rentner gut 8 Stunden ehrenamtlich im Überauer Revier unterwegs. Seine Mission? 800 Liter Wasser verteilen. Aktuell betreut er 26 Wasserstellen. 5 weitere sind schon in Planung.
1: Aber wir haben hier die Stellen so ausgesucht, dass wir jetzt in der Erntezeit gerade die Rückzugstellen haben, wo die Tiere sich in der Hitze verstecken können, dass sie da auch Wasser finden.
0: Einmaliger Aktionismus hilft hier nicht. Die Tiere brauchen das Wasser zuverlässig an den von ihnen gewohnten Orten und sauber muss es sein. Was ständig an den Tränken los ist, zeigen die Wildkameras.
1: Da kommt das Rehbild nochmal, das war heute Morgen um 9:30. Die besuchen das regelmäßig. Da haben wir einen Fasan, auch heute Morgen um 7:01. Ja. Und da nochmal um 6:13 noch ein Stück Rehbild.
0: Die Tränken werden in diesem Sommer in Hessen zu überlebenswichtigen Anlaufstellen.
2: Die momentane Situation der langen Trockenheit und der stark ansteigenden Hitze ist für die Wildtiere natürlich auch eine Stresssituation. Die Tiere sind ja grundsätzlich gut angepasst und können mit so Situationen auch umgehen. Aber jetzt diese extrem lange Hitzeperiode, die setzen das Wild natürlich schon enorm unter Druck.
0: Der Durst ist das eine, die Thermoregulierung das andere. Wildschweine zum Beispiel können nicht schwitzen. Sie haben sogenannte Sulen als Kühlung und Schutz vor Parasiten. Doch weil der Waldboden im Sommer hart wie Beton wird, schütten die Jäger Wasser auf.
2: Da kümmern wir uns halt drum, das mit großen Fässern. Aber da reden wir von 1.000 bis 1.500 Liter, die in so eine Sule reinfließen müssen, damit die wieder in Betrieb ist. Also da kann man mit einer Wasserflasche oder mit einer Gießkanne wenig ausrichten.
0: Als Jagdausbilder betont Dieter Göbel, dass Jagd vor allem Verantwortung bedeutet. Im Fokus steht die Hege, also das Kümmern um Tiere und Pflanzen.
1: Wir wissen, dass die Tiere leiden, gerade in der Hitze hier momentan. Deswegen machen wir das ja mit den Wasserstellen. Deswegen legen wir auch die Wildecker an, damit der Schatten da ist, damit die Nahrung da ist.
0: Und so wird Dieter Göbel auch die nächste Woche wieder seine Runden drehen. Denn der Sommer ist noch lang und die nächste Hitzewelle steht vor der Tür.
3: Ja, und es gibt Menschen, die sind bei der Hitze auch freiwillig draußen. Das sind so ungefähr 20.000 Besucher auf dem Open Flair Festival in Eschwege. Das größte Open-Air-Musikfestival in Hessen mit jeder Menge Musik, Kleinkunst und eben allem, was so dazugehört. Jedes Jahr, da ist der Andrang riesig. Und ich habe heute nachgelesen, dass das Festival inzwischen sogar ausverkauft ist. So, wir wären natürlich nicht Main Tower, wenn wir Ihnen nicht trotzdem so ein bisschen Festivalstimmung nach Hause bringen würden. Mein Kollege Jonas Vogt, der ist nämlich gerade dort. Jonas, wie feiert es sich denn so bei 30 Grad?
4: Hervorragend feiert es sich bei 30 Grad. Ich meine, schauen wir mal hinter uns. Die Bühne ist voll. Wir sind hier auf der Seebühne. Das ist eine von 3 großen Bühnen hier auf dem Open Flair Festival. Und die hat gerade bei dem Wetter einen entscheidenden Vorteil. Die ist nämlich direkt neben einem Badesee. Das heißt, wenn es die nächsten Tage noch mal ein bisschen heißer wird, dann finden die Besucherinnen und Besucher hier auf dem Open Flair auf jeden Fall eine Abkühlung. Es sind auch schon jede Menge Leute da. 20.000 werden insgesamt erwartet. Du hast es gesagt, ausverkauft. 2 Drittel sind auch jetzt schon da. Und 2, die nicht nur dieses Jahr kommen, sondern schon echt lange dabei sind, das sind Susi und Knode. Knode, was würdest du denn sagen, was ist das Geilste am Open Flair Festival?
5: Einfach die ganze Stimmung, die Leute. Und die Leute, die das hier organisieren, uns etwas coolste, entspannteste Festival.
4: Ihr seid ja jetzt schon wirklich lange dabei, seid sozusagen Open Flair Ultras. Susi, was würdest du denn sagen, worauf freust du dich an diesem Wochenende am meisten?
6: Also das Line-Up ist natürlich dieses Jahr extrem gut, aber wir kommen auch her, wir kaufen ja die Karten schon immer, wenn man noch nicht weiß, wer spielt. Wir freuen uns über alles und es ist einfach in unserem Freundeskreis. Es ist ein Termin, der einfach immer feststeht.
4: Ich wünsche euch ganz viel Spaß. Du hast gesagt, das Line-Up ist wirklich fantastisch. Gerade hier hinter mir spielt Undermords. Das ist eine Punkrock-Band aus Österreich. Die machen schon ordentlich Stimmung. Ja, und die Stimmung, die funktioniert hier in Eschwege auch nur, weil hier ganz, ganz viele ehrenamtliche Mitarbeiter mithelfen. 2000 sind es insgesamt und die arbeiten teilweise das ganze Jahr schon daran, dass hier alles vernünftig abläuft. Und eine davon, das ist die Leonie. Leonie, erzähl mal, du machst es jetzt schon zum 4. Jahr. Warum tust du dir das jedes Jahr an, hier in der Hitze für laut zu arbeiten?
7: Ja, das ist einfach schön, weil das wie so ein Familientreffen ist von Ehrenamtlichen, die jedes Jahr auf neue Lust haben, hier

0: Super, vielen Dank für deinen Einsatz. Ich denke mal, du trägst auf jeden Fall dazu bei, dass die Menschen hier eine super geile Zeit haben. Das Open Flair, das geht noch bis Sonntag. Insgesamt 150 Acts sind mit dabei. Freitag zum Beispiel Zartmann und SCP. Ansonsten kommen auch noch Feine Sahne, Fischfilet, die Giant Groups oder Bosse und eben eine ganze Menge Laienkunst auf den insgesamt drei großen und mehreren kleinen Bühnen. Also, egal wie das Wetter wird, hier wird auf jeden Fall ordentlich gefeiert in der Stadt.
1: Danke, Jonas. Hast du dir einen schönen Platz ausgesucht mitten auf der Bühne? Ja, so ein Festival, das erinnert mich auch immer ein bisschen an meine Jugend zurück. Also mein 14-jähriges Ich, das wollte gefühlt nur draußen unterwegs sein mit Freunden, den Tag und ja auch die Nacht gut feiern. Ich bin vielleicht aber kein Maßstab, aber umso beeindruckender finde ich es, wenn junge Menschen in dem Alter schon genau wissen, was sie können und was ihnen Spaß macht und dafür auch jede freie Minute investieren. So wie zwei musikalisch hochbegabte Brüder aus Darmstadt.
2: Das sind Jad und Schad, die vielleicht jüngsten Komponisten in Hessen. Jad ist 14, sein Bruder Schad 13 Jahre alt.
3: Ich würde das zum C machen, weil da haben wir auch jetzt was. Okay.
2: Die Jungs verbringen fast jede freie Minute mit klassischer Musik.
4: Also ich habe das Stück im Kopf. Es kommt meistens von alleine. Manchmal, wenn ich mir ein anderes Stück anhöre, kommt eine Idee. Und dann muss ich nichts experimentieren, ich kann es direkt zu Papier bringen oder in dem Fall aufschreiben.
5: Wir haben diese Idee einfach ganz intuitiv, also wir müssen uns wirklich nicht ans Klavier setzen, wir müssen die Melodie nicht skizzieren oder ausprobieren oder Akkorde ausprobieren. Wir können uns einfach wirklich an den Tisch setzen und einfach nur die Noten aufschreiben.
2: Und das bereits seit vielen Jahren. Schon mit knapp 5 bringen die beiden jungen Musiker regelmäßig Menschen zum Staunen. Die beiden haben ein seltenes Talent.
5: Absolutes Gehör heißt, dass man einen Ton hört und ihn sofort lokalisieren kann. Dass man sofort sagen kann, welcher Ton das ist und dass man dafür auch keine Hilfsmittel oder besondere Übung braucht. Also wenn ich nicht hingucke und jemand auf dem Klavier irgendeinen Ton spielt, kann ich sofort sagen, das ist ein zweigestrichenes F oder das ist ein verstimmtes Gis.
2: Musik improvisieren, das macht Jad am meisten Spaß. Dafür lässt er sich gern eine ihm unbekannte kleine Melodie geben, spielt sie aus dem Kopf nach und baut dann ganz frei einen ganzen Song draus. Quer durch unterschiedliche Rhythmen, Tonarten und Harmonien.
5: Wenn ich improvisiere, bin ich derjenige, der dieses Stück überhaupt plant. Und weil man ja sowas nicht vorher konzipieren kann, habe ich immer so eine unglaubliche Freude daran, die Finger auf die Tasten zu legen und sofort anzufangen zu improvisieren und so ein Stück entstehen zu lassen. Ich habe so eine wahnsinnige Freude daran, das Thema direkt zu verarbeiten.
2: Diese Impro-Freude gepaart mit viel Talent hat Jad einen Platz in der Young Academy an der Hochschule für Musik und Darstellende Kunst Frankfurt gebracht.
6: Ja, genau. Das hat sicher damals auch mit wesentlich einen Ausschlag gegeben, dass wir gesagt haben, dass wir entgegen unserer üblichen Verfahrensweise, dass wir nämlich in so jungem Alter nur in Ausnahmefällen Schüler in die Young Academy aufnehmen, haben wir gesagt, okay, in dieser besonderen Lage sehen wir ihn als so förderungswürdig, dass wir das gerne machen möchten. Ja.
2: Ob wir es bei den Brüdern mit neuen Mozarts oder Beethovens zu tun haben, da mag sich der Klavierprofessor aber noch nicht festlegen.
6: Ja, also natürlich muss man immer mit Prognosen und solchen Einordnungen etwas vorsichtig sein in einem Feld, was auch sehr, sehr weit ist und international auch sehr profiliert aufgestellt. Aber was Jad und eben auch sein Bruder Schad doch auszeichnet, ist ihre große Kreativität, das ist schon was überhaupt nicht alltäglich ist.
2: Jad und Schad haben kurdische Wurzeln und das ist ihnen auch wichtig. Häufig nutzen sie fast vergessene kurdische Melodien und arbeiten diese neu auf. Konkurrenz untereinander, das kennen die beiden bei der Musik übrigens nicht.
5: Schad ist mein einziger und mein liebster Bruder und ich finde es ganz schön, dass ich mit jemandem wie ihm Musik machen kann.
4: Ich auch.
5: Danke sehr. Und es zeichnet uns halt auch eben aus, dass wir, dass nicht jeder von uns etwas allein macht, sondern dass wir eben auch zusammen Werke spielen, dass wir auch zusammen als Duo auftreten, weil das ja auch nochmal eine ganz andere musikalische Seite ist.
2: Die beiden haben ein ähnliches, aber nicht das identische Talent. Yard ist besser im Improvisieren, Schad schreibt gern eigene Songs. Neuerdings haben die beiden sogar einen eigenen Flügel zu Haus.
5: Und den haben wir eben in das Zimmer von Schad gestellt. Was heißt, dass in dem Zimmer kein Bett mehr steht?
4: Ja, egal, dann haben wir ein Hochbett. Ist nicht schlimm, weil ein Flügel hat nicht jeder und ein Flügel ist auch sehr teuer.
5: Wenn man einen Flügel haben kann, dann nimmt man natürlich einen Flügel.
2: Yard und Schad, zwei kleine Männer aus Darmstadt mit großem musikalischem Talent.
1: Simones Talent ist gleich, hier vom Dach zu fliegen. Sieht ganz schön windig bei dir aus. Was ist da los? Muss ich mir Sorgen machen?
7: Nein, du musst dir keine Sorgen machen. Der Wind ist für viele eine willkommene Abkühlung. Also dieser Wind vertreibt eben diese schwül-heiße Luft, die sich ja den ganzen Tag auch noch gehalten hat, aber immer weiter Richtung Südosten herausgedrängt wird. Was der Wind natürlich auch entfacht ist, es gibt bei Bad Schwalbach einen Waldbrand und durch den Wind werden natürlich Funken sehr weit getragen, sodass da auch andere Regionen jetzt betroffen sein können. Wir werden das mal im Auge behalten. Zunächst gucken wir uns aber mal die Situation der kommenden Stunden an. Da sehen wir eben diesen doch recht bewölkten Himmel. Ab und zu kommt die Sonne raus. Es bleibt größtenteils trocken. Morgen auch erneut wieder viel Sonnenschein. Es kann mal einen einzelnen Schauer oder ein Gewitter geben. Größtenteils bleibt es trocken und es geht auch sonnig und heiß weiter. Aber das Positive ist halt eben, es ist nicht mehr so schwül heiß. Heute Nacht haben wir dann Temperaturen von 19 Grad im Rhein-Main-Gebiet und morgen haben wir dann 28 Grad im Rheingau, 30 Grad im Hessischen Ried. Also nicht mehr so drückend heiß, wie das gestern der Fall gewesen ist. Und heute ist so ein Übergangstag, wo die ganze Atmosphäre ein bisschen durcheinander gewirbelt wird.
1: Ach, das sind doch gute Nachrichten. Was macht ihr denn heute bei alle Wetter?
7: Wir gucken rückblickend auf ein paar Jahre zurück. 1947, da wurde die erste Hitzewelle gemessen vom Hessischen Landesamt für Umwelt und Naturschutz und Geologie. Und da reden wir mal darüber, wie das damals gewesen ist. Es sind ja ein paar Jahre dazwischen und die Hitzewellen sind ja maßgeblich gestiegen, vor allen Dingen in den letzten Jahrzehnten. Darüber sprechen wir dann gleich bei alle Wetter.
1: Danke, Simone, und bis gleich. Und Sie haben es gehört, ab morgen wird es zumindest ein bisschen angenehmer. Ich finde, das ist ein Grund zum Feiern. Treffen wir uns doch einfach wieder morgen Abend hier um 18 Uhr bei Main Tower. Ich würde mich sehr freuen. Noch einen schönen Abend.
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0: Die Hessenschau sagt hallo. Es ist immer noch sehr warm in dieser letzten Ferienwoche, aber nicht mehr ganz so wie gestern und vorgestern. Schülerinnen und Schüler, die haben noch frei, aber viele Azubis, die starten jetzt ihr Ausbildungsjahr. Und ein handwerklicher Beruf, der ist so gefragt wie selten zuvor bei jungen Leuten. Die künstliche Intelligenz, die verändert im Moment ganz viele Berufsbilder. Und diejenigen, die Abi machen, die fragen sich, lohnt sich überhaupt noch ein Studium, wenn eine KI mittlerweile besser, schneller, verlässlicher rechnen kann, als ein Mensch das kann. Wenn eine KI Hausarbeiten strukturierter und viel schneller schreiben kann als Studierende selbst. Und die Firmen, die freuen sich über das neue Interesse.
1: Die Maschine presst bis 8 Tonnen. Deswegen aufpassen, dass keine Finger dazwischen sind.
2: Diese 3 jungen Männer im Alter von 19 bis 24 Jahren haben in dieser Woche ihre Ausbildung begonnen. Nach ihrem Fachabi oder Realschulabschluss setzen sie aufs Handwerk.
3: Bei mir war es eigentlich damals schon in der 11. klar, dass ich irgendwas in die Handwerkrichtung mache. Mein Papa ist schon immer Heimwerker, da habe ich schon irgendwie damals mitbekommen.
4: Mittlerweile ist es halt nicht mehr so einfach, in Büros oder sonst was zu arbeiten, da viel ersetzt werden kann durch KIs und alles. Und ein Handwerk ist halt einfach ein fester Beruf. Da kann kein Roboter oder eine Maschine kommen und uns ersetzen sozusagen.
5: Ich interessiere mich für diese handwerklichen Berufe und ich habe auch klare Ziele vor mir. Ich will in Zukunft auch meinen Meister machen irgendwann.
2: 3,5 Jahre werden sie hier in der Firma Baumstark in Wiesbaden ausgebildet im Bereich Heizung, Sanitär und Klima. Der Familienbetrieb mit rund 80 Mitarbeitern setzt schon immer auf die Ausbildung des Nachwuchses.
6: Da brauchen sie auch vor allen Dingen diese gut ausgebildeten Leute, die auch den Betrieb kennen. Weil hier kommt halt eins dazu, dass wir Elektro mitmachen, wir machen die Kälte, wir machen die Heizung. Das fließt alles zusammen und so kann auch der einzelne Mitarbeiter, der hier Kälte zum Beispiel lernt, auch Heizung und kann auch elektrisch anschließen.
2: Im Trend sind vor allem die Klimaberufe, denn Klimaanlagen und Wärmepumpen boomen. Aktuell sind 16 Auszubildende im Betrieb und der Andrang hier ist groß. Sie müssen sogar Bewerber ablehnen. Während es im Handwerk gut aussieht, sind im Handel und verarbeitenden Gewerbe in diesem Jahr viele der gemeldeten Ausbildungsstellen in Hessen weggefallen.
7: Die Industrie ist im Moment sehr schwer gebeutelt von der wirtschaftlichen Lage. Die haben allgemein Beschäftigungsabbau, haben dann auch nicht mehr die Ausbilder dort und auch nicht mehr das Personal dort, um auszubilden. Und gucken in die Zukunft, was können sie noch sich leisten und was nicht. Der Handel, ganz klar Strukturwandel. Durch den Wegfall der Geschäfte tatsächlich, der Filialen vor Ort, in denen sehr viel ausgebildet wurde, die verschwinden zunehmend.
2: Die Handwerkskammer Frankfurt-Rhein-Main hingegen meldet bei den neuen Ausbildungsverträgen ein Plus von 4% im Vergleich zum Vorjahreszeitraum.
8: Für junge Menschen ist insbesondere die Wohnortnähe relativ wichtig, aber eben auch die Sinnhaftigkeit dessen, was sie tun. Und in unruhigen Zeiten sucht man sich eben auch einen sicheren Hafen. Handwerk hat goldenen Boden, das haben wir die letzten Jahre auch festgestellt. Das ist ein sicherer Anker. Während vielleicht andere Branchen ein bisschen schwächeln, sind wir im Handwerk eigentlich noch sehr robust aufgestellt.
2: Die 3 neuen Azubis sind von Anfang an auf der Baustelle. Das wird im nächsten Dreivierteljahr auch so bleiben, um die Grundkenntnisse zu erwerben.
3: So eine große Baustelle sieht man jetzt auch nicht jeden Tag. Und da ist schon mal ein bisschen was anderes als vom Klassenzimmer jetzt auf die Baustelle. Das sind auf jeden Fall neue Erfahrungen für einen, ja.
2: Und sie lernen von einem, der selbst einmal vor über 35 Jahren im Betrieb ausgebildet wurde und geblieben ist.
9: Der Beruf macht mir seit all den Jahren immer noch Spaß. Ich habe jeden Tag Spaß, hinzugehen. Und vor allen Dingen, wenn ich mit den jungen Leuten was zu tun habe und darf sie auch ausbilden. Das ist natürlich was Besonderes.
2: Über 9000 gemeldete Ausbildungsstellen in Hessen sind noch frei. Suchende können sich noch jederzeit bewerben oder einfach mal bei einem Betrieb in der Nähe vorbeischauen.
0: Und wir bleiben beim Thema Arbeit und Arbeitszeit. Kanzler Friedrich Merz ist ja der Meinung, die Deutschen müssten wieder mehr arbeiten. In der Realität sieht es aber so aus, dass viele Firmen gar nicht in der Lage sind, die Arbeitszeit ihrer Mitarbeitenden objektiv und systematisch zu erfassen. Und das, obwohl das in Europa schon seit 7 Jahren die Gesetzeslage ist. Die Lehrergewerkschaft GEW, die bietet jetzt eine App an, damit Lehrer das zumindest für sich tun können.
10: Die Sommerferien sind noch nicht vorbei, doch für Dennis Jochum beginnt der Schulalltag jetzt schon. Pläne schreiben, Lerngruppen vorbereiten, einen groben Fahrplan für die erste Schulwoche zurechtlegen. Doch das ist nicht alles.
11: Da gibt es Dienstversammlungen, da gibt es AG-Treffen, da gibt es Fachbereichsgruppen, die sich absprechen müssen. Also das findet natürlich auch statt. in Vorbereitung auf das Schuljahr.
10: Alles unsichtbare Arbeit für den Offenbacher Lehrer, die nicht erfasst wird. Und so wie ihm geht's den meisten Lehrkräften. Laut der Gewerkschaft GEW machen die rund 70.000 Lehrer in Hessen im Schnitt 3 Millionen Überstunden pro Jahr. Genau diese oft unsichtbare Arbeit soll in Zukunft sichtbarer werden. Mit Hilfe einer App, entwickelt von der GEW gemeinsam mit einer Softwarefirma. Stefanie Horing und Sebastian Gutmann haben bei der Entwicklung mitgearbeitet.
12: Im Prinzip kann man jede Tätigkeit abbilden. Und zwar haben wir dafür 8 Kategorien, nach denen man sie sortieren kann. Also man kann Unterricht erfassen, getrennt davon aber auch unterrichtsnahe Tätigkeit wie Korrekturen und Vorbereitung. Man kann Kommunikation erfassen, aber auch Fort- und Weiterbildung.
10: Alle Einträge erfolgen auf Vertrauensbasis.
13: Ich gehe davon aus, dass die Beamtinnen in Hessen grundsätzlich nicht dem Verdacht ausgesetzt sind, dass sie Arbeitszeitbetrug begehen werden. Beamtinnen in Hessen haben eine sehr herausfordernde Tätigkeit. Sie genießen zu Recht ein gewisses Vertrauen, dass sie diese Tätigkeit auch im besten Wissen und Gewissen erfüllen. Es gibt Möglichkeiten, das zu überprüfen, und ich erwarte, dass der Minister diese Daten anerkennt.
10: Bisher können die App nur GEW-Mitglieder in Hessen nutzen. Verfügbar ist sie ab sofort. Anfragen aus anderen Bundesländern gibt es bereits.
14: Die GEW Berlin hat sich tatsächlich auch schon dazu entschieden. 3 Wochen nach den Sommerferien auch in Berlin mit Lehrzeit. Und wir haben noch einen dritten Landesverband, der bereits unterschrieben hat, der aber noch nicht an die Öffentlichkeit gehen möchte. Der kommt auch zum nächsten Schuljahr. Und wir sind in Gesprächen mit weiteren Landesverbänden. Also das Interesse ist riesengroß.
10: Vom Land Hessen als Arbeitgeber gibt es noch kein eigenes System zur Arbeitszeiterfassung, obwohl das gesetzlich vorgeschrieben wäre. Die Arbeitszeit der Lehrkräfte ist nur hinsichtlich der eigentlichen Unterrichtsstunden exakt messbar, während sie im Übrigen nicht im Einzelnen in überprüfbarer Form bestimmt, sondern nur geschätzt werden kann. Hessen wolle sich mit anderen Bundesländern abstimmen, um eine möglichst einheitliche Lösung zu finden. Welche das sein wird, unklar. Das alles dauert der Gewerkschaft zu lange, deshalb hat sie das selbst in die Hand genommen.
13: Wir werden diese App so lange anbieten, wie es nötig ist, bis die Landesregierung endlich eine eigene Form der Arbeitszeiterfassung, wie sie gesetzlich vorgeschrieben ist, installiert. Dafür bieten wir Ihnen unsere App gerne an. Sie können sie gerne dafür nutzen. Wir sind jetzt sozusagen diejenigen, die das ausprobieren, wie das funktioniert. Wir raten allen Lehrkräften, erfasst eure Arbeitszeit, schützt eure Gesundheit, schützt eure Zeit.
10: Auch Dennis Jochum will die App nutzen. Zwar wird die Belastung für ihn dadurch erstmal nicht weniger, hilft aber, politischen Druck für Verbesserung aufzubauen.
0: Wie heute erst bekannt wurde, hat in der vergangenen Woche eine große Razzia gegen Kindesmissbrauch und Kinderpornografie stattgefunden. Jetzt kommen die Nachrichten mit dir, Claudia.
15: Bei dieser Großrazzia haben Ermittler 63 Wohnungen in zahlreichen Städten und Gemeinden in Hessen durchsucht. Die Aktion richtet sich gegen 61 Männer und 2 Frauen im Alter zwischen 15 und 79 Jahren, teilte das Hessische Landeskriminalamt mit. Ihnen wird die Herstellung, Besitz und Verbreitung von Kinder- und Jugendpornografie vorgeworfen. In 8 Fällen steht der Vorwurf des sexuellen Missbrauchs von Minderjährigen im Raum. 400 Datenträger wurden sichergestellt. In Hanau ist eine 37 Jahre alte Frau nach schweren Verletzungen gestorben. Die Polizei geht von einem Tötungsdelikt aus und nahm einen 23-Jährigen fest. In der vergangenen Nacht war ein Notruf bei der Polizei eingegangen. Die Beamten fanden daraufhin die Frau mit schweren Verletzungen. Sie starb noch am Einsatzort. Nach bisherigen Erkenntnissen standen der Tatverdächtige und die Verstorbene in einer persönlichen Beziehung. Das Motiv ist noch unklar. Nahe Bad Schwalbach kämpfen Feuerwehrkräfte gegen einen Waldbrand auf einer Fläche von 20.000 Quadratmeter, so groß wie etwa 3 Fußballfelder. Die Löscharbeiten gestalten sich schwierig, da der Brand mitten im Wald liegt und die Einsatzkräfte nur schwer zu den betroffenen Bereichen gelangen. Rund 200 Feuerwehrkräfte aus dem gesamten Rheingau-Taunus-Kreis wurden alarmiert. Ein Löschhubschrauber unterstützt

0: die Einsatzkräfte. Und Großeinsatz auch für die Feuerwehren aus Willingen und der Umgebung. Im Stadtteil Eimelroth brennt eine Scheune mit Stroh. Gegen Mittag wurde der Alarm ausgelöst. Der Feuerwehr gelang es, die Flammen vom angrenzenden Wald fernzuhalten. Verletzt wurde bei dem Brand offenbar niemand. Die Einsatzkräfte rechnen damit, dass die Löscharbeiten bis in die Nacht dauern werden.
1: Drohnen können mittlerweile eingesetzt werden als sehr präzise Waffen im Krieg. Heute wurde am Flughafen Halle-Leipzig eine Drohne entdeckt, die mit Sprengstoff beladen war. Innenminister Alexander Dobrindt, der hat seinen Urlaub unterbrochen und dies als sehr ernsten Sicherheitsvorfall bezeichnet. Und da kommt diese Nachricht, der Flughafen Airport Kassel, der soll zum Drohnenentwicklungszentrum werden. Das ist ein Hoffnungsschimmer, denn der Flughafen gilt als Steuerverschwendung. Dort landen und starten einfach zu wenige Flieger, also gute Nachrichten.
2: Die Abflughalle am Kassel Airport ist heute so voll wie lang nicht mehr. Statt Urlaubsflieger stehen sie aber im Mittelpunkt. Flugdrohnen aller möglichen Hersteller. Mit 8 Millionen Euro vom Land entsteht hier ein Forschungszentrum rund um unbemannte Fluggeräte. Neue Technologien sollen hier entwickelt und auch gleich auf dem Flugfeld erprobt werden.
3: Was wir hier machen, ist, dass wir mit den 8 Millionen einen Anschub geben. Einen Anschub, um Forschung in Anwendung umzusetzen.
2: Das frische Geld landet zunächst bei der TU Darmstadt. Sie wird als Betreiberin des Hessischen Drohnenkompetenzzentrums Forschungsprojekte finanzieren. Der Airport Kassel bietet für die Forscher ideale Bedingungen.
4: Wir haben ja die Forschung in Darmstadt gemacht und wir gehen jetzt an den Flughafen und fliegen vor allem außerhalb der Sichtweite. Das ist ganz wichtig für uns, deshalb brauchen wir einen realen Flughafen, dass man sozusagen die Drohne nicht mehr sieht. Das können wir auf keinem anderen Testfeld machen.
2: Aus der freien Wirtschaft können sich Firmen beteiligen und den Flugplatz für Flugtests mitnutzen. Militärische Nutzung gehört in der Branche mittlerweile fest dazu. Armeen weltweit sind derzeit die größten Innovationstreiber. Auch die Bundespolizei übt hier mittlerweile, wie man fremde Fluggeräte mit solchen Abfangdrohnen schnell vom Himmel holen kann. Für die Entwicklerfirma ist ein waschechter Flughafen als Testfeld ein Glücksfall.
5: Das Wichtige ist nicht nur, dass wir ein funktionierendes System zur Verfügung stellen, sondern dass wir dieses Gesamtsystem in den Kontext eines Flughafenbetriebes bringen. In der Zusammenarbeit mit Tower, mit Sicherheitsbehörden, diese gesamte Kette durchzuspielen.
2: Jedes Jahr schreibt der Flughafen Millionenverluste. Mit dem Forschungszentrum hofft man hier auf mehr Bewegung und zusätzliche Einnahmen.
6: Naja, zum einen bieten wir im Rahmen dieser Nutzung auch Dienstleistungen an, die dann natürlich eben halt auch als Dienstleistung bezahlt werden. Und zum anderen ist es natürlich auch so, dass wir darüber eben halt auch versuchen, Unternehmen hier am Standort anzusiedeln. Und diese Unternehmen, die sollen dann natürlich auch hier Arbeitsplätze schaffen.
2: Platz und Ressourcen für Drohnen dürfte es am Kassel Airport in der Regel genügend geben. In den kommenden Monaten sind im Schnitt ein Dutzend Urlaubsflüge pro Monat geplant.
1: Ja, hier sehen wir das Parkhotel 1970 in Michelstadt-Vielbrunn. Es passt perfekt in unsere Wochenserie Fest verwurzelt über hessische Traditionsunternehmen. Die Einrichtung ist original aus den 70ern. Das Hotel wird liebevoll gepflegt seit vielen Generationen der Familie. Es ist eine Zeitreise in die ganz persönliche Familiengeschichte mit viel Wehmut verbunden. Das Hotel ist nämlich schon seit Jahrzehnten geschlossen.
7: Es ist wirklich so, wir sind nicht retro, sondern wir sind original. Der damals sehr moderne Stil, in der Kombination mit einem familiengeführten Hotel, wo du einfach keine Nummer warst als Gast, sondern einfach willkommen warst. Aber es ist einfach ein Investitionsstau da.
8: Ich kann auch sehen, was meine Großeltern, was die alles geleistet und aufgebaut haben. Und gleichzeitig ist halt diese große Belastung, die schwingt auch immer mit. Eigentlich ist das Hotel so mein dritter Job.
9: Wir müssen auch die Stühle wieder hinstellen.
8: Mhm. Ja. Da kannst du noch mal ein bisschen ziehen.
9: Ja. Ich habe das früher in der Ausbildung mal gelernt, wie das ganz ordentlich geht. Das machst du fein.
8: Ja? Ja. Danke.
10: Ich bin Ann-Kathrin Timm.
7: Die Enkeltochter von Hans und Ottilie Deitrich, die das Parkhotel 1970, in dem wir uns gerade befinden, so aufgebaut haben, wie es heute ist. Es war in der Zeit der 60er und 70er Jahre schon eher auch ein High-Class-Hotel. Also die Leute sind in der damaligen Zeit wirklich 2-3 Wochen hier in den Urlaub gefahren. Opa wollte eigentlich immer Innenarchitekt werden. Da hat er sich dann hier ein bisschen ausgelebt und hat auch aus diversen Urlauben gemeinsam mit meiner Oma immer wieder Ideen mitgebracht, wo er gesagt hat, okay, das will ich so in meinem Hotel haben. Meine Großeltern haben Anfang der 90er, 92, 93, das Haus stillgelegt und haben aber eben weiter hier drin gelebt und haben es so gepflegt, wie man sein Zuhause pflegt. Und ich bin gelernte Hotelfachfrau und habe dann entschieden, 2010 es wieder zu eröffnen. Dann habe ich mich für mich beruflich nochmal für etwas anderes entschieden und dann haben wir es eben an ein liebes Ehepaar verpachtet, die sich 5 Jahre ganz liebevoll ums Parkhotel gekümmert haben.
10: Ich heiße Marie, Marie-Christine Timm. Ich bin Eigentümerin des Hotels und ja, jetzt seit 3 Jahren bin ich hergezogen und habe das Ganze übernommen. Das ist für mich das Schönste tatsächlich an dem Hotel, dass ich es nutzen kann für meine kleine Praxis, für meine Familien- und Paarberatung. Und der Großteil, der wird manchmal noch genutzt für Produktion, ja, sei es jetzt Foto- oder Filmaufnahmen, weil man hier letztlich eine komplette Kulisse ja schon vorfindet.

Wir sind hier in der Wohnung meiner Großmutter. Die hat hier früher gewohnt. Ursprünglich auch noch mit meinem Opa. Der starb aber dann. Ich glaube, ich lasse das nicht so wirklich an mich ran, wirklich zu realisieren, dass sie nicht mehr da ist. Also, wenn ich in der Wohnung bin, dann gehe ich rein und gucke nach den Blumen. Und dann gehe ich wieder, aber hierher zu kommen und mal zu überlegen, mal zu fühlen, das ist ihre Wohnung und sie ist nicht mehr da, das habe ich bisher noch nicht gemacht.

0: ist einfach ein Investitionsstau da. Und entsprechend fahren wir im Moment einfach besser damit zu sagen, wir machen das Haus nur dann auf, wenn wir bestimmte Anfragen haben, als wirklich Übernachtung und Frühstück im Tagtäglichen.
1: Jesus. Okay, der ist ja mega schwer. So einen großen Ast hatte ich ja auch noch nie.
0: Im Moment, wir sind Mitte, Ende 30 und wir haben unsere Jobs und wir haben unsere Prioritäten und sind im Moment nicht bereit, quasi zu sagen, okay, wir stecken hier auch unser Privatvermögen rein.
2: Ich kann hier langfristig, sehe ich keine Veränderungsperspektive, die, mit der ich gut leben kann. Und deswegen sehe ich hier für mich keine Zukunft mehr mit dem Hotel. Und deswegen möchte ich es verkaufen. Ja, auf der einen Seite stimmt es ja. Es ist ja wirklich ein Schatz. Also das, ich kann das anerkennen und ich fühle das auch. Es ist halt auch eine große Belastung. Es ist einfach beides.
0: Wir sind schon, glaube ich, auch ganz froh, dass wir uns haben,
2: ja.
0: Uns austauschen können und unseren ab und zu vorhandenen Frust nicht mit uns selber ausmachen müssen.
2: Ja.
0: Ja.
3: Jetzt kommen wir zu einem ganz anderen Thema. Nach einem Polizeieinsatz in Guxhagen ist ein Mann jetzt verstorben. Noch einmal die Nachrichten mit dir, Claudia.
4: Anfang Juli wollten Polizisten einen Mann zu Hause kontrollieren. Es ging darum, dass der Mann betrunken Auto gefahren sein sollte. Vor Ort eskalierte dann die Kontrolle. Der Mann soll die Polizisten mit einer Waffe bedroht haben. Und darauf schossen die Polizisten auf den Mann. Daran ist der Mann nun gestorben. Inzwischen ist klar, dass es sich um eine Schreckschusspistole handelte. Das Ermittlungsverfahren gegen die verantwortlichen Beamten läuft noch. Im Prozess gegen die rechtsextreme Terrorgruppe Letzte Verteidigungswelle hat das Oberlandesgericht Hamburg einen 15-jährigen Teenager aus dem hessischen Lahn-Dill-Kreis verurteilt. Zu 1,5 Jahren Jugendstrafe auf Bewährung. Der Teenager stand mit 6 weiteren Angeklagten vor Gericht. Die Gruppe hatte nach Auffassung des Gerichts Brand- und Sprengstoffanschläge auf Asylunterkünfte und linke Einrichtungen geplant. Ja, gestern war es der Igel, heute haben wir eine weibliche tierische Sommerloch-Heldin. Nämlich diese Katze hat es in Brachtal im Main-Kinzig-Kreis geschafft, dass die ausgebüxte Python-Schlange Buddy wieder dort ist, wo sie hingehört, nämlich im Terrarium ihrer Halterin. Mitten in der Nacht hatte die Nachbarskatze die Schlange entdeckt mit ganz lautem Gezeter und schon wurde die Feuerwehr gerufen. Die Begegnung habe weder der Katze noch Buddy geschadet, so die Polizei. Bin gespannt, ob es noch weitere Sommerlochtiere gibt, Christine. Das war's mit Nachrichten.
3: Ja, danke schön, Claudia. Morgen wissen wir noch mehr. Das sind Vroni, Anni, Hedi und Ida. Die 4 Wasserbüffel sind seit 2 Wochen im Einsatz in Fulda-Gläserzell. Ihre Mission, Molchen und Frösche, ein perfektes Zuhause zu bieten, klingt simpel. Ja, Teufel steckt oftmals im Detail.
5: Vier Wasserbüffeldamen haben hier in Fulda-Gläserzell eine neue Beschäftigung angetreten. Ihr neuer Job? Landschaftspflegerinnen auf einer 5 Hektar großen Feuchtwiese. Doch der Job gestaltet sich schwieriger als gedacht. Konstantin Pfeffer von der nahen Lüdertaler Büffelranch hat die 4 vor 2 Wochen hierher gebracht.
6: Ganz hier vorne in der ersten Reihe ist unsere Leitkuh, die Ida. Dann ist hier die Hedi. Hinten rechts ist die Anni und dann hier hinten links die Froni.
5: Quasi eingestellt wurden die 4 von der Stadt Fulda, erzählt Mona Enders von der dortigen Naturschutzbehörde. Sie lernt ihre neuen Mitarbeiterinnen heute das erste Mal kennen. Die 4 sollen auf der städtischen Wiese mehrere Probleme lösen. Etwa eingeschleppte, sogenannte invasive Pflanzenarten reduzieren, die sonst alles zuwuchern, so wie das drüsige Springkraut.
7: eine invasive Art und die soll quasi nicht mehr auf der Fläche sein. Und hier im Hintergrund sieht man das auch schon teilweise, dass die abgefressen wurden. Oder auch der Bärenklau hat sich ein bisschen auf der Fläche ausgebreitet. Und diese Arten sollen eben durch die Beweidung zurückgedrängt werden.
5: Durch Abgrasen und Zertreten haben die vier Wasserbüffel die invasiven Arten schon gut zurückgedrängt. Maschinen wären hier lange nicht so effektiv.
7: Die Fläche ist einfach wirklich nass. Also das heißt, man bräuchte spezielles Gerät, was jetzt auch hier im Raum Fulda vielleicht nicht so vorhanden ist. Und die Wasserbüffel sind in dem Sinn einfach ökologischer.
5: Aber vor allem lieben Wasserbüffel Schlammsuhlen. Und wenn sie die anlegen, wie zum Beispiel hier in den Lahnwiesen bei Marburg, schaffen sie damit neue Lebensräume für Amphibien, Insekten und Vögel. Nur hier, bei Ida, Hedi, Anni und Froni, gibt es ein Problem. Wo sonst reichlich Wasser auf der Wiese steht, ist es dieser Tage einfach nur trocken. Statt Schlammbaden bleibt ihnen nur Schutz suchen im Schatten und auf Regen hoffen, um ihre Mission, Suhlen bauen, zu erfüllen.
6: Im ersten Moment fangen die Tiere an, zum Teil mit ihren Hufen ein bisschen eine Vertiefung zu schaffen und auch mit den Hörnern. Das ist auch ein sehr praktisches Grabwerkzeug, sodass ich dann immer ein Stück weiter mehr Wasser sammeln kann.
5: Momentan ist so etwas wie hier in Thüringen noch ein Zukunftstraum. Trotzdem sind alle optimistisch, dass es schon bald klappt mit den Suhlen. Und in ein paar Jahren dank ihrer Landschaftspflegearbeit die Natur- und Artenvielfalt auch in der Fuldaaue bei Gläserzell profitiert.
3: In Eschwege, da brummt's wieder im Moment. Open Flair Festival Eschwege wächst auf mehr als das Doppelte. Das heißt, weit über 40.000 Leute sind da insgesamt da, 25.000. Bei diesem beliebten Festival, wir wollten wissen, wie viel Arbeit ist es in der Vorbereitung und warum gehen die Leute dort so gerne hin?
8: Ausverkauft. 25.000 Besucherinnen und Besucher. Etwa 150 Acts. TZK, die erste Band, eröffnet das Open Flair Festival in Eschwege bei 32 Grad Außentemperatur. Oh

0: Es geht erstmal schon dienstags los, dienstags bis Montag. Da hat man einfach eine Woche lang Spaß.
1: Meine ganzen Freunde sind hier, die Musik ist top. Wir haben eine tolle Zeit, das Open Flair ist jedes Jahr einfach herzerfüllend und schön.
2: Ohne die fast 2000 Ehrenamtlichen wie Nicole Lückert aus Gertenbach wäre das Festival aber gar nicht möglich. Sie baut seit 15 Jahren die Hauptbühne mit auf.
3: Niemand stresst jemanden, wir lachen alle zusammen. Es ist eine Energie, die kann ich nicht beschreiben. Ich kriege Gänsehaut, weil es ist toll. Es ist toll und es macht Spaß. Und es ist mein Lieblingsfestival und ich würde, glaube ich, bis ich mit dem Rollator herkomme, immer wieder herkommen, ehrlich.
2: Gegen die Hitze gibt es Trinkwasserzapfstellen, Kühlduschen zwischen den Bäumen und eine Badestelle an der Seebühne. Und gute Musik und Stimmung gibt's nicht nur auf den Bühnen, sondern auch im Camp.
4: Jeder ist freundlich, es gibt keine Asozialen. Wir sind einfach wirklich eine große Familie auf Open Flair. Jedes Jahr richtig schön.
5: Es ist super schön, dass in Eschwege so viel los ist und uns geht dann immer das Herz auf, wenn Eschwege so aufblüht für ein paar Tage.
2: Durch das Festival verdoppelt sich mal eben die Einwohnerzahl von Eschwege. Besonders in diesem Jahr sind die Walking Acts, eine besondere Form des Theaters, bei der Schauspieler mit den Besuchern interagieren. Headliner beim Festival sind unter anderem SDP, Bosse und Zartmann. Aber nicht nur die zählen, weiß Organisator Alexander Feiertag.
6: Es gibt ganz viele kleine Sachen und die meisten, wir waren eben auf der Hofbühne, kommen wegen ganz großen Bands und fahren aber im Herzen mit ganz kleinen Bands nach Hause.
2: Partystimmung, familiäre Atmosphäre und etwa 150 Bands. Auf dem Open Flair wird noch bis Sonntagnacht gefeiert.
7: In vielen Regionen gab es heute noch mal 30 bis 35 Grad. Dazu war es ordentlich schwül bei uns. Und damit willkommen zur Wettervorhersage für Hessen. Die schwüle Luft zieht jetzt aber zum Glück allmählich raus aus Hessen. Gestern lag sie ja noch über ganz Hessen, hat sich aber schon langsam auf den Weg Richtung Osten gemacht. Heute war es aber schon am Morgen recht unangenehm. Morgen Vormittag, da wird es dann aber spürbar angenehmer und nicht mehr so schwül. Ab Freitag können wir richtig aufatmen in Hessen. Die schwüle Luft ist dann weg und es wird auch von den Temperaturen her angenehmer. Heute Nacht ist es bei uns neben ein paar dichteren Wolkenfeldern oft nur locker bewölkt oder klar, dabei bleibt es trocken. Ja, morgen, da bekommen wir dann mehr Sonne als Wolken. Regen ist also weiterhin nicht in Sicht. Auch Schauer oder Gewitter haben sich für morgen nicht angekündigt. Der Wind ist auch kein Thema mehr und weht nur noch schwach bis mäßig, im Bergland auch mal frisch. Heute Nacht wird es allmählich wieder angenehmer bei uns. Die Luft kühlt auf 19 bis 14 Grad ab. Morgen ist es dann in einigen Regionen fast schon herbstlich mit 22 Grad. Maximal sind auch nur noch bis 30 Grad drin. Am Freitag ist es in der Südhälfte oft sonnig. In den nördlichen Landesteilen wechseln sich Sonne und Wolken ab. Und wir erwarten den kühlsten Tag der Woche mit 20 bis 28 Grad. Auch in den Nächten kühlt es ordentlich ab. Am Samstag viel Sonne bei 27 bis 33 Grad. Am Sonntag bis 34 Grad. Und dann sind im Tagesverlauf örtlich Schauer oder Gewitter möglich. So viel zu den Aussichten. Tschüss.
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12: Das heißt, es wird Ihnen parallel zu diesem Gespräch eine Online-Maske zugeschickt und da werden Sie dann angeleitet und unter Druck gesetzt, Sie mögen da bitte dort und dort klicken und da Ihre Daten eingeben. 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
2: Hier wird das Leid der Menschen ausgenutzt. Online-Abzocke mit dem Versprechen, wir helfen dir, ist eins unserer Themen. Und wir backen Zimtschnecken, die gehen nämlich auch im Sommer, vor allen Dingen mit gesunden, frischen Blaubeeren. Hier sind die Ratgeber. Guten Abend. Ja, wenn die seelischen oder körperlichen Schmerzen zu groß werden, dann ist man ja für jede Hilfe dankbar. Ein Termin beim Arzt dauert ja teilweise ewig. Aber hey, es gibt ja im Internet ganz viele gute Angebote, oder? Das Geschäft mit der Hoffnung, das boomt. Und Sie sehen jetzt, wie wirklich verzweifelte Menschen abgezockt werden.
13: Sie brauchen Hilfe und zahlen einen hohen Preis dafür.
14: Nach 5 Jahren habe ich bei 100.000 aufgehört zu zählen.
15: Am Schluss hat er dann gemeint, dass es eine Einmalzahlung von 2.900 Euro sind.
16: Es ist ein Geschäft mit der Hoffnung.
17: Diese Coaches können diese Heilversprechen definitiv nicht halten.
13: Sandra, so nennen wir sie, will anonym bleiben. Aber sie erzählt uns ihre Geschichte. Sie ist Mitte 20, als sie plötzlich starke Rückenschmerzen bekommt. Von heute auf morgen ändert sich alles. Sie liegt viel, um die Schmerzen zu ertragen. Job, Freunde, Freizeit, nichts geht mehr, trotz starker Schmerzmittel. Jahrelang wird sie von Arzt zu Arzt geschickt, sagt sie. Immer wieder warten auf Termine, hoffen auf eine Diagnose. Aber niemand hat eine Lösung, die ihr wirklich hilft.
14: Irgendwann bist du halt so verzweifelt, dass du dich in Facebook-Gruppen umschaust, nach Lösungen suchst, auch bereit bist, den letzten Cent herzugeben, weil du einfach mit diesen Schmerzen nicht mehr leben kannst und nicht mehr möchtest.
13: Sie landet in einem Strudel aus Angeboten im Netz. Harmlose Motivationstipps und problematische Gesundheitsversprechen sind hier oft nur einen Fingerwisch voneinander entfernt. Auch Psychotherapeutin Merle Seliger Sanft werden solche Posts immer häufiger in die Timeline gespült.
18: Da ist auch tatsächlich nicht nur alles scheiße, aber das Problem ist jetzt, die Hilfen, die vielleicht gut sein könnten, die gehen ja unter in dieser Flut. Man kann das, wenn man selber nicht in diesem Bereich arbeitet, kaum einordnen. Und mir fällt es schon schwer, ne, dazu sagen, okay, was ist jetzt davon noch im Bereich, wo ich sage, hey, das könnte eine Unterstützung und eine Hilfe sein oder um Gottes Willen.
13: Coaches, Heiler, alternative Methoden. Der Algorithmus flutet auch Sandras Account. Jedes Mal hofft sie, vielleicht ist es diesmal genau das Richtige.
14: Sie sprechen dein Schmerzthema an, sie sprechen deine Psyche an und du denkst dir, das Konzept ist genau auf dich zugeschnitten.
13: Die Versprechen immer größer, je tiefer sie eintaucht. Am Ende sei es nicht mehr nur um Schmerzlinderung, sondern sogar um Heilung gegangen.
14: Die haben gesagt, unser Konzept, das ist das Beste. Es werden Krankheiten geheilt, es werden Schmerzen geheilt, sogar MS, Multiple Sklerose, Parkinson. Und dann dachte ich mir, oh mein Gott, wenn sowas geheilt werden kann, dann werden meine Schmerzen wohl das geringste Problem sein.
13: Innerhalb von 5 Jahren gibt sie über 100.000 Euro für dubiose Online-Angebote aus, sagt sie. Ihr Erspartes sei weg, sie habe sich Geld leihen müssen. Nochmal 10.000 Euro für das nächste Coaching.
14: Es tut mir heute in der Seele weh, es mir einzugestehen. Aber es war immer so voller Hoffnung. Und im Nachgang, man schämt sich dafür.
13: Ihre Geschichte ist extrem, aber es könnte fast jeden treffen. Wer Hilfe im Gesundheitssystem sucht, braucht oft Geduld. Die Terminsuche über die 116 117 boomt. Zwischen 2022 und 2024 haben sich die Anfragen fast verdreifacht. Gleichzeitig ist die Vermittlungsquote gesunken. Im Netz dagegen ist die vermeintliche Hilfe sofort da. Jemand hört zu, jemand sagt, ich weiß, was dir fehlt. Wenn daraus teure Verträge werden, landen viele Fälle bei den europäischen Verbraucherzentren. Die beraten Betroffene vor allem dann, wenn Coaches im EU-Ausland sitzen. In Österreich beschäftigt sich Johanna Pichler mit solchen Fällen und kennt viele Beispiele, in denen 5- oder 6-stellige Summen für Gesundheits- oder Mental Coachings geflossen sind.
12: Einzelne haben uns auch explizit gesagt, dass sie sich da angemeldet haben und aufgrund der langen Wartezeit dann eben über Social Media auf diese einzelnen Online-Coaches gekommen sind. Also das sind schon Personen, die sich auch in sehr hilflosen Lagen befinden und eigentlich psychologische Hilfe brauchen.
13: Stattdessen landen sie in einem kostenlosen Erstgespräch mit einem Online-Coach. Doch dabei bleibe es nicht.
12: weil sie dann durch manipulative Gesprächstechniken in einen Vertrag hineingedrängt werden. Das heißt, es wird ihnen parallel zu diesem Gespräch eine Online-Maske zugeschickt und da werden sie dann angeleitet und unter Druck gesetzt, sie mögen da bitte dort und dort klicken und da ihre Daten eingeben. Und nach dem Gespräch befinden sich die Konsumenten und Konsumentinnen plötzlich in einem Vertrag über mehrere tausend Euro.
13: Genau so erlebt es auch Fabian. Bei ihm geht es nicht um körperliche Schmerzen. Manchmal reicht auch ein anderer Wunderpunkt, der eigene Körper. Er ist 18, findet sich viel zu dünn und unattraktiv.
15: Man sieht jetzt tagtäglich auf Social Media, dass du gewisse Perfektion, also perfekte Körper siehst oder perfektes Aussehen. Und das belastet mich halt schon auch. Also ich habe schon mehrere Jahre den Gedanken gehabt, wie wäre es, wenn ich jetzt mal vielleicht ein bisschen mehr wiege, mehr Muskeln habe.
13: Er probiert viel aus, spielt Fußball im Verein, geht ins Fitnessstudio, stellt seine Ernährung um, sagt er. Aber seinen Wunschkörper bekommt er dadurch nicht. Online sei er dann auf einen Fitness- und Lifestyle-Coach gestoßen, der sagt, mit seiner Methode funktioniert es.
15: Dann hat er mich gefragt, wie viel ich wiege. Er hat gesagt, ja, also da müssen wir schon auf jeden Fall was machen. Und in dem Moment dachte ich mir, er ist ein netter Typ. Er will auch wirklich, dass man was erreicht selber. Er hat sogar Beispiele gezeigt mit Videos von seinen Klienten, die er schon hatte. Und das war so vertrauenswürdig.
13: Dann geht's ums Geld. Rund 3000 Euro soll der Azubi zahlen, sagt er, für eine PDF-Datei mit Lebensmitteln, WhatsApp-Chats und Gruppencalls. So viel Geld hat Fabian nicht, doch auch dafür hat der Coach eine Lösung, erzählt der 18-Jährige. Ratenzahlung.
15: Da habe ich dann zugestimmt, weil ich nur auf mein Ziel fokussiert war, 15 Kilo zuzunehmen.
13: Warum unterschreiben Menschen solche Verträge? Warum zahlen sie so viel Geld? Psychotherapeutin Merle Seliger-Sanft sagt, Menschen wie Sandra und Fabian sind nicht einfach leichtgläubig.
18: Wenn ich so einen Leidensdruck habe wie diese beiden Personen, dann verstehe ich total, dass man gerne diese Lösung hätte. Und vielleicht auch diese Lösung unbedingt annehmen möchte, ne, weil man denkt, wenn ich das jetzt nicht mache, dann habe ich nicht alles versucht.
13: Social Media Coaches für viele ein Hoffnungsschimmer, wenn das Gesundheitssystem nicht weiterhelfen kann oder Wartezeiten zu lang sind, sagt sie. Was wirklich hilft, schwer zu filtern. Denn Online-Bewertungen wie bei Trustpilot, Google-Bewertungen oder Proven Expert bringen einen auch nicht viel weiter, sagt die Verbraucherschützerin Pichler.
12: Einerseits liegt es daran, dass den Personen da Rabatte angeboten werden, wenn sie da eine gute Erfahrung berichten. Oder umgekehrt, Personen, die schlechte Erfahrungen berichten, erhalten dann ein anwaltliches Schreiben.
13: Deshalb unbedingt das Kleingedruckte lesen. Was wird wirklich versprochen? Braucht es dafür eine Zulassung? Gibt es die auch? Und wo sitzt der Coach? Ist das im Ausland, wird es manchmal schwieriger, wieder aus dem Vertrag herauszukommen. Das hat auch Fabian mit seinem Coach aus Zypern erlebt. Noch am selben Abend redet er mit seiner Mutter und will seine Unterschrift widerrufen. Gezahlt hat er da noch nichts, weil seine Karte ein Tageslimit hatte.
15: Dann hat er geschrieben, ja, dass es respektlos von mir ist. Dann war dann mal Funkstille für ein paar Wochen, Monate eigentlich. Bis jetzt vor ein paar Wochen ein Inkassobüro eine Mail geschrieben hat, dass die Zahlung noch offen ist und dass sie das jetzt eintreiben und dass jetzt die Zahlung höher ist aufgrund Zinsen.
13: Für viele beginnt dann der zweite Kampf. Nicht mehr um Heilung oder Veränderung, sondern darum, aus einem teuren Vertrag wieder herauszukommen. Sandra hat mittlerweile eine richtige ärztliche Diagnose, eine angeborene Knochenanomalie der Wirbelsäule. Ihr Geld ist aber weg und sie fragt sich, wie konnte mir das passieren? Nicht nur einmal, sondern immer wieder.
14: Das kann man echt nicht mehr mit Verstand erklären. Ich ärgere mich, ich bin wütend auf mich. So viel Geld rausgeschmissen, weil diese Schmerzen so stark sind manchmal.
13: Nicht jedes Coaching aus dem Netz ist Abzocke. Aber wenn Menschen in Not mit großen Versprechen und teuren Verträgen gelockt werden, wird aus Hilfe schnell ein Geschäft mit der Hoffnung.
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1: Ihr kennt ja bestimmt Escape Rooms oder habt ihn schon mal ausprobiert. Julia und Elena haben auch einen. Allerdings mit folgender Warnung. Schwangere dürfen nicht rein und Leute mit Herzproblemen dürfen nicht rein. Ob das jetzt eine gute Idee ist, dass ich da reinmarschiere, weiß ich noch nicht. Aber wir wagen es mal.
2: Du guckst schon so.
1: Tobi, hi.
2: Hi, Elena. Kommt rein.
1: Jetzt passiert noch nichts, ne?
2: Vielleicht. Ich weiß es nicht. Lass dich überraschen.
1: Ich hab schon Vorabschiss. Tobi, hi.
3: Julia.
1: Hallo.
3: Komm rein.
1: Das ist erstmal schön. Ihr habt einen Raum, der hat's in sich, ne?
2: Ja. Bist du 18?
1: Ich bin 18.
2: Bist du schwanger?
1: Nein.
3: Herzkrank?
1: Ich hoffe nicht, also nein.
3: Noch nicht.
1: Noch nicht?
2: Wir haben aber nicht nur Horror-Escape-Räume.
1: Okay.
2: Der wirkliche Horrorraum ist nur der, den ihr gleich spielt.
1: Okay. Hi.
2: Das ist Nadja, unsere Spielleiterin.
1: Ich Hallo, Nadja.
2: Ich würde dich jetzt an die Nadja übergeben.
1: Ich bin in deinen Händen, heißt das.
3: Genau.
1: Nadja, bau keinen Scheiß.
3: Nadja, gib mein Bestes.
2: Okay. Gib dir Mühe.
1: Habt ihr Bock, Team?
4: Mega.
1: Ich verstecke mich einfach immer hinten dran. Ja, okay.
5: Okay, dann einmal rein.
1: Das ist jetzt schon nichts.
3: Ja, doch alleine machen,
1: Tobi. Komm rein.
2: Wir könnten auch draußen warten.
5: Genau. Viel Erfolg und ganz viel Spaß.
3: Tschüss. Tschüss.
1: Wir können nicht einfach sagen, wir machen die Tür wieder auf und es ist vorbei, oder?
2: Wahrscheinlich nicht.
5: Oh Gott.
1: Da ist ein Kreuz an der Wand.
6: Wieso seid ihr in dieses verdammte Haus reingekommen? Meine Schwester hält meine Seele hier gefangen. Sie nahm mir alles. Jetzt wird sie nicht ruhen, bis auch ihr tot seid. Aber wenn ihr es schafft, mich zu befreien, kann ich euch helfen.
1: Okay. Hier ist ein Schloss. Das ist zu, wir brauchen einen Schlüssel.
7: Durch das Gitter, Tobi.
1: Ich hab Schiss. Wenn mich jetzt was anfasst hier, krieg ich zu viel, ich schwör's dir.
5: Jetzt müssen wir erstmal im Dunkeln ein bisschen nach dem Schlüssel suchen.
2: Tobi!
1: Ja?
7: Ach, Johanna hat's.
1: Wo war der?
2: Hier oben links.
1: Ja, da hatte ich Schiss hinzugreifen.
2: Oh, ich will da noch dran.
7: So. Simone, du kommst mit.
2: Lassen wir die Tür auf hinter uns?
1: Besser ist es.
7: Sicher, sicher. Ja, klar.
5: Okay, then. Let's go.
8: Holy shit. Ah! Oh!
1: Das war nicht gut.
7: Oh. Leute, Gänsehaut.
1: Weil du das Bild auch anfasst.
2: Leg dich nicht mit der Braut an.
1: Fass keine Bilder an. So, okay, was hier? 3, 2, 1.
2: Warte.
1: Ah! Oh Gott!
7: Nein!
1: Oh Gott! Oh! Ich gehe nur auf gar keinen Fall da rein.
2: Ich kann dich hier nicht, ich muss das irgendwie fallen lassen.
7: Lass mal fallen.
2: Ich kann die Simone nicht zurücknehmen, bitte.
1: Simone.
9: Die Mädels haben in den Räumen alles selbst gestaltet, sich die Story und die Rätsel rund um die Geisterbraut selbst ausgedacht. Mehrfach bleibt uns fast das Herz stehen. Aber trotzdem oder genau deswegen haben wir einen Riesenspaß.
10: Die Braut hat ein kleines Geschenk für euch. Tobi, du hast es ihr angetan. Geh allein zurück in den Flur und stell dich dorthin. Die Braut übergibt dir dann was.
7: Scheiße.
2: Gott sei Dank.
1: Ja, ja, ich bin da. Hallo, Braut.
7: Ah!
1: Slowdown. Slowdown, alles gut. Danke, Braut. Tschüssi.
2: Wir kommen wieder. Lasst uns nicht allein.
7: Leute.
3: Was war denn da?
1: Ich habe einen Schlüssel.
7: Ja,
2: ist gut. Gucken.
6: Schnell, flieht durch den Kamin.
2: Nein, ich will nicht durch den Kamin.
1: Och, durch den Kamin.
6: Schneller.
2: Ah. Wir auch, oder was?
3: Ich mach mich als Wetter.
1: Was ist?
2: Da kommt die Braut.
1: Ja, schnell, Luki.
7: Ich bin durch. Das heißt, schneller, komm.
1: Simone.

0: Vielen, vielen Dank.
1: Mega Job. Nicht mit Herzproblemen rein darf. Krass! Ob das hier morgen entspannter wird? Für uns auf jeden Fall. Tobi nimmt uns mit auf sein nächstes Abenteuer über den Wolken. Also für uns wird das unterhaltsam. 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Ja, Hitze in Hessen. Bis zu 37 Grad in Nordhessen wird es geben, in Rhein-Main bis zu 39 Grad. Für uns alle, für Tiere, für Pflanzen sind die Temperaturen und auch der Wassermangel eine Riesenherausforderung. Unser Reporter Jens Kölker ist im Streuobstwiesenzentrum Eberstadt in Darmstadt. Und der zeigt uns jetzt mal, was die Hitze mit Obstbäumen und auch mit der Ernte macht und was da alles getan wird, um gegenzusteuern.
2: Diesem Apfelbaum sehen so aus, die haben Sonnenbrand hervorgerufen von Trockenheit, von Hitze und starker Sonneneinstrahlung. Das ist nicht gut, weiß auch Katrin Emmerich. Schön, dass wir da sein dürfen. Du bist Biologin und Obstbaumwartin beim Streuobstwiesenzentrum Eberstadt.
3: Genau.
2: Warum ist das für einen Baum nicht gut?
3: Naja, ein Blatt, was durch Sonnenbrand verloren geht, kann nicht mehr photosynthetisch aktiv sein für den Baum.
2: Und dieser Baum, der zeigt auch an anderer Stelle Schäden auf, hervorgerufen durchs Klima. Welche denn?
3: Genau, also die Bäume sind halt durch die langen Dürreperioden, die wir haben, auch systemisch geschwächt. Das heißt, es können Krankheitserreger viel leichter den Baum schädigen. So haben wir zum Beispiel hier einen Fall von schwarzem Rindenbrand. Das sieht man hier an der eingefallenen dunklen Rinde. Am Rand ist der Baum noch lebendig. Das heißt, wir könnten ihn noch mal versuchen zu unterstützen, indem wir den Bereich entfernen, säubern und dann an den Rändern im lebenden Bereich schröpfen.
2: Oh. Und am Obst, muss man leider auch sagen, sieht man auch den einen oder anderen Hitzeschaden. Das ist auch Sonnenbrand. Kann man den noch essen?
3: Nee, den würde ich nicht mehr essen. Genau,
2: der kann weg. Dann also weg damit. Was ist das genau hier, dieses Streuobstwiesenzentrum?
3: Wir sind ein Verein, gegründet aus einer Initiative vor 30 Jahren. Und wir bewirtschaften hier eine Fläche von an die 60 Hektar am Stadtrand von Darmstadt, Eberstadt. Und kümmern uns um ca. 1000 Bäume, die wir schneiden und pflegen.
2: Zum Beispiel auch hier dieser relativ junge Apfelbaum. Da ist der Ebi gerade zu Werke und macht einen Ring drumherum. Wofür?
3: Genau. Was der Ebi macht, ist ein Gießring. Und man sieht, es staubt ohne Ende. Das heißt, unsere Bäume brauchen Wasser. Das ist ein Baum ungefähr im Alter von 10 Jahren. Der muss unbedingt noch gegossen werden.
2: Dann machen wir mal. Wie viel ist denn da die Faustregel bei so jungen Bäumen?
3: Also wenn man die Bäume pflanzt, was man typischerweise im Alter von 3 bis 5 Jahren macht, sagt man von Anfang April bis Ende August alle 2 Wochen 20 Liter. Und es darf auch gerne mehr sein.
2: Darf mehr sein. Mhm. Jetzt ist dieser Baum hier hoch eingezäunt. Muss man das zu Hause auch machen?
3: Nee, das muss man nicht. Das ist jetzt speziell hier bei uns, weil wir die Wiesen mit Schafen beweiden. Und dann brauchen wir diesen Schutz, dass die Schafe eben unsere Bäume nicht anknabbern.
2: Aber ihr sagt durchaus unten auch im Garten ein bisschen Kaninchendraht oder so?
3: Genau, also das ist schon empfehlenswert, weil in den meisten Gärten kommen Mäuse vor, es kommt auch mal ein Hase vorbei und die fressen auch gerne die Rinde. Und wenn sie das tun, dann ist,
2: ist der Baum tot.
3: Genau.
2: Ja. Apropos Rinde, die habt ihr hier weiß angestrichen. Warum das?
3: Genau, also wir haben hier die Rinde mit so einer Stammschutzfarbe bestrichen, einfach um auch hier die Temperatur am Stamm zu senken und den Baum auch so dem Hitzestress ein bisschen zu entziehen.
2: Kann man denn von vornherein jetzt sagen, ich pflanze einfach andere Bäume und andere Sorten als in der Vergangenheit, weil die anderen Sorten einfach hitzeresistenter sind? Welche wären das?
3: Das kann man machen, das machen wir hier in Streuobstwiesen auch. Das ist zum Beispiel die Esskastanie, das ist die Maulbeere, das ist der Speierling, die Quitte, solche
2: Arten. Die kommen einfach besser mit hohen Temperaturen, Trockenheit und Sonneneinstrahlung zurecht. Ja. Katrin, ich sage ganz lieben Dank, dass wir kommen durften. Das waren viele ordentliche, gute Tipps, die man beherzigen sollte, damit die eigenen Obstbäume in Zukunft dann auch richtig schön wachsen und gedeihen und pralle Früchte abwerfen, damit man auch morgen noch kraftvoll reinbeißen kann.
1: Dankeschön, Jens. Vielen, vielen Dank. Ja, wir treiben hier die Hitze auch ein bisschen nach oben, denn wir schmeißen jetzt gleich den Ofen an. Wir backen Blaubeer-Zimtschnecken mit Tobias Müller, Backinfluencer aus Offenbach. Du hast immer ganz tolle Rezepte und wir machen diese Zimtschnecken heute, bei denen ja viele sagen, ist das nicht was für den Herbst? Die machen wir auf sommerliche Art.
4: Genau, wir machen sie mit Blaubeeren. Und Blaubeeren haben jetzt gerade Saison. Blaubeeren sind sehr gesund, viel Vitamin C. Also und in Skandinavien beispielsweise isst man Zimt das ganze Jahr. Also das ist da nicht so saisonal wie bei uns.
1: Okay, also immer gesund.
4: Immer gesund.

0: ersetzt du das Ganze auch noch, die Hefe ersetzt du durch einen Quarkölteig. Und Quark ist ja auch noch gesund.
1: Ein Klassiker ist für die Zimtschnecke ist natürlich der Hefeteig. Wir machen aber heute einen Quarkölteig. Das hat mehrere Vorteile. Zum einen musst du den Teig nicht gehen lassen. Du kannst ihn direkt weiterverarbeiten. Und zum anderen Quark hat ja eine Menge Protein, also wer jetzt gerne irgendwie gesund auf Protein achtet, ist da mit Sicherheit auch ganz gut bedient. Ich habe ein bisschen Milch dazu gegeben, wir geben das Öl dazu, das ist neutrales Speiseöl.
0: Das wollte ich gerade fragen.
1: Also Sonnenblumenöl oder Rapsöl.
0: Okay, das geht, weil ich habe manchmal das Gefühl, gut, vielleicht liegt es auch daran, dass es ein bisschen abgelaufen ist, so oft verwenden wir dann Sonnenblumenöl nicht, ne? Aber es sollte neutral schmecken.
1: Ja,
0: ne?
1: Genau. Also ein Olivenöl hat einen Eigengeschmack, das würde ich nicht nehmen. Mhm. Deswegen nimmt man neutrales Öl und das rühre ich jetzt ganz kurz einmal an.
0: Okay.
1: In der Zwischenzeit gebe ich zu Mehl das Backpulver, weil wir keine Hefe haben, die ja normalerweise sonst für den Auftrieb sorgt. Mhm. Nehmen wir Backpulver. Das sorgt quasi dafür, dass der Teig aufgeht und fluffig wird.
0: Okay.
1: Und dann geben wir auch schon.
0: Aber so eine Küchenmaschine braucht man, ne? Also mit Händen kneten.
1: Du kannst das auch mit den Händen kneten. Du kannst das auch mit dem Handmixer und den Rührstäben machen. Also den Knethaken machen, aber hier im Studio, das ist die Küchenmaschine, die kann einfach vor sich hinlaufen und die nimmt uns den Job dann ab.
0: Sehr gut.
1: So, genau. Okay. Das rührt jetzt vor sich hin. Der Vorteil, wie gesagt, ist, du musst den nicht gehen lassen, sondern wenn die Küchenmaschine den Teig fertig hat, kannst du ihn direkt weiterverarbeiten, direkt ausrollen. Das haben wir auch schon hier vorbereitet.
0: Ja, da muss ich dich mal fragen, weil meine Zimtschnecken, ich habe mich da ein-, zweimal dran versucht, die sind immer entweder zu trocken oder zu hart geworden oder diese Glasur ist nicht richtig. Also du gibst uns jetzt hier wirklich die Tipps, dass wir das alle, also ich muss es hinkriegen, weil wenn ich meinen Kindern das nachher erzähle, die sagen, wie, ja, und du kriegst es immer noch nicht hin.
1: Das ist gar kein Hexenwerk. Also der Teig ist auch schön elastisch, ähnlich wie ein Hefeteig. Der lässt sich super ausrollen.
0: Richtig gut.
1: Lässt sich gut weiter verarbeiten. Der reißt nicht so schnell.
0: QR-Code übrigens, scannen Sie den mal, dann finden Sie auch das Rezept. Der Teig sieht super aus.
1: Und lässt sich auch total leicht einrollen. Und wir machen ja Zimtschnecken, also brauchen wir auch eine Zimtfüllung.
0: Ja.
1: Dafür geben wir die weiche Butter. Sie sollte also auch wirklich weich sein.
0: Siehst du, und da mache ich auch den Fehler, ich habe die nicht immer geschmolzen und warm untergerührt. Und ich glaube, die war zu flüssig.
1: Du kannst die auch flüssig machen. Also das macht da gar nichts. Okay. Schön ist es natürlich, der Teig ist schön elastisch und der verzeiht dir auch, wenn du da mal was einstreichen musst. Das wirst du gleich sehen. Ich rühre das jetzt so ein bisschen rum. Na, eine größere Schüssel wäre vielleicht besser gewesen. Das machen wir so.
0: Da gibt es ja unterschiedliche Zimtarten, ne?
1: Genau. Also ich verwende immer Ceylon-Zimt. Ceylon-Zimt, es gibt Ceylon-Zimt und Cassia-Zimt. Und bei Ceylon-Zimt ist es so, der ist feiner und milder im Geschmack. Der hat auch so eine feine Süße, anders als der Cassia-Zimt, der eine gewisse Schärfe mitbringt.
0: Aha,
1: und der weitere Vorteil bei Ceylon-Zimt ist, der hat nicht so viel Kumarin. Kumarin ist ein Stoff, wenn man da zu viel von nimmt, zu sich nimmt, dann kann das der Leber schaden. Und deswegen, und ich finde, im süßen Backwerk passt Ceylon-Zimt sowieso immer besser.
0: Das ist deswegen, der übliche, den man so kriegt im Supermarkt.
1: Der übliche ist Cassia-Zimt. Der Ceylon-Zimt ist einfach ein bisschen teurer. Jetzt gehen wir hin. Das ist also auch schon fertig. Hast gesehen, ich habe das einfach zusammengerollt. Jetzt gehe ich hin, nehme mir so eine kleine Winkelpalette. Du kannst es auch mit einem Messer einstreichen oder mit einem Löffelrücken. Und du siehst, der Teig ist schön elastisch. Also du kannst da gut drin drauf rum. Natürlich.
0: Oh ja, der ist.
1: Gut drauf rumstreichen.
0: Darf man da auch von naschen, von diesem rohen Teig schmeckt?
1: Natürlich.
0: Meine Kinder wollen nämlich immer naschen.
1: Ja, da ist also kein Ei drin. Da ist nur Quark, Mehl, Milch und das Fett. Das verstreichst du einfach dünn da drauf. Und dann habe ich noch einen kleinen Clou. Ich verteile jetzt da drauf ein bisschen Creme Fraiche. Das gibt ein bisschen Säure und ein bisschen Frische. Einfach wahllos
0: das
1: drauf.
0: Das ist eine gute Idee.
1: Draufklecksen, das macht das Ganze auch ein bisschen saftiger.
0: Ich bin gespannt, wie du die gleich einrollst.
1: Das ist gar kein Hexenwerk.
0: Bei mir auch
1: das
0: immer
1: geht
0: raus.
1: Ganz einfach. Jetzt gebe ich da einfach, verteile ich die Blaubeeren da drauf, nach Belieben.
0: Kann ich ja auch.
1: Einfach ganz
0: Äpfel,
1: wild.
0: Birnen,
1: du kannst, wenn du jetzt keine Blaubeere magst, nimmst du einfach so Apfelwürfelchen oder Birnenwürfelchen.
0: Magst du nicht Rhabarber so säuerlich?
1: Und Zimt ist jetzt nicht so meins.
0: Nee,
1: und dann gehst du einfach hin und rollst das einfach schön auf. Mhm. Ein bisschen fest. Oh, jetzt ist die Blaubeeren nicht.
0: Das sieht aber ganz gut aus,
1: wie nicht du das raus.
0: Und dein Teig reißt auch nicht.
1: Der reißt auch nicht. Das ist total schön. Mhm. So, es war ein bisschen viel Crème fraîche, aber das macht nichts. Mhm. So, und dann kannst du theoretisch hingehen und die Zimtschnecken so in 2 Zentimeter breite Scheiben schneiden. Aber was du beim Hefeteig und auch bei dem Teig hast, wenn du ein stumpfes Messer hast, quetschst du dir quasi die Zimtschnecken. Ja, genau. Und da kannst du einfach hingehen und kannst dir so einen Kochbindfaden
0: nehmen.
1: Jetzt
0: bin ich gespannt, wie du das machst.
1: Den gibst du da drunter, machst das so. Und dann ziehst du die Zimtschnecke einfach auseinander und hast sie dir so geteilt. Also das ist aber clever. Relativ simpel. Einfach ziehen und zack ist die Zimtschnecke geteilt.
0: Okay.
1: So, den Rest mache ich jetzt mal mit dem Messer schnell weiter. Und du kannst sie dann einfach in eine Backform reinlegen, so wie ich das jetzt gemacht habe. Du kannst sie aber auch einfach
0: Guck mal, das sieht echt schön
1: auf ein mit Backpapier belegtes Blech legen.
0: Ja, schon ein bisschen Sauerei hat man ja immer. Und
1: dann gehe ich noch hin, damit die nicht zu dunkel werden und nicht verbrennen, gebe ich oben noch ein bisschen Milch oben drauf.
0: Okay, kann man natürlich auch Pflanzenmilch nehmen.
1: Du kannst auch Pflanzenmilch nehmen, natürlich. Ne? Ei kann man auch einstreichen. Ich nehme gerne Milch, damit das nicht so austrocknet.
0: Okay.
1: Und dann geht das bei 180 Grad Umluft in den vorgeheizten Backofen. Und das ist auch das Schöne an der ganzen Geschichte. Du kannst es auch im Sommer machen, weil die Zubereitung, du siehst, es geht relativ schnell.
0: Ja.
1: Und es braucht nur 15 Minuten im Backofen und dann sind die guten Teile fertig. Also du musst den Backofen nicht so lange laufen lassen.
0: Wir kommen gerade vorbei, Kinder.
1: Gerade
0: Oma
1: bei den,
0: und Opa, komm, wir müssen backen.
1: Bei den Temperaturen.
0: Okay.
1: Und für das Frosting gebe ich einfach Frischkäse.
0: Ja, das war
1: ein bisschen Butter, genau. Und ungefähr einen Esslöffel, anderthalb Puderzucker.
0: Ah, so machst du
1: das. Das verrührst du einfach mit. Na, jetzt habe ich ein bisschen Sauerei gemacht. Und jetzt verrührst du das einfach. Und dann, wenn die Zimtschnecken aus dem Backofen kommen, gibst du das einfach mit auf die warmen Zimtschnecken. Und dann kannst du das. Also, ich finde, sie schmecken am besten warm.
0: Ja, klar.
1: Und die gehen schnell weg.
0: Okay, super. Hier, das
1: ich würde sagen,
0: oder?
1: Du kannst dir einfach schon mal ein Stückchen abnehmen. Ich habe dir da schon was angeschnitten.
0: Ich weiß, dass mich alle jetzt hier beneiden, dass ich deine Zimtschnecken probieren darf. Du kennst, ich gebe dir auch eins.
1: Und, warte, können wir anschneiden, so, zack. Und weißt du, wenn du jetzt keine Blaubeeren magst, nimmst du einfach Äpfel, Birnen, anderes Obst. Rhabarber würde ich jetzt nicht nehmen, das passt zum Zimt nicht so. Aber
0: Oh, super lecker.
1: Und du siehst, total fluffig und mit dem Frosting, die Frische, das macht es irgendwie
0: Simone
1: ganz schön.
0: Simone Kinas ist jetzt bestimmt neidisch auf mich. Gleich hier für sie in alle Wetter. Simone, du musst schnell übernehmen, ich habe den Mund voll. Wir sind mittendrin in der 4. Hitzewelle in Hessen und es bleibt anscheinend auch erstmal so, ne?
2: Genau, wir haben mal ein bisschen Zeit zum Durchschnaufen. Der Wind tut ja richtig, richtig gut. Er hat diese schwüle, heiße Luft des gestrigen Tages und heute auch vertrieben. Also insofern, morgen mal ein Tag, wo wir 30 Grad oder nicht ganz die 30 Grad in allen Regionen in Hessen erreichen werden. Und die Nächte sind dann auch etwas angenehmer als zuletzt. Aber ab Sonntag legt die Hitze wieder deutlich zu. Und wir gucken mal auf 80 Jahre zurück. Da wurde nämlich unter anderem eine der ersten Hitzewellen aufgezeichnet, da haben wir Daten für, deswegen haben wir vom Hessischen Landesamt von Naturschutz, Umwelt und Geologie ein paar Daten für Sie und gucken mal ein bisschen in die Vergangenheit, was sich da alles schon getan hat.
0: Wow. Also vielen Dank, Simone. Bis gleich und bis morgen und einen schönen Abend Ihnen hier im HR Fernsehen.
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7: Gruselfilmstars ganz harmlos. Abhängen im Nachttierhaus der Wilhelmer.

0: So, einmal Futterspieße, Fruchtspieße für die Fledertiere. Da hätten wir ein bisschen Beschäftigung für die, dass die sich ihr Futter auch mal verdienen müssen. Also Äpfel mögen sie. Und kann man nichts falsch machen. Bevor wir die ins Gehege einbringen, müssen wir natürlich erstmal gucken, ob es ihnen allen gut geht.
1: Das soll ein Vegetarier sein? Da erzählt man sich aber ganz andere Geschichten.
0: Tag, ihr Lieben. Jetzt schauen wir mal, ob alles klar ist. Allzu dreckig ist jetzt auch nicht mehr geworden. Machen wir mal Licht an.
1: Aber Matthias Berns Schützlinge sind doch filmbekannt lichtscheu. Mit Grauen vor der Morgendämmerung.
0: So, da haben wir sie recht unsanft geweckt. Das Licht mache ich jetzt an, damit ich die Tiere einzeln kontrollieren kann. Dass ich mir einen Überblick verschaffen kann, ob es irgendwelche Besonderheiten gibt in der Gruppenkonstellation, ob sie jetzt woanders hängen als sonst üblich. Kann mich nach dem Nachwuchs umgucken. Hängt das kleine Jungtier und wird von der Mutter mit ihren Flügeln ummantelt. Zum Vergleich, da sieht man dann einen normalen Flughund ohne Jungtier. Von der Breitenfülle, von der Körperfülle ist da ein deutlicher Unterschied. Größer ist der Flughund, mittelgroß haben wir die Füchse, Flugfüchse und die ganz kleinen sind die Blattnasen. Sind auch die einzigen, die noch über diesen Ultraschall-Sensoren verfügen. Da ist es zum Insektenfangen und in ihre Heimat brauchen. Das ist hier jetzt bei den Flughunden und Flugfüchsen nicht der Fall, da sie ja Fruchtfresser sind, entsprechend keine Jagd auf bewegliche Tiere machen müssen. Die haben sicher auch schon furchtbar Hunger. Und jetzt gehen wir Futter. Bogmas.
1: Obstsalat statt Blut. Die Fledertiere sind auch nicht mehr das, was sie einmal gewesen sein sollen.

0: stolze Eltern und Küken mit Durchblick. Bei den Brillenpinguinen gibt es Nachwuchs. Revierleiter Gerhard Popp inspiziert heute die Kinderzimmer.
1: So, jetzt wollen wir mal schauen heute. Was ist an Küken da und an Eier? Jetzt mache ich mal eine Nestkontrolle und notfalls ein bisschen mischen. Und mal reingucken, was da ist. Da brauchen wir mal unsere Materialien. Das ist also sehr begehrtes Material. Das ist feines Heu, das heißt, man ömt. Das nehmen die Pinguine zum Nest bauen und zum Draufsitzen, wenn es ihnen zu kalt ist. Der holt jetzt gleich was da, guck, und baut.

0: Die Aufzucht der Kleinen folgt einem genauen Plan.
1: Ja, 6 Wochen brüten sie. Und dann sind sie 8 Wochen circa bei den Eltern. Und wenn sie die Duna verlieren, dann nehme ich sie raus, dann kommen sie in den sogenannten Kindergarten, wird ihnen das Fressen gelernt und dann wird die ganze Gruppe zusammengestellt. Entweder kommen sie dann später in einen anderen Zoo oder kommen sie wieder zurück.
0: Gerhard Popp hat hier viele Fans.
1: Das ist die sogenannte Höhle 1. Ob da, auch, da müsste auch was drin sein. Oh, da ist es. Ganz brav. Oh, das ist aber noch ein kleiner.
2: So. Schnagel. Nups, Geschle auf. Na fein, gell?
0: Elke Kastner mit ihrem jüngsten Schützling, Gorillakind Upala. Noch bekommt er Flaschennahrung.
2: Ja, hast du auch so lange Mittagsschläfle gemacht. Mhm.

0: so Kohldampf.
1: Ja.
0: Ist doch was. Prima. Ja, mein Oberfreisäckle. So weiß, jetzt haben wir der, so weit, dass du 4 Flaschen bist. Genau. Und dazwischen rein drin gibt es dann reichlich Obstfutter. Am liebsten natürlich Banane, aber da müssen wir ein bisschen aufpassen. Ne? Nicht, dass du gleich Stickerle wirst. Apfel, Mandarine, Trauben, Gemüse. Alles, was er so zwischen seine Finger kriegen tut. Er mag es auch nicht unbedingt, wenn man es ihm dann in den Mund reinsteckt, sondern er will es selber greifen. Ja, ist ja auch gut so. Ja, fein. So, Sätzelein. Holla. Hm? Klasse. Boah, das ist lecker. Was ist? Willst du gleich spurteln? Ja, du darfst gleich spurteln.
2: Sieht ganz so aus, als ob Upala die Babyphase schnell hinter sich lassen wird. Er hat schon seinen eigenen Kopf.
0: Upsa. Ja, tut noch ein bisschen wackeln. Das macht besonders viel Spaß, gell? Ja. Das Neueste vom Neuen.
2: Ihren eigenen Kopf haben auch die Klunkerkraniche. Seit langem in der Wilhelma zu Hause brüten sie zu der Zeit, in der sie es auch im südlichen Afrika tun würden. Im Januar.
3: Die stellt sich eben nicht um, weil in Afrika haben wir jetzt eigentlich ja Frühjahr. Und das Problem ist eben, dass die im Frühjahr eigentlich ihre Eier dann legen. Und das ist immer schlecht mit dem Ausbrüten. Also die meisten, die überhaupt einmal ein Kranich-Ei von einem Klunkerkranich haben, die denn das dann eben in den Brutapparat rein und dann das künstlich ausbrüten. Wenn es befruchtet ist, funktioniert das relativ gut. Der Nachteil ist eben, was man weiß, die geben dann einige Sachen nicht weiter. Also die brütet vielleicht dann einmal, aber was sie dann auf jeden Fall nicht machen, ist die kleine Aufzieher.
2: Dann sind eben mal wieder Gerd Lorenz und seine Kollegen gefragt.

0: Die Welt steht Kopf. Vampire mit Vitaminbedarf.
1: So, einmal Apfelfütterung. Das machen wir so ein, zweimal die Woche. Einfach aufgrund natürlicher Verhaltensweisen. Äpfel wachsen ja nicht am Boden, sondern die hängen irgendwo am Baum. Irgendwelche Früchte, das heißt, die müssen die anfliegen und sich dann selber dran bedienen. Die Schalen aufbrechen und sich das Leckerste drin rausholen.
0: Bleiben denn die Fledertiere dabei auch untereinander noch so friedlich?
1: Wir haben hier direkt so Ösen vorbereitet. Also je mehr Futterplätze man natürlich anbietet, desto geringer ist die Wahrscheinlichkeit, dass es Streitigkeiten gibt. Das sind halt Gruppentiere, also sehr gesellig, aber doch territorial. Sie sitzen dicht beieinander, aber verteidigen ihren kleinen Bereich. Es ist auch eine Drohgebärde, ist bei allen Tieren eigentlich, bei Vögeln. Alle Tiere machen sich groß, bieten ihre imposanteste, ihre breiteste Seite, um einfach den Gegner einzuschüchtern. Da hat man Mutter, die es verteidigt natürlich. Sieht man schön die Spannweite. Die feinen Blutäderchen an den Flügeln. Und hier, das wäre hier Daumen, der Haken hier. Das ist ein Nilpflughund, afrikanische Vertreter, in Indien auch vorkommen. Da haben wir da hinten noch, da oben in den Trauben, ganz dichten Trauben zusammenhängend, sind die Flugfüchse im indonesischen Bereich. Und da haben wir noch die ganz kleinen Blattnasen, Fruchtvampire, ja, und die kommen aus dem südamerikanischen Bereich. Man darf nicht vom Fruchtvampir auf eben den blutsaugenden Vampir schließen, deshalb heißt er nicht umsonst der Fruchtvampir. Aber es gibt im südamerikanischen Bereich auch Fledertiere, die sich von tierischem oder menschlichem Blut ernähren. Also die nagen die nachts im Schlaf an, dann wird ein schmerzstillendes Serum mit injiziert im Speichel und dann merken die Opfer nichts davon und währenddessen wird dann Blut getrunken. Man wacht morgens in einer kleinen Lache auf, meist.
0: Na bitte. Also doch noch Gruselstimmung im Nachttierhaus. Dracula lebt, auch wenn Fruchtvampire eher auf Apfelschorle stehen.

0: Nachwuchs ist, da muss es sauber sein. Gerhard Popp hilft ein bisschen.
1: Das ist das, was da so fein riecht. Weil Pinguine, die kacken dann in die Höhle, gell? So, ein bisschen rausnehmen. So, jetzt lass mal deinen Küken sehen. Ist er nicht begeistert? Ja, lass mich mal anschauen, lass mich mal anschauen. Jetzt komm her. Schönes kleines Küken. Augen sind in Ordnung. Okay, jetzt kriegst du deinen Küken wieder. Vorsicht. So. Jetzt mache ich den Deckel wieder drauf. Also, jetzt kommt Parkplatzwächter.
0: Sonderbarer Name für einen Pinguin.
1: Wo er noch jung war, das war ein Weible, und er nicht verpaart, hat er immer vorne aufgepasst an der Barriere bei den Besuchern, dass da keiner reinlangt. Und wenn ein Kind den Fuß reinstreckt oder so. Und er ist immer rumgegangen, hat ganz wichtig gehabt, wie so ein Parkplatzwächter. Und deswegen ist es der Parkplatzwächter.
0: Bei den Klunkerkranichen dreht sich alles um das Ei.
2: Die werden gemeinsam brüten und den nachher gemeinsam aufziehen. Wenn was rauskommen sollte, das wissen wir leider ja noch nicht. Da müssen wir halt einfach uns noch einige Tage gedulden. Man sieht sie schon zusammen laufen, die vertragen sich. Aber die letzten zwei Gelege, die man gehört hat von denen, da war das Ei unbefruchtet. Also der kleine Resttiger zum Vertragen fehlt vielleicht noch, wenn man so sagen will. Da geht man einfach mal ins Gelege ran. Wenn es günstig ist, guckt sich das Ei mal an. Meistens schon, wenn man es in die Hand nimmt und hochhebt, merkt man schon im Gewicht, ist was oder nicht. Aber wenn mal 35, 40 Tage rum sind, dann ist meistens sicher, dass da nichts mehr passiert. Das macht ihm relativ wenig aus. Wenn man kurz hingeht, nicht zu nah hingeht, aber wenn man halt eben weiter hingeht, dann ist ganz klar, zeigt er, komm mir nicht zu nahe in meinem Nest, weil sonst passiert was.
0: Bei der Fürsorge müsste doch bald ein Küken schlüpfen. Turnen. Gorillakind Upalas Traumdisziplin. Elke Kastner kann jeden Tag neue Entwicklungsschritte beobachten.
3: Ups, ja. Das ging vor ein paar Tagen, ging das auch noch nicht, gell, dass du ins Körbel reingegangen bist. Und er ruppt oder rutscht nicht mehr so viel auf die Ellenbogen, sondern mit alle Viere laufen. Das geht jetzt mittlerweile auch schon ganz prächtig. Wenn der dicke Bauch nicht so einen Unterdruck tät, gell? Ja. Fein machst du das, gell?

0: Igel. Plattnase gegen Krummnase, gell?
1: Oh. Upala zeigt eben Profil.
0: Ach du, Hamlet, was?
1: Nicht nur die Fruchtvampir-Nachttierhaus. Eher auf dem Boden der Tatsachen die Beutelflughörnchen. Tageslicht macht auch sie nervös und sehr hungrig.
2: So, einmal noch Futter für die ganzen Gleitbeutler. Auch Beutelflughörnchen, die kriegen einfach nur eine Obstmischung. Und dann gebe ich ihnen noch ein paar tierische Insekten. Das sind halt Beuteltiere. Demnach dann auch aus Australien. Obst haben wir schon ein bisschen, jetzt brauchen wir noch ein bisschen Gemüse. Zusätzlich kriegen sie ja noch tierisches Futter. In dem Fall heute Heuschrecken, sonst Mehlwürmer. Und das reicht eigentlich dann auch vollkommen. So, Frischfutter haben wir. Jetzt brauchen wir bloß noch für die tierische Kost zu sorgen. Da haben wir hier eine Dose Heuschrecken, da kriegen sie ein paar von. Auf geht's. So, einmal lecker Futter.
1: Sie wirken ein bisschen scheu, die Gleitbeutler. Ist es hier zu hell?
2: Sie sind dämmerungs- und nachtaktiv, nächtigen tagsüber in Baumhöhlen oder zurückgezogen in irgendwelchen Unterschlupfen und kommen dann nachts eben raus, je nach Futtersuche, sowohl tierisch als auch pflanzlicher Kost. Eine kleine Flughaut zwischen Vorder- und Hintergliedmaßen ermöglicht ihnen das Gleiten von Baum zu Baum, nicht das aktive Fliegen. Sie bewegen sich eigentlich nur raus, wenn es Futter gibt. Also wird wohl nichts, wenn ich dabei stehe. Die wollen ihre Ruhe beim Fressen haben. Gut. Muss mal weiter, wa?
1: Also keine unnötigen Aktivitäten. Gleitbeutler leben energiebewusst. Lieber im Dunkeln. Fressen geht aber auch bei Licht.

0: Es wird Nacht, aber nur im Nachttierhaus.
1: Jetzt kommt die Höhle vom Parkplatzwächter. Wer sitzt denn drauf, der Mann oder die Frau? Muss man mal schauen.
0: Die Namen vergibt Gerhard Popp nach dem Pinguin-Charakter. Er kennt sie alle. Mehr als 60.
1: Oh ja. Oh ja, wo ist mein Eimer? Hier. Bei dir riecht's aber fein, du. Da riecht's aber fein. Oh, das ist aber ein kleines Küken. Das ist ja ganz jung, das ist höchstens eine Woche alt. Das tun wir jetzt raus. Da muss man ein bisschen mischen. Das ist ja ganz kleiner. So. Nehmen wir das ganze Nest raus, das stinkt. Ja, das riecht fein, das riecht fein. So, jetzt kommt der kleine Mann wieder rein. Und die Klappe wieder zu.
0: Ordnung muss sein, auch was die Belegung der Höhlen betrifft. Immer wieder kommt es zu Besetzungen. Gerhard Popp hat ein Auge darauf.
1: Dass nicht der Falsche reingeht. Wer ist jetzt reingegangen, der Fritz oder was? Das geht aber nicht. Wer ist jetzt rein? Der Richtige rein? Wer ist jetzt rein? Ja, die Mama ist drin. Ja, genau. Das ist jetzt der Parkplatzwächter.
0: Und wie hält er sie alle auseinander?
1: Die Pfleger, die jeden Tag da arbeiten, die kennen den Pinguin. Das sieht man jetzt genau am Charakter, in der Bewegung, am Aussehen. Das ist der neugierige Fritz dahinter, gell? Das weiß man. Deswegen arbeiten immer die gleichen Pfleger in der gleichen Abteilung, gerade bei Pinguin, Menschenaffen oder Elefanten.
0: Auf du und du mit dem Brillenpinguin. Auch wenn für den Besuch

0: Suche alle gleich aussehen. Sternbild im Gebirge, der Steinbock.
1: Also momentan haben wir einen Altbock, einen Zuchtbock quasi und drei jüngere Böcke, beziehungsweise ganz kleine haben wir auch noch zwei. Die zählen allerdings noch nicht so wirklich dazu, weil die stehen noch vor der Pubertät.
0: Kann ja sein, aber früh übt sich, was ein Zuchtbock werden will. Übung erstmal abgebrochen. Keine Chance für Juniorböcke.
1: Mit der Anordnung ist so, der am größten momentan ist, der stärkste ist, mit den größten Hörnern, der ist natürlich ganz oben. Dicht gefolgt jetzt von den kleineren, von 06 und 07. Die kommen jetzt gerade volle Kanne in die Pubertät rein und die bockeln jetzt auch ganz schön. Machen jetzt noch untereinander die Rangordnung aus, sprich sie trauen sich noch nicht so direkt an den großen Bock ran, aber das kommt früher oder später garantiert auch noch.
0: Er kann dem Nachwuchs erstmal noch zusehen. Aber wer wird denn da gefährlich?

0: Also da oben, da bockeln jetzt welche. Bis weit unten jetzt auch ein paar Mädels.
1: Und die wirken auch nicht gerade friedlich.
0: Aber die Mädels, das ist eher so ein bisschen eher Zickerei. So. Die haben klar auch eine Rangordnung untereinander, aber die wollen sich jetzt einfach nur ein bisschen vom Fressplatz bürgern. Ganz da oben jetzt, die den schon ein bisschen ernsthafter kämpfen.
1: Ausgesprochen bockig eben.
2: Ach du, Hamogel, was ist das für die Geburt?
1: Der kleine Upala ganz in seinem Element. Nur gut, dass Elke Kastner da einiges mitmacht.
2: Wenn die anderen nicht dabei sind, gell? Da ist er natürlich entspannter. Da muss er dann auch nicht so aufpassen und ich muss dann auch nicht so aufpassen. Deswegen, bevor dass wir immer zu Mary und Monza reingehen, sind wir dann immer noch hier drin. Da kann er ein bisschen toben. Und wenn wir dann von Mary und Monza wieder rausgehen, dann sind wir hier auch noch mal ein halbes Stündchen oder dreiviertel Stündchen drin.
1: Und Upala muss seine Pflegerin mit niemandem teilen.

0: Kopf. Hast du die Flasche da oben gesehen? Ah nee, das gibt's ja nicht. Ha? Na, da quietscht ein Entchen. Oh, so was. Was? Monsieur. Gleich kommt die Ablösung. Ja. Ha?
1: So ein Pinguinschnabel kann ganz schön zuschnappen. Bei Gerhard Popp aber sind sie alle zahm.
2: So, Kinder, Vorsicht. Jetzt kriegt die Stirnfleckmama noch ein bisschen Material. Dann können die das dann einziehen. Gerda, pass auf. Vorsicht. Vorsicht, Gerda. Vorsicht, Kinder. Rudi, geh aus dem Weg. Fritz, du musst warten. Du musst warten bis halber. Jetzt kriegen nur die Mamas was. So, jetzt wollen wir mal sehen. Parkplatzwächter, hast du Hunger? Ja, das Mädchen hat Hunger. Du wartest bis nachher. Dann kann die das jetzt vorverdauen und die Junge dann nachher füttern. Kleine Fische, nein, ihr wartet jetzt, ihr Banditen. Weg hier, nein, ihr Räuber. Der hat auch einen gesegneten Appetit.

0: Jetzt kann er nicht mehr. So, Brutkontrolle erfolgreich beendet. 7 Kicker, alle gesund und munter.
1: Wie sollte es anders sein? Bei so viel Zuwendung. Ab in die Sonne. Steife Brise am Ententeich? Der Wellengang wird durch eine spezielle Anlage erzeugt. Und die muss heute gewartet werden.
2: So, ich ziehe jetzt den Stöpsel, damit das Wasser abläuft, und dann werde ich die Wellenanlage reinigen.

0: Und dann ist plötzlich Ebbe.
1: Wir haben hier quasi die schwäbische Mini-Nordsee. Der Hauptbesatz sind im Moment Rotschulterente aus Südamerika, was natürlich ganz und gar Nordsee untypisch ist. Dann haben wir noch ein paar alte Schellenten drin. Und wir haben noch ein paar Weißkopfruderenten, die kommen eher aus dem südeuropäischen Raum. Aber die fühlen sich hier genauso zu Hause. Also die haben alle kein Problem miteinander, die haben alle ähnliche Ansprüche. Und das funktioniert wunderbar.
0: Also erstmal Landurlaub.
1: Das ist ein recht tiefes Gewässer und durch die vielen Enten, da sind im Moment an die 20 Enten drauf, ist das Gewässer sehr schnell verdreckt. Weil Enten sind rechte Ferkel, die achten nicht so auf Hygiene, da ist halt immer ein ziemlicher Matsch. Und durch das, dass das Becken sehr nährstoffhaltig ist, durch die ganzen Futterreste und den Kot der Vögel, bildet sich da unheimlich viele Kleinstlebewesen. Also wir haben da Wasserflöhe haben wir da drin und so kleine Würmel, so Tubifex-Würmel und sowas. Die Rotschulterente, die das sehr gern fressen, die können nicht tauchen oder nicht so gut tauchen. Und jetzt, wenn das Wasser trocken fällt, kommen die natürlich wunderbar hin. Jetzt rennen die da über den Schlick, solange ich den nicht wegspritzt hatte, sammeln sich quasi diese ganzen Kleinteile raus. Und das fressen sie meistens viel lieber als ihr eigenes Futter. Also jetzt könnte ich ihnen ihr Futter hier hinstellen, das täten sie im Moment nicht beachten, sondern die fressen jetzt lieber eben dieses ganze Kleingetier, was da zwischen den Algen und dem Schlamm drin ist.
0: Ebbe wegen Wartung. Eine beliebte Veranstaltung. Wenn die Brunftzeit anbricht im Steinbockgehege, gibt es auch unter den Jungböcken schon Profilierungskämpfe.
2: Die testen sich jetzt erstmal natürlich auch aus, aber generell geht es bei denen auch schon um die Rangordnung einfach. Wer von den Jüngeren, sage ich jetzt einfach mal, weiter oben steht, wer zuerst ans Fressen hin darf, wer mehr bekommen darf.
0: Die Weichen werden also früh gestellt.

0: Auch wenn die praktischen Übungen noch etwas ungesteuert wirken.
1: Jetzt sind die Paarungszeiten bei denen, die Brunftzeiten auch. Aber generell darf eigentlich nur der Ranghöchste natürlich erstmal an die Mädels ran. Insofern sind die Jungen da noch nicht so arg beteiligt. Sie üben natürlich schon, klar. So wie viele junge Tiere das auch üben. Das üben die schon kurz nach der Geburt. Das ist Aufreiten. Hat aber bei denen jetzt nichts Direktes mit Paarung zu tun.
0: Trotzdem wirken sie ein bisschen frustriert,

0: Und der Chef schaut skeptisch.
1: Er weiß ganz genau, ich bin die Nummer 1, ich bin am stärksten, ich krieg die Mädels, ich krieg das Futter, wenn ich es natürlich möchte. Momentan möchte es einfach nicht, habe wahrscheinlich genug heute schon gehabt. Von daher ist es einfach so, dass der wirklich ganz, ganz ruhig da unten seine Position halten darf, während die anderen da oben sich den Stress machen. Das macht der alte Sieg jetzt einfach natürlich nicht.
0: Den hat er hinter sich und noch vor sich, wenn der Nachwuchs erst einmal so weit ist.
1: Das war jetzt so ein typisches Beispiel. Der Bock wollte ans Fressen ran, das Mädel stand ihm im Weg rum. Und jetzt hat der Bock einfach das Mädel halt auch mal ein bisschen weggedrängt.
0: Ziemliche Machos, die Steinböcke. Die Schwäbisch-Hellischen sind eine alte Hausschweinrasse. Um 1980 noch vom Aussterben bedroht, sind sie inzwischen aber wieder in über 1000 Betrieben anzutreffen. Auf dem Schaubauernhof ist gerade Ferkelzeit.
2: Wo sind sie denn alle? Noch vor Ort. Es pennt. Die schlafenden Schönen. So, hey Muppels. Was bekommen die da jetzt noch mal ganz genau?
3: Haferflocken mit Milch.
2: Das kriegen sie jetzt etwa über eine Woche schon angeboten.
3: Kriegen sie so viel an Muttern, dass sie da kaum Interesse für haben?
2: Nee, da hat eher Mutti Interesse für.
3: Komm, Schätzchen.
2: Das mache ich aber nicht. Nein, du nicht. Das ist nicht für dich, Schatz.
4: Und das stellt man dann da rein, damit es ein bisschen Sicherheit ist, oder wie? Vor der Große. Da kommen ja bloß die Kleinen drunter.
2: Genau, da kommen nur die Kleinen drunter. Was man da hat, ich für dich. Ja, ich weiß. Du machst das toll. Ja.
3: Ist halt etwas ungewohnt, nicht zu saufen. Schlecken.
0: Babykost ist hier eben nur für Babys.
2: Die Kleinen kriegen ja im Grunde genommen fast genug noch bei der Mutter. Es sind ja zurzeit nur die drei. Die sollen auch mal was anderes kriegen. Ist auch eine gute Grundlage für später, dass der Magen sich auch ein bisschen umstellt auf was anderes. Ne? Deswegen die Haferflocken mit drin. Und wie man sieht, zurzeit interessiert es eigentlich noch recht wenig, außer die Mutti. Ne? Die finden das natürlich toll, ne? So.
0: Ein bisschen Kraftfutter wäre schon auch nach ihrem Geschmack. Die Ferkel sind bereits so lebhaft, dass der Stall ihnen langsam zu klein wird.
2: Na gut. Sind gerade draußen, gucken wir noch mal nach. Ne? Okay. Müssen beim Spielen in der Sonne anschauen. Die sind aber schnell.
0: Wer so gut gefüttert wird, kann sich auch bewegen.

0: Klopf, klopf. Ha? Klopf, klopf.
1: Elke Kastner wartet auf ihre Ablösung.
2: Hallo!
0: Zweimal Zwetschge. Hey, wer kommt denn da? Ha? Schon lange nicht mehr gesehen, gell? Oh, fein.
1: Tobias Weigold kommt. Die männliche Komponente der Gorilla-Erziehung.
0: Genau, das ist der richtige genau. Punkt, ja. Gell? Naja.
1: Tobias Weigolds Frisur ist nicht so gefährdet. Und gekuschelt wird auch.
0: Hoppala.

0: Na, der hat heute schon lange genug geschlafen. Das ist gemein festheben, gell? Ja. Und Windel ranklatschen.
1: Was, Windel?
0: Ja, bitte.
1: Krieg er nicht.
0: Das,
1: ich ein.
0: Das will sie.
1: Ja, oh, ja, jetzt mitten im Spiel und dann kriegst du wieder Windel. Dann weißt du mal, das Ende ist. Ne?

0: Ja, Windel, jetzt kommt er ja in sein Hängekäfig, Nachtkäfig rein. Und da haben wir nur Tücher drin und so ein Fell. Und solange, dass er die Windel noch anbehalte.
1: In solchen Fragen muss man sich einig sein.
0: Also, tschüss. Sagst du zu mir Tschüss, oder?
2: Genau, ihn habe ich ja noch.
1: Fundgrube für Enten, Handlungsbedarf für Björn Häfner.
3: So, nachdem wir uns jetzt mit dem Verspruch gestärkt haben, setze ich jetzt noch den Korb vor den Abfluss, damit uns kein Enten untergeht. Etwas arg glatt hier. Damit der Rest voll abläuft, der Rest vom Wasser. Passt dann natürlich auch zu unserer Nordsee. Die Enten freut mich auch, weil bald ist wieder sauber. Es riecht zwar ausgesprochen unangenehm und ist auch rutschig, aber ich denke, da gibt es weitaus schlimmere Geschäfte als jetzt. Also ich mache lieber das hier, als dass ich jetzt 10 Stunden am Tag in einem Büro sitzen täte oder sowas. Es kommt noch das Schlimmste an der ganzen Anlage. Dazu brauche ich Verstärkung, weil unser Abfluss unter geht leider nicht senkrecht in den Boden unter, sondern waagrecht in die Wand rein. Alleine läuft das Wasser nicht ab. Ich muss jetzt einen zweiten Mann holen, der mir dann mit dem Besen hilft, das alles wegzuschieben.
1: Auch bei den Seeadlern ist Ebbe, allerdings in der Familienplanung, kein Nachwuchs. Aber Revierleiterin Claudia Hilke gibt nicht auf.
4: Wir machen Brutvorbereitung. Die fangen so im März an, vielleicht mit Eierlegen. Das Alter haben sie jetzt schon. Wir wollen sie dazu bringen oder animieren, dass sie ein Ei legen, dann im Frühjahr. Und da die Fänge und auch die Vögel recht nervös werden, wenn wir jetzt da mit der Leiter aufs Nest gehen, fangen wir sie ab, sperren sie in den Kisch, dann passiert denen nichts, uns nichts.
5: Herr Meier, nicht abstürzen.
1: Gut gesagt. Aber wie soll das gehen?
6: Die wissen genau, dass wir sie unten nicht kriegen. Und es ist für uns am sichersten, den hochzuschmeißen, weil hochklettern ist zu gefährlich. Und wir tun eher nicht weh, das sind ja ganz weiche Borsten.
1: Also lasst Besen sprechen.
5: Ja, der hat der zu.
1: Erster Erfolg. Außerhalb jeder Besenreichweite.
7: Einfach da, danke.
1: Keine Angst. Die Besen sind adlerstreichelweich. Bei den Steinböcken toben die Rangfolgekämpfe. Aber nicht nur. Manchmal wird auch gelernt. Mutter zeigt, wie es ist, an der Spitze zu stehen und dabei noch eine gute Figur zu machen.

0: Es ist noch kein Meister vom Himmel gefallen, nur vom Felsen.
1: Ist natürlich noch nicht so sicher jetzt, wie jetzt ist gerade runter gefallen. Oh, jetzt probier's gleich nochmal. Okay, das ist einfach so typisch. Hat nicht ganz geklappt, wie Mama oder Tante, wie auch immer, das vorgemacht hat. Probiert man natürlich gleich nochmal aus, weil man muss natürlich üben. Angeboren ist bei denen natürlich auch nicht, dass sie da jetzt wirklich Steigungen von 30, 40, 50 Grad irgendwie ohne Probleme schaffen.
0: Aber Steinböcke sind ja hart im Nehmen, wie der Name schon andeutet.

0: Ach ja, siehst du, meine Milch verschmähen sie. Aber ja, bei Mutti dann.
1: Mamas Milch ist halt doch besser. Trinken die jetzt komplett an den allen Sitzen, oder?
0: Also am ersten Tag testen die noch aus, ne? Da probieren die an allem, was sie kriegen können. Aha. Und dann wird auch schon so langsam Hierarchie aufgebaut bei den Kleinen. Das heißt, die Stärkeren suchen sich die Besten aus und die Besten sind immer die direkt vorne.
2: Wir wollten ja nicht stören. Wir wollten nicht stören.
1: Ach, dann sind bloß noch die drei im Endeffekt, wo sie die ganze Zeit dran saugen.
0: Aktiv. Also die suchen sich dann ihren Sitzen aus. Und das nehmen sie dann ständig. Und der Rest, der bildet sich dann zurück, was nicht benutzt ist.
1: Ach ja, ja, jetzt hat man es gerade gesehen. Ja, es ist einiges größer, ja, stimmt.
3: Die Muttersau wirkt nicht, als ob ihr drei immer hungrige Ferkel irgendwie Probleme bereiten.
0: Gut, machen wir uns wieder auf den Weg, oder? Die schlafen jetzt eh, da ist nicht mehr viel zu sehen. Nochmal will ich sie nicht aufscheuchen.
1: Nee, muss nicht sein.
0: Gehen wir dann einfach mal.
3: Und schon ist Ruhe im Schweinestall. Am Ententeich ist jetzt ein echter Fachmann zu besichtigen.
4: Jetzt machen wir das Gitter weg, dass das in dem Turbinenhaus, wo die Turbine drin ist, wo die Welle macht, da müssen wir noch rausputzen. Und dann verdünnen wir das. Ne? Da müssen wir es mit Wasserdruck wie immer nicht wegmachen. Ja.

0: Die Brillenpinguine schauen von nebenan neugierig zu.
1: Der Gerhard bestellt jetzt noch die Gitter unten rein. Ich hol ihm das Zeug rauf und dann sind wir eigentlich soweit fertig. Und dann über die Mittagspause drehen wir es dann komplett auf. Dann ist das innerhalb kürzester Zeit wieder voll.
0: Also ist jetzt Flut.
2: Also Björn, Wassermarsch.

0: Ich habe unten schon zudreht.
1: Gut.
0: Du machst ja voll fertig.
1: Ich räume jetzt doch schon da auf.
0: Und ja, dann. Die baden schon. Die waren ganz wild. Die sind gleich eingeflogen, wo ich da unten zutreten zum Baden. Also, ich gehe weiter. Gell?
1: Mach ich räume hier voll fertig.
0: Ja, tschüss.
1: Bis gleich. Jetzt ist das Becken soweit wieder voll. Die Ente freut sich. Frisches, sauberes Wasser. Und jetzt schmeißen wir mal die Welleanlage an.
2: Wo die Nordseewellen trecken an den Wilhelmer Strand,

0: Auch der Adlerteich muss gereinigt werden und das Nest wird gepolstert.
1: Jetzt tue ich da noch Äste drüber machen, dass die Alpaka-Wolle ein bisschen im Nest gehalten wird und nicht, dass die gleich reingeht und mit den Füßen in der Wolle hängen bleibt und die gleich mit rausschleppt wieder. Dann war die ganze Arbeit ja sowieso umsonst gewesen.
0: In der Kiste rappelt es. Die Seeadler wollen ihr neues Nest sofort beziehen.
1: In der Wolle gestanden. Oh, Junge. Ja, war ja gar nicht schlimm. Das hat sich ja von der Größe her oder vom Ort oder vom Standort nicht wirklich verändert. Es ist ja noch am gleichen Ort, es ist ein bisschen weicher. Dann werden sie ein bisschen was zu tun haben, werden sie alles wieder rausrupfen, werden sie alles runtertreten und zum nächsten Jahr machen wir es ja wieder das gleiche Spiel. Schauen wir mal. Mal gucken, wie sie diesmal mit der Wolle reagieren. Das wissen wir jetzt auch noch nicht. Das ist absolut neu. Das hatten wir bloß drin, damit sie ein bisschen wärmeren Hintern kriegt. Mal gucken, ob es was bringt.
2: Und dann müsste das eigentlich lang.
3: So.
2: Okay.
4: Na, jetzt war ja alles wieder in Ordnung. So viel haben wir doch gar nicht angestellt.
0: Test im Nest. Das sieht schon mal ganz gut aus. Wenn jetzt demnächst noch ein Adlerei drin liegt. Drillinge und Vierlinge bei den Zwergziegen. Pediküre und Belohnung für die Elefanten. Viel Pflegeaufwand in der nächsten Folge von Eisbär, Affe und Co.
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2: Mein Leben lang war ich Polizist. Dass ich jetzt ein Boot klaue mit meinen alten Freunden, hat mit meiner Schwester Josi zu tun. Die brachte mit ihrem Tod aus dem Jenseits gewissermaßen noch mal einen Stein ins Rollen, den ich schon vor 50 Jahren hätte aufhalten sollen. Und so mussten wir noch mal zurück an den Ort, an dem das Geheimnis seinen Ursprung hatte.

0: zu. Gleich.
1: Achtung.
2: Alles fing gestern Abend in München an. Eigentlich wollten wir nur meinem Schwager Helmut bei seinem Umzug helfen.
3: Wo hast denn die her?
1: Die habe ich im Keller bei Mamas Sachen gefunden. Ich dachte nur, weil doch gestern deine Haushälterin gesagt hat, da hat schon zum zweiten Mal so ein Italiener angerufen. Signore Rossi. Vielleicht ist das ja wer von damals.
3: Sag doch, ich kenne da keinen. Ich verstehe noch immer nicht, warum du das Haus nicht übernehmen willst.
1: Aber Papa, das Thema haben wir doch durch.
3: Das letzte Wort ist da noch nicht gesprochen.
1: Ich verstehe auch nicht, warum du hier überhaupt ausziehst. Das ist eine typische Übersprungshandlung, dein Umzug. Nach so kurzer Zeit, statt innezuhalten.

0: Papa.
1: Ja, die Bilder sind mir runtergefallen.
2: Schaut mal, wer da ist.
3: Ich habe gehört, hier wird noch eine helfende Hand gebraucht.
1: Ja, da bist du da, klar. Wo es was zu helfen gibt.
3: Klar.
1: Klar.
0: Na, das ist ja eine Überraschung, Edgar.
3: Meine Maus. Sag mal, das ist meine. Du warst nur Zweiter. Und Helmut Dritter.
4: Das ist überhaupt nicht wahr, ich hab gewonnen. Und zwar mit der Gesangsnummer All My Loving.
2: Ich war nicht dabei. Helmut, den wollte ich dir eigentlich schon zur Trauerfeier geben. Ich habe doch noch für Josi Briefe zur Post gebracht, die sie geschrieben hat.
1: Ja, sie konnte so tolle Briefe schreiben.
2: Aber der hier, da steht keine Adresse drauf. Vielleicht hat sie das vergessen am Ende. Ich habe ihn nicht aufgemacht, aber vielleicht kannst du ja mal einen Blick reinwerfen.
5: Und ausgerechnet meine Frau Maria übergibt Helmut den Brief, der unser aller Leben auf den Kopf stellen sollte. Meine Ehe übrigens auch.
6: Schau dir mal die zwei an. Die ganze Schulzeit ist er hinter ihr her, aber sie schaut durch ihn durch. Ich habe Helmut fast dazu zwingen müssen, dass wir hier hinterher trampen. Und siehe da, kaum hat er so schneidige Badebuchsen an.
4: Josi und ich sind ja zusammen runter mit der Scharnow-Pauschale. Unser Vater wollte erst gar nicht, dass sie mitfährt. Ja, und dann kommt sie ja genauso zurück, nicht? Schwanger und verlobt.
2: Das war sicher eine besondere Zeit.
4: 70er.
6: Josi sieht super aus. Aber wer war denn die eigentlich?
4: Das Hängeschränkchen im Bad, zahlt das auch mit?
0: Ja.
4: Hilfst du mir?
0: Ach, Italien. Irgendwann wandere ich dahin aus. Allein die Sprache, das macht mich immer schon so glücklich.
2: Deine Mutter wollte auch immer noch mal nach Italien. Hm? Einer ihrer Briefe ging sogar nach Rimini.
0: Papa?
1: Alles in Ordnung.
2: Wie geht's ihm?
0: Sagt er mir nicht. Da würde mir eher sein Liechtensteiner Nummernkonto offenlegen, als mir zu sagen, was in ihm vorgeht.
7: Vorsicht!

0: immer noch ein tolles Lied.
1: Hey, das sind meine alten Gitarren. Die standen am Schuttcontainer.
2: Er hätte sie vielleicht längst mal abholen können. Sag mal, wo ist Helmut überhaupt?
0: Wahrscheinlich hat er sich in seinen Wagen gesetzt.
2: Hat er nicht eigentlich schon wieder Fahrverbot?
0: Er setzt sich ja nur rein. Das beruhigt ihn.
3: Helmut? Helmut!
1: Lass ihn doch. Er hat doch gerade erst seine Frau verloren.
3: Ja, und vor einem halben Jahr schon den Hund.
1: Ich finde, er darf jetzt alles machen, was ihm gut tut.
3: Aber wenn wir ihn jetzt erwischen und den Wagen wegnehmen.
4: Sag mal, geht's noch?

0: Führerschein, Fahrzeugpapiere.
1: Dein Dienstausweis gilt doch schon seit Jahren nicht mehr.
2: Du kannst nicht mehr fahren, das weißt du.
1: Wenn einer fahren kann, dann ich. Aber weißt du, was keiner kann? Mir was verbieten!
2: Oh Mann, du bist halt doch noch ein richtiger Rock'n'Roller.
3: Fahren ohne Führerschein ist eine Straftat nach § 21 StVG. Die Kollegen können dir sogar den PKW einziehen.
1: Du steigst sofort aus.
2: Steig ein, wenn, dann bringen wir ihn nur zu zweit zur Vernunft.
3: Jetzt stell erst mal den Motor aus.
4: Papa?

0: Jetzt lass mich schon fahren. Du musst mir nur sagen, wohin.
1: Du fährst wie einer, der den eigenen Schwager mit der Kelle rauswinkt.
0: Das war einmal und du bist durch die Fußgängerzone gefahren.
1: Gerollt.
2: In 900 Metern links abbiegen auf die A8 Richtung Salzburg.
0: Jetzt sag mir schon, wo du hin willst. Stopp, sag mal, spinnst du? Lass mich sofort aussteigen.
3: Rimini!
0: Was soll denn das?
3: Wow. Ich finde das eine richtig gute Idee. Wenn du das jetzt brauchst, zurück zu den Wurzeln.
1: Okay, steigt's aus, alle zwei.
0: Jo.
3: Wisst ihr doch, wie wir damals in der Trattoria am Tisch standen und die Mädels haben den Sambuca angezündet und meine Schärpe ist komplett hin.
0: Das war Absinth und meine Schärpe.
1: Was, du erinnerst dich da noch ganz genau? Du weißt das noch alles?
0: Mach doch einfach mal eine Kur oder sowas. Wellness.
3: Ich wünschte, ich hätte auch eine Lady in Rimini, die mich nie vergessen hat.
0: Du hattest eine, mindestens. Ich habe auch alles vergessen, wirklich.
3: Vergessen und verdrängen sind zwei Paar Stiefel, Mio Caro.
0: Das sagt der Richtige. Stopp! Stopp!
1: Du erinnerst dich an alles und du übersetzt.
3: Du hast doch nicht ernsthaft geglaubt, ich bleib hier, wenn du jetzt nach Rimini fährst.
0: Ihr spinnt doch beide.
3: Machst du einmal in 40 Jahren was ohne deine Maria?
0: 39 Jahre und 362 Tage.
4: Und du isst wirklich seit 2 Wochen gar nichts? Da hast du ja jegliches Hungergefühl sublimiert.
5: Peter geht nie weg, ohne sich zu verabschieden. Nie. Und auch noch ohne Schuhe. Und in 3 Tagen haben wir Rubin-Hochzeit.
4: Die spielen bestimmt Skat und schweigen in ihr Bier.
5: Ich habe den Wohnwagen hergerichtet, eine Köchin bestellt. Das ist eine Überraschung.

0: wissen auch nichts.
1: Meine oder deine?
0: Alle. Keine.
1: Oh, Papa ist so ein Kontrolletti vor dem Herrn. Verlust, Veränderung, da sieht er rot. Mhm. Ich habe ihm gesagt, der Umzug ist ein Fehler, aber da wollte er hier nicht alleine sein.
0: Du bist eine gute Psychologin.
1: Eigentlich nur Coach, wie Papa mal sagt.
2: Und du merkst es schon auch, oder? Er verschweigt uns noch was. Er ist auch auf irgendeiner Kamikaze-Mission unterwegs.
3: Wenn die Maria plötzlich sterben würde, müsstest du da nicht auch einfach mal abhauen, es krachen lassen?
2: Nee. Nee. Stimmt. Sag mal, willst du da unten irgendjemanden schmieren? Hey, gib her!
3: Ich würde ja wahnsinnig werden, wenn ich dauernd irgendwem sagen müsste, wo ich bin.
2: Was eigentlich mit Marlene?
3: Hatte andere Pläne. Die will zu viel.
2: Hör mal. Lass uns umkehren. Bitte. Das ist doch eine totale Schnapsidee.
3: Wie hieß die noch? Fulvia? Flavia? Ich dachte damals wirklich, du bist drauf und dran und bleibst in Rimini.
2: Verdammt noch mal, reicht uns nicht der Gardasee?
4: Ich muss nach Rimini, das hat schon einen Sinn. Steig ein.
2: Ah. Wieso sitzt du eigentlich vorne?
4: Steig ein.
5: Hatte ich schon gesagt, dass mir hinten immer schlecht wird?
6: Ich halte nicht noch mehr an. Schau aus dem Fenster, das hilft.
7: Warum hast du es eigentlich so eilig? Wir sind doch nicht auf der Flucht.

0: Massimo Rossi Rimini. Ja. Massimo Rossi, genannte Kopfnuss, FC Rimini. Geboren 1999. Vergiss es.
1: So ein Idiot, Mann.
2: Die sind in Italien.
3: Was? In Italien? Schau mal.
2: Höhe Bologna auf 14.
1: Und die haben sie dir geschickt?
2: Nein, unsere Handys sind synchronisiert.
1: Im Ernst?
2: Was wollen die in Italien?

0: Vielleicht will er ja an den Anfang zurück, um Mama nahe zu sein. Was, wenn er die Waffe, wenn er ihr folgen will, wenn er sich...
1: Quatsch!
0: Ich weiß es ja auch nicht. Mama konnte ihn lesen wie ein offenes Buch.
1: Er hat auch uns. Und die zwei sind bei ihm.
0: Edgar hat er ja schon ewig abgeschrieben. War ja ein Wunder, dass er ihn überhaupt zur Trauerfeier eingeladen hat.
1: Ja, aber mit Peter geht er immer noch gerne Skat spielen. Samstags. Und mit dir?
0: Mit mir kämpft er. Ich mache immer genau das Gegenteil von dem, was er richtig findet. Sag mal, hast du da Zucker?
1: Rimini. Am Ende hat das was mit den Briefen zu tun.
0: Was denn für Briefe?
1: Deine Mutter hat doch vor ihrem Tod noch Briefe geschrieben an Menschen, die ihr wichtig sind. Und einer ging nach Rimini.
0: Weißt du noch an wen?
1: An einen Massimo Rossi.
0: Massimo Rossi?
2: Ah, endlich mal ein richtiger Espresso. Habe ich schon die ganze Nacht drauf gewartet. Vielleicht solltest du wenigstens das Preisschild abmachen. Ach, habe ich schon ewig keinen Kaffee mehr getrunken. Vertrage ich gar nicht. Oh, jetzt schlägt er aber richtig über die Stränge.
3: Je mehr ich mir abkauft, desto mehr können wir es heute Abend laufen lassen.
4: Ja, wir haben es eilig.
2: Ja, du vielleicht. Stell mir noch ein bisschen was zusammen.
3: Aber wo hast du die denn her? Die ist ja mega.
4: Wir nehmen alles. Ich kauf dir den Laden ab.
3: Wow, cool.
4: Das ganze Ding. Na, los jetzt.
2: Was habt ihr denn da als Schönes? Guck mal. Toll. Ja, oh nein.
3: Hey, verrate mir deine drei Tipps für eine gute Ehe.
2: Wenn du einen Tipp willst, lass es. Du bist noch viel zu jung.
5: Ich weiß doch gar nicht, wovon du redest. Ich bin übermorgen 40 Jahre sehr glücklich verheiratet.
4: Lass die Finger von der Ehe oder du wirst es bereuen. Selbst nach dem Tod kann der, ja, wie heißt der?
3: Luis?
4: Ja, selbst aus dem Jenseits kann der Luis noch dein ganzes Leben ruinieren. Irgendwann.
2: Mach mal dein Täschchen auf.
4: Oh, nein.
2: Was ist los mit dir? Ja. Gib's her jetzt. Au! Was ist denn da drin?
6: Pfarrer Brückner, dass der noch lebt.
5: Dann lies vor.
6: Lieber Pfarrer Brückner, noch einmal vielen Dank, dass Sie neulich auf der Station waren. Ich brauche Ihre Hilfe. Ich will mein Geheimnis nicht mit ins Grab nehmen.
4: Für mich ist Helmut Fritzes Vater und kein anderer.
6: Weiter.
5: Nix. Das war's.
7: Wahrscheinlich wollte sie den Brief gar nicht abschicken. Sie hat ihn ja nicht mal fertig geschrieben.
6: Ja, vielleicht war das im Wahn, im Delirium.

0: Ich finde den Kerl, diesen Rossi. Ich sorge dafür, dass der nicht in unsere Familie reingrätscht.
1: Was soll denn der da reingrätschen?
0: Die Fritzi will doch eh nach Italien. Und wer, wie, mit wem, warum? Das ist doch all das, womit sie sich als Familientherapeutin den ganzen Tag beschäftigt. Wenn der alles richtig macht, ich sage immer das Falsche zu Fritzi. Wenn der ihr nicht reinredet, wenn sie Mist baut.
2: Ach, der hat den Brief doch längst vernichtet. Er will schon ein uneheliches Kind.
1: In unserem Alter.
0: Der hat angerufen bei uns. Zweimal. Unsere Haushälterin hat abgenommen. Ich hab mir gedacht, ich kenn da ja keinen in Italien. Ich finde jetzt raus, was dem seine Summe ist. Und die gebe ich ihm. Ich habe 43 Jahre lang einen Baustoffhandel geleitet. Eines weiß ich. Ein jeder hat eine Summe X, bei der er nicht mehr Nein sagen kann. Wenn ich tot bin, können Sie es der Fritzi sagen. Ich hab sicher nicht mehr lang.
3: Massimo, doch. Gekellnert hat der irgendwo, glaube ich.
1: Ja, in dem Laden mit dem Kickertisch.
3: Der wollte unbedingt von dir Deutsch lernen.
1: Der hat doch andauernd einen ausgegeben, aus dieser riesigen Korbflasche.
3: Aber glaubst du nicht, du musst es der Fritzi sagen?
4: Du hast da eine Delle.
1: Uno momento. Hm?
5: Ich sehe nichts.
0: Gebiet das eine kindisch und gib mir jetzt die Waffe.
1: Ach, Helmut. Wenn du diesem Massimo Geld gibst, ja, da brauchst du die doch gar nicht.
0: Verhandlungen laufen immer besser, wenn man ein gutes Argument in der Hand hat. Du läufst doch im Leben nicht mit der 357er rum, die nicht auf dich zugelassen ist. Ja, verdammt! Das ganze Geld ist weg!
2: Immer am Bauch tragen. Ich war 2 Jahre in Marseille, da weiß das jeder.

0: Schaut mal, das Meer.
1: Ich krieg das schon noch raus, wo du die Waffe hin hast.
2: Wenn ich eins kann, dann ist es schweigen.
0: Das Cosmo, Mensch, dass es das noch gibt.
2: Ist der Wahnsinn.
3: Da hast du doch damals mit Josi gewohnt.
4: Ja, ja, da oben im dritten Stock. Das weiß ich noch ganz genau. Das war Bassano Kategorie C.
0: Das ist spießiger geworden alles.
1: Josi hat immer gesagt, Rimini war der Anfang von allem.
4: Stimmt doch gar nicht. Danach ist da alles auseinandergebrochen. Du hast dich kurzerhand ins Ausland abgesetzt.

0: Ich möchte jetzt sofort hin zu dem Kerl.
1: Was hat er denn jetzt vor?
0: Da hat sich nichts verändert. In 50 Jahren nicht. Wie alle, die Matiri, 24, Apartment 3. Schwarzbauch, ganz sicher.
1: Meinst du nicht, dass es reicht, wenn du einfach einen Brief unter der Tür durchschiebst?
0: In der Wüste. Ja, keine Ahnung, was das heißt, wenn man Vater wird. Ich erinnere mich noch ganz genau, wie ich ins Krankenhaus gekommen bin. Dieses kleine Bündel. Ein Fritz hätte werden sollen.
2: Ja, und da wird's ein Fritzi.
0: No, no, no, no.
3: Yeah. Posso aiutarvi?
0: Und du hast die verdammte Pistole weg.
1: Un momento. Non ti ha mai scritto, non hai mai chiamato mia casa.
0: Hör zu, ich bin bereit, das alles zu vergessen. Ich sag nichts, du zahlst nichts. Keine Alimente. Aber sagen musst du es mir, was dir die Josi da geschrieben hat.
2: Mama. Tu che cazzo vuoi?
4: Roberto, ma che succede?
1: Was denn von Roberto? Ich denke Massimo.
0: Ja, freilich. Du Massimo Rossi.
5: Massimo Rossi, il calciatore della nazionale.
0: Ja, verdammt.
1: Weil du immer mit dem Kopf durch die Wand musst, du hast überhaupt keinen Plan. Kennen Sie diesen Mann?
2: Non l'ho mai visto. Un momento. 76.
1: Ah!
0: Wo sei?
1: Bagno 76.
0: Ah ja.
1: Grazie.
0: Derci!
1: Nichts für ungut.

0: verzogen. Was auch immer das bedeuten mag. Vielleicht haben sie den schon in die Grube verschoben.
1: Also die Post gibt keine Auskunft über Nachsenderauftrag. Das Telefonbuch hat gar nichts und das Internet nur diesen Kopfnussfußballer.
0: Ach.
1: Ja, vielleicht gehen wir wirklich mal zu diesem Banjo-Set.
0: 76.
1: Sag ich doch. Und versuchen es da.
2: Wir sollten erst mal Lettini mieten und nachdenken.
1: Na, wir waren hier schon mal. Nebenan war doch diese Bar.
2: Ach Gott, stimmt. Ja, ich erinnere mich an die Spiegel. Da haben wir doch mit dem Lippenstift von dem Mädchen.
1: Legendär war die. Na, wie hieß die denn? Ginger Bar.
0: Ja, ich habe nicht den ganzen Tag. Zahlen.
2: Er hat gar kein Geld.
3: Africani, messicani, Rimini è il cuore del mondo, è l'obbedito del mondo. Qui, Fellini si è ispirato della dolce vita. 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Qui ogni albergo ha una sala da bar e si mangia troppo. È il posto dove fanno la piada, guarda, la piada migliore è buonissima. Di fronte si balla sempre, Ballo, la notte.
2: Erinnert euch noch an den Abend mit dem Negroni? Einer von euch hat den Boden da drin so voll gesaut.
1: Ja,
2: ich. Du warst ein Player. Du hattest so ein Potenzial.
1: Verloren.
4: Die Spaghetti sulla Pizza.
5: Halt! Da ist das Auto!
4: Was ist denn passiert?

0: Da liegen Handschellen.
1: Was?
0: Handschellen. Aus Tigerplüsch. Und was ist das? Stopp! Sag mal, bist du irre?
2: Das Schloss funktioniert schon seit Jahren nicht mehr.

0: So.
1: Also um Helmut brauchst du dir keine Sorgen mehr machen. Nach Selbstmordkommando sieht das hier nicht aus.
0: Nee. Eher wie eine geriatrische Lustreise. Ich verstehe das nicht. Mama wollte schon seit Jahren mal nach Rimini zurück und jetzt ist sie tot. Aber einmal fährt Papa hierher. Hals über Kopf. Ach, trinken geht bei deiner Fastenkur.
1: Trinken geht immer. Vielleicht ist das alles Edgars Idee für Peter. Junggesellenabschied zum Hochzeitstag. Sowas habe ich irgendwo schon mal gelesen.
0: Nee. Du hast doch heute früh von diesem Brief gesprochen.
1: Ja, das waren 10 oder 12. Alle an ganz alte Freunde. Und an ein paar Leute, die ihrem Leben eine wichtige Wendung gegeben haben. Der an Massimo Rossi ist mir aufgefallen, weil er teurer war als die anderen.
0: Ich dachte immer, zwischen Mama und mich passt kein Blatt. Vielleicht hatte sie die ganze Zeit über Geheimnisse. Liebhaber, Doppelleben. Ich bin seit 4,5 Jahren Single.
1: Na ja, weil dir immer so schnell langweilig wird.
0: Die Waffe. Meinst du, Papa will den?
1: Nein. Helmut ist ein harter Hund. Der bellt.
2: Schade.
1: Aber der beißt nicht.
2: Scusi, avete lasciato la valigia e la borsa.
0: Zahlst du?
2: E poi ci sarebbe la.
3: Ragazzi, forza con quella barca, eh? Mi raccomando,
4: Luca. Boah, dieser Massimo.
5: Für den geht die Fritzi nicht von der Fahne. Der ist ja noch kriegsgrämiger als du.
4: Scusi.
5: Lass ein bisschen subtiler vorgehen. Ne? Buongiorno.
6: Quanta costa una ora motoscafo?
7: Ich kann Deutsch.
5: Ich kann Italienisch.
7: Luca, fagli vedere la Cassiopea.
8: Buongiorno.
9: Jo, feste.
8: Venga con me.
5: Schon lange in der Familie die Konzession per il bagno.
8: Edgar.
7: Ja.
5: Sie das? Giorgio Moliere?
7: Ja, ja.
8: Hier, frag ihn mal.
5: Vielleicht kennt er den ja.
8: Nee,
5: Schon mal gesehen. Hai Visto. Massimo Rossi.
7: Hat gearbeitet in einer Trattoria.
5: Wissen Sie, in welcher Trattoria?
7: Nein, leider. Sagt, er hat von ganz Italien beste Blumen gebraten. Dabei war er bloß Kellner.
5: Ich hole Helmut. Der Typ ist unser Ticket.
4: Ja?
7: Ah. Das. Dich kenne ich.
4: Mich?
7: Nein. Ja,
4: nein, nein.
7: Dich. Du, Peter. Peter der Deutsche!
4: Hm?
7: Francesco!
10: Guten Tag.
7: Halt, fermalo!
4: Der Typ kennt Massimo.
5: Der wird singen, ich sag's dir.
8: Entschuldigung, Scusi!
4: Hey!
8: Scheiße, lass mich durch! Weg!
4: Was?
8: Weg! Weg! Hallo?
4: Ja!

0: Was war das denn? Der spinnt doch!
1: Was? Ich verstehe nichts. Ich mach gleich mal den Motor aus.
0: Mach doch mal den Motor aus!
2: Der Typ ist doch völlig irre. Hetzt dann diesen Herkules auf mich los.
3: Der kannte Massimo. Und er kannte dich. Was hast du hier bloß damals abgefackelt?
2: Ich hab keine Ahnung.
1: Ja, ich hab dich mitgenommen, weil ich dachte, du erinnerst dich an alles.
3: Der Alte wusste irgendwas.
1: Na, dann quetsch mal ihn aus, bis er redet.
2: Ach, da kannte Massimo überhaupt nicht. Edgar hat ihn doch geschmiert. Dabei lernen wir schon auf der Polizeischule. Gib einem Zeugen Geld, dann führt er dich am Nasenring durch die Manege. Na, großartig.
1: Ja, verdammt. Weißt du, was das bedeutet?
2: Wo dann?
1: Wenn wir das Boot jetzt zurückbringen und der merkt das, dann machen wir 4 Stunden den Schadensersatz rum. Mir läuft die Zeit weg.
3: Schadensersatz ist sowas Deutsches.
2: Dann bringen wir es eben später zurück. Irgendwann.
1: Aber wie lange haben wir denn das Ding?
2: Oder gar nicht. Der Typ hat ja nicht mal unsere Ausweise gesehen.
3: Kaum bist du wieder hier, hast du solche Coglioni.
2: So.

0: Zimmer 313. Hier hat Mama damals mit Onkel Peter gewohnt. In dem Buch ist noch die Quittung. Jetzt habe ich es endlich mal hierher geschafft, wo Mama mal gesagt hat, mich gäb's gar nicht ohne Rimini. Du machst dir wirklich Sorgen.
1: Ach, mit manchen Männern macht das was.
0: Du weißt doch, wie Peter ist. Der wird doch nie...
1: Ja, das haben wir von Josi auch gedacht. Weißt du, was mein Hausarzt sagt?
0: Nein.
1: Ich habe die Fitnesswerte von einer 35-Jährigen.
0: Ach, Gott sei Dank, der gute Fasten sagt.
1: Ja, wenn ich so weitermache, werde ich 100. Und Peter auch. Wir sind jetzt 40 Jahre verheiratet. Und dann kommen noch einmal 30 Jahre dazu. Also kann man schon Schiss kriegen. Josi hat von dieser Rimini-Reise geschwärmt, oft.
0: Sogar mir hat sie immer mal davon erzählt.
1: Nur Peter hat nie was gesagt.
0: Ach. Meinst du, es ist noch dasselbe Bett, in dem ich gezeugt wurde?
1: Wo war Peter, wenn Josi hier Herrenbesuch hatte? Von Helmut?
0: Oder von diesem Massimo Rossi, oder?
1: Oh Gott, oh Gott. Seine Mutter hat in ihrem Leben mit mehr als einem Mann geschlafen.
0: Hier. In diesem Bett, in dem ich gezeugt wurde. Vielleicht von dem. Das stand in dem Brief. Deswegen ist Papa losgefahren.
1: Fritzi.
2: Wir gehen jetzt in jede einzelne Trattoria in ganz Rimini und fragen nach diesem Massimo.

0: Ich kenne hier nichts. Hier, hm? Das ist der Laden, wo dann die ganzen Mädels vom Campingplatz reinkamen, oder?
1: Weiß nicht.
0: Ciao.
1: Sehen doch alle gleich aus.
2: Aber den Laden da, den kenne ich. Hm? Ja.
1: €120, also geht's noch.
2: Ja, hier habe ich Josef Sonnenbrille gekauft.
1: Im Klamottenladen?
2: Ja, dann. Hier war da so ein Ständer, glaube ich. Vielleicht war sie da schon mit diesem Massimo Rossi.
3: Massimo Rossi? Einen Moment. Heute Abend macht Autogramme beim Minigolfplatz.
2: Der macht mich doch rasend, der depperte Fußballer.
1: Darf ich?
3: Ja, bitte.
0: Gönn dir mal was.
1: Nee.
0: Ich zahl.
1: Hm? Oh, ja.
0: Mhm. Ja, schlecht das.
3: Oh, tut weh.
0: Ach, das ist nicht schlimm, das ist nur eine kleine Sonnenallergie. Mit der richtigen Creme ist das ganz schnell wieder weg.
3: Beim Rondell an der Promenade ist eine Apotheke.
4: War das nicht die, wo wir uns diese Bräunungscreme gekauft haben?
0: Danach sahen wir aus wie Zebras.
2: Ich weiß nichts mehr. Ich weiß nicht mehr, wo wir damals überall waren.
4: Helmut, weißt du, was dein Problem ist? Du kreist immer nur um dich. Wo war ich? Was hab ich gesehen? Wenn du diesen Massimo Rossi finden willst, dann musst du mal deine Perspektive wechseln.
0: Achtung, Weisheiten von der Kripo.
2: Was, Kripo? Chupo war er.
4: Wo war Josi? Wo wäre sie hingegangen? Hm?
2: Ja, gebratene Zucchiniblüten. Dafür hätte sie ihren rechten Arm gegeben.
0: Das hat doch auch der Typ am Strand gesagt. Gebratene Blumen.
3: Müssen Sie in die Trattoria il Porto Otto. Haben die Fiori di Zucca erfunden, sagt man.
2: Ja, dann gehen wir zu dem Otto.

0: schon so teuer?
1: Also eine Regel heute Abend, keiner heult wegen Geld rum, ihr seid eingeladen. Dazu hat man Freunde.
0: Sag mal, das war doch schon der Laden hier, oder?
2: Ja.
0: Wo die Misterwahl stattfand.
2: Ja. Hm. Auf uns, die drei heißen Tedeschi-Teutonen, die damals das Treppchen erobert haben.
0: Prost! Ich wollte doch lieber Tafelwasser.
1: Lebt doch mal ein bisschen, bevor es zu spät ist. Kameliere, una.
3: '71 hast du dich hier so gegessen.
4: Tja, stimmt.
1: Vielleicht wirst du dement. Bringst du echt alles durcheinander.
5: Prego, signori, fiore di zucca. Voilà.
1: Ancora una bottiglia.
5: Una?
1: Da Chesto.
5: Sangiovese.
0: Signore. Hm. Erkennen Sie den Mann in der Mitte?
4: Ja. This man.
1: Das sind die Zucchini-Blüten, ja?
0: Sehr lecker.
1: Was ist denn los?
6: Ach, wenn die Josi noch da wäre, würde sie gern was fragen.
0: Die Josi, die hätte uns längst in den Nebenraum gezerrt, zum Kickertisch.
5: Pronto, San Giovanni.
6: Ich verstehe das alles nicht. Mir sagt sie nichts und dem schreibt sie.
2: Wir trinken jetzt, bis uns alles klar ist.
6: Hab Osit, auf euch.
7: Ja, ich hab ihn doch.
2: Un rondo locale. Ja, sì.
5: Rondo.
2: Ja, ja, rondo.
5: Sì, sì.
7: Ja.
8: Das ist hübsch hier, ne?
9: Ja, sehr. Sehr. Und da, wenn du zu.
8: Ach, guck mal, der ist frei.
9: Sehr toll.
5: No, no, no, scusate. No, no, no, no, no. Qua no. Occupato. Tavolo.
9: Ah?
5: Besetzt. Tisch besetzt.
9: Okay.
5: Okay, trinken Sie schon mal Wasser in der Bar? Okay?
9: Ja, machen yeah? Wir, ja.
5: Ich komme sofort. Arrivo subito, grazie.
7: Komm, halt wieder! Ich hab's!
10: Ah, schau mal, das sieht gut aus. Schade, dass ich keinen Hunger hab.
11: Scusi, due Bellini.
10: Per favore.
12: Subito.
11: Irgendwas stimmt nicht. Das Gefühl hatte ich schon immer. Und Papa bestimmt auch. Wahrscheinlich knallen wir deswegen so aneinander, weil wir gar nicht verwandt sind. Vielleicht habe ich ja von dem Italiener meinen Dick geschrieben.
10: Den hast du von Helmut definitiv.
11: Hätte ich doch bloß diese verdammte Büchse der Pandora nie aufgemacht.
12: Prego.
10: Oh, grazie. Und jetzt?
11: Was meinst du?
10: Na, jetzt willst du ihn kennenlernen und rausfinden, wie er ist, Massimo?
13: Planen Sie die Leber nicht. Rimini, Station
10: Rimini. Na, das sind sie ja.
11: Das gibt's doch nicht.
14: Hier, die Karte.
13: Per ragazzi, tutto mondo. Andiamo.
0: Es war nicht Massimo Rossi. Das weiß ich genauso gut wie ich.
11: Grazie mille.
13: Gigi, ein Salut, das ist ihm lieben.
0: Er ist auf dem Holzweg.
1: Ja, da ist er ja wieder, unser Freund von der Kripo. Achtung, Achtung, Watson, wir haben den falschen Mann.
0: Ich bin mir todsicher.
1: Wenn ihr zwei weiter so auftretet, dann kann es von mir aus noch ein paar Tage dauern, bis wir Massimo oder wen auch immer finden. Wir können noch mal rausfahren mit unserem geilen Boot und dann nach Venedig und dann trinken wir, bis wir alles verstehen.
11: Die ganze Zeit zerbreche ich mir den Kopf darüber, was ich Papa sagen will. Und jetzt? Jetzt ist er wirklich der letzte Mensch, mit dem ich reden will.
10: Wird das ja total betrunken. Abstinenzler am Arsch.
5: Scusate, chiedo scusa. Non va. Es funktioniert nicht.
12: Es kann manchmal ganz nützlich sein, zu wissen, was man auf dem Konto hat.
1: Gehört halt nicht zu den Leuten, die sich ihren Lebensstil von ihrem Kontostand diktieren lassen.
12: Naja, dein Kontostand diktiert uns, dass wir jetzt im Auto übernachten müssen. Zu dritt.
2: Kann ja auch nicht so viel schlimmer sein als in deinem Wohnwagen.
11: Dass Papa hierher fährt und Massimo sucht, anstatt mir was zu sagen.
10: Komm, gehen. Ja. Ach nee, komm.
1: Wer kein Spießer ist, findet immer ein Bett. Auch ohne Geld. Ciao, ciao. Ciao, ciao. Oh!
14: Grazie. Alla prossima.
5: Signore! Carminia?
14: Sì?
5: C'è un problema col pagamento.
14: Che problema?
5: Non c'è una carta alternativa.
6: Für dich ist das alles immer nur eine Gaudi.
1: Ich bin mitgekommen, weil ich dachte, wir machen uns eine gute Zeit zusammen, endlich mal.
6: Ich mach das hier nicht zum Spaß. Ich mach das, weil
1: du immer Fakten schaffen musst, bevor sich unangenehme Fragen einstellen.
6: Nein, weil ich nicht so enden mag wie du, ganz allein.
1: Ich kann die Fritzi schon verstehen, dass sie dich nicht mehr lustig findet.
6: Ah ja, jetzt verziehst du dich wieder. Ja, wie damals mit der Band. Und ich bin auf den Schulden hocken geblieben.
1: Wie? Jetzt hast du mich
6: hier
1: allein?
6: Das habe ich noch ganz lange abbezahlt. Und ich hatte Familie! Ich könnte Ihnen einen Pfand anbieten. Verstehen Sie? Pfand? Also Gegenwert? Sie müssen mir nur versprechen, dass Sie sich nicht erschrecken, ja? Das ist für Sie. Nicht gegen sie.
11: Nein.
6: Ja, nur weil der Edgar sagt, du bist ein Spießer, machst du gleich einen Auftritt mit dem Ding?
12: Kennen Sie den?
11: Nee. Als der hier gearbeitet hat, ging ich ihm höchstens bis zum Knie. Ich glaube, das war der, der immer Ärger hatte mit der Polizei.
12: Lass es sein. Vielleicht ist er noch kriminell.
11: Das Ding will ich hier nicht haben.
6: Signor, wir bringen Ihnen einen, der spült, bis ihm die Hände abfallen. Komm.
12: Wiedersehen.
6: Ja, komm!
12: Lass es doch auf sich beruhen, diese ganze Suche.
6: Vielleicht hat er eine Akte. Oder wir finden ihn im Gefängnis. Der wird Geld wollen von der Fritzi.
12: Willst du wirklich noch mal so ein Fass aufmachen, nach all den Jahren?
11: Komm.
6: Sag nicht.

0: Jetzt kifft er immer noch.
1: Ihr seid doch die, die immer für Geld arbeiten wollen.
0: Mein Geld arbeitet für mich.

0: Ich frage mich langsam, was man eigentlich weiß über die Menschen, von denen man glaubt, man würde sie in- und auswendig kennen.
1: Genau wie bei der Altersweitsichtigkeit.
0: Was?
1: Na, je näher man dran ist, umso weniger sieht man.
2: Josi! Josi!
3: Hör sofort auf! Aus!
2: Es ist aber umgekehrt. Jetzt lässt du mich hängen.

0: Jetzt sei doch nicht so stur.
1: Bei Prinzipien muss man stur sein. Stones oder Beatles.
2: Er war ein Krimineller, der Massimo.
1: Hey, hey, wo sind denn deine Mädels? Und deine Weins, ja, was ist los?
3: Zu kalt.
1: Oh, das darf nicht sein, das kann ich nicht sehen. Zieh's mal auf. Zieh mal auf. Ah, das ist großartig, das sieht ganz toll aus. Ganz toll sieht das aus.
4: Bastardo.
5: Ich gebe dir dein Schiff wieder, ja, mit einem neuen Hebel, okay?
4: Das habe ich längst wieder. Ohne dich hätte ich Frau, hätte ich Familie, hätte ich Bar.
5: Sie hat die Verlobung gelöst.
4: Und jetzt suchst du Massimo Rossi? So viele Jahre. Willst du sein Leben auch noch?
5: Verzeih mir, ja? Ich muss dringend weg.
2: Petka, bring mich sofort in die Trattoria zu der Signora und bring meine Uhr. Und sie sagen mir jetzt sofort, wo ich diesen Massimo Rossi finde.
4: Ihr Deutschen, zu viele dumme Mafia-Filme.
3: Ja, neugierig wäre ich schon auf den. Ich komme ja nie wieder hierher. Dass mein Vater mir die Wahrheit sagen wird, also die Hoffnung habe ich längst aufgegeben. Ach, Mann! Ich weiß wirklich nicht, was ich will. Was ich machen soll. Ich glaube, ich brauche ein Zeichen vom Universum.
6: Das Universum kommuniziert leider

0: Qualche idiota ti sta cercando da molto tempo. Un tedesco. Helmut?
1: Ja. Sie sprechen mit Helmut Ottl?
2: Volete giocare?
3: Sì.
2: Prego, prego.
4: Am Ende stimmt es doch.
3: Was?
4: Mit dem Universum.
3: Aber was soll ich dem denn dann sagen? Guten Tag, ich bin die Frucht Ihrer Leidenschaft mit einer heißen Deutschen nach einem halben Jahrhundert.
4: Lass es einfach auf dich zukommen.
3: Vielleicht will ich ja gar nicht, dass er weiß, wer ich bin.
4: Du machst das schon. Ich glaube, ich gehe noch kurz an den Strand Sterne anschauen. Brauch vielleicht auch ein Zeichen von oben.
3: Ja, ach, wenn du meinst.
4: Also, wenn es dir nichts ausmacht, dann gehe ich lieber allein. Ich bin ja nie allein. Ich erinnere mich schon gar nicht mehr, wie sich das anfühlt. Viel Glück.
3: So, jetzt müssen wir mal hier gucken. Das ist dieses blöde Handy. Da, das ist ja.
2: Ci è caduto questo.
3: Irgendwann führen alle Wege hierher zurück. Amore Massimo. Danke.
5: Mann, ich hab die verloren. Ich hab keine Ahnung, wo die sind.
1: Edgar. Ich hab ihn. Ich hab ihn. Der Bademeister hat Massimo.
6: Ja. Hier, Rückgeld.
1: Ich hab ihn gefunden. Massimo Rossi, der will mich treffen.
6: Massimo?
5: Der sieht super aus.
6: Massimo?
1: Ja, nicht der. Der will mich treffen in 20 Minuten im Café Dolce Vita.
6: Ja, aber da war er doch heute früh.
1: Ja, das ist alles absurd. Komm bitte.
6: Ja, du wirst schon wissen, was richtig ist, glaub mir. Seitdem du dich eingemischt hast, erzählen ihr die Mädels, dass sie nicht mehr heiraten soll.
5: Ich habe keine Ahnung, was richtig ist. Sonst hätte ich dich ja nicht gefragt.
6: Stell dir vor, du wärst so alt wie er. Was würdest du mehr bereuen? Den richtigen nicht genommen? Oder den falschen zu früh geheiratet zu haben?
5: Jetzt musst du es auch sagen.
6: Was?
5: Was von beiden ist dir passiert?
6: Ich war auch mal richtig verliebt. Vor einem halben Jahrhundert.
1: Ja, das hast du mir aber nie gesagt.
6: Hat nicht sein sollen bei mir damals.
1: Es tut mir leid.
6: Er hat einen anderen geheiratet. Dabei sah ich besser aus. Wesentlich besser sogar.
1: Ja, warum sagst du mir denn das nicht? Wärst am Ende auch noch ein Spießer geworden? Vielleicht.
6: Vielleicht?
1: Ja, komm jetzt, komm.
6: Wo ist eigentlich Peter?
1: Ich weiß es nicht, der ist verschwunden. Komm.
7: Thank you.

0: Was kann ich dir bringen?
1: Einen Ciao Bella, bitte.
0: Das war der Signature Drink meiner Großtante. Den hat schon ewig niemand mehr bestellt.
1: Ja, ich hab sie gekannt. Das ist schon lange her. Ist sie... Ich meine, lebt sie...
0: Nein, du bist Peter, der Deutsche.
1: Nein.
0: Warte, warte hier kurz, warte.
2: Hey, Zia.
3: Sì.
2: Vieni. Ho una sorpresa per te. Dai, vieni. Dai, non sai chi c'è. Guarda, dai.

0: Ah, non voglio disturbare.
1: Scusi?
0: Ich wollte Sie nicht stören.
2: Ich wollte nur ins Universum schauen.
0: Siehst du den Mond?
2: Dort stehen? Der ist nur halb zu sehen. Und ist doch rund und schön. Grazie. Grazie, Signor.
0: Giorgio.
2: Giorgio.

0: Ja, aber nicht so süß wie Louis. Aber der war auch süß.
1: Der war süß? Ich meine,
2: ich glaub, wir müssen.
1: Herbe, würde ich sagen.
0: Na, what happens in Rimini stays in Rimini.
2: Nelly.
0: Ja.
2: Ich wünsch dir alles erdenklich Gute und vergiss den ganzen Blödsinn, den wir alte Männer dir erzählen.
3: Ciao, Bella.
2: Edgar, komm.
3: Bon voyage.
2: Edgar.
0: Macht's gut.
3: Einer wartet immer.
2: Ciao.

0: Oh, was sage ich denn jetzt? Mein Name ist Fritzi. Ich bin, also, Sie sind...
1: Wollen Sie in die Bar? Wollen Sie in die Bar?
0: Nein. Das Café, gibt es ja schon lange?
1: Ja. Einen kriegen Sie noch.
0: Wirklich?
1: Ja, ich warte sowieso noch auf jemanden.
0: Ja, danke.
2: Bist du bereit?
0: Gehört das Café Ihnen?
1: Ja, endlich.
3: Die Fritzi ist hier.
1: Bellini?
0: Ich liebe Bellini.
3: Die Fritzi ist da. Bei dem.
1: Ich mag den Besten. Außerhalb von Venedig. Nicht jetzt.
0: Wunderschön hier. Ich liebe Blumen.
1: Ich auch. Mhm. Besonders Lilien. Prosit.
0: Chin chin.
1: Sie erinnern mich an jemanden.
0: Wirklich?
4: Warte, warte mal.
3: Ich schau mir das nicht mehr länger an.
5: Ich bitte dich, wenn du jetzt nicht kapitulierst, dann verlierst du wirklich haushoch.
3: Die Fritzi ist da, um den zu treffen.
5: Dann hat sie halt zwei Väter.
3: Niemand hat zwei Väter.
1: Sind Sie zum ersten Mal in Rimini?
0: Ja. Also nein. Angeblich wurde ich hier gezeugt.
1: Eine italienische Seele.
0: Und Sie? Sie kommen von hier?
1: Ich lebe hier schon seit der Antike. Was haben Sie vor in Rimini?
0: Eigentlich bin ich hierher gefahren, um meinen Vater zu suchen. Wenn Sie nur einen Tag hier in Rimini wären, was würden Sie denn da machen?
1: An den Strand natürlich. Und essen.
0: Haben Sie einen Tipp?
1: Ja. Moment.
5: Du würdest so viel besser klarkommen, wenn du nicht immer der Chef sein müsstest. Warum kann es keine anderen Götter neben dir geben?
3: Weil es nur einen Gott gibt, Heilandsack.
1: Ach, so eine monotheistische Scheiße.
5: Du bist immer noch der gleiche Strohbock wie damals.
3: Komm du mir nicht mit damals. Du hast mich sitzen lassen mit einem Traum, mit Schulden. Und jetzt schlägst du dich auf die Seite von dem.

0: So.
1: Wir sind hier ungefähr, sind ein paar hundert Meter ungefähr, dann rechts.
2: Und kurz links. Ja, immer gerade, Trattoria
1: Il Porto
2: Otto heißt. So.
3: Grazie.
1: An wen erinnern Sie mich?
3: Sie kommen bestimmt noch drauf. Vielen Dank für den Bellini.
1: Kommen Sie mal wieder vorbei. Wenn Sie nur einen Tag haben, am besten gleich morgen.
3: Irgendwann führen alle Wege hierher zurück.

0: Ist es eigentlich ein Zufall oder ein Wunder, dass du ausgerechnet jetzt kommst?
1: Ich bin wegen meiner Schwester hier.
0: Die schöne Josephine.
1: Ja. Ich bin der Einzige, der weiß, dass...
0: Ja.

0: Helmut è arrivato.
1: Das ist Flavia. Das ist eine lange Geschichte. Ich wäre damals fast hier geblieben wegen ihr in Rimini. Aber sie war ja verlobt.
2: Die Fritzi hat ihn gefunden.
1: Aber am Abend von meiner Abreise, da hat sie mit Pauken und Trompeten die ganze Hochzeit abgeblasen. Aber ich war ja schon weg, ich Idiot, hab noch nicht mal angerufen. Ich. Was?
2: Die Fritzi ist hier.
1: Wo?
2: In Rimini. Sie hat ihn gesucht und gefunden.
1: Wen?
2: Den Massimo.
0: Das wollte ich dich gestern fragen. Ob es ein Wunder ist oder ein Zufall, dass du ausgerechnet jetzt kommst, so kurz nach dem Brief von Josi.
1: Du weißt von dem Brief?
2: Was?
3: Helmut.
2: So, mein Freund, eins sage ich dir. Du haltst dich aus meinem Leben raus. Die Fritzi ist meine Tochter.
4: Du musst wissen, ich war damals unsterblich verliebt.
2: Was gibt's denn da zum Lachen?
4: Nicht in Josephine. In dich. Warte, ich will dir zeigen. Die haben wir für meine Verwandten gemacht. Italien war damals nicht einfach für Männer wie uns. Grazie a Gianluca Busoni.
2: Gianluca wer?
5: Ein Polizist. Er hat Schule gehasst.

0: kam sie.
1: Josephine?
0: Ja. Sie hat einfach mitgespielt. So getan, als wäre sie mein Mädchen. So wurden wir Freunde. Wir haben allen, für die es wichtig war, was vorgespielt, ein paar Tage lang. Hat sie dir näher davon erzählt?
1: Ja, schon möglich. Ich hab's vielleicht nicht so ernst genommen. Ihr habt's also nicht?
0: Nein. Wir haben uns nie wieder gesehen, aber geschrieben. Am Anfang. Irgendwann nicht mehr. Aber vor ein paar Wochen kam dieser Brief. Bitte. Lies vor.
1: Ich brauche das nicht. Meine Schwägerin Maria sagt, es ist wichtig, sich zu verabschieden von allen, die einem was bedeuten. Erinnerst du dich? Du hast einmal behauptet, ich hätte dich gerettet. In Wahrheit war es umgekehrt. Du warst so verliebt in Helmut, dass du es nicht verbergen konntest. Wer weiß, ohne deine Schwärmerei hätte ich ihn vielleicht übersehen.
0: Seine Schönheit, seine Energie, sein Format.
1: Ich war 50 Jahre lang glücklich mit ihm. Dafür danke ich auch dir herzlich, Josi. Ja, aber ich verstehe das alles nicht.
0: Sie hat dich geliebt.
1: Ja, aber wenn ihr nicht, warum schreibt sie dann diesem Pfarrer Brückner, für mich ist Helmut Fritzis Vater und keiner sonst? Warum hat sie Zweifel?
0: Vielleicht findest du es erst raus, wenn du sie wieder siehst.
1: Danke.
0: Behalt ihn. Es ist für dich.
1: Ja, alles Gute, danke. Grazie.
0: Nulla.
1: Grazie.
2: Die erste Liebe.
3: Vergisst man nie.
1: Ja. Jetzt lassen wir es gut sein, gell?
3: Es war so schön, aber...
2: Ich weiß. Dein Herz gehörte einer anderen.
4: Ja. Amore?
0: Oh, scusa, tesoro. Er war Mr. Rimini 71.
4: Nee, nie im Leben.

0: Fritzi! Fritzi! Hey, hey, hey, hey! Stopp! Doch, irgendwie was.
1: Hey! Hey!
0: Oh, Meter. Fritzi! Fritzi!
2: Fritzi! Es tut mir so leid. Ich hätte es dir sagen müssen. Stattdessen habe ich eine Riesenwelle losgetreten. In deinem Leben, in meinem und auch in Peters. Du würdest sagen, das war eine typische Übersprungshandlung von mir.
0: Herrschaftszeiten. Wenn man dich braucht, bist du nicht da. Aber wenn nicht, dann...
3: Hast du schön gesagt, gerade.
1: Hey! Red da mit dem Megafon.
0: Ah, da!
3: Da wir gerade bei Geständnissen sind, ich glaube, ich muss dir auch eins machen. Helmut, ich... Weißt du, als wir gestern Abend Fritzi gesehen haben...
0: Ja, schon gut. Was ich dir jetzt sag, das hörst du genau.

0: einmal von mir. Du hattest recht. Bin ein schnurer Bock.
1: Ja, aber erinnerst du dich noch, dass ich dich damals gezwungen habe, Josi hinterher zu trampen?
0: Ja. Du warst wirklich ein guter Freund.
1: Ich war der Schlechteste. Der Schlechteste von allen.
0: Was? Das war die Josi, in die du damals verknallt warst? Ja, von wegen. Du sahst wesentlich besser aus.
1: Weißt du, am ersten Abend, du warst müde, weil du den Käfer fahren musstest von einem Münchner Studenten, der damals zu viel geraucht hatte.
0: Ja.
1: Du bist auf dein Zimmer, ich war am Strand. Ich war auch verliebt. Es war nur einmal.
2: Sag mal, Papa, was soll das? Papa, Edgar, was ist mit euch los?
3: Ich bin dein Vater.
1: Ich schwöre, ich habe von nichts was gewusst. Ich habe gestern Abend selber erst kapiert, als wir vor dem Café standen und Fritz... Da, die Sonnenallergie. Die hat sie von mir, mindestens.
4: Also ich hab's gewusst.
0: Was? Da!
5: Jetzt hört doch mal auf! Das ist doch Kindergarten!
2: Schluss jetzt! Schluss! So, wir machen das jetzt wie in der Gruppentherapie. Einer redet, der Rest schweigt. Nur Ich-Botschaften.
0: Du, ich hau dir die
2: ganze Zeit. So, sag den zurück! Dir hat sie's

0: Am Anfang habe ich mir noch Chancen ausgerechnet nach unserer Nacht. Aber dann...
1: Ja, dann kam Massimo.
0: Dann kamst du! Du hast gesehen, wie glücklich ihr war. Du hast ja richtig geschwebt. Für mich gab es nur noch den Platz, den ich niemals haben wollte. Dazwischen.
1: Ja, du hattest recht. Ich bin ein Idiot.
2: Weißt du, was ich nicht verstehe? Warum du mir nicht einfach ein Wort gesagt hast? Warum du einfach losgefahren bist, ohne mit mir zu reden?
1: Ich hatte Angst, dass ich dich auch noch verliere.
2: Sag mal, was glaubst du denn? Dass ich einfach so mir nichts, dir nichts, unser Familienverhältnis kündige? Nach 50 Jahren? Mann, Papa! Ich bin doch auch traurig. Sie war doch meine Mutter. Und da kann ein Vater verdammt noch mal auch ein wenig trösten. Oder zumindest nicht völlig absurd bis nach Rimini gurken.
1: Ja, ich war nicht der beste Vater. Und jetzt bin ich nicht einmal der Richtige.
2: Du musst nicht der Beste sein, um der Richtige zu sein.

0: Was?
1: Maria?
0: Was machst du denn hier?
2: Oh, grazie.
1: Prego. Giorgio. Salute.
2: Prost. Wir kennen uns.
0: Das ist meine Frau.
1: Ma ancora questo stronzo.
0: Stronzo? Arschloch.
2: Ciao, Giorgio.
1: Ciao.
2: Ciao, Luca.
3: Ciao.
2: Ciao.
0: Wie ciao?
2: Alles Gute zum Hochzeitstag.
0: Der ist doch erst morgen.
2: Hast du kalte Füße bekommen?
0: Nein. Ich war verwirrt. Ich habe jetzt 3 Tage an Helmuts Seite verbracht und da habe ich was gelernt.
2: Von Helmut?
0: Ja, ich habe gesehen, dass man auch bei seiner eigenen Frau, selbst nach über 40 Jahren, immer noch vollkommen neue Seiten entdecken kann.
2: Ich wollte gerne mal mit dir über eine ganz spezielle Idee reden. Denk doch wenigstens darüber nach.
4: Schwung in die Ehe? Nach 40 Jahren? Was soll das Wort heißen? Andere Männer oder was?
5: Ja, tun sich ja für jeden von uns ganz neue Optionen auf.
6: Was wohl die Mama jetzt denkt?
7: Dass sie große Fehler gemacht hat. Und trotzdem ziemlich viel richtig.
5: Gerade gestern dachte ich, als ich mit Nelly geredet habe, jetzt wäre ich eigentlich reif. Ich könnte ein guter Vater sein. Ich habe zwar keine Ahnung, wie das funktioniert, Familie, aber zum Glück sind wir ja zu zweit.
6: Ja, ich werd verrückt. Jetzt habe ich ein Kind mit dir. Prost!
8: Wenn Josi uns hier alle sehen würde, wäre sie sicher froh, dass ihr Brief die Wahrheit ans Licht gebracht hat. Unsere Freundschaft fühlte sich endlich wieder ehrlich an. Fritzi hat jetzt 2 Väter, vielleicht wirklich die besten. Und Maria und ich? Na, mal sehen.

Hi zusammen. 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Und die Insekten freuen sich vor allem sehr darüber. 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

0: Hi, ich bin Hilla Danely. Ich glaube, Lampenfieber ist das falsche Wort. Ich habe immer so eine gesunde Anspannung. Natürlich passiert das, dass man sich vielleicht mal verspricht. Aber das macht es im Prinzip auch menschlich. Also meine große Leidenschaft ist definitiv das Reisen. Ich liebe es, neue Kulturen und neue Menschen kennenzulernen. Das finde ich immer total spannend. Für mich ist tatsächlich, und das hört sich ein bisschen langweilig an, das Backen und Kochen. Da kann ich perfekt abschalten. Wir sehen uns.
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4: Hallo und ganz herzlich willkommen zu Hallo Hessen. Wir legen heute in der Sendung einen zauberhaften Mini-Teich an. Mit allem, was dazu gehört, das wird eine Ruhe der Oase mit Springbrunnen, Wasserpflanzen. Und am Ende, das ist ja erst der Anfang, wir werden gleich loslegen, wird das aussehen wie ein Monet-Bild. Wirklich einfach richtig, richtig schön. Außerdem tut es richtig gut, auf Wasser zu blicken, wenn es so heiß ist, ne? Und wir backen heute einen richtig tollen Sommerkuchen. Es gibt Stachelbeer-Rahmkuchen mit Streuseln. Oh, sieht der lecker aus. Und diese Kombination aus süß und sauer ist wirklich sehr gelungen. 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Wir legen gleich los mit unserem wunderschönen Mini-Gartenteich. Das Schöne daran ist ja, den kann sich wirklich jeder hinstellen. Auch diejenigen, die gar keinen Garten haben, auf dem Balkon oder Terrasse, sogar auf dem Küchentisch. Ne? Das sieht wirklich schön aus. Mit Wasserpflanzen, Springbrunnen, allem, was dazugehört. Vorher besuchen wir das Paradies von Ingo Felski. Das ist wirklich Gartenglück pur.

0: Ingo Völsko in seinem Element. Seit 20 Jahren steckt er jede freie Minute in seinen Naturgarten.
1: Ah, da haben wir eine Libellenlarve.
2: Ja, die frisst zum Beispiel Mückenlarven. Wir haben ja keine Probleme mit Mücken hier, dank dieser Libellen. Und 200 Mücken am Tag kann die Erwachsene fressen. Ja. Diese Tiere, die es hier gibt, also wenn man das beobachtet, das macht mir einfach Riesenspaß. Da habe ich eine riesengroße Freude dran und dass es natürlich die Biodiversität noch fördert, das ist auch schön, aber es ist vor allem für mich schön.
0: Man hört es schon ein bisschen heraus. Wenn Ingo Völsko von seinem Naturgarten spricht, dann meint er, ja, schon auch die Wildpflanzen, aber vor allem die Wildtiere, die sein Garten anzieht. Nicht zuletzt wegen des Teichs, den Ingo mit Hornkraut bepflanzt hat.
2: Weil ich irgendwas wollte, dass das Wasser sauber macht. Und das macht die auch, aber inzwischen vermehrt sie sich so dermaßen. Also dies ist jetzt wirklich zu viel. Und das ist immer so, was zu viel ist, da muss man einschreiten. In diesem Garten gibt es immer was zu tun und mache ich auch gerne. Und man darf bloß nicht sich einbilden, man wird irgendwann mal fertig. Das wirst du nie in so einem Garten. Da ist doch wirklich der Weg das Ziel.
0: Dabei lässt Ingo die Hälfte seines Gartens völlig unberührt.
2: Ja, also solche Totholzhaufen sind sehr wichtig für alle möglichen Tiere. Also vom Igel angefangen, was viele wissen, über eben die Schnecken, Weinbergschnecken. Und auch Schlangen und Blindschleichen, die sich bei Trockenheit eben in diese Gehölze rein zurückziehen können.
0: Wie es sich eben für einen echten Naturgarten gehört.
2: Ich versuche einfach so viel Vielfalt wie möglich zu machen.
0: Und gleichzeitig bleibt Ingo experimentierfreudig. So hat bei ihm auch, gar nicht naturgartenkonform, eine sibirische Blaubeere ihren Platz.
2: Naja, also von wegen Naturgarten, ja, das hat eher mit dem experimentierfreudigen Ingo zu tun. Ja, einfach Neugierde, ich habe etwas gelesen, dachte, ja, probierst du mal. Soll ganz früh und winterhart und bla und so. Die ist wirklich sehr früh, das allererste Obst, was ich habe. Allerdings schmecken tun sie nicht. Geht so. Geht so. Auch diese Edelrose hier, das ist halt eine Rose, wo kaum Insekten rangehen, wie jetzt an anderen Wildrosen, die ich hier auch reichlich im Garten habe. Aber die ist einfach so schön, die wollte ich einfach trotzdem haben.
3: Wir haben auch was richtig Schönes vor. Wir machen eine richtig schöne Gartentischschale, das ist das hier. Also die kann wirklich jeder machen, egal ob man einen Balkon hat oder eben keinen Garten. Und einen Mini-Teich. Das wird auch eine schöne Oase der Ruhe. Das machen wir gemeinsam mit Martin Billig. Schön, dass Sie da sind.
4: Hallo.
3: Vom Gartencenter Sunflower in Frankfurt. Was kommt denn da alles rein? Kann man ja mal so grob andeuten schon mal.
4: Genau, wir starten heute mit einer kleinen Schale, ungefähr so vom Durchmesser 40 cm zu 20 cm tief. Und hier machen wir verschiedene Wasserpflanzen rein. Haben wir schon ein bisschen was vorbereitet hier. Und das Ganze werden wir erstmal in so ein Körbchen pflanzen und später dann hier versenken. Und wir versuchen, so einen kleinen Brunnen noch reinzumachen hier.
3: Süß.
4: Wenn die Sonne mitspielt, ansonsten wird es vielleicht nur
3: ein
4: Brunnen
3: hier.
4: Es sollte plätschern.
3: Mini-Wellness.
4: Ja, genau, das ist so Wellness für den Garten hier.
3: Ja.
4: Wenig Platz, Balkon, ja, super hier für eine Terrasse geeignet hier.
3: Ja.
4: Man kann Wasserspiel haben, es ist super für Insekten, ne? Die wollen
3: ja
4: auch bei der Hitze was haben. Auch Vögel hier, natürlich auch alles trocken hier, die wollen irgendwas trinken. Und da ist so ein Mini-Teich natürlich ideal.
3: Und es macht einfach richtig gut, auf Wasser drauf zu gucken, gerade bei dem Sommer. Ne? Wir sind ja noch mittendrin in der Hitzewelle. Das ist wirklich, das macht was mit einem.
4: Ja.
3: Haben Sie Fragen an unseren Experten, dann rufen Sie gerne an. Die Telefonnummer ist die 0800 627 27 26 oder Sie schreiben uns eine E-Mail an hallohessen@hr.de. Wir beantworten sehr, sehr gerne Ihre Fragen. Und jetzt nehmen wir Sie mit in diese Gartenteich- oder Mini-Teich-Geschichte.
4: Und wir starten mit der Pflanzung. Das heißt, wir stellen das kurz mal beiseite.
3: Mhm.
4: Und dann gibt es solche Wasserpflanzenkörbe. Ne? Ja, die sind hier unten gut. So ein bisschen mit Löchern. Ne? Also da kann man hier so ein bisschen die Wurzeln rauswachsen lassen. Hier. Und hier starten wir jetzt mit unserer Bepflanzung. Wir haben eine spezielle Erde. Das ist unsere Wasserpflanzenerde.
3: Warum nehmen wir, was ist an der besonders?
4: Ja, also die Wasserpflanzenerde ist wesentlich kompakter als eine Blumenerde. Die ist gedacht wirklich für unter Wasser. Das heißt, hier ist mehr Lehm drin, hier ist mehr Ton drin, hier ist mehr Schluff drin. Die ist wesentlich kompakter, wesentlich schwerer, wesentlich dicker. Normale Blumenerde ist dafür gedacht, dass Sauerstoff auch an die Wurzeln rankommt. Das wollen wir natürlich unter Wasser nicht hier und können wir auch gar nicht wollen hier. Und deswegen ist es so eine spezielle Erde. Die ist auch ein bisschen schwerer, das werden wir gleich mal sehen, wenn wir es einfüllen hier.
3: Muss auf jeden Fall schwer sein, muss ja schwimmen. Ne?
4: Ja, das muss schwimmen oder sollte nicht schwimmen, im besten Fall soll es unten liegen bleiben.
3: Ja, oder eben soll liegen bleiben.
4: Und da schwimmt ist immer schlecht hier.
3: Ja.
4: So, dann füllen wir uns unten einfach mal so ein bisschen randvoll hier. Und dann starten wir mit diversen Pflanzen hier. Ich habe jetzt eine kleine Auswahl mitgebracht hier für das Körbchen, reichen 4 Stück hier. Wir haben einmal hier vorne so eine Pflanze, das ist eine Heutunia oder ein Eidechsenschwanz. Eine ganz interessante Pflanze, die tatsächlich von den Blättern her ein tolles Farbspiel hat. Wir haben grüne Blätter drin, wir haben gelbe Blätter drin, wir haben rote Blätter drin. Also ein irres Farbspiel. Mhm. Kommt eigentlich aus dem Kräuterbereich raus. Mhm. Ist für Frauenleiden.
3: Ah, ja.
4: Funktioniert die Pflanze ganz gut hier und ist aber eine tolle Wasserpflanze. Also macht sich ganz irre, weil wir eine tolle Farbe reinkriegen hier. Und vor allem, die ist auch super wüchsig und macht uns auch richtig hier Spaß in so einem Körbchen drin. So, die Pflanzen müssen wir nach vorne, dass wir hier ein bisschen schon was ausgeben haben. Wir gehen in die zweite Stufe rein, da machen wir dann etwas Höheres rein. Hier haben wir jetzt zum Beispiel unseren Blutweiderich hier. Da bringen wir auch noch ein bisschen Farbe rein und tun gleichzeitig auch noch was für die Insekten hier, wenn es um Nahrung geht, also für Bienen und Co.
3: Richtig gut, ja. Weil das Ganze ist ja dann am Ende Win-Win. Also wir haben Freude daran, weil wir drauf blicken und es einfach schön finden. Und Sie haben es ja schon gesagt, die Insekten, ich finde das natürlich auch super.
4: Ja, und wir müssen ein bisschen was tun, weil es wird momentan super trocken überall. Also alle Dinge trocknen aus.
3: Es fliegt auch viel weniger rum, ehrlich gesagt.
4: Es ist also schwierig tatsächlich.
3: Wir sagen immer, Insekten sterben, aber es fliegt wirklich. Am Montag haben wir zum Beispiel gegrillt hier in der Sendung und ich dachte schon, wow, das lockt bestimmt die eine oder andere Wespe an.
4: Nichts.
3: Gar nichts.
4: Es ist tatsächlich traurig. Also es ist momentan, die haben wirklich arg zu kämpfen. Ja. Und dann ist natürlich so ein kleiner Mini-Teich super. Ja, hier haben wir das, den Schachtelrohrhalm.
3: Das ist so super. Gerne. Das sieht sofort nach Wasserlandschaft
4: aus. Das ist richtig klasse, weil der ist auch wintergrün. Also auch im Winter haben wir da tatsächlich ein Grün drin. Wir könnten die Pflanze auch im Winter irgendwo sehen. Hier.
3: Gell?
4: Ja, wie so Strohhalme. Und hier können wir ruhig, wenn irgendwas zu groß ist oder rauswächst, schneiden wir einfach mit der Schere weg.
3: Ja.
4: Hier sind schon ein paar so Schnittstellen da, wo wir geschnitten haben.
3: Mega.
4: Das kann man sich so einrichten, dass es so ein bisschen eine Staffelung hat. Also wir fangen so klein an und gehen dann quasi wie so eine Treppe nach oben hier.
3: Wie so ein Blumenstrauß.
4: Wie so ein Blumenstrauß.
3: Wir haben schon eine Zuschauerin am Telefon. Ah, wollen wir mal kurz mit ihr quatschen? Wer ist denn am Telefon? Hallo Hessen hier.
5: Ja.
3: Sie dürfen reden, Sie sind live.
5: Ja, hier ist die Frau Schädler.
3: Hallo Frau Schädler.
5: Ich habe eine Frage an den Gartenexperten. Warum mein Lavendel nicht blüht?
4: Haben Sie den Lavendel zurückgeschnitten, dieses Jahr oder letztes Jahr?
5: Nein, den habe ich im Mai gekauft im Gartencenter. Und da hatte der eine Handvoll Blüten und denkt, na ja gut, ich pflanze ihn ein in meinen Kübel, aber da tut sich nichts.
4: Also was ganz wichtig ist beim Lavendel, wenn die erste Blüte durch ist, muss tatsächlich noch mal ein Rückschnitt erfolgen, sodass er noch ein zweites Mal blüht hier. Sie würden auch im nächsten Jahr sehen, dass der nicht mehr im Frühjahr blüht. Das ist eine total untypische Zeit eigentlich für den Lavendel. Ich vermute mal, der ist aus Italien gekommen, deswegen war der ein bisschen früher dran und ist vorgezogen worden. Normalerweise blüht er ja im Hochsommer. Ja? Also wir werden nächstes Jahr merken, der macht im Frühjahr gar nichts und wird es im Hochsommer blühen. Aber wichtig für Sie ist, wenn Sie sowas haben und sowas um diese Jahreszeit kaufen, schneiden Sie die Blüten zurück nach der ersten Blüte. Dann treibt er noch mal neue Blüten durch und dann kann es sein, dass er jetzt einmal blüht. Der wird es leider nicht mehr tun dieses Jahr. Da werden Sie sich bis nächstes Jahr gedulden müssen. Aber dann tut er das auch wieder.
5: Ja, gut. Danke.
4: Sehr, sehr gerne.
3: Ja. Liebe Grüße zu Ihnen nach Hause. Ciao.
4: Super. Ja, dann machen wir weiter hier. Wir haben noch eine Pflanze hier, und zwar ist es eine Lysimachia. Das ist so eine Pflanze hier für den Boden. Hier sehen wir schon mal ein bisschen. So sieht es immer aus, wenn es groß ist und fertig hier. Also sehr eine wüchsige Pflanze, treibt aus. Macht auch mal wirklich schöne gelbe Blüten hier. Dauert leider noch ein bisschen hier. Und die machen uns so als vierte Pflanze hier ins Eck rein.
3: Ja.
4: So, dass man hier einfach noch mal so eine.
3: Alles gleich ins Gefäß. Ich bin schon ganz ungeduldig, weil ich will den Mini-Teich endlich.
4: Genau,
3: erahnen.
4: Also hier haben wir wirklich so die Abstufung dann von ganz klein nach ganz groß. Jetzt füllen wir uns die Ecken noch ein bisschen mit der restlichen Erde aus, sodass wir hier wirklich hier einmal geschlossen haben.
3: Ja. Genau. Ach, in der Zwischenzeit kann ich ja vielleicht noch eine Frage vorlesen. Wir haben in unserem Gartenteich, fragt die Hannelore Frese aus Bad Wildungen, ein ziemliches Algenproblem. Mhm. Hängt das mit der Hitze zusammen?
4: Ja, also die Hitze ist natürlich gerade für Algen im Teich eine Basis für Wachstum. Ne? Die brauchen das und momentan explodieren die. Ja. Leider gibt es nicht wirklich viele Sachen, die man machen kann. Es gibt Algenschutzmittel, die man reinmachen kann. Man kann diverse Rindenprodukte reinhängen. Es gibt so Rindensäckchen, dann verdunkelt sich das Ganze so ein bisschen und durch diese Verdunklung hier kommt nicht ganz so viel Licht an. Also auch das kann was bringen hier. Letztendlich könnte man auch den Teich, wenn er nicht zu groß ist, schattieren. Auch das ist eine Möglichkeit. Und wichtig ist immer eine Filteranlage. Und je größer und je besser dimensioniert die Filteranlage ist, und da ist auch ganz wichtig, die Filteranlage muss das ganze Jahr durcharbeiten können. Also die läuft 24 Stunden am Tag, dass man wirklich auch hier dann die Algen und das alles rausbringt. Und dann funktioniert das auch hier. Aber es ist natürlich wirklich eine Herausforderung um die Jahreszeit, weil diese Sonneneinstrahlung und diese Hitze in Kombination, die machen das natürlich extrem schwierig, dass man hier was hinbekommt, dass wir dann wirklich auch ohne Algen funktioniert.
3: Ja, na? Wollen wir das mal reinsetzen,
4: dass auch
3: das Bild so ein
4: hier,
3: bisschen kompletter ist?
4: Jawohl.
3: Die auf die Erde, also sind wir jetzt nicht so, sind
4: das ein bisschen
3: so
4: schmutzig, genau,
3: jawohl. Ist nicht so schlimm.
4: So, genau. Das wird man jetzt einfach so nach hinten setzen hier.
3: Wasser kippen wir rein. Soll ich mal machen?
4: Genau, wir holen das Wasser. Ich hole in der Zwischenzeit mal die Pumpe.
3: Genau. Oh, ich bin so aufgeregt wie ein kleines Kind. Ich will jetzt endlich diesen kleinen Teich fertig haben. Und ich will es plätschern hören und sehen. Mehr? Alles?
4: Alles rein. Genau, wir nehmen noch ein bisschen was dazu.
3: Schön.
4: Ich höre, die Pumpe läuft schon, super.
3: Ja.
4: Ich hatte ein bisschen Angst wegen der Sonne, aber scheint zu funktionieren.
3: Toll, guck mal, jetzt schwimmt das, noch mehr Wasser.
4: Jawohl.
3: Ich liebe das ja echt.
4: Wir füllen das mal so auf bis so 2-3 cm unter Rand. Da setzt sich jetzt natürlich ein bisschen Erde ab, das ist normal. Das Ganze setzt sich dann auch wieder hier ab während der Sendung.
3: Wo ist das Ding jetzt? Unser
4: das haben wir hier, da ist unser kleines Pümpchen hier.
3: Und jetzt?
4: So, das ist einfach so. Das ist einfach so ein kleiner Solarbrunnen. Und es ist. Es geht ein bisschen. Es ist fast ein bisschen dunkel hier. Das funktioniert wirklich nur, wenn richtig Sonne da ist.
3: Doch, guck mal.
4: Ein, zwei Spritze macht er. Ja. Also da muss man wirklich ein bisschen mehr Sonne da haben, damit das so funktioniert. Das sieht noch ein bisschen verhungert aus. Aber es braucht natürlich keinen Strom, ist unabhängig davon. Und je nachdem, wie die Sonne einstrahlt, geht es mal besser und geht es mal weniger gut. Ne? Braucht aber wirklich direkte Sonne. Sowas gibt es aber auch mit Akku. Das heißt, da ist ein Akku dabei und dann läuft es ein bisschen zuverlässiger hier. Da ist es noch ein bisschen sparsam hier. Aber da fehlt uns momentan tatsächlich ein bisschen die direkte Sonne.
3: Hier ist auch Schatten jetzt diese Uhrzeit im Hallo Hessen Garten, was ja eigentlich schön ist.
4: Für uns gut, aber für die Pumpe jetzt in diesem Fall nicht so
3: aber
4: gut.
3: Aber wir erahnen das Glück, oder?
4: Ja.
3: Also unsere Oase, wir haben nicht so viel versprochen, das ist echt süß, oder?
4: Spritzt immer wieder so ein bisschen raus, gell? Wasserspritzer kommen hier. Also hier braucht man ein bisschen mehr Sonne. Wir können natürlich auch mit elektrischen Pumpen arbeiten, das werden wir so im zweiten Teil machen. Und dann ist das Ganze natürlich ein bisschen zuverlässiger und funktioniert dann auch ohne Sonne. Wobei man sowieso sagen muss, so eine Pflanzung sollte tatsächlich so maximal 4-5 Stunden in der Sonne stehen. So ein kleines Gefäß dann den ganzen Tag in der Sonne zu stehen haben, ist super schwierig. Das funktioniert nicht. Dann gehen die Pflanzen dann auch mit Sicherheit kaputt. Also hier so Vormittagssonne, Ostseite super, Nachmittagssonne schwierig, Abendsonne wieder perfekt.
3: Sehr schön. Vielen Dank, Herr Billig.
4: Sehr gerne.
3: Eine sehr süße Idee, der Mini-Gartenteich für den Balkon und diese schöne Schale für den Tisch. Und wir backen gleich einen so leckeren Sommerkuchen. Das ist wirklich Sommer pur. Einen Stachelbeer-Rahmkuchen mit tollen Streuseln. Vorher schauen wir uns die Auslage von Chocolatier Christian Bach an. Da sehen wir auch richtig viele Köstlichkeiten.
6: Wenn es draußen heiß wird, dann sieht Bad Wildungen bunt. Bei Chocolatier und Patissier Christian Bach dominiert Fruchtiges in der Auslage. Klar, ein wenig Schokolade und Praline ist trotzdem immer.
7: Also im Sommer haben wir natürlich viel fruchtige Sachen, ein bisschen Außergewöhnlichkeiten Richtung Kokos, ein bisschen Südfrüchte, viel Erdbeeren, frische Beeren. Das dominiert natürlich im Sommer. Im Gegensatz zum Winter haben wir ein bisschen mehr schokoladig, ein bisschen karamelliger, alles wird das auch ein bisschen gefälliger sein.
6: Wenn es richtig heiß wird, hat die hier keine Chance.
7: Manchmal die Schwarzwälder, weil diese Schokoladenfächer, die oben drauf sind, die sind in der Herstellung ein bisschen problematisch, weil die schmelzen halt gerne mal. Ne? Und dann, wenn es zu heiß wird, lassen wir dann lieber mal die Schwarzwälder weg.
6: Kühlschrank Tiefkühler oder das klimatisierte Pralinenzimmer. Auf die richtige Temperatur kommt es an. Die Zutaten bleiben frisch und Mitarbeiter wie René Wendling bei Laune.
8: Wenn es darum geht, im Pralinenraum zu arbeiten, da reißt sich jeder drum.
6: Dabei geht es hier nur zweitrangig um das Wohlbefinden des Teams. Neben den Pralinen entstehen hier Hochzeitstorten und andere sahnige oder buttercremige Dinge, die ohne Kühlung schnell verderben würden.
7: Wenn wir was zum Ausliefern haben, wir haben ein Kühlfahrzeug, wir haben, die Kühlkette wird quasi eingehalten, wir haben Kühlverpackung, Kühlboxen und sowas. Und da liefern wir natürlich auch Just-in-Time-Hochzeitstorten und so. Das wird jetzt nicht deswegen nicht geliefert, um Gottes Willen.
9: Alle dürfen schwitzen, nur die Torte nicht.
7: Genau.
6: Dies ist wahrscheinlich die letzte Charge Erdbeermarmelade für die Saison, die Christian Bach kocht. Die sehr heißen Tage haben das Ende der Saison in Waldeck um 2 Wochen verschoben. Da Christian Bach gerne mit frischen Produkten arbeitet, passt er sich an. Und bestimmte Dinge sind einfach aufwendig in der Herstellung.
7: Es ist kein Lückenfüller, sondern diese Zeit braucht man, um solche Dinge auch zu produzieren. Biokandierte Orangenschalen, die wir jetzt haben, das brauchen wir dann im Herbst in Mengen. Und in Mengen kann man es nicht so gut schnell mal nachmachen, weil das ist einfach ein aufwendiger Prozess.
6: Ob Schokolade oder Frucht, in den nicht klimatisierten Räumen hilft gerade nur eins, der sehr frühe Vogel.
7: Da haben wir natürlich richtig Spaß an der Backe, weil wenn man morgens hier reinkommt, dann sind schon 28, 29 Grad. Man weiß, man muss gleich auch noch ein paar Sahnetorten einsteigen, die wir trotz Sommer dann auch im Programm haben. Das ist dann sportlich. Ne? Also das ist dann schon so, da fangen wir lieber mal ein bisschen eine Stunde früher an oder auch mal zwei.
9: Um wie viel Uhr?
7: Ne, das ist unterschiedlich. Also wir fangen manchmal um 4 an und wenn es ganz eskaliert und wir haben viel zu tun und es ist aber sehr heiß, dann fangen wir manchmal nachts um 1 an.
6: Und wenn es draußen wieder heiß wird, gilt drinnen bei Christian Bach die einfache Regel, das Team darf schwitzen, nur Torten und Pralinen nicht.
3: Wir backen jetzt einen sehr, sehr köstlichen Sommerkuchen gemeinsam mit der Anna-Maria Rectius vom Café Sassis in Bad Soden im Taunus. Und zwar einen Stachelbeer-Rahmkuchen mit Streuseln. Wow, der sieht so gut aus. Einfach perfekt. Super lecker. Wirklich genau, also einfach eine perfekte Kombination aus süß und sauer, finde ich auch.
10: Ja, das stimmt. Ne? Ja.
3: Und plus noch Streusel obendrauf.
10: Streusel gehen immer.
3: Immer, unbedingt. Womit fangen wir an, Anna-Maria?
10: Also als erstes machen wir einen Mürbteig. Den habe ich jetzt einfach vorbereitet mitgebracht, weil wir das jetzt schon sehr oft hatten. Das kann man dann nochmal nachlesen, wie das genau funktioniert.
3: Wird der auch gekühlt?
10: Genau, der wird nochmal eine halbe Stunde gekühlt, bevor wir den weiterverarbeiten, bevor wir den ausrollen. Mhm. Und dann hätte ich gesagt, dass wir jetzt direkt an die Streusel gehen.
3: Dann würde
10: ich dich bitten, mir einmal zu helfen.
3: Ja, mache ich gerne.
10: Und zwar haben wir Butter, Zucker und Mehl, was wir einfach nur miteinander verkneten. Und dann kommt noch, ich mache gerne noch ein bisschen Zimt mit rein.
3: Zimt ist immer gut.
10: Dadurch, dass wir nämlich auch in dem Guss Zimt haben, dann spiegelt sich das wieder. Ich mache da gerade schon mal ein bisschen was hinein. So circa so ein halber Teelöffel.
3: Genau. Alles?
10: Die komplette Butter.
3: Boah, die ist schön weich. Toll.
10: Ja, so muss das auch sein. Wenn die zu hart ist, ist auch nicht schlimm. Irgendwann wird sie weicher durch die Körperwärme, also durch die Handwärme. Mhm. Dann machen wir jetzt noch Zucker mit rein. Das dann so ein bisschen verkneten und dann kommt auch schon direkt das Mehl mit rein.
3: Wie viel hast du da genommen?
10: So, das sind 180 Gramm Mehl und 100, wenn ich mich jetzt nicht ganz täusche, 125 Gramm Butter. So, ich würde einfach in der gleichen Zeit gerade mal den Teig ausrollen für unsere Form. Die Form haben wir natürlich schon gefettet und bemehlt, damit das auch nicht dran haften bleibt.
3: Ich knete hier einfach fröhlich.
10: Genau,
3: oder?
10: Und wenn das alles zusammen verknetet ist in der schönen Masse, dann bitte einmal in den Kühlschrank stellen. Und dann habe ich jetzt uns schon mal welche vorbereitet mitgebracht. Weil die müssen ja jetzt auch mindestens eine halbe Stunde kühlen, damit die, wenn wir die auf dem Kuchen verteilen, die nicht weglaufen. Also nicht im Sinne von weglaufen, von uns wegrennen, aber die werden dann, die schmelzen dann. Und dann ist es eher, dass es wie so eine Masse ist und nicht die schönen Streusel, die man so auf dem Kuchen kennt.
3: Ja, oh, das geht richtig fix hier, ne? Das ist schon eine schöne Masse.
10: Genau, sehr schön. Das kommt dann einfach nur in den Kühlschrank.
3: Gut, machen wir direkt. Oh, das duftet schon so gut. Ich liebe ja Streusel, ne? Du auch, gell?
10: Ja.
3: Alle lieben Streusel.
10: Ich habe damals tatsächlich immer regelmäßig mit meiner Oma sonntags Kuchen gebacken. Und dann haben wir natürlich, wenn sie mich gefragt hat, wollen wir einen Streuselkuchen backen?
3: Ja.
10: Ich habe natürlich direkt ja gesagt.
3: Ja, oder?
10: Ja, vollkommen.
3: Auch diese die Stachelbeeren erinnern mich auch an meine Kindheit.
10: Ja?
3: Ich habe die immer so gerne gegessen. Die waren auch wirklich schön süß. Und gut, manchmal gibt es auch säuerliche, ne?
10: Ja, ich hatte tatsächlich das erste Mal, als ich welche probiert habe, die waren sauer und dann habe ich mich nicht mit eingestellt und dann war es auf jeden Fall lustig.
3: Ich meine, da kannst du auch echt improvisieren und Johannisbeeren zum Beispiel nehmen oder Kirschen, das würde ja eigentlich alles gehen.
10: Ja, ja. Man könnte auch Äpfel nehmen, Birnen,
3: ja.
10: Wo man gerade Lust
3: Pflaumen.
10: Drauf hat. Ja, richtig. Den Teig, den rollen wir circa 1 Zentimeter dick aus.
3: Mhm. Oh, schön.
10: Sule. Mhm. Ich habe das jetzt extra so gemacht, weil die meisten Leute haben nicht so eine Form zu Hause, sondern einfach nur eine Springform und das ist ja auch überhaupt nicht schlimm.
3: Das ist eine schöne Tartform.
10: Dann haben wir, richtig. Da können wir dann einfach nur den Boden reinlegen, das Überschüssige einfach mal grob wegmachen. Mhm. Da würde ich dich gerade bitten, mit dem Restlichen hier einfach nur Wurst zu rollen.
3: Ja,
10: Wurst. Genau, und dann legen wir nämlich gleich den Rand hinein und drücken sozusagen mit unseren Fingern, wie bei einem Käsekuchen, wenn man den zu Hause auch mal macht, mit dem Teig.
3: So. Duftet auch richtig schön nach Zitrone, gell? Zitronenabrieb. Oh ja. Oder
10: Zitrone und Vanille kann man da reinmachen, wenn man möchte. Im Winter zum Beispiel mache ich auch super gerne mal Orangenzeste mit rein. Ah, das ist auch sehr, sehr lecker.
3: Auch köstlich. So, dann noch mehr Wurst?
10: Noch mehr Wurst. Noch einen Ticken breiter. Oder eher gesagt länger.
3: Mhm. Geht immer wieder so ein bisschen auseinander, aber das liegt wahrscheinlich an mir.
10: Das ist überhaupt nicht schlimm. Bei sowas einfach ein Stück mehr drücken.
3: Ach, guck dir das an.
10: Und auf einmal verbindet sich das.
3: Ja, super, Profi.
10: Oh. Und dann legen wir das hier einfach nur rein.
3: Toll.
10: Und dann drückt man sozusagen sich den Rand feste.
3: Das Rezept finden Sie natürlich auf unserer Hallo Hessen-Seite. Klicken Sie da gerne mal drauf oder scannen Sie den QR-Code. Unser leckerer Stachelbeer-Rahmkuchen mit Streuseln. Der perfekte Sommerkuchen. Und wie gesagt, können Sie auch kombinieren bei den Früchten, improvisieren, gucken, was Sie zu Hause haben, im Garten, am Baum, entsprechend nehmen.
10: Genau, einfach gerade was wächst.
3: Das wächst ja im Moment sehr, sehr viel.
10: Das stimmt, da kann man sich ja gar nicht entscheiden. So, das kommt dann auch nochmal in die Kühlung, einfach nur, damit der Teig sich nochmal ausruhen kann. Mhm. Und im besten Fall stechen wir entweder mit einer Gabel oder mit einem Messer noch ein paar Löcher rein, dass, wenn wir den später backen, das einfach glatt und gerade backt und nicht irgendwie gewölbt.
3: Warum muss denn der Teig immer sich ein bisschen erholen, ausruhen? Von was denn eigentlich?
10: Von der Arbeit.
3: Von der Arbeit.
10: Genau. Wenn man den Teig jetzt direkt backen würde, würde der genauso wie bei den Streuseln einmal so zerfließen und so fettig werden und das würde alles auslaufen. Mhm. Und andererseits ist das dafür da, dass der Teig dann halt auch gleichmäßiger backt.
3: Gut.
10: Genau so.
3: Also ein wichtiger Schritt, ne?
10: Definitiv. Man kann den auch immer einen Tag vorher vorbereiten.
3: Ja.
10: So.
3: Jetzt machen wir die Rahmgeschichte.
10: Genau. Und zwar würde ich dich jetzt einmal bitten, die Sahne reinzukippen.
3: Sehr gerne.
10: Dann kommt Sahne rein und der Zucker.
3: Mhm. Sahne und Zucker, eh eine sehr schöne Kombi.
10: Oh ja. Dann noch ein bisschen Salz.
3: Mhm.
10: Ich habe hier leider ein bisschen zu viel Zimt mitgenommen, deswegen machen wir jetzt mal ein bisschen nach Augenmaß.
3: Mhm.
10: Ungefähr so ein halber Teelöffel sollte das sein. Dann ganz lecker Rum. Der Alkohol verfliegt tatsächlich nach dem Backen, also man wird jetzt nicht irgendwie betrunken oder so dadurch. Und dann kommt noch Speisestärke. Die Speisestärke ist da drin, dass, wenn wir das gleich backen, dass sich das alles schön verfestigt.
3: Mhm. Aber auch echt so einfach, ne?
10: Ich liebe solche Rezepte, vor allem wenn irgendwas schnell gehen muss oder so. Und man Besuch kriegt, das ist perfekt.
3: Boah, da stehst du ja aber auch voll unter Druck, oder? Wenn du Besuch bekommst, da erwartet ja jeder, dass du einfach immer einen tollen, perfekten Kuchen da hast.
10: Meine Mama hat sich schon seit ganz langem eine 2-stöckige Geburtstagstorte gewünscht.
3: Und? Hast du die nicht gemacht?
10: Dieses Jahr ist es dann soweit. Da habe ich gesagt, komm Mama, dieses Jahr kriegst du auf jeden Fall eine.
3: Süß. So, ist es denn ein runder Geburtstag von der Mama?
10: Tatsächlich nicht. Aber dadurch, dass ich an dem Runden leider keine Zeit hatte, so viel zu backen, habe ich gesagt, das ist ja nicht schlimm.
3: Das holt ihr nach.
10: Definitiv.
3: Das finde ich sehr lieb. Also gute Tochter, ne?
10: Ja, ich hoffe doch. Genau, jetzt kommen 4 Eier hinein.
3: Mhm.
10: Darf ich dich bitten, einmal die Form aus dem Kühlschrank zu holen, dass wir gleich die Stachelbeeren zusammen drauf verteilen?
3: Ja, die gekühlte.
10: Genau. Also im Normalfall zu Hause lässt man es natürlich noch ein bisschen länger dann kühlen, den Teig.
3: Genau, und die Streuseln sind auch schon hier.
10: Jetzt würde ich dich dann einmal verbitten, die Stachelbeeren zu nehmen und einfach rein damit. Das ist ein bisschen weit, also ein bisschen unterhalb
3: vom Rand. Die sehen so gut aus, dieses Grün, ist toll, oder? Die habt ihr tiefgefroren, gell?
10: Ja, da Stachelbeeren jetzt, ich schätze mal in so einem Monat circa, ist jetzt erst Stachelbeerzeit. Mhm.
3: Toll.
10: Und wir wollen ja aber trotzdem unsere Produkte anbieten. Mhm. genau, nehmen wir gefrorene.
3: Ist das ein Problem mit der Flüssigkeit oder so, wenn die tauen?
10: Ja, nö. Wenn die aufgetaut sind komplett, würde ich die tatsächlich nicht. Ist ein bisschen hart, ne?
3: Mhm.
10: Aber schmeckt schon.
3: Mhm. Wow, ist erfrischend.
10: Ja? Mhm. Cool, okay, dann nehme ich auch ein.
3: Okay, gut. Ne? Mhm. Was wie Stachelbeereis.
10: Ja.
3: Na, guck du.
10: Das ist eine neue Idee.
3: Mhm. Kommt bestimmt gut an.
10: Das glaube ich auch.
3: Mhm. Mhm.
10: So, jetzt haben wir den Rahmguss miteinander vermixt.
3: Ah, doch ein bisschen kalt an den Zähnen gerade, gell?
10: Ja.
3: Mal aufpassen. Doch keine gute Idee.
10: So eine kleine Erfrischung. Doch.
3: Mhm.
10: So, wenn das jetzt alles miteinander so verbunden ist, ganz normal, dass es flüssig ist. Mhm. Wenn man es noch einen Tag stehen lässt im Kühlschrank, da kann man das genauso nehmen.
3: Mhm.
10: Und man sollte immer mit einem Schneebesen nochmal durchrühren.
3: Ja.
10: Also wie gesagt, man kann alles einen Tag vorher vorbereiten und dann einfach am nächsten Tag backen. Jetzt wird hier alles drüber.
3: Toller Kuchen und wirklich einfach. Und wir zeigen das gleich mit den Streuseln noch. Oder muss das erstmal fest werden?
10: Nee. Nö. Jetzt kommen direkt die Streusel drauf. Ich habe hier zum Beispiel ein bisschen was über, weil jeder hat ja eine andere Form.
3: Das soll ich einfach mal machen?
10: Ja.
3: Ich liebe ja diese großen Streusel. Darf ich das machen?
10: Ja. Sehr gerne. Sehr gerne. Ich finde so ein Spiel von groß und klein oder von viel und wenig ist
3: ja immer
10: toll.
3: Und dann kommt da einfach ein Backofen. Ich glaube, 180 Grad kann das sein?
10: Richtig. 60 Minuten circa, je nachdem, was so eine Form man hat.
3: Mhm.
10: Kann den natürlich auch in kleiner backen oder in tiefer.
3: Mhm.
10: Im Sinne von, dass da halt mehr reinkommt.
3: Ja.
10: Je nachdem, was man zu Hause hat.
3: Umluft oder Ober-Unterhitze?
10: Ober-Unterhitze, ganz wichtig. Bei Umluft wäre die Gefahr einfach, dass der von innen sozusagen noch weich ist, aber außen schon gebacken und das wollen wir ja nicht.
3: Super lecker. Also der sieht ungebacken schon richtig gut aus. Probieren wir dann gemeinsam mit allen Gästen gemeinsam am Tisch. Unser nächstes Thema ist die Kriminalität. Zu Gast ist der leitende Oberstaatsanwalt Frankfurts. Mit ihm sprechen wir über Betrügereien im Internet und auf Social Media. Also was da abgeht, das ist echt heftig. Vor allem auf TikTok tauchen immer wieder Betrugsfälle auf.
11: Er wurde um fast 10.000 Euro betrogen. Auf TikTok, einer Social Media App. Die Masche simpel.
12: Und in TikTok sind da viele drin, also Geld verdienen mit Spielen und sowas. Und da war eine drin, Geld verdienen mit Filme gucken. Und ich dachte, ich gucke ja gerne Filme. Wirst mal da hinschreiben und da haben sie ein Angebot gemacht. Dann, ne? Also 10 Sekunden Film gucken, einen Screenshot machen, dazu die Person hinschicken, dann bekomme ich pro Film 1 Euro.
11: Die Betrüger geben sich als Kundenservice des Filmproduktionsunternehmen Universal aus. Und kleinere Beträge werden ihm anfangs tatsächlich ausgezahlt.
12: Und dann hat man mir gefragt, ob ich in Stufe 1 gehen möchte. Dann sollte ich 1.000 Euro einzahlen und dafür würde ich dann 4.000 Euro kriegen.
11: Je höher sein angeblicher Kontostand bei den Betrügern steigt, desto mehr soll er einzahlen, um abheben zu können. Irgendwann wird er misstrauisch, erstattet Anzeige. Solche Anzeigen landen bei ihm, dem IT-Spezialisten der Kripo. Er sagt, es wird immer schwieriger, Betrüger im Internet zu verfolgen. Waren es früher Einzeltäter, sind es heute hochprofessionelle Banden und die agieren weltweit.
13: Das heißt, es ist egal, wo ich auf dieser Welt sitze, ob in Deutschland, ob auf Mallorca, ob in Curaçao oder sonst wo. Ich kann meine Straftaten in Deutschland tätigen, ohne dass ich irgendwo auch nur von meinem Stuhl aufstehen muss. Die digitale Kriminalität ist völlig entgrenzt und dagegen steht natürlich unsere Strafverfolgung.

0: unser Föderalismus, unsere deutsche Strafprozessordnung und auch der Datenschutz.
1: Ein Kampf mit ungleichen Mitteln. Und auch die Betrugsmaschen ändern sich ständig. Mal sind es gefälschte Online-Shops, die bestellte Ware kommt nie an. Mal ist es der Betrug mit Kryptowährungen wie Bitcoin. Oft verlieren Opfer ihr gesamtes Erspartes, sagen die Ermittler.
2: Selbstverständlich hat es zugenommen und die Phänomene haben sich auch total geändert. Es ist ja heutzutage einfach, auch durch die unbekannten Täter. Sie brauchen ja nicht mehr selber einen Fake-Shop einrichten, sondern sie gehen ins Darknet, holen sich die entsprechenden Daten, beauftragen die entsprechenden Leute, dann kriegen sie eine fertige Seite zur Verfügung gestellt und dann braucht man nur noch dieses Tool nutzen und dann kann jeder, der auch ohne IT-Vorkenntnisse, dieses nutzen und dadurch ist das natürlich enorm im Wachstum begriffen, weil es einfach zu einfach ist.
3: Ich falle auf sowas nicht mehr rein, auf gar nichts mehr. Keine Angebote mehr. Ich habe gesagt, wenn ich Geld haben will, dann gehe ich zur Bank und frage danach.
1: Denn die fast 10.000 Euro, um die er betrogen wurde, sind weg. Dass er sein Geld wieder sieht, so gut wie ausgeschlossen, sagt die Polizei.
4: Die Betrugsmaschen im Netz und auf Social Media, darüber wollen wir mehr erfahren, weil das ist echt heftig, ne? Auch das, was wir da eben gesehen haben. Und das ist natürlich kein Einzelfall. Ganz herzlich willkommen, Dr. Benjamin Krause, leitender Oberstaatsanwalt in Frankfurt bei der Generalstaatsanwaltschaft Frankfurt. Sie sind von der Zentralstelle zur Bekämpfung der Internetkriminalität. Also solche Sachen kennen Sie zuhauf wahrscheinlich. Seit 14 Jahren leiten Sie die Stelle jetzt schon. Wird es immer mehr, kann man so eine Tendenz mal sagen?
5: Ach, ich würde eher anknüpfen an den Beitrag. Es wird immer leichter, habe ich das Gefühl. Es ist also totaler Wahnsinn, wie leicht es für Täter ist, solche Taten zu begehen, weil es ganz viele so kriminelle Dienstleistungen im Internet und im Darknet gibt. Und genau dagegen wollen wir eben vorgehen, damit es eben nicht so leicht ist.
4: Ist schon krass irgendwie, ne? Also wir hören von so einem Fall und dann denken wir so, na ja, okay, ne, da sollte man nicht so leichtsinnig sein. Aber Sie sagen, gerade das wird auch, also wird immer perfider oder stellen die das immer schlauer an?
5: Ja, man muss sich das wirklich so vorstellen, dass es wie so eine Schattenwirtschaft im Internet gibt, versteckt in so Bereichen, in denen alle möglichen Dienstleistungen angeboten werden, sodass die Täter eigentlich gar nichts können müssen, sondern die müssen nur wissen, wo kann ich mir was einkaufen, wo kann ich zum Beispiel ausgespähte Daten herbekommen, Identitäten von anderen, wie kann ich die am besten verwenden, wie kann ich damit zum Beispiel Betrügereien begehen, wie kann ich dann die Ware, die ich betrügerisch bestellt habe, am geheimsten bekommen oder wie kann ich Gelder waschen. Es gibt für jeden einzelnen Schritt andere Straftäter, die ihre Dienstleistungen anbieten. Und das ist so perfide und das macht es so einfach für die Täter. Ja. Aber wir gehen natürlich auch dagegen vor, das ist ja klar.
4: Und haben auch Erfolge, was ja wirklich also eine Genugtuung ist. Ganz kurz noch das Täterprofil, weil man fragt sich immer, was sind das für Menschen? Sind das besonders schlaue? Weil ich meine, die machen Sachen, von denen habe ich überhaupt gar keine Ahnung. Ne? Ich sehe da die Gefahr gar nicht.
5: Ja, also das Schlimme ist, es gibt dafür in dieser Schattenwirtschaft auch Anleitungen. Also es kann jeder... kann sich das einfach durchlesen und andere Straftäter verkaufen dann ihre Anleitungen, wie man am besten Betrug begeht.
4: Nein.
5: Also es gibt nichts, was es nicht gibt. Ja, das stimmt. Es ist total unternehmerisch, könnte man sagen, oder sogar marktwirtschaftlich organisiert. Das ist wirklich verrückt. Und was sind das für Täter? Das sind keine studierten Informatiker
4: oder so.
5: Genau,
4: weil das habe ich gedacht.
5: Nein, das sind einfach Leute, die skrupellos sind und die auf der Suche nach einem schnellen Euro sind, weil es ist ja völlig egal, wen man schädigt. Es geht nur um Geld.
4: Ja, ja. Wir gucken uns einige sehr, sehr spannende Fälle an, über die Sie auch sehr viel erzählen können. Zum Beispiel der Fall Crime Network. Was ging es denn da?
5: Ja, da war der Name sozusagen Programm, also das Kriminalitätsnetzwerk Crime Network war eine Online-Plattform, auf der 100.000 deutsche Nutzer angemeldet waren, um genau diese kriminellen Dienstleistungen einzukaufen. Wir sehen ja hier zum Beispiel so einzelne Screenshots davon. Das war also bewusst so dunkel gehalten. Und in diesem Marktplatz konnte man zum Beispiel Drogen einkaufen. Man konnte ausgespähte Kreditkartendaten einkaufen. Und alles Mögliche, was man eben für Straftaten braucht, um die zu begehen. Es ist also nicht so, dass man irgendwie technisch jemanden die hacken muss, die Daten. Sondern man kauft sie einfach ein für ein paar Euro und kann damit dann Betrügereien begehen.
4: Boah, das ist ja krass, das wusste ich ja gar nicht. Also das heißt, wenn ich am Wochenende irgendwie eine neue Jeans oder so bestelle, die machen genau das Gleiche, nur dass die halt Drogen bestellen oder eine Anleitung zum Betrügen, oder?
5: Ja, die bestellen wahrscheinlich auch Jeans, aber bezahlen sie halt nicht selbst, sondern nutzen vielleicht ihre oder meine Kreditkartendaten, bekommen dann die Ware, aber müssen nichts dafür bezahlen. Das ist so das Häufigste, was Bürgerinnen und Bürger betreffen kann, dass die Daten missbraucht werden, dass die Identität, wie man so schön sagt, gestohlen wird und dann Bestellungen aufgegeben werden. Ich kriege die Abbuchung, denke, ich habe doch gar nichts bestellt.
4: Ja.
5: Und darüber wird das eben so einfach ermöglicht. Diese Daten werden ausgespäht. Man bekommt ja ständig solche Phishing-Nachrichten. Und in einem schwachen Moment, wenn das jetzt auch vielleicht sogar mit künstlicher Intelligenz immer viel besser aussieht, in einem schwachen Moment gibt man dann mal seine Daten preis. Und dann sind die in dieser Szene, in diesem Netzwerk und werden halt ständig genutzt, um Straftaten zu begehen.
4: Aber irgendwann kriege ich das dann schon mit, ne? Bestellen Sie im Internet?
5: Ja, natürlich.
4: Sie bestellen auch?
5: Ja, na klar.
4: Okay. Beruhigen. Weil wenn man das so hört, denkt man so, oh Gott, sofort die Finger davon lassen. Kreditkartendaten bloß nirgends eingeben. Aber es geht ja eigentlich gar nicht mehr, ne? Weil man will einen Flug buchen und so weiter.
5: Ja, es ist so, dass man ein gewisses Maß an kleinem Misstrauen einfach braucht. Und immer, wenn es besonders billig ist und man denkt, endlich habe ich Glück und habe das super Angebot gefunden, was komischerweise ja nur ein Bruchteil von dem regulären Preis ist, dann sollte man natürlich vorsichtig sein. Ich glaube persönlich auch, dass die Menschen so auf der Straße und in normalen Geschäften, hätten sie dieses Misstrauen und würden sagen, da kann irgendwas nicht stimmen. Und im Internet muss man das erst so ein bisschen lernen, dass man denkt, das ist nicht alles immer nur super in Ordnung und Friede, Freude, Eierkuchen und alles ist rosa und super und toll und so, sondern man muss ein bisschen auch aufpassen.
4: Aber hier bei dieser Firma haben Sie doch einen Erfolg gefeiert, gell? Konnten Erfolg verbuchen. Also Sie haben denen ja das Handwerk gelegt, wie wir hier sehen. Ne?
5: Genau. Ja, also diese Webseite, auf der eben 100.000 Nutzer angemeldet waren, das muss man sich noch mal vergegenwärtigen, nur zu einem Zweck, Kriminalität, die konnten wir abschalten, weil wir den Betreiber dieser Plattform identifiziert haben. Und das sind so die Fälle, die wir machen. Ja. Wir wollen diese kriminellen Infrastrukturen im Internet, die wollen wir zerschlagen. Wir haben also jetzt den Administrator, den Betreiber identifiziert. Wir haben diese Plattform, ja, man könnte umgangssprachlich sagen, abgeschaltet, platt gemacht sozusagen. Mhm. Und wir haben die Gelder, die diese Administratoren verdient haben, die haben wir teilweise auch sicherstellen können. Also wir wollen das ganzheitlich angehen.
4: Von welcher Summe reden wir? Dürfen Sie das sagen?
5: Wie viel Gelder wir sichergestellt haben? Ja, das sind die Gelder, die also der Administrator bei dieser Plattform oder bei einer Vorgängerplattform verdient hat. Mhm. Das sind mehrere Millionen Euro alleine an Provisionsleistungen. Mhm. Sehr häufig werden da Drogen darüber verkauft und dann gibt es so einen Prozentsatz von etwa 5%, den der Betreiber als Provision an jedem einzelnen Verkauf verdient, damit es sich auch natürlich auch lohnt, eine solche Plattform zu betreiben. Und diese Gelder, da haben wir also Millionen in Kryptowährungen, nicht in Euro. In dieser Szene wird nur mit so digitalen Währungen wie Bitcoin und so weiter bezahlt. Mhm. Die konnten wir sicherstellen. Ja.
4: Super. Also Erfolg auf jeden Fall. Ne? Das ist beruhigend. Da gibt es ja noch andere Fälle. Da sind wir jetzt gar nicht mehr dazu gekommen, aber das können wir ja später dann noch erzählen. Das war auch vor kurzem eine Meldung am 20. Juli diesen Jahres, jetzt im Sommer. Da ist Ihnen auch ein Schlag gegen eine weltweite Phishing-Gruppierung gelungen. Ne? Darüber können wir dann auch gleich noch sprechen. Super spannend. Toll, dass Sie da sind und dass wir mit Ihnen gemeinsam hinter die Kulissen blicken dürfen. Finde mal richtig gut. Bei dem Wetter will man eigentlich nonstop Eis essen, ne? Am laufenden Band. Falls Sie veganes Eis bevorzugen, sind Sie in der Eisdiele in Sulzbach, die wir Ihnen jetzt vorstellen, in richtig guten Händen.
6: Morgens beginnt der Tag für Marco Lopez Perez stets in seiner kleinen Eismanufaktur in Sulzbach. Bis mittags wandern dann täglich 20 Sorten in sein Eiscafé Mimonchi.
7: Hier unsere Mandelmilch.
6: Das Besondere, es ist ausschließlich veganes Eis.
7: Und jetzt kommt hier unser gutes Pistazienmark rein. Je dunkler die Pistazie, desto wertvoller und reichhaltiger.
6: Statt vegan spricht Marco Lopez Perez lieber von rein pflanzlich.
7: Also wir machen das auf einer klassischen italienischen Art und Weise das Eis. Das heißt, wir pasteurisieren unsere Base selbst für die Herstellung. Der einzige Unterschied ist, dass wir jegliche tierischen Produkte rauslassen. Das heißt, keine Milch, keine Butter, keine Sahne, keine Eier. Ja, am längsten hat es tatsächlich gebraucht, eine Sahnebase herzustellen.
6: Und wie genau stellt man eine vegane Base denn her?
7: Das bleibt wohl ein Betriebsgeheimnis.
6: Der 32-Jährige arbeitet zunächst in seinem Beruf als Speditionskaufmann, besinnt sich dann aber auf Familientradition und eröffnet sein Mimonchi.
7: Mein Onkel ist Italiener und der hat die ursprüngliche Eisrezeptur in die Familie gebracht, die klassische. Und so ist das entstanden, dass mein Vater dann auch eine Eisdiele gehabt hat, über 30 Jahre. Und vor 4 Jahren gab es dann die Entscheidung, okay, Selbstständigkeit, Eis, rein veganes Eis, Papa, Rezepturen ausprobieren. Und ausprobiert, ja, und dann gab es relativ schnell eigentlich schon, dass wir wirklich gute Ergebnisse erzielt hatten.
6: Mimonchi. Wie kommt es aber zu diesem ungewöhnlichen Namen?
7: Dieses Mimonchi deshalb, weil mein Vater früher als Kind aussah wie eins von diesen berühmten Monchichi-Äffchen, die in den 70er, 80er Jahren bekannt waren. Und seine Schwester hat ihn immer Monchi gerufen. Natürlich hat sie dann das Mimonchi angefügt. Also mein Monchi, komm hierher, mach das, mach jenes. Und deswegen der Name Mimonchi.
6: Und der Schnauzer? Eine weitere Hommage an den Vater. Der 32-Jährige erfüllt sich damit den Traum eines eigenen Eiscafés. Und gleichzeitig schafft er für seine Kunden ein einmaliges Angebot. Ausschließlich veganes Eis, die Kugel für 1,80.
8: Also ich habe mich für 2 Joghurt-Eissorten entschieden, Joghurt Limette und Amarena Kirsch. Und es ist super lecker. Und ich freue mich einfach, dass es eine Joghurt-Alternative ist ohne Kuhmilch, weil die Auswahl habe ich sonst in einem normalen Eissalon nicht.
9: Das vegane Eis hier schmeckt so gut, also man merkt gar keinen Unterschied. Ich merke keinen Unterschied zu normalen.
10: Das schmeckt einfach gut und auch über die Zeit habe ich eine Laktoseintoleranz entwickelt. Und somit passt das ganz gut in unser Konzept auch zu Hause. Und bei den Temperaturen gönnt man sich gerne mal ein Eis.
6: Warum Eiscreme essen glücklich macht? Das Mimonchi in Sulzbach gibt eine Antwort auf vegane Art. Oder einfach Eisfreude für alle.
4: Große Freude macht auch unsere Donnerstags-Hallo-Hessen-Tasse. Die können Sie super gerne haben, wenn Sie diese Frage beantworten können. Was meint eine Burgsäumserin mit dem Satz, hier hort die Ficht? Er hat die Pest, ist betrunken, hat eine böse Frau oder hat Schulden. Die Telefonnummer ist die 0800 627 27 26. Und ich weiß ganz genau, dass Sie gestern am Tisch auf den Startschuss warten, um diesen leckeren Kuchen essen zu dürfen. Ja, jetzt dürfen Fall, wir. Ja,
11: super.
4: Und wer will, kriegt auch noch ein zweites. Gell, Anna-Maria?
8: Ja, natürlich.
12: Schon beantragt.
4: Magst du noch mal sagen, was wir hier gebacken haben?
13: Wir haben einen Stachelbeer-Rahmkuchen mit Streuseln gebacken.
4: Gut,
12: super.
4: Oder?
12: Super.
4: Und Herr Billig, Sie haben ja vorhin schon, als der Film lief, gesagt, Sie haben noch nie einen Kuchen gegessen mit Stachelbeeren.
12: Noch nie. Also ich habe ihn in Bayern noch nie gegessen. Mhm. Finde ich aber total klasse. Mhm. Gerade dieses Saure ein bisschen hier drin ist echt total erfrischend.
4: Mhm. Super lecker, gell? Mhm. Gibt es so einen guten Kuchen auch bei der Generalstaatsanwaltschaft in der Kantine?
11: Welche Kantine?
4: Habt ihr keine?
11: Nein.
4: Mist. Aber wie gut, dass ihr heute hier seid, kriegen wir diesen super, ja, also, Kuchen.
11: Wir haben so ein bisschen die Tradition, dass jeder zum Geburtstag immer mal einen Kuchen mitbringt. Ach, ja. Für alle. Also das Rezept brauche ich auf jeden Fall.
4: Backen Sie?
11: Ja.
4: Oh, guck mal.
12: Respekt.
4: Das ist doch mal was, oder?
11: Also.
4: Wir machen ja super lecker weiter auch.
8: Natürlich.
4: Mit?
8: Mit einer Mandeltart.
4: Oh, richtig lecker. Und das ist Urlaub pur, oder? Bei Mandeltart muss ich immer an Spanien und Mallorca denken. Super lecker. Und wir machen dann auch noch weiter mit dem Cybercrime-Thema. Na, da geht es um Hasskommentare im Internet und so weiter. Und wir legen noch einen sehr, sehr schönen Mini-Teich für den Garten an. Jetzt aber erstmal die Nachrichten mit Claudia Schick. Bis gleich.
14: Danke, Selma. Und damit hallo und willkommen zur Hessenschau. Die Attacken nehmen zu, im Netz, am Boden und in der Luft. In Leipzig gestern die Drohne mit Sprengstoff und auch Hessen bietet für solche Attacken viele potenzielle Ziele. Und deshalb rüstet Hessen auf. Der hessische Verfassungsschutz bekommt eine eigene Spionageeinheit und ist damit bundesweit Vorreiter.
15: Die Gefahr wird immer konkreter. Der Drohnenangriff am Leipziger Flughafen, Sabotageakte, Cyberattacken, Desinformation. Innenminister Poseck sagt, auch Hessen stelle für ausländische Nachrichtendienste ein potenzielles Angriffsziel dar. Deshalb bekommt der Verfassungsschutz eine eigene Abteilung für Spionageabwehr. Es bestehe eine hohe Gefährdungslage.
16: Dabei ist Russland ein Hauptaggressor.

0: Bodenschutzpräsident nennt ein Beispiel anhand eines Brückenpfeilers, der mehrmals von einem Schiff gerammt wird.
1: Und spätestens beim dritten Mal fragt man, warum fährt denn ein Schiff das dritte Mal dann gegen diese Brücke? Und wenn man dann feststellt, dass über diese Brücke Schienenverkehr stattfindet, wo erhebliche Teile der NATO ihre Munition fahren, dann ist es klar, das könnte eine hybride Bedrohung, es könnte ein hybrider Angriff gewesen sein. Und darum geht es.
0: Die neue Spionageeinheit soll Hessen sicherer machen, denn der Verfassungsschutz sei seit dem Überfall Russlands auf die Ukraine so stark gefordert wie noch nie.
2: Das Niedrigwasser macht dem Schiffsverkehr immer mehr zu schaffen. So sehr, dass der neue Bundesverkehrsminister Bilger von der CDU heute zu einem Krisentreffen geladen hat. Die Pegelstände sind bundesweit alarmierend, auch bei uns am Rhein. Das Niedrigwasser bringt aber noch ganz andere Probleme mit sich, für die Wasserrettung zum Beispiel.
3: Bilder wie im Katastrophenfilm. Das Wasser am Rhein bei Nackenheim hat sich am Ufer stellenweise zurückgezogen. Das Niedrigwasser im Rhein macht auch ihm gehörige Probleme. Niklas Glotzbach von der DLRG will über die Betonrampe am Kornsand bei Trebur in den Rhein, so weit wie es geht. Vor kurzem noch würde er hier im Wasser stehen, doch jetzt keine Chance, das schwere Boot über die Steine zu bekommen, ohne Kratzer.
4: Die Problematik ist hier, dass wir über die großen Steine drüber fahren müssten, um das Boot ins Wasser zu lassen, was höchstwahrscheinlich große Schäden am Anhänger des Bootes verursachen würde. Bei einer Menschenrettung ist Materialschaden natürlich zweitrangig. Aber um rein das zu demonstrieren oder auch für Übungen, sehen wir momentan davon ab.
3: Sowas hat er noch nicht erlebt. Die Wasserretter sorgen sich. Die sogenannten NATO-Rampen, über die sie ihre Boote normalerweise ins Wasser lassen, sind hier an mehreren Stellen kaum mehr nutzbar. Und der Wasserpegel erholt sich nicht, er sinkt sogar weiter am Rhein. Ein Stresstest bei Einsätzen mit dem rund eine Tonne schweren Boot.
4: Vor 2-3 Wochen waren wir genau hier an dieser Rampe, hatten einen Einsatz, haben dann wirklich mit großer Mühe unser Boot ins Wasser bekommen. Und auch im Anschluss an den Einsatz mussten wir bis nach Riedstadt weiterfahren. Dort im Altrhein ist eine Rampe, die etwas länger ist, bei einer dort ansässigen Firma, wo wir das Boot dann rausholen konnten.
3: Ein Umweg von mehr als 40 Minuten war das. Die Rampen sind zu kurz für die heißen Sommer. Im Ernstfall müssen die Retter auf Feuerwehrboote warten, die über die Häfen kommen und somit mehr Zeit brauchen. Sein Appell, die NATO-Rampen müssten verlängert werden, so schnell wie möglich. Doch das ist wohl laut Behörden nicht in Sicht. Die Retter müssen bei Niedrigwasser also nach wie vor mehr Zeit mitbringen.
2: Nicht nur der Rhein als wichtigste Wasserstraße Hessens ist betroffen, genauso der Main und die Weser. Fähren, die können nicht mehr übersetzen, wie in Feckenhagen im Kreis Kassel. Seit heute ist auch dort der Fährverkehr gesperrt.
5: Nix geht mehr in Feckenhagen. Niedersachsen ist hier nur ein Steinwurf entfernt und doch irgendwie unerreichbar. Seit heute. Die Fähre von Benjamin Bolte, sonst zuverlässig wie ein Uhrwerk, steht still. Zu wenig Wasser auf der Weser. Ungewöhnlich früh, sagt der Fährmann. Ärgerlich.
6: Großer Mist. Mitten im Sommer und kein Wasser mehr. Die Saison geht einem flöten jetzt. Das sind ja nur die Einnahmen, von denen wir im Winter leben. Der Ausflugsverkehr, den wir jetzt mitnehmen müssten, alles tot jetzt.
5: Auf der anderen Seite wartet ein beliebter Biergarten mit kühlen Getränken. Doch der ist jetzt 20 Kilometer entfernt. Bis zur nächsten Brücke ist es weit.
7: Ja, nun, schade. Ne? Wir hätten da vorne hingewollt. Jetzt müssen wir einen Umweg machen. Ne?
6: Der Pegel in der Münden ist runtergesackt und wir haben am vorgestern Abend schon einmal stillgestanden. Da habe ich dreimal gekratzt mittendrin und das kann man nicht riskieren, wenn man mitten in der Weser stecken bleibt mit Autos und Personen drauf.
5: Die gute Nachricht, mit kurzen Hosen ist die Weser jetzt zu Fuß passierbar. Das wird wohl auch in den nächsten Wochen so bleiben. Viel Regen ist erstmal nicht in Sicht.
2: Auch wenn es so aussieht, als sei dieser Brand bei Bad Schwalbach gelöscht worden, die Feuerwehrleute, die wissen, die Gefahr, die ist noch nicht vorbei. Zu oft haben sie nämlich miterlebt, dass Brände wieder aufflammen können. Es ist weiterhin heiß und trocken und die Feuerwehrleute, die sind im Dauereinsatz.
8: Der Waldbrandnaher Bad Schwalbach hält die Feuerwehr in Atem. Rund 700

0: Einsatzkräfte haben 2 Tage gegen die Flammen gekämpft, lösen sich gegenseitig ab. Zwischen Bad Schwalbach und Taunusstein sind insgesamt 25.000 Quadratmeter Fichtenwald betroffen. Das sind mehr als 3 Fußballfelder. In mehreren Schichten muss die Feuerwehr die Flammen eindämmen und löschen. Dabei war die Hitze gestern nur eine der Schwierigkeiten. Doch es gibt noch andere.
1: Das unwegsame Gelände und die Erreichbarkeit der Einsatzstellen und der Wind, der durch den Funkenflug das Feuer immer weiter getrieben hat.
0: Auch die Hanglage und große Mengen Totholz machen die Löscharbeiten schwierig. Immer wieder stürzen durch den Brand geschädigte Bäume um. Extrem gefährlich für die Feuerwehrleute.
1: Das war eine der großen Herausforderungen und Anstrengungen für die Einsatzkräfte, was auch einen großen Kräfteaufwand bedeutet. Und leider wurden 3 Kameradinnen und Kameraden verletzt.
0: In der Dunkelheit müssen die Löscharbeiten im Wald sicherheitshalber unterbrochen werden. Dennoch sind auch in der Nacht rund 100 Einsatzkräfte vor Ort, um zu verhindern, dass der Brand sich weiter ausbreitet. Für die Feuerwehrleute aus dem Rheingau-Taunus-Kreis Wiesbaden und dem Main-Taunus-Kreis heißt es am Mittag nach 21 Stunden Feuer unter Kontrolle. Die Löscharbeiten laufen weiter. Angesenkte Bäume werden gefällt. Auch unterirdisch brennt es immer noch an den Wurzeln. Das sieht man nur mit der Wärmebildkamera. Und auch die aktuell aufkommenden Windböen könnten das ein oder andere Glutnest wieder aufflammen lassen.
2: In Wiesbaden haben immer mehr Kinder Keuchhusten. Das Gesundheitsamt rät allen Eltern, bei ihren Kindern den Impfschutz zu überprüfen und bei anhaltendem Husten sofort zum Arzt zu gehen. Betroffen seien vor allem Kinder bis zum Alter von 9 Jahren. Warum die Fallzahlen in der Landeshauptstadt auffällig hoch sind, ist unklar. Ja, jetzt Helm auf und in die Pedale treten. Jetzt radeln wieder über 160 Menschen mit gelben Helmen und grünen Trikots für den guten Zweck. Heute startete nämlich die Tour der Hoffnung in Gießen. Die Sportler sammeln Spenden für krebskranke Kinder in ganz Deutschland. Die Tour führt nach dem traditionellen Auftakt 2 Tage lang durch Ostdeutschland, von Magdeburg über Halle bis nach Leipzig. Mit dabei sind Prominente wie Ex-Fußballprofi Felix Magath und Boxweltmeister Henry Maske. Und bei der letzten Tour sind über 1,2 Millionen Euro für den guten Zweck zusammengekommen. Berlinale, Biennale, Taunale. Ja, ist auch ein Filmfestival, vielleicht nicht ganz so bekannt wie die beiden großen anderen Festivals in Berlin und Venedig, aber das Taunus Filmfestival in Oberursel, das kann durchaus mithalten. Jetzt schon im 15. Jahr. Bis Samstagabend werden rund 40 Kurz- und Langfilme gezeigt, auch in Eschborn, Bad Homburg und Bad Soden. Und es gibt ja noch viel mehr.
3: Begegnungen, Blitzlichter, ausgelassene Stimmung. Aber nicht nur für die Filmschaffenden, sondern auch für die Zuschauer gibt es alles rund um den Film. Auch für die ganz Jungen. Filmplakate entwerfen in Oberursel. Danach einen passenden Trailer zum Film machen.
4: Mir gefällt es, dass ich hier bin und dass wir die Filmplakate machen. Und dass wir auch einen eigenen kleinen Kinofilm drehen. Das finde ich cool.
5: Ich finde es toll hier. Mein Papa ist Regisseur. Ich will auch einer werden. Hinter die Kulissen des Films schauen oder vielleicht auch vor die Kamera. Mal sehen.
3: Und natürlich gehört zum Kids-Programm in Kooperation mit der Stadtbücherei Oberursel auch ein roter Teppich und der Duft nach Kino. Nicht weit entfernt, im Festivalzentrum, entwickeln und produzieren die Teilnehmer beim Workshop selbst ein Musikvideo.
6: Ich habe mich schon immer für Musikvideos interessiert. Als kleines Kind fand ich das auch schon immer faszinierend, das zu sehen von größeren Stars. Das war eigentlich wie so kleine Spielfilme teilweise und das fand ich immer schön und wollte das immer gern selber machen, wusste aber nie so richtig wie. Und als ich jetzt hier gesehen habe, dass es so einen Workshop gibt, dachte ich sofort, da muss ich hin.
3: Gestern Abend war Eröffnung der Taunale im Kurhaus in Bad Homburg. Das Interesse ist groß und auch das Ziel.
7: Film in den Taunus zu bringen und mit den Menschen sozusagen, die hinter dem Film stehen, mal in den Austausch zu kommen. Und natürlich auch Filme, die man sonst im Fernsehen oder im Streamingdienst vielleicht nicht sieht, möglicherweise sogar noch nicht mal im Kino sieht, tatsächlich auf.
3: Los ging's auf der Leinwand mit einer Deutschlandpremiere, die französisch-belgische Komödie Marsupilami, ein flauschiges Fantasiewesen.
8: Es gibt 3 Regeln. Regel Nummer 1. Niemals das Paket öffnen.
9: Was ist das?
5: Letzte Vorbereitungen in Oberursel, wo am Samstagabend dann die besten Filme und Filmemacher gefeiert werden.
2: Islandponys haben alles, was Reiterinnen und Reiter glücklich macht. Sie sind überhaupt gar keine Diven, haben ein sehr freundliches Wesen, sie sind robust und lernen auch gerne Neues. Und die besten dieser schönen Pferderasse sind im Moment in Kaufung im Kreis Kassel unterwegs. Ab heute dreht sich dort nämlich alles um Islandpferde. Auf Gestüt Ellenbach trifft sich die Islandpferde-Elite aus 11 Nationen und kämpft bei der mitteleuropäischen Meisterschaft um Plätze und Medaillen. Mehr als 3000 Zuschauer werden erwartet. Sie können auch außerhalb des Wettbewerbs die Champions dieser kleinen Pferderasse bewundern. Bis Sonntag verwandelt sich Kaufung also zu einer Weltbühne des Pferdesports. Und die Islandponys werden sich ganz heimisch fühlen. Es wird morgen kühler, ein Tag zum Durchschnaufen. Die Aussichten.
9: In der Nacht ziehen anfangs noch ein paar lockere Wolkenfelder ostwärts ab. Danach ist es verbreitet sternenklar. Es bleibt trocken. Morgen ist es in der Südhälfte verbreitet sonnig. In den nördlichen Landesteilen bleibt es trotz einiger dichter Wolken ebenfalls trocken. Der Wind weht schwach bis mäßig aus nördlichen Richtungen. Heute Nacht 15 Grad an der Bergstraße sowie am Main, 7 Grad in Nordhessen. Morgen erwarten wir mit 21 bis 28 Grad den kühlsten Tag der Woche. Auf den Bergen 18 bis 24 Grad.
2: Und die nächsten Nachrichten gibt es um 17.45 Uhr. Selma Üzük, hallo Hessen. Sag mal selber, backt ihr noch was Leckeres oder was habt ihr noch vor?
10: Oh ja, und das wird ein so köstlicher Kuchen. Wir machen eine Mandeltart. Also das Ganze erinnert wirklich an Mallorca-Urlaub, an Spanien-Urlaub. Wir verlängern die Sommerferien einfach mit diesem leckeren Kuchen. Und wir legen einen Mini-Teich an für den Garten. Also das wird auch auf jeden Fall eine Oase der Ruhe und es plätschert. Und auch das Ganze ist auch einfach eine schöne Raststätte für Insekten und für Vögel. Also das wird auch eine schöne Sache. Und die Laura ist bei uns. Herzlich willkommen, liebe Laura.
11: Hallo Selma. Willkommen in eurem Garten.
10: Ist schön, gell? Ja. Ist wirklich schön hier. Und vielen Dank wieder an Sie alle. Sie haben eifrig Fotos hochgeladen. Frank Gies aus Grebenau schreibt, wenn sich die Sonne verabschiedet, kommt so ein Foto zustande. Ich liebe das. Dieser blaue Himmel, diese weißen Wolken sehen super aus. Dann haben wir noch Blitze am Nachthimmel von der Gisela Schreiber aus Volkmarsen-Külte. Wow.
11: Toll.
10: Ist auch heftig.
11: Ein Spektakel.
10: Aber sowas von. Und dann haben wir noch eine, ich sag's mal auf Englisch, Halo-Erscheinung. Wie sagt ihr beim Wetter?
11: Hallo?
10: Hallo? Wenzel von der Katrin Wenzel aus Battenberg-Eder. Guck mal. Wir haben den Namen falsch rumgeschrieben. Das tut mir leid, Frau Wenzel. Das
11: ist Frau Wenzel Katrin.
10: Ja, nee, das ist falsch. Das ist natürlich Katrin Wenzel.
11: Aber ein schönes Foto. Und Frau Wenzel ist ja auch eine bekannte Zuschauerin, die uns immer schöne Fotos schickt. Ja, beim Wetter bekommen wir auch schöne Fotos.
10: Siehst du? Ja, vielen Dank an Sie alle. Können Sie jederzeit weiterhin hochladen. Wir freuen uns alle. Alle HR-Sendungen freuen sich über die Fotos, die hochgeladen werden.
11: Genau, auf jeden Fall.
10: Laura, wir haben es ja eben im Wetter schon gehört. Die Trockenheit ist echt ein Problem, ne?
11: Ja, also die Trockenheit, da müssen wir wirklich natürlich ein bisschen drüber reden.
10: Es Guck mal, auch der Hals ist trocken.
11: Ja, der Hals ist auch trocken, klar. Die Waldbrandgefahr steigt ja ständig. Wir hatten gestern auch Waldbrände in Hessen, die gewütet haben. Haben wir auch gerade in den Nachrichten gehört. Und die Trockenheit, die schlägt sich natürlich auch in den Flüssen und Bächen nieder. Also in allen großen deutschen Flüssen gibt es Niedrigwasser. Das ist ein ganz brisantes Thema. Der Verkehrsminister hat ja heute dazu auch eine Sonderkonferenz einberufen in Bonn. Also das ist wirklich auch ein großes Politikum. Und natürlich wäre es wünschenswert, dass da auch Naturvereine und so weiter, also auch Umweltexperten mit ins Boot geholt werden, weil das ist einfach was, was langfristig jetzt wirklich sich angeschaut werden muss, damit diese extremen Wetter einfach nicht mehr so viel Einfluss auf diese Natur, auf die Natur haben, dass es eben nicht mehr so dramatisch ist.
10: Wie geht's bei uns weiter? Heute ist es ja wirklich angenehm. Ja. Können wir die kommenden Nächte auch endlich mal so ein bisschen durchkühlen, dass die Hitze aus den Mauern rausgeht?
11: Ja, also heute ist es wirklich ganz angenehm, aber ich hatte heute so ein bisschen meinen Tiefpunkt. Ich glaube, die Hitze, die hat schon ganz schön viel mit uns gemacht in den letzten Tagen, vor allem wenn wir dann alle weiter arbeiten und Gas geben und draußen unterwegs sind. Es wird ein bisschen angenehmer, aber wirklich, es ist nur eine kurze Verschnaufung. Schnaufpause. Also morgen der kühlste Tag der Woche. Die Temperaturen in den Nächten sind ja schon deutlich zurückgegangen. Also wenigstens können wir uns erholen in der Nacht. Aber es wird schon am Wochenende wieder heißer. Und nächste Woche geht die nächste Hitzewelle grad weiter bei uns. Mhm. Also ab 30 Grad, sagen wir schon, Hitzetag. Und den haben wir, also die haben wir ab Samstag wieder. Nächste Woche 35, 36, 37 Grad. Uff. Wir wissen es noch nicht genau. Wir haben jetzt mal bis Donnerstag, Freitag geguckt. Und da haben wir schon wieder mehr als 35, 36 Grad. Also
10: oh Mann, das ist schon echt krass.
11: Eine kurze Verschnaufpause leider nur.
10: Dankeschön.
11: Dann werden natürlich auch die Nächte wieder tropisch teilweise.
10: Ja, ne? Ab 20 Grad sagt ihr, ja,
11: genau.
10: Ist tropisch, gell?
11: Ja.
10: Na, wir werden es irgendwie schaffen.
11: Genau.
10: Das ist ja schon die x-te Hitzewelle. Dankeschön, liebe Laura. Langsam gewöhnen wir uns dran, so ein bisschen irgendwie, hoffentlich. Aber ich verspreche Ihnen schon mal, wir sorgen heute wirklich für Abkühlung visuell. Wir machen ja diesen hübschen Mini-Teich, ne? Ach, das ist aber auch eine schöne Sache, gell? Bei tropischen 20 Grad in einem Kornfeld übernachten, wäre das was für Sie? Das geht theoretisch und auch praktisch im Maislabyrinth von Familie Seifert in Gelnhausen. Und unsere Hessenentdeckerin Leonie Koch, die ist dort, schaut sich das Ganze an und stellt es uns vor.
12: So, man könnte ja jetzt meinen, ich befinde mich hier schon im Maislabyrinth. Maisfeld, ja. Maislabyrinth, nein, das machen wir nämlich später. Jetzt gerade sind wir erstmal am Glampingplatz. Ein Bett im Maisfeld sozusagen. Linda Joseph an meiner Seite, kreativer Kopf der ganzen Sache. Hallo.
13: Ja, das stimmt. Hallo. Wir sind mitten in den Vorbereitungen gerade für unser Bett im Maisfeld.
12: Da passiert auch noch eine ganze Menge, ne? Ich glaube, Outdoor-Küche ist geplant.
13: Genau, Outdoor-Küche, Sitzmöglichkeiten, Hackschnitzel wollen wir noch verteilen. Und so einiges und halt noch ein paar Details, Liebe zum Detail reinfügen, die Deko muss passen und alles, ja.
12: Es sieht auch schon so schön aus, muss man ja einfach sagen. Wir huschen mal einmal rein und gucken, weil da passiert nämlich gerade noch ein bisschen mehr. Also, man sieht ja schon, es ist richtig hübsch geworden. Und die Liebe zum Detail, die gerade erwähnt wurde, kann ich nur bestätigen. So, Nova Janka an meiner Seite. Hallo, schön, dass du auch da bist. Du machst hier auch eine... So ungefähr alles, ne? Mädchen für alles?
13: Genau, ich bin quasi das Mädchen für alles. Also ich helfe bei der Organisation, ob jetzt beim Maislabyrinth, bei den Stationen aufbauen oder beim Essensstand, genau.
12: Okay, also wichtige Person, wer herkommt, muss sie sich merken. Hier wird natürlich auch noch ein bisschen was passieren. Vielen Dank erstmal dafür. Und wer möchte, kann natürlich schauen und sich das mit der Familie hier ein bisschen bequem machen. Es ist genügend Platz, klar, da passen gerade zwei Leute hin, vielleicht noch ein Kind in der Mitte, aber hier kann auch noch ein bisschen was passieren. Richtig gemütlich auf jeden Fall. So, Linda Joseph ist hier dabei, die letzten Stücke von der Lichterkette aufzuhängen. Und wir haben gerade schon gesagt, man kann sich das ein bisschen auch überlegen, mit wie vielen Leuten man kommt. Man muss es nur absprechen, ne?
13: Genau. Absprechen mit mir. Man kann buchen über die E-Mail-Adresse oder die Telefonnummer, die auch im Internet zu finden ist. Und ja, 89 Euro kostet die Nacht. Und ja.
12: Bis Ende Oktober haben wir gesagt, je nach Wetter. Also da kann man sich wirklich drauf freuen. Ich wünsche Ihnen einen super Start dafür. Danke. Aber jetzt zaubern wir erstmal kurz und sind natürlich jetzt ein kleines bisschen rübergegangen. Wir befinden uns an einer anderen Stelle im Maisfeld, denn die Glamper sollen ja so ein bisschen ihre Ruhe haben, ne?
13: Genau, wir sind jetzt hier, ein Stückchen weiter unten. Da ist der Eingang. Hier haben wir einige Stationen eingebaut.
12: Man sieht, hier sind überall so Schilder aufgestellt, Spaßstationen. Da gibt es dann unterschiedliche Mitmachvarianten. Wie viele von den Stationen gibt es?
13: Also es gibt insgesamt 14 Stück. Also wir haben Zungenbrecher mit eingebaut. Hier zum Beispiel stampfen wie eine Kuh, hüpfen wie ein Frosch. Dann haben wir 6 Stempelstationen eingebaut, wo man sich auch seine Stempelkarte stanzen kann. Das sind 6 verschiedene Zeichen, die man sammeln kann. Es sind Buchstaben im Labyrinth versteckt. Und ja.
12: Also man hat eine Menge, was man hier entdecken kann. Man geht nicht nur durchs Maislabyrinth, was ja eh schon total cool ist. Und das, finde ich, ist ein richtiges Highlight. Also das ist ja wirklich großartig, so eine riesengroße Hängeschaukel. Machen wir mal so. Oh, so kann man das doch leben, oder? Also wenn man mal eine kurze Pause braucht, dann ist man hier richtig.
13: Genau. Dann kann man hier mal kurz... In Ruhe durchatmen.
12: Einmal Seele baumeln lassen im Maisfeld. Und ansonsten gibt es hier 1500 Quadratmeter Spiel, Spaß und Spannung. Was kostet der Spaß?
13: 5 Euro pro Person ab 1 Meter.
12: So, also kommen Sie vorbei, haben Sie Spaß. Wir schaukeln noch eine Runde.
10: Das sah super aus, oder? Auf die Schaukel würde ich mich auch sofort setzen wollen. Die sah richtig robust aus. Dankeschön an euch beide. Und wir machen hier weiter mit unserer wunderschönen Hallo-Hessen-Tasse. Die hätte gerne der Rainer Schultheiß aus Künzell. Hallo, Herr Schultheiß.
14: Hallo Frau Üssig.
10: Herzlich willkommen bei uns in der Sendung. Wie geht's Ihnen?
14: Mir geht's gut und ich hoffe, ich habe Ihren Namen richtig ausgesprochen.
10: Wie denn?
14: Ja, Üssig.
10: Ja, genau. Wir hatten ja gestern einen Comedian da.
14: Ja,
10: also auf Mundartspitze. Haben Sie gesehen, ne?
14: Hab ich gesehen.
10: Und der hat ja gesagt, der Hesse kann Ü gar nicht aussprechen. Der sagt immer statt Ü, I.
14: Nee, bei uns hier im Kreis Fuller, da kann man das noch machen.
10: Da bin ich aber froh, haben Sie natürlich richtig ausgesprochen. Schön, dass Sie sich Mühe gegeben haben. Das finde ich ganz süß. Diese tolle Tasse gehört vielleicht Ihnen, wenn Sie diese Frage beantworten können. Was meint eine Burgsolmserin mit dem Satz, hi hort die Ficht, er hat die Pest, ist betrunken, hat eine böse Frau oder hat Schulden?
14: Frau Üssig, ich hatte auch mal die Ficht gehabt nach einer Weinprobe und da war ich stinkbetrunken, also Antwort B.
10: Okay, wir lösen auf und sehen, dass Sie recht haben. Viel Spaß mit der Tasse und seitdem kein Wein mehr, oder?
14: Ja, vielen Dank.
10: Jetzt aber kein Wein mehr, gell?
14: Nur noch ein bisschen.
10: Gut so. Ja. Viel Spaß mit unserer Tasse und schön, dass Sie uns zum Lachen gebracht haben. Liebe Grüße nach Künzell. Tschüssi. Wir gärtnern jetzt. Wir legen einen wunderschönen Teich an für den Garten. Darüber freuen wir uns, aber auch die Insekten. Die können sich da ausruhen, trinken, leben. Und wir bepflanzen ihn auch richtig schön mit Wasserpflanzen und Seerosen. Das wird am Ende aussehen wie ein Monet-Bild. Freuen wir uns sehr darauf, dass wir das jetzt machen. Gemeinsam mit dem Martin Billig. Jawohl. Herzlich willkommen von Hallo. Sunflower, vom Gartencenter Sunflower in Frankfurt. Schön, dass Sie da sind.
15: Schön, hier zu sein.
10: Cool, die Runde gefallen. Brauche ich jetzt aber auch nicht mehr. Der stört dich, der wird zur Seite geschoben.
15: Alles gut.
10: Also das ist die Basis. Ne?
15: Genau, wir legen los. Wir haben ein kleines Becken hier. Auch hier wieder wichtig, wir wollen was Gutes für die Insekten tun. Wir wollen was Gutes tun für Vögelchen, die Wasser kriegen, die alle ein bisschen leiden momentan bei der Hitze.
10: Ja.
15: Und wir als erstes stellen wir uns mal unsere Pumpe rein. Wir haben hier was Elektrisches vorbereitet diesmal.
10: Ah.
15: Das dann ein bisschen zuverlässiger vielleicht funktioniert hier.
10: Ja, weil es gibt ja auch diese Solarbetriebenen, aber sobald die Sonne weg ist,
15: sprudelt es nicht mehr, man hat nichts mehr davon. Also hier so eine elektrische Pumpe und wir fangen mit ein paar Pflanzen an. Ich habe hier einmal einen Schachtelrohrhalm dabei.
10: Och, das geht schon direkt richtig schön los, gell? Das, so teichmäßig.
15: Das bildet wirklich unsere Höhe, das gibt uns die Startrichtung hier. Und als nächstes nehmen wir uns ein indisches Blumenrohr. Die Kanna, die kennen vielleicht viele Leute. Meistens kennt man es als Kübelpflanze, aber die Pflanze kann tatsächlich super im Wasser stehen. Das kann die Kanna perfekt. Und jetzt füllen wir schon so ein bisschen mit Steinchen auf. Also wir haben so Wasserpflanzenkörbe schon. Das heißt, es ist unsere tiefste Ebene. Und wir machen jetzt ein paar Steine rein, sodass wir einfach ein paar Pflanzen machen können, die so ein bisschen höher rauskommen.
10: Ja, ich sag mal gerade die Nummer, ne? Dass auch alle anrufen können, falls sie eine Frage haben. Die Telefonnummer ist die 0800 627 27 26. Oder Sie schreiben uns eine E-Mail an hallohessen@r.de. Unser Top-Experte beantwortet sehr, sehr gerne Ihre Fragen. Ich meine, da gibt es ja einige, gell?
15: Zu Wasser, immer Trockenalgen. So, es wird ein bisschen laut.
10: Oh, voll auf die Pflanzen, aber soll so, gell?
15: Das soll so, die sollen auch unten bleiben und nicht aufschwimmen. Mhm. Das ist das genau, was wir wollen. Wir verteilen das ganze Granulat so ein bisschen und damit fixieren wir die Pflanzen gleichzeitig hier. Und schaffen auch höhere Ebenen.
10: Wo und der man dann Standort ist?
15: Also das kann tatsächlich so ein bisschen in die Sonne rein hier. Mhm. Vielleicht den ganzen Tag Sonne, so 5-6 Stunden ist super hier. Aber
10: so
15: es verträgt auf alle Fälle ein bisschen mehr Sonne. Und hier pflanzen wir jetzt noch ein paar Sachen dazu. Wir haben hier so ein kleines Akorus, so ein Gräschen. Das machen wir uns noch rein. Das geht so ein bisschen in die tiefere Ebene hier rein.
10: Das ist auch so richtig typisch, ne?
15: Ja.
10: Gräschen.
15: Ganz toll hier, auch was man jetzt so vielleicht auf dem Schirm hat, Heucherer. Auch das ist eine Pflanze, die kann super im Wasser wachsen hier. Bringt uns noch mal richtig schön Farbe rein mit dem dunklen Laub.
10: Ich glaube, die Heucherer, die kommt mir irgendwie bekannt vor. Ich glaube, die hatten wir auch mal bei unserer Hallo Hessen Gartenaktion. Wir verschicken ja jedes Jahr Samen an Zuschauer und Zuschauer, die Lust haben mitzumachen. Ich glaube, die Heucherer, die war auch mal dabei. Dieses Jahr haben wir ja Bauerngartenpflanzen, ne? Die sehen übrigens super aus, gell? Ich weiß nicht, ob man die einfangen kann, weil wir hier im Studio haben ja auch mitgemacht, wir Moderatoren. Ich habe die Kosmos, darf ich mal ganz kurz abweichen,
15: alles gut,
10: Herr Billig?
15: Alles gut.
10: Die Kosmos, die Flammblume von der Leonie. Dann haben wir von Pflügi das Adonisröschen. Immerhin ein paar, gell? Tagetes von Jensi, alles da. Also sieht 6. super aus. Und bei Ihnen zu Hause sieht es doch viel, viel schöner aus. Gucken wir uns mal an. Also Sie haben laden Ihre Fotos immer bei uns hoch. Das finden wir richtig toll, weil dann können wir Schritt für Schritt einfach Sie begleiten bei der Hallo Hessen Gartenaktion, bei der Sie so fleißig mitgemacht haben. Finde ich richtig gut. Sieht sehr schön aus. Sie haben definitiv alle den grünen Daumen. Also unbedingt weitermachen, gerne weiterhin hochladen, ne? Freuen wir uns sehr darüber. Vielen, vielen Dank. So, jetzt machen wir weiter mit dem Mini-Teich.
15: Schon dabei, wir machen ja unsere Pflanzen rein. Wir haben hier eine Lysimachia noch, das die einfach hübsch so ein bisschen den Rand vom Teich brechen soll hier. Ne? Und das wäre es auch schon mit unseren Pflanzen. Mehr brauchen wir hier eigentlich gar nicht hier. Das mit dem Granulat ist ganz gut. Das fixiert das Ganze so ein bisschen. Und jetzt wird man tatsächlich schon das erste Wasser auffüllen hier. Und mal testen, ich. Ob
10: oder
15: unsere...
10: Wir, beide.
15: Wir machen das gemeinsam.
10: Oh, die ist aber voll die Kanne, gell?
15: Das ist richtig schwer jetzt hier.
10: Ja, wir schaffen das zusammen.
15: Und hoffen, dass die Pumpe jetzt mehr hergibt als unsere letzte.
10: Gut, die andere war halt solarbetrieben, ne? Da hatten wir ja einen Mini-Teich für den Balkon gemacht, was ja toll ist, weil da hat ja nicht jeder Strom immer.
15: Ja, ja.
10: Aber da braucht man natürlich, ne, sobald eine Wolke kommt, sprudelt es nicht mehr. Und unser Garten hier ist ja auch Schatten oder Halbschatten.
15: Was ja ganz gut ist im Moment, aber für den Zweck wahrscheinlich ein bisschen schwierig.
10: Ich finde das so schön, was wir hier machen. Das ist echt toll. Und es bringt einfach Abkühlung. Ja. Und sprudeln erst gleich.
15: Okay, dann versuchen wir es mal. Der große Moment. Ah, es,
10: oh,
15: okay.
10: Oh, ich sehe schon. Ist das schön.
15: Das ist definitiv die falsche Düse. Aber
10: da gibt es verschiedene Einstellungen.
15: Da gibt es verschiedene Einstellungen hier.
10: Was haben wir denn da?
15: Wir haben, glaube ich, gerade die Verkehrte erwischt hier. Das ist jetzt wirklich ein Sprudler, der hier ein bisschen viel Wasser rausspritzt. Hier.
10: Es gibt auch eine,
15: es gibt, ich merk's,
10: gut, dass Sie das gemacht haben.
15: Ja, es gibt auch eine Glocke, aber die ein bisschen kleiner ist hier.
10: Was ist
15: aber
10: da los?
15: Das ist tatsächlich hier die falsche Düse hier drauf, ja, die wir montiert haben.
10: Macht
15: hier.
10: Nichts.
15: Das haben wir schon mit falsch montiert. Aber es gibt auch schon Schaumsprudel. Dann läuft es relativ kompakt hier runter. Und man hört so schon ein bisschen plätschern. Das ist, denke ich mal, ganz
10: aber
15: nett
10: das
15: hier.
10: Das kam doch eben ganz groß.
15: Ja, ich kann auch nicht. Ich habe ein bisschen runtergedreht. Wir können auch einen ganzen Garten.
10: Oh Mann, nee, Vollgas. Ah.
15: Jetzt ist ein bisschen mehr. Ich denke, das ist ganz gut, sonst gießen wir hier einen ganzen Garten.
10: Dieses Geräusch, das ist wirklich wie so ein Wellnessbesuch, oder? Das ist wie so ein Wellnesscenter.
15: Ja.
10: Und das schaffe ich mir zu Hause.
15: Und das ist
10: und das
15: beruhigend.
10: Hatten wir ja auch in Mini, ne? Hier ist übrigens die Mini-Version für den Balkon. Wir denken natürlich auch an alle, die gar keinen Garten haben. Ich habe auch keinen Garten. Ich habe auch nur einen Balkon. Und da geht sowas richtig toll mit diesem solarbetriebenen. Also das plätschert auch richtig gut. Ein bisschen muss schon die Sonne drauf gucken.
15: Ja, das ist genau richtig so.
10: Aber und die Tiere.
15: Und die Tiere. Und dann machen wir noch was, um einfach den Tieren so ein bisschen den Einstieg zu helfen. Man kann auch einfach so einen einfachen Stock nehmen, den man so einfach quer drüber legt hier.
10: Ja.
15: Dass die Tiere mal ein bisschen ausruhen können und dann tatsächlich auch mal einfach trinken können hier.
10: Ja. Wir haben ein paar E-Mails bekommen. Mhm. Ralf Keller aus Marburg hat uns geschrieben, ich möchte so einen Mini-Teich gerne in unserem Garten anlegen. Die Pflanzwanne würde ich aber in die Erde eingraben. Was muss ich da beachten?
15: Ja, im Prinzip muss man gucken, was ist es denn für ein Gefäß. Wenn ich ein Metallgefäß einpflanze, wird es natürlich ein bisschen schwierig. Das könnte rosten hier. Also Kunststoffgefäß ist natürlich super hier. Ansonsten ist es eine gute Idee. Also, es ist schön versteckt hier. Es sieht aus wie ein kleiner Teich. Wird dann auch gleichzeitig ein bisschen gekühlt von der Erde hier. Also das funktioniert dann ganz gut hier. Das kann er machen hier.
10: Ja,
15: die liegen alle los hier. Ich merke schon.
10: Vorhin, als wir diesen kleinen, diese Mini-Version für den Balkon gemacht haben, da kam auch ein Schmetterling.
15: Ich habe es gesehen, ein Schmetterling. Ja, ich habe es mitgekriegt.
10: Also, die spüren das, ne? Dieses Kühle. Ja. Okay, was ist mit der Algenbildung? Das ist ja schon dann auch ein Problem eigentlich. Ne?
15: Kann passieren natürlich bei der Hitze. Mhm. Hier muss man dann einfach das Wasser mal auswechseln bzw. neues Wasser nachführen. Und hier ist auch wichtig, wir nehmen kein Regenwasser, sondern wir nehmen tatsächlich immer Leitungswasser. Leitungswasser ist vom pH-Wert ein bisschen höher. Wir sprechen hier so vom pH-Wert zwischen 6,5 und 7,8, was man so haben soll für so ein Mini-Teich. Und Regenwasser ist viel zu weich.
10: Mhm.
15: Und das ist natürlich ein bisschen schwierig dann hier, deswegen immer Leitungswasser nehmen bei sowas.
10: Das ist jetzt natürlich nicht von sehr langer Dauer.
15: Nein.
10: Das heißt, im Herbst und im Winter verschenke ich die Pflanzen.
15: Ja, also hier kann natürlich nichts überwintern. Wir können einen ganz milden Winter haben, dann kann natürlich die eine oder andere Pflanze tatsächlich hier schaffen. Aber beim ersten Frost ist es natürlich ganz schwierig und so ein kleines Gefäß, das geht kaputt. Deswegen, wenn Sie einen Nachbar haben, der das brauchen kann, einfach weiterschenken.
10: Super. Ja.
15: Der freut sich, ne, und dann kann er es vielleicht auch besser überwintern.
10: Ja.
15: Wenn Sie es versuchen wollen, die Pflanzen rausnehmen, in einen Eimer stellen hier, den Eimer irgendwo in eine Garage stellen, die frostfrei ist, und dann kann auch sowas vielleicht auch da überwintern.
10: Sehr schön. Vielen, vielen Dank, Herr Billig. Das ist einfach echt. Das ist Man kommt so richtig schön runter, ja, ne? Gell? Sie haben ja auch sowas zu Hause.
15: Ich habe das in groß zu Hause, genau. Auch mit einer großen Wanne hier, mit einer Figur, wo das Wasser runterfällt dann schön langsam hier, gucke ich mir jeden Tag an. Also ja, ne? Das ist super entspannend.
10: Ja. Glaube ich Ihnen. Ja. Vielen, vielen Dank für diese sehr, sehr schöne,
15: sehr
10: kühle Oase, die Sie geschaffen haben. Und wen nehmen Sie jetzt mit?

0: Zum vierten Teil unserer Wochenserie. Wir blicken ja diese Woche hinter die Kulissen des Frankfurter Flughafens. Super spannend, ne? Also da einfach mal so die Atmosphäre zu genießen, auch wenn man nicht verreist. Und heute geht es um die große Anzeigetafel in Halle B. Die kennen Sie bestimmt auch.
1: Er verhindert fatale Fehlanzeigen und unfreiwillig komische Buchstabenverdreher.
2: Wir haben einen Übeltäter gefunden. Amsterdam. Das wollen wir natürlich nicht.
3: 4, 3, 2, 1.
1: Buchstabendoktor Fabian Breuksch bei der Inspektion eines legendären Wahrzeichens. An Deutschlands größtem Airport, der Flughafen Frankfurt, hinter den Kulissen. Wer Halle B betritt, kennt sie, die Fallblatttafel. So einzigartig in Europa. Seit 1972 informiert sie laut rauschend Passagiere über Gates, Zielorte, Abflugzeiten und Verspätungen.
4: Vielen Dank für Ihre Aufmerksamkeit.
1: Doch manchmal ist der Tafel nach Scherzen zumute. Pizza statt Nizza, einen Hangover ohne Hannover oder Chigogo mit Chicago. Unfreiwillig komisch, aber je ein Fall für Techniker Fabian Breuksch. Schließlich sollen alle Passagiere ihr Ziel finden.
2: So, wir fahren jetzt mal zur Tafel B West. Da haben wir auf der Ferndiagnose einen Fehler festgestellt und überprüfen das erstmal.
1: Dafür, dass die alte Tafel auch rund läuft, sorgen der Techniker und sein Team jeden Tag. Sie warten auch alle anderen Fluganzeigen in den Terminals. Mehr als 1000 digitale Monitore. Doch die Fallblatttafel erfordert besondere Aufmerksamkeit. Eine wartungsintensive Anlage, aber sie hat einen geringeren Stromverbrauch als moderne Displays, ist aus allen Winkeln gut lesbar und ihr Rauschen ist nicht nur Kult, sondern macht Passagiere direkt auf Veränderungen aufmerksam.
2: Wir haben hier pro Zeile 48 Fallblattmodule drin. Insgesamt sehen wir hier 4800 Module. Jedes Modul hat 52 Plättchen. Und die Tafel haben wir, wie bekannt, ja viermal in A, B und C, zwei Stück in B, macht knapp 1 Million einzelne Plättchen.
1: Neueste Flugdaten bekommt die Tafel aus dem Rechenzentrum, weit weg vom Terminal.
2: So, hier ist das Herz. Die Netzteile für die Schrittmotoren von den einzelnen Faltblattmodulen. Die Modems zur Ansteuerung. Die Controller, die den guten Kollegen sagen, wo sie sich hinzustellen haben.
1: Und was bedeutet es dem Techniker, an diesem alten Kultstück zu arbeiten?
2: Ach, das ist ein bisschen Herzblut geworden mittlerweile. Ne? Sie funktioniert gut. Es gibt mal Störungen, die sind sehr extrem. Da kann man mal 5 oder 10 Zeilen ausfallen. Da müssen wir natürlich sofort los, damit die Fluggäste nicht den falschen Flieger nehmen.
1: Alle 15 Minuten liefert die Tafel rauschend neue Flugzeiten. Viele Zahlen und Buchstaben. Fabian Breuksch und Kollege Yannick Lenz überprüfen die regelmäßig.
5: Hier noch nicht.
2: Noch nicht? Mailand ist das?
5: Mailand, da fehlt's L noch.
2: Müsste gleich kommen.
5: Sag dir Bescheid.
1: Die rund 8 Meter Höhe bei der Arbeit machen Fabian Breuksch nichts aus. Für den reibungslosen Passagierbetrieb muss die Fallblatttafel korrekt sein. Doch der Computer meldet eine Störung.
2: Hier haben wir den Übeltäter gefunden. Amsterdam. Das wollen wir natürlich nicht.
1: Denn das U minimiert so. Amsterdam den IQ. Ein A muss also her.
5: Okay, aber recht einfach.
2: Ja. Das ist eigentlich alles. Hier sind die 52 Plättchen. Das ist der Schrittmotor. Hier drin befindet sich eine Lichtschranke. Und wenn die halt den Reset nicht gibt, wo er anfangen muss zu zählen, kann es halt passieren, dass er sich mal ein bisschen verrempelt. Ne? Aber wir tauschen das Modul jetzt aus gegen anderes. Ist ein bisschen tricky. So, sitzt drin.
1: Und sollte jetzt eigentlich zum A werden.
2: Voilà. Funktioniert.
1: Weiter geht's auf dem Boden.
2: 5, 4, 3, 2, 1. Okay.
1: Irgendwie sind noch Vokale abhanden gekommen. Luxemburg hat ein U verloren, Mannheim ein A.
2: Ich versuche mich gerade ins Netzwerk einzulocken, um auf die Controller oben zugreifen zu können.
1: Sofern die Module nicht haken, funktioniert die Steuerung per WLAN und Laptop. Alle Klappertafeln sind 16 Meter lang und 4 Meter hoch.
2: Also wir sehen jetzt hier alle 4 Tafeln. Tafel A, B Ost und West und C.
1: Hiermit kann der Techniker die Tafeln sogar von zu Hause aus steuern.
2: Ich habe ja alle 4 Wochen Rufbereitschaft. Das heißt, auch wenn hier Fehler sind und die rufen mich an, dann versuche ich erst von zu Hause den Fehler zu lokalisieren und reparieren. Sprich, Controller resetten. Einzelne Module kann ich natürlich nicht reparieren von zu Hause. Aber so ein Komplettaufhänger von so einem Controller ist meistens möglich. Nee, noch ein weiter.
1: Und so. Jetzt

0: Wir prüfen gerade die einzelnen Zeilen. Und wir konnten oben Fehler feststellen, den ich hier gar nicht sehe.
1: Der Fehler? Die 5. Da sollte ein L für die Luft der Lufthansa sein.
0: Also machen wir uns mal hoch und tauschen das Ding aus.
1: 100 Länder, 300 Städte und 80 Airlines hat die Tafel in petto. Die volle Wartung ist zweimal im Monat. Ersatzteile dafür hat nur noch eine Firma weltweit. Und warum hängt's hier nun?
2: Staub, Umweltdreck, die du zu Hause auch hast. Ja.
1: Ein hängendes L wegen Staub. Die Tafel ist sensibel, mag es lieber sauber. Fabian Breuksch behebt die staubige Angelegenheit. Und noch ein paar Wehwehchen.
2: War Zeile 11, ne?
3: Ja, Zeile 11.
0: Ja, danke.
2: Zeile 9.
1: Fehler nach Fehler.
2: Modul 8.
1: Diese großen Inspektionsarbeiten gehen nur nachts. Tagsüber ist es hier zu voll und es wird nur im Akutfall gearbeitet.
0: Am Tag haben wir auch Absperrbänder, sicherheitshalber. Es könnte mal Modul runterfallen, steckst ja nicht drin. Ne? Zeile 6.
3: Zeile 6.
0: Kommt gleich, Moment. Alles klar. Da sind wir hier fehlerfrei. Ja, wie man sieht, Tafel schnurrt wieder.
1: Wie ein Kätzchen. In der nächsten Folge Pilotinnenausbildung für den großen Airbus.
4: 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Klicken Sie da gerne mal rein, da sind ganz viele tolle Sachen von uns allen. Und wir backen jetzt eine richtig schöne Tarte, Mandeltarte. Hier geht die Reise hin, hier dreht sie sich schon ganz fröhlich wie ein Karussell. Sieht so gut aus. Und Mandeltarte, da bin ich gedanklich sofort Mallorca, Spanien. Das entführt mich sofort, also da habe ich sofort so Urlaubsvibes. Herzlich willkommen, Anna-Maria Rectius vom Café Sassis in Bad Soden am Taunus. Deine Idee. Und das machen wir jetzt, ja?
5: Ja. Wir fangen als allererstes an mit der Form. Mhm. Und zwar würde ich dich einmal bitten, die zu fetten.
4: Gerne.
5: Dann machen wir gleich Mehl drauf. Und dazu muss ich sagen, es gibt verschiedene Formen.
4: Oh, hoppala.
5: Hoppala.
4: Ding geht abgedingst.
5: Das? Ist nicht so schlimm. Geht das?
4: Ist ein bisschen kaputt. Ach, ich mach's so.
5: Ja?
4: Nee, komm. Okay. Komm. Alles fein.
5: Das ist jetzt eine Form, die ist halt so ein bisschen höher oder beziehungsweise tiefer, wo halt das super gut reinpasst. Man kann den natürlich auch flacher backen. Mhm. Das ist jetzt ungefähr 24 cm im Durchmesser. Man kann auch eine 26 cm nehmen, die allerdings dann nicht so tief ist.
4: Ich finde die so süß, diese Tartform. Ich finde die toll, weil die klein ist und schön hoch.
5: Oh ja, man muss da wirklich nur aufpassen, dass halt nicht wie bei einer Springform, wenn man die nicht fettet, dann geht dieser Kuchen leider gar nicht raus. Und dann macht man sich die Form kaputt, wenn man da drin schneidet, weil die Schicht dann beschädigt wird.
4: Hätte ich eigentlich auch Öl nehmen können? Ich habe neulich beim Backen habe ich einfach mal Öl statt Butter genommen.
5: Das geht auch tatsächlich. Da muss man nur aufpassen, dass man halt nicht zu viel nimmt, weil das sonst, wenn man das Mehl dann hier drauf macht und Öl sich hier unten ansammelt, dann wird das halt so glitschig irgendwie.
4: Ja, nicht so schön.
5: Genau, und dann sieht man das auf dem Kuchen tatsächlich auch, dass dann wie so ein Loch reinfällt und dass das da so ein bisschen, das sieht dann aus, als ob das ungebacken wäre, obwohl es gebacken ist.
4: Oh nee, dann nehmen wir auf jeden Fall Butter.
5: Genau. So.
4: Super.
5: Der Backofen ist auf 200 Grad dieses Mal vorgeheizt. Ober-Unterhitze. Und wir haben hier unsere Butter, die wir zusammen mit dem Zucker, würdest du den gerade rein?
4: Gerne.
5: Geben. Einmal schön schaumig aufschlagen. Und zwar mit dem Bischofsaufsatz und nicht mit einem, nicht mit dem Schneebesenaufsatz, weil der könnte kaputt gehen. Da wäre die Gefahr drinne.
4: Ja, wir merken schon. So. Kommen die, soll ich die anderen Zutaten rüberreichen?
5: Ja, oder? Sehr gerne.
4: Ja?
5: Wir würden dann jetzt als nächstes tatsächlich die Eier nach und nach hineingeben.
4: 4 Eier wieder, wie vorhin beim Kuchen.
5: So, ich muss kurz die Schüssel richten.
4: Ja, sehr gut.
5: Das lässt man dann so circa 2 Minuten einfach mal laufen. Darauf achten, dass es halt auch nicht zu flüssig wird oder zu weich. Mhm. Und dann sagt man sich, ja, okay, gut, ist jetzt alles miteinander verbunden. Und dann fangen wir an, die Eier nach und nach reinzugeben. Entweder man gibt sie direkt rein oder man sagt sich, ach, weißt du was, ich mache jetzt einfach alle rein.
4: Ja, das ist
5: und dafür lasse ich das dann einfach ein bisschen länger laufen.
4: Ja. Das finde ich toll, ne? Sehr praktikabel. Das Rezept finden Sie auf unserer Hallo Hessen-Seite. 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Eine Mandeltart, richtig köstlich, erinnert definitiv an Urlaub, macht Urlaubsstimmung, passt super in den Sommer rein.
5: Ja, ich will mir nur gerade kurz die Hände waschen.
4: Mhm,
5: möchtest
4: mach
5: du gleich, wenn das verbunden ist, einfach
4: die Mandeln.
5: Genau.
4: Ja, das mache ich super gerne. Oh, es braucht noch. Ist noch nicht so wirklich gut verbunden.
5: Ist noch nicht? Dann warten wir noch mal
4: jetzt
5: kurz.
4: Jetzt so nach und nach mache ich mal, ja? Und da hast du jetzt einfach so gemahlene Mandeln, gell?
5: Richtig. Das sind einfach nur gemahlene Mandeln.
4: Oh, das sieht so gut aus. So einfach, gell? Was haben wir hier? Mehl?
5: Nee. Das ist Mehl, doch. Mhm. Das ist Mehl. Das ist nur 50 Gramm Mehl. Da kommt ganz wenig rein. Oder? Bevor wir uns nämlich gleich dreckig machen. Mehl staubt immer so. Kannst du es einmal reinfüllen?
4: Ja.
5: Super. Das Coole daran ist an der Mandeltart, man muss sie nicht unbedingt mit Gluten machen. Man kann die auch glutenfrei machen. Das machen wir nämlich auch bei uns auf der Arbeit. Und dann nimmt man entweder Buchweizenmehl oder es gibt ja auch diese glutenfreien Mehle.
4: Mhm.
5: Und dann macht man diese 50 Gramm da rein.
4: Sehr schön.
5: Und hat direkt einen glutenfreien Kuchen, der super lecker ist.
4: Perfekt. Finde ich richtig gut. Also wir haben auch jemanden bei uns in der Familie, die hat eine Glutenunverträglichkeit. Mhm. Und das ist dann echt immer irgendwie, was machen wir jetzt für sie? Was isst sie? Welchen Kuchen? Ne?
5: Das ist toll. Das ist total schade für die Leute, dass sie das haben. Aber umso schöner, glaube ich, wenn die dann zu Besuch kommen. Und dann sagen die sich,
4: man hat an die gedacht.
5: Ja,
4: finde ich auch.
5: Mein Bruder hat damals auch eine Freundin gehabt, da habe ich extra einen Kuchen gebacken für ihn zum Geburtstag, habe darauf geachtet, kleinen Gluten, und dann sagt sie auf einmal, sie hat auch Laktose.
4: Nein.
5: Und ich so, ach nein. Habe ich tatsächlich nochmal gebacken, weil ich gesagt habe, ich finde das unfair, wenn alle essen und sie die Einzige ist, die nichts abkriegt.
4: Ach, die Arme, ne? Das ist ja auch krass, gell?
5: Ja. Mhm. Aber gut, da steckt man leider nicht drin.
4: Nee, steckt man nicht drin. Kommt jetzt in die Form rein, finde ich super.
5: Nee, also stopp, bevor wir weitermachen.
4: Was haben wir vergessen?
5: Mandelplättchen, also die gehobelten Mandeln. Nee, stopp, die kommen hier rein,
4: so,
5: in die Form.
4: Alles?
5: Die sind sozusagen oben, nee, nicht alles. Einfach nur ein bisschen.
4: Okay, nur ein bisschen. Alles wäre ja krass. Komme ich nur auf TT, alles.
5: Ja, ich habe ein bisschen übertrieben, wie viel ich mitgenommen habe.
4: Genau.
5: Aber genau, da kann man halt jetzt variieren. Sagt man sich, okay, ich mag mehr Mandeln drin haben, dann
4: macht
5: man natürlich
4: Mandeln.
5: Mehr.
4: Ich glaube, meine Gäste heute mögen alle Mandeln. So.
5: Sehr gut.
4: Fein?
5: Und dann machen wir jetzt die Masse nämlich rein. Und wenn man das gebacken hat, dann sieht man sozusagen unten die Mandel, beziehungsweise oben, weil wir drehen den Kuchen ja dann um.
4: Ja, genau,
5: um.
4: Wir drehen ihn um. Das war eben der Denkfehler, eben.
5: Aber ich hätte es auch gerade beinahe vergessen. So.
4: Ach, wie schön. Wird jetzt noch irgendwie glatt gestrichen. Ne?
5: Genau.
4: Das hast du gerade noch mal, bei wie viel Grad? Du hattest Ober-Unterhitze gesagt, oder?
5: Ja, bei 200 Grad, genau. Und dann streicht man den so glatt.
4: Mhm.
5: Bei 200 Grad Ober-Unterhitze circa 45 Minuten. Wenn der Backofen bei einem irgendwie total stark ist und man sagt, ach, der backt bei mir generell unregelmäßig, würde ich immer sagen, nochmal so 10 bis 20 Grad runtergehen und einfach länger backen lassen dann dafür. Perfekt.
4: Den Rest macht der Backofen, oder?
5: Genau.
4: Sehr schön.
5: Wir haben tatsächlich noch eine fertige mitgebracht, einfach nur um zu zeigen, wie man sozusagen den Ring macht mit dem Puderzucker. Wollen wir das gerade noch machen?
4: Ja, ganz schnell.
5: Ganz schnell.
4: Komm, wir machen noch. Eigentlich ist die Zeit rum, aber das zeigen wir auf jeden Fall noch. Oh, ja, so. Sehr gut. Klar, wenn es schon fertig da ist, machen wir das auf jeden Fall noch. Genau.
5: So, Dille. Ja. Wir haben hier eine Schüssel, die legen wir einfach nur so drüber.
4: Ah, so machst du das.
5: Na,
4: und oh, wie schlau.
5: Schöne Puderzucker oben drüber.
4: Und mit Puderzucker sieht alles gleich viel schöner aus. Herzlichen Dank, Anna-Maria. Bist die Beste. Mega. Richtig cool. Dankeschön. Unser nächstes Thema ist die Kriminalität. Zu Gast ist der leitende Oberstaatsanwalt Frankfurts. Mit ihm sprechen wir über Hasskommentare im Internet und über digitale Gewalt. Zwei sehr, sehr wichtige Themen, weil leider wird das irgendwie immer massiver und auch brutaler. Das zeigt auch dieser Fall.
3: Deine Mutter ist eine Hure, die von drei Männern mehrere Kinder, und du bist ja der größte Fickfehler von allen. Jeder hasst dich. Wie kann man so ein schlechter Mensch sein? Kenne keinen, der dir nicht den Tod wünscht. Darauf erstmal ein lautes Heil.
6: Diese Nachrichten bekam sie, Liana Kakwa. Viele kennen sie von Germany's Next Topmodel. Doch mit der Bekanntheit kommt auch der Hass.
3: Ich wurde auch massiv bedroht und es ist bei mir ins reale Leben übergeschwappt. Das heißt, mir wurde zu Hause aufgelauert. Es wurde ein Giftköder in meinen Garten gelegt, der darauf abgezielt hat, meinen Hund zu vergiften. Und ich stand zum Schluss sogar unter Polizeischutz.
6: Wie Liana Kakwa geht es vielen. Sie werden beschimpft und bedroht. Wer von Hass oder Hate Speech betroffen ist, bekommt Hilfe von Hate Aid oder von der hessischen Variante Hessen gegen Hetze. Die Sprache ist roher geworden. Die Hetze schaukelt sich immer mehr hoch.
7: Wir haben das in der Vergangenheit wirklich so gehabt, dass sich andere dadurch motiviert fühlten, sich zunächst mal solidarisierten und vielleicht gedacht haben, na ja, wir sehen ja das ganz genauso und wir sind ja nicht allein, und sich dann tatsächlich auch dazu aufgerafft haben, jemanden zu attackieren, im schlimmsten Fall zu ermorden.
6: Auch die Ermordung an dem Kasseler Regierungspräsidenten Walter Lübcke geht auf das Konto von Hass im Netz. Ebenso wie die Anschläge in Hanau. Worte werden zu Waffen. Anfangs wird das Internet gefeiert als ein Beispiel für gelebte Demokratie. Jeder kann sich äußern und seine Meinung sagen. Doch auch Hass. Ein Mausklick und Beleidigungen und Bedrohungen verbreiten sich. Aus Angst vor einem Shitstorm schweigen viele. Das ist das Gegenteil von Demokratie.
7: Man geht davon aus, dass die Demokratie natürlich oder der demokratische Prozess darunter sehr leidet, weil sich eine ganze Reihe von Bürgerinnen und Bürgern einfach nicht mehr trauen, auch das zu äußern, was sie eigentlich äußern würden. Ja, weil sie glauben, dass sie dann selbst Ziel von Hate Speech werden.
6: Der Hass im Netz ist hässlich und kein Kavaliersdelikt. Hass gegen Hetze nimmt Hate Speech ernst. Anzeigen sind eingegangen. Viele Straftäter wurden ausfindig gemacht. Die Aufklärungsquote liegt bei 60%. Das zeigt, das Netz ist kein rechtsfreier Raum.
3: Sondern da auch die gleichen Gesetze und die gleichen Regelungen gelten wie im normalen Leben auch. Das heißt, dass wir uns da nicht anfangen, Dinge zu trauen und Dinge zu sagen, die sich auch eigentlich im normalen Leben nicht gehören. Aber es ist auch enorm wichtig, Zivilcourage im Netz zu beweisen.
6: Und auch ein fairer und respektvoller Umgang im Netz stärkt unsere Demokratie.
4: Ja, da wurden eben schon sehr, sehr wichtige Themen angesprochen, richtig gute Impulse auch gegeben und wichtige Themen im Gesetz. Wir vertiefen das Thema digitale Gewalt, weil es einfach sehr, sehr wichtig ist und doch mehr Menschen betrifft, als man denkt. Dr. Benjamin Krause ist bei uns. Herzlich willkommen nochmal. Leitender Oberstaatsanwalt in Frankfurt bei der Generalstaatsanwaltschaft Frankfurt von der Zentralstelle zur Bekämpfung der Internetkriminalität. Wir haben eben gehört, 60% Aufklärung. Das finde ich richtig gut. Können Sie das einordnen? Ist das für Sie auch eine gute Zahl?
8: Das ist an sich eine gute Zahl, weil man muss sehen, wie war das vorher, als wir angefangen haben. Wir haben mit diesem Thema 2019 nach dem Mord an Walter Lübcke angefangen. Und da hatten wir eine ganz schwache Identifizierungsquote von 30%. Und damit waren wir natürlich überhaupt nicht zufrieden. Mhm. Man muss aber auch sagen, 60% ist, naja, okay, kann man sagen. Also wenn man 6 von 10 identifiziert, aber wirklich zufrieden, stellt uns das natürlich nicht. Also wir wollen besser werden. Wir machen immer neue Erfahrungen. Wir probieren neue Ermittlungsmöglichkeiten aus, um diese Quote auch noch nach oben zu bringen.
4: Ja, was ist Ihnen im Weg? Oder welches Werkzeug bräuchten Sie, auch von der Gesetzesgebung, damit das besser gelingt? Also hinken wir da noch ein bisschen hinterher, was die Gesetze angeht?
8: Noch kurz, könnte man sagen, weil sich demnächst in ein paar Wochen Gesetze ändern. Da treten nämlich Vorgaben aus der Europäischen Union in Kraft, die uns das Ermitteln sehr viel vereinfachen. Es wird nämlich dann möglich sein, dass ich als Staatsanwalt aus Frankfurt unmittelbar bei einem Unternehmen wie zum Beispiel Facebook in Irland sagen kann, gebt mir die und die Daten. Und Facebook muss das dann umsetzen. Bislang ist das nicht so. Da kann ich nur in Deutschland ermitteln. Mhm. Und immer wenn ich irgendwo im Ausland etwas brauche, muss ich die Kollegen beispielsweise in Irland fragen, könntet ihr bitte das für uns machen? Das wird jetzt also ab Mitte August geändert, dass ich auch in ganz Europa ermitteln kann. Davon versprechen wir uns sehr viel. Und der zweite Punkt, der uns ein bisschen fehlt, ist, dass wir, wenn wir diese Informationen dann bekommen, auch in Deutschland Tätern zuordnen können. Man bespricht das oft unter diesem Schlagwort IP-Adresse der Internetverbindung. Und da haben wir in Deutschland derzeit noch die Lage, dass das nicht gespeichert wird. Das soll sich aber auch ändern. Die Bundesjustizministerin hat dafür einen Vorschlag gemacht, auch sehr stark unterstützt von uns, dass es eine kleine, kurze Speicherung gibt. Weil momentan gibt es die nicht und häufig kriegen wir Daten und denken, jetzt haben wir denjenigen. Und dann sagen uns aber die Internetdienstanbieter, wie zum Beispiel die Telekom oder Vodafone oder wer auch immer, ja, die Daten liegen hier nicht vor, weil wir müssen die ja nicht speichern. Und da ist man dann als Staatsanwalt schon sehr genervt, wenn man ermittelt und ermittelt und denkt, jetzt hat man den Erfolg und dann sind die Daten eben in Deutschland nicht verfügbar. Da ist Deutschland eben sehr datenschutzorientiert. Aber das soll jetzt auch geändert werden.
4: Ja, zum Glück. Also das sind wirklich gute Nachrichten, ne? Dass das endlich mal geändert wird. Kurz noch zu der Psychologie dieser Menschen, die Hasskommentare verfassen. Wirklich, man fragt sich, warum? Ich meine, auf der Straße laufen die ja auch nicht rum und brüllen die ganze Zeit irgendwelche Hasstiraden, geben die nicht von sich. Im Internet traut sich jeder aus der Deckung. Das ist krass, ne?
8: Ja, unter dieser Anonymität oder ich würde sagen unter dieser vermeintlichen Anonymität gibt es keine Hemmschwelle, die man so im normalen Gespräch von Angesicht zu Angesicht hat. Ja. Die hat man da nicht. Vielleicht hat man sie gar nicht erlernt. Das haben wir oft so das Gefühl, weil viele Täter sind eher etwas lebensälter. Viele jüngere Leute haben das offensichtlich viel besser gelernt, wie man im Netz miteinander umgeht. Mhm. Also ich sage immer so, der typische Täter ist eher ein Mann und ist älter als ich. Ich bin jetzt 47, aber die meisten sind dann ein bisschen älter. Das fällt uns schon auf. Mhm. Vielleicht hat das ein bisschen was damit zu tun. Also ich habe das Gefühl, die jüngeren Menschen, natürlich gibt es da auch Täter, aber im Großen und Ganzen gehen die jüngeren Menschen im Netz respektvoller, verantwortungsvoller miteinander um. Und das sehe ich natürlich total positiv. Und das
4: Ich meine, heftig ist es natürlich wie eben im Film, wenn man dann dasteht und das ist auf einmal das eigene Profil auf Facebook oder Instagram und dann geht so ein Shitstorm los, dann fühlt man sich ja erstmal total ohnmächtig. Ja. Und jetzt sagen ja die Profis, es gibt ja Stellen, wo man sich beraten lassen kann, dann sagen die, ein Gegenkommentar, ganz schnell so diesen Algorithmus runterdrücken. Ist das so? Also wird es einem helfen, wenn drei Vernünftige, Sie, ich und noch irgendjemand, schnell irgendwas dagegen feuern würden, damit der Hass nicht so verbreitet wird?
8: Ja, das kann helfen, aber ehrlich gesagt kann man das von Opfern nicht verlangen. Das ist meine persönliche Meinung. Also wir müssen Opfern eher beiseite stehen und können jetzt nicht sagen, also pass auf, wenn du Opfer geworden bist, musst du erstmal das machen. Mhm. Sondern das muss so eine gewisse Selbstverständlichkeit geben, wenn man in Gruppen zum Beispiel ist und sieht, dass andere Personen irgendwelche anderen fertig machen, mobben, dann ist es eigentlich die Aufgabe von allen zu sagen, so ein bisschen Zivilcourage auch im Netz zu zeigen und einfach nur zu sagen, hör auf mit dem Mist.
4: Ja, ja,
8: und
4: genau.
8: Das wäre schon gut.
4: Digitale Zivilcourage ist wirklich wichtig, ne?
8: Aber es gibt eben auch Beratungsstellen. Auch das Land Hessen hat so eine Anlauf- und Beratungsstelle eingerichtet. Anlauf- und Beratungsstelle für Hass im Netz. Genau, wenn man das aber sucht, findet man das sofort. Und da kriegt man genau diese Tipps auch. Mhm. Und dort gibt es zum Beispiel auch Vermittlung von zivilgesellschaftlichen Organisationen, die dann, wenn so ein Shitstorm losbricht, dann helfen, dass die mit ganz vielen Menschen, die da eben organisiert mitmachen, dagegen reden und positiv reden. Das gibt's also auch.
4: Das gibt's auch, das ist ja cool. Wie heißt das dann?
8: Die Zivilgesellschaft. Ja, es gibt ganz unterschiedliche Organisationen. Hate Aid zum Beispiel ist eine Organisation oder Ich bin hier ist eine andere Organisation. Die können dann vermittelt werden.
4: Ja. Der Punkt ist nämlich, wir sind eigentlich mehr. Ne? Die Vernünftigen sind wirklich mehr. Nur tendiert man dazu zu sagen, ach, die Spinner. Und das ist der fatale Fehler. Ne? Man muss sich echt verantwortlich fühlen, wie Sie es gesagt haben, digitale Zivilcourage.
8: Und ich muss ganz ehrlich sagen, ich bin immer wieder erschrocken darüber, was es wirklich für Frauenfeindlichkeit im Netz gibt. Das ist nämlich bei uns jetzt einer der Schwerpunktbereiche. Wir haben ganz bewusst Eigeninitiativ ermittelt in Bereiche, in denen wir gar keine Strafanzeigen hatten. Wir wollten aber gucken, was da los ist. Und es gibt wirklich erschreckende Bereiche von nicht nur Beleidigungen und Herabwürdigung von Frauen zum reinen Sexualobjekt, sondern sogar Anleitungen, wie man Frauen am besten betäuben kann, um sie zu vergewaltigen und so weiter. Also es ist für mich als Staatsanwalt auch erschreckend. Mhm. Und deswegen haben wir das als Schwerpunkt bei uns auch angesiedelt, dass wir bewusst gegen Frauenfeindlichkeit im Netz vorgehen. Und bei uns ist auch eine Kollegin bestellt worden als Beauftragte für die Bekämpfung von Frauenfeindlichkeit im Netz. Mhm. Und die soll bewusst auch sichtbar sein, damit sich Betroffene mit einer eben auch so ähnlich alten Frau identifizieren können und wissen, die Strafverfolgungsbehörden nehmen das ernst. Mhm. Wir haben eine Kollegin, die ist ansprechbar und die schult alle bei uns, damit wir das nicht einfach so wegwischen im Sinne von so Kleinkram, das ist es auf keinen Fall.
4: Ja, oh, toll, dass Sie das angesprochen haben. Ein sehr, sehr wichtiger Punkt. Ne? Und wie gut, dass Sie da eben so aufgestellt sind und aktuell auf sowas reagieren. Wir gehen mal rüber zu den anderen Gästen. Ne?
8: Sehr gerne.
4: Ach nee, ja, ich habe was vergessen. Wir essen gleich dann Kuchen, aber da kommt erst noch was dazwischen. Ah, genau. Bei diesem schönen heißen Thema oder Wetter brauchen wir auf jeden Fall Abkühlung. Ein Kaffee auf Eis. Zum Beispiel ein Freddo. Fast hätte ich diesen Beitrag vergessen. Die Hitze.
9: Der kleine Kühle, der Freddo, ist ein geeister Espresso. Ruckzuck zubereitet und extrem beliebt. Benötigt wird Eis, ein heißer Espresso und, wer möchte, etwas Zucker.
10: Wenn man gerne mit Zucker trinkt, ist jetzt der Moment zu süßen, weil jetzt ist der Espresso noch heiß, der Zucker löst sich.
9: Der gesüßte Espresso kommt zu einem Eiswürfel und wird dann schaumig aufgeschlagen.
10: Nicht jeder hat einen Spindelmixer zu Hause, mit dem Quirl soll es aber genauso gut klappen oder mit dem Mixer.
9: Den Freddo auf Eis geben. Und dann ist er auch schon bereit zum Genießen. Espresso und Tonic. Höllische oder himmlische Kombination. Auf jeden Fall passt zu frisch ausgelassenem Espresso das herbe Tonic.
10: Beim Tonic würde ich einfach verschiedene Sachen vielleicht mal ausprobieren. Bei den Mischungsverhältnissen auch. Und als Kaffee kann auch ein Filterkaffee sein oder ein Cold Brew, vorher schon mal Siebträger, was auch immer zu Hause da ist. Einfach mal ausprobieren. Schmeckt bestimmt lecker.
9: Und so einfach geht der eiskalte Kaffeedrink. Matthias Hoppenwort gibt Tonic zum Eis. Und dann den Espresso ganz vorsichtig obendrauf.
10: Beim Eingießen würde ich aufpassen, dass du es vielleicht vorsichtig auf den Eiswürfel gießt oder über einen Löffel gießt. Alles, was das Eingießen langsamer macht, hilft, dass sich diese Schichten nicht so schnell vermischen.
9: Espresso Tonic, eine ausgefallene Kaffeevariation mit außergewöhnlichem Geschmack.
4: So was Ähnliches gibt es jetzt auch bei uns zu trinken. Nein, das ist natürlich Tee ohne Alkohol. Guten Appetit, Anna-Maria. Ein mega Kuchen. Was haben wir hier?
5: Wie Mandeltart.
4: Mmh.
5: Ich glaube, das schmeckt euch.
4: Ja, das ist Mallorca auf dem Teller,
0: sieht
4: oder?
0: Super, sieht schon mal super aus.
4: Finde ich auch. Und schön saftig, gell?
7: Mmh. Oh ja.
4: Mmh. Mehr davon.
7: Auf jeden Fall. Wow.
4: Wow, ist ja gut, gell? Da geht der Daumen super bei allen nach oben. Herr Billig sagt schon nichts mehr und genießt nur noch.
0: Ich wollte vorher schon probieren, aber ich durfte nicht.
4: Nee.
0: Ich wollte eigentlich schon das da drüben holen und mir hinstellen. Aber
4: nein, das ist doch Fernsehen. Wir müssen erst essen, wenn die Kamera auf uns gerichtet
0: ich weiß,
4: ist.
0: Ich weiß. Aber komplimentär.
7: Super.
5: Dankeschön.
4: Ja. Vielen, vielen Dank an Sie alle. Genießt den Kuchen. Einfach richtig gut. Mmh. Morgen besuchen wir den Sommersitz des deutschen Kaiser Wilhelm. Es geht ins Bad Homburger Schloss. Das ist unser Ausflugstipp. Wird richtig mondän, pompös und super spannend. Da schalten wir dann live hin, ne? Jetzt Ihnen einen schönen, entspannten Abend noch. Bis morgen um 16 Uhr. Tschüss.
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14: Hallo und willkommen zur Hessenschau. Die Attacken nehmen zu, im Netz, am Boden und in der Luft. In Leipzig gestern die Drohne mit Sprengstoff. Und auch Hessen bietet für solche Attacken mögliche Ziele. Und auch deshalb rüstet Hessen auf. Schon länger geplant, jetzt umgesetzt. Der hessische Verfassungsschutz bekommt eine eigene Spionageeinheit und ist damit bundesweit Vorreiter.
15: Die Gefahr wird immer konkreter. Der Drohnenangriff am Leipziger Flughafen, Sabotageakte, Cyberattacken, Desinformation. Innenminister Poseck sagt, auch Hessen stelle für ausländische Nachrichtendienste ein potenzielles Angriffsziel dar. Deshalb bekommt der Verfassungsschutz eine eigene Abteilung für Spionageabwehr. Es bestehe eine hohe Gefährdungslage.
16: Dabei ist Russland ein Hauptaggressor. Weitere Eskalationen durch Putin sind wahrscheinlich. Er kennt offensichtlich keine Grenzen mehr.

0: das dritte Mal dann gegen diese Brücke. Und wenn man dann feststellt, dass über diese Brücke Schienenverkehr stattfindet, wo erhebliche Teile der NATO ihre Munition fahren, dann ist es klar, das könnte eine hybride Bedrohung, es könnte ein hybrider Angriff gewesen sein. Und darum geht es.
1: Die neue Spionageeinheit soll Hessen sicherer machen, denn der Verfassungsschutz sei seit dem Überfall Russlands auf die Ukraine so stark gefordert wie noch nie.
2: Das Niedrigwasser, das macht dem Schiffsverkehr immer mehr zu schaffen. So sehr, dass der neue Bundesverkehrsminister Bilger von der CDU heute zu einem Krisentreffen geladen hat. Die Pegelstände, die sind bundesweit alarmierend. Auch bei uns am Rhein. Das Niedrigwasser, das bringt aber noch andere Probleme mit sich. Für die Wasserrettung zum Beispiel.
3: Bilder wie im Katastrophenfilm. Das Wasser am Rhein bei Nackenheim hat sich am Ufer stellenweise zurückgezogen. Das Niedrigwasser im Rhein macht auch ihm gehörige Probleme. Niklas Klotzbach von der DLRG will über die Betonrampe am Kornsand bei Trebo in den Rhein. So weit wie es geht. Vor kurzem hätte er hier im Wasser gestanden. Doch jetzt keine Chance, das schwere Boot über die Steine zu bekommen, ohne Kratzer.
4: Die Problematik ist hier, dass wir über die großen Steine drüber fahren müssten, um das Boot ins Wasser zu lassen, was höchstwahrscheinlich große Schäden am Anhänger des Bootes verursachen würde. Bei einer Menschenrettung ist Materialschaden natürlich zweitrangig. Aber um rein das zu demonstrieren oder auch für Übungen, sehen wir momentan davon ab.
3: So was hat er noch nicht erlebt. Die Wasserretter sorgen sich, die sogenannten NATO-Rampen, über die sie ihre Boote normalerweise ins Wasser lassen, sind hier an mehreren Stellen kaum mehr nutzbar. Und der Wasserpegel erholt sich nicht. Er sinkt sogar weiter am Rhein. Ein Stresstest bei Einsätzen mit dem rund eine Tonne schweren Boot.
4: Vor 2-3 Wochen waren wir genau hier an dieser Rampe, hatten einen Einsatz, haben dann wirklich mit großer Mühe unser Boot ins Wasser bekommen. Und auch im Anschluss an den Einsatz mussten wir bis nach Riedstadt weiterfahren. Dort im Altrhein ist eine Rampe, die etwas länger ist, bei einer dort ansässigen Firma, wo wir das Boot dann rausholen konnten.
3: Ein Umweg von mehr als 40 Minuten war das. Die Rampen sind zu kurz für den heißen Sommer. Im Ernstfall müssen die Retter auf Feuerwehrboote warten, die über die Häfen kommen und somit mehr Zeit brauchen. Sein Appell? Die NATO-Rampen müssten verlängert werden, so schnell wie möglich. Doch das ist wohl laut Behörden nicht in Sicht. Die Retter müssen bei Niedrigwasser also nach wie vor mehr Zeit mitbringen.
2: Ja, nicht nur der Rhein als wichtigste Wasserstraße Hessens ist betroffen, genauso der Main und die Weser. Fähren, die können nicht mehr übersetzen, wie in Veckerhagen im Kreis Kassel. Seit heute ist auch dort der Fährverkehr gesperrt.
5: Nix geht mehr in Veckerhagen. Niedersachsen ist hier nur ein Steinwurf entfernt und doch irgendwie unerreichbar. Seit heute. Die Fähre von Benjamin Bolte, sonst zuverlässig wie ein Uhrwerk, steht still. Zu wenig Wasser auf der Weser. Ungewöhnlich früh, sagt der Fährmann. Ärgerlich.
6: Großer Mist. Mitten im Sommer und kein Wasser mehr. Die Saison geht einem flöten jetzt. Das sind ja nur die Einnahmen, von denen wir im Winter leben. Der Ausflugsverkehr, den wir jetzt mitnehmen müssten, alles tot jetzt.
5: Auf der anderen Seite wartet ein beliebter Biergarten mit kühlen Getränken. Doch der ist jetzt 20 Kilometer entfernt. Bis zur nächsten Brücke ist es weit.
7: Ja, nun, schade. Ne? Wir hätten da vorne hingewollt. Jetzt müssen wir einen Umweg machen. Ne?
6: Der Pegel in der Münden ist runtergesackt und wir haben am vorgestern Abend schon einmal stillgestanden. Da habe ich dreimal gekratzt mittendrin und das kann man nicht riskieren, wenn man mitten in der Weser stecken bleibt mit Autos und Personen drauf.
5: Die gute Nachricht, mit kurzen Hosen ist die Weser jetzt zu Fuß passierbar. Das wird wohl auch in den nächsten Wochen so bleiben. Viel Regen ist erstmal nicht in Sicht.
2: Auch wenn es so aussieht, als sei dieser Brand bei Bad Schwalbach gelöscht, die Feuerwehrleute, die wissen, die Gefahr ist, die ist noch nicht vorbei. Zu oft haben sie nämlich miterlebt, dass Brände wieder aufflammen können. Es ist weiterhin heiß und trocken und die Feuerwehrleute sind im Dauereinsatz.
8: Der Waldbrand nahe Bad Schwalbach hält die Feuerwehr in Atem. Rund 700 Einsatzkräfte haben 2 Tage gegen die Flammen gekämpft, lösen sich gegenseitig ab. Zwischen Bad Schwalbach und Taunusstein sind insgesamt 25.000 Quadratmeter Fichtenwald betroffen. Das sind mehr als 3 Fußballfelder. In mehreren Schichten muss die Feuerwehr die Flammen

0: Flammen eindämmen und löschen. Dabei war die Hitze gestern nur eine der Schwierigkeiten. Doch es gibt noch andere.
1: Das unwegsame Gelände und die Erreichbarkeit der Einsatzstellen und der Wind, der durch den Funkenflug das Feuer immer weiter getrieben hat.
0: Auch die Hanglage und große Mengen Totholz machen die Löscharbeiten schwierig. Immer wieder stürzen durch den Brand geschädigte Bäume um. Extrem gefährlich für die Feuerwehrleute.
1: Das war eine der großen Herausforderungen und Anstrengungen für die Einsatzkräfte, was auch einen großen Kräfteaufwand bedeutet. Und leider wurden drei Kameradinnen und Kameraden verletzt.
0: In der Dunkelheit müssen die Löscharbeiten im Wald sicherheitshalber unterbrochen werden. Dennoch sind auch in der Nacht rund 100 Einsatzkräfte vor Ort, um zu verhindern, dass der Brand sich weiter ausbreitet. Für die Feuerwehrleute aus dem Rheingau-Taunus-Kreis Wiesbaden und dem Main-Taunus-Kreis heißt es am Mittag nach 21 Stunden Feuer unter Kontrolle. Die Löscharbeiten laufen weiter. Angesenkte Bäume werden gefällt. Auch unterirdisch brennt es immer noch an den Wurzeln. Das sieht man nur mit der Wärmebildkamera. Und auch die aktuell aufkommenden Windböen könnten das ein oder andere Glutnest wieder aufflammen lassen.
2: Islandponys, die haben ja alles, was Reiterinnen und Reiter glücklich macht. Sie sind keine Diven, haben ein sehr freundliches Wesen, sie sind robust und sie lernen auch gerne Neues. Und die Besten dieser Pferderasse sind im Moment in Kaufungen im Kreis Kassel unterwegs. Ab heute dreht sich dort nämlich alles um Islandpferde. Auf Gestüt Ellenbach trifft sich die Islandpferde-Elite aus 11 Nationen und kämpft bei der mitteleuropäischen Meisterschaft um Plätze und Medaillen. Mehr als 3000 Zuschauer werden erwartet und sie können auch außerhalb des Wettbewerbs die Champions dieser kleinen Pferderasse bewundern. Bis Sonntag verwandelt sich dann Kaufung, also zu einer Weltbühne des Pferdesports. Nächsten Nachrichten gibt es um 19.30 Uhr in der Hessenschau. Und wir bleiben gleich beim Sport Hammerwerfen. Und da versuchen zwei Hammerwerfer, Europameister zu werden.
3: Ja, aus Frankfurt sogar. Und das ist schon echt außergewöhnlich, dass zwei aus demselben Verein EM-Top-Favoriten sind. Das ist der Hammer. Ja, und die beiden, die sind der Hammer und sie lassen diese Metallkugel auch richtig fliegen. Eileen Kuhn und Merlin Hummel, beide von der Frankfurter Eintracht. Bei den Leichtathletik-Europameisterschaften in Birmingham sind sie nächste Woche die Hammerwurf-Topfavoriten. Heute beim Medientag in Frankfurt sind beide auch nochmal richtig ins Plaudern gekommen.
4: Das ist eine Kugel und wenn sie mit einem Stahldraht an einem Griff befestigt ist, wird daraus ganz schnell ein Hammer, ein Wurfhammer. Eileen Kuhn und Merlin Hummel wissen nicht nur, wo der Hammer hängt. Sie wissen vor allem, wie man ihn wirft und zwar weit. Das hat sehr viel mit Rhythmusgefühl zu tun und da unterscheiden sich die beiden in Nuancen.
5: Merlin hat jetzt ein paar krasse Moves.
6: Was für Moves?
5: Aber ich glaube, ich würde schon sagen, eher ich.
6: Ja, würde ich auch sagen.
4: Kraft, Timing und Tanz.
6: Ich würde sagen, ein sehr großer Tanz. Also, wie sie sagt, ja, eins mit dem Hammer werfen. Ja, es sieht schon tanzerisch aus und nur ein guter Tanz bringt auch 80 Meter.
4: 80 Meter, eine Weite, mit der WM-Silbermedaillengewinner Merlin Hummel Europameister werden könnte. Eileen Kuhn hat vor kurzem erst ihren deutschen Meistertitel verteidigt. Beide sind Hoffnungsträger bei den Europameisterschaften.
6: Ich glaube, dass wir alle an einem Strang ziehen, dass wir auch füreinander da sind, dass wir alle auch ein sehr hochgestecktes Ziel haben, Stichpunkt 80 Meter, so, Stichpunkt 85 Meter. Wir wollen alle in der Weltspitze uns etablieren und das ist eine Energie, die dort mitgeht und das ist super schön.
4: Energie, die sie sich auch von ihren Fans versprechen, kommende Woche in Birmingham, England.
3: Und seine Träume, die gehen nicht baden, nee, die gehen gerade sowas von in Erfüllung. Fritz Dietz von der Schwimmgemeinschaft Frankfurt ist das erste Mal überhaupt mit dabei bei Schwimm-Europameisterschaften. Vom ganz dünnen Typen, wie er selbst sagt, auf die ganz große Bühne. Nächste Woche geht's in Paris ins Wasser. Seine Disziplinen sind die 50 Meter Rücken.
7: Fritz Dietz, 22 Jahre jung. Vor 4 Jahren hat er bei der SG Frankfurt ein freiwilliges soziales Jahr gemacht und ist danach einfach dort geblieben. Eine Sache hat sich seitdem aber sehr verändert, seine Statur.
8: Ich war noch sehr, sehr dünn. Ich habe jetzt auch über die letzten paar Monate habe ich ein bisschen mehr Muskelmasse zugelegt. Aber ja, ich war schon ein ganz schöner Lauch, als ich dann hier ankam. Ja.
7: Mit mehr Masse und mit dem Rasierer zum Erfolg. Bei seiner Disziplin, den 50 Meter Rücken, hat er zwischen Vorlauf und Finale bei den deutschen Meisterschaften nämlich seinen Vollbart abrasiert. Rauskam Bronze.
8: Das, ja, keine Ahnung, war so eine spontane Entscheidung. Das haben mir ein paar Teamkollegen dann auch einfach so empfohlen, dass es lustig wäre, wenn ich den Vorlauf so mache. Und dann habe ich im Finale den dann halt nochmal abgemacht.
7: Er lebt und trainiert in England. Doch wenn er in Hessen ist, dann bringt er jedes Mal frischen Wind mit ins Team. Offenbar ein Spaßvogel.
9: Ein sehr lustiger Typ. Man kann immer viel lachen mit ihm. Also tatsächlich, egal in welcher Situation, auch wenn mal ein Rennen nicht gut gelaufen ist, kann er einen schnellen Haken dran setzen und wir können wieder viel ins Lachen kommen.
7: Die letzten Feinarbeiten. Den Start will er noch verbessern. Der Speed ist schon da. Beste Voraussetzung für eine neue Bestzeit bei der EM in Paris.
8: Also es wird jetzt auch meine erste Reise mit dem deutschen Nationalteam. Und wenn halt dann alle dabei sind und die Familie auch, dann ist es, glaube ich, ganz schön nett.
7: Die gute Laune bringt er schon mit. Jetzt will Dietz bei seiner EM-Premiere auch sportlich überzeugen.
3: Und bei Maintauer Lara, da geht's jetzt um einen kleinen Besucher am Kaffeetisch, der uns wahrscheinlich allen voll auf die Nerven geht. Die Wespe.
5: Ja, richtig. Nicht nur am Kaffeetisch, also beim Kaffee und Kuchen, sondern auch abends beim Grillen ist sie ja gerade so ein, ich würde sagen, ein ungebetener Gast, der sich breit macht. Warum suchen sie aber eigenständig unsere Nähe? Ein Insektenforscher, der klärt uns auf, jetzt bei Maintauer.
3: Da bin ich sehr gespannt. Mir gehen die Dinger nämlich auch voll auf die Nerven. Dann bis gleich. Lara, und den nächsten Sport gibt es dann morgen wieder hier um 5 vor 6. Tschüssi.
5: Einen schönen guten Abend. Es geht los mit Maintauer und diesen Themen. Die Wespe auf dem Teller. Sie naschen mit, aber was hinterlassen Wespen eigentlich auf unserem Essen? 130 Weinreben zerstört. Wer steckt hinter der Attacke auf den Weinberg im Odenwald? Und Autospotter aus Fulda, wie aus einem Hobby eine kleine Erfolgsgeschichte wird. Und wir starten direkt mit einem Thema aus der Kategorie Geht's eigentlich noch? Genau das fragt man sich nämlich, wenn man hört, was in Klein-Umstadt im Odenwald passiert ist. Unbekannte, die haben dort mutwillig 130 Weinreben zerstört und damit einfach jahrelange Arbeit zunichte gemacht. Für das Winzer-Ehepaar ist das natürlich der absolute Albtraum.
10: Ich habe niemandem was getan. Ich kann es mir gar nicht erklären, warum jemand so bösartig ist und so viele Stöcke hier abschneidet. Gell? Das ist einfach, ja. Man weiß es nicht. Man grübelt und grübelt, denkt, warum, warum, aber man kriegt keine Antwort, gell?
7: Annette Fötschs Weinreben sehen aus, als ob die Hitze sie verbrannt hätte. Aber dahinter steckt menschgemachte Zerstörungswut. Die Wasserversorgung gekappt mit einem beherzten Schnitt. Betroffen sind drei Reihen ihrer neuesten Bepflanzung.
10: Ja, der erste Gedanke, erstmal gar nichts, leer im Kopf. Was sollte sein oder wer macht sowas? Ne? Erstmal haben wir gedacht, vielleicht wahllos, aber auf der Menge dann habe ich gedacht, Lausbubenstreich ist da jetzt auch dahin. Das ist es nicht.
7: Denn wer hier dahinter steckt, hat die Schnitte so gesetzt, dass sie von weitem recht unauffällig, aber absolut tödlich sind.
10: Die Reben sind alle hier unten abgeschnitten worden. Gell? Hier oben ist eine Veredelungsstelle, da ist dieser Weißburgunder drauf veredelt. Und hier treibt es immer aus und von hier aus wächst der. Wenn wir jetzt hier was geschnitten hätten, wäre das nicht so schlimm, es wäre wieder gekommen. Aber hier unten abzuschneiden, ist der ganze Stock kaputt.
7: Zusammen mit ihrem Mann hat die Hobbywinzerin jetzt 5 Jahre lang die Weißburgunderreben hochgezogen. Es wäre das erste Jahr mit Ertrag gewesen.
11: Wenn man dann sieht, was da eigentlich dranhängt an den Reben, was das für eine Ernte gegeben hätte, tut es einem noch mehr weh.
7: In den sozialen Medien sammelt sich unter einem Post von Winzerkollegen viel Anteilnahme und Fassungslosigkeit. Ein Schock für die Winzer im Odenwald.
12: Da macht sich halt jeder Gedanken, auch über das Motiv. War es jetzt ein Angriff auf den Weinbau insgesamt? War es ein Anschlag auf die Familie Fötsch speziell, man weiß es halt nicht. Und die Winzer sind halt auch deshalb sehr besorgt und gehen täglich in ihre Weinberge und gucken, dass er nicht der Nächste sind, der ins Fleisch trifft.
7: Für das Ehepaar Fötsch ist die Arbeit auf dem Weinberg mehr als nur ein Ausgleich zu ihren Jobs in der Gemeinde. Sie stecken das ganze Jahr über viel Arbeit in den Weinberg, um ihre Reben vor Schädlingen, Hagel oder der extremen Hitze zu schützen.
10: Und dann sind wir hergegangen, haben mit einem

0: Eisenstablöcher in die Erde gemacht neben dem Stab und haben dann mit dem Wasserschlauch rein und haben die bewässert den ganzen Sommer, damit sie angehen, damit sie wachsen, dass sie uns nicht kaputt gehen, gell? Also ich steck schon mein ganzes Herzblut da rein. Es ist ja einfach mein Weinberg, gell? Nicht mal, dass ich mittlerweile gar nicht mehr wissen will, wer es gemacht hat, nur einfach warum, dass man einfach damit umgehen kann.
1: Familie Fötsch hat Anzeige gegen Unbekannt gestellt und hofft, dass es da draußen irgendjemanden gibt, der in den letzten Wochen vielleicht etwas beobachtet hat und aufklären kann.
2: Das kann man nicht nachvollziehen, das Ganze. Was ich zumindest auch noch nicht so ganz verstehen kann, ist, wieso Wespen eigentlich immer so penetrant sind. Ich habe vor kurzem bestimmt 20 Minuten lang auf dem HR-Gelände mit einer Wespe gekämpft. Die hat mich so verfolgt, dass sie mir am Ende sogar in die Handtasche geflogen ist. Die habe ich dann auch einfach stehen lassen. Aber auch beim Essen draußen, da dauert es ja oft nicht lang, bis eine mit auf dem Teller sitzt. Da fragt man sich schon, wieso fliegen die eigentlich immer so komisch und was machen die da auf unserem Essen? Mein Kollege Christian, der hat die Antwort.
3: Picknick zum Abendbrot, herrlich. Doch plötzlich summt es. Die Insekten mit dem dicken Ego sind wieder da und haben jede Menge Hunger mitgebracht.
4: Die nerven brutal, also braucht man nicht.
5: Nee, ich brauch's auch nicht, die stressen mich auch nur. Also.
4: Ich find's gar nicht schlimm, wenn die irgendwie um mich herumschwirren, aber wenn sie dann anfangen, irgendwie im Gesicht zu landen, dann muss ich sagen, kriege ich Panik. Dann muss ich auch aufstehen und renn weg.
6: Warum fliegen die eigentlich immer so seltsam vor einem hin und her?
7: Die wollen uns wahrscheinlich einfach nur nerven. Ne?
4: Vielleicht ist es langweilig oder so und sie müssen ein bisschen Nerventests von den Leuten. Und gucken, wann sie das erste Mal weggescheucht werden oder so.
6: Die gehen dir einfach gerne auf den Sack.
4: Ja.
3: Insektenforscher Kai Füldner aus Kassel kennt die wirklichen Gründe und teilt mit uns sein Wespenwissen.
8: Sie nehmen zum einen den Geruch auf, den sie brauchen, um eine Duftspur zu finden. Das ist einfacher, wenn man so ein bisschen hin und her fliegt. Dann haben sie natürlich ein völlig anderes Auge, eine andere Wahrnehmung. Die Facettenaugen bilden ja eine andere Umwelt ab. Deswegen sind die auch so schnell. Ja, wenn man da nach ihnen schlägt, weichen sie schnell aus. Sie sind also sozusagen schneller getaktet als wir. Und das ist in dem Flug auch zu sehen.
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10: Oh. Ich bin ja fein mit Wespen. Die dürfen sich auch gern mal bedienen auf meinem Teller. Aber wie ist das eigentlich? Haben die saubere Füße, wenn die in meinem Essen rumwatscheln? Oder sollten die vielleicht einen eigenen kleinen Teller kriegen?
4: Boah, saubere Füße. Ja gut, was soll da dran sein? Also die landen ja nicht auf Kot, so wie andere Fliegen, sondern eher auf Blüten.
7: Nee, ich glaube, wie bei den Fliegen, die machen ja diese komische Bewegung, die Fliegen. Ne? Und die Wespen machen das, glaube ich, auch. Deswegen denke ich eigentlich, dass sie sauber sind.
6: Die putzen sich quasi so, ja, die Füße.
7: Ja.
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8: Natürlich haben die an ihren Füßen auch alles Mögliche mit dabei, was sie irgendwo anders aufgesammelt haben. Aber das kann unser Abwehrsystem ohne Probleme in der Regel verkraften. Also ich hätte jetzt keine Bedenken, nur weil da eine Fliege drüber gelaufen ist oder eine Wespe eben dran war, das nicht zu verzehren. Das ist in der Regel unproblematisch.
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6: Ah, das ist ja okay, wenn die sich hier mal einen Schluck Cola nehmen, aber muss ich mir eigentlich Sorgen machen, dass die da jetzt ganz frech reinpinkeln?
4: Ich hab so ein Gefühl schon, aber ich will es ehrlich gesagt auch nicht wissen.
3: Und groß ja vielleicht auch noch.
4: Ui. Oh. Ja, das ist ekelhaft, wenn man darüber so nachdenken tut.
12: Ich würde die auch nicht jetzt in mein Essen selber reinmachen oder so. Also die wissen ja schon, das ist jetzt gerade meine Nahrung und da würden die jetzt, glaube ich, nichts drauf machen.
4: In meinem Kopf sind Wespen sehr Etepetete. Und ich kann mir vorstellen, dass die dann einfach das eher woanders machen.
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8: Das kann durchaus passieren. Also, aber das sind auch Dinge, die, sag ich mal, nicht giftig oder sonst was sind. Sollten sie denn da landen? Auch das ist nicht auszuschließen. Manchmal sieht man auf Autos so kleine gelbe Spritzer. Ja, das sind zum Beispiel Hinterlassenschaften oft von Bienen, die dann eben zu viel Zucker aufgenommen haben und dann den überschüssigen Zucker abgeben.
3: Dem Dinner mit Wespen heute Abend steht also nichts im Weg.
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2: Ja, dann guten Appetit. Ich weiß ja nicht, wie es Ihnen geht, aber bei mir ist nach jedem Urlaub mein Instagram-Profil, aber auch mein Handy voll mit Fotos. In jedem Bild, da steckt ja auch einfach sehr viel Erinnerung und die möchte man einfach gern festhalten. Ja, und genau diese Erinnerungen, die haben wir heute bei den Menschen in Hessen eingesammelt.
13: Ich hatte dieses Jahr so einen richtig schönen Slow Summer in Italien im Austertal. Wandern, baden in den Gumpen. Die schönsten Urlaubsschnappschüsse. Social Media ist gerade voll damit. Ich will meine auch noch posten. Aber ich habe auch was Unschönes mitgebracht. Ein kleines Urlaubssouvenir. Einen fetten Flipflop-Abdruck. Und jetzt frage ich mal die Leute hier in Darmstadt, was sie so aus dem Urlaub mitgenommen haben.
14: Und ich muss nicht lange suchen. Strickend sitzt Michaela Schreier auf einer Bank und sie hat etwas ganz Wichtiges aus dem Urlaub mitgenommen.
15: Ich war im Urlaub in Hessen, in der Rhön.
13: Ach. Haben Sie irgendwie so ein besonderes Urlaubsgefühl, was Sie jetzt auch vielleicht mit in den Alltag nehmen?
15: Die Ruhe und die Weite. Das Land der weiten Fernen. Also das ist einfach sehr erholsam.
14: Auf diesem hübschen Urlaubsfoto ist die 6-jährige Melody zu sehen, im Familienurlaub in Belgien.
13: Was hat dir denn am besten gefallen im Urlaub?
16: Eine große Rutsche und eine kleine Rutsche.
13: Und welche hat mehr Spaß gemacht?
16: Diese große Rutsche.
13: Ja? Warum war die so cool?
16: Ja, weil es ist so hoch und es geht so schneller beim so Schubsen.
14: Wasserspaß und Action hat auch Ari genossen. Ihr Lieblingsfoto, einen Sonnenuntergang.
17: Ich war in Frankreich im Urlaub.
13: Und was hast du da gemacht?
17: Ich war mit meiner Familie am Meer, ein bisschen schwimmen und einfach entspannen, mal aus Darmstadt rauskommen.
13: Ach toll, hast du auch so einen Lieblingsmoment?
17: Ja, tatsächlich, als ich mit meinem Bruder Volleyball gespielt habe am Strand.
13: Was war da so besonders schön?
17: Einfach sich zu bewegen und so am Strand zu sein und einfach, man konnte sich hinfallen lassen, konnte machen, worauf man Bock hat und das war irgendwie alles egal. Das fand ich sehr cool.
14: Wolfgang Paul hat seinen Sommerurlaub zu Hause verbracht und dafür gab es einen guten Grund.
18: Bei uns kam ein Engelchen und das ist jetzt 2,5 Jahre alt und das wird dann immer bei uns mal abgeliefert und dann müssen wir hier präsent sein.
14: Auch für Dajana bedeutet Urlaub vor allem eins, Zeit für Familie.
19: Ich war in der Türkei. Ich war mit meiner Tante, die ist schon fast 80. Wir haben nicht viel gemacht. Wir haben einfach nur gefaulenzt. Wir verbringen sehr viel Zeit, das ist eigentlich auch meine Freundin. Wir sind ja nur 15 Jahre unterschiedlich, von daher gesehen, machen wir viel zusammen.
14: Und auch wenn die Sommerferien jetzt zu Ende gehen und wir unsere Koffer wohl oder übel wieder auspacken müssen. Unsere Erinnerungen reisen dank unserer Handybilder zum Glück noch ein bisschen mit uns mit.
2: Wer im Rollstuhl sitzt, der stößt ja im Alltag oft an seine Grenzen. Im Wasser, da ist das aber plötzlich ganz anders. Da spielt das alles keine Rolle mehr, sondern eben nur noch eins, die Schwerelosigkeit. Genau dieses Gefühl kann Menschen mit multipler Sklerose helfen. Und deshalb geht's für Simone heute zum ersten Mal unter Wasser.
20: Schwerelos und frei. Ihren Rollstuhl braucht sie hier nicht. Simone Jacobi taucht zum ersten Mal. Knapp 4 Meter geht es runter. Aber von vorn. Erstmal braucht es eine ärztliche Einschätzung.
21: Vielleicht magst du mal ganz kurz über deine Krankengeschichte was erzählen, damit wir einen Eindruck haben.
22: Ja, ich habe MS seit 1993 und über die Jahre hinweg mit verschiedenen Schüben kam dann irgendwann der Rollstuhl.
21: Ja, okay.
22: Weil die Beine einfach nicht mehr so wollen.
20: Nach dem medizinischen Check klärt sich für Simone hier die alles entscheidende Frage. Ist sie fit für den Tauchgang?
21: Na, das Fazit, sag ich mal, von der medizinischen Einschätzung ist, dass sie sowohl mental als auch physisch in der Lage ist, diesen Tauchschnupperkurs quasi heute zu absolvieren. Wir uns da keine großen Sorgen machen.
20: Tauchanzug an und los geht's. Der Rollstuhl, sonst ihr stetiger Begleiter, bleibt am Beckenrand.
22: Wir ziehen gerade erstmal die Flossen an, weil ich das alleine nicht so gut hinkriege, glaube ich. Und dann weiß ich noch nicht, wie es weitergeht.
23: Und freust du dich, mal gleich ins Wasser zu gehen?
22: Auf jeden Fall.
20: Der Leiter der Tauchschule Nordhessen in Baunatal und seine Kollegin begleiten die Tauchschülerin im Wasser. Nach einem schweren Reitunfall vor 20 Jahren saß Arndt Kemper selbst kurzzeitig im Rollstuhl.
0: obwohl jeder Arzt mir sagte, Herr Kemper, beruhigen Sie sich, ist es in Ordnung. Ich weiß, wie diese Menschen sich fühlen und ich möchte einfach den Lebensgefühl, Freude und auch eine Lebensqualität zurückgeben. Und zum anderen ist es auch

0: Meine feste Überzeugung, dass die medizinische Wirkung des Tauchens auf viele, viele Krankheiten einen positiven Aspekt hat.
1: Die Tauchschule bietet Kurse für Menschen mit körperlicher und geistiger Behinderung an. Eine Stunde im Wasser sieht deshalb nie gleich aus. Jeder Teilnehmer bringt andere Voraussetzungen mit. Bei Simone scheint das Konzept aufzugehen.
2: Ja, ich wurde angefixt, würde ich sagen. Also es hat echt Spaß gemacht und es ist auch gar nicht so schwer, wie ich es mir vorgestellt habe. Ich meine, klar, ich hatte viel Hilfe, aber ja, hat echt Spaß gemacht.
1: Die angehende Tauchlehrerin Wiebke Klar hat das Tauchen schon vor einiger Zeit für sich entdeckt. Genau wie Simone hat sie Multiple Sklerose.
3: Mein Motor, wenn es mal ein Scheißtag ist und ich denke so, oh Gott, ich muss das noch lernen nach der Arbeit und die Prüfung wird echt super hart, dann denke ich aber wieder dran, warum ich das machen will und habe halt hier so tolle Erlebnisse wie heute mit der Simone, die mit uns getaucht ist und halt auch richtig Spaß dran hatte und gespürt hat, wie toll es unter Wasser ist. Und ja, das ist halt definitiv eine richtig gute Motivation, die beste, die es überhaupt gibt für mich.
1: Weil Simone im Rollstuhl sitzt, verliert sie wegen des Bewegungsmangels Muskulatur und auch Knochendichte. Vom gesundheitlichen Erfolg des Tauchens ist Dr. Christian Meyer deshalb überzeugt.
4: Es gibt Hinweise dazu, dass in dieser Knochendichte, dass es einen positiven Effekt gibt, wenn der unter Druck gerät. Das spricht, dass wir diesen Abbau etwas vermindern können und auch ein Muskelaufbau, dass positive Effekte sich auswirken können.
2: Es ist total wichtig, um quasi Körperfunktionen, Muskeln zu erhalten, Geschmeidigkeit im Körper zu erhalten und ich denke auch die Psyche irgendwie auszugleichen.
1: Vom Rollstuhl in die Schwerelosigkeit. Simone Jacobi ist so begeistert, dass sie nun einen Tauchschein machen will.
5: Falls Sie demnächst einen jungen Mann sehen, der Ihr Auto fotografiert, dann keine Sorge, der verteilt keine Knöllchen. Im Gegenteil, Luca Tschitschko aus Fulda, der macht das aus purer Leidenschaft. Autos zu fotografieren ist nämlich sein Hobby und damit ist er inzwischen sogar erfolgreich.
6: Dann schauen wir mal, was sich hier so rumtümmelt.
7: Seine Freizeit verbringt Luca Tschitschko am liebsten auf Parkplätzen. Der 21-Jährige sucht dort nach Autos, die er fotografieren kann.
8: Ich würde jetzt auch gar nicht behaupten, dass ich so der Riesen-Car-Freak bin und mich ultra auskenne. Ich finde es einfach nur schön, die Autos zu fotografieren.
7: Vor 3 Jahren bekommt Luca eine Kamera geschenkt. Seitdem spottet er mehrere Stunden täglich Autos und Motorräder in seiner Heimatstadt Fulda.
8: Natürlich sportliche Autos sind dann immer schöner als jetzt ein Opel Astra. Aber

0: Zu fotografieren ist gar nicht so einfach.
1: Es gibt auf jeden Fall schon mehr besondere Autos hier, als ich gedacht hätte. Das Problem ist, dass die meistens eben rumfahren und gar nicht stehen. Ich würde mich auch gerne vor den Dom stellen, aber das geht natürlich nicht. Das wäre natürlich eine super Location. Und halt die meisten Alleen, die wir hier so in Fulda haben, die dann wirklich gut aussehen würden, sind halt auch sehr viel befahren.
0: Auf diesem Parkplatz hat Luca aber Glück. Erst spottet er einen Porsche 911er mit auffällig weißen Felgen und einem roten Cabrio-Dach. Auf einem anderen Parkplatz steht eine Rarität aus den bayerischen Motorenwerken, ein 7er BMW.
1: Das schwarze Matt ist natürlich auch sehr cool. Das müsste der i7 sein, der ist relativ neu. Ist halt so eine, ich weiß nicht, das ist für mich so eine Präsidentenlimousine irgendwie.
0: Fotos knipsen, parallel mit dem Handy für Instagram mitfilmen, schnell die Bilder bearbeiten und ausdrucken. Manchmal trifft Luca sogar auf die Besitzer der Autos.
1: Hi, hi. Ich habe gerade Bilder von Ihrem Auto gemacht. Wenn Sie noch 5 Minuten warten, dann kann ich die Ihnen gleich geben.
2: Ja. Coole Sache. Coole Sache, aber ist es, ja. Guck mal, ein bisschen bearbeiten die Bilder, oder?
1: Ja, habe ich auch. Ja, ist,
2: ach, da sind die Dreck. Ein bisschen Staub und sowas, ein bisschen Dreck.
1: Das sieht man gar nicht.
2: Ja, gut, alles gut. Was machst du da genau? Bist du Straßenfotograf?
1: Genau,
2: Wow, cool. Die jungen Leute sind kreative, ne? Die sind sehr, sehr kreativ, was das angeht. Und sowas. Früher hat man so, ja, das Auto soll seinen Zweck erfüllen. Ist nicht mehr so. Ne? Das Auto ist so ein bisschen Prestige und das Ganze. Ja? Das hat sehr viel damit zu tun, was für ein Auto man fährt. Und dann wird man ganz anders auch angesehen. Das ist, leider Gottes, ist halt so in der Gesellschaft.
0: Sein bester Freund Enrico Becker ist stolz auf Luca.
3: Ich finde es halt schön, ihn dabei zu begleiten, wie er da aufgeht. Vor allem, weil ich eigentlich weiß, dass der Luca eher ein ruhiger Typ ist. Und da finde ich es halt immer schön, wenn ich dann sehe, dass er ja, einfach ohne irgendwas auf die Leute zugeht und die auch anspricht und da so richtig aus sich rauskommt. Das finde ich halt schön.
0: Über Instagram bekommt Luca inzwischen sogar Anfragen und fotografiert Autos für kleines Geld.
1: Hauptberuflich ja, wird es eher schwierig, aber wenn ich nebenberuflich so oder nebenbei ein bisschen was damit verdiene, wäre das auf jeden Fall sehr cool.
0: Bis dahin bleibt die Fotografie aber nur ein Hobby. Ab Oktober will Luca erstmal Lehramt studieren.
4: Heute, da ist ja erst Donnerstag in Bad Arolsen. Da fühlt es sich aber schon so ein bisschen nach Wochenende an. Dort ist nämlich so vor gut einer Stunde der Kram- und Viehmarkt gestartet. 4 Tage lang wird da jetzt gefeiert auf dem größten Volksfest in Nordhessen. Mein Kollege Jonas, der ist gerade dort. Jonas, du warst ja gestern schon für uns unterwegs auf dem Open Flair Musikfestival. Heute jetzt Viehmarkt. Also ich würde sagen, dein Job ist abwechslungsreich.
5: Es ist auch eben eine Menge los hier in Nordhessen. Um mich herum warten schon alle darauf, dass es gleich offiziell losgeht. Hier in Bad Arolsen bei Das Kram und Viehmarkt. Jetzt sagt er Das Kram und Viehmarkt, hat er sich versprochen. Nee, es ist tatsächlich eine jahrhundertealte Tradition hier in Bad Arolsen. Vor 300 Jahren ungefähr, gibt es hier schon einen Markt. Und damals hat ein Fürst per Dekret beschlossen, dass hier in Bad Arolsen Das Kram und Viehmarkt eben stattfinden soll. Und weil Tradition hier wichtig ist, bleibt man eben bei diesem Namen. Aber gut, wir schauen uns mal um. Wir sehen eine Menge Fahrgeschäfte und Fressbuden, sogar eine mobile Wildwasserbahn ist hier. Das Einzige, was wir nicht sehen, das ist Vieh. Und das liegt daran, dass die erst morgen früh kommen. Und das sieht dann ungefähr so aus. Wir sehen jetzt hier gerade Bilder von vor 2 Jahren. Morgen ab 8 Uhr geht es dann los mit dem traditionellen Viehauftrieb. Und dann werden eben alle möglichen Tiere zur Schau gestellt. Rinder, Pferde, Schafe, Ziegen und sogar Hasen sind mit dabei. Und es wird am Ende einen Titel vergeben. Der Mr. Bad Arolsen. Und das hier ist nicht Mr. Bad Arolsen, aber so ähnlich. Das ist Tobias Rückschloss. Du bist Marktmeister und kannst uns jetzt mal aufklären, was es mit diesem Titel auf sich hat.
6: Genau, du hast ja eben schon gesagt, zu unserer Bezirkstiershow haben wir diverse Tiere da. Pferde, Schafe, Ziegen, Rinder. Und ein Highlight dabei, das sind unsere Schaubullen. Da haben wir eine Vielzahl von Bullen vor Ort. Und der schönste Bulle letztendlich, der kriegt dann den Titel Mr. Bad Arolsen.
5: Da sind wir gespannt, was dabei rauskommt. Danke dir. Ja, für viele ist Das Kram- und Viehmarkt hier in Bad Arolsen aber mehr als nur Tiere gucken, sondern vor allem auch feiern und gemeinsam eine gute Zeit haben. Eine, die ja, jetzt mittlerweile fast jedes Jahr mit dabei ist, obwohl sie gar nicht hier wohnt, sondern bei ihren Eltern zu Besuch ist, das ist die Hanna. Hanna, was würdest du denn sagen? Was bedeutet Kram- und Viehmarkt in Bad Arolsen für dich?
7: Also Kram- und Viehmarkt bedeutet für mich Zusammentreffen. Hier ist für jeden was dabei. Jede Generation findet hier seinen Spaß über Buden, über Fahrgeschäfte, feiern gehen am Wochenende. Hier trifft man einfach jemanden. Hier ist immer was los und es macht einfach Spaß jedes Jahr aufs Neue. Und ich freue mich auch immer, zu Besuch zu bekommen für Viehmarkt extra. Und es ist einfach ein tolles Erlebnis. Und von klein auf schon immer dabei. Und so gehört sich das einfach hier in der Region, finde ich.
5: Vielen Dank und ganz viel Spaß. Ja, und jetzt warten wir eben darauf, dass

0: Dass es offiziell losgeht. Gerade läuft hier noch der große Festumzug. Hier die Straße runter, kommen die einzelnen Musikgruppen hoch. 70 an der Zahl sind es. Und gleich wird der Bürgermeister dann hier das Fest offiziell eröffnen. Dann gibt es noch einen Fassanstich im Festzelt. Und dann sind die Weichen aber alle gestellt für 4 Tage Party hier in Bad Arolsen.
1: Danke, Jonas. Unser Mr. Nordhessen, so viel wie du da für uns unterwegs bist. Ja, und dann geht's jetzt weiter mit Simone.
2: Hallo.
1: Ein Wechsel. Also du, ich hätte heute ja auch nichts dagegen, so über ein Volksfest zu schlendern. Ich finde, das Wetter spielt auch ganz gut mit. Ist ja nicht mehr so heiß wie jetzt in den letzten Tagen.
2: Da hast du das genau das richtige Wetterempfinden wie die meisten von uns. Es ist zudem angenehm windig und diese schwüle Hitze, die ist nun endgültig aus Hessen draußen. Und das Schöne ist, auch morgen haben wir einen Tag zum Durchschnaufen. Also die Hitze, die kommt dann erst allmählich am Samstag, vor allem am Sonntag zurück. Aber bis dahin stehen die Wetterzeichen auf schönes, erholungsreiches Wetter. Wir gucken uns mal die Situation der kommenden Stunden an. Wir sehen eigentlich dann kaum noch eine Wolke am Himmel. Regen wird es kein geben, auch keine nennenswerten Niederschläge, also keine Gewitter, nichts ist los am Himmel und insofern startet der Tag morgen größtenteils sonnig und es wird dann auch angenehm warm, aber halt eben nicht mehr heiß und erst recht nicht schwül. Und da sehen wir die angenehmen Nachttemperaturen. Stellenweise gehen die sogar runter in Nordhessen auf 7 Grad, also einstellige Werte mal wieder. 28 Grad als Höchsttemperatur morgen oder auch 27 Grad ganz unten in Südhessen. Also alles in allem mal wirklich einen Tag zum Durchschnaufen.
1: Das sind echt tolle Nachrichten. Die Hitze am Sonntag, die blenden wir einfach aus.
2: Bis dahin auf jeden Fall.
1: Was sehen wir denn gleich bei alle Wetter?
2: Wir reden über die Waldbrandgefahr. Wir machen einen Rückblick, was eigentlich die Ursache ist für die Waldbrände. Es gab ja auch welche bei uns in Hessen. Und wir reden auch darüber, welche Notfallpläne es für die Landeshauptstadt Wiesbaden gibt.
1: Danke, Simone. Bis gleich um 7:15 dann bei alle Wetter. Ja, das war's von Balltower und damit auch von mir. Machen Sie sich jetzt noch einen schönen, gemütlichen Abend. Bis morgen. Ciao.
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9: Waldbrände dominieren ja schon seit Wochen unsere Schlagzeilen. Viele sind im Urlaub von den Flammen überrascht worden. 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Und genau darüber sprechen wir gleich mit unserem Anwalt hier bei den Ratgebern um 7:15.

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3: Ja, die Waldbrandgefahr ist extrem hoch und das fast überall in Europa. Einige müssen deshalb auch ihren Urlaub abbrechen oder verschieben. Darüber sprechen wir gleich mit unserem Anwalt. Schön, dass Sie mit dabei sind. Willkommen zu den Ratgebern am Donnerstag. Außerdem nehmen wir Sie heute mit in den Taunus zum Segelfliegen und auch nach Gelnhausen ins Maislabyrinth. Jetzt aber erstmal zu den Waldbränden. Über 700 Rettungskräfte waren seit gestern bei uns im Rheingau-Taunus-Kreis im Einsatz. Inzwischen ist das Feuer dort so weit unter Kontrolle. In anderen Regionen, vor allem auch in Südeuropa, wüten die Feuer aber weiter.
4: Meterhohe Flammen, dichte Rauchwolken und tausende Einsatzkräfte im Dauereinsatz. In mehreren beliebten Urlaubsregionen Frankreichs und Spaniens kämpfen Feuerwehr und Helfer gegen Waldbrände, die sich durch Trockenheit, Hitze und starken Wind immer wieder rasant ausbreiten. Für viele Menschen, die dort leben, geht es um ihre Existenz. Häuser werden beschädigt, Straßen gesperrt, ganze Orte evakuiert. Bewohner und Urlauber müssen ihre Unterkünfte verlassen.
5: Es ist hart für die Leute, die hier leben. Wir fahren nach Hause, werden in Sicherheit sein. Es ist traurig, aber es ist eben auch nur Urlaub.
4: Während Einsatzkräfte unermüdlich versuchen, die Flammen unter Kontrolle zu bringen, helfen Freiwillige bei Evakuierungen oder versorgen Betroffene in Notunterkünften.
6: Menschen, die von dieser tragischen Situation schwer betroffen sind, die ihr Zuhause verloren haben, gezwungen waren, mitten in der Nacht zu fliehen.
4: Besonders betroffen sind auch Urlauber. Hotels, Ferienwohnungen und vor allem Campingplätze liegen häufig mitten in der Natur, eben genau dort, wo Waldbrände besonders schnell gefährlich werden können. Für Camper bedeutet das oft alles stehen und liegen lassen, schnell weg vom Platz. Einige fliehen in Notunterkünfte. Alle die, die mit dem Fahrrad unterwegs waren, haben die Fahrräder auf dem Campingplatz zurückgelassen. Ich bin zu Fuß hergekommen. Auch Hesse Moritz Möller musste mit seiner Familie den Campingurlaub in Frankreich abbrechen.
2: Plötzlich kamen zwei Jugendliche hochgerannt und waren durch den Wind und Frieden, Feuer, es wird evakuiert. Dann haben wir nur das, was wir gerade hatten, jeder seine Tasche, Handtasche, Pässe genommen und sind mit den Kindern runtergejoggt vom Campingplatz. Da standen unsere Autos.
4: Viele wissen in diesem Moment nicht, ob sie zurückkehren können, ob der Campingplatz oder das eigene Wohnhaus verschont bleiben. Für viele Urlauber heißt das Abreise.
6: Wir haben uns ein Jahr lang auf diesen Urlaub gefreut. Jetzt ist er nach drei Tagen vorbei und wir müssen heim.
4: Trotz Wehmut, wer von den Behörden zur Evakuierung aufgefordert wird, sollte den Anweisungen sofort folgen.

0: dann kann man sich natürlich vom Vertrag lösen. Man kriegt sein Geld wieder, ganz egal, ob man als Pauschaltourist unterwegs war oder sein will oder als Individualtourist, wenn man direkt den Campingplatz gebucht hat. Mhm. Bei der Pauschalreise ist es etwas einfacher, immer von den Verträgen sich zu lösen. Es muss also feststehen, dass zum Zeitpunkt des Reiseantritts eine Gefährdungslage besteht oder eine erhebliche Beeinträchtigung sehr wahrscheinlich ist. Und wenn das gegeben ist, dann kann man als Pauschaltourist kostenfrei vom Vertrag zurücktreten, wenn man da nicht mehr reisen will. Und als Individualtourist, da hat man direkt den Campingplatz gebucht zum Beispiel. Dann muss klar sein, der Campingplatz muss geräumt werden oder kann seine Leistung nicht mehr erbringen. Dann kriegt man auch sein Geld zurück.
1: Okay. Wie sieht es denn aus, wenn jetzt, sag ich mal, ringsherum einfach es gebrannt hat, die Hotelanlage an sich aber, sag ich mal, noch okay, in Ordnung ist. Wir sehen es ja hier auf dem Bild hinter uns. Habe ich da eigene Möglichkeit oder ist das dann?
0: Da ist es dann anders. Wenn die Waldbrände jetzt sich zurückgezogen haben und es ist nicht mehr gefährlich vor Ort, aber ringsherum ist jetzt Steppe, so schlimm das ist natürlich, aber das rechtfertigt dann nicht mehr zum kostenfreien Rücktritt. Mhm. Weder als Pauschaltourist noch als Individualtourist. Die Leistung kann erbracht werden. Das Hotel kann alle Leistungen zur Verfügung stellen. Man kann anreisen. Okay. Und dann muss man den Vertrag auch über sich ergehen lassen. Wenn man dann sagt, ich will nicht mehr, ist mir zu hässlich vor Ort, dann bleibt man wahrscheinlich auf storne Kosten setzen.
1: Okay. Jetzt sagen ja viele, ich habe ja eine Reiserücktrittsversicherung abgeschlossen oder auch eine Reiseabbruchversicherung. Kann man die in dem Fall irgendwie Geld machen? Nein,
0: sie schon im Kopf. Nützt gar nichts. Bei Naturkatastrophen greifen diese Versicherungen nicht. Da geht es eher darum, dass ich aus persönlichen Gründen zum Beispiel eine Reise nicht antreten kann. Ich erkranke vorher oder ich habe einen Todesfall in der Familie und kann deswegen nicht reisen. Dann greift die Rücktrittsversicherung. Die Abbruchversicherung ist dafür da, sollte ich vor Ort die Reise aus persönlichen Gründen abbrechen müssen. Ich verletze mich vor Ort, ich erkranke vor Ort, dann greift die aber nicht, weil ich evakuiert werde. Denn dann habe ich einen Anspruch sowieso gegenüber meinem Vertragspartner. Für die nicht erbrachten Leistungen kriege ich eine Teilerstattung. Aber die Versicherung ist dafür nicht da.
1: Okay. Und wie sieht es aus, wenn ich jetzt vor Ort oder der Ort evakuiert wird? Habe ich da einen Anspruch auf eine Ersatzunterkunft oder auch einen Rücktransport? Oder?
0: Da kommt es darauf an, wieder Individualtourist, der nicht. Aber der Pauschaltourist, der muss weiter betreut werden vom Reiseveranstalter. Mhm. Und wenn die Rückreise mit zum Vertrag gehört, also der Rückflug zum Beispiel, und ich werde jetzt evakuiert aus dem Hotel und ich muss raus aus dem Gebiet, dann muss der Reiseveranstalter mir einen vorzeitigen Rückflug ermöglichen. Mhm. Und die Mehrkosten, die dabei anfallen, die trägt der Reiseveranstalter, auf keinen Fall der Kunde. Okay. Und darum ist es noch mal wieder besser, als Pauschaltourist unterwegs zu sein, als Individualtourist, auch wenn die Pauschalreise manchmal ein bisschen spießig klingt. Man ist einfach besser abgesichert.
1: Ja. Haben Sie noch einen Tipp, wo man sich auch über Waldbrandstufen oder so informieren kann, jetzt bevor es vielleicht losgeht?
0: Ja, beim Auswärtigen Amt zum Beispiel, die informieren immer drüber. Mhm. Die würden auch eine Reisewarnung aussprechen und dann auch bei den örtlichen Wetterdiensten, auch bei den Fremdenverkehrsämtern der jeweiligen Regionen. Also im Internet findet man viele Informationsquellen. Mhm. Man muss sich nur ein bisschen Zeit nehmen.
1: Okay. Anderes Thema neben den Waldbränden ist ja das Niedrigwasser. Auch da haben viele gerade Probleme, dass eine Reise, die geplant war, gerade auf so Flusskreuzfahrtschiffen, nicht stattfinden kann. Was ist, wenn da der Reiseveranstalter sagt, klar, ich muss die Route ändern, da wo ich hinfallen wollte, ist kein Wasser. Was mache ich dann?
0: Ja, viele Schiffe liegen fest und wenn es zu einer erheblichen Änderung kommt, wenn jetzt von 10 geplanten Häfen Anläufe auf der Kreuzfahrt 5 ausfallen, dann ist es erheblich und dann kann man kostenfrei von der Reise zurücktreten. Man kann also sagen, ich trete nicht mehr an, will mein Geld zurück.
1: Okay, wenn ich aber doch fahren würde und sage, okay, ich lasse mich drauf ein, bleib halt stattdessen vielleicht 4 Tage in Wien liegen, statt die ganze Donau zu sehen, kann ich dann sagen, okay, aber nur für einen günstigeren Preis?
0: Oder? Richtig, ist auf jeden Fall eine Minderung zugänglich. Okay. Man kriegt ja nicht das, was man gebucht hat. Man muss nur vor Antritt der Fahrt sagen, mit den Änderungen bin ich so nicht einverstanden, ich fahre aber trotzdem mit unter Vorbehalt. Und hinterher kann man dann den Preis mindern, obwohl der Veranstalter eigentlich gar nichts dafür kann. Mhm. Aber so ist nun mal das Pauschalreiserecht.
1: Okay, und wenn der Veranstalter absagt, gut, dann habe ich
0: Wenn der Veranstalter absagt, dann kriegt man sein Geld zurück innerhalb von 14 Tagen. Er darf aber auch nur absagen, wenn es wirklich unmöglich ist, die Reise durchzuführen.
1: Was bei den Niedrigwasserständen sicherlich vertretbar ist.
0: Genau.
1: An mancher Stelle. Dankeschön, Herr Rieker, fürs Erste und all die Tipps. Wir sprechen gleich noch weiter über ein anderes Thema, nämlich um Abschleppkosten beim Auto und auch Falschparker. Auch sehr interessant. Gibt es dann gleich hier bei den Ratgebern. Jetzt aber erstmal zu einem Freizeitspaß, der für viele Familien jedes Jahr auch ein Highlight ist, gerade jetzt so im Sommer und dann auch Richtung Herbst. Es geht ums Versteckenspielen im Maislabyrinth. Leonie Koch hat das heute in Main-Kinzig-Kreis mal gemacht, 2 Tage bevor es da ganz offiziell losgeht. Und in diesem Eislabor.

0: Korinth warten auch noch ganz andere Highlights auf die Besucher.
1: So, man könnte ja jetzt meinen, ich befinde mich hier schon im Maislabyrinth. Maisfeld ja, Maislabyrinth nein, das machen wir nämlich später. Jetzt gerade sind wir erstmal am Glampingplatz, ein Bett im Maisfeld sozusagen. Linda Joseph an meiner Seite, kreativer Kopf der ganzen Sache. Hallo.
2: Ja, das stimmt. Hallo. Wir sind mitten in den Vorbereitungen gerade für unser Bett im Maisfeld.
1: Da passiert auch noch eine ganze Menge, ne? Ich glaube, Outdoor-Küche ist geplant.
2: Genau, Outdoor-Küche, Sitzmöglichkeiten, Hackschnitzel wollen wir noch verteilen und so einiges. Und halt noch ein paar Details, Liebe zum Detail reinfügen, die Deko muss passen und alles, ja.
1: Es sieht auch schon so schön aus, muss man ja einfach sagen. Wir huschen mal einmal rein und gucken, weil da passiert nämlich gerade noch ein bisschen mehr. Also, man sieht ja schon, es ist richtig hübsch geworden. Und die Liebe zum Detail, die gerade erwähnt wurde, kann ich nur bestätigen. So, Nova Janka an meiner Seite. Hallo, schön, dass du auch da bist. Du machst hier auch so ungefähr alles, ne? Mädchen für alles?
3: Genau, ich bin quasi das Mädchen für alles. Also ich helfe bei der Organisation, ob jetzt beim Maislabyrinth, bei den Stationen aufbauen oder beim Essensstand, genau.
1: Okay, also wichtige Person, wer herkommt, muss sie sich merken. Hier wird natürlich auch noch ein bisschen was passieren. Vielen Dank erstmal dafür. Und wer möchte, kann natürlich schauen und sich das mit der Familie hier ein bisschen bequem machen. Es ist genügend Platz, klar, da passen gerade zwei Leute hin, vielleicht noch ein Kind in der Mitte, aber hier kann auch noch ein bisschen was passieren. Richtig gemütlich auf jeden Fall. So, Linda Joseph ist hier dabei, die letzten Stücke von der Lichterkette aufzuhängen. Und wir haben gerade schon gesagt, man kann sich das ein bisschen auch überlegen, mit wie vielen Leuten man kommt. Man muss es nur absprechen, ne?
2: Genau. Absprechen mit mir. Man kann buchen über die E-Mail-Adresse oder die Telefonnummer, die auch im Internet zu finden ist. Und ja, 89 € kostet die Nacht. Und ja.
1: Bis Ende Oktober haben wir gesagt, je nach Wetter. Also da kann man sich wirklich drauf freuen. Ich wünsche Ihnen einen super Start dafür. Aber jetzt zaubern wir erstmal kurz und sind natürlich jetzt ein kleines bisschen rübergegangen. Wir befinden uns an einer anderen Stelle im Maisfeld, denn die Glamper sollen ja so ein bisschen ihre Ruhe haben, ne?
2: Genau, wir sind jetzt ein Stückchen weiter unten. Da ist der Eingang. Hier haben wir einige Stationen eingebaut.
1: Man sieht, hier sind überall so Schilder aufgestellt, Spaßstationen. Da gibt es dann unterschiedliche Mitmachvarianten. Wie viele von den Stationen gibt es?
2: Also es gibt insgesamt 14 Stück. Also wir haben Zungenbrecher mit eingebaut. Hier zum Beispiel stampfen wie eine Kuh, hüpfen wie ein Frosch. Dann haben wir 6 Stempelstationen eingebaut, wo man sich auch seine Stempelkarte stanzen kann. Das sind 6 verschiedene Zeichen, die man sammeln kann. Es sind Buchstaben im Labyrinth versteckt. Und ja.
1: Also man hat eine Menge, was man hier entdecken kann. Man geht nicht nur durchs Maislabyrinth, was ja eh schon total cool ist. Und das, finde ich, ist ein richtiges Highlight. Also das ist ja wirklich großartig, so eine riesengroße Hängeschaukel. Machen wir mal so. Oh, so kann man das doch leben, oder? Also wenn man mal eine kurze Pause braucht, dann ist man hier richtig.
2: Genau. Dann kann man hier mal kurz in Ruhe durchatmen.
1: Einmal Seele baumeln lassen im Maisfeld. Und ansonsten gibt es hier 1500 Quadratmeter Spiel, Spaß und Spannung. Was kostet der Spaß?
2: 5 € pro Person ab 1 Meter.
1: So, also kommen Sie vorbei, haben Sie Spaß. Wir schaukeln noch eine Runde.
0: Ja, schöner Ausflugstipp. Vielleicht auch jetzt fürs letzte Sommerferienwochenende. Dankeschön, Leonie Koch. Und wenn es ein bisschen mehr Action und ein bisschen mehr Adrenalinkick für Sie und Ihre Familie sein darf, dann hat Kollege Tobi Kämmerer jetzt einen Freizeittipp für Sie, der ordentlich Umdrehungen hat. Und Vorsicht auch, es könnte Ihnen schlecht dabei werden.
4: Der Taunus ist riesig, größer als das Saarland. Der höchste Punkt, über 880 Meter hoch, ist der große Feldberg. Wir haben eine ganz tolle Einladung gekriegt mit einer super Möglichkeit. Und zwar hat der Michael gesagt, kommt mal vorbei hier bei uns auf dem Sportfliegerclub Riedelbach-Gelände. Ausnahme, wir dürfen hier fahren. Der würde uns den Taunus nämlich mal von oben zeigen. Guck mal, Luki, da steht schon Gerät.
5: Das sieht gut aus.
4: Jetzt schon ein bisschen Gänsehaut. Hallo.
6: Ah, hallo Tobi. Du möchtest mal mitfliegen?
4: Ja.
6: Dann
4: würde ich gerne.
6: Haben wir hier unseren Flieger für dich parat.
4: Mit dem gehen wir in die Luft?
6: Ja.
4: Ist deiner?
6: Es ist der von unserem Verein.
4: Okay, hat er einen Namen?
6: Riedelbach, wie du siehst. Das ist auch auf den Namen Riedelbach getauft.
4: Ach, genau. Okay, sehr, sehr gut.
6: Das ist unser Vereinsschuldoppelsitzer und du bist heute mein Flugschüler.
4: Ich bin dein Flugschüler. Wenn es jetzt Interessierte gibt, die sagen, das würde ich auch mal gerne ausprobieren. Wie ist das? Kann man da rumkommen bei euch?
6: Also Interessierte können bei uns jederzeit gerne vorbeikommen, können einen Schnupperflug auch mal mitmachen. Ja. Ja. Wir zeigen natürlich unser Hobby selbstverständlich gerne jedem, der das machen möchte. für eine kleine Spende als Kostenbeitrag in die Vereinskasse.
5: Ach, sehr gut. Genau. Okay. Da gehen wir jetzt mal schnuppern, oder?
6: Gehen wir mal schnuppern.
5: Okay. Genau.
6: So. Klappst die Haube runter und machst beide Verschlüsse nach vorne zu.
5: So.
6: So, wir sind in der Luft.
5: Wir fliegen.
6: Ja. Wir sind durch eine kleine Thermikböe durchgeflogen.
5: Ja.
6: Whisky Fox, Seil ab, bis gleich. Wir fliegen mit rund 100 km/h. Was hältst du denn davon, Tobi? Ich könnte dir auch ein paar Kunstflugfiguren zeigen.
5: Was sind denn Kunstflugfiguren? Ja.
6: Also wir können mit diesem Flugzeug hier Kunstflug machen, wie zum Beispiel ein Looping zu fliegen, eine Rolle, ein bisschen Rückenflug.
5: Mein erstes Gefühl ist nicht pures Glück, wenn ich drüber nachdenke. können wir irgendwas mal, also können wir eine Sache mal probieren und wir entscheiden dann, wie es weitergeht.
6: Das können wir gerne machen. So, es geht los. Wir nehmen Fahrt auf. Die Nase geht nach unten.
5: Ach du Scheiße. Oh Gott. Wow. Alter Vater. Oh Gott, oh Gott, oh Gott.
6: Das war aber kein Stopp.

0: So.
1: Genug?
0: Mir reicht's.
1: Okay.
0: Es war toll, aber ich...
1: Ja, es ist anstrengend fürs Erste, gell? Jetzt im Landeanflug werde ich gleich noch einen sogenannten Seitengleitflug machen. Wunder dich also nicht, wenn das Flugzeug jetzt gleich so ein bisschen schräg daherfliegt. Das korrigiere ich dann vorm Aufsetzen auf jeden Fall.
0: Okay.

0: Butter war ich gelandet. Also, Chapeau.
1: Kann ich aufmachen?
2: Ja.
1: Mein lieber Schwan, ey. Woo. Das ist sehr, sehr beeindruckend. Es ist nicht ohne, aber auch toll. Vielen Dank.
2: Ja, gerne.
1: War mir, es bleibt noch ein Moment für mich.
3: Badewanne als Fahrzeug, Geheimgang durch die Waschmaschine.
4: Krass.
5: Gut?
4: Richtig mega gut. So, jetzt kannst du entscheiden, ob du mich irgendwo auf die Leine hängst oder in den Trockner steckst.
5: Ich glaube, wir nehmen gleich den Trockner.
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6: 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Ja, Panne, Unfall oder falsch geparkt. Wer abgeschleppt werden muss, der ärgert sich oft über die doch sehr hohen Kosten. Was da rechtens ist und was vielleicht auch zu viel, das klären wir gleich mit unserem Anwalt. Vorher waren wir mal mit einem Frankfurter Abschleppdienst in der City unterwegs.
7: Hallo, der Abschleppdienst Henry ist auch mein Name. Sie haben ein Problem mit Ihrem Audi? Perfekt. Dann wäre ich auf dem Weg zu Ihnen und brauche so circa 15 bis 20 Minuten.
8: Unterwegs mit Zakaria Saud. Wir begleiten ihn eine Schicht lang.
7: Ich meine, hier ist immer viel los. Da kriegt man immer viele Aufträge.
8: Der 29-Jährige schleppt schon 10 Jahre lang Autos ab, darunter auch viele Falschparker.
7: Wenn man manchmal sieht, wo die parken oder wie sie parken, da frage ich mich, wo haben die ihren Führerschein gemacht, ne? Also

0: Es gibt die schlimmsten Sachen. Auf einem Zebrastreifen parken zum Beispiel oder, keine Ahnung, vor einem Hoftor, wo riesengroß draufsteht, hier Ausfahrt freihalten oder so. Ich weiß nicht. Und dann sagen die Leute, ja, aber das Schild war ja noch gar nicht. Und da kann man auch die tollsten Dinge erleben, ne? Von, oh, es tut mir leid, das Schild habe ich nicht gesehen, bis zu Morddrohungen, ne? Das kannst du auch da erleben.
1: Da muss man manchmal ein richtig dickes Fell haben. Und dieser Einsatz, bei dem ein Privatkunde den Abschlepper selbst ruft, ist ein Glücksfall.
0: Das Auto hat einen Unfallschaden. Die linke Seite wurde ein bisschen beschädigt, der Spiegel fehlt. Deswegen kann die Kundin natürlich nicht mehr fahren, weil sie nichts mehr im linken Spiegel sieht. Deswegen schleppen wir das Auto jetzt dann zum Autohaus.
1: Häufig rufen ihn übrigens Eigentümer von Privatparkplätzen an. Nämlich dann, wenn Autofahrer sie unberechtigt zum Parken nutzen.
0: Der mietet den Parkplatz, der zahlt dafür monatlich Geld. Und dann ist es natürlich auch blöd, ne? wenn da irgendein Fremder bei ihm auf dem Parkplatz steht. Das würde jeden von uns, glaube ich, ärgern. Und der ruft dann beim Abschleppdienst an, unterschreibt eine Abtretungserklärung, dass er die Kosten abtretet gegenüber dem anderen, gegenüber dem Verursacher. Und dann wird das Auto abgeschleppt.
1: Und dann wird's teuer für den Falschparker.
0: Das würde dann zu uns in die Firma gehen, weil er natürlich die Kosten noch bezahlen muss. Dann kommt es natürlich darauf an, wie lange bleibt er bei uns stehen. Ne? Kannst du so mit 350 Euro ungefähr rechnen.
1: Aber auch die Städte selbst rufen bei Verstößen einen Abschleppdienst.
0: Fußgängerüberweg parken, das ist ganz, ganz gut beliebt bei der Stadt. Die lässt dann immer gerne abschleppen, aber ist auch verständlich. Wenn du jetzt mit einem Auto irgendwie vor einem Fußgängerweg stehst, da siehst du keinen Fußgänger, ne? Und das wird dann abgeschleppt. Die werden dann meistens umgesetzt auf öffentliche Parkplätze.
1: Die Kosten für Falschparken in Frankfurt variieren je nach Verstoß. Von mindestens 10 Euro für weniger schwere Fälle, wie zum Beispiel Parken im verkehrsberuhigten Bereich, bis hin zu 55 Euro für Parken in zweiter Reihe. Hinzu kommen die Abschleppkosten.
0: Was auch ganz oft ist, auf Busspuren. Die werden dann auch gerne abgeschleppt. Was du natürlich auch erlebst, ist, die parken bei der Polizei auf dem Parkplatz. Und dann fährst du zur Polizei und schleppst einen Falschparker bei denen auf dem Parkplatz ab.
1: Am Wochenende oder am Abend müssen Abgeschleppte übrigens noch mehr zahlen. Je nach Abschleppdienst etwa 380 Euro. Nächster Einsatz.
0: Wir holen jetzt ein Auto aus der Tiefgarage mit einer Panne und bringen das zu einem Autohaus.
1: Dafür rückt Zakaria Saoud mit einem Spezialwagen an und braucht Fingerspitzengefühl.
0: Viele kennen ja Tiefgaragen, die sind schon eng und dann fährst du wie mit einem Anhänger durch eine Tiefgarage. Da musst du schon echt aufpassen, dass du nirgendwo aneckst oder einen Schaden machst. Und da musst du echt am besten 5 Augen haben für.
1: Geschafft. Dass er heute noch keinen Falschparker abschleppen musste, ist eine Ausnahme.
0: 50 bis 100 Falschparker in Frankfurt jeden Tag. Da kannst du auf jeden Fall mit rechnen.
1: Weiter geht es zu einem liegen gebliebenen Auto.
0: Er macht jetzt natürlich gar nichts. Deswegen stecken wir jetzt erstmal das Starthilfegerät dran, schauen, ob er dann Strom bekommt. Und wenn er dann keinen Strom bekommt, wissen wir zumindest schon mal, dass es nicht an der Batterie liegt. Die Batterie ist leer. Die ist halt so leer, dass er nur noch 3 Volt hat. Das sehe ich auf dem Gerät und das ist halt einfach viel zu wenig. Die Batterie braucht Minimum 12 Volt, dass sie starten kann. Jetzt geben wir der Dame eine Starthilfe und dann werde ich sie in die Werkstatt verweisen, dass sie wahrscheinlich eine neue Batterie einbauen lässt.
1: Für Zakaria Saoud ist die Schicht für heute zu Ende. Seine Message an alle Autofahrer, es lohnt sich nicht, falsch zu parken.
2: Lohn, es wird dann teuer auf jeden Fall. Bei uns ist jetzt nochmal Kai Rudika, Rechtsanwalt. Hallo, grüß Sie. Wann ist denn überhaupt Abschleppen, also wenn jetzt wegen Falschparken es war, rechtens und wann nicht?
3: Wenn wir jetzt vom öffentlichen Grund ausgehen und die Polizei oder das Ordnungsamt schleppt ab, dann muss diese Abschleppmaßnahme notwendig und verhältnismäßig sein. Also es wird nicht immer gleich abgeschleppt, nur weil ein Auto mal im Halteverbot steht, sondern zum Beispiel auf besonderen Plätzen, die für was anderes gebraucht werden. Feuerwehrzufahrten dürfen zum Beispiel nicht zugeparkt werden. Behindertenparkplätze, wenn da jemand steht, der keine Berechtigung hat. Auch bei E-Auto-Parkplätzen, also zum Ladevorgang, da hat auch ein Verbrennerauto nichts zu suchen. Und immer, wenn man andere zu sehr damit beeinträchtigt. Dann darf abgeschleppt werden und dann ist es auch verhältnismäßig.
2: Okay. Sie haben jetzt einen Unterschied gemacht zwischen privater Raum und öffentlicher Raum.
3: Genau.
2: Es das gibt heißt, auch die klassischen Supermärkte, Parkplätze?
3: Genau, das ist privater Raum oder auch vor Bahnhöfen haben wir es mittlerweile, dass dort private Anbieter Parkflächen bereitstellen. Und dann begebe ich mich mit meinem Auto auf Privatgelände und schließe auch quasi einen Vertrag mit dem Betreiber. Und wenn ich mich daran nicht halte, also kein Ticket ziehe oder zu lange parke, dann dürfen die abschleppen. Da zählt die Verhältnismäßigkeit nicht mehr. Ich parke auf privatem Grund und verhalte mich nicht richtig. Okay. Und dann kommen diese Parkplatzbetreiber und lassen eben abschleppen gegen gutes Geld.
2: Das ist teurer als im öffentlichen Raum. Kann ich da aber trotzdem irgendwie auch, wie soll man sagen, dafür sorgen, dass ich nicht zu viel zahle? Muss ich auf irgendwas achten?
3: Ja, wenn man das Auto dann wieder abholt, auslöst, dann muss man meistens sofort bezahlen. Was heißt meistens? Eigentlich immer. Mhm. Und da sollte man sagen, ich bezahle das hier nur unter Vorbehalt. Sollte sich das auch quittieren lassen.
2: Einfach draufschreiben oder wie?
3: Draufschreiben lassen, auch einen Zeugen dabei haben, dass man ganz klar sagt, ich bin eigentlich nicht einverstanden mit der hohen Rechnung, aber ich will ja mein Auto wieder haben. Und deswegen zahle ich unter Vorbehalt. Und dann kann man mal nachprüfen, ist das überhaupt noch verhältnismäßig an Geld, was da von mir verlangt wird, zur Ortsüblichkeit. Und das geht auch durchaus vor Gericht, vor Zivilgericht dann. Und da wird dann entschieden, wird hier immens viel Geld gefordert vom Falschparker oder ist das gerade noch so im Rahmen?
2: Und Sie sagten mir auch, dass da die meisten Streitigkeiten sind im Vergleich zum öffentlichen Raum.
3: Ja, auf jeden Fall.
2: Wie finde ich überhaupt raus, wo mein Auto ist, wenn es nicht mehr da steht, wo ich es geparkt habe?
3: Also wenn man sein Auto sucht, sollte man tatsächlich, gerade wenn es im öffentlichen Raum steht, die Polizei rufen. Es kann ja auch mal geklaut worden sein. Aber die Polizei, wenn die abgeschleppt hat, die weiß dann, wo steht das Auto, wurde es nur versetzt, also eine Straße weiter, oder ist es auf dem Abstellplatz gebracht worden. Ja. Bei privaten Abschleppen ist es schwieriger, da hilft dann die Polizei nicht weiter, weil die das gar nicht weiß. Okay. Wenn es ein Supermarktplatz ist oder ein Kinoparkplatz, sollte man mal zum Supermarkt reingehen und fragen, was macht ihr denn mit den Autos, die hier falsch parken? Die wissen das ja. Und dann kriegt man den Kontakt zum Abschleppdienst und dann kann man es da auslösen, das Auto.
2: Okay. Was ist denn, wenn ich noch ankomme, sehe das Auto noch, es ist vielleicht gerade so draufgehoben worden, ich sage, hey, Moment, stopp, das ist doch meiner. Kann man das noch zurückdrehen oder Pech gehabt, zu spät?
3: Nee, Pech gehabt nicht. Man kann auf jeden Fall das Auto vorausverlangen. Es ist ja überhaupt keine Schwierigkeit, das Auto wieder abzuladen. Aber man muss die Anfahrt bezahlen, man muss diesen Ladevorgang schon bezahlen. Also viel Geld spart man dadurch nicht. Also man hat ja hier ein Fehlverhalten an den Tag gelegt und muss bezahlen.
2: Okay. Ja. Was ist, wenn während dieses Abschleppvorgangs irgendwie am Auto was beschädigt wurde? Und ich sage, hey, Moment, das müsst ihr jetzt aber zahlen.
3: Das muss der Verursacher auch bezahlen, aber der Abschleppdienst macht Fotos, bevor das Auto an Haken genommen wird. Oder wie im Beitrag gesehen, es wird ja auch hochgehoben aufs Abschleppfahrzeug drauf. Da macht man vorher Fotos, auch von den Felgen, von den Stoßstangen. Und das wird schwer nachweisen zu können, dass man sagt, als das Auto geparkt war, war es noch intakt, hinterher war es verbeult, damit durchzukommen. Aber es kann durchaus passieren, es kann ja mal was passieren. Und dann ist das Abschleppunternehmen aber auch dagegen versichert und zahlt dann den Schaden.
2: Okay. Nochmal aus der anderen Perspektive betrachtet, haben wir im Beitrag ja auch schon gehört, Privateinfahrt ist zugeparkt. Und ich sage als Privatmann, so, jetzt will ich da irgendwie aber abschleppen lassen. Kann ich das immer machen oder wie geht man da vor? Welche Möglichkeiten gibt es noch?
3: Wenn man nicht mal aus seiner Einfahrt rauskommt und der Falschparker steht auf öffentlichem Grund, würde ich das Ordnungsamt anrufen oder die Polizei. Die lassen dann abschleppen, dann habe ich mit den Kosten auch nichts zu tun. Okay. Wenn ich selbst abschleppen lasse als Privatmann, muss ich in Vorleistung treten von dem Abschleppunternehmen. Beziehungsweise, wenn es dann Streit gibt, irgendwie will das Abschleppunternehmen sein Geld haben und der Auftraggeber ist erstmal der erste Ansprechpartner. Darum würde ich, also wenn das Auto im öffentlichen Grund steht, ich komme mit meinem Fahrzeug nicht raus, dann die Polizei rufen oder das Ordnungsamt.
2: Okay, und Sie haben gesagt, wenn das jetzt der Fall ist, ich könnte zum Beispiel nicht zum Flughafen kommen, dann Taxi bestellen.
3: Wenn das zu lange dauert, alles fotografisch festhalten, dass ich das Kennzeichen noch habe. Und wenn man dann Taxi nehmen muss, kann man diese Kosten von dem Verursacher, sprich Falschparker, zurückverlangen. Muss man natürlich rausfinden, wer ist der Halter, aber das geht dann über die Kfz-Zulassungsstellen.
2: Okay. Dazu brauche ich aber einen triftigen Grund. Also Flughafen wäre einer oder irgendwas anderes, wo ich sage, ich muss unbedingt dringend dahin.
3: Okay. Genau.
2: Dankeschön. Hoffen wir, dass wir nicht falsch parken. Haben Sie schon mal Abschleppdienst?
3: Lange her.
2: Verjährt. Anderes Thema. Danke, Herr Rika, für Ihre Tipps. Wir schauen noch mal ganz kurz auf das Wetter, liebe Simone. Endlich ein bisschen zum durchatmen und durchlüften wieder mal. Wie lange bleibt es so?
4: Kurz. Wir haben morgen sozusagen den kühlsten Tag der Woche vor uns. Und die Nächte, ja, da können wir jetzt auch gut schlafen. Wir haben keine tropischen Nächte mehr zu verzeichnen. Aber die nächste Hitzewelle, die kommt schon.

0: wieder. Am Sonntag wird es wieder mächtig heiß werden. Und ja, wir gucken da drauf. Aber wir reden auch über die Waldbrandgefahr, die momentan ja exorbitant hoch ist. Also ja, das eine bringt das andere ja immer gleich mit sich, ne?
1: Dankeschön, Simone. Wir bleiben gleich dran für alle Wetter. Ja, und gerade auch bei diesen sommerlichen Temperaturen, wir haben es gehört, ist es ja zu Hause oft eine Qual mit diesen Fruchtfliegen. Wir zeigen morgen bei den Ratgebern, welche Hausmittel wirklich dagegen helfen. Ihnen jetzt noch einen schönen Donnerstagabend und bis morgen, wenn Sie mögen. Tschüss.
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Herzlich willkommen, hier ist Alle Wetter mit Fridolin Frosch. Wir haben den 6. August und seit heute Mittag hat die Landeshauptstadt Wiesbaden ein Grillverbot ausgesprochen für alle öffentlichen Grillplätze. Und diese werden nun auch kontrolliert. Und die aktuelle Meldung, die geht auch noch weiter, die möchte ich Ihnen nicht vorenthalten, denn die ist sehr wichtig. Ebenso ist es verboten, im privaten Bereich zu grillen, wenn man 100 Meter oder weniger vom Waldrand entfernt wohnt. Und Gaststätten und Kleingärten in Waldnähe dürfen kein Feuer entzünden, keine Pyrotechnik verwenden und auch kein Schnittgut mehr abbrennen. Und auch noch wichtig, für Veranstalter von Festen gilt ein Grillverbot für den Kohlegrill. Gas- und Elektrogrills dürfen nur auf asphaltiertem oder gepflasterten Untergrund betrieben werden. Wer mindestens einen Abstand von 2,5 Metern zu brennbaren Gegenständen wie Gräser, Büschen oder auch Bäumen besteht. Und es besteht außerdem eine Bewässerungspflicht, wenn Sie also irgendwo in der Nähe Ihren Stand haben, wo abgebranntes Gras oder trockene Büsche existieren, und man muss zusätzliche Löschmittel bereitstellen. Das sind ganz wichtige Maßnahmen, die wurden dringend verschärft, denn es gab und gibt ja auch noch Waldbrände bei uns in Hessen. Es versteht sich eigentlich aber alles von selbst. Es ist trocken, aber wir kommen jetzt zu was Schönem, nämlich zu Ihren Zuschauerfotos. Die schauen wir uns an und lassen den Tag ein wenig ausklingen.

0: vielen Dank für Ihre wunderbaren Einsendungen. Zum einen beschäftigt uns natürlich die Trockenheit und die Hitze, aber auch die niedrigen Pegel von Flächen und Bächen und auch großen Flüssen. An der Weser beispielsweise wurde heute ein Fährbetrieb eingestellt. Deswegen war Arne Pollmann dort heute unterwegs, denn wenn eine Handbreit Wasser unterm Kiel fehlt, dann geht da nichts mehr.
1: Die Fähre außer Betrieb. Zu wenig Wasser. Für den Betreiber und Fährmann Benjamin Bolte ein finanzieller Totalausfall.
2: Großer Mist, mitten im Sommer und kein Wasser mehr. Die Saison geht einem flöten jetzt. Das ist eine katastrophale Sache ist das. Das sind ja nur die Einnahmen, von denen wir im Winter leben. Der Ausflugsverkehr, den wir jetzt mitnehmen müssten, alles tot jetzt.
1: Um 5.30 Uhr ist er heute das erste Mal leer losgefahren. Da war schnell klar, es geht nichts mehr.
2: Der Morgen hat es richtig doll gekratzt, auch ohne was drauf. Und dann haben wir den Betrieb eingestellt. Dann haben wir gesagt, wir fangen erst gar nicht richtig an. Es bringt sowieso nichts ein.
1: Fahrradfahrer auf niedersächsischer Seite und auf hessischer Seite. Sie hatten die Überfahrt fest eingeplant und können es kaum glauben.
2: Bis gestern Abend. Wir mussten heute Morgen einstellen.
3: Ich wollte Fahrrad fahren Richtung Hannover-Schmünden und dann auf anderen Weserseite zurück. Funktioniert nicht. Ich muss mir eine neue Tour überlegen.
4: Wir suchen uns eine andere Strecke.
5: Aber schade, oder?
4: Ja, nun, schade. Ne? Wir hätten da vorne hingewollt. Jetzt müssen wir einen Umweg machen. Ne?
1: Rund 70 cm Wasser braucht die Fähre zum Fahren. Nur längerer Regen könnte helfen. Die Strömung würde allerdings noch ausreichen.
2: Die Fähre funktioniert mit der Strömung. Wir stellen die Fähre schräg zur Strömung. Dadurch, dass sie da oben angebunden ist an dem Hochseil, kann sie ja nicht weg. Und das Wasser drückt gegen die Fähre gegen und dadurch entsteht der Vorschub. Das ist wie beim Segelschiff beim Segeln. Das Segelschiff wird schräg zum Wind gestellt. Und genauso machen wir das mit der Fähre mit der Strömung.
1: Paddeln ist kein Problem, aber die Sportler können die Steine direkt unter sich sehen. Doch was tun, wenn die Fähre nicht fährt, man aber unbedingt auf die andere Seite muss und keine Lust auf Umwege hat? Dann eben zu Fuß, sagt sich Leo Sadlowski.
6: Ja, weil ich arbeiten gehen muss. Und dann dachte ich mir, dann gehe ich mal durch die Weser, anstatt außen rum zu gehen.

0: Es bleibt tatsächlich flach. In nicht mal 2 Minuten ist er drüben. Ganz cool. Da staunen sogar die Fahrradfahrer. Fährmann Benjamin Bolte auch, aber der denkt schon wieder ans Arbeiten.
1: Wenn sich das jetzt längerfristig hier so festsetzt, dass wir nicht fahren können, dann werden wir Deckanstrich machen und kleinere Reparaturarbeiten, die wir jetzt ausführen können, dann muss man die Zeit anders nutzen. In der Ecke sitzen ist ja auch nichts, das bringt ja keinen weiter.
0: Die Fähre zwischen Feckerhagen und Hemeln. Außer Betrieb auf unbestimmte Zeit.
2: Man mag es schon fast gar nicht mehr sagen. Wir haben zwar in den kommenden Tagen auch mal hier und da Schauer oder mal ein Gewitter zu verzeichnen, aber das ist natürlich nur ein Tropfen auf dem heißen Stein, dass da maßgeblich wirklich Niederschlag von oben runterkommt. Trockenheit geht weiter und die Waldbrandgefahr, wir schauen uns mal die kommenden Tage an, die steigt auch weiter an. Es geht eben weiter mit der Trockenheit und wir haben das mal ein bisschen markiert. Also morgen in Hessen besteht die Waldbrandgefahr zwischen Mittel und Hoch, die steigt aber am Samstag an, auch noch mal auf sehr hoch, da sehen wir hier in den röteren Bereichen, und sie steigt noch mal um ein Vielfaches an auf sehr hoch am Sonntag, da nimmt auch noch mal die Hitze zu, steigen die Temperaturen an. Was müssen wir denn beachten? Versteht sich eigentlich von selbst, also grundsätzlich besteht ein Rauchverbot am und im Wald. Bitte keine brennenden Zigaretten wegwerfen, auch keine Zigaretten generell aus dem Auto rauswerfen. Es gilt ein Verbot für offenes Feuer im Wald, das Auto natürlich nicht auf vertrocknetem Gras abstellen, denn der Cut oder der Auspuff kann heiß sein und Rettungswege und Zufahrtswege müssen selbstverständlich frei bleiben. Es gibt ja maßgebliche Waldbrände, wie wir die zuletzt bei Bad Schwalbach und Taunusstein, wo die Feuerwehren im Einsatz waren und zum Teil auch noch sind. Nur wie wird denn eigentlich Brandstiftung geahndet? Also vorsätzlich besteht eine Freiheitsstrafe dann zwischen 1 und 10 Jahren. Also das ist dann, wenn Feuerteufel unterwegs sind und wirklich einfach mal Feuer legen und die werden erwischt. Aber meistens ist es dann doch die fahrlässige Brandstiftung, wenn ein offenes Feuer oder eine brennende Zigarette auf einmal ein Feuer entfacht, dann kann es zu 3 Jahre Haft oder zu einer Geldstrafe kommen. Ein Bußgeld in Hessen beispielsweise unter Umständen bis zu 25.000 Euro. Warum das Feuer von gestern in Taunusstein, Seitzenhahn und auch in Bad Schwalbach ausgebrochen ist, das weiß man bisher nicht. Aber es gibt eine Statistik auch vom vergangenen Jahr von 2025. Und da schauen wir mal ein bisschen drauf. Denn was ganz wichtig ist, ist eine natürliche Ursache, die besteht eigentlich kaum. Das wäre ein Blitzeinschlag. Und das kann man ja wirklich nachvollziehen durch Gewitter und auch durch Daten vom Deutschen Wetterdienst. Meistens ist es dann doch eine unbekannte Ursache. Also da liegen wir bei 48% oder eben dann doch Brandstiftung. Also mutmaßlich, dass man was entzündet bei 38%. Fahrlässigkeit 14%. Das sind eben die unachtsamen Gegenstände, Zigaretten, die man wegwirft, wenn man grillt draußen etc. Und der Funkenflug wird weitergetragen. Die Hitze geht ja auch weiter. Wir haben jetzt mal so ein paar Tage zum Durchschnaufen, aber die Hitze nimmt am Wochenende wieder deutlich zu. Ich freue mich ganz besonders auf Nathalie Knipf vom Gesundheitsamt Wiesbaden, denn die Stadt Wiesbaden hat schöne Flyer verteilt in den vergangenen Wochen. Die sehen so aus, meine Damen und Herren. Ich halte das mal rein. Der eine oder andere hatte das vielleicht im Briefkasten liegen. Und das wurde vom Gesundheitsamt ausgeteilt. Gemeinsam gut durch die heißen Tage kommen. Was hat es damit auf sich?
3: Genau. Im Prinzip Hitzeschutz ist Gesundheitsschutz. Und uns war wichtig, einfach noch mal zu informieren. Was kann ich tun? Was kann jeder Einzelne tun, um gut durch diese Zeit zu kommen? Zu sensibilisieren, auch dafür, dass Hitze ein ernstzunehmendes Thema ist. Und auch konkrete Handlungsmöglichkeiten aufzuzeigen.
2: Ja, ich gucke jetzt mal hier rein. Hitze geht uns alle an.
3: Ja.
2: Und wir wissen ja, wir haben auch schon darüber berichtet, dass die wirklich maßgeblich auch zur Mortalität beiträgt. Also viele verkraften sie wirklich gar nicht. Ja. Und jetzt haben sie aber auch sowas geschrieben, nicht nur Hitze meiden und gut schützen, sondern sie haben hier auch sowas wie Karte der kühlen Orte. Mhm. Was ist damit gemeint?
3: Viele Kommunen haben Hitzeaktionspläne entwickelt. Das passiert in Wiesbaden, ist es auch passiert, federführend durch das Umweltamt, aber auch in Kooperation mit vielen Beratungseinrichtungen, mit anderen Ämtern. Und in dem Zuge wurde auch eben die Karte der kühlen Orte entwickelt.
2: Was sind denn die kühlen Orte?
3: Genau, das sind beispielsweise schattige Grünanlagen, das sind aber auch öffentlich zugängliche Orte mit Klimaanlage beispielsweise, wo sich die Bürgerinnen und Bürger eine kurze Pause verschaffen können von der Hitze.
2: Sie schreiben aber auch, bitte, bitte, guckt doch mal beim Nachbarn vorbei. Ja. Wenn es auch, ich meine, manchmal ist man auch allein, man ist vielleicht ein bisschen älter oder man ist krank. Auch da ein Appell oder eine große Bitte vom Gesundheitsamt an Sie. Was wird da ein bisschen gefordert und unterstützend noch gewollt?
3: Genau, es sind im Prinzip kleine Gesten, die schon einen großen Unterschied machen können für die betroffenen Personen. Das heißt, dass man vielleicht, wenn es heiß ist, natürlich auch nach sich schaut. Geht es mir gut? Habe ich genug getrunken? Aber auch mal schaut, wie geht es denn den Menschen in meinem Umfeld oder auch auf der Straße? Das heißt, wenn ich weiß, der Nachbar unterm Dachgeschoss, einfach mal vorbeigehen, noch mal fragen, wie geht es dir? Kann ich vielleicht was vom Einkaufen mitbringen? Kann ich irgendwie unterstützen? Oder zum Hörer greifen, die Großeltern, die Eltern anrufen, daran erinnern, regelmäßig zu trinken, die Wohnung verschattet zu halten, aber auch im öffentlichen Raum zu gucken, ein bisschen aufmerksam zu sein. Geht es da jemandem nicht gut? Und dann wirklich lieber vielleicht einmal mehr nochmal nachfragen und die Unterstützung, die Hilfe anbieten und zeigen, dass man da ist. Und
2: also keine Hemmung haben, auch wenn man im Bus oder irgendwo mit den öffentlichen Nahverkehrsbetrieben unterwegs ist, dass man sagt, brauchen Sie Hilfe, kann ich Ihnen helfen, haben Sie Durst, ich merke, Sie schwanken, also dass man da keine Scheu hat.
3: Das genau. Mhm. Im Prinzip Hitzeschutz ist eine Gemeinschaftsaufgabe und da war es uns einfach nochmal wichtig zu sensibilisieren, nochmal nachzuschauen, was machen eigentlich die Menschen auch in meinem Umfeld und das, wie gesagt, kleine Gesten, große Wirkung.
2: Sie haben das verteilt. Wann und wie ist das Feedback bisher? Ich meine, es ist ein Flyer und eigentlich, ich sag mal, das meiste kennt man. Aktivitäten anpassen etc. Ja. Das weiß man eigentlich. Mhm. Aber ich staune manchmal, dass man dann doch immer wieder dasselbe erklären muss, wie so eine Erziehung. Wie kommt das bei, haben Sie ein bisschen Feedback bekommen?
3: Wir haben Feedback tatsächlich erstes bekommen und das war relativ positiv. Also es waren schöne Rückmeldungen, die sich gefreut haben, sozusagen, dass auch jeder adressiert wurde. Wir haben natürlich auch spezifische Materialien für betroffene Personenkreise, beispielsweise Seniorinnen oder Senioren, Säuglinge. Aber das war jetzt im Prinzip auch nochmal Informationsmaterial, was an jeden Haushalt ging, um zu zeigen, das ist wichtig, guckt nach euch, guckt aber auch nach allen. Die Verantwortung tragen wir im Prinzip gemeinsam, sowohl als Stadt als auch jeder Einzelne.
2: Vor allen Dingen präventiv ein bisschen vorbeugen. Wir erzählen das Wetter, es wird ab Sonntag wieder heiß. Ja. Wenn man das jetzt weiß, okay, morgen und übermorgen habe ich einen Tag zum Durchatmen, da auch vielleicht die Einkäufe erledigen.
3: Ja? Genau.
2: Okay, vielen Dank, Frau Knipf. Dann Ihnen alles Gute und kommen Sie gut durch die nächste Hitzewelle.
3: Das
2: die kommt nämlich. Wir schauen uns mal das Wettergeschehen aber erstmal der kommenden Stunden an. Ein bisschen was ist im Südosten des Landes noch unterwegs. Also einzelne Schauer und auch Gewitter, die aber Richtung Osten abgedrängt werden. Ansonsten oftmals ein wolkenfreier Himmel. Ein paar Sonne-Wolken-Mixe gibt es auch morgen im Laufe des Tages am Vormittag. Einzelne Schauer und auch Gewitter, die gibt es dann auch Richtung Alpenrand. Die Nacht, keine tropisch warme Nacht. Wir können durchlüften, wir können durchatmen, bevor es dann wieder heiß wird. Morgen dann auch moderate Temperaturen zwischen 31 Grad als Höchstwert im Breisgau und erfrischenden 19 Grad an der Nordsee und auch an der Ostsee. Für Hessen geht es so weiter. Noch ist der Himmel recht bewölkt, aber die Wolken, die lassen allmählich nach. Dann haben wir oftmals eine sternklare Nacht vor uns. Die Wolken werden immer weniger und das heißt, morgen haben wir dann einen Tagesbeginn mit viel Sonnenschein. Es kommen paar kompaktere Wolken im Norden rein. Die bringen aber leider keinen Niederschlag, keinen Regen, den wir so dringend bräuchten. 7 Grad auch als Tiefstwert bei uns in einigen Tallagen von Nordhessen. 15 Grad werden es im Rhein-Main-Gebiet. Morgen dann Höchstwerte, ach, die sind auch angenehm, zwischen 8 und 20 Grad vom Rheingau bis runter ins Hessische Ried. Da 27 Grad, 26 Grad bei Gießen und Marburg und bei Bad Hersfeld und Fulda auch 27 Grad. Am Nachmittag nimmt ein bisschen das Biowetter zu. Also das Wetterempfinden, gerade für Herz-Kreislauf-Patienten, Rheuma-Patienten. Man kann ein bisschen niedrigen Blutdruck am Nachmittag haben und dann Mattheit und Kopfschmerzen empfinden. Achten Sie auf sich. Der Wetterwechsel ist ja auch nicht jedermanns Sache. Vor allen Dingen am Samstag geht es dann aber auch schon wieder los, dass die Hitzebelastung zunimmt. Wir haben kaum eine Wolke am Himmel. Meistens ist es definitiv wolkenfrei. Die Nachttemperaturen aber immer noch hier und da im einstelligen Bereich. Am Sonntag wird es noch mal heißer, bis 35 Grad. Da steigt auch ein bisschen die Gewitter Neigung an. Und am Montag wird es recht wechselhaft bei 27 bis 33 Grad und die Schaueraktivität nimmt etwas zu. Danke für Ihr Interesse. Gleich kommt die Hessenschau. Tschüss.
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2: Herzlich willkommen zur Hessenschau. Ja, spätestens seit gestern, seit der entdeckten Drohne mit Sprengstoff am Flughafen Leipzig, sind die Sicherheitsbehörden in Deutschland hellwach. Hessen hat heute angekündigt, beim Verfassungsschutz ein neues Spionageabwehrzentrum zu gründen. Ja, diese neue Einheit reformiert quasi den Landesverfassungsschutz neu. Hessen bietet ja auch genügend Angriffsziele. Wir haben den größten deutschen Flughafen in Frankfurt, der übrigens der größte Frachtflughafen in ganz Europa ist. Wir haben riesige Datenautobahnen, also der größte Internetverkehrsknotenpunkt läuft auch durch Hessen. Und diese neue Spionageeinheit beim Landesverfassungsschutz soll Cyberangriffe verhindern, aber auch Angriffe aufs Verkehrswege und anderes. Gemeinsame Pressekonferenz war heute mit dem hessischen Innenminister Roman Posek. Der ist gleich hier im Interview bei uns. Wir schauen erstmal auf die groben Eckpunkte.
11: Der Verfassungsschutzpräsident und der Innenminister warnen, Hessen stelle für ausländische Nachrichtendienste ein potenzielles Angriffsziel dar. Es bestehe eine hohe Gefährdungslage. Deshalb bekommt der Verfassungsschutz jetzt eine eigene Abteilung für Spionageabwehr. Der Chef nennt ein Beispiel anhand eines Brückenpfeilers, der mehrmals von einem Schiff gerammt wird.
12: Und spätestens beim dritten Mal fragt man, warum fährt denn ein Schiff das dritte Mal dann gegen diese Brücke? Und wenn man dann feststellt, dass über diese Brücke Schienenverkehr stattfindet, wo erhebliche Teile der NATO ihre Munition fahren, dann ist es klar, das könnte eine hybride Bedrohung, es könnte ein hybrider Angriff gewesen sein. Und darum geht es.
11: Am Ende dieses Jahres sei mit rund 2100 Verdachtsfällen mit Russlandbezug in Hessen zu rechnen. Aber auch China und Iran seien für den Verfassungsschutz eine große Herausforderung. Die neue Spionageeinheit soll Hessen sicherer machen, denn der Verfassungsschutz sei seit dem Überfall Russlands auf die Ukraine so stark gefordert wie noch nie, sagt Innenminister Posek.
2: Und wir sprechen jetzt mit dem hessischen Innenminister Roman Posek. Er ist uns aus Kassel zugeschaltet. Schönen guten Abend, Herr Posek.
13: Guten Abend, Frau Gesang. Ich grüße Sie.
2: Wir haben noch die letzten Worte des Filmes im Ohr, wo Sie ja diese Herausforderung des Verfassungsschutzes so groß einschätzen wie nie seit dem Angriffskrieg, den Russland angefangen hat gegen die Ukraine. Wie groß schätzen Sie denn ein, ist die Gefahr, die von Russland im Moment ausgeht, auch für uns hier in Hessen?
13: Die Sicherheitslage ist angespannt und die geopolitische Lage ist dabei eine Ursache. Und Russland betreibt eine hybride Kriegsführung gegen uns. Das sehen wir jeden Tag. Russland ist der Hauptaggressor und es gibt konkrete Straftaten bei uns, die auf Russland zurückzuführen sind. Russland betreibt bei uns Cyberangriffe, Sabotage, Spionage und Desinformation. Und wir sehen vor allen Dingen auch, dass die Angriffe durch Russland auf unserem Boden zunehmen. Wir haben beispielsweise beim Verfassungsschutz zuletzt 2000 Verdachtsfälle gehabt mit Russlandbezug. Das waren vor 4 Jahren ungefähr 800. Das heißt, wir haben innerhalb einer relativ kurzen Zeit mehr als eine Verdopplung der Fallzahlen mit Russlandbezug.
2: Dann passiert diese Ankündigung, die Sie ja heute gemacht haben für diese neue Spionageeinheit beim Landesverfassungsschutz in einer Situation, wo wir gestern eine Drohne gefunden haben in Leipzig. Die ist, wenn man den Recherchen, dem jetzigen Stand glauben kann, per Zufall entdeckt worden. Das heißt, die Detektoren, die Sicherheitssysteme haben diese Drohne nicht finden können. Mal auf uns übertragen, nach Frankfurt übertragen. Wir haben ja einen sehr, sehr großen Flughafen. Was soll denn diese Spionageeinheit in Hessen leisten, damit sowas eben nicht passiert, dass so eine Drohne an so einem System vorbei in einen Flughafen eindringt?
13: Zunächst mal haben wir die Entscheidung für die Neuorganisation unseres Landesamtes vor dem Leipzig-Vorfall getroffen. Natürlich ist es aktuell und Leipzig zeigt uns, wie aktuell die Bedrohungslage ist. Und der Bundesinnenminister spricht zu Recht von einer hohen Bedrohungslage. Mhm. Und deshalb ist es wichtig, dass alle Sicherheitsbehörden, und dazu gehört das Landesamt für Verfassungsschutz, den Fokus auf die Abwehr dieser Gefahren legen. Das Landesamt für Verfassungsschutz ist vor allen Dingen ein Frühwarnsystem. Mhm. Es geht darum, Gefahren frühzeitig zu erkennen, auch Personen frühzeitig zu erkennen, die zum Beispiel hier solche Taten vorbereiten. Das ist ein Baustein. Daneben brauchen wir natürlich auch eine effektive Drohnenabwehr, auch an unseren Flughäfen. Wir investieren gerade auch in Hessen im Moment viel Geld in die Drohnenabwehr. Wir müssen hier unsere Fähigkeiten erweitern. Das zeigt auch der Vorfall in Leipzig. Von daher, wir brauchen viele Maßnahmen, damit wir weiter ein möglichst hohes Maß an Sicherheit in diesen herausfordernden Zeiten gewährleisten können.
14: Wir haben auch gestern gesehen, Sie haben es angesprochen, dass viel Geld investiert wird, dass in ein Forschungszentrum am Kassel Airport investiert wird, um dort die Forschung an Drohnen eben zu befördern. Wie ist denn da die Rolle genau vom Verfassungsschutz? Sie sagen, er ist ein Frühwarnsystem. Die müssen ja eng mit ihren Polizeien zusammenarbeiten, weil die beobachten, können aber niemanden festnehmen oder verhaften, sage ich jetzt mal so ganz platt. Wie sieht so eine Zusammenarbeit aus?
13: Der Verfassungsschutz hat ein umfassendes Aufgabengebiet. Wie gesagt, er ist Frühwarnsystem. Er soll Agententätigkeit, Spionage, Sabotagetätigkeit möglichst frühzeitig erkennen. Und dann arbeitet er selbstverständlich auch mit der Polizei zusammen, die dann auch entsprechende Festnahmen durchführt. Wir wollen erst verhindern, dass es zu solchen Taten kommt. Das muss ja unser Ziel sein, die Prävention, die Resilienz bzw. die Wehrhaftigkeit. Der Verfassungsschutz hat aber auch eine beratende Funktion und auch die bauen wir aus. Der Verfassungsschutz ist auch an der Seite der Wirtschaftsunternehmen, der kritischen Infrastruktur. Wir hatten ja schon ein Unternehmen in Hanau, das konkret bedroht wurde. Der Verfassungsschutz ist an der Seite bestimmter Personen, zum Beispiel Führungskräfte in Rüstungsunternehmen, die auch zum Teil bedroht sind. Von daher ist der Verfassungsschutz ein wichtiger Beteiligter. Daneben haben wir aber selbstverständlich auch Landeskriminalamt, Landespolizei und Land und Bund arbeiten auch eng zusammen, beispielsweise auch in einem Abwehrzentrum zur Abwehr von hybriden Bedrohungen. Wir müssen uns auf diese neue Lage jetzt wirklich wirkungsvoll einstellen und genau das tun wir in Hessen.
14: Ja, danke schön erstmal für die Einschätzung, wie sowas funktionieren kann. Wir werden sicherlich über das Thema noch weiter mit Ihnen in der Diskussion bleiben. Dankeschön, Herr Posek.
13: Sehr gerne, Frau Gesang.
14: Und wir haben das Interview vor der Hessenschau aufgezeichnet. Bei einem Entsorgungsfachbetrieb in Gernsheim im Landkreis Groß-Gerau ist ein Feuer ausgebrochen. Jetzt kommen die Nachrichten mit dir, Claudia.
15: Auf dem Gelände brennen Paletten und Müll und außerdem soll das Feuer auf zwei benachbarte Firmen übergegriffen haben. Meldungen über Verletzte liegen nicht vor, so die Polizei. Wegen der starken Rauchentwicklung wurden Anwohner aber aufgefordert, Fenster und Türen geschlossen zu halten und Lüftungsanlagen abzuschalten. Wie es zu dem Brand gekommen ist, ist noch unklar. Für die Löscharbeiten wurde die benachbarte Bundesstraße 44 komplett gesperrt. Ja, auch wenn es so aussieht, als sei dieser Brand bei Bad Schwalbach gelöscht, die Feuerwehrleute, die wissen, die Gefahr, die ist noch nicht vorbei. Es ist weiterhin heiß und trocken und die Feuerwehrleute sind im Dauereinsatz.
16: Der Waldbrand nahe Bad Schwalbach hält die Feuerwehr in Atem. Rund 700 Einsatzkräfte haben zwei Tage gegen die Flammen gekämpft, lösen sich gegenseitig ab. Zwischen Bad Schwalbach und Taunusstein sind insgesamt 25.000 Quadratmeter Fichtenwald betroffen. Das sind mehr als drei Fußballfelder. In mehreren Schichten muss die Feuerwehr die Flammen eindämmen und löschen. Dabei war die Hitze gestern nur eine der Schwierigkeiten. Doch es gibt noch andere.
17: Das unwegsame Gelände und die Erreichbarkeit der Einsatzstellen und der Wind, der durch den Funkenflug das Feuer immer weiter getrieben hat.
16: Auch die Hanglage und große Mengen Totholz machen die Löscharbeiten schwierig. Immer wieder stürzen durch den Brand geschädigte Bäume um. Extrem gefährlich für die Feuerwehrleute.
17: Das war eine der großen Herausforderungen und Anstrengungen für die Einsatzkräfte, was auch einen großen Kräfteaufwand bedeutet. Und leider wurden drei Kameradinnen und Kameraden verletzt.
16: In der Dunkelheit müssen die Löscharbeiten im Wald sicherheitshalber unterbrochen werden. Dennoch sind auch in der Nacht rund 100 Einsatzkräfte vor Ort, um zu verhindern, dass der Brand sich weiter ausbreitet. Für die Feuerwehrleute aus dem Rheingau-Taunus-Kreis Wiesbaden und dem Main-Taunus-Kreis heißt es am Mittag nach 21 Stunden Feuer unter Kontrolle. Die Löscharbeiten laufen weiter. Angesenkte Bäume werden gefällt. Auch unterirdisch brennt es immer noch an den Wurzeln. Das sieht man nur mit der Wärmebildkamera. Und auch die aktuell aufkommenden Windböen könnten das ein oder andere Glutnest wieder aufflammen lassen.
15: Und wegen der anhaltenden Trockenheit führt auch die Weser derzeit sehr wenig Wasser, ungewöhnlich früh in diesem Jahr, mit Auswirkungen auf den Fährverkehr. In Feckerhagen im Landkreis Kassel hat die Fähre nach Niedersachsen ihren Betrieb seit heute eingestellt. Durchreisende müssen nun einen Umweg über die nächsten Brücken nehmen. Ans andere Ufer kann es bis zu 20 Minuten länger dauern. Da weiterhin kein Regen in Sicht ist, könnte der Fährbetrieb noch mehrere Wochen eingeschränkt sein.
14: Ja, die Pegelstände, die sind unglaublich niedrig. Der Pegelstand in der Nähe von Worms. Es hat einen historischen Tiefstand erreicht. Seit mehr als 200 Jahren werden dort die Pegelstände gemessen. Er ist noch nie unter normalen Null gefangen. Jetzt ist er bei minus 2 Zentimeter. Ja, und deswegen hat heute der Bundesverkehrsminister ein Krisentreffen anberaumt. Es geht um Hilfen für die Schifffahrt. Es geht aber auch um die Rettung von Menschenleben, wenn das Wasser so niedrig steht in den Flüssen.
18: Bilder wie im Katastrophenfilm. Das Wasser am Rhein bei Nackenheim hat sich am Ufer stellenweise zurückgezogen. Das Niedrigwasser im Rhein macht auch ihm gehörige Probleme. Niklas Glotzbach von der DLRG will über die Betonrampe am Kornsand bei Trebur in den Rhein, so weit wie es geht. Vor kurzem noch hätte er hier im Wasser gestanden, doch jetzt keine Chance, das schwere Boot über die Steine zu bekommen, ohne Kratzer.
19: Die Problematik ist hier, dass wir über die großen Steine drüber fahren müssten, um das Boot ins Wasser zu lassen, was höchstwahrscheinlich große Schäden am Anhänger des Bootes verursachen würde. Bei einer Menschenrettung ist Materialschaden natürlich zweitrangig, aber um rein das zu demonstrieren oder auch für Übungen sehen wir momentan davon ab.
18: Sowas hat er noch nicht erlebt. Die Wasserretter sorgen sich, die sogenannten NATO-Rampen, über die sie ihre Boote normalerweise ins Wasser lassen, sind hier an mehreren Stellen kaum mehr nutzbar. Und der Wasserpegel erholt sich nicht, er sinkt sogar weiter am großen Rhein. Ein Stresstest bei Einsätzen mit dem rund eine Tonne schweren Boot.
19: Vor 2-3 Wochen waren wir genau hier an dieser Rampe, hatten einen Einsatz, haben dann wirklich mit großer Mühe unser Boot ins Wasser bekommen. Und auch im Anschluss an den Einsatz mussten wir bis nach Riedstadt weiterfahren. Dort im Altrhein ist eine Rampe, die etwas länger ist, bei einer dort ansässigen Firma, wo wir das Boot dann rausholen konnten.
18: Ein Umweg von mehr als 40 Minuten war das. Die Rampen sind zu kurz für die heißen Sommer. Im Ernstfall müssen die Retter auf Feuerwehrboote warten, die über die Häfen kommen und Zeit brauchen. Sein Appell, die NATO-Rampen müssten verlängert werden, so schnell wie möglich. Doch das ist wohl laut Behörden nicht in Sicht. Eine schnelle Wasserrettung wird aber dringend auf dem Rhein gebraucht, meint auch Michael Bleuel, der seine Fähre kaum noch auf die andere Seite bekommt.
20: Wir fahren, ich sag mal, abgespeckt, nur noch PKWs. Schwere Beladung geht gar nicht mehr, weil wir im letzten Drittel von unserer Fahrrinne auf der hessischen Seite vielleicht noch einen Meter Wasser unten drunter haben. Und wir gehen 75 Zentimeter tief, also von daher 25 Zentimeter zum Überleben.
18: An den Uferzonen am Rhein sei noch viel Handlungsbedarf, sagt Wasserretter Niklas Glotzbach, damit die Wasserrettung künftig nicht leidet. Ihn beschäftigt auch, dass es über das Baden am Rhein zu viele Mythen gibt. Manche meinen nämlich, niedrige Rheinpegel machen das Schwimmen im Fluss ungefährlicher.
19: Gerade im Gegenteil. Also an den Strömungen und Strudeln ändert sich erstmal nichts. Sie sind weiterhin vorhanden. Das heißt, wir haben trotzdem die Sogwirkung durch die Schiffe. Was natürlich deutlich gefährlicher wird, ist, dass die Fahrrinne im Verhältnis zum Ufer deutlich näher kommt oder schneller in die Tiefe runtergeht.
18: Am Rhein gibt es noch viele Gefahren. Eine davon kann bei der andauernden Hitze die Zeitverzögerung bei Wasserrettungen sein, weil die Rampen bei dem Niedrigwasser zu kurz sind.
14: Landmetzgereien gibt es mittlerweile richtig selten. In den letzten 20 Jahren hat sich die Zahl geradezu halbiert. Die Landmetzgerei Sattler im Odenwald ist eine echte Ausnahme. Lisa und Tobias Sattler, die stecken jede Menge Arbeit und Herzblut in ihre Metzgerei. Sie schlachten noch selbst, sie achten aufs Tierwohl, sie wollen nachhaltig arbeiten und auch noch Geld verdienen. Jede Menge Arbeit. Heute das Thema in unserer Serie Fest verwurzelt.
1: So ein 16-18-Stunden-Tag ist da manchmal in der Hochsaison keine Seltenheit. Ne? Und dann kann das schon sein, dass unser Sohn auch seinen Papa mal ein, zwei Tage gar nicht sieht.
21: Sammelt sich alles, es stapelt sich. Ich laufe meinen Mails hinterher.
22: Für ihn würde ich mir vielleicht auch manchmal ein einfacheres Leben wünschen, muss ich sagen, ja.
1: Manchmal fühlt man sich wie so in einem Hamsterrad ein bisschen, weil es hört nie auf.

0: Passt das?
1: Das sind 12 Jahre.
0: Ich schmeiß deine Lose.
1: Ja, ich schmeiß.
0: Ohne Paprika, wie viel?
2: 4 Stück? Heute ist leider nicht so viel los, es ist super heiß. Ich denke, die Kundschaft war heute ganz früh wahrscheinlich schon da und hat ihre Einkäufe dann ins Kühle gebracht.
0: Tschüss, schöne Woche.
2: Mein Name ist Lisa Sattler. Ich wohne im schönen Odenwald zusammen mit meinem Mann und unserem einjährigen Sohn. Wir führen gemeinsam einen landwirtschaftlichen Betrieb und eine Metzgerei zur Vermarktung unserer eigenen Fleisch- und Wurstwaren. Die Landmetzgerei Sattler wurde ursprünglich von meinem Schwiegervater gegründet. Damals noch in Ostern auf dem Hof der Großeltern meines Mannes. Und dort hatte dann mein Schwiegervater auch ein Schlachthaus und ist von dort aus dann immer auf den Wochenmarkt gefahren. Und irgendwann wurde das ganze Geschäft nach Berfelden verlagert, mit einem eigenen Ladengeschäft, Wohnhaus dabei und neuem Schlachthaus. Und letztendlich hat dann mein Mann sich auch entschieden, das Metzgerhandwerk zu lernen. Und hat dann beschlossen, den Betrieb weiterentwickeln zu wollen in dem Bereich der Landwirtschaft, sodass wir quasi unsere kompletten eigenen Tiere in der Metzgerei verarbeiten können. Wir haben 3 Säulen, das sind die Wochenmärkte, wir haben Festbewirtungen über den Sommer und wir haben die Wiederverkäufer. Das heißt, wir haben kleine Bauernlädchen oder Supermärkte, die unsere Ware dann auch verkaufen. Das hat sich nicht geändert, nur die Art und Weise wie. Wir sind ein bisschen aktiver geworden, indem wir quasi Social Media mit reinnehmen. Wir verkaufen über die Homepage, zum Beispiel können Kunden Sachen bestellen. Wir verkaufen ungern irgendwie an den Handel oder an Großschlachtereien, weil uns die Tiere irgendwie auch viel bedeuten und weil uns es auch wichtig ist, wenn sie bei uns aufwachsen, dass sie erstens das bestmögliche Leben haben und zweitens, dass es auch ordentlich zu Ende gebracht wird.

0: Ja, also das war früher unser Lade hier und da war hier ziemlich, wo ich jetzt stehe, quer über so eine Verkaufstheke gestanden. Und da drüben war dann noch eine heiße Theke. Ja, und meine Eltern haben das dann geschlossen aus Personalnot. Uns geht's ohne Lade damit besser, weil wir da halt einfach nicht so viel Personal vorhalten müssen. Ja.
1: Morgen ist ja Wochenmarkt in Egelsbach. Da fährt die Kerstin mit, ne?
0: Richtig, ja.
2: Naja, wir sind ziemlich schlecht besetzt. Aktuell sind wir maximal 6 Personen. Also der Tobi macht hier fast eine One-Man-Show draus im Schlachthaus und in der Produktion. In der Verpackung und beim Verkauf sieht es ein kleines bisschen besser aus. Aber es ist einfach ein Handwerk, was körperlich ist, was viel Konzentration bedarf und ja, was halt einfach nicht mehr jeder machen möchte. Früher war es wirklich möglich, dass ich auch mal auf den Wochenmarkt mit rausgefahren bin. Das habe ich auch gern gemacht, dann war ich mit meinem Mann den ganzen Tag zusammen. Das ist mittlerweile überhaupt nicht mehr möglich, dass ich quasi mit rausgehe an die Front. Mhm.

0: Ja, das ist halt eine Wurzel, die man irgendwie hat. Ne? Also das motiviert einen schon, das macht einen auch irgendwo stolz, dass man das weiterführt. Das ist aber auch manchmal eine Bürde. Wir müssen die Balance finden zwischen Freizeit, Familie und dem Betrieb. Wir müssen gucken, dass wir wirtschaftlich sind, dass wir selbst davon leben können. Wir müssen gucken, dass unsere Tiere gut haben, aber dass wir hier nicht nur Landwirtschaft haben, weil es auf den Bildern schön aussieht, sondern dass es auch rentabel ist. Und das Ganze irgendwie so effizient zu gestalten, dass es unterm Strich für alle Seiten passt, das macht es schon herausfordernd.
1: Ja, schöne und arbeitsreiche Einblicke in die Landmetzgerei Sattler im Odenwald. Trotz der hohen Temperaturen sind in Hessen bisher in diesem Jahr weniger Menschen ertrunken als im gleichen Zeitraum des vergangenen Jahres. Nochmal Nachrichten mit dir, Claudia.
2: 12 Menschen sind bisher in diesem Jahr beim Schwimmen und Baden in Hessen gestorben. Im vergangenen Jahr gab es in diesem Zeitraum 16 Badetote. Die meisten Menschen in Hessen ertranken im Juni. 10 Opfer waren männlich, 2 weiblich. Die meisten waren zwischen 21 und 40 Jahre alt. Das Geschäft läuft gut und dennoch heute Warnstreik bei Zeiss SMT in Rossdorf bei Darmstadt. Rund 200 Mitarbeiter wollen einen Tarifvertrag haben. Bisher haben sie aber keinen.

0: Geschäft bestens laufe. Bei Zeiss SMT werden Hightech-Maschinen zur Reparatur von Mikrochips produziert. Eine Unternehmenssprecherin sagte dem HR, das Unternehmen sehe sich in guten Gesprächen mit den Arbeitnehmern und verwies auf die nächste Verhandlungsrunde im September. Und jetzt Helm auf und in die Pedale treten. Jetzt radeln wieder über 160 Menschen mit gelbem Helm und grünen Trikots für den guten Zweck. Heute startete nämlich die Tour der Hoffnung in Gießen. Die Sportler sammeln Spenden für krebskranke Kinder in ganz Deutschland. Die Tour führt nach dem traditionellen Auftakt dann 2 Tage lang durch Ostdeutschland von Magdeburg über Halle bis nach Leipzig. Mit dabei sind Prominente wie Ex-Fußballprofi Felix Magath und Boxweltmeister Henry Maske. Bei der letzten Tour sind über 1,2 Millionen Euro für den guten Zweck zusammengekommen. Und das war's von Nachrichten, Christine.
1: Ja, danke schön, Claudia. Heute ist Donnerstag und wie immer donnerstags ziehen wir das dolle Dorf der Woche. Heute mit Jens Kölker live vom Frankfurter Dornbusch. Du stehst direkt vorm Wasser im Plattenhof. Ich hoffe, es ist noch ein bisschen was drin. Hast denn auch die Badehose eingepackt? Denn vielleicht geht's ja ab ins kühle Nass in deinem Dorf, was du ziehst.
2: Nein, ich muss ja arbeiten. Ja.
1: Oh, schade eigentlich.
2: Nein, ich werde keine Zeit haben, irgendwo zu baden. Das ist mal ausgeschlossen, würde ich sagen. Ja, ich habe übrigens vorhin nachgezählt. Hier sind noch genau 241 Karten drin. Wenn ich jetzt mal davon ausgehe, dass in Kassel ungefähr genauso viele Karten drin sind, müssten das fast 500 Karten sein, die noch gezogen werden müssen. Bedeutet, bei 50 Dörfern im Jahr, Dollesdorf wird es noch ungefähr 10 Jahre geben. Was ich die letzten Jahre bis zur Rente dann mache, muss ich mir noch überlegen. So, ich schaue mal, wo es heute hingeht. Es geht in den Landkreis Limburg-Weilburg, in einen Ortsteil von Beselich mit 1016 Einwohnern nach Niedertiefenbach. Liebe Leute in Niedertiefenbach, jetzt bitte unter dieser Nummer anrufen. 069 155 2490. 069 155 2490. Dann können wir klären, wie wir am schnellsten zu euch kommen und wo wir uns treffen. Und gebadet wird nicht, definitiv. Aber das kannst du ja machen, du hast gleich Feierabend.
1: Nee, mache ich aber leider auch nicht mehr. Aber super Idee von dir. Danke, Jens, und wir freuen uns schon auf deinen Film am Samstag. Bis dahin, ciao.
2: Ciao.
1: Ja, jede Menge Erinnerungen stecken doch in Teddybären oder alten Puppen drin. Und die wirft man doch nicht einfach weg, wenn die mal kaputt gehen. Was dann also?
3: Es fehlt ein Ohr, ein Auge oder die Watte ist platt gekuschelt. Diese Patienten suchen Hilfe bei Allen Hinz und sehen am Ende wieder aus wie neu. Seit 1991 ist sie Puppendoktorin und Stofftierherstellerin in einem. Jedes alte Spielzeug in ihrer Reparaturwerkstatt in Großropperhausen hat eine Geschichte und liegt jemandem ganz besonders am Herzen.
4: Guten Tag, Frau Hinz.
5: Guten Morgen.
4: Ich habe ein krankes Kind dabei.
3: Sie sieht aus wie ein Kind, ist aber schon über 100 Jahre alt. Sieglinde Melchin hat die französische Porzellanpuppe als junge Frau gekauft. Denn als Mädchen kam sie mit ihrer Familie aus Ostpreußen her. Ihre alten Puppen hatten diese Reise nicht überstanden.
4: Wir sind ja Flüchtlinge und die sind als Kind verloren gegangen. Und es fehlte einem dann irgendwas. Ne? Und dann hat man die so als Erinnerung gekauft.
3: 4.000 D-Mark hat die Puppe 1989 gekostet. Einen Namen hat sie auch.
4: Weil sie so teuer war, heißt sie Mercedes.
3: Sorgsamkeit ist also geboten. Spielzeug ist auch für Allen Hinz nichts Selbstverständliches. Dass sie das Spielzeug anderer repariert, hat einen traurigen Hintergrund.
6: Ich habe in den 80er Jahren, Anfang 90er Jahren von meiner Schwester eine Puppe geschenkt bekommen. Das ist diese hier. Meine Schwester ist auch inzwischen verstorben, also ist das nochmal ein besonderes Andenken. Ich habe dann selbst angefangen, Puppen zu sammeln. Und da früher die kaputten Puppen günstiger waren als die heilen Puppen, habe ich oft kaputte Puppen gekauft und habe mir die selber repariert. Und so hat das alles angefangen.
3: Ob der Verlust der Schwester oder aber die Flucht aus der Heimat. Spielzeug besteht nicht nur aus Stoff und Watte. Es beherbergt Erinnerungen und Lebensgeschichten.
6: Die eine Kundin hat mir letztens erzählt, sie hat dann eine neue bekommen. Die hat die Mutter eingetauscht nach dem Krieg gegen ein Bügeleisen, glaube ich, war es. Also dann hat die wieder eine Puppe gehabt. Das fand ich schon sehr berührend.
3: Zur Kundschaft gehören aber nicht nur ältere Menschen. Auch Eltern kommen mit ihren Kindern, wenn das Spielzeug so wichtig ist, dass es nicht weggeworfen werden soll.
6: Obwohl die neueren Puppen ist schwierig.

0: zu reparieren, weil die von den Firmen her selbst, von den Herstellern, die möchten natürlich, dass alles wieder neu gekauft wird. Aber so die älteren Puppen, da lässt sich fast immer was reparieren.
1: Altes wird neu gekauft, Kaputtes ersetzt. Das kommt hier nicht in Frage, denn so kann ein sentimentaler Wert oder Erinnerungen gar nicht erst entstehen.
0: Ich finde es immer schön, wenn man die alten Sachen bewahrt und dass die weitergegeben werden an die Kinder oder Kindeskinder. Nicht immer schnell was Neues kaufen. Vieles lässt sich reparieren. Nicht alles, aber vieles.
1: Trotzdem muss die Puppendoktorin mit dem Markt mithalten. Der Massenproduktion stellt sie sich aber entgegen. Online bietet sie handgemachte Puppen an. Und auch Puppe Mercedes wird bald wieder wie neu aussehen. Sie erzählt Erinnerungen an Sieglinde Melchins Leben. Und die kann man einfach nicht neu kaufen.
2: Auf keinen Fall. Was ein schönes und sinnvolles Hobby.
3: Absolut. 21:45 kommt nochmal die späte Hessenschau.
2: Ja, morgen an der Stelle sehen Sie dann Daniel Johe, meinen Kollegen, der Sie hier in der Hessenschau begrüßt. Und jetzt hören wir noch was zum Wetter. Hoffentlich regnet es mal wieder. Aber ich glaube, Laura Di Salvo vom Hessenschau-Wetter wird uns wohl nichts in der Richtung verkünden müssen. Zumindest habe ich das so, erahne ich das so.
3: Aber es wird ein bisschen kühler, habe ich gehört.
2: Na, immerhin. Ihnen noch einen schönen Abend.
3: Tschüss.
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5: Morgen gibt es eine kurze Verschnaufpause beim Wetter und damit herzlich willkommen zur Vorhersage, liebe Zuschauer. Tja, wer sich jetzt aber gefreut hat, dass es endlich nicht mehr ganz so heiß wird, das ist nur von kurzer Dauer. Bereits am Samstag gehen die Temperaturen nämlich schon wieder rauf. Und das sehen wir auch schön hier am Beispiel von Wiesbaden. Heute waren es 28 Grad, auch morgen bis 28 Grad ab Samstag. Da gibt es dann aber wieder Hitzetage in der Landeshauptstadt, also Werte über 30 Grad. Kommende Woche geht das Thermometer sogar rauf bis auf 35 Grad. In den Nächten wird es dann in der Nacht zum Montag auch schon wieder tropisch. Ja, heute Nacht ist es nach Abzug einiger Wolken verbreitet, sternenklar in Hessen. Morgen erwartet uns dann der kühlste Tag der Woche. In der Südhälfte ist es oft sonnig, in den nördlichen Landesteilen sind zeitweise auch dichtere Wolken unterwegs. Es bleibt aber trocken. Der Wind weht schwach bis mäßig und kommt aus nördlichen Richtungen. Die Temperaturen sinken heute Nacht auf 15 Grad am Main, 7 Grad werden es in Nordhessen. Morgen erwarten wir 21 Grad im Upland und bis zu 28 Grad an Rhein und Main. Auf den Bergen werden es 18 bis 24 Grad. Am Samstag gibt es hessenweit viel Sonnenschein bei bis zu 33 Grad. Am Sonntag erwarten wir 28 bis 35 Grad. Dann kann es auch wieder einzelne Schauer oder Gewitter geben. Auch am Montag kann es bei 27 bis 33 Grad örtlich Schauern, Blitzen und Donnern. Tja, nach wie vor sind Hitze und Trockenheit also Thema beim Wetter. So viel zu den Aussichten. Schönen Abend noch. Tschüss.
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1: Guten Abend, ich begrüße Sie zur Tagesschau. Nach dem Fund einer Sprengstoffdrohne am Flughafen Leipzig-Halle wird nun wieder über den Schutz kritischer Infrastruktur diskutiert. So sollen Betreiber von Flughäfen Drohnen eigenständig abwehren können. Außerdem müssten Zuständigkeiten geklärt werden, heißt es von einigen Innenministern der Länder. Nach dem Vorfall gestern sprach Bundesinnenminister Dobrindt von einem hybriden Anschlagsszenario. Wegen der besonderen Bedeutung des Falls übernahm die Bundesanwaltschaft in Karlsruhe die Ermittlungen.
2: Auch einen Tag später bleibt noch viel unklar. Ein Bericht, wonach eines der Frachtflugzeuge, neben dem die Drohne gefunden worden ist, Munition an Bord hatte, bestätigt sich nicht. Innenminister Dobrindt sprach gestern Abend von einer neuen Gefahrenqualität.
3: Dass seine Drohne bewaffnet mit Sprengstoff sich hier auf einem Flughafengelände befindet, das ist ein neues Bedrohungsszenario.
2: Ermittler gehen davon aus, dass keine Amateure am Werk waren und dass militärischer Sprengstoff verwendet worden ist. Inzwischen hat der Generalbundesanwalt die Ermittlungen übernommen. Mit einer Einschätzung, wer hinter dem Anschlag steckt, ob es Russland ist, damit halten sich Verantwortliche bislang zurück. So auch der Vorsitzende des parlamentarischen Kontrollgremiums, das die Geheimdienste kontrolliert.
4: Vom Muster her gibt es natürlich große Überschneidungen zu früheren Vorfällen. Und auch, dass hier die ukrainischen Antonov-Flugzeuge standen, passt natürlich auch ins Bild. Es spricht manches dafür, vielleicht sogar vieles dafür, aber umgekehrt ist es auch oft so, nichts ist so, wie es scheint.
2: In den vergangenen Monaten hat es weit mehr als 100 Drohnensichtungen an deutschen Flughäfen gegeben. Die 8 großen Airports sollen deshalb mit Detektions- und Abwehrtechnik der Bundespolizei ausgestattet werden. In Leipzig-Halle ist das nach Angaben des Bundesinnenministeriums noch nicht passiert. Auch in der Nähe von Kraftwerken oder Raffinerien wurden immer wieder Drohnen gesichtet. Diskutiert wird deshalb, ob Betreiber kritischer Infrastruktur selbst Drohnen abwehren dürfen sollten, etwa mit Störsendern oder Fangnetzen.
5: Die Polizei wird nicht jede kritische Infrastruktur, sei es Bundes- oder Landespolizei oder Bundeswehr, nicht jede kritische Infrastruktur zeitnah schützen können oder mit Detektions- oder Abwehrmöglichkeiten vor Ort sein.
2: In den vergangenen Monaten hat sich Innenminister Dobrindt bei der Drohnenabwehr entschlossen gezeigt. Er hat mehr Befugnisse für Bundespolizei und Bundeswehr durchgesetzt und eine Drohnenabwehreinheit eingerichtet. Verhindern konnte all das den Angriff in Leipzig nicht. Woran es zu fehlen scheint, ist eine ausreichende Ausrüstung mit Detektions- und Abwehrtechnik.
1: Knapp 1,5 Jahre ist es her, dass ein Mann mit einem Auto in eine Gewerkschaftsdemonstration in München fuhr. Dabei tötete er eine Frau und ihre 2-jährige Tochter. Mehr als 40 Menschen wurden verletzt. Das Oberlandesgericht München hat den Mann nun zu lebenslanger Haft verurteilt. Die Richter stellten zudem die besondere Schwere der Schuld des heute 25-jährigen Afghanen fest. Eine vorzeitige Haftentlassung nach 15 Jahren ist damit unwahrscheinlich.
6: Franz Schütz ist stellvertretender Geschäftsführer von Verdi München. Am 13. Februar vergangenen Jahres führt er als Versammlungsleiter den Demonstrationszug durch die Münchner Innenstadt. Die Seidelstraße hoch Richtung Königsplatz. Dann kommt es zum Anschlag.
7: Ich habe diesen Aufprall gehört und ich dachte mir im ersten Moment, weil ich habe es ja nicht gesehen, jemand ist gegen die Ampel gefahren oder gegen ein Verkehrsschild. Und ich drehte mich dann um und dann sah ich schon dieses Auto und die Menschen letztendlich auf dem Boden.
6: Gegen 10.30 Uhr fährt der Afghane Farhad N. in die Menschenmenge. Dafür überholt er 2 Polizeifahrzeuge, die hinter dem Demonstrationszug herfahren. An dieser Kreuzung kommt der weiße Mini zum Stehen. Eine 37-Jährige und ihre 2 Jahre alte Tochter sterben. Mehr als 40 Menschen werden verletzt. Das Oberlandesgericht München hat Farhad N. heute unter anderem wegen zweifachen Mordes zu lebenslanger Haft verurteilt und die besondere Schwere der Schuld festgestellt, auch wegen seines islamistisch-religiösen Motivs.
8: Das Gericht geht davon aus, dass der Angeklagte die ihm völlig unbekannten Teilnehmer an der Demonstration instrumentalisiert hat, um gegen die Behandlung von, aus seiner Sicht schlechte Behandlung von Muslimen in der Welt ein Zeichen zu setzen.
6: Franz Schütz hat den Prozess teilweise mitverfolgt. Das Urteil bringe die Toten nicht zurück, sagt er. Er und viele andere bei Verdi wollen deshalb den Fokus weiter auf die Opfer richten, auf ihre körperlichen und seelischen Wunden.
1: Der Rhein ist die wichtigste Binnenwasserstraße Europas. Hunderte Schiffe sind täglich auf Deutschlands längstem Fluss unterwegs, normalerweise. Denn seit Wochen sieht der Rhein an vielen Stellen eher so aus. Wegen des Niedrigwassers kann kaum noch Ladung transportiert werden. Das stellt die Wirtschaft vor große Herausforderungen. Wie die Situation bewältigt werden könnte, darüber hat Verkehrsminister Bilger heute mit Vertretern aus Industrie- und Logistikbranche gesprochen.
9: Im Rhein messen Markus Neumann und seine Kollegen vom Schifffahrtsamt Köln die Wassertiefe der Fahrrinne. Etwa 2,70 Meter. Eine schlechte Nachricht für Tankschiffe wie dieses. Wenn es voll beladen wäre, bräuchte es 3,40 Meter plus einen Sicherheitsabstand zum Grund.
10: Darum lohnt es für das Schiff gar nicht zu fahren. Weil wahrscheinlich ist der Spritverbrauch höher in der Summe als das, was er drinnen hat.
9: Schifffahrtsverbände und Industrie sind besorgt. Deshalb heute Krisentreffen im Verkehrsministerium in Bonn. Kurzfristig will Bundesminister Bilger mehr Güter auf Schiene und Straße verlagern. Dafür solle teils das Sonn- und Feiertagsfahrverbot für Lkw ausgesetzt werden. Langfristig müsste die Fahrrinne im Rhein ausgebaut werden.
11: Jeder Zentimeter mehr Fahrrinnentiefe bedeutet am Ende mehr Ladung auf dem Schiff. Mehr Ladung auf dem Schiff bedeutet weniger zusätzliche Lkws auf unseren Straßen.
9: Vertreter von Wirtschaft und Binnenschifffahrt begrüßen die Vorschläge. Für ausgedehnte Dürreperioden aber reiche das nicht aus.
12: Da müssen wir über ganz andere Flussregelungen sprechen, Wasserstauungen sprechen, damit uns im wahrsten Sinne des Wortes im Rhein nicht das Wasser wegläuft.
9: Eine Rheinvertiefung sehen Umweltverbände kritisch.
13: Auf lange Sicht kann das einfach nicht die Lösung sein, dass man sozusagen dem Klimawandel hinterherarbeitet mit bautechnischen Maßnahmen, sondern man muss sich langfristig überlegen, wie man die Schifffahrt auf eine bessere, ja, besser darauf einstellt, auf diese Situation.
9: Etwa mit niedrigwassertauglichen Schiffen. Die will der Bundesminister jetzt weiter fördern.
1: Die Auswirkungen des Klimawandels spüren momentan viele Menschen in Europa. Zahlreiche Regionen sind von teils extremer Hitze betroffen, mit Temperaturen von über 40 Grad. In Italien hat das Gesundheitsministerium für alle 27 Großstädte des Landes die höchste Warnstufe ausgerufen. Das bedeutet extreme Hitze verbunden mit hoher Luftfeuchtigkeit. Die Behörden warnen, die Situation könne auch für junge und gesunde Menschen gefährlich werden. Eine Woche ist es her, dass zehntausende Menschen die Grenze zwischen Marokko und der spanischen Exklave Ceuta überwunden haben. Nach Regierungsangaben ist die große Mehrheit der Geflüchteten inzwischen zurückgekehrt. 1200 minderjährige Migranten sollen sich jedoch noch in Ceuta aufhalten. Viele Menschen suchen weiterhin nach ihren Angehörigen.
14: Tag für Tag stehen Mütter an der marokkanischen Grenze zu Ceuta, warten auf ihre Söhne oder Töchter und hoffen, dass die, wie so viele andere, doch noch zurückkommen oder zumindest überlebt haben. Wie diese jungen Männer, die im Barrio Príncipe in Ceuta Hilfe bekommen und ihre Daten hinterlassen. In der Nachbarschaftsinitiative lässt der Andrang seit einer Woche nicht nach. Wir kommen nicht mehr hinterher. Wir bitten überall um Hilfe. Wir benötigen Lebensmittel, Kleidung und Hygieneartikel. Mindestens 1200 unter 18-jährige Migranten sollen noch in Ceuta sein, schlafen teils auf der Straße. Die Unterkünfte reichen nicht aus. Zurückgeführt werden dürfen sie als Minderjährige nicht, es sei denn, die Familie meldet sich. Tatsächlich gibt es in diesem Fall sehr viele sogenannte Rückforderungen von Eltern. Die Übergabe ist allerdings nicht sofort möglich. Dafür gibt es ein Verfahren, um das sich die Sozialdienste kümmern. Am Strand von Ceuta, auch hier schlafen seit Tagen Menschen, warten, wie es für sie weitergeht. Die Erwachsenen können Asyl beantragen, mit unterschiedlichen Aussichten, je nachdem, woher sie kommen. In Ceutas Innenstadt ist der Alltag zurück, aber die Ereignisse haben Spuren hinterlassen. In Ceuta ist noch keine Normalität eingekehrt, denn es sind immer noch zwischen 3.000 und 5.000 Menschen hier, die an jenen verhängnisvollen Tagen Ende Juli eingereist sind. Tage, die auch die Mütter an der Grenze nie vergessen werden, noch haben sie Hoffnung.
1: Russland setzt seine heftigen Angriffe gegen die Ukraine fort. Betroffen war vor allem der Osten des Landes. Dabei wurden mindestens 8 Menschen getötet und zahlreiche verletzt. So starben im Gebiet Charkiw 2 Menschen bei einer Drohnenattacke auf einen Bahnhof. Die Ukraine nahm ihrerseits wieder Ölraffinerien tief im Innern Russlands ins Visier. Getroffen wurde eine Anlage etwa 700 Kilometer von der ukrainischen Grenze entfernt. 81 Jahre nachdem die japanische Stadt Hiroshima von einer Atombombe der US-Armee zerstört wurde, haben dort heute Menschen aus vielen Ländern der Opfer gedacht. Um 8.15 Uhr im Friedenspark und an vielen anderen Orten im Land Stille. Vor Überlebenden und Vertretern von Friedensorganisationen bekräftigte Japans Premierministerin Takaichi, dass sich ihre Regierung weiter für eine atomwaffenfreie Welt einsetzen wolle. Hiroshimas Bürgermeister kritisierte die Großmächte wegen der aktuellen Kriege und forderte, Atomwaffen nicht länger zur Abschreckung zu nutzen. Die Finanzlage der gesetzlichen Krankenkassen ist angespannt. Die Versicherungen müssen mit ihrem Geld möglichst wirtschaftlich umgehen. Nun zeigen Recherchen von NDR, WDR und Süddeutscher Zeitung, mehrere Krankenkassen und kassenärztliche Vereinigungen haben in fragwürdige Fonds investiert und dabei hohe Summen verloren.
15: Es sind bis zu zweistellige Millionenbeträge. Krankenkassen und kassenärztliche Vereinigungen haben das Geld in ein fragwürdiges Finanzprodukt gesteckt, den spekulativen Verius-Fonds, der in Immobiliengeschäfte investiert. Ein großer Teil des Geldes weg, quasi ein Totalverlust. Die kassenärztliche Vereinigung Westfalen-Lippe hat 40 Millionen Euro in den Fonds gezahlt und verloren.
16: Die Vorgänge im Sinne von Anlagen bei der Verius durch Gelder von Krankenkassenversicherten war ein Vorgang, der hätte so meines Erachtens nie stattfinden dürfen. Das Sozialgesetzbuch 4 sieht ganz klar vor, dass Anlagen von so Krankenkassen und Versicherungsträgern nur in Anlagen erfolgen dürfen, die sicher sind und die im Grunde keine Risiken beinhalten.
15: Nach Recherchen von NDR, WDR und SZ gingen so mindestens 220 Millionen Euro verloren. Am meisten bei der Kassenärztlichen Vereinigung Baden-Württemberg, rund 50 Millionen Euro. Gefolgt von der Kaufmännischen Krankenkasse und der KV Westfalen-Lippe. Viele der betroffenen Einrichtungen argumentieren, dass sie von einer sicheren Geldanlage ausgegangen seien, bei der ein Verlust unwahrscheinlich erschien. Die offiziellen Unterlagen weisen immerhin auf die Möglichkeit eines Totalverlustes hin.
17: Da wird sehr viel von Risiken gesprochen. Also, und zwar nicht nur von geringen Risiken, sondern auch mittleren und hohen Risiken. Also allein das zeigt, dass es eigentlich kein Investment mit einem geringen Risiko war.
15: Die Höhe aller Verluste? Bislang schwer abzuschätzen. In Finanzkreisen heißt es, dass mehr als eine halbe Milliarde Euro von den Kassen und kassenärztlichen Vereinigungen in dem verlustreichen Fonds angelegt wurde.
1: Im nordrhein-westfälischen Gelsenkirchen hat es am Mittag einen schweren Straßenbahnunfall gegeben. 25 Menschen wurden dabei verletzt, einige von ihnen schwer. Wie die Polizei berichtet, war eine Fahrschulstraßenbahn in der Innenstadt nahe der Felddienstarena plötzlich stehen geblieben. Eine weitere mit Fahrgästen besetzte Straßenbahn sei dann aufgefahren. Die Ursache für den plötzlichen Stopp wird nun untersucht. Bei der Schwimm-EM in Paris gab es die nächste Medaille für das deutsche Team. Lena Henschel und Jette Müller holten im Synchronspringen vom 3-Meter-Brett Bronze. Es ist bereits die 8. Medaille für die deutschen Wasserspringer bei der Europameisterschaft in der französischen Hauptstadt. Und nun die Wettervorhersage für morgen, Freitag, den 7. August.
18: In kühlerer Luft macht die Hitze vorübergehend Pause, aber ab Samstag sorgt heiße Luft aus Südwesten wieder für Temperaturwerte über 30 Grad. Die Nacht beginnt im Südosten mit teilweise kräftigen Schauern und Gewittern. Auch im Norden gibt's hier und da Schauer, die dort auch morgen noch unterwegs sind. Sonst ist es oft sonnig. Südlich der Donau tauchen hier und da Wolken auf und am Nachmittag sind an den Alpen lokale Schauer oder Gewitter möglich. In Oberbayern heute Nacht nahe 20 Grad, in einigen westlichen Berglagen dagegen nur einstellige Werte. Morgen an der See um 20, im Süden stellenweise um 30 Grad. Samstag überall viel Sonnenschein und es wird erst im Süden, Sonntag dann auch in der Mitte heiß und von Südwesten gibt's wieder stellenweise Schauer und Gewitter. Die neue Woche beginnt wechselhafter, aber immer noch sehr warm bis heiß.
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21: Hallo und herzlich willkommen zu Quarks. Schön, dass Sie hier sind. Das hier wird es in Zukunft wahrscheinlich nicht mehr geben. Wie, kein Urlaub mehr am Strand? Nein, ich meine so riesige Sandburgen. Die hier war 21 Meter hoch und 5000 Tonnen schwer. Das klingt viel, ist aber nichts im Vergleich zu den Mengen an Sand, die jedes Jahr in der Welt verbaut werden. Für Straßen, Brücken und Häuser und ja, wahrscheinlich ist da auch die ein oder andere Burg bei, werden jährlich 50 Milliarden Tonnen Sand und Kies gefördert. Das ist etwa doppelt so viel, wie die Natur wieder neu produzieren kann. Bis 2050 könnte die Welt an ihre Sandgrenzen stoßen. Also, von wegen, Sand gibt's wie Sand am Meer. Wo kommt der eigentlich her, der Sand? Mein Kollege Marspet Movsesyan hat sich das mal angesehen.
22: Ich sag's so, ich dachte bislang, Sand sei nichts Besonderes. Gibt's ja schließlich überall. Aber weit gefehlt. Sand ist nämlich alles. Warum das so ist und was Sand so wichtig macht, das will ich heute herausfinden.
23: Und zwar an einem ganz besonderen Gewässer, dem Rossenreiher See in Kamp-Lindfort.
24: Moin. Hi, Marspet.
23: Als erstes muss Marspet Sicherheitskleidung anlegen.
24: Let's go.
23: Denn auch wenn das türkisgrüne Wasser verführerisch aussieht, das hier ist kein harmloser Badesee. Zumindest noch nicht. Aktuell befindet sich hier eine der größten Kies- und Sandbaggereien in ganz Nordrhein-Westfalen. Marspet ist verabredet mit Michael Jendritschko, Geowissenschaftler und technischer Leiter des Werks.
24: Hallöchen, da sind wir. Danke, Marspet, hi.
25: Hi, Michael.
24: Freut mich. Du zeigst mir ein bisschen jetzt, ja, sehr wie gerne. Es hier abläuft.
25: Das können wir machen.
24: Ich folge dir.
25: Ja.
24: Das ist ja hier voll das Labyrinth.
25: Ja, muss vorsichtig sein mit dem Kopf. Und gut festhalten.
24: Das mache ich auf jeden Fall.
25: Wir müssen ganz nach oben.
24: Okay.
23: Als erstes zeigt Jendritschko Marspet das Kraftzentrum des Werkes, den Schwimmbagger. Rund 337 Tonnen wiegt das schwimmende Monstrum.
24: Wow, krasser Ausblick.
25: Ja, bei dem Wetter?
24: Mega.
25: Schon schön.
24: Was ist das denn?
25: Das ist die Eimerkette.
23: 64 Eimer hängen daran. Mit ihnen fördert der Schwimmbagger unaufhörlich Sand und Kies vom Grund des Sees.
24: Das kommt jetzt alles von ganz unten?
25: Das kommt von unten, genau. Im Schnitt so ungefähr 18 bis 20 Meter tiefer hier.
23: Seit 24 Jahren baut die Firma Hülskens hier Gestein für die Bauindustrie ab. In 10 Jahren wird der See ausgebaggert sein. Dann wird hier ein Naherholungsgebiet mit Badesee entstehen.
24: Warum baggert ihr hier? Kann man eigentlich überall baggern?
25: Nee, das geht nicht. Das kommt natürlich auf die Geologie an. Also wir haben nicht überall Sande und Kiese hier liegen. Das muss halt vorher abgecheckt werden. Da gibt es Explorationsbohrungen, die gemacht werden können. Und da wissen wir dann schon, wie ungefähr das Rohmaterial aussieht. Und da brauchen wir natürlich bestimmte Qualitäten nachher, weil das Material ja auch in den Bausektor geht.
24: Was ist denn der Unterschied zwischen Sand und Kies?
25: Ja, im Prinzip ist es die Größe vom Korn. Also Kies ist das Grobe, die größeren Steine, die du hier siehst. Und Sand ist das Feine, bis 2 mm, also wirklich klein.
23: Dass bei Kamp-Lindfort in großem Stil Sand und Kies abgebaut werden können, ist dem nahen Niederrhein zu verdanken. Er hat das lockere Gestein während der Eiszeiten zerkleinert und abgerundet. Und dann schließlich hier abgelagert.
24: Wackelt hier ordentlich.
25: Ja, das sind die Vibrationen vom Sieb.
24: Muss ich gut festhalten hier.
25: Ja.
23: Über 2000 Sand- und Kieswerke gibt es insgesamt in Deutschland. Gefördert wird so viel, wie der Markt verlangt. Und der Bedarf nach den kleinen Steinen ist gewaltig. Ein durchschnittliches Kieswerk wie in Kamp-Lindfort fördert pro Jahr 300.000 bis 400.000 Tonnen Material. Das entspricht in etwa der Masse des Kölner Doms. Insgesamt werden in Deutschland jedes Jahr 232 Millionen Tonnen Sand und Kies verbraucht, überwiegend für Bauvorhaben. Umgerechnet auf den Einzelnen macht das etwa 8 Kilogramm pro Tag.
20: Es sind also gigantische Mengen, von denen wir hier sprechen. Aber wofür braucht man eigentlich so viel Sand und Kies? Die Antwort ist kurz und bündig: Beton.
23: Beton besteht zu etwa 80% aus Kies und Sand. Und aus Beton ist so ziemlich alles, was wir in die Landschaft stellen. Wohnungen, Kindergärten, Bürohäuser. In jedem Kubikmeter Beton stecken rund 700 Kilogramm Sand. In einem Gebäude wie der Elbphilharmonie in Hamburg macht das sagenhafte 44.000 Tonnen. Zurück zu unserem Kieswerk. Vom Schwimmbagger läuft das Sand- und Kiesgemisch über ein kilometerlanges Netz von Förderbändern. Bis es schließlich bei der eigentlichen Produktionsanlage ankommt. Und hier kann Mauspad erstmal testen, wie es um seine Schwindelfreiheit bestellt ist. Denn es geht gut 20 Meter in die Höhe. So hoch ist nämlich die riesige Halde, auf der der geförderte Sand und Kies gesammelt wird. Auch wenn die Förderung wegen einer technischen Störung mal stoppen sollte, liegt hier immer genügend Material auf Vorrat, sodass die Produktion nie ins Stocken gerät. Von der Halde geht es schließlich in die Herzkammer des Kieswerks, die Sortieranlage. Denn was Kies und Sand so besonders macht, sie kommen in unterschiedlichen Größen vor. Der Lärm, den die Siebmaschinen machen, ist ohrenbetäubend. Als erstes werden hier die Steine aussortiert, die für die Betonproduktion zu groß sind. Alles über 32 mm, das sogenannte Überkorn, fliegt auf eine separate Halde. Was übrig bleibt, wird erstmal von organischen Bestandteilen wie Asche oder Kohlepartikeln gereinigt. Und dann immer feiner ausgesiebt und sortiert. Was am Ende in diese Schaufeln geschwemmt wird, ist die kleinste Korngröße. Alles unter 2 mm ist endlich Sand. Zu guter Letzt befördern Bänder die unterschiedlichen Korngrößen in die jeweiligen Silos. Fein säuberlich sortiert, warten sie darin auf ihre weitere Verwendung. Die Bauunternehmen holen sich dann den Sand und Kies genau in den Korngrößen, in denen sie ihn brauchen. Aber jetzt die Gretchenfrage. Wieso sind verschiedene Korngrößen überhaupt wichtig für Beton? Beton besteht aus einer sogenannten Gesteinskörnung, Kies und Sand. Dazu kommen Zement und Wasser, die die Mischung zu einem harten Stein verbinden. Für die Festigkeit von Beton ist entscheidend, dass die Sand- und Kieskörner unterschiedliche Größen haben. Denn so können die Lücken zwischen den größeren Kieseln mit kleineren Körnern geschlossen werden und der Beton wird fest und belastbar. Allerdings kommt es auch beim Sand nicht nur auf die Größe an. Vielmehr spielt noch eine andere Eigenschaft eine wichtige Rolle. Die Form. Was es damit auf sich hat, soll Mauspad im Labor erfahren.
2: Okay, was ist das hier? Ich habe hier zwei verschiedene Sande. Einmal den Rheinsand aus dem Kieswerk von gerade und hier einen Brechsand aus einem Steinbruch.
3: Und was ist der Unterschied hier?
2: Naja, wenn du mal schaust, hier der Sand ist schön abgerundet. Und dieser Brechsand, der ist halt viel splittriger.
3: Ne? Ja, sehe ich. Man braucht aber beide?
2: Man braucht beide auf jeden Fall, aber für den Beton brauchen wir den Rheinsand. Der Brechsand geht viel mehr in den Asphalt oder auch in Baustoffgemische für den Untergrund. Aber der Rheinsand hat für den Beton einfach viel bessere Eigenschaften.
23: Denn für Beton dürfen Körner nicht zu scharfkantig sein. Sonst verhaken sie sich ineinander. Der Beton fließt dann nicht mehr so gut. Außerdem braucht man mehr Wasser, damit der Beton fließen kann. Zu rund dürfen die Körner aber auch nicht sein, denn dann haftet der Zement schlechter an ihnen. Außerdem hält der fertige Beton dann weniger Druck aus. Es kommt zu Rissen. Natursand ist also ein ganz besonderer Stoff mit sehr speziellen Eigenschaften. Ein echtes Wundermaterial, geformt von der Natur.
22: Ich habe heute echt viel gelernt. Aber vor allem eine Sache, nämlich dass Sand nicht gleich Sand ist. Damit wir damit bauen können, braucht er ganz bestimmte Eigenschaften. Deswegen werde ich diese kleinen, unscheinbaren Sandkörner ab jetzt bestimmt mit ganz anderen Augen sehen.
21: Dieser ganz besondere Bausand ist klein, aber wertvoll, denn er ist eine begrenzte Ressource. Könnten sich das nicht Länder zunutze machen, die sehr viel Wüste haben? Ich meine, da liegt der Sand doch in Massen rum. Das Problem beim Wüstensand ist, der ist nicht zum Bauen geeignet, weil er einfach die falsche Form hat. Ja, tatsächlich. Sandkorn ist nicht gleich Sandkorn. In der Wüste schleifen sich die Sandkristalle richtig rund. Vergrößert können Sie sich die so vorstellen wie Styroporkugeln. Die haben keine Ecken und Kanten mehr. Die sind total glatt. Aber genau diese Unregelmäßigkeiten, die sind wichtig, wenn man den Sand zum Beispiel zum Bauen verwenden möchte. Unregelmäßigkeiten wie bei diesen Filzkugeln. Die rauen Oberflächen, die können sich miteinander verhaken und so eine stabile Struktur bilden. Und selbst wenn ich das Glas mit diesen Filzkugeln umdrehe, bleibt diese Struktur bestehen und kippt nicht auseinander oder fällt um. Das funktioniert bei den runden Styroporkugeln nicht ganz so gut wie beim Sand aus der Wüste. Die Forschung arbeitet allerdings daran, Wüstensand mit bestimmten Materialien so zu verbinden, dass er hält. Dieser Klebstoff ist noch relativ teuer. Mal abgesehen von den gesundheitlichen Bedenken, die es bei manchen dieser Stoffe noch gibt, ist ein großes Problem auch, wenn der Sand erstmal auf diese Weise mit dem Kleber verbunden ist, dann lässt er sich nicht mehr recyceln. Deshalb importieren wir keinen Sand aus der Sahara, sondern nutzen vor allem den Sand aus unseren Sandwerken. 95% davon gehen in die Bauindustrie. Und wo landet der Rest?
23: Familie Köster. Das sind Leonard und Ferdinand, Mama Oksana und Papa Andreas. In ihrem Leben spielt Sand eine ganz bedeutende Rolle. Und das nicht nur im Sandkasten, sondern überall. Sogar in ihrem Haus.
4: Viel Sand in unserem Haus? Das glaube ich nicht.
23: Oh doch, ihr werdet staunen. Schon am Kaffeetisch werden wir fündig. Nein, nicht im Kuchen. Hier steckt er drin, in der Tasse. Porzellan besteht, je nach Rezeptur, bis zu einem Viertel aus Quarzsand. Dieser Sand hat eine besonders gleichmäßige Körnung und wird auch in Deutschland abgebaut. Auch dieses Glas besteht zu 70% daraus. Zusammen mit Soda und Kalk wird Quarzsand bei Temperaturen um die 1500 Grad geschmolzen. Und es entsteht glattes, durchsichtiges Glas. Es sorgt sogar für Leonards perfekten Durchblick. In seinen Brillengläsern stecken 8,4 Gramm Quarzsand. Aber hier, an Oksanas Schreibtisch, sieht doch sauber aus. Gar nicht sandig. Wir lösen auf. Ohne Quarzsand keine Mikrochips. In ihnen stecken Siliziumkristalle und die kommen aus dem Quarzsand. Und ohne diese keine Prozessoren, keine moderne Technik. Knapp 15 Gramm Quarzsand stecken allein in einem Smartphone. Klingt wenig, aber rund 69 Millionen Deutsche besitzen eins. Macht in Summe ganze 1035 Tonnen Sand, also knapp 25 LKW-Ladungen. Ohne Sand? Oh je.
5: Hey, warum ist der Fernseher aus?
23: Na klar, auch der läuft nicht ohne Mikrochip. Auch im Verkehr läuft nichts ohne Sand. Denn jeder neu gebaute Kilometer Bundesstraße benötigt 87.000 Tonnen Sand, Kies und Hartgestein. Fast 2,5-mal so viel sind es für die Autobahn. 216.000 Tonnen. Ein Radweg ist vergleichsweise richtig sparsam. 11.000 Tonnen Sand, Kies und Hartgestein braucht es gerade einmal, um einen neuen Kilometer hier zu bauen. Um mobil zu sein, brauchen wir ihn. Beim Wohnen aber auch. Familie Köster wohnt in einem Einfamilienhaus, einem kleinen Schloss aus Sand. Über 200 Tonnen verstecken sich in so einem Haus. Im Beton, in Fenstern, Putz, Farben und Klebstoffen. Und sogar Strom vom eigenen Dach gibt es nur dank Sand. Denn Solarzellen bestehen aus kristallinem Solarsilizium und Glas. Pro Quadratmeter insgesamt 5,8 Kilogramm. Wenn es um Sand geht, leben wir auf großem Fuß. Jeder Deutsche verbraucht 8,2 Kilogramm Sand pro Tag. 2022 waren es 253 Millionen Tonnen. Das belastet die Umwelt, denn der Abbau verändert Ökosysteme. Der Transport setzt CO2 frei. Ganz verzichten können und wollen wir aber nicht auf Sand. Er filtert zum Beispiel Krankheitserreger und Schwermetalle wie Blei und Quecksilber aus unserem Trinkwasser. Wow! Sand steckt oft auch im Boden. War ja klar. Ist er dabei, fühlen sich Pfingstrosen und Lavendel besonders wohl. Dank guter Belüftung ihrer Wurzeln. Ja. Essenszeit bei Familie Köster. Selbst auf den Teller kommt Sand. Als Rieselhilfe im Streukäse. E551, Siliziumdioxid, bindet als Trennmittel Feuchtigkeit und ist deshalb in vielen Fertigprodukten enthalten. Auch im Bad. Hier geht es um Silika, also feiner Sandstaub in der Zahnpasta. Sorgt für weniger Plack und polierte Zahnoberflächen. Bis zu 25 Gramm Sandstaub verbergen sich in einer Tube. Sand ist der Alleskönner unserer Zeit. Und erstaunlich vielfältig.
6: Ich hätte nicht gedacht, dass dieses kleine Korn überall drin steckt.
21: Ja, wir essen Sand im weitesten Sinn. Und das erinnert mich lustigerweise an Papageifische. Die leben rund um die Malediven. Die essen nicht direkt Sand, aber sie knabbern gern am Korallenriff. Und das, was sie nicht verdauen, das scheiden sie aus als feinen Sand. So kann ein Papageifisch im Jahr über 300 Kilogramm Sand produzieren. Richtig, der Bilderbuchsand der Malediven besteht zu Teilen aus genau diesem Papageifisch-Erzeugnis. Und jetzt möchten Sie bestimmt wissen, wo denn der Sand an der Nordsee herkommt. Also nicht von Fischen, sondern von Bergen. Über Jahrtausende zerkleinern dort Regen, Wind und Frost das Gestein. Flüsse transportieren diese Steine über weite Strecken. Im Wasser zerbrechen die Steine, werden kleiner und kleiner und kleiner. Und am Ende zermahlen die Wellen sie zu feinem Sand. Der bildet dann unsere Strände. Leider könnte bis zum Ende des Jahrhunderts weltweit die Hälfte aller Sandstrände verschwunden sein. Und nicht nur Strände, sondern auch ganze Küsten.
19: Die Küsten verändern sich. Ohne Pause rollen die Wellen ans Land und nehmen die Strände mit. Korn für Korn. Ganze Dünen. Teilweise sogar ganze Küsten. Der Mensch versucht sich zu wehren gegen das Verschwinden der Strände. Manchmal mit viel Aufwand und Technik und manchmal mit wenig. Aber kann er diesen Kampf gewinnen? Die Küste ist schon immer Wind und Wellen ausgeliefert. Aber mit dem Klimawandel steigt nicht nur der Meeresspiegel. Sturmfluten werden häufiger. Die Wellen zerren an den Stränden. Wer an der Küste baut, steht bald am Abgrund. Ganze Ortschaften sind bedroht, wie hier in Dänemark. Jörn Jörnsen wohnt direkt an der Küste. Aber wer weiß, wie lange noch?
0: Also hier, wo wir nun sind, war früher ein gelbes Haus. Die letzten 15 Jahren ist fast 26 Meter von Steilufer runtergegangen.
19: An dieser Küste sucht Dänemark nach Wegen, mit wenig Aufwand und wenig Eingriff in die Natur, den Sand an der Küste zu halten. Obwohl hier ganze Ortschaften bedroht sind, versucht man es nicht mit großer Technik, sondern mit einer eher unscheinbaren Lösung. Mit kleinen Weidezäunen. Auch Anwohner Jörn Jörnsen ist gespannt, ob sowas klappen kann.
0: Aber das ist nur ein Versuch. Wir hoffen natürlich, dass es funktioniert. Hoffen wir.
19: Kann so eine einfache Methode tatsächlich helfen, die Wellen zu bändigen? Hält der Zaun auch bei stürmischer See? Nach dem nächsten Sturm wird gemessen. Die Anwohner wollen wissen, ob der Versuch geklappt hat.
0: Now 25.
7: Ja, jetzt haben wir 25 cm Sand genau hier angesammelt. Und was hier besonders wichtig ist, ist der flache Winkel des Sandstrandes vor dem Zaun.
19: Die Rechnung geht tatsächlich auf. Die Brandung wird durch den Weidenzaun verlangsamt und lädt den aufgewirbelten Sand wieder ab. Der einfache Weidenzaun ist ein voller Erfolg. Ein Jahr später ist eine neue Vordüne entstanden, die die Küste schützt. Ganz anders versucht die Insel Sylt, den Strand vorm Verschwinden zu schützen. Hier kommen mächtige Betonklötze zum Einsatz. Als Wellenbrecher funktionieren sie gut, aber die Betonklötze verändern auch die Strömungen am Strand. Das Wasser spült den Sand vom Fuß der Betonpfeiler hinaus ins Meer. Das Ergebnis? Die Pfeiler versinken und der Strand dahinter geht verloren. Seit man versucht, die Inseln mit Bollwerken zu schützen, verschwindet der Sand immer schneller. Statt neuem Strand entstehen wandernde Sanddünen unter Wasser. Mit großem Aufwand hat man das Gegenteil erreicht von dem, was man wollte. Und jetzt? Heute versucht man mit noch mehr Aufwand, Sand wieder an den Strand zu bringen. Ein Schiff saugt den Sand vom Meeresgrund und spült ihn über eine Pipeline mit viel Wasser an Land. Kann so ein Aufwand eine dauerhafte Lösung sein? Vor allem, wenn durch den Klimawandel immer mehr Sand abgetragen wird.
8: Es kann sein, dass die Mengen sich erhöhen müssen. Also von daher muss man natürlich nur gucken, ob es auch volkswirtschaftlich gewollt ist. Es muss auch bezahlt werden, muss gemacht werden. Aber ich denke schon, dass wir in den nächsten 50 Jahren auch mit diesen weichen Küstenschutzmaßnahmen den Klimawandel, in welcher Form auch immer, begegnen können. Das wird man aber sehen müssen.
19: Weichen Küstenschutz nennt man diese Maßnahme, da Sand ein Naturmaterial ist. Der Name täuscht aber darüber hinweg, dass auch diese Maßnahme ein großer Eingriff in die Natur ist.
21: Ja, denn in Indonesien etwa sind durch das Sandabbaggern bereits über 80 Inseln verschwunden. Das liegt daran, dass Sand ständig in Bewegung ist. Wird an einer Stelle Sand entnommen, fließt er von benachbarten Bereichen nach. Bedeutet, wenn hier eine Insel ist und man saugt da den Sand weg, dann geht die Insel im schlimmsten Fall unter. Und auch am Meeresboden, wo der Sand weggegraben wird, bleibt das nicht ohne Folgen, vor allem für die Lebewesen dort. Mein Kollege Tobias Lickes hat ein Forschungsteam des Alfred-Wegener-Instituts auf ihrem Schiff begleitet. Die haben sich das Ganze vor Sylt mal genauer angesehen.
10: Für die Geologen an Bord ist es wichtig, den Meeresboden zunächst genauestens zu vermessen.
11: Am Meeresboden entstehen tiefe Löcher, also in 10er Metern, und in Größenordnung von also mehreren 100 mal 100 Metern. Und die sind erstmal dort. Und das, was dort unten passiert oder das, was uns interessiert, ist, für wie lange sie dort unten bestehen bleiben und wie sie sich verfüllen an der Stelle. Und dann natürlich die Frage auch, füllen sie sich einfach wieder auf? Sind sie schnell verschwunden? Dauert das 10 Jahre? Dauert das 100 Jahre? Oder ändert sich das Habitat dort im Meeresboden längerfristig durch die Entnahme von Sand?
12: Was machen Sie da an Ort und Stelle genau?
11: Methodisch funktioniert das so, dass wir Gerätschaften haben, die den Meeresboden kartieren können. Also weil es eine triviale Wahrheit ist, dass wir unter Wasser nicht sehen können und auch von oben mit Satelliten nicht bis zum Meeresboden runtergucken können. Und da gibt es also verschiedene Hilfsmittel, über die das überbrückt werden kann. Das eine davon ist ein Sonargerät, ein sogenanntes Seitensichtsonar, das ein Signal emittiert und dann die Rückstreuung misst. Und daraus ergeben sich Muster, die ziemlich gut die Struktur des Meeresbodens widerspiegeln. Und dadurch ergeben sich Oberflächenstrukturen.
10: Das ist das sogenannte Seitensichtsonar, mit dem die Forscher die Oberfläche des Meeresbodens quasi fotografieren können. So wie heute haben die Forscher über 3 Jahre lang immer wieder das Sonar nach unten geschickt. Jetzt können sie tausende Aufnahmen miteinander vergleichen und beurteilen, ob sich der Boden durch die Sandaufspülung verändert hat.
13: Die frischen Baggerlöcher, ja. Können wir hier einen Greifer ziehen? Ich jetzt mal markiert, hier vielleicht auch noch einen Greifer. In dem unberührten. Und dann gehen wir hier in die tiefen Löcher rein. In die tiefen, frischen Löcher. 28, 40.
10: Die Wissenschaftler erstellen eine detaillierte Unterwasserkarte, auf der jede Veränderung des Bodens registriert wird.
11: Wir haben herausgefunden, dass an den Sandentnahmestellen vor Westerland die Spuren der ersten Entnahmen immer noch an dem Meeresboden sichtbar sind, als also kleine Delle sozusagen im Meeresboden. Und wir haben gesehen in den Daten im Sidescan-Sonar, dass sich ein Übergang gebildet hat von sandigen Substraten oder einem sandigen Habitat zu mehr schlickdominierten Habitaten an den Orten der Entnahmestellen.
1: Das heißt, an den Stellen, wo das schon seit Jahrzehnten ausgenommen wurde, die sind quasi abgeerntet, die können nicht nochmal neu genutzt werden.
9: Genau, also erstmal ist das Material nicht geeignet dafür und es ist halt entsandet und es müsste ein neuen Ort gefunden werden, wo wieder Material entnommen werden kann.
10: Die Forscher vermuten, dass sich in den Entnahmestellen statt wertvollem Sand inzwischen überwiegend Schlick abgelagert hat. Um das zu untersuchen, holen sie etwas von dem Material nach oben, das sich unten an der Entnahmestelle befindet. Sollte sich die Vermutung der Forscher bestätigen, wäre das ein Indiz dafür, dass das Abbauen des Sandes längerfristige Auswirkungen auf den Meeresboden hat, als bislang angenommen. Und tatsächlich, selbst aus den ältesten Entnahmegebieten unter Wasser befördern die Wissenschaftler nur Schlick hervor. Was bedeutet das für die Tier- und Pflanzenwelt? Um das herauszufinden, fahre ich nach Hannover. Hier hat das Forschungszentrum Küste einen 308 Meter langen künstlichen Wellenkanal errichtet, mit dem auch die Auswirkungen der Sandvorspülung von Sylt untersucht werden. So. Stefan Schimmels ist der Leiter des Projekts Stencil, zu dem auch die Geologen an Bord der Mya 2 gehören. 3 Jahre lang haben die Wissenschaftler unterschiedliche Aspekte rund um die Sandaufspülung vor Sylt erforscht. Hier im Wellenkanal untersucht Schimmels unter anderem, wie sich die Sandentnahme auf die Flora und Fauna am Meeresgrund auswirkt.
14: Bei der Sandentnahme wird ja natürlich nicht nur der Sand entnommen, sondern eben auch alles, was auf dem Sandboden lebt. Und diese Tiere, die verschwinden dann natürlich erst einmal. Und die Frage ist, erholt sich das Ganze wieder? Kann sich das Ganze überhaupt wieder erholen? Dabei hat man festgestellt, dass das Sediment, was dort untersucht worden ist, zu erheblich höheren Sterberaten geführt hat bei Fischeilarven, als das bei unbelastetem Sediment der Fall ist.
10: In den Versuchen konnten die Forscher nachweisen, dass sich Fischlarven in den Entnahmestellen schlechter entwickelten als an einer Stelle, an der kein Sand entnommen worden war.
14: Es war sicherlich überraschend festzustellen, dass sich der Seeboden sehr viel langsamer erholt, als wir vielleicht ursprünglich mal erwartet haben. Und keiner weiß genau, ob es sich jemals wieder vollständig erholen wird.
10: Sand ist eben auch unter Wasser nicht gleich Sand. Und für die Flora und Fauna ist es offenbar ein Unterschied, ob am Meeresgrund Sand oder Schlick liegt.
21: Nur weil wir in einer Handvoll Sand nichts sehen auf den ersten Blick, heißt das nicht, dass da auch nichts ist. Gerade was sich so zwischen den Sandkörnern im Meer und an Land tummelt, ist total faszinierend. Es wimmelt da nur so von Leben. Es gibt winzige Würmer, Krebse, Bärtierchen. Sie alle und noch viel mehr gehören zur Mariofauna. In einem einzigen Fußabdruck im feuchten Sand befinden sich etwa 50.000 bis 100.000 dieser Winzlinge. Die ernähren sich von noch kleineren Organismen, von Bakterien und von organischen Abfällen. Diese winzigen Lebewesen gehören sozusagen auch zu den Reinigungskräften am Strand. Außerdem sind sie Nahrung für größere Tiere, wie etwa Würmer und Fische, die wiederum von noch größeren Lebewesen gegessen werden, von uns zum Beispiel. Wenn Sie also das nächste Mal einsam auf Ihrem Handtuch am Strand liegen, so alleine sind Sie gar nicht. Die alle hier tummeln sich wahrscheinlich in großen Mengen um Sie herum. Und nicht nur die. Hier kommen noch ein paar Lebewesen, die im Sand zu Hause sind.
15: Nummer 1. Ein Meister der Todesfalle. Der Ameisenlöwe. Er gräbt sich in den Sand ein, rückwärts und immer tiefer. Selbst Steine, die größer sind als er, sind kein Problem. So baut er einen steilen Sandtrichter. Und mittendrin, da lauert er auf seine Beute, auf kleine Insekten wie Ameisen. Rutscht sie in die Falle, hat sie so gut wie keine Chance mehr. Fluchtversuche sabotiert der Ameisenlöwe mit einer Ladung Sand, bis er sein Opfer packen kann. Mit seinen starken Zangen zieht er seine Beute in die Tiefe hinab, lähmt es mit einem Gift und saugt es aus. Der harte Chitinpanzer kann weg, er schleudert ihn einfach wieder heraus. Ganze 2 Jahre geht das so, bis er sich verpuppt und als grazile Ameisenjungfer durch die Lüfte Mitteleuropas schwebt. Und was bleibt zurück? Ein leerer Trichter im Sand. Unsere Nummer 2 schwimmt im Sand. Wüstenhai ist der Spitzname unseres nächsten Sandbewohners, denn er taucht regelrecht durch den lockeren Sand. Der Wüstengoldmull. Ein kleines Säugetier, das in den Wanderdünen an der afrikanischen Südwestküste lebt. Mit Maulwürfen ist er nicht verwandt, obwohl auch er kräftige Schaufelhände hat. Und ein seidenweiches Fell, mit dem er fast reibungslos durch den Sand gleitet. Und? Keine Augen? Naja, unter der Erde braucht er sie eh nicht. Stattdessen hat er super Ohren. Sein Gehör nimmt die kleinsten Vibrationen wahr. Etwa von Termiten, die über den Sand huschen. Und wenn es brenzlig wird, dann taucht er blitzschnell wieder ab. Die Nummer 3 ist im Turbo-Modus. Na sowas, eine Kröte auf dem Trockenen? Tatsächlich, die Kreuzkröte mag Sand am liebsten. Tagsüber gräbt sie sich ein. Nachts fängt sie Käfer, Fliegen und Spinnen. Flink wie eine Maus huscht sie durch Kiesgruben, Dünen und Brachflächen in Europa. Ein bisschen Wasser braucht die Kreuzkröte trotzdem, für ihren Laich. Kleine Tümpel oder Pfützen sind perfekt. Kaum Fressfeinde und die Sonne erwärmt das Wasser schnell. Darum entwickeln sich die Kaulquappen in Rekordzeit. Und das müssen sie auch, solange die Tümpel noch da sind. Schon nach 4 bis 12 Wochen können die Jungfrösche auf dem Trockenen durchstarten. Und dann heißt es, zurück in den Sand.
21: Ich würde gerne noch mal zurückgehen zur Sahara. Klar, die Sahara sieht auch erstmal relativ lebensfeindlich aus. Aber natürlich leben auch dort die unterschiedlichsten Lebewesen. Aber das haben Sie sich bestimmt schon gedacht. Total interessant finde ich aber, dass Regionen wie die Sahara dafür sorgen, dass zum Beispiel der Amazonas-Regenwald so grün ist. Es ist nämlich so, dass jährlich starke Passatwinde riesige Mengen Sahara-Staub aufwirbeln. Und diese Winde transportieren den Staub über den Atlantik bis nach Südamerika. Jedes Jahr fast 30 Millionen Tonnen Sahara-Staub. Daraus könnte man 1 Million Einfamilienhäuser bauen. Wenn man könnte, wegen, Sie wissen schon, glatte Sandoberfläche und so. Jedenfalls, dieser Staub enthält Mineralien wie Phosphor und Eisen. Für Pflanzen sind das lebenswichtige Nährstoffe. Die sind allerdings in den Tropen Mangelware. Auch die Karibik, Teile der USA und sogar Europa erhalten dank dieses natürlichen Düngers einen richtigen Fruchtbarkeitsschub. Das bedeutet, alle brauchen Sand. Pflanzen, Tiere und natürlich wir Menschen. Sand ist inzwischen so begehrt, dass in einigen Ländern eine richtige Sandmafia entstanden ist.
23: Die Promenade von Durban. Hier an Südafrikas Ostküste wirken die Strände endlos. Doch der Schein trügt. Der Sand schwindet. Wissenschaftler beobachten das seit Jahren. Doch woran liegt das? Das ist der Umgeni-Fluss. Der wichtigste Sandlieferant für Durbans Küste. Mit dem Wasser fließen Sand und Kies stromabwärts zum Meer. Normalerweise, doch der Nachschub stockt. Wir sind mit Doug Burden verabredet. Der Südafrikaner ist Vorsitzender einer Naturschutzorganisation, die sich um den Erhalt des Flusses kümmert. Er trifft Landwirt Chase Edmonds, dem ein Teil des Landes hier am Fluss gehört. Die beiden zeigen uns den Grund für den Sandmangel. Illegale Sandminen. Überall am Ufer des Flusses.
16: Da arbeiten sie. Offensichtlich haben sie einen 10-Tonnen-Laster beladen. Chase sagt, dass es täglich 50 Laster davon gibt.

0: Und dazu jede Menge Schrott.
1: Hier auf dem Weg, den wir eben entlang gelaufen sind, sieht man das Ausmaß der Zerstörung. Auf ihrer Suche nach Sand haben sie das komplette Ufer zerstört, an dem etliche einheimische Baumarten wachsen. Man sieht deutlich, wie es zur Erosion kommt. Das macht mich echt wütend.
0: Zuckerrohrbauer Chase Edmonds gehört das Nachbargrundstück und er hat Angst.
1: Der einzige Weg zum Fluss führt durch mein Land. Und sie drohen, meine Zuckerrohrfelder anzuzünden oder Vieh reinzuscheuchen, das dann alles zertrampelt. Ich fühle mich bedroht. Wenn wir die Straße blockieren, könnte vielleicht noch etwas Schlimmeres passieren.
0: Südafrika ist nicht das einzige Land, das Probleme mit illegalem Sandabbau hat. Konkrete Zahlen gibt es nicht, doch insbesondere der globale Süden ist betroffen, befeuert durch Bauboom und mangelnde Kontrollen. Neben Südafrika sind das Sierra Leone, Kenia und Tansania auf dem afrikanischen Kontinent. Und in Asien sind es die beiden großen Nationen China und Indien, sowie Kambodscha, Vietnam und Indonesien. Zurück nach Südafrika. In den schnell wachsenden Städten wie Durban sind Bauboom und Korruption ein heißes Eisen. Viele Forschende wollen kein Interview geben. Nur die Hydrologin Nomcebo Myesa hat sich bereit erklärt. Sie hat mit einem Forschungsteam eine Studie zum illegalen Sandabbau veröffentlicht.
2: Es ist ein lukratives, kriminelles Geschäft und die Beteiligten sind auch politisch vernetzt. Es gibt eine große Lobby für die illegalen Minenbetreiber. Sie treten auf politischen Veranstaltungen auf. Man will also keine Aufmerksamkeit auf das Thema lenken und sich dadurch Probleme einhandeln.
0: Nomcebo Myesa will dagegen aufklären. Ihr Team hat Luftaufnahmen des Umgeni-Flusses gemacht. Die Resultate sind ernüchternd.
2: Die Minenaktivität hat sich in den letzten 15 Jahren verdreifacht.
0: Das Problem? Die Menschen am Umgeni-Fluss haben keine Arbeit. Der illegale Sandabbau bietet ihnen dringend benötigte Jobs.
2: Anstatt den Leuten zu sagen, dass sie nicht abbauen dürfen, ist die Idee, sie dahin zu leiten, wo sie nachhaltig abbauen können. Das geht in den Stauseen. Hier besteht die Möglichkeit, Sand abzubauen und gleichzeitig hilft es, die Sedimentablagerung in den Seen zu reduzieren.
0: Nun ist es an der Politik, die Empfehlungen der Wissenschaft umzusetzen.
3: Eine Empfehlung ist zum Beispiel, Sand sollte teurer werden. Es ist nämlich so, dass der Sandabbau kaum reguliert wird. Das hat unter anderem zur Folge, dass der Abbau von Sand so billig ist, dass sich ökologischere Alternativmöglichkeiten finanziell nicht lohnen und deshalb kaum eine Chance haben, sich durchzusetzen. Eine andere Idee ist, traditionelle Baumaterialien und Methoden wieder zu benutzen. Ich meine, es wurden auch schon Häuser gebaut, bevor Beton überall eingesetzt wurde. Fachwerkhäuser etwa, deren Wände bestehen zu großem Teil aus Lehm. Ein Projekt in Österreich stellt zum Beispiel ganze Lehmwände am Stück her, die dann schnell und einfach verbaut werden können. Sie können sich ihr Haus inzwischen auch drucken lassen mit einer Art riesigem 3D-Drucker. Dieses Haus haben Architekten aus Italien Schicht für Schicht gedruckt. Lehm hat total viele Vorteile. Er ist regional, er kommt direkt aus der Erde, die Herstellung braucht kaum Energie und Lehm kann vollständig recycelt werden. Ganz ohne Qualitätsverlust. Versuchen Sie das mal mit Beton. Aber zurück zum Sand. Es gibt in der Forschung noch viele weitere Ideen, wie wir Sand nachhaltiger nutzen können. Und das bedeutet auch, dass wir ihn im besten Fall wiederverwenden.
4: Oder könnten wir die größte Sandgrube der Welt irgendwie nutzbar machen? Es wird experimentiert. Wüstensand etwa mit Kunstharz zu versetzen, damit er besser haftet. Kann das die Lösung sein?
5: Wollen wir wirklich nun das nächste Ökosystem zerstören, indem wir den Wüstensand auch noch abbauen? Ich glaube, dass wir da ethisch das nicht möchten und sollten, sondern dahingegen vielleicht drüber nachdenken, wie wir die Abhängigkeit von diesem Sand eben reduzieren können, beziehungsweise

0: ein Kreislaufsystem etablieren, dass wir die Mengen Sand, die wir schon abgebaut haben, eben nicht verbrauchen, sondern immer wieder gebrauchen.
1: Das heißt, vor dem Bau von Gebäuden sollte bereits an den späteren Rückbau gedacht werden.
0: Dann würden wir ein Gebäude eben nicht als linearen Prozess betrachten, mit zum Lebensende stirbt, sondern würden verstehen, dass wir ein Materiallager der Zukunft aufbauen, bei dem sich zukünftige Generationen bedienen können.
1: Ausgerechnet Beton ist jedoch nicht für den Rohstoffkreislauf gemacht. Denn seine Bestandteile, zum Beispiel Sand, sind stark verbunden und nicht wieder in die reine Form zerlegbar. Okay, zumindest Bauschutt könnte als Recyclingbeton dienen. In der Schweiz ist der Einsatz von Recyclingbeton bei öffentlichen Aufträgen sogar Pflicht. Aber spart das wirklich Sand?
0: Was wir erleben ist, dass die vermeintliche ökologische Variante Recyclingbeton sehr wahrscheinlich dazu führt, dass die Skalen nach oben gehen. Das heißt, im guten Gewissen etwas Gutes zu tun, wird wieder vermehrt Beton eingesetzt.
1: Also brauchen wir, um Sand zu schützen, eine bessere Strategie. Eine Welt ohne Beton? Nur was wird aus Gebäuden, die das Betonzeitalter überhaupt erst hervorgebracht hat? Rund 80% der Weltbevölkerung lebt nicht in Hochhäusern, sondern in Behausungen mit maximal 2 Stockwerken. Und für die brauchte es schon vor Jahrtausenden keinen Beton. Eher Holz, Lehm, Stroh, Hanf oder Bambus. Und es gibt noch etwas anderes.
0: Wir kamen auf die Frage, wie wir Zement im Endeffekt als Klebe, als Bindemittel ersetzen können. Und sind dabei auf das Pilzmyzelium gestoßen. Das Wurzelwerk von Pilzen bildet ein sehr, sehr dichtes und verwobenes System, das sehr gut Druckkräfte ableiten kann.
1: Mit dem Myzel können Gräser oder Holzpartikel so dicht gebunden werden, dass ein druckresistentes Baumaterial entsteht und somit Sand als Bindemittel überflüssig wäre. Eine andere Idee von der Uni Genf, sogenannten Erzsand als Bausand nutzen. Erzsande sind gewissermaßen Abfälle, die bei der Erzgewinnung entstehen. 30 bis 60 Milliarden Tonnen pro Jahr. Damit könnte einer der weltweit größten Abfallströme endlich eine gute Verwendung finden. Auch wenn es solche und andere Alternativen bereits gibt, noch ist Beton und damit Sand der weltweit wichtigste Baustoff.
2: Es handelt sich um eine so grundlegende Ressource, wir können sie nicht ignorieren. Laut UN-Umweltprogramm muss Sand als strategische Ressource behandelt werden. Eine, die wir gut verwalten müssen.
1: Das könnte durch ein globales Sandbeobachten, Sand Monitoring, passieren, das den Abbau von Sand nicht nur registriert, sondern auch die Auswirkungen überwacht und Regeln für den Abbau aufstellt. Das versuchen die Vereinten Nationen gerade. Sozusagen der globale Blick aufs kleine Korn. Die Menschheit beginnt zu verstehen, welchen Wert die kleinen Körnchen haben. Beim Sand ist es wie bei anderen Ressourcen unserer Erde. Ihre Entstehung dauert lange, ihr Verbrauch geht dagegen viel schneller. Doch noch müssen wir den Kopf nicht in den Sand stecken. Wir haben die Chance, diese Ressource angemessen zu schützen.
3: Wenn ich so über Sand nachdenke, ich glaube, ich kann guten Gewissens sagen, unsere Zivilisation ist auf Sand gebaut. Hätten wir keinen Sand, er müsste erfunden werden. Wir bauen mit Sand, wir schützen unsere Küsten mit Sand, wir machen sogar ganze Sendungen, nur mit Sand. Sand ist ein total wertvoller Rohstoff. Und den gibt es trotz der riesigen Wüsten auf der Erde eben nicht ohne Ende. Übrigens, was für Sand gilt, gilt auch für diese Ausgabe von Quarks. Die gibt es auch nicht ohne Ende. Das haben wir nämlich jetzt erreicht. Ich hoffe, wir konnten Ihnen ein bisschen die Augen öffnen für den Sand, der die Welt zusammenhält. Wir sehen uns dann hoffentlich beim nächsten Mal wieder. Tschüss.
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8: Der Rhein ist ein toller Fluss. Es gibt nichts Schöneres, als direkt am Fluss zu leben und zu arbeiten.
9: Du siehst die Welt dann einfach mit anderen Augen. Du lebst ja mit der Natur zusammen.
10: Also mein Traum war früher als kleines Kind auch schon immer Schiff, egal, Segelschiff, großes Schiff, kleines Schiff.
11: Der Main ist jetzt hier schon meine Heimat. Ich bin gerne hier.
12: Ich genieße auf jeden Fall, von Tag zu Tag an die Arbeit zu fahren.
13: Die Nidda ist für mich die Diva vor der Tür. Ich bin aufgewachsen mit dem Fluss und den kenne ich auch schon immer.
14: Wasser ist für mich so eine Leidenschaft.
15: Lahn ist wunderschön als Reiseziel.
16: Einfach schöner wie auf dem großen Fluss. Auf der Lahn gibt es immer was und angeln tue ich ja auch noch.
17: Überall in Hessen fließt und plätschert es. Die Natur lebt hier, immer wieder aufs Neue. Und auch die Menschen leben mit den Flüssen und von ihnen. Die Flüsse sind Lebensadern und prägen unser Bundesland und auch unseren Konsum und unsere Freizeit. Wir starten unsere Reise am Rhein im Süden Hessens und reisen über den Main durch Frankfurt, die Nidda und Kinzig, hin zur Lahn und Eder mit ihrem Stausee, bis zum längsten Fluss Hessens, der Fulda. Er ist eine Legende. Ein Strom, der Europa verbindet, als Lebensader, Verkehrsweg. Der Rhein, 1232 Kilometer lang, von den Alpen über Gernsheim, Wiesbaden, Rüdesheim bis zur Nordsee fließt er. Sein Weg durch Hessen? Kurz, aber kraftvoll auf 107 Kilometern. Städte, Weinberge und schwere Maschinen. Ein Fluss, der alles kann. Romantik und Logistik. Der Gegensätze aushält und verbindet. In Gernsheim zeigt der Rhein, was er leisten kann. Hier am Hafen wird geschoben, gehoben, verladen. 3000 Container die Woche. Auf ein Schiff passen allein 336 Container. Um so viel zu transportieren, müssten sonst hunderte Lkw auf die Straße.
18: Für die Containerverkehre ist der Rhein aus dem Grund wichtig, weil wir da CO2-neutral bzw. so emissionsarm wie möglich größere Frachten und größere Mengen befördern können von den großen Seehäfen aus Rotterdam, Antwerpen und Hamburg.
17: Der Rhein ist Transportweg für Güter, Schubkraft für Handel und Standortvorteil für die Wirtschaft. Was hier wie Alltag aussieht, ist im Hintergrund ein hochkomplexer Takt, ohne den vieles stillstehen würde.
18: Wenn eine Havarie auf dem Rhein entsteht, dass unser Binnenschiff mit der Containermenge nicht nach Gernsheim kommen kann, dann ist der ganze Ablauf gestört. Das heißt, das zieht sich wie ein Rattenschwanz durch, dann können unsere LKWs dann diese Waren nicht zu den Kunden verbringen. Und Produktionsstillstände, keine Lebensmittel in den Regalen etc.
17: Ein Fluss als Warenstrom, als Lieferant, der unsere Konsumwünsche erfüllt.
18: In den Containern werden hauptsächlich Konsumgüter verladen. Alles, was Sie in den Supermärkten einkaufen können, auch im Möbelmarkt einkaufen. Ebenso natürlich auch für die chemieintensive und pharmaintensive Industrie sind wir auch ein sehr, sehr wichtiger Faktor.
17: Der Rhein ist also Kraftstrom aus Wasser für die Wirtschaft. Und doch nur wenige Kilometer weiter zieht der Fluss wieder andere an. Im Schiersteiner Hafen herrscht mittwochs ein ganz neues Bild. Segel statt Stahl. Hier trifft Sport auf Strom und der Rhein wird zum Spielplatz für Wind und Wasser.
19: Wenn man irgendwo darüber spricht, dass wir auf dem Rhein segeln, gerade an der Ostsee oder so, dann ist das eher schwierig zu verstehen. Ja, weil es für andere nicht vorstellbar ist, mit der Berufsschifffahrt, mit der Strömung, die der Rhein hat, hier entsprechend zu segeln.
17: Zwischen Berufsschifffahrt und Freizeitspaß. Hier ist Platz für beides und Segeln kein elitäres Hobby. Man kann auch einfach mal so mitmachen.
19: Was wir anbieten, ist Schnuppersegeln zum Beispiel, ja, oder auch Schnupperkanufahren. Das heißt, Sie können einfach zu uns in den Verein kommen und sagen Sie, ich bin da, ich hätte da mein Interesse für die Sportart und möchte gerne das mal lernen, ja, oder mir das anschauen. Und das ist unverbindlich. Sie sind auch versichert, das ist ja auch wichtig, und können einfach mal daran teilnehmen.
17: Heute ist es sehr gemütlich, denn der Wind bläst kaum. Für die Segelregatta schlecht, zum Entschleunigen aber umso besser.
20: Wenn der erste Wind in die Segel reinkommt und man merkt, eben, es zieht, es gibt Druck, das ist ein tolles Gefühl.
17: Der Rhein ist eben nicht nur Straße, er ist Raum, offen für Bewegung, für Begegnung. Im Rheingau ist der Rhein mehr als nur Tourismus, mehr als nur Kulisse. Er prägt Klima, Licht und damit den Geschmack eines ganzen Landstrichs.
21: Die Besonderheit hier im Rheingau ist einfach, dass wir zwischen Wiesbaden und Rüdesheim macht der Rhein einen Knick. Und somit haben wir sogar Nord-Süd-Hänge. Das heißt, der Rhein verändert die Fließrichtung von Osten nach Westen. Und das ist halt perfekt für den Weinanbau, weil somit haben wir das Ganze oder den ganzen Tag über Sonne und die Trauben können reifen.
17: Aber der Fluss verlangt den Winzern einiges ab. Die besten Weinberge sind ganz nah am Strom. Aber ihre Lage ist mitunter heikel.
21: Direkte Nähe zum Rhein kann auch problematisch sein. Also die Weinberge, die früher vor 30, 40, 50 Jahren noch die besten Weinberge waren, die ganz nah am Rhein sind, weil sie einfach extrem warm waren früher und früher auch einfach deutlich reifer geworden sind. Die haben heute manchmal das Problem, dass wir im Herbst, wenn der Nebel kommt und durch den Rhein natürlich dann auch da hängen bleibt, dass der noch zur Fäulnisreifen oder Fäulnis führen kann. Und da müssen wir natürlich aufpassen, dass wir da das perfekte Timing für die Ernte finden, dass es nicht zu spät ist.
17: Was der Fluss hergibt, ist nicht nur Wasser, sondern Charakter. Und eine Geschichte, die weit zurückreicht.
21: In Köln war einer der größten Weinumschlagplätze der Welt. Und da wurden fässerweise auch Rheingau-Riesling verladen und verschifft. Und das ist natürlich auch eine große Bedeutung, die der Rhein hat, weshalb auch Weinanbau am Fluss betrieben worden ist.
17: Und wer ihn bereist, spürt schnell, der Rhein ist auch Romantik. Mit einem Ausflugsschiff gleitet man auf dem Fluss vorbei an Burgen und Schlössern und wird versetzt in eine andere Zeit. Geschichte, die vorbeizieht, während man einfach nur schaut.
22: Wir machen planmäßige Schifffahrten, wie die Burgenrundfahrt, Loreley-Rundfahrt, die Romantiktour. Das nennen sie auch so Kombinationen mit Seilbahn, Sessellift und Burgbesichtigung. Es gibt schwimmende Weinproben. Eigentlich alles hier rund um die Gegend, um genießen, Kultur erleben.
17: Und während Schiffe passieren und Geschichten erzählt werden, verliert der Rhein trotz der vielen Facetten nie seinen Charakter.
22: Gerade auf unserem Stück ist er besonders schön. Es ist halt schon ein gewaltiger Fluss. Er ist super lang. Er hat viel Strömung. Er hat natürlich auch ruhigere Stellen. Er ist überall ein bisschen anders. Ja, man muss ihn lieben.
17: Ein Fluss, der sich nicht entscheiden muss, weil er einfach alles sein kann. Transportweg und Traumkulisse, Arbeit und Auszeit und immer in Bewegung. Doch Hessen hat weit mehr als nur den Rhein. Der Main ist ähnlich einflussreich. Er ist einer der wenigen Flüsse in Deutschland, die von Ost nach West strömen. Er zieht sich durch Städte, prägt eine Metropole, ist deren Pulsschlag. Der Main ist 527 Kilometer lang, doch nur 77 Kilometer verlaufen durch Hessen, vorbei an Hanau, Frankfurt, Rüsselsheim. Ohne den Main gäbe es kein Frankfurt, denn der Main hat den Namen geprägt. Seichte Stellen, sogenannte Furten, über die man den Main einst überqueren konnte. Die Fahrt vorbei an Hochhäusern, Museen, Wiesen. Der Main, ein Eldorado für Sightseeing. Aber die Menschen auf dem Fluss müssen auch immer wieder in die Schranken gewiesen werden. Christiane Huth hat diese Aufgabe. Die Polizeioberkommissarin ist für die Strafverfolgung zuständig.
23: Die meisten kriegen wir. Es kann uns eigentlich keiner entwischen. Es ist halt, wir machen unseren Dienst da, wo viele ihre Freizeit verbringen. Dadurch ist es vieles entspannter. Kriminalität ist jetzt nicht so wie draußen auf der Straße, aber wir haben halt trotzdem auch hier viele Aufgaben, die abgedeckt sind.
17: Dazu gehört die Kontrolle sämtlicher Objekte auf dem Wasser, ob Segelboot, Binnenschiff oder Paddler. Egal ob Freizeitkapitän oder Frachtschiffführer, alle Daten müssen in den Dokumenten nachvollziehbar sein. Der Main, ein spannender Arbeitsplatz für Polizeioberkommissarin Huth. Mal Streife auf dem Wasser, mal stichprobenartige Kontrollen der Schiffe.
23: Der Main ist jetzt hier schon meine Heimat. Ja, ich bin gerne hier. Ich finde es auch schön, wie die Stadt Frankfurt mit oder die Gegend hier mit dem Fluss lebt. Es gibt aber noch so viele andere schöne Flüsse in Deutschland. Aber hier bin ich, denke ich, zu Hause.
17: Ein paar Kilometer weiter wird es auch auf dem Main geschäftig. Der Osthafen. 50.000 Container werden hier pro Jahr umgeschlagen. Matthias Krämer mittendrin, seit 30 Jahren. Er dachte, es sei ein ruhiger Job. Geordnete Strukturen, lineare Abläufe. Fehlanzeige. Selten im Leben habe er sich so getäuscht. Ständig seien die Dinge anders als geplant.
0: Auf dem Weg hierher morgens, dann mache ich mir immer so, in meinem Kopf mache ich mir so einen Plan, dann komme ich hierher, dann werfe ich den Plan weg und leg los. Weil halt irgendwas passiert, was halt noch nie passiert ist.
17: Zum Beispiel, ein Schiff, angekündigt für 6 Uhr morgens, soll 4 Stunden lang entladen werden. Doch stattdessen dauert es nur eine Stunde. Als er zur Arbeit kommt, ist es schon weg. Das gab's noch nie. Der Main muss immer mehr Container tragen. Am Osthafen werden vor allem Massengüter wie Öl, Kohle, Getreide, Schrott und Chemikalien umgeschlagen. Matthias Krämer ist an einem anderen Fluss geboren. Wasser und Mensch, eine Einheit. Der Strom sei Lebenselixier pur für ihn, sagt er. Und seine Arbeit erfüllt ihn mit Stolz.
0: Wenn ich hier in Frankfurt bin und man sieht dann, man ist auf einer Brücke oder so und dann sieht man halt eins von seinen Schiffen vorbeifahren. Also das ist eigentlich normal, aber trotzdem immer noch aufregend. Ne? Wenn man sieht irgendwie, ah, das Schiff, ja, das ist die Container da drauf, ne? Die haben wir vorhin irgendwie hier verladen. Und ja, es hat eine gewisse Faszination.
17: Der Main hat in Frankfurt noch eine Besonderheit. Viele, viele Brücken, die ihn überspannen. 20 Brücken an der Zahl, die Sachsenhausen mit der Innenstadt, die Museen auf beiden Seiten und verschiedene Freizeitbereiche miteinander verbinden. Im Sommer wird der Main so eine Entspannungsoase. Seine Ufer, ein Ort, um den Feierabend zu genießen oder eine Pause zu machen. Das kleine Fleckchen Orange Beach ist Kneipe und Konzertort zugleich. Hier sind die Preise für Bier und Limo noch bezahlbar. Björn Böhr arbeitet um die Ecke und kommt seit vielen Jahren her.
1: Wir kommen etwa alle 2 Wochen mal hierher nach Feierabend, auf ein Bierchen, den Blick genießen, die Sonne hier, der Sonnenuntergang, einmalig.
17: Da die Brücke oben drüber ersetzt werden muss, ist schon bald Schluss mit dieser Oase im Großstadttrubel. Denn die Deutsche Bahn hat den Vertrag gekündigt. Doch der Chef vom Orange Beach will an anderer Stelle am Main weitermachen. Der Fluss ist ihm ans Herz gewachsen.
2: Ich kann mich auch an Zeiten erinnern, wo kein Mensch an den Main gehen wollte, weil das Gewässer gestunken hat wie sonst noch was. Aber mittlerweile haben wir ja eine gute Wasserqualität. Und von daher wird das schon sehr stark frequentiert.
17: Und Frankfurt hat noch ein Hafenareal, den Westhafen. Seit den 2000er Jahren Büro- und Wohngebiet. Wer hier wohnt, muss tief in die Tasche greifen. Dafür ist der Blick aufs Wasser garantiert. Manchem ist das nicht genug. Das Ehepaar Botzum wohnt auf einem Hausboot und vermietet es auch an Partygäste. Dann macht das Hausboot fest, bewirtet die Gäste, bis die Party vorbei ist.
3: Auf dem Hausboot ist es sehr schön, weil man der Natur so nahe ist, weil man das Schwanken vom Wasser spürt, weil einfach es ist einfach ein ganz anderes Lebensgefühl. Man hat das Gefühl von Freiheit, vom Offen, von wow, das ist einfach unbeschreiblich.
17: Der Main hat sie niemals losgelassen. Seit ihrer Kindheit ist sie mit ihm verbunden.
3: Von meiner Jugend bis jetzt hat mich der Main begleitet. Früher eben rein so ein bisschen sportlich, ein bisschen Freizeit und so. Und jetzt habe ich mir das Ganze verknüpft damit, dass ich auch damit Geld verdienen kann.
17: Der Main in der Mitte Deutschlands. Er prägt eine Region, verbindet Städte und Menschen. Während auf ihm Binnenschiffe zu Hause sind, trägt sie keine Frachtschiffe, kennt auch keine Schleusen Und doch, sie bewegt, die Nidda. Knapp 90 Kilometer vom Vogelsberg über Schotten, Nidda, Bad Vilbel bis zum Main in Frankfurt-Höchst. Ein Fluss, der früher gefesselt war und heute wieder fließen darf. Bei Schotten beginnt die Nidda ihre Reise. Versteckt im Grün fast unscheinbar ihre Quelle. Hier auf 720 Metern Höhe tritt die Nidda ans Licht. Ein Ort der Erfrischung.
4: Von den Werten her ist das sehr gut, sehr lecker. Und viele Radfahrer, Wanderer, die sich hier ihre Trinkflasche auffüllen. Es ist jetzt natürlich auch sehr wenig Wasser drin, ist ja auch sehr trocken gewesen. Aber das sieht sonst zum Teil anders aus und das will man nicht meinen. Aber das kann man durchaus, also es schmeckt sehr lecker.
17: Von hier windet sich die Nidda noch ganz klein durch Wiesen und Felder. Sie schenkt Raum für Natur, für Erholung, für Veränderung und wird nur wenige Kilometer weiter zum Stausee.
4: Ja, der Stausee ist auch wunderschön. Er hat einen tollen Rundweg, also um die Staumauer rum. Es sind 5 Kilometer insgesamt. Spielplatz ist dabei, Surf- und Segelschule. Es ist auch ein Badesee. Und rundherum geteert, toll für die Inline-Fahrer, für die Läufer, für die Fahrradfahrer.
17: Der Nidda-Stausee wurde zum Hochwasserschutz gebaut und ist jetzt Naherholung mitten im Vogelsbergkreis. Danach zieht sich der Fluss Nidda durch die Stadt Nidda und das Niddatal. Ortschaften, deren Namen vom Fluss geprägt wurden. Zwischen Fachwerk und Feldern. Eine Landschaft wie aus dem Bilderbuch. Mal schnurgerade, mal in Schleifen. Im Bad Vilbeler Stadtteil Gronau hat sich die Nidda gewandelt. Denn vor wenigen Jahren war sie hier noch ein gerader Kanal. Begradigt, gezähmt. Doch das ändert sich. Gottfried Lehr kennt die Geschichte und hat sie mitgeschrieben.
13: Durch die Nidda-Begradigung, die ich als kleiner Bub erlebt habe, habe ich halt mitgekriegt, wie aus dem schönen Fluss ein hässlicher Kanal wurde, der vollkommen ohne Leben war. Und das hat mich geärgert, schon als Kind. Ja. Und da habe ich gesagt, auch da müssen wir was machen, ne, wie der Hesse so sagt.
17: Er arbeitet daran, den Fluss wieder ins Leben zu bringen. Renaturierung heißt zurück zur Freiheit. Weg von einem menschlich vorgegebenen Flussbett, zurück zum Ursprünglichen.
13: Ich kann einen natürlichen Fluss nicht künstlich nachbauen, das ist unmöglich. Ich kann aber den Fluss dazu veranlassen, dass er in einem gewissen Grad sein eigenes Bett wieder selbst herstellen, seine eigene Flusslandschaft. Dass man ihm diesen Raum zurückgibt, alle Befestigungen rausschmeißt und lässt man ihn einfach machen.
17: An vielen Stellen ist das bereits geschehen. Und unter Wasser zeigt eine Kamera, was zurückgekommen ist. Fische, Bewegung, Wasserpflanzen. Die Nidda atmet wieder. Auch in Frankfurt zeigt der Fluss, wie Natur im urbanen Raum ihren Platz zurückerobert. Ein Angler still am Ufer. Kein Lärm, keine Hast, nur das leise Plätschern der Strömung. Die Nidda hat sich verändert und wer lange genug am Ufer sitzt, spürt das.
5: Die Nidda war hier eine Kloake. Es waren überwiegend Blutegel, allerlei Zeugs im Wasser, stinkend zum Teil. Von Fischen weit und breit keine Spur.
17: Hier zwischen Büschen und Steinen zählt kein Terminkalender, nur das Jetzt. Gerhard Dranowski angelt schon seit seiner Schulzeit und weiß, die Fische lassen sich nicht zu jeder Tageszeit fangen. Die Natur hat ihren eigenen Rhythmus. Und den muss man kennen.
5: Normal sitzt man von frühmorgens, wo es noch angenehm kühl ist, bis bis 10 Uhr, weil dann wird es wärmer und du hast keine Lust mehr, in der Sonne zu braten und andererseits der Fisch genauso. Das hört sich jetzt blöd an, der lebt ja im Wasser, aber er sucht auch ein schattiges Plätzchen und geht unter Büsche, Bäumen oder hier unter Seerosen.
17: Die Nidda, sie ist eine Verbindung. Auf dem beliebten Radweg, der entlang des Ufers führt, begleiten Menschen den Fluss und der Fluss begleitet sie.
6: Man fährt durch wunderschöne Natur. Viel Schatten hatten wir jetzt im Moment auch. Das ist halt einfach herrlich und es ist zum Genießen, einfach hier lang zu fahren.
17: In Höchst mündet sie dann in den Main. Die Nidda, sie ist kein Tourismusmagnet, kein Symbol, Aber sie ist wichtig. Für die Menschen, für die Orte, für die Natur. Ein Fluss im Wandel und auf dem Weg zurück zu sich selbst. Von der Nidda, die sich ihre Ursprünglichkeit zurückerobert hat, geht es weiter zu einem Fluss, der schon viele Kämpfe hinter sich hat. Die Kinzig. Ihre Geschichte brutal und beschaulich zugleich. Sie entspringt bei Sterbfritz im Spessart und fließt 87 Kilometer durch Steinau an der Straße und Gelnhausen, bevor sie bei Hanau in den Main mündet. Ihr Verlauf mehrfach verändert. Da, wo sie ursprünglich floss, verläuft jetzt die A66 und die Kinzig in einem künstlichen Bett. Andrea Sundermann arbeitet für die Senckenberg-Gesellschaft. Regelmäßig untersucht sie die Wasserqualität der Kinzig, wie hier in Langenselbold, und stellt fest, dass diese viel schlechter ist als erhofft. Schuld daran sind Landwirtschaft und auch Klärwerke. Denn deren Abwasser kann Schadstoffe, etwa Glyphosat, enthalten. Anzeiger für die Wasserqualität sind Kleinstlebewesen.
7: Es wimmelt hier wirklich, wenn man so in diese Ecken guckt. Das sind aber alles Bachflohkrebse und ansonsten wenig andere Arten. Also von daher, eigentlich müssten wir eine viel höhere Artendichte hier haben. Also viel mehr Köcherfliegen, viel mehr Eintagsfliegen. Und die fehlen hier einfach.
17: Die Kinzig, sie ist eine Herzensangelegenheit für Andrea Sundermann. Seit 20 Jahren lebt sie im Main-Kinzig-Kreis. Es sei ein täglicher Kampf, die Natur und das Gewässer zu schützen, sagt sie. Trotzdem kann sie sich nichts Schöneres vorstellen, als Wasser zu untersuchen.
7: Das ist natürlich der Fluss, als ich hierher gezogen bin, den ich mir als erstes angeguckt habe. Und das war so das erste Gewässer hier in der Region, weshalb wir auch immer wieder an diese Stellen hier hinkommen. Und die verändern sich einfach auch sehr stark. Mit jedem Hochwasser sieht das wieder ein bisschen anders aus. Und das dann über die Jahre zu sehen, wie sich das entwickelt, das ist spannend.
17: Naturschutz auch rund 30 Kilometer weiter flussaufwärts. Die Talsperre staut die Kinzig zwischen Bad Sodensalmünster und Steinau seit 40 Jahren. Sie dient dem Hochwasserschutz, dem Niedrigwasserausgleich und der Stromerzeugung. Vor allem für die Fische ist wichtig, dass die Kinzig immer genug Wasser hat. Holger Schäffler hat sein ganzes Berufsleben der Kinzig gewidmet. Er hat den Staudamm geplant und fühlt sich rund um die Uhr verantwortlich für das Bauwerk. Täglich kontrolliert er den Wasserstand.
8: Die Leidenschaft ist entbrannt. Ich war bei den Stadtwerken in Frankfurt am Main und Wasser ist für mich so eine Leidenschaft, ob das Trinkwasser ist oder auch der Hochwasserschutz ist, und man kommt davon nicht los.
17: Und der Stausee ist groß. Das Gewässer ist 3,6 Kilometer lang und bis zu 12 Meter tief, im Sommer maximal 6. Gäbe es den See nicht, würden viele Gemeinden regelmäßig überflutet. Wenn es viel regnet über dem Vogelsberg oder der Schnee schmilzt, dann wird klar, der Hochwasserschutz ist immens wichtig. Denn dann gelangen in kurzer Zeit enorme Wassermassen in die Kinzig. Holger Schäffler hat lange für das Staubecken gekämpft, kümmert sich heute um die Stromgewinnung und die Wasserregulierung. Künftig will er Trinkwasser sogar aus dem Stausee direkt gewinnen.
8: Hier auf diesem Gelände wird ein Großwasserwerk gebaut, was erstmals in Hessen Oberflächenwasser aufbereitet aus einer Talsperre.
17: Im Dienste der Natur sind noch andere an der Kinzig. Auenschützerin Susanne Hofmann und ihr Kollege sind seit 25 Jahren damit beschäftigt, Freizeitnutzung einzuschränken, damit Tiere und Pflanzen überleben können.
9: Ich brenne eigentlich für die Biodiversität. Das liegt daran, dass man ja jeden Tag, wie wir ja wissen, Artenverluste haben. Auf der ganzen Welt natürlich. Und jetzt hier vor Ort können wir auch was für die Artenvielfalt tun.
17: Sie haben erreicht, dass die Kinzig bei Rodenbach heute gut versteckt ist. Die letzten naturnahen Bereiche wurden abgeschirmt. Dichter Wald, ohne Wege und Mountainbike-Strecken, verbirgt, was bleiben soll, wie es ist.
10: Ja, wir sind hier in einem naturnahen Kinzig-Abschnitt, was schon besonders ist, weil wir haben ja vorhin auch schon mal gesehen, dass doch vieles im Argen liegt an der Kinzig. Aber es ist einer der naturnahen Abschnitte hier in Lang-Selbold. Wir sind hier mitten im Wald in einem Auwaldgebiet, das heißt hier Auwald-Hochholz. Und wie man hier erkennen kann, haben wir hier einen wunderschönen naturnahen Abschnitt. Also hier ist nichts begradigt, wir haben natürliche Uferabbrüche.
17: Bedroht waren lange Jahre auch die Auen. Hier brüten 12 Storchenpaare auf künstlichen Nistplätzen, die der Auenschutzverein dort gebaut hat. Wenn 12 Storchenpaare ihren Nachwuchs hier großziehen können, zeigt das, es gibt genug Futter. Frösche, Mäuse und Insekten. Das ist bei den eingefassten Strecken der Kinzig oft nicht so.
10: Wenn man, ich sag mal, aus dem Fach kommt, sieht man einfach die starke Begradigung und die fehlende Fließgewässerdynamik. Und eben auch im Prinzip eine Umweltkatastrophe, wenn man so will.
17: Die Kinzig verlässt uns in Hanau. Hier mündet sie in den Main. Der einzige Teil, der mit einem Motorboot befahren werden kann. Doch der Lärm ist eigentlich schade bei so viel Natur. Die Kämpfe der Kinzig liegen hinter ihr. Ab jetzt kann es nur noch besser werden. Dort, wo die Landschaft sanfter wird, erreichen wir einen weiteren Fluss, der Zeit zum Luftholen schenkt. Wir reisen weiter in den Norden, an die Lahn. Sie ist ein ruhiger Ort, Platz für Paddler, Genuss und Natur. Die Lahn beginnt leise, als Quelle im Rothaargebirge. Von dort bahnt sich die Lahn ihren Weg, über Marburg, Gießen, Limburg, Lahnstein. 245 Kilometer lang durch 3 Bundesländer. Doch ihr Herz schlägt in Hessen. Ein Fluss, der still wirkt, aber nie still steht. In Marburg fließt sie durch Geschichte. Zwischen studentischem Alltag und jahrhundertealten Mauern ist die Lahn Kulisse und Ruhepol zugleich. An vielen Stellen in Hessen wird ihre pure Kraft als Energiequelle genutzt. In kleinen Wasserkraftwerken wie hier in Lolla.
11: Ja, hinter uns befindet sich das Wasserkraftwerk Lolla mit 800 oder 0,8 Gigawatt Stromerzeugung. Da sind 2 Turbinen drin, die das ganze Jahr Strom produzieren. An der Lahn gibt es etwa 40 Anlagen, die erzeugen 85 Gigawattstunden Strom. Das ist so viel wie ein kleines Kohlekraftwerk.
17: Der Mensch nutzt hier, was der Fluss seit Jahrtausenden mit sich bringt. Bewegung. Die Technik ist modern, das Prinzip uralt. Denn die Lahn hat schon immer gearbeitet und liefert verlässlich. Nachhaltig, klimafreundlich und fast unverzichtbar.
11: In urbanen Bereichen wie rund um Frankfurt oder das Rhein-Main-Gebiet herum, da haben die Wassermüller und die Mühlenbetriebe schnell die Stromproduktion aufgegeben, weil sie bessere Arbeitsmöglichkeiten hatten. Im ländlichen Bereich, und die Lahn schlängelt sich zum größten Teil durch ländliche Gebiete oder auch nur Kleinstädte, da hat man das erhalten.
17: Doch die Lahn ist mehr als Technik, sie ist Lebensfreude. In Gießen ist die Revier für Freizeit, Abenteuer und Erholung. Wer hier paddelt, sieht die Welt aus einer anderen Perspektive. Flussabwärts, weit weg vom Alltag.
12: Wir haben im Jahr offizielle Zahlen 150.000 Kanufahrer auf der Lahn, die hier unterwegs sind. Klar, Privatfahrer, Vereinspaddler, auch natürlich Leute, die bei uns ein Boot mieten. Und das ist schon eine Riesenmenge. Die schlafen hier im Zelt, die übernachten in Hotels, die essen und gehen trinken abends was. Also auch für die Wirtschaft und für den Tourismus hier ein Riesenfaktor.
17: Zwischen sanften Kurven, schattigen Uferwegen und kleinen Abenteuern wird die Lahn hier zum perfekten Tagesausflug. Ein besonderes Highlight? Die Kanurutsche.
12: Wir haben ein paar Bootsrutschen, wo man selber durchrutschen darf und kann. Wir haben Selbstbedienungsschleusen. Die Lahn ist für jede Altersklasse geeignet, ob Schüler, ob Erwachsene, ob Familien, ob Freundeskreise. Also jeder kann die Lahn im Prinzip paddeln, weil die von der Geschwindigkeit, Strömungsgeschwindigkeit her sehr entspannt ist.
17: Auch in Wetzlar zeigt sich die Lahn von ihrer entspannten Seite. Eine alte Mühle wurde hier zum Gasthaus. Das Wasser fließt direkt an den Tischen vorbei.
14: Also es war tatsächlich eine alte Kornmühle. Sie hat keine Funktion mehr. Ich glaube, seit den Anfang der 70er Jahre hat der Müller hier das Mahlen eingestellt aus gesundheitlichen Gründen. Hat dann selbst schon eine Kneipe daraus gemacht. Es gab nur einen Schankraum mit einer Theke. Und seit dieser Zeit besteht fortwährend eine Restauration.
17: Jetzt ist sie ein Hotel mit Gaststätte. Ein perfekter Zwischenstopp an der Lahn. Für eine Nacht oder auch, um nur kurz zu verweilen, eine Kleinigkeit zu essen oder einen Aperitif zu genießen.
14: Wenn man halt kurz mal innehält und hört, was man hört, hört man nichts. Und das wird von vielen genossen, die das Hotel eben benutzen. Und kein Autolärm, einfach nur ein bisschen Rauschen vom Wasser. Sie hören nur Vögel und es ist einfach schön.
17: Die Lahn schlängelt sich danach weiter Richtung Weilburg. Hier macht sie eine markante Schleife unterhalb des barocken Schlosses und zeichnet ein malerisches Bild von der historischen Altstadt. Bevor es dann Richtung Limburg geht. Vorbei an unzähligen Wasserrädern, begleitet vom gleichmäßigen Plätschern des Wassers, das durch die hölzernen Schaufeln rauscht. Und natürlich dürfen bei der Lahn auch nicht die Schleusen fehlen. Eine größere steht hier in Limburg und wird elektrisch betrieben. Ingo Hondrich liebt es auf der Lahn.
15: Weil Bootfahren einfach Spaß macht. Ich habe ja mit 65 erst angefangen mit dem Bootfahren. Ja, das ist halt einfach schöner wie auf dem großen Fluss. Um Rhein oder auf dem Main ist halt, ja, kann man halt fahren, aber man sieht halt eigentlich wenig. Auf der Lahn gibt es immer was und angeln tue ich ja auch noch. Und daher passt das.
17: Ein letztes Mal in Hessen zieht die Lahn vorbei an Limburg. Ein paar Kilometer weiter wird sie dann in Diez zur Rheinland-Pfälzerin. Ein Fluss, der arbeitet, trägt, bewegt. Die Lahn. Ein stiller Begleiter, der aber nie stillsteht. Von ihr aus führt der Weg uns weiter durch Hessen bis zur Eder. Und die zeigt sich von ihrer lebhaften Seite. Silberglänzende Forellen und sattes Grün im Überfluss. Wachsame Augen auf den Wogen und an den Ufern. Die Eder, Hessens quirliger Fluss. Von der Quelle im Rothaargebirge 177 Kilometer vorbei an Frankenberg, Waldeck und Fritzlar. In Edermünde-Grifte erreicht sie die Fulda. Auch Hendrik Ramay lebt vom Ederwasser. Es sprudelt in seinen Fischteichen in Fritzlar. Der Fischzüchter ist Chef über 400.000 Regenbogen- und Bachforellen in 30 Weihern. Fische züchten liegt ihm einfach im Blut.
16: Ich bin natürlich hier von klein auf mit aufgewachsen. Und ich liebe es einfach draußen zu arbeiten, mit den Tieren zu arbeiten. Das ist einfach ein schöner Beruf.
17: Den schon sein Ur-Urgroßvater ausgeübt hat. Vom Sauerland über den Edersee kam seine Familie samt Fischzucht schon vor Jahrzehnten nach Fritzlar.
18: Wenige Tage vor dem Fest müssen die nordhessischen Fischzüchter Sonderschichten einlegen. Karpfen und Forellen aus Fritzlar sind zu Weihnachten und Silvester in Kassel ebenso geschätzt wie in Westfalen. In jedem dieser Fischweiher, in den Ederwiesen, werden etwa 1,5 Tonnen Forellen gehalten.
17: An der Eder und ihrem Zustand hängt die Existenz seiner Familie. Deswegen beobachtet Henrik Ramal den Fluss auch ganz genau. Viel mehr als für seine Vorfahren sind für den studierten Fischzüchter Klimawandel und heiße Sommer ein wichtiges Thema. Das Wasser der Eder wird immer öfter sehr warm.
16: Das ist dann schon eine gewisse Gefahr für die Fische, weil sie einfach kaltes Wasser benötigen, die Forellen. Von daher macht einem das schon ein bisschen Sorge. Man kann es eben nicht beeinflussen. Man kann ein paar Sachen machen, um es abzumildern. Aber ganz vermeiden lässt sich das eben nicht, die warmen Temperaturen und die Auswirkungen.
17: Weiter flussabwärts in Edermünde bei Kassel, wo die Eder in die Fulda fließt, ist sie auch ständig unter Beobachtung. Hier beginnt eine besondere Fahrradmission.
19: Das ist mein Maßband, mit dem ich die Wegbreite messe. Je breiter der Weg, umso besser.
17: Dieter Seibel aus Schmidt-Lotheim kümmert sich ehrenamtlich um den Eder-Radweg. 166 Kilometer Streckenverlauf muss er ständig im Blick behalten. Und dabei oft erklären, wer er eigentlich ist und was genau er da macht.
19: Hallo, ich bin der Qualitätsbeauftragte für den Eder-Radweg. Und messe jetzt hier gerade die Wegbreite und beurteile halt auch den Weg von der Oberfläche her. Hier haben wir es ja schön Asphalt.
24: Zwischendurch ist mal so Schotter, das ist ja nicht so mein Ding, da fühle ich mich nicht so sicher. Aber hier die letzte Strecke, das ist wunderbar.
19: Okay. Wir danken und frohes Schaffen noch.
24: Danke. Schönen Tag danke Ihnen. Ciao.
17: Alle Messergebnisse, Änderungen oder etwaige Mängel gibt der Radwegchecker in eine Bewertungs-App ein. Oder er wendet sich direkt mit Verbesserungsvorschlägen an die jeweils zuständigen Kommunen. Er wohnt an der Eder. Er badet darin, sagt Dieter Seibel. Der Fluss bedeutet Heimat für ihn.
19: Ein schöner, breiter Fluss mit schönen Windungen und halt durch schöne Landschaftsgebiete. Natürlich auch die Wehre, die an der Eder sind, das Rauschen und diese Anblicke, das ist sehr schön. Man fährt immer in eine andere Landschaft rein. Also hier ist es dann mal ziemlich Landwirtschaft, dann fährt man wieder durch Waldgebiete. Und die Eder macht halt diese Schlängelungen und entsprechend ist der Radweg auch.
17: Wo die Eder aufgestaut wird und Hessens größten See bildet, verrichten Gerd Paulus und Nils Geidos von der Wasserschutzpolizei Edersee ihren Dienst. Heute ist Triathlon. 450 Teilnehmer aus ganz Deutschland sind im Wasser. Da müssen die Beamten besonders wachsam sein.
0: Was für uns halt letztendlich dann immer so ein bisschen eine kritische Situation ist, wenn halt ein Boot unbedingt durchfahren möchte, dem müssen wir das dann halt recht deutlich machen, dass das dann halt nicht geht.
17: Gerd Paulus ist seit fast 30 Jahren dabei und kommt auch hier aus der Region. Nur wenige kennen den Edersee so gut wie er. Anfangs war er noch im Polizeischwimmwagen unterwegs. Heute nutzen sie ein modernes und schnelles Dienstboot. Diebstähle, Boots- oder Tauchunfälle, dieser Job bietet die ganze Palette der Polizeiarbeit, sagt er.
0: Ja, die schönsten Momente sind eigentlich, wenn man jemandem helfen kann. Und man merkt halt, die Leute sind froh, dass man da ist.
20: Ich bin auf jeden Fall selber ein naturverbundener Mensch und ich genieße auf jeden Fall, von Tag zu Tag an die Arbeit zu fahren und in dieser Gegend, wo andere Urlaub machen, arbeiten zu dürfen.
0: Hallo, die Wasserschutzpolizei mit einer Fischereikontrolle.
17: Für Hauptkommissar Gerd Paulus ist es das letzte Dienstjahr. Nächstes Jahr wird er 61 und geht in Pension. Dann will er den Edersee einfach nur noch sportlich genießen.
0: Ich bin Kajakfahrer und mit dem Fahrrad viel unterwegs. Da gibt es hier auch vielfältige Möglichkeiten. Man kann den See umrunden, man kann aber auch abkürzen mit der Fähre und dann weiterfahren. Und das möchte ich gerne dann auch mal aus einer anderen Perspektive.
17: Die Eder und ihr See. Für Gerd Paulus und seinen Kollegen von der Wasserschutzpolizei der schönste Arbeitsplatz, den man sich vorstellen kann. Und schließlich treffen wir auf Hessens längsten Fluss.
21: Gute Reise!
17: Den einen spendet sie Ruhe, den anderen Kraft und Energie. Oder einfach Spaß auf dem Wasser.
21: Bernstein.
17: Die Fulda entspringt auf der Wasserkuppe, fließt über die Stadt Fulda, Rothenburg und Kassel und vereint sich nach 220 Kilometern in Niedersachsen mit der Werra zur Weser. Fensterputzen geht für Guido Schweighardt nur mit Sicherheitsgurt. Sein Haus schwimmt auf der Fulda. Es ist das einzige Wohnschiff in Kassel und Umgebung und war ein lang gehegter Wunsch auch von Ehefrau Antje.
22: Das ist ja das Erstaunliche, wir sind ja eigentlich in der Großstadt. Ich nenne das immer Leben im Heimatfilm.
17: Guido Schweighardt ist Werkzeugmachermeister und lehrt an einer Berufsschule Metallkunde. Seine Großeltern kamen von Borkum von der Nordsee. Die Liebe zum Wasser und zum Tüfteln an Booten wurde ihm quasi in die Wiege gelegt.
23: Also mein Traum war früher als kleines Kind auch schon immer Schiff, egal, Segelschiff, großes Schiff, kleines Schiff. Und wenn man sich so umguckt, na gut, letztendlich ist das, was bei rausgekommen ist. Ne?
17: Rausgekommen sind gut 80 Quadratmeter Wohnfläche auf zwei Decks mit voll ausgestatteter Küche, einem großen Bad und Schlafzimmer. Maritime Gemütlichkeit, für die sie hart und lange gearbeitet haben. Der frühere Ausflugsdampfer Rheinfels ist über 70 Jahre alt. Als das Schiff 2010 zum Verkauf stand, haben die Schweighardts zugegriffen und seitdem viel Arbeit, Schweiß und Geld in den Umbau investiert. Davon hätte man auch ein Einfamilienhaus kaufen können, sagen sie. Doch den Schritt aufs Wasser haben sie keinen Tag bereut.
22: Freiheit, Gelassenheit, Ruhe und Dankbarkeit. Du siehst die Welt dann einfach mit anderen Augen. Du lebst ja mit der Natur zusammen. Und das ist einfach schön.
17: Vieles haben sie in Eigenleistung gemacht. Sogar fahrtüchtig ist die Rheinfels noch. Keine Immobilie, sondern eine Mobilie, schwärmen die Besitzer.
22: Alles, was man braucht, hat man hier. Es ist kein Schiff der Zweckmäßigkeit, die haben wir auch gesehen. Also wir müssen bei uns nicht über die Toilette zu klettern, um in die Dusche zu kommen. Wir haben das nicht zweckmäßig, wir haben es einfach gemütlich. Alles wie im Hause auch.
17: Mit einer Stadtwohnung möchten Antje und Guido Schwalkart nicht mehr tauschen. Fast Feierabend. Dafür lieben sie ihr Flussleben auf der Fulda in Kassel viel zu sehr. Flussaufwärts zur Stadt, die nach ihr benannt ist. Gastronom Jonas Renner und Braumeister Florian Bischof mit vollem Körpereinsatz an Europas wohl größtem noch aktiven Mühlrad. Die Kraft der Fulda versorgt das Brauhaus von Jonas Renner mit Energie. Davon braucht der Inhaber eine ganze Menge.
1: So ein Haus kann man nur führen, wenn es auch ein gewisser Lebensinhalt und wenn es eine gewisse Passion ist. Also ich mochte immer organisieren und hier kann man sich den Wolf organisieren bis zum geht nicht mehr.
17: Denn Jonas ist Chef von 100 Mitarbeitern aus 20 Nationen. Jetzt im Sommer ist das Brauhaus mit großem Biergarten und angeschlossenem Hotel Leistungssport, sagt er. Kaum ein Tag unter 12 Stunden Arbeit für den Geschäftsführer und Biersommelier. Das Bier brauen sie selbst. Familientradition. So.
1: Mein Vater ist durch dieses Gebäude gelaufen und das war hier eine Totalruine. Und meine Mutter hat im Auto gesessen und gewartet. Und nach 2 Stunden kam er raus und hatte die Idee mit Gasthaus, Brauerei, Hotel, Biergarten.
17: Untergärige und obergärige Spezialbiere brauen sie hier. Ein Großteil der verwendeten Malze kommt aus der Region.
2: Nehmt ihr das Wasser dafür aus der Fulda?
1: Nein, es kommt von der Wasserkuppe in der Rhön. Also ganz tolles Wasser, weiches Wasser, ist hervorragend für unsere Biere hier, was wir brauchen.
17: Anfang der 1990er Jahre lag das Objekt im ehemaligen Zonenrandgebiet an der Fulda Brach. Viel Herzblut und mehrere Millionen hat die Familie von Jonas Renner hier mittlerweile investiert und alles auf Hochglanz gebracht.
1: Im Prinzip ist Wiesenmühle eine Lebensaufgabe, wo ich jetzt auch nichts anderes machen möchte, weil ich ja noch lange nicht zu Ende bin mit meiner Arbeit.
17: Denn das, was sein Vater hier in Fulda an der Fulda aufgebaut hat, will Jonas Renner so lange wie möglich erhalten. Eine lange Tradition hält sich in Rothenburg an der Fulda schon seit fast 100 Jahren. Ein Bootskorso zum Strand- und Heimatfest. Eine Art Karneval auf dem Wasser mit Motivbooten.
3: In Köln wird Karneval gefeiert. In Rothenburg Heimat- und Strandfest. So einfach ist das.
4: Licht ist wichtig, weil nachher ist dunkel. Das ist ja der Hintergrund. Man kennt es ja aus Kassel beim Zissel. Die machen es beim Tag, wir machen es bei Nacht.
17: Wochenlang haben die Mitglieder vom Bootskorso-Club wieder gesägt, gebastelt, gemalt. 24 Boote gehen diesmal an den Start. Die schönsten Motive werden prämiert. Hauptsache, sie kommen ins Ziel. Dieses hier hat ein Loch.
21: Da. Bisschen Kaugummi und Panzertape. Jahrelange Erfahrung.
17: Roland Schwarz ist einer der Macher und Organisatoren des Clubs und schon seit 50 Jahren mit immer neuen Motiven dabei.
3: Wenn ich dort hochfahre mit meinem Boot und ich kriege Applaus. Die Leute freuen sich und das ist für mich das Allerwichtigste.
17: Und die Rothenburger warten schon wie jedes Jahr am Fuldaufer auf die große Bootsparade. Sie feiern ihre Fulda. Sie feiern ihr Leben am längsten hessischen Fluss. Die Flüsse in Hessen. Sie begeistern, sie leben. Und mit ihnen die Menschen. Manchmal sind sie ruhige Gewässer. Manchmal reißende Ströme. Manchmal laut und manchmal leise. Aber immer im Fluss. Genau wie das Leben.

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4: Guten Abend zur Hessenschau Spätausgabe. Die Attacken nehmen zu. Im Netz, am Boden und in der Luft. In Leipzig gestern die Drohne und auch Hessen bietet für solche Attacken viele potenzielle Ziele. Und deshalb rüstet Hessen auf. Der hessische Verfassungsschutz bekommt eine eigene Spionageeinheit und ist damit bundesweit Vorreiter.
5: Eine Drohne mit Sprengstoff, die den Leipziger Flughafen lahmlegt oder mutmaßlich russische Agenten, die einen Ukrainer ausspähen und töten lassen wollen. Für Hessens Innenminister keine Einzelfälle, sondern Zeichen einer neuen Bedrohung.
6: Unsere Sicherheitslage ist angespannt.
5: Jetzt hat der hessische Verfassungsschutz neue Spezialeinheiten gegen Spionage und Sabotage bekommen. Bei Hessenschau das Thema zeigen wir, was das bedeutet und worauf sich konkret vorbereitet wird. Es gibt immer mehr Spionageangriffe. Das wurde heute auf einer PK des Verfassungsschutzes bekannt gegeben. Russland führe längst nicht mehr nur einen Krieg in der Ukraine, sondern setze zunehmend auf hybride Angriffe und Spionage, auch in Deutschland.
6: Die Bedrohung geht vor allem von Russland aus. Es sind fremde Staaten, die bei uns aktiv sind. Russland ist dabei der Hauptaggressor. Daneben haben wir aber auch Fälle mit China- oder Iran-Bezug. Aber die Fälle mit Russland-Bezug haben deutlich zugenommen.
5: Die Spionage-Verdachtsfälle insgesamt haben sich innerhalb weniger Jahre verdoppelt. Auch Drohnenvorfälle nehmen zu. Im ersten Halbjahr des vergangenen Jahres registrierte der Verfassungsschutz 9 Fälle. In diesem Jahr waren es bereits 46. Deshalb investiert Hessen 10 Millionen Euro in den Ausbau der Drohnenabwehr.
6: Drohnen sind eine große Gefahr und sie werden leider immer häufiger eingesetzt. Dabei gibt es staatlich gelenkte Drohnen, aber auch Drohnen, die von unbedarften Privatlenkern geführt werden. Das fällt auch zusammen, aber wir sehen auch hier eine deutliche Steigerung.
5: Wie ernst die Lage inzwischen ist, zeigt sich erst diese Woche am Flughafen Leipzig. Eine mit Sprengstoff beladene Drohne sorgte dort für einen kompletten Stopp des Flugverkehrs. Die Ermittler gehen von einem professionellen Angriff aus.
6: Leipzig war ein hochgefährlicher und gleichzeitig hochprofessioneller Angriff. Davon müssen wir aktuell ausgehen. Und es spricht sehr viel dafür, dass ein solcher Angriff auch durch einen anderen Staat gelenkt wurde. Ich sehe aber auch in diesem aktuellen Fall eine Bestätigung dafür, dass es genau richtig ist, jetzt in Hessen hier diese neue Einheit beim Landesamt für Verfassungsschutz zu gründen.
5: Dass sich die Bedrohung nicht nur gegen Infrastruktur richtet, zeigt auch ein Prozess, der vor dem Oberlandesgericht Frankfurt begonnen hat. 3 Männer sollen nach Überzeugung der Bundesanwaltschaft im Auftrag eines russischen Geheimdienstes einen ehemaligen ukrainischen Offizier ausgespäht haben. Der mutmaßliche Plan, ihn in dieses Café locken und später töten.
7: Das Opfer hatte sich im Vorfeld an die Polizei gewandt und diese mit eingebunden. Dementsprechend kam es dann auch nicht zu diesem fingierten Treffen in dem Café in Frankfurt.
5: Aber Spionageoperationen ausländischer Dienste finden längst mitten in Deutschland statt, oft unbemerkt von der Öffentlichkeit.
8: Die sitzen da mitten in der Frankfurter Innenstadt in einer Situation, die mich eigentlich an einen Spionageroman so in Richtung John le Carré erinnert, während Hunderte von Passanten, Touristen vorbeilaufen und nicht ahnen, dass wir hier eigentlich mitten in der Spionagegeschichte sind.
5: Deshalb baut Hessen als bundesweiter Vorreiter den Verfassungsschutz aus. Wie viele Personen dafür eingesetzt werden, ist aus Sicherheitsgründen geheim. Hessen sei ein mögliches Angriffsziel mit wichtigen Internetknoten in Frankfurt und Deutschlands größtem Flughafen.
6: Wir haben zuletzt in Hessen keine schlimmen Ereignisse gehabt. Das ist eine erfreuliche Momentaufnahme, aber das ist eben gerade keine Garantie für die Zukunft. Hessen hat eine sehr zentrale Lage. Hessen ist ein bedeutsames und wirtschaftsstarkes Bundesland. Und deshalb ist es wichtig, dass wir auch bei diesem Thema einen Schwerpunkt setzen. Hessen ist ein potenzielles Angriffsziel, auch für Maßnahmen der hybriden Kriegsführung.
5: Mehr Personal, mehr Technik und eine neue Spezialeinheit. Hessen will sich auf eine Sicherheitslage einstellen, die sich nach Einschätzung der Behörden dauerhaft verändert hat. Um früher zu erkennen, wenn aus Spionage Sabotage wird oder sogar ein Anschlag.
4: Der Brand bei Bad Schwalbach sei unter Kontrolle, sagt die Feuerwehr. Seit gestern brannten dort sogar die Wipfel der Bäume. Den ganzen Nachmittag bis in den Abend haben die Feuerwehren gelöscht. Jederzeit kann das Feuer wieder aufflammen. Es ist weiterhin heiß und trocken. Die Feuerwehrleute sind im Dauereinsatz.
2: Der Waldbrand nahe Bad Schwalbach hält die Feuerwehr in Atem. Rund 700 Einsatzkräfte haben 2 Tage gegen die Flammen gekämpft, lösen sich gegenseitig ab. Zwischen Bad Schwalbach und Taunusstein sind insgesamt 25.000 Quadratmeter Fichtenwald betroffen. Das sind mehr als 3 Fußballfelder. In mehreren Schichten muss die Feuerwehr die Flammen eindämmen und löschen. Dabei war die

0: Einsatzkräfte vor Ort, um zu verhindern, dass der Brand sich weiter ausbreitet. Für die Feuerwehrleute aus dem Rheingau-Taunus-Kreis Wiesbaden und dem Main-Taunus-Kreis heißt es am Mittag nach 21 Stunden Feuer unter Kontrolle. Die Löscharbeiten laufen weiter. Angesenkte Bäume werden gefällt. Auch unterirdisch brennt es immer noch an den Wurzeln. Das sieht man nur mit der Wärmebildkamera. Und auch die aktuell aufkommenden Windböen könnten das ein oder andere Glutnest wieder aufflammen lassen.
1: Und nun weitere Kurzmeldungen im Überblick.
2: Großbrand im Industriegebiet von Gernsheim in Südhessen. Auf dem Gelände einer Entsorgungsfirma ist am Mittag ein Feuer ausgebrochen. Die Flammen griffen auf zwei benachbarte Betriebe über. Wegen der starken Rauchentwicklung sollten Anwohner Fenster und Türen geschlossen halten, doch Lüftungen und Klimaanlagen ausschalten. Die Feuerwehr war mit zahlreichen Einsatzkräften vor Ort. Verletzt wurde nach bisherigen Erkenntnissen niemand. Die Brandursache ist noch unklar. Rund 200 Mitarbeiter von Zeiss SMT haben in Rossdorf bei Darmstadt gestreikt. Auf eine Betriebsversammlung am Mittag folgten eine Demonstration und ein kurzer Warnstreik. Seit Monaten, so die Mitarbeiter, weigere sich das Unternehmen, einen Tarifvertrag abzuschließen, obwohl das Geschäft bestens laufe. Bei Zeiss SMT werden Hightech-Maschinen zur Reparatur von Masken zur Herstellung von Mikrochips produziert. Eine Unternehmenssprecherin sagte dem HR, das Unternehmen sehe sich in guten Gesprächen mit den Arbeitnehmern und verwies auf die nächste Verhandlungsrunde im September. Heute startete die Tour der Hoffnung in Gießen. Die 160 Aktiven sammeln Spenden für krebskranke Kinder in ganz Deutschland. Die Tour führt nach dem traditionellen Auftakt zwei Tage lang durch Ostdeutschland. Von Magdeburg über Halle bis nach Leipzig. Mit dabei sind Prominente wie Ex-Fußballprofi Felix Magath und Boxweltmeister Henry Maske. Bei der letzten Tour sind über 1,2 Millionen Euro für den guten Zweck zusammengekommen. In Kaufungen im Kreis Kassel dreht sich seit heute alles um Islandpferde. Auf Gestüt Eddenbach trifft sich die Islandpferde-Elite aus 11 Nationen und kämpft bei den mitteleuropäischen Meisterschaften um Plätze und Medaillen. Mehr als 3000 Zuschauer werden erwartet. Sie können auch außerhalb des Wettbewerbs die Champions dieser kleinen, aber robusten Pferderasse bewundern. Bis Sonntag verwandelt sich Kaufungen also zu einer Weltbühne des Pferdesports.
1: Das Niedrigwasser macht dem Schiffsverkehr immer mehr zu schaffen. So sehr, dass es im Bundesverkehrsministerium zu einem Krisentreffen kam. Die Pegelstände sind bundesweit alarmierend. In Worms am Rhein ist er historisch tief.
3: Bilder wie im Katastrophenfilm. Das Wasser am Rhein bei Nackenheim hat sich am Ufer stellenweise zurückgezogen. Das Niedrigwasser im Rhein macht auch ihm gehörige Probleme. Niklas Glotzbach von der DLRG will über die Betonrampe am Kornsand bei Trebur in den Rhein, so weit wie es geht. Vor kurzem noch hätte er hier im Wasser gestanden, doch jetzt keine Chance, das schwere Boot über die Steine zu bekommen, ohne Kratzer.
4: Die Problematik ist hier, dass wir über die großen Steine drüber fahren müssten, um das Boot ins Wasser zu lassen, was höchstwahrscheinlich große Schäden am Anhänger des Bootes verursachen würde. Bei einer Menschenrettung ist Materialschaden natürlich zweitrangig. Aber um rein das zu demonstrieren oder auch für Übungen, sehen wir momentan davon ab.
3: Sowas hat er noch nicht erlebt. Die Wasserretter sorgen sich, die sogenannten NATO-Rampen, über die sie ihre Boote normalerweise ins Wasser lassen, sind hier an mehreren Stellen kaum mehr nutzbar. Und der Wasserpegel erholt sich nicht, er sinkt sogar weiter am Großen Rhein. Ein Stresstest bei Einsätzen mit dem rund eine Tonne schweren Boot.
4: Vor 2-3 Wochen waren wir genau hier an dieser Rampe, hatten einen Einsatz, haben dann wirklich mit großer Mühe unser Boot ins Wasser bekommen. Und auch im Anschluss an den Einsatz mussten wir bis nach Riedstadt weiterfahren. Dort im Altrhein ist eine Rampe, die etwas länger ist, bei einer dort ansässigen Firma, wo wir das Boot dann rausholen konnten.
3: Ein Umweg von mehr als 40 Minuten war das. Die Rampen sind zu kurz für die heißen Sommer. Im Ernstfall müssen die Retter auf Feuerwehrboote warten, die über die Häfen kommen und Zeit brauchen. Sein Appell, die NATO-Rampen müssten verlängert werden, so schnell wie möglich. Doch das ist wohl laut Behörden nicht in Sicht. Eine schnelle Wasserrettung wird aber dringend auf dem Rhein gebraucht, meint auch Michael Bleuel, der seine Fähre kaum noch auf die andere Seite bekommt.
5: Wir fahren, ich sag mal, abgespeckt, nur noch PKWs. Schwere Beladung geht gar nicht mehr, weil wir im letzten Drittel von unserer Fahrrinne auf der hessischen Seite vielleicht noch einen Meter Wasser unten drunter haben. Und wir gehen 75 Zentimeter.

0: Zentimeter tief, also von daher 25 Zentimeter zum Überleben.
1: An den Uferzonen am Rhein sei noch viel Handlungsbedarf, sagt Wasserretter Niklas Klotzbach, damit die Wasserrettung künftig nicht leidet. Ihn beschäftigt auch, dass es über das Baden am Rhein zu viele Mythen gibt. Manche meinen nämlich, niedrige Rheinpegel machen das Schwimmen im Fluss ungefährlicher.
2: Gerade im Gegenteil. Also an den Strömungen und Strudeln ändert sich erstmal nichts. Sie sind weiterhin vorhanden. Das heißt, wir haben trotzdem die Sogwirkung durch die Schiffe. Was natürlich deutlich gefährlicher wird, ist, dass die Fahrrinne im Verhältnis zum Ufer deutlich näher kommt oder schneller in die Tiefe runtergeht.
1: Am Rhein gibt es noch viele Gefahren. Eine davon kann bei der andauernden Hitze die Zeitverzögerung bei Wasserrettungen sein, weil die Rampen bei dem Niedrigwasser zu kurz sind.
3: Nicht nur der Rhein als wichtigste Wasserstraße Hessens ist betroffen. Genauso der Main und die Weser. Fähren können nicht mehr übersetzen wie in Feckerhagen im Kreis Kassel. Seit heute ist auch dort der Fahrverkehr gesperrt.
4: Nix geht mehr in Feckerhagen. Niedersachsen ist hier nur ein Steinwurf entfernt und doch irgendwie unerreichbar. Seit heute. Die Fähre von Benjamin Bolte, sonst zuverlässig wie ein Uhrwerk, steht still. Zu wenig Wasser auf der Weser. Ungewöhnlich früh, sagt der Fährmann. Ärgerlich.
5: Großer Mist. Mitten im Sommer und kein Wasser mehr. Die Saison geht einem flöten jetzt. Das sind ja nur die Einnahmen, von denen wir im Winter leben. Der Ausflugsverkehr, den wir jetzt mitnehmen müssten, alles tot jetzt.
4: Auf der anderen Seite wartet ein beliebter Biergarten mit kühlen Getränken. Doch der ist jetzt 20 Kilometer entfernt. Bis zur nächsten Brücke ist es weit.
6: Ja, nun, schade. Ne? Wir hätten da vorne hingewollt. Jetzt müssen wir einen Umweg machen. Ne?
5: Der Pegel in der Münden ist runtergesackt und wir haben vorgestern Abend schon einmal stillgestanden. Da habe ich dreimal gekratzt mittendrin und das kann man nicht riskieren, wenn man mitten in der Weser stecken bleibt mit Autos und Personen drauf.
4: Die gute Nachricht, mit kurzen Hosen ist die Weser jetzt zu Fuß passierbar. Das wird wohl auch in den nächsten Wochen so bleiben. Viel Regen ist erstmal nicht in Sicht.
7: Zum Wetter. Am Beispiel von Wiesbaden sehen wir, dass wir in puncto Hitze nur eine kurze Verschnaufpause bekommen. Heute wurden in der Landeshauptstadt 28 Grad gemessen. Auch morgen werden bis 28 Grad erwartet. Bereits ab Samstag gibt es aber wieder Hitzetage, also Werte ab 30 Grad. Kommende Woche Mittwoch bis 35 Grad. Heute Nacht ist es verbreitet sternenklar in Hessen. In der Südhälfte ist es morgen oft sonnig. In den nördlichen Landesteilen bleibt es trotz einiger Wolken trocken. Der Wind weht schwach bis mäßig und kommt aus nördlichen Richtungen. Heute Nacht erwarten wir 15 Grad am Main, 7 Grad in Nordhessen. Morgen werden es 21 bis 28 Grad, auf den Bergen 18 bis 24 Grad. Am Samstag gibt es hessenweit viel Sonnenschein und bis 33 Grad. Am Sonntag erwarten wir 28 bis 35 Grad. Dann kann es auch einzelne Schauer oder Gewitter geben. Auch am Montag bei 27 bis 33 Grad örtliche Schauer oder Gewitter.
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10: Ich hab Bock. Ich hab so Bock.
11: Du hast so Bock? Ich auch.
10: Wir sind immer noch bei dir.
11: Dann legen wir jetzt los.
10: Ja.
11: Wir legen los mit Straßenstars. Das spielen wir heute. Es geht darum, Menschen richtig einzuschätzen. Und das Ganze spielen wir heute mit Eva Briegel, mit Sabine Heinrich und mit Kossu und natürlich auch mit unseren Straßenstars, von denen ich unter anderem wissen wollte, ob sie mit dem Fahrrad an roten Ampeln anhalten und ob sie schon ihr Testament geschrieben haben. Hier sind Sophia, Manni und Susanne.
12: Ich bin Architekt, arbeite in einem Pharmaunternehmen in der Instandhaltung und Facility Management. Verheiratet und habe ein Kind. 2,5. Ein Mädchen. Gerne in der Natur, Radfahren, lesen vorm Kamin, Krimis. Schlemme auch gern. Gehört auch ein Saumagen für mich dazu. Südafrika, Mexiko, Australien, Hochzeitsreise in Bali. Geduldig, Perfektionismus, lieber auf den letzten Drücker und dann noch pünktlich. Macken gehören auch dazu.
13: Ich bin Lehrer, Physik und Chemie. Eigentlich bin ich Diplomchemiker. Verheiratet, eine Tochter. Ich bin zu meiner Frau gezogen, ehemalige Mühle. Mit der Motorsäge in den Wald gehen, Sturmschäden beseitigen, Brennholz machen, Träger fahren, E-Bike fahren, also warm duschen, Fußball gucken, Gladbach, UFC, abhängen, treu. Ich kann nachtragend sein.
11: Was würde deine Frau denn sagen?
13: Der kann ganz schön nerven. Bin Traummann. Ich habe die Fenster geputzt.
14: Arbeit als Analyst für ein globales Unternehmen für digitale Infrastruktur. Verheiratet. In der Wohnung. 130 Quadratmeter.
11: Zu zweit.
14: Wir haben jeder ein Büro.
11: Nachwuchs passt jetzt gar nicht.
14: Nee, will ich auch nicht. Freunde treffen, Spieleabende, Activity, Monopoly, Football. Koche unheimlich ungern. Essen gehen. 3-4 Mal die Woche. Bin Bewegungslegastheniker. Ich tanze nicht. Anstrengend. Ungeduldig. Ganz schlecht im Smalltalk halten. Viel zu neugierig. Ich würde wahrscheinlich auch bei Fremden in die Schubladen gucken.
11: Ja, das sind sie, unsere Straßenstraße. Übrigens sehr interessant fand ich, dass Susanne und Sophia, Susanne sagt für sich, sie ist Architekt. Und die andere sagt von sich, sie ist Analyst. Also nicht Architektin und Analystin.
10: Klar. Ne?
11: Interessant. Ja,
10: wie er möchte.
11: Wie nennt man denn beim Tennis? Jemand Tennis interessiert von
15: euch? Ja, sehr.
11: Okay, dann frage ich Eva. Wie nennt man denn beim Tennis den Gewinn des gegnerischen Aufschlags?
16: Tiebreak.
11: Nee, ohne das Tie. Ohne die Krawatte.
16: Break.
11: Der Break.
16: Ja, genau. Der Break.
11: Wer von den dreien hat es denn gewusst? Dass der Gewinn des gegnerischen, also der andere schlägt auf und trotzdem machst du, gewinnst du diese Runde und dann hast du den gebreakt. Der Manni weiß das?
15: Der Manni,
11: weil er der Älteste ist.
15: Ich finde, er sieht nach Tennis aus. Er sieht weniger nach Fußball aus. Ich finde, der Manni hat einen Tennis.
11: Aber er hat doch eben von OFC und Gladbach erzählt.
15: Ja, was heißt OFC eigentlich?
11: Ja, weiß ich auch nicht. Ja.
15: Nee, aber ich finde, der hat ein Tennisgesicht.
11: Okay.
15: Klassisches.
10: Ja, aha.
11: Ja, vor allem ist
10: Tennisgesicht.
11: Sabine, du mit deinem Tennisgesicht, was sagst du denn?
10: Ich glaube, Tennisgesicht, also die Susanne, der könnte ich ein Mannschaftsspielen vorstellen. Bei der könnte ich mir das vorstellen, dass die Medenspiele. Aber der Manni, der war, als Boris Becker und Steffi Graf total angesagt waren, war der so einer, der dann mit seinen Jungs nachmittags vor der Hofwand Becker und Graf nachgespielt haben.
11: Genau, altersmäßig kommt das bei ihm hin, dass er das noch miterlebt hat. Genau. Du sagst Sophia?
16: Ja, weil man hört es ja tausendmal. Ne? Irgendwo läuft Tennis, vielleicht haben die Eltern mal geguckt oder so. Mhm. Und dann läufst du da vorbei auf dem Weg zum Kinderzimmer und schnappst das dann so auf. Und wenn man so hell ist wie die Sophia, dann bleibt das, dann setzt sich das fest.
11: Susanne, glaubt ihr nicht so, Wiesbaden ist ja auch so ein bisschen... Da spielt man ja auch kein Tennis.
10: Die ist viel mehr anders draußen unterwegs. Und auf keinen Fall würde sie nachts aufstehen,
11: nee,
10: so wie andere hier am Tisch, um die Australian Open zu gucken.
11: Nee, sie liest ja lieber vor dem Kamin, wie sie ja schon gesagt hat. Okay, also Susanne kriegt das offensichtlich nicht hin, dass man das ganze Break nennt. Hier ist ihre Antwort. Wie nennt man beim Tennis den Gewinn des gegnerischen Aufschlagspiels?
12: Also Steffi Graf und Boris Becker. Es lief halt beim Opa, aber jetzt nicht, dass ich die Regeln gemerkt hätte. Wenn jetzt der Begriff fallen würde, wüsste ich auch, was der Moderator mir damit sagen will. Aber jetzt so, dass ich selber wiedergeben kann, nein.
11: Lief bei Oma und Opa. Ja. Genau, mehr hat sie von Boris Becker und Steffi Graf nicht bekommen. Das ist bei Manni anders. Mhm. Manni hat das Ganze noch erlebt und erinnert sich. Break. Wie nennt man im Tennis den Gewinn des gegnerischen Aufschlagspiels?
13: Ein Break.
11: Tennis ist so deins?
13: Das war mal eine kurze Phase bei Boris Becker und Steffi Graf. Da gibt es so ein schönes Interview von Boris Becker. Da hat er mich geprägt, dann habe ich ihn geprägt, dann hat er mich wieder geprägt und dann war das Spiel vorbei. Fand ich ziemlich lustig.
11: Ja, sehr gut, genau so ist es. Und ich gebe dir sogar einen Sonderpunkt, weil du das mit Boris und Steffi kam von dir.
10: Was? Kriegst du einen Sonderpunkt?
11: Da kriegst du einen Sonderpunkt für. Ja, auf jeden Fall, Sabine. Sag mir ja schon alles.
10: So, früh,
11: da ist
10: okay.
11: Sonne, oder? Yeah. So, jetzt fehlt uns noch die Sophia und die hat das mitbekommen, weil ihre Eltern das geguckt haben und da hat sie das mal recherchiert. Der Break. Wie nennt man beim Tennis den Gewinn des gegnerischen Aufschlagspiels? Guckst du nicht?
14: Oh, ich finde es langweilig. Ich habe es auch einmal nur selber probiert. Ja. Überhaupt nichts für mich.
11: Hast gar keine Ahnung, wie die zählen und so weiter?
14: Wie die zählen, weiß ich. 15, 30, 40.
11: Und wenn einer jetzt Aufschlagspiel von dem anderen gewinnt?
14: Dann ist es immer noch ein Sieg und ich hoffe, er freut sich drüber.
11: Das interessiert mich so leider überhaupt nicht. Aber ich gebe dir keine Antwort.
14: Ja,
11: sag mal, okay, Kossu, wer braucht denn eigentlich eine Rotatorenmanschette? Oder wo braucht man das?
15: Ich glaube, die braucht man im Krankenhaus.
11: Also die Pfleger oder die, um jemanden umzudrehen im Bett, den lässt man, damit er sich wund liegt, wird er rotiert im Bett.
15: Ja, mit einer Manschette. Das hört sich sehr schlüssig an. Ja.
11: Wir haben alle. Du hast zwei und du hast zwei Rotatorenmanschetten. Die sind hier oben in der Schulter.
15: Das sind die Menschen mit der
11: Kalkschulter zum Beispiel. Genau, da ist die Rotatorenmanschette, da kommt das alles nicht mehr richtig durch. Ja. Und so weiter. Der Mensch hat das.
15: Ja.
11: Wer von den dreien hat das gewusst? Was glaubt ihr?
17: Susanne interessiert sich sehr für den Körper, für Gesundheit, macht Yoga, glaube ich, und weiß genau, wenn sie sich aufwärmen muss, dass sie die Rotatorenmanschette geschmeidig machen muss.
11: Okay, ihr habt noch keine Kalkschulter. Und Susanne, sagst du auch deswegen?
15: Nee, ich habe tatsächlich gar keine Erklärung dafür. Ich glaube trotzdem, Susanne weiß es einfach. Warum, weiß ich auch nicht.
11: Manni, das hat dich überzeugt mit dem Alter, was ich gesagt habe? Oder warum?

0: Der rennt ja auch mit der Motorsäge durch den Wald.
1: Forstarbeiter ist übrigens der gefährlichste Beruf, den man ausüben kann.
0: Besonders für die Rotatorenmanschette.
1: Der drittgefährlichste Beruf.
0: Ah, okay.
1: Genau, wegen der einseitigen Körperhaltung. Wegen der Motorsäge.
0: Was ist mit Sophia? Die spielt gerne, sie mag Football. Da gibt es ja auch immer wieder schlimme Verletzungen in solchen Bereichen. Ich kann euch nicht überzeugen.
2: In dem Alter ist dir das alles so egal.
3: Wer braucht denn eine Rotatorenmanschette? Schon mal gehört?
4: Ja, mein Gehirn sagt Flugzeug, aber ich glaube, das wäre zu einfach bei Rotatoren und Flugzeug.
3: Naja, drehen tut's da ja schon viel, ne? Rotiert.
4: Vielleicht auch ein Auto?
3: Ist bei dir ausgefallen, die Rotatorenmanschette am Auto mal?
4: Ich glaube, beim Auto ist schon fast alles ausgefallen.
3: Flugzeug oder Auto, was nimmst du?
4: Ich nehm's Auto.
0: Das Auto war's nicht. Gut, dass ihr nicht auf sie getippt hat. Stattdessen war vielleicht Manni der richtige Tipp. Den hat Eva gewählt.
4: Ja.
0: Der Mann im Wald mit der Motorsäge.
3: Wer braucht eine Rotatorenmanschette?
5: Im Schulterbereich, die Leute eine Schulterverletzung haben. Rotator ist im Schulterbereich.
0: Wow, jawohl, Manni ist richtig. Und auch Susanne, die so gesund lebt und wahrscheinlich Yoga und alles macht,
4: weiß
0: es auch.
3: Wer braucht eine Rotatorenmanschette?
6: Also eine Manschette ist ja was, was man so schließt. Also Rotator hört sich an, wie was sich bewegt. Ich sage jetzt mal, das kommt aus dem Bereich der Medizintechnik oder der Fahrzeugtechnik. Es gehört am Hubschrauber vielleicht oben.
3: Also du hast den Begriff noch nicht gehört, du hast versucht, dich daran zu tasten.
6: Und bin gescheitert.
0: Aber ich fand ihren Weg trotzdem gar nicht schlecht. Also es war doch mit Bewegung und
1: na gut.
0: Mit welchem Kosenamen ruft dich dein Partner, Eva? Habe ich die drei gefragt? Hast du einen? Nee, hast du einen?
1: Total bescheuerten.
0: Ach.
1: Libi.
0: Libi? Und du rufst auch Libi zurück?
1: Ja,
0: oh Gott, wie elend. Okay.
1: Leider,
0: na gut, das ist super.
1: Das ist schön.
0: Ja, ist wunderschön. Das ist wunderschön.
2: Wie heißt denn du?
0: Super Typ. Wer von den dreien glaubt ihr denn, hat auch einen Kosenamen? Ich habe sie gefragt, ob mit welchem Kosenamen ihr Partner sie ruft.
7: Also wer von denen einen Kosenamen hat?
0: Ja.
7: Nicht wer einen vergeben hat, sondern.
0: Nee, wer hat einen, genau. Sophia ist.
2: Auf jeden Fall, die wohnen auf 130 Quadratmeter.
0: Da musst
2: du drei, vier Mal rufen irgendwie. Da fängst du mit dem Kosenamen an, dann kommt der andere Kosename, dann kommt der richtige Name und dann kommt der Zweitname.
0: Okay, Sophia, welcher Name ist es?
2: Keine Ahnung, ich lass mich überraschen. Okay. Auf jeden Fall irgendwas
0: Schönes. Bei Susanne hast du einen Vorschlag, welches der Kosename ist?
1: Ich glaube, es ist sowas wie Schnuffi. Möpschen, irgendwie so
0: Möpschen.
1: So leicht sexuell konnotiert vielleicht auch. Ich bin mir noch nicht ganz sicher.
2: Ich bin gespannt.
0: Okay, Manni hat ja an sich schon fast einen großen Namen als Manni.
7: Ach, also ich glaube mal, der ist jetzt schon ein paar Jährchen länger verheiratet. Und ich finde, das gehört auch dazu. Also ich finde, jemand, der keinen großen Namen hat, finde ich eher komisch.
0: Weil Manni sagt von sich ja selber auch, dass er ein Traummann ist oder seine Frau das sagen würde.
7: Genau.
0: Ja, Träumchen nennt sie ihn vielleicht.
7: Traummanni.
2: Träumchen finde ich auch schön.
0: Okay, wir gucken uns Manni zuerst an. Er hat offensichtlich einen Kosenamen. Mit welchem Kosenamen ruft dich deine Partnerin?
5: Also wenn es besonders gut läuft, Schnuffelschatz.
0: Und wenn es nicht so gut läuft, dann?
5: Manni.
0: Ist schon klar, wie du ab jetzt in der Schule heißen wirst.
7: Aber da hat er nochmal geguckt. So.
0: Oh, was hab ich erzählt? Morgen ist Manni in der Schule. So. Hallo, Schnuffelschatz. Ja, geht über den Pausenhof morgen, sind gleich ein Schnuffelschatz.
1: Schnuffelschatz. Wie es klar wird.
0: So, und die Susanne hat auch einen Spitznamen. Sie ist ein liebevoller Mensch und da ist sich Eva ganz sicher. Mit welchem Kosenamen ruft dich dein Partner?
6: Mein Partner vermeidet es, mich beim Namen anzurufen. Und überhaupt, er denkt immer, ich reagiere so.
3: Ja, wenn er dich mal ruft, dann sagt er, ey du, hier, Dings, Ehefrau, Frau.
6: Also ich bin als Sonnenschein in seinem Handy eingespeichert. Aber es ist jetzt eher selten, dass er mich dann so ruft.
2: Lässt du nicht durchgehen?
0: Nee, also, sie sagt ja ganz selten. Und also, nee. Sophia hat natürlich einen Kosenamen.
3: Mit welchem Kosenamen ruft dich dein Partner?
4: Babe.
3: Ey, echt?
4: Ja,
3: und was sagst du zu ihm?
4: Es kommt auf die Situation an. Wenn ich wütend bin, sage ich Ian Torben.
3: Weiß er auch Bescheid, jetzt geht's ernst?
4: Ja.
3: Und er sagt auch Sophia, wenn es bei euch ernst wird?
4: Habe ich noch nie gehört, tatsächlich.
3: Sagt er das auch so ein bisschen so, Babe?
4: Nee, der ist überhaupt nicht der Typ für das. Ist tatsächlich ein grundsolider, netter Mensch. Der sagt, Babe.
0: Yeah, Babe. You got 10 points.
2: I'm back again.
0: I've got you, Babe. Was macht denn ein Abdecker?
2: Ein Abdecker?
0: Warte, ich glaube, ich frage Husu. Dein Gesicht sagt mir. Du hast keinen
7: Ich war gerade noch in der Maske eben bei uns. Da habe ich
0: wurde es abgedeckt.
7: Da wurde ich abgedeckt, aber wahrscheinlich nennt man die nicht Abdecker. Ach so, ein Abdecker wird wahrscheinlich ein Pferd sein.
0: Wie ist ein Pferd?
1: Ja, das Gegenteil.
0: Wie
7: ach so, der Hengst ist der Abdecker.
0: Ach so, zum Abdecken, zum Decken. Nee.
7: Ich dachte, ich war jetzt mir sicher, dass das stimmt.
0: Okay. Sabine, auch nicht? Du weißt es auch nicht?
2: Nein.
0: Ah, komm.
1: Das ist der Pferdemetzger.
7: Vom Abdecken quasi das Leichentuch drüber sozusagen.
1: Ja, eher, glaube ich, vom die Decke, also das Fell.
0: Wenn die Decke abgenommen wird, die Reiterdecke, weißt du? Also dann das Pferd. Ja.
7: Also, finde ich jetzt auch.
0: Wer von den dreien hat das gewusst, was ein Abdecker macht?
2: Susanne weiß,

0: Das, weil sie natürlich ein sehr schlauer Mensch ist und ja, weil sie alle Was ist was Bücher hatte und Was ist was Pferde, mhm, hat auch dieses traurige, aber sehr reale Kapitel mit aufgenommen.
1: Gehört zum Leben dazu, genau.
2: Sophia hat leidenschaftlich Pferderomane gelesen in ihrer, mhm, Jugend. Und da ist ja immer so ein bisschen der schwierige Punkt, wenn das Pferd ist, irgendwie kann nicht bezahlt werden, ist krank, muss zum Abdecker.
1: Wenn sich bezahlt werden kann, wird schon geschlachtet bei euch, oder?
2: Wenn nicht das Kind, um was es geht, irgendwie das Geld auftreibt, das Turnier gewonnen wird, whatever, da muss das Pferd zum Abdecker. Und deswegen weiß sie das.
1: Bunny weiß das, weil er ländlich lebt?
3: Weil, ich finde, ein Tennisgesicht passt auch gut zu einem Pferdesportgesicht.
1: Ja.
3: Oh Gott. Und nee, das ist ja gar nicht despektierlich gemeint, das finde ich ja jetzt, das findest du ja positiv. So, echt nicht? Tennis, Pferdesport, Golf, ist das nicht so eine...
1: Cricket?
3: Bringe ich mich jetzt in Teufels Küche gerade um? Ich meine, ist das, hä?
2: Pferdegesicht.
3: Okay. Für mich hat das einen inhaltlichen Zusammenhang. Ja. Und ich glaube an ihn. Das Gesicht macht's in dem Fall wieder.
1: Was macht denn ein Abdecker?
4: Der holt tote Tiere ab und bringt die dann zur Verwertung.
1: Der macht das Dach irgendwie vom Haus ab.
4: Nee, Abdecker. Das ist ein Dachdecker.
1: Der Dachdecker macht's drauf, aber davor muss ja der Abdecker kommen, der es abmacht.
4: Nee, no way.
1: Woher weißt du das? Weil du manchmal findest im Wald manchmal so tote Rehe oder so?
4: Nein, mein Vater hat früher Fleischbeschau gemacht. Der hat mich dann immer mitgenommen.
0: Fleischbeschau.
1: Ja, aber er hat's gewusst. Also ein Tierkadaverentsorger ist ein Abdecker. Und das werden wir jetzt genauso auch von Sophia hören, weil die hat ja so viele Bücher gelesen. So, wie heißen diese? Britta oder wie
2: Fohlen
1: heißen?
2: Not.
3: Wendy heißen die doch da. Ne?
1: Wendy natürlich. Wendy. Bibi und Tina. Ja. Was macht denn ein Abdecker?
5: Sind es vielleicht, wo sich irgendjemand darum kümmert, ja, dass Tiere sich fortpflanzen?
1: Also wenn das Pferd auf das andere draufsteigt, dann geht er nochmal unten drunter und sagt, warte, ich helfe dir.
5: Es gibt ja auch diese Pferdattrappen, wo man dann sagt, hier, das ist eine wunderschöne Pferdefrau.
1: Und, ja. Irgendwas mit Tieren und im ersten Linie mit der Fortpflanzung.
5: Yep.
2: Was ist denn heute los?
1: Ja, Sophia, die war dann eher so bei Kossus ersten Verdacht auch, dass das ums Decken geht. Geht's aber nicht. Und Susanne wird uns das jetzt auch richtig beantworten. Der Tipp von Sabine. Was macht denn ein Abdecker?
6: Das ist nicht so schön. Pferde zum Beispiel schickt man zum Abdecker. Mein Opa hatte einen Bauernhof und hat mir dann doch das eine oder andere mitgenommen. Ich würde jetzt zu meiner Tochter sagen, sie werden schlafen gelegt für immer.
1: Sagt man dann so, ne? Genau. Ja. Sie hat's gewusst, richtig, 10 Punkte für dich. Hältst du mit dem Fahrrad immer an roten Ampeln an, habe ich die drei gefragt. Aha. Wer sagt, ja, du, Sabine, bist nicht so...
0: Weil du gerade so... Natürlich, doch, natürlich. Ja. Immer. Auch wenn ich nachts um 3 Uhr zur Arbeit fahre mit dem Fahrrad, immer.
1: Okay, wer von den dreien macht das? Wer sagt, ich halte mit dem Fahrrad immer an roten Ampeln an? Echt, zweimal Manni, warum glaubt ihr beide der Manni?
0: Der Manni hat Zeit, der hat ein gutes Zeitmanagement, der ist nie in Eile, der ist auch nicht ungeduldig. Das ist
1: ein ganz starkes Argument dafür.
2: Der ist Lehrer, der ist Vorbild.
1: Was fährt er denn für ein Fahrrad?
2: Ein E-Bike.
1: Dann ist er nicht mehr so anstrengend, wenn man anhält, dann kann man ja wieder einfach losfahren, oder?
0: Ja, das stimmt.
1: Aber in welcher Stadt wohnt er?
0: In Marburg, das ist sehr hügelig.
2: Hügelig, ja.
1: Und das ist eine absolute Fahrradstadt und Studentenstadt. Da hält eigentlich keiner mit dem Fahrrad an.
0: Also da fährt man, wenn man unten am Wasser an der Lahn fährt, ja. Da sind aber gar nicht so viele Ampeln. Trotzdem glaube ich, Manni hält an.
1: Okay.
2: Habe ich auch.
1: Susanne ist die Anhalterin?
3: Ja, weil auch sie mich mit ihrer letzten Antwort überzeugt hat, dass ihre Tochter, zu ihrer Tochter, wo sie sagt, sie deckt das, was hat sie gesagt? Sie
1: legt es für immer schlafen.
3: Legt es für immer schlafen, das fand ich sehr süß und ich glaube, dass sie da auch Acht gibt, dass sie sich vorbildlich verhält, vor allem auf der Straße. Und,
1: Susanne ist ja manchmal ohne ihre Tochter unterwegs.
3: Also ich bin mir ziemlich sicher, dass sie das.
1: Okay, an Sophia traut sich keiner von euch mehr ran, ne? Was mit Sophia ist.
2: Also Sophia fühle ich
1: an beides.
2: Sophia fühle ich so gar nicht, habe ich gemerkt.
0: Aber Sophia fährt kein Fahrrad.
1: Dann hören wir uns jetzt Sophia zuerst an. Wahrscheinlich fährt sie gar kein Fahrrad. Jedenfalls hält sie mit dem Fahrrad nicht an roten Ampeln, weil sie keins hat oder wie auch immer. Hältst du mit dem Fahrrad an roten Ampeln an?
5: Ich fahre kein Fahrrad.
1: Warum nicht?
5: Also ich finde Fahrradfahren unfassbar unbequem, es ist anstrengend, man trainiert nicht mal den ganzen Körper, das heißt, es ist nicht mal wirklich guter Sport. Es geht immer irgendwo bergauf, da wo ich wohne. Nee, ich hasse Fahrradfahren.
1: Wenn du mal fahren würdest, würdest du an der roten Ampel anhalten?
5: Wenn ich fahren würde, würde ich wahrscheinlich auf dem Bürgersteig fahren und an der roten Ampel nicht anhalten.
1: So, sind wir drumherum gekommen mit, mit Sophia. Der Manni hingegen, der ist ein Vorbild und der bleibt natürlich stehen, glaubt ihr beiden, obwohl er ein E-Bike hat, aber als Lehrer. Hältst du mit dem Fahrrad an der roten Ampel?
4: Ja.
1: Warum?
4: Angst.
1: Wovor?
4: Erstmal kurzfristig Geld. Zweitens mal sollte man sich ein bisschen an die Regeln halten im Straßenverkehr.
1: Ja, aber als Radfahrer wenn ich jetzt, hat man doch eine Sonderfunktion, eine Sonderregel. Ja, da ist man ja sowieso der gute Mensch.
4: In Marburg wird sehr viel für Radfahrer getan und die fahren relativ...
1: Wie die Sau.
4: Das hast du gesagt, ja.
1: Und er macht da aber nicht mit, sondern er hält an den roten Ampeln an. Jeweils 10 Punkte. Und die 10 Punkte gibt es auch für Susanne, die Pferde schlafen legt für immer und auch entsprechend sich
3: 100%
1: beim Fahrradfahren verhält.
3: 100%.

0: Hältst du mit deinem Fahrrad immer an roten Ampeln?
1: Ich gucke erst mal, ob Kinder dabei sind. Man muss immer ein bisschen aufpassen. Und ja, dann fahre ich auch gern mal drüber. Aber ich fahre halt auch viel Fahrrad. Also,
0: wenn man also viel Fahrrad fährt, dann darf man über rote Ampel. Dann hast du einen Fahrtenschreiber im Fahrrad.
1: Nein,
0: gucken Sie mal, ich fahre richtig viel. Dann darf ich auch mal eine rote Ampel überfahren.
1: Genau.
2: Also sie hält nicht immer.
3: Ja, Susanne, damit.
2: Wer von den dreien hat sein Testament schon geschrieben? Echt, Manni, warum?
4: Der Manni hat es gern geregelt. Der Manni hat es halt gern geregelt. Und der ist mit seiner Frau zusammen, der ist zu ihr gezogen, die sind da in der Mühle. Wenn einem von beiden mal was zustößt, es muss geregelt sein.
2: Mhm. Sehr überzeugend, ja, das stimmt. Das stimmt. Ja. Du glaubst, Susanne?
5: Selbes Argument wieder, wegen dem Kind einfach.
2: Aber ich meine, Susanne ist eigentlich eine relativ klare Situation. Sie ist verheiratet.
4: Nein.
2: Sie ist verheiratet, sie hat Nachwuchs. Da ist aber eigentlich schon alles klar, was das Erben zumindest angeht. Aber du kannst ja noch andere Sachen im Testament festlegen.
5: Architekt.
4: Ja, das stimmt.
5: Und vielleicht hat sie mal ziemlich krasse Sachen schon gebaut. Und das muss ja alles irgendwo niedergeschrieben werden, wer die dann irgendwann erbt.
2: Wenn du ein Architekt bist, dann gehören dir die Gebäude dann nicht unbedingt.
5: Bei ihr ist es anders.
2: Ach so, ja, okay.
5: Bei ihr ist es anders.
4: Alles.
2: Also deine Argumentation ist dünn, das ist dir klar. Aber du hast das Gefühl, dass sie die Testamentschreiberin ist.
5: Ja.
2: Okay. Manni, bist du auch bei Manni?
4: Irgendwie habe ich so das Gefühl, dass der Manni vielleicht schon mal da Stress mitgekriegt haben könnte in seinem Leben. Dann hat er gesagt, nix da, das mache ich alles, ich schreibe rein, den Becher kriegt der.
2: Okay.
4: Der Teppich für den.
2: So. Und Sophia? Traut ihr euch wieder nicht ran? Ja,
4: Alter, ja. Der weiß überhaupt nicht, wie das Testament geschrieben wird.
2: Okay, na, auf keinen Fall. Susanne hat ja übrigens auch immer viel von ihrem Opa erzählt, was sie von ihm gelernt hat und was sie bei ihm erlebt. Dann hat er auch gesagt, klär das Ganze mal. Hier ist Susannes Antwort, sie hat schon ihr Testament geschrieben, sagt Kosu.
0: Hast du schon dein Testament geschrieben?
1: Nee, ich habe mein Testament noch nicht geschrieben.
0: Warum nicht?
1: Weiß ich nicht.
0: Ich meine, du fährst mit dem Fahrrad und dann kommt wieder so ein Zementmischer beim Rechtsabbiegen und...
1: Ja, das ist schon ab und an mal so eine brenzlige Situation.
0: Ja, ja, ja. Kennt jeder, der Fahrrad gefahren ist.
1: Testament ist noch nicht geschrieben.
5: Ich weiß gerade auch gar nicht mehr, warum ich sie genommen habe.
2: Hättest du vielleicht lieber Sophia genommen, aber die ist eigentlich noch viel zu jung. Ja. Hier ist ihre Antwort.
0: Hast du schon dein Testament geschrieben?
6: Ja, Vorsicht ist besser als Nachsicht.
0: Ja, und wer kriegt alles?
6: Mein Mann.
0: Ja, dann brauchst du nicht
6: schreiben. Mein Mann und meine beste Freundin.
0: Tagebücher und so. Du kriegst auf keinen Fall deinen Mann.
6: Ich schreibe keine Tagebücher. Es geht eher um Vermögenswerte. Also mit dem Kram theoretisch kann jeder anfangen, was er möchte.
0: Aber du hast es handschriftlich geschrieben und in den Tresor gelegt.
6: Ich habe keinen Tresor, aber ja, ich habe es handschriftlich geschrieben, meinem Mann gesagt, wo es liegt. Und das sollte reichen im besten Fall.
2: Interesting, interesting, interesting. Und der Manni hat das schon erlebt, dass es in der Familie Stress gab oder vielleicht bei anderen Familien. Auf jeden Fall hat er schon solche Geschichten gehört mit Vererben, bla bla bla. Ich schreibe lieber auch mal mein Testament.
0: Hast du schon dein Testament geschrieben?
7: Ja.
0: Warum?
7: Wenn man kein Testament hat, braucht man ja einen Erbschein. Das zieht sich ein bisschen hin. Das habe ich bei meinem Vater mitbekommen. Es dauert eine gewisse Zeit, bis man dann ganz viele Sachen noch endgültig regeln kann. Und da habe ich gesagt, ich mache einfach ein Testament.
0: Handschriftlich?
7: Handschriftlich.
0: Unterschrieben?
7: Ja.
4: So?
2: Ja. Hat ein Testament geschrieben, jeweils 10 Punkte. Unser Punktestand, wir haben Kosu und wir haben Eva mit jeweils 30 Punkten. Und Sabine führt mit 51 Punkten. Und alle drei Straßenstars sind diesmal vorgeschlagen worden. Die Susanne ist vorgeschlagen worden von ihrem Ehemann Sergej. Der Manni ist vorgeschlagen worden von seiner Ehefrau Miri. Und die Sophia ist vorgeschlagen worden von ihrer angeheirateten Familie, nämlich Natalie, Thomas und Geli. Und auch das können sie machen, ihre angeheiratete Familie, ihre sonstige Familie, bekannte Freunde oder sich selbst vorschlagen als Straßenstar, werden sie hier eingeschätzt, das Ganze unter straßenstars.de. Eva, du darfst jetzt zuerst deinen Straßenstar aussuchen. Jetzt geht's um die Runde mit den doppelten Punkten. Die spielen wir übrigens auch wieder mit Veto. Noch mal der Hinweis.
4: Ne? Ja, ich nehme den Manni.
2: Du nimmst den Manni.
4: Ja.
2: Dann nimmst du...
5: Boah, wen möchtest du denn haben?
4: Ich nehme Sophia.
5: Ja gut, dann nehme ich die...
2: Susanne. Du nimmst Sophia?
4: Na, ich nehme Sophia.
2: Manni! Der will den dritten Stock. Benutzt deinen Aufzug oder nimmt er die Treppe? Aufzug steht da.
4: Aufzug steht schon da.
2: Ja.
4: Warte mal, er fährt E-Bike und sagt aber selber, es ist so für Warmduscher, ne? So ein bisschen duschig. So.
2: Genau.
4: Und das heißt, er schämt sich ein bisschen dafür, wenn er sich's einfach macht.
2: Andererseits gibt es auch wiederum zu. Also er sagt's ja.
4: Dritter Stock.
2: Dritter Stock.
4: Okay, dritter Stock läuft da.
2: Ich finde, dritter Stock ist mir so genau so die Grenze, wo man sagt,
4: genau.
2: Die Tür ist offen, es läuft auch die Aufzug.
4: Er nimmt auch den Aufzug, obwohl er weiß, ich könnte auch die Treppe nehmen. Beim nächsten Mal nehme ich wieder die Treppe.
2: Hier ist Mannis Antwort, er nimmt die Treppe, er nimmt nicht den Aufzug.
4: Ja.
2: Du willst den dritten Stock, Aufzug oder Treppe?
7: Schuldig, Aufzug.
2: Warum?
7: Warum nicht?
2: Das heißt doch immer, genau diese kleinen Trainings soll man machen am Tag.
7: Ja, aber Warmduscher.
2: War doch der Warmduscher gewesen, ja.
4: Schade.
2: Keine Punkte und 10 Punkte dafür für Sabine.
4: Ja,
2: die Susanne, die habe ich gefragt, wie viel Grad ein Vollwinkel hat. Schon mal gehört?
5: 360 Grad, weil der ist ja voll.
2: Ja,
5: oder?
2: Ja, recht so, Herr Lehrer. Ja, recht
5: ja,
2: so. Ja, ja. Genau, ein Winkel, der voll ist, geht einfach einmal rum und sind 360 Grad.
5: Ja, also wenn Sie als

0: Architektin das nicht weiß.
1: Ja, wenn wir die Frage schon reinnehmen, könnte es die Wahrscheinlichkeit auch sein, dass sie es nicht weiß, oder?
0: Ja, aber für mich gibt es da keine, also ganz klar, muss sie wissen. Also wenn ich jetzt nicht tippen würde, das wäre, also es wäre entgegen jeder Logik. Also es macht keinen Sinn.
2: So.
0: Was macht ihr denn jetzt? Warum? Erklär doch mal, warum denn?
2: Ich glaube eigentlich auch, dass sie es weiß, aber wie geil wäre das, wenn sie es nicht weiß.
1: Ja. Bleiben wir so.
0: Ja, 100 pro.
3: Wie viel Grad hat ein Vollwinkel?
4: Ein rechter Winkel hat 90 Grad.
3: Ja.
4: 360 Grad ist irgendwie komplett, aber ist, ich mein, der Begriff Vollwinkel bringt mich ein bisschen ins Trudeln.
3: Aha, was machen wir jetzt?
4: Ich nehme mal 360 Grad.
3: Von wem stammt denn das Zitat, ich bin ein Berliner?
5: Kennedy.
3: John F. Kennedy, hat er gesagt, ganz genau. In Berlin hat er das gesagt. Ja. 1963, vor dem Schöneberger Rathaus im Juni. Nee?
5: Ja, ich glaube nicht.
6: Ich bin eine Krippel. Nee.
5: Ja, nein. Also ehrlich, die Sophia, die hat, ist ja eine IT-Fachfrau.
3: Ja.
5: Die hat sich mit Geschichte, das muss man vielleicht auch nicht so ganz drauf haben. Ich weiß das auch nur durch Zufall vielleicht. Also ich finde es nicht schlimm, wenn man es nicht weiß. Sie weiß es einfach.
3: John F. Das weiß man einfach, oder warum?
6: Ja, glaube ich schon. Uh-huh. Das weiß man einfach, Allgemeinbildung, irgendwas vielleicht im Fernsehen mal gesehen.
3: John F. Kennedy war 2 Tage vorher in Frankfurt auf dem Römerberg und hat da gesprochen.
6: Auch, ich bin ein Kreppel.
3: Ich bin ein Kreppel, ich bin ein Frankfurter. Okay, also Sophia kriegt's nicht hin, sagst du, und es gibt ein Veto.
7: Von wem stammt denn das Zitat, ich bin ein Berliner?
8: Das war auch weit vor meiner Zeit, oder?
3: Berlin gibt's schon lange, klar, können schon viele Leute gesagt haben.
8: Politiker? Wahrscheinlich war es am Ende ein Musiker und es ist ein ganz bekannter.
3: Welcher Musiker könnte es gewesen sein?
8: Wie ist der Typ mit der Sonnenbrille und dem Hut?
3: Udo Lindenberg.
8: Ja, vielleicht der.
2: Ja, vielleicht der Sophia.
3: Sie hat es nicht gewusst. Du hast gleich keine Punkte mehr, Mensch. Wer oder was ist Kuala Lumpur, wollte ich von Manni wissen.
6: Kuala Lumpur ist eine Stadt.
3: Ja, wo? Oh.
6: Ja.
3: Aha. Das wollte ich dann auch noch wissen.
6: Kuala Lumpur.
0: Das ist die Hauptstadt von Malaysia.
6: Hauptstadt von Malaysia.
3: Ja, ganz genau, das ist sie. Das ist die Hauptstadt von Malaysia. Weiß das der Manni? Also nur Stadt oder sowas hat mir nicht gereicht. Ich wollte schon dann auch die Hauptstadt.
6: Ja, habe ich schon gemerkt. Ja. Weiß der das, weiß der.
3: Ja?
6: Ja.
3: Warum weiß er das?
6: Er hat eine gute Allgemeinbildung. Der ist Lehrer.
3: Gut, Formel 1, großer Preis von Malaysia. In Kuala Lumpur.
6: Ja, der, weiß ich nicht, vielleicht hört er auch so einen Geografie-Podcast, wenn er
2: einen Ball geht.
3: Du hast die ganze Zeit den Finger auf dem Veto gehabt, als es eben kam. Er hört auch einen Geografie-Podcast, da war es dir zu viel, er hat Veto.
0: Ich glaube, er weiß es in der Stadt, aber er weiß nicht wo.
6: Mhm. Jetzt forderst du dein Glück aber heraus.
3: Okay, es gibt kein weiteres Veto. Du hältst dich raus, Sabine, aus der ganzen Geschichte. Du läufst
5: mit deinen Punkten. Das ist gar nicht nötig.
3: Bei dir läuft es gut mit den Punkten, ne? Da braucht man ja, ist schon klar. Okay, dann schauen wir uns Manni an. Er weiß, dass Kuala Lumpur die Hauptstadt von Malaysia ist und es gibt ein Veto.
7: Wer oder was, Manni, ist Kuala Lumpur?
9: Das ist eine Stadt in Indonesien.
3: Wo weißt du das?
9: Schon mal gehört. Also zumindest irgendwas zwischen Südkorea und Australien. Ob das genau Indonesien heißt oder irgendwas anderes, aber ich denke schon.
3: Also jetzt sind wir bei dem Punkt, dass du dir sicher bist, dass es eine Stadt ist?
9: Ja.
3: Aber unsicher, in welchem Land?
9: Genau.
3: Und Indonesien ist es nicht, es ist Malaysia. Ja. Du bleibst bei den 10 Punkten und du hast 10 Punkte dazu bekommen.
0: Ach, nur 10?
3: Ja, fürs Veto gibt es noch 10
0: Punkte. Ich hatte es ja genauso erklärt, wie er es dann erklärt hat. Aber du, gib ihr nachher. Also, egal.
3: Das kann ja nicht wahr sein. Ja. Sag mal, die Susanne, tankt die immer voll mit dem Auto?
0: Oh ja. Sie ist Mutter, sie will jetzt auch nicht jedes Mal tanken. Die Kleine sitzt da im Wagen. Man hat ja auch immer so ein bisschen Angst.
3: Ja, aber gerade wenn die kleine Wagen die nörgelt dann rum, dann denkt man, komm, ich tank nur für 10 Euro, dann die nörgelt da so rum. Wenn ich jetzt so lange tanke, das dauert ja auch länger.
0: Kann ich mal die Mama kurz an meine Seite holen? Ja. Wie ist es mit der Angst, wenn man an der Tankstelle ist und reingeht und die Tochter
5: drück mal drauf, dass sie voll tankt. Drück mal drauf, dass sie voll tankt. Tankt voll.
0: Ja, sie tankt auch voll.
3: Also, es gibt kein... Nee, macht sie nicht?
5: Nein, tankt für 20 Euro und dann darf der Typ voll tanken.
3: Eva, willst du noch ein Veto raus? Du hast kein Veto mehr. Du hast schon 2 Vetos rausgehauen. Ja, genau, geht dann nicht mehr. Okay, dann bleibt. Das heißt, sie tankt voll? Veto.
7: Tankst du mit dem Auto immer voll?
4: Also ich fahre, bis das Reserveleuchten an ist, dann wird mein Mann schon verrückt und dann tanke ich voll.
3: Manchmal sind die Benzinpreise auch eine Woche später viel günstiger
4: denen,
3: oder so.
4: Die dann irgendwie mit der App anfangen. Ich nehme auch immer dieselbe Tankstelle.
3: Das ist Menschenkenntnis.
0: Ich bin nur schlecht im Rechnen. Ja. Ah, okay, ich dachte, mir fehlt jetzt dieser eine Punkt, den ich gerade mir eingefordert hatte.
3: Sie hätte 10 Punkte. Oh Mann. In welchem Körperteil befindet sich die Schilddrüse? Wollte ich von Sophia wissen. Die ist?
5: Hier im Hals, ne?
3: Genau.
5: Ja, das weiß sie.
3: Ja,
5: Ja.
3: Warum weiß sie das? Sie sind noch jung, also.
5: Aber Schilddrüsen, Unterfunktion, Überfunktion, die sieht ja eher nach einer so sehr dünn aus. Das wäre wahrscheinlich dann, also das, da wird sie schon so ein Check-up schon mal gemacht haben.
3: Ich hab vorhin Hals.
5: Ja, nee, hat sie ja nicht.
3: Also sie weiß das.
5: Ja.
0: Boah, es ist voll dumm, dass ich das jetzt mache. Aber ich mach's.
5: Einfach weil es geht?
0: Nee, weil ich irgendwie mit Abstand gewinnen möchte.
3: Das ist ja widerlich. Aber du hast doch das Gefühl, dass sie es eventuell vergeigen könnte?
0: Ich finde, also wenn man nichts damit zu tun hat, also ich könnte man die überall verorten.
3: Okay, hier ist Sophias Antwort.
7: In welchem Körperteil befindet sich die Schilddrüse?
8: Das sollte ich wissen, ich habe eine Unterfunktion. Ich hätte wahrscheinlich gesagt, irgendwo eher Richtung Kopf vielleicht. Die sind nicht im Hals, ne? Nee.
7: Bei dir wurde nur diese Unterfunktion festgestellt. Du hast gesagt, ich will gar nicht wissen, wo das ist.
8: Das ist ein Bluttest. Da kriegt man gesagt, und hier, das darfst du jetzt jeden Tag nehmen. Und dann habe ich mich nicht mehr weiter damit befasst, ehrlich gesagt. Irgendwo im Torso.
3: Das hat uns nicht gereicht, irgendwo im Torso. Und das sind dann weitere 10 Punkte für dich, damit du auch mit Abstand gewinnen kannst. Ja. Unser Punktestand bei Eva gar nicht so gut gelaufen heute mit 10 Punkten. Eigentlich am Anfang sehr, sehr gut gelaufen bei dir, Sabine, mit 71 Punkten.
5: Vor dem Fall.
3: Und wer dann ganz spät noch mal richtig abging, das war Corso und führt mit 90 Punkten. Aber jetzt kommt ja auch die entscheidende Frage. Ich habe den dreien angeboten, dass sie 10 Euro bekommen. Dafür wollte ich eine Gießkanne voller Wasser über ihnen ausleeren. So eine richtig schöne große Gießkanne mit Wasser. Hat das euer Straßenstar mit sich machen lassen? Ja oder nein?
5: Ich sag ja.
3: Sophia macht das?
5: Ja, weil die Geli hat sie vorgeschlagen und die Geli hat zu Hause gewettet.
3: Dass sie dafür alles macht.
5: Du wirst es machen. Und dann hat sie es gemacht.
3: Also setzt sich da selbst unter Druck.
5: Ja, und vor allem, ganz ehrlich, Sophia nimmt die Brille ab, hat lange, glatte Haare, da kann nichts passieren.
3: Manni, jemand, der in den Wald geht, Holz macht und so weiter?
6: Ja, hast du sein Gesicht gesehen, als er seinen Spitznamen revealed hat?
3: Nee, wie war das?
6: Also so... Ich glaube, dass, dass er jetzt gedacht hat, ich habe mich vor meinen Schülern irgendwie schon...
3: Ja, natürlich, ja klar.
6: Also wenn die das gucken, ne, dann wissen die schon meinen Spitznamen. Und jetzt kann ich nicht auch noch sagen, ich mache das nicht.
3: Ah, okay, jetzt versucht das damit alles wieder gut zu machen. Dass die sagen, er heißt zwar Schnuffi oder wie das war, ne?
6: Genau.
3: Aber
6: wegen der Schüler.
3: Aber er ist die coole Socke, weil er hat sich... Ja, okay, genau. Susanne? Oh, das ist ganz schwer, finde ich.
0: Sie würde es, glaube ich, machen, einfach um ihre Tochter zu beweisen, guck mal, Mama macht sowas.
3: Ja, aber
0: sie auf der anderen Seite hat sie, genau, sie hat auch so lockige Haare, ich glaube, die ziehen sich dann so korkenziehermäßig hoch, dann sind die hier, vielleicht möchte sie auch nicht so nach Hause gehen.
3: Also ich glaube, ganz so krass ist nicht, aber ja, es kann.
0: Aber vielleicht, oh, ist schon sehr unangenehm. Oh, oh, oh, nein. Oh. Guck mal, jetzt ich weiß genau, jetzt kommt so wieder der Moment. Ja. Okay, was erste Eingebung war, sie macht es nicht.
3: Ihr habt alle Punkte gesetzt, dann gucken wir uns zuerst den Manni an. Der hat natürlich gemacht, sagt Eva. Die Gießkanne möchte ich gerne leeren, und zwar über dir. 10 Euro.
9: Ich guck mal, wie warm das Wasser ist.
3: Das Wasser ist kalt.
9: Okay, dann Warmduscher. No way.
3: Morgen in der Schule. Mann, hallo, Herr Lehrer.
9: Und?
6: Oh Gott. Okay.
3: Alle Punkte gesetzt. Keine Punkte mehr. Okay.
0: Ach, Eva.
3: Sophia, die hat es natürlich gemacht, überhaupt gar keine Frage, sagt Sabine. Du bekommst wieder 10 Euro, wenn ich das hier über dir ausleeren darf.
8: Nein.
3: Aber du musst doch sowieso gleich hier weggehen, du bist klatschnass.
8: Ich hoffe, dass mein Mann einen Schirm, ein Auto findet und mich abholt.
3: Nicht gemacht.
5: Es hätte mich auch ein bisschen überrascht.
3: 70 Punkte gesetzt, 1 Punkt übrig lassen.
5: Ja,
3: wir haben schon Leute mit 1 Punkt gewinnen sehen hier bei Straßenstars. Aber dafür müsste Susanne es ja gemacht haben.
0: Ich habe so Angst jetzt, wirklich.
3: Meinst du?
0: Wirklich Angst.
3: Du bekommst wieder 10 Euro, wenn ich diese Gießkanne über dir ausleeren darf.
6: Okay, mache ich.
3: Hälfte haben wir.
6: Okay. War gar nicht so schlimm.
3: Oh, die Haare super. Haben sich auch nicht so sehr zusammengezogen. Du hast alles gesetzt, du hast keine Punkte mehr. Und wir haben eine Gewinnerin. Die Gewinnerin ist Sabine Heinrich.
6: Dankeschön.
3: Überlegen mit einem Punkt vor Eva Briegel ohne Punkte und vor Kosu auch ohne Punkte. Dankeschön, Sophia, Manni und Susanne fürs Mitspielen. Danke Ihnen fürs Zuschauen. 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Und Eva, Sabine, ich freue mich, dass du es bist. Die andere Eva. Eva, schade, dass du es nicht mehr hast.
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Trink die Blutmischung. Sonst kannst du deinen Durst nach Menschenblut niemals kontrollieren, das weißt du. Du musst akzeptieren, was du bist. Die jagen uns jetzt, weil du für sie die einzige Hoffnung auf den Fortbestand unserer Art bist.

0: ist?
1: Auf dem Schild. Unten links. Das Symbol von einem großen Jäger. Wir sind in einem Jagdgebiet.
2: Fahr einfach weiter.

0: Diese Menschen dort, die wissen nicht, dass sie alle Opfer sein könnten. Wir schon.
1: Einer weniger. Ein Anfang.

0: Okay, okay. Let's go, Kieran. Okay?
1: Der Boss ist gegangen. Er trifft das Metzger, es war hier.
0: Drück an, geh dreh, mein.
1: Ja, ein Adler, hä? Der verbutt und dreh, ein Jäger.
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0: Lassen Sie mich noch eine Sache klarstellen. Dass die Familie Demko und Wolfgang Jessen die Drahtzieher waren, kann derzeit nicht bewiesen werden. Aber es ist sehr wahrscheinlich.
1: Die genauen Zusammenhänge des Oderbruch-Falls werden wir also nie erfahren. Zumindest nicht ohne Magdalena Kring und ihren Bruder Kai.
0: Beide sind spurlos verschwunden, genauso wie ihre Eltern Arthur und Minna Kring. Sicher ist mittlerweile nur, dass Kai Kring nicht wie angenommen bei der Oderflut 1997 ums Leben gekommen ist. Wir wissen aber eben nicht, wo sich die Kring-Familie aufhält und wie sie in die Sache verwickelt ist.
1: Einer, der aber immer wieder totgeschwiegen wird, ist Stanislav Zajac, der leitende Ermittler auf polnischer Seite. Er hatte damals eine Theorie, die ihn offenbar seine Karriere gekostet hat. Stimmt es, dass er überzeugt war, die Oderbruch-Morde wären von Vampiren begangen worden?
0: Ich möchte das ganze Thema nicht weiter befeuern. Zajac wurde längst aus dem Polizeidienst entlassen. Er war besessen von dem Fall und sowas kann an die Substanz gehen. Soweit ich weiß, ist er in therapeutischer Behandlung. Man sollte ihn in Ruhe lassen. Der Oderbruch-Fall hat viele offene Fragen, aber Zajac ist nicht die Antwort. Wir brauchen keine absurden Theorien. Was wir brauchen, sind lebende Zeugen.

0: Hallo, ist alles okay?
1: Kamera ist kaputt. Habe ich eine Batterie gewechselt, aber geht nicht.
0: Dann musst du eine neue kaufen.
1: Ich warte 3 Monate. Du schuldest mir 3 Monate Geld.
0: Ich schicke dir bald das Geld. Fürs ganze Jahr.
2: Das sagst du immer.
1: Ich mache nichts mehr.
0: Gib mir noch ein paar Tage, bitte.
2: Diese Woche Geld.
1: Oder ich höre auf.
0: Okay, versprochen. Wie geht's ihr?
2: Sie hat diese Woche Prüfungen.
1: Sie hat 4 Schlaftabletten genommen, seit letztem Mal.
0: Kannst du mir ein neues Foto von ihr schicken?

0: du Geld gefunden?
1: Nein. Hat sein letztes Opfer erst gestern getötet. Kam zu spät. Das nächste Mal müssen wir schneller sein. Wer war das am Telefon?
0: Tante Edith. Arthurs Zustand hat sich weiter verschlechtert.

0: Kann ich kurz dein Handy haben? Ich wusste nicht, wie und wann ich es ansprechen soll. Aber wir schieben es vor uns her und es wird nie einen guten Zeitpunkt geben. Lies dir das durch.
1: Es wird nicht einfach, einen Ort zu finden, an dem das ohne Papiere und anonym möglich ist. Aber wir müssen für den schlimmsten Fall vorbereitet sein. Wenn du keine Kinder mehr bekommen kannst, dann bist du für die Strigoi wertlos.
0: Es tut mir leid. Ich wollte nicht.
2: Schon okay. Kümmern wir uns drum. Wir nehmen den ganz großen Trailer ganz am Ende. Besoffene Nomaden. Alles Männer.
0: 500 Milliliter pro Person. Nicht mehr.

Ich mache 70 Tierblut zu 30 Menschenblut. 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

0: Nächste Ausfahrt rechts.
1: Wo fahren wir hin?
0: Oderbruch. Arthur liegt im Sterben. Das ist vielleicht die letzte Chance, ihn noch mal zu sehen, Fragen zu stellen. Wenn du das wirklich willst, unsere Eltern noch mal sehen, dann will ich dir nicht im Weg stehen. Eine Nacht. Nicht länger.
1: Danke.
2: Beide sind spurlos verschwunden, genauso wie ihre Eltern, Herr Arthur und Minna Krim. Sicher ist mittlerweile nur, dass Kai Krim nicht wie angenommen bei der Oderflug noch
3: Zeit hat. Einer, der aber immer wieder totgeschwiegen wird, ist Stanislav
2: Sajak. Der Unfall hat viele offene Fragen, aber Sajak ist nicht die Antwort. Wir brauchen keine absurden Theorien. Was wir brauchen, sind lebende Zeugen.

0: Ja.
1: Ich bin's.
2: Wir müssen reden.
0: Ich darf nicht mehr mit dir reden. Du darfst mich auch nicht mehr anrufen.
2: Ich leg jetzt auf.
1: Ich habe eine Schülerin hier aus dem Internat.
2: Sie hat Angst auszusagen, aber ich glaube, ich kann sie dazu bringen, mit dir zu sprechen.
0: Wann?
2: Wo?
1: Die Raststätte. An der A12.
2: Bei denen in der Nähe. Ich melde mich, wenn wir da sind.

0: Sein Haus ist niedergebrannt. Wahrscheinlich ist er tot, wie alle anderen. Sie waren hier. Erst vor einem Tag, vielleicht vor zwei.
1: Das ist kein geeigneter Treffpunkt.
0: Wir müssen lernen, mit ihnen zu leben, zu interagieren, sie mit Respekt und Würde zu behandeln. Wir brauchen sie, sie brauchen uns nicht.
2: Wir haben rausgefunden, wo Stanislav Zajac ist. Er ist noch in Urlaub hoch.
0: Gut. Maggie und Kai Kring, wir sind nah dran. Ich weiß, wie sie vorgehen. Wir müssen Strigoi an diesen Orten hier platzieren. Dort leben Brüder von uns, die auffällig sind. Bei einem werden sie als nächstes auftauchen und ihn töten. Jeder meldet sofort, wenn er auf Position ist. Auch du.

0: Was ist mit mir?
1: Zack. Wir fahren nach Deutschland, zu Sayak.

0: Spricht sie Deutsch? Wie weiß ich, dass sie die Wahrheit sagt?
1: Kannst sie alles fragen. Nur nicht nach ihrem Namen.
0: Die Namen der toten Schüler sind nicht alle veröffentlicht worden. Nenn mir den Namen deiner toten Freunde.
2: Tanja Nowak, Roman Kaczmarek, Miron Kowalski und Ilona Zielinski.
0: Wie lange bist du auf diese Schule gegangen?
1: Jetzt brauche ich was von dir.
0: Was ist das?
3: Tagebücher von Roland Voigt.
1: Maggie King und er haben eine Tochter. Ich muss sie finden. Ich habe es alleine versucht, aber ich brauche deine Hilfe.
0: Ich habe mich mehrfach für dich eingesetzt. Und jetzt zeigst du mir gestohlenes Beweismaterial? Ich habe das nicht gesehen. Dieses Treffen hat nie stattgefunden.

0: Typen haben hier keinen Zutritt.
1: Ich wollte Essen stehlen, aber die Tür ist verschlossen.
0: Verpflegen wir euch nicht gut genug?
1: Doch, das tut ihr. Aber Sophies Geburtstag steht bevor.
0: Weltliche Traditionen haben hier keine Bedeutung. Es ist lange her, dass du die Gesetze missachtet hast.

0: Stojan und ich, wir waren noch nicht lange im Oderbruch. Ich brach in ein Krankenhaus ein, um Blut zu stillen. Ich wurde erwischt, eine Frau. Es war meine Pflicht, sie zu töten, aber sie war stärker als ich. Ich war der letzten Frau unserer Art begegnet. Hätte Stojan und die Strigoi von ihr erfahren, wäre sie für immer in ihr Zuchtprogramm gekommen. Das konnte ich nicht zulassen. Weil ich sie liebte. Deine Mutter und ich beschlossen, uns von Tierblut zu ernähren. Sie hatte unsere Merkmale nicht. Und so bewahrten wir ihr Geheimnis.
1: Warum habt ihr Kinder bekommen?
0: Deine Schwester, sie hatte keinerlei Symptome. Bis zu dem Vorfall mit August Conradi waren wir sicher, sie hätte es nicht. Aber bei dir zeigten sich in der Pubertät die ersten Anzeichen.
2: Ich habe verzweifelt versucht, dich zu entwöhnen.
0: Ich wusste, was auf dich zukommt, weil ich es selber durchlebt habe. Und das wollte ich bei dir verhindern.
1: Ich habe mir oft gewünscht, Maggie hätte dich nicht aufgehalten, als du versucht hast, mich zu töten. Dann wären alle meine Opfer jetzt noch am Leben. Ich verstehe, warum du es versucht hast. Ich hätte dasselbe getan. Aber du hättest mich nicht zwingen dürfen, meine Schwester anzulegen.
0: Ich wollte, dass sie weggeht und ein normales Leben führt. Niemand durfte jemals erfahren, was sie war. Nicht einmal sie selbst. Unsere Art stirbt aus, weil es außer deiner Mutter und deiner Schwester keine Frauen mehr gibt. Und das ist gut so. Denn wenn die Strigoi Maggie finden, du kannst dir die Konsequenzen vorstellen. Nicht nur für deine Schwester. Unzählige Menschen würden ihren Kindern und Kindeskindern zum Opfer fallen. Maggie.

0: Ich hätte nicht aufhalten sollen, als er dich töten wollte. Glaubst du das wirklich?
1: Alles musste genau so geschehen, um uns auf den Weg zu bringen, auf dem wir jetzt sind. Was wir jetzt tun, das wird mehr Menschen retten, als ich auf dem Gewissen habe.

0: was ihr beide da tut. Ihr müsst aufhören. Es ist zu gefährlich. Die Strigoi werden euch finden.
1: Es ist das Einzige, was ihn am Leben hält, seine Taten wieder gut zu machen.

0: Was hält dich am Leben?
1: Keinen im Stich zu lassen, so wie du es getan hast.

0: Du sagst niemandem, dass du das von mir hast. Ich gebe dir eine Woche. Danach werde ich behaupten, dass ich Volks Brief an seine Tochter anonym erhalten habe. Und wir werden sie selbst kontaktieren. ...1998 wurde ein zwei Wochen altes Mädchen in einem Waldstück abgelegt und von einem Landwirt namens Alois Regner gefunden. In ihrem Korb fand sich ein Zettel mit dem Namen Vera.
1: Bist du ganz sicher, dass sie es ist?
0: 2011 überschreibt dieser Alois Regner seinen Hof an seine langjährige Mitarbeiterin Magdalena Kring. Vera wurde 1999 von einem Ehepaar aus Zürich adoptiert. Sie lebt jetzt in Monrico, Spanien.
2: Es ist schon hell. Ich weiß schon unser nächstes Ziel. Die N340, eine 1000 Kilometer lange Küstenstraße in Spanien. Hier verschwinden seit Jahrzehnten Menschen entlang der Route. Es gibt keine Leichen, entsprechend keine Ermittlungen. Weite, unbewohnte Wüste, menschenleer.
3: Das Gebiet ist zu groß. Wo sollen wir anfangen?
2: Yeah.

0: Wann bist du auf die Schule gekommen?
1: Ungefähr 3 Jahre vorher.
0: Wie bist du angeworben worden?
1: Ich habe auf der Straße gelebt, in Warschau. Jemand hat mich angesprochen und wollte eine Blutprobe von mir. Er wollte auch ein Foto und meinen Namen. Ein paar Wochen später ist er wiedergekommen und hat gesagt, ich könnte auf diese Schule gehen, eine Ausbildung machen, ein neues Leben beginnen.
0: Ist das der Mann, der dich angesprochen hat?
2: War er auch dabei?
1: Wir mussten Blut spenden. Einmal habe ich gesehen, wie dieser Mann das Blut getrunken hat.
2: Wer sind Sie? Stehen bleiben.
3: Wo ist Stanislav Sajak? Du musst auf das Herz zielen. Oder auf den Kopf. Behutsam.

0: Sie haben gesehen, dass du Essen stehlen wolltest. Deshalb wurdest du bestraft.
1: Das stimmt.

0: Liebe Vera, ich habe lange nachgedacht, was ich dir schreiben soll und kämpfe damit, die richtigen Worte zu finden. Du kennst mich nicht, aber wenn du wissen möchtest, wer dein Vater ist, kannst du meine Tagebücher lesen. Ich habe deine Mutter Maggie sehr geliebt und ich hätte dich genauso geliebt, wenn ich die Chance dazu gehabt hätte.
1: Sie hat eine Tochter.

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3: Mein Leben lang war ich Polizist. Dass ich jetzt ein Boot klaue mit meinen alten Freunden, hat mit meiner Schwester Josi zu tun. Die brachte mit ihrem Tod aus dem Jenseits gewissermaßen noch mal einen Stein ins Rollen, den ich schon vor 50 Jahren hätte aufhalten sollen. Und so mussten wir noch mal zurück an den Ort, an dem das Geheimnis seinen Ursprung hatte.

0: zu. Gleich.
1: Achtung.
2: Alles fing gestern Abend in München an. Eigentlich wollten wir nur meinem Schwager Helmut bei seinem Umzug helfen.
3: Wo hast denn die her?
1: Die habe ich im Keller bei Mamas Sachen gefunden. Ich dachte nur, weil doch gestern deine Haushälterin gesagt hat, da hat schon zum zweiten Mal so ein Italiener angerufen. Signore Rossi. Vielleicht ist das ja wer von damals.
3: Sag doch, ich kenne da keinen. Ich verstehe noch immer nicht, warum du das Haus nicht übernehmen willst.
1: Aber Papa, das Thema haben wir doch durch.
3: Das letzte Wort ist da noch nicht gesprochen.
1: Ich verstehe auch nicht, warum du hier überhaupt ausziehst. Das ist eine typische Übersprungshandlung, dein Umzug. Nach so kurzer Zeit, statt innezuhalten.

0: Papa.
1: Ja, die Bilder sind mir runtergefallen.
2: Schaut mal, wer da ist.
3: Ich habe gehört, hier wird noch eine helfende Hand gebraucht.
1: Ja, da bist du da, klar. Wo es was zu helfen gibt.
3: Klar.
1: Klar.
0: Na, das ist ja eine Überraschung, Edgar.
3: Meine Maus. Sag mal, das ist meine. Du warst nur Zweiter und Helmut Dritter.
4: Ist überhaupt nicht wahr, ich hab gewonnen. Und zwar mit der Gesangsnummer All My Loving.
2: Ich war nicht dabei. Helmut, den wollte ich dir eigentlich schon zur Trauerfeier geben. Ich habe doch noch für Josi Briefe zur Post gebracht, die sie geschrieben hat.
1: Ja, sie konnte so tolle Briefe schreiben.
2: Aber der hier, da steht keine Adresse drauf. Vielleicht hat sie das vergessen am Ende. Ich habe ihn nicht aufgemacht, aber vielleicht kannst du ja mal einen Blick reinwerfen.
5: Und ausgerechnet meine Frau Maria übergibt Helmut den Brief, der unser aller Leben auf den Kopf stellen sollte. Meine Ehe übrigens auch.
6: Schau dir mal die zwei hier an. Die ganze Schulzeit ist er hinter ihr her, aber sie schaut durch und durch. Ich habe Helmut fast dazu zwingen müssen, dass wir hier hinterher trampen. Und siehe da, kaum hat er so schneidige Badebuchsen an.
4: Josi und ich sind ja zusammen runter mit der Scharnow-Pauschale. Unser Vater wollte erst gar nicht, dass sie mitfährt. Ja, und dann kommt sie ja genauso zurück, nicht? Schwanger und verlobt.
2: Das war sicher eine besondere Zeit.
4: 70er.
6: Josi sieht super aus. Aber wer war denn die eigentlich?
4: Das Hängeschränkchen im Bad, soll das auch mit?
0: Ja.
4: Hilfst du mir?
0: Ach, Italien. Irgendwann wandere ich dahin aus. Allein die Sprache, das macht mich immer schon so glücklich.
2: Deine Mutter wollte auch immer noch mal nach Italien. Hm? Einer ihrer Briefe ging sogar nach Rimini.
0: Papa?
1: Alles in Ordnung.
2: Wie geht's ihm?
0: Sagt er mir nicht. Da würde mir eher sein Liechtensteiner Nummernkonto offenlegen, als mir zu sagen, was in ihm vorgeht.
7: Vorsicht!

0: immer noch ein tolles Lied.
1: Hey, das sind meine alten Gitarren. Die standen am Schuttcontainer.
2: Er hätte sie vielleicht längst mal abholen können. Sag mal, wo ist Helmut überhaupt?
0: Wahrscheinlich hat er sich in seinen Wagen gesetzt.
2: Hat er nicht eigentlich schon wieder Fahrverbot?
0: Er setzt sich ja nur rein. Das beruhigt ihn.
3: Helmut? Helmut!
1: Lass ihn doch. Er hat doch gerade erst seine Frau verloren.
3: Ja, und vor einem halben Jahr schon den Hund.
1: Ich finde, er darf jetzt alles machen, was ihm gut tut.
3: Aber wenn die den jetzt erwischen und den Wagen wegnehmen. Sag mal, geht's noch?
4: Führerschein, Fahrzeugpapiere.
5: Dein Dienstausweis gilt doch schon seit Jahren nicht mehr.
1: Du kannst nicht mehr fahren, das weißt du.
5: Wenn einer fahren kann, dann ich. Aber weißt du, was keiner kann? Mir was verbieten!
1: Oh Mann, du bist halt doch noch ein richtiger Rock'n'Roller.
4: Fahren ohne Führerschein ist eine Straftat nach § 21 StVG. Die Kollegen können dir sogar den Pkw einziehen.
5: Du steigst

0: Sofort aus.
1: Steig ein, wenn, dann bringen wir nur zu zweit zur Vernunft.
2: Jetzt stell erstmal den Motor aus.
3: Papa?

0: jetzt lass mich schon fahren. Du musst mir nur sagen, wohin.
1: Du fährst wie einer, der den eigenen Schwager mit der Kelle rauswinkt.
0: Das war einmal und du bist durch die Fußgängerzone gefahren.
1: Gerollt.
2: In 900 Metern links abbiegen auf die A8 Richtung Salzburg.
0: Jetzt sag mir schon, wo du hin willst. Stopp, sag mal, spinnst du? Lass mich sofort aussteigen.
3: Rimini!
0: Was soll denn das?
3: Wow. Ich finde das eine richtig gute Idee. Wenn du das jetzt brauchst, zurück zu den Wurzeln.
1: Okay, steigt's aus, alle zwei.
0: Jo.
3: Wisst ihr doch, wie wir damals in der Trattoria am Tisch standen und die Mädels haben den Sambuca angezündet und meine Schärpe ist komplett hin.
0: Das war Absinth und meine Schärpe.
1: Was, du erinnerst dich da noch ganz genau? Du weißt das noch alles?
0: Mach doch einfach mal eine Kur oder sowas. Wellness.
3: Ich wünschte, ich hätte auch eine Lady in Rimini, die mich nie vergessen hat.
0: Du hattest eine, mindestens. Ich habe auch alles vergessen, wirklich.
3: Vergessen und verdrängen sind zwei Paar Stiefel, Mio Caro.
0: Das sagt der Richtige. Stopp! Stopp!
1: Du erinnerst dich an alles und du übersetzt.
3: Du hast doch nicht ernsthaft geglaubt, ich bleib hier, wenn du jetzt nach Rimini fährst.
0: Wir spinnen doch beide.
3: Machst du einmal in 40 Jahren was ohne deine Maria?
0: 39 Jahre und 362 Tage.
4: Und du isst wirklich seit 2 Wochen gar nichts? Da hast du ja jegliches Hungergefühl sublimiert.
5: Peter geht nie weg, ohne sich zu verabschieden. Nie. Und auch noch ohne Schuhe. Und in 3 Tagen haben wir Rubin-Hochzeit.
4: Die spielen bestimmt Skat und schweigen in ihr Bier.
5: Ich habe den Wohnwagen hergerichtet, eine Köchin bestellt. Das ist eine Überraschung.

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2: Die Kinder wissen auch nichts.
3: Meine oder deine?
2: Alle. Keine.
3: Papas Sohn kontrolliert die vor dem Herrn. Verlust, Veränderung, da sieht er rot. Hm. Ich habe ihm gesagt, der Umzug ist ein Fehler, aber da wollte er hier nicht alleine sein.
2: Du bist eine gute Psychologin.
3: Eigentlich nur Coach, wie Papa mal sagt.
4: Du merkst es schon auch, oder? Er verschweigt uns noch was. Er ist auch auf irgendeiner Kamikaze-Mission unterwegs.
5: Wenn die Maria plötzlich sterben würde, müsstest du da nicht auch einfach mal abhauen, es krachen lassen?
4: Nee. Nee. Stimmt. Sag mal, willst du da unten irgendjemanden schmieren? Ah, gib her!
5: Ich würde ja wahnsinnig werden, wenn ich dauernd irgendwem sagen müsste, wo ich bin.
4: Was eigentlich mit Marlene?
5: Hatte andere Pläne. Die will zu viel.
4: Hör mal, lass uns umkehren, bitte. Das ist doch eine totale Schnapsidee.
5: Wie ist die noch? Fulvia, Flavia? Ich dachte damals wirklich, du bist drauf und dran und bleibst in Rimini.
4: Verdammt noch mal, reicht uns nicht der Gardasee?
6: Ich muss nach Rimini, das hat schon einen Sinn. Steig ein.
4: Ah. Wieso sitzt du eigentlich vorne?
6: Steig ein!
7: Hatte ich schon gesagt, dass mir hinten immer schlecht wird?
8: Ich halte nicht noch mehr an. Schau aus dem Fenster, das hilft.
9: Warum hast du es eigentlich so eilig? Wir sind doch nicht auf der Flucht.

0: Massimo Rossi Rimini. Ja. Massimo Rossi, genannte Kopfnuss, FC Rimini. Geboren 1999. Jesus.
1: So ein Idiot, Mann.
2: Die sind in Italien.
3: Was?
2: In Italien? Schau mal. Höhe Bologna auf 14.
3: Und die haben sie dir geschickt?
2: Nein, unsere Handys sind synchronisiert.
3: Im Ernst?
2: Was wollen die in Italien?

0: Vielleicht will er ja an den Anfang zurück, um Mama nahe zu sein. Was, wenn er die Waffe, wenn er ihr folgen will, wenn er sich...
1: Quatsch!
0: Ich weiß es ja auch nicht. Mama konnte ihn lesen wie ein offenes Buch.
1: Er hat auch uns. Und die zwei sind bei ihm.
0: Edgar hat er ja schon ewig abgeschrieben. War ja ein Wunder, dass er ihn überhaupt zur Trauerfeier eingeladen hat.
1: Ja, aber mit Peter geht er immer noch gerne Skat spielen. Samstags. Und mit dir?
0: Mit mir kämpft er. Ich mache immer genau das Gegenteil von dem, was er richtig findet. Sag mal, hast du da Zucker?
1: Rimini. Am Ende hat das was mit den Briefen zu tun.
0: Was denn für Briefe?
1: Deine Mutter hat doch für ihren Tod noch Briefe geschrieben an Menschen, die ihr wichtig sind. Und einer ging nach Rimini.
0: Weißt du noch an wen?
1: An einen Massimo Rossi.
0: Massimo Rossi?
2: Ah, endlich mal ein richtiger Espresso. Habe ich schon die ganze Nacht drauf gewartet. Vielleicht solltest du wenigstens das Preisschild abmachen. Ach, habe ich schon ewig keinen Kaffee mehr getrunken. Vertrage ich gar nicht. Oh, jetzt schlägt er aber richtig über die Stränge.
3: Je mehr ich mir abkaufe, desto mehr können wir es heute Abend laufen lassen.
4: Ja, wir haben es eilig.
2: Ja, du vielleicht. Stell mir noch ein bisschen was zusammen.
3: Oh, wo hast du die denn her? Die ist ja mega.
4: Wir nehmen alles. Ich kaufe da den Laden ab.
3: Wow, cool.
4: Das ganze Ding. Ne, los jetzt.
2: Was habt ihr denn da als Schönes? Guck mal. Toll. Ja, oh nein.
3: Hey, verrate mir deine drei Tipps für eine gute Ehe.
2: Wenn du einen Tipp willst, lass es. Du bist noch viel zu jung.
5: Ich weiß doch gar nicht, wovon du redest. Ich bin übermorgen 40 Jahre sehr glücklich verheiratet.
4: Lass die Finger von der Ehe oder du wirst es bereuen. Selbst nach dem Tod kann der, ja, wie heißt der?
3: Luis?
4: Ja, selbst aus dem Jenseits kann der Luis noch dein ganzes Leben ruinieren. Irgendwann.
2: Mach mal dein Täschchen auf.
4: Wow, nein.
2: Was ist los mit dir? Ja. Gib's her jetzt. Au! Was ist denn da drin? Pfarrer Brückner, dass der noch lebt?
5: Dann lies vor.
2: Lieber Pfarrer Brückner, noch einmal vielen Dank, dass Sie neulich auf der Station waren. Ich brauche Ihre Hilfe. Ich will mein Geheimnis nicht mit ins Grab nehmen.
4: Für mich ist Helmut Fritzes Vater und kein anderer.
2: Weiter.
5: Nix. Das war's.
6: Wahrscheinlich wollte sie den Brief gar nicht abschicken. Sie hat ihn ja nicht mal fertig geschrieben.
2: Ja, vielleicht war das im Wahn, im Delirium.

0: Ich finde den Kerl, diesen Rossi. Ich sorg dafür, dass der nicht in unsere Familie reingrätscht.
1: Was soll denn der da reingrätschen?
0: Die Fritzi will doch eh nach Italien. Und wer, wie, mit wem, warum? Das ist doch all das, womit sie sich als Familientherapeutin den ganzen Tag beschäftigt. Wenn der alles richtig macht, ich sag immer das Falsche zu Fritzi. Wenn der ihr nicht reinredet, wenn sie Mist baut.
2: Ach, der hat den Brief doch längst vernichtet. Er will schon ein uneheliches Kind.
1: In unserem Alter.
0: Der hat angerufen bei uns. Zweimal. Unsere Haushälterin hat abgenommen. Ich hab mir gedacht, ich kenn da ja keinen in Italien. Ich finde jetzt raus, was dem seine Summe ist. Und die gebe ich ihm. Ich habe 43 Jahre lang einen Baustoffhandel geleitet. Eines weiß ich. Ein jeder hat eine Summe X, bei der er nicht mehr Nein sagen kann. Wenn ich tot bin, können Sie es der Fritzi sagen. Ich hab sicher nicht mehr lang.
3: Massimo, doch. Gekellnert hat der irgendwo, glaube ich.
1: Ja, in dem Laden mit dem Kickertisch.
3: Der wollte unbedingt von dir Deutsch lernen.
1: Der hat doch andauernd einen ausgegeben, aus dieser riesigen Korbflasche.
3: Aber glaubst du nicht, du musst es der Fritzi sagen?
4: Du hast da eine Delle.
5: Uno momento.
6: Ich sehe nichts.
0: Gebiet das eine Kind, ich schon, gib mir jetzt die Waffe.
1: Ach, Helmut. Wenn du diesem Massimo Geld gibst, ja, da brauchst du die doch gar nicht.
0: Verhandlungen laufen immer besser, wenn man ein gutes Argument in der Hand hat. Also. Du läufst doch im Leben nicht mit der 357 herum, die nicht auf dich zugelassen ist. Ja, verdammt! Das ganze Geld ist weg!
2: Immer am Bauch tragen. Ich war 2 Jahre in Marseille, da weiß das jeder. Und du als Ex-Bulle, wie lange bist du nicht mehr im Dienst?
0: Du musst nicht mit, Peter. Ich nimm's da nicht rum.
5: Du musst doch aufpassen, dass du keinen Mist baust.
2: Ohne mich kannst du eh nicht fahren. Ich hab als einziger Geld. Aber keine Sorge, ich pump dir was. Schweigegeld und so weiter, kein Ding.
5: Was hast du jetzt eigentlich der Fritzi gesagt?
0: Ich habe ihr eine SMS geschrieben, dass ich 2 Tage weg bin. Weil ich Zeit für mich brauche, sowas redet sie mir ja immer. Wenn du die Fangschusspistole hier irgendwo entsorgt hast, das ist feierlich auch strafbar.

0: Schaut mal, das Meer.
1: Ich krieg das schon noch raus, wo du die Waffe hin hast.
2: Wenn ich eins kann, dann ist es schweigen.
3: Das Cosmo, Mensch, dass es das noch gibt.
2: Ist der Wahnsinn.
4: Da hast du doch damals mit Josi gewohnt.
5: Ja, ja, da oben im dritten Stock. Das weiß ich noch ganz genau. Das war Bassano Kategorie C.
0: Das ist spießiger geworden alles.
1: Die Josi hat immer gesagt, Rimini war der Anfang von allem.
5: Stimmt doch gar nicht. Danach ist da alles auseinandergebrochen. Du hast dich kurzerhand ins Ausland abgesetzt.

0: Ich möchte jetzt sofort hin zu dem Kerl.
1: Was hat er denn jetzt vor?
0: Da hat sich nichts verändert. In 50 Jahren nicht. Wie alle, dem Matiri, 24, Apartment 3. Schwarzbauch, ganz sicher.
1: Meinst du nicht, dass es reicht, wenn du einfach einen Brief unter der Tür durchschiebst?
0: Oh, wenn der wüsste. Ja, keine Ahnung, was das heißt, wenn man Vater wird. Ich erinnere mich noch ganz genau, wie ich ins Krankenhaus gekommen bin. Dieses kleine Bündel. Ein Fritz hätte es werden sollen.
2: Ja, und da wurde es ein Fritzi.
0: No, no, no, no.
3: Yeah. Posso aiutarvi?
0: Und du hast die verdammte Pistole weg. Edgar, sag ja
1: mal. Uno momento. Non ti ha mai scritto, non hai mai chiamo mia casa.
0: Hör zu, ich bin bereit, das alles zu vergessen. Ich sag nichts, du zahlst nichts. Keine Alimente. Aber sagen musst du's mir, was dir die Josi da geschrieben hat.
2: Nochmal. Tu che cazzo vuoi?
4: Roberto, ma che succede?
1: Was denn von Roberto? Ich denke Massimo.
0: Ja, freilich. Du, Massimo Rossi.
5: Massimo Rossi, il calciatore della nazionale.
0: Ja, verdammt.
1: Weil du immer mit dem Kopf durch die Wand musst, du hast überhaupt keinen Plan. Kennen Sie diesen Mann?
2: Non l'ho mai visto. Momento. Hm? 76. Bagno 76.
1: Ah!
0: Was sei? Was sei?
1: Bagno 76.
0: Ah ja.
1: Grazie.
0: Derci!
1: Nichts für ungut.

0: Un po' d'acqua, signore.
1: Grazie.
2: Verzogen. Was auch immer das bedeuten mag. Vielleicht haben sie den schon in die Grube verschoben.
1: Also die Post gibt keine Auskunft über Nachsenderauftrag. Das Telefonbuch hat gar nichts und das Internet nur diesen Kopfnussfußballer.
2: Ach.
1: Ja, vielleicht gehen wir wirklich mal zu diesem Banjo-Set.
2: 76.
1: Sag ich doch. Und versuchen es da.
0: Wir sollten erst mal Lettini mieten und nachdenken.
1: Na, wir waren hier schon mal. Nebenan war doch diese Bar.
0: Ach Gott, stimmt. Ja, ich erinnere mich an die Spiegel. Da haben wir doch mit dem Lippenstift von den Mädchen.
1: Legendär war die. Na, wie hieß die denn? Ginger Bar.
2: Ja, ich habe nicht den ganzen Tag. Zahlen.
0: Er hat gar kein Geld.
3: Africani, messicani, tra Rimini è il cuore del mondo, è l'obbedito del mondo. Qui, Fellini si è ispirato della dolce vita. 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Qui ogni albergo ha una sala da bar e si mangia troppo. È il posto dove fanno la più guarda, la piada migliore, è buonissima. Di fronte si balla sempre, La notte.
0: Erinnert euch noch an den Abend mit dem Negroni? Einer von euch hat den Boden da drin so voll gesaut.
1: Ja,
0: ich. Du warst ein Player. Du hattest so ein Potenzial.
1: Verloren.
4: Tipica di Rimini, no?
5: Sì!
4: Gli spaghetti sulla pizza.
5: Ah, da ist das Auto!
4: Cos'è successo?

0: Da liegen Handschellen.
1: Was?
0: Handschellen. Aus Tigerplüsch. Und was ist das? Stopp! Sag mal, bist du irre?
2: Das Schloss funktioniert schon seit Jahren nicht mehr.

0: So.
1: Also um Helmut brauchst du dir keine Sorgen mehr machen. Nach Selbstmordkommando sieht das hier nicht aus.
0: Nee. Eher wie eine geriatrische Lustreise. Ich verstehe das nicht. Mama wollte schon seit Jahren mal nach Rimini zurück und jetzt ist sie tot. Aber einmal fährt Papa hierher. Hals über Kopf. Ach, trinken geht bei deiner Fastenkur.
1: Trinken geht immer. Vielleicht ist das alles Edgars Idee für Peter. Junggesellenabschied zum Hochzeitstag. Sowas habe ich irgendwo schon mal gelesen.
0: Nee. Du hast doch heute früh von diesem Brief gesprochen.
1: Ja, das waren 10 oder 12. Alle an ganz alte Freunde. Und an ein paar Leute, die ihrem Leben eine wichtige Wendung gegeben haben. Der an Massimo Rossi ist mir aufgefallen, weil er teurer war als die anderen.
0: Ich dachte immer, zwischen Mama und mich passt kein Blatt. Vielleicht hatte sie die ganze Zeit über Geheimnisse. Liebhaber, Doppelleben. Ich bin seit 4,5 Jahren Single. Also.
1: Na ja, weil dir immer so schnell langweilig wird.
0: Die Waffe. Meinst du, Papa will den?
1: Nein. Helmut ist ein harter Hund. Der bellt.
2: Schade.
1: Aber der beißt nicht.
2: Scusi, avete lasciato la valigia e la borsa.
0: Zahlst du?
2: E poi ci sarebbe la.
3: Ragazzi, forza con quella barca, eh? Mi raccomando,
4: dieser Massimo.
5: Für den geht die Fritzi nicht von der Fahne. Der ist ja noch kriegsgrämiger als du.
6: Scusi.
5: Lass ein bisschen subtiler vorgehen. Ne? Buongiorno.
7: Quanta costa una ora motoscafo?
8: Ich kann Deutsch.
5: Ich kann Italienisch.
8: Luca, fagli vedere la Cassiopea.
9: Buongiorno.
10: Jo, feste.
9: Venga con me.
5: Schon lange in der Familie die Konzessione per il bagno.
9: Edgar.
8: Ja.
5: Sind Sie das? Giorgio Moliere?
8: Ja, ja.
9: Hier, frag ihn mal.
5: Vielleicht kennt er den ja.
9: Nee,
5: Schon mal gesehen. Hai visto? Massimo Rossi?
8: Hat gearbeitet in einer Trattoria.
5: Wissen Sie, in welcher Trattoria?
8: Nein, leider. Sagt, er hat von ganz Italien beste Blumen gebraten. Dabei war er bloß Kenner.
5: Ich hole Helmut. Der Typ ist unser Ticket.
11: Ja?
8: Ah. Das. Dich kenne ich.
11: Mich?
8: Nein. Ja,
11: nein, nein.
8: Dich. Du, Peter. Peter der Deutsche. Francesco!
9: Guten Tag.
8: Halt, fermalo!
11: Der Typ kennt Massimo.
5: Der wird singen, ich sag's dir.
9: Entschuldigung, Scusi.
11: Hey!
9: Scheiße, lass mich durch! Weg!
11: Was?
9: Weg! Weg!

0: war das denn? Der spinnt doch!
1: Was? Ich verstehe nichts! Ich mach gleich mal den Motor
0: aus! Mach doch mal den Motor aus!
2: Der Typ ist doch völlig irre! Hetzt da diesen Herkules auf mich los?
3: Der kannte Massimo. Und er kannte dich. Was hast du hier bloß damals abgefackelt?
2: Ich hab keine Ahnung.
1: Ja, ich hab dich mitgenommen, weil ich dachte, du erinnerst dich an alles.
4: Der Alte wusste irgendwas.
1: Na, dann quetsch mal ihn aus, bis er redet.
2: Ach, der kannte Massimo überhaupt nicht. Edgar hat ihn doch geschmiert. Dabei lernen wir schon auf der Polizeischule. Gib einem Zeugen Geld, dann führt er dich am Nasenring durch die Manege.
1: Komm her!
0: Na, großartig!
1: Ja, verdammt! Weißt du, was das bedeutet?
0: Wo dann?
1: Wenn wir das Boot jetzt zurückbringen und der merkt das, dann machen wir 4 Stunden den Schadensersatz um. Mir läuft die Zeit weg.
4: Schadensersatz ist sowas Deutsches.
0: Dann bringen wir es eben später zurück. Irgendwann.
1: Aber wie lange haben wir denn das Ding?
2: Oder gar nicht. Der Typ hat ja nicht mal unsere Ausweise gesehen.
4: Kaum bist du wieder hier, hast du solche Coglioni.
2: So.

0: Zimmer 313. Hier hat Mama damals mit Onkel Peter gewohnt. In dem Buch ist noch die Quittung. Jetzt habe ich es endlich mal hierher geschafft, wo Mama mal gesagt hat, mich gäb's gar nicht ohne Rimini. Du machst dir wirklich Sorgen.
1: 40 Jahre. Mit manchen Männern macht das was.
0: Du weißt doch, wie Peter ist. Der wird doch nie...
1: Ja, das haben wir von Josi auch gedacht. Weißt du, was mein Hausarzt sagt?
0: Nein.
1: Ich habe die Fitnesswerte von einer 35-Jährigen.
0: Oh, Gott sei Dank, der gute Fasten sagt.
1: Ja, wenn ich so weitermache, werde ich 100. Und Peter auch. Wir sind jetzt 40 Jahre verheiratet. Und dann kommen noch einmal 30 Jahre dazu. Also kann man schon Schiss kriegen. Josi hat von dieser Rimini-Reise geschwärmt, oft.
0: Sogar mir hat sie immer mal davon erzählt.
1: Nur Peter hat nie was gesagt.
0: Meinst du, es ist noch dasselbe Bett, in dem ich gezeugt wurde?
1: Wo war Peter, wenn Josi hier Herrenbesuch hatte? Von Helmut?
0: Oder von diesem Massimo Rossi, oder?
1: Oh Gott, oh Gott. Seine Mutter hat in ihrem Leben mit mehr als einem Mann geschlafen.
0: Hier, in diesem Bett, in dem ich gezeugt wurde. Vielleicht von dem. Das stand in dem Brief. Deswegen ist Papa losgefahren.
1: Fritzi.
2: Wir gehen jetzt in jede einzelne Trattoria in ganz Rimini und fragen nach diesem Massimo Maximo.

0: Ich kenne hier nichts. Hier, das ist der Laden, wo dann die ganzen Mädels vom Campingplatz reinkamen, oder?
1: Weiß nicht.
0: Ciao.
1: Sehen doch alle gleich aus.
2: Aber den Laden, da denk ich nicht. Ja.
1: €120, was geht's noch?
2: Ja, hier habe ich Josefs Sonnenbrille gekauft.
1: Im Klamottenladen?
2: Ja, dann. Hier war da so ein Ständer, glaube ich. Vielleicht war sie da schon mit diesem Massimo Rossi.
3: Massimo Rossi? Einen Moment. Heute Abend macht Autogramme beim Minigolfplatz.
2: Der macht mich doch rasend, der depperte Fußballer.
0: Darf ich?
3: Ja, bitte.
0: Gönn dir mal was.
1: Nee.
0: Ich zahl.
1: Hm? Oh, ja.
0: Ja, nicht schlecht.
3: Oh, tut weh.
0: Ach, das ist nicht schlimm, das ist nur eine kleine Sonnenallergie. Mit der richtigen Creme ist das ganz schnell wieder weg.
3: Beim Rondell an der Promenade ist eine Apotheke.
4: War das nicht die, wo wir uns diese Bräunungscreme gekauft haben?
0: Danach sahen wir aus wie Zebras.
2: Ich weiß nichts mehr. Ich weiß nicht mehr, wo wir damals überall waren.
4: Helmut, weißt du, was dein Problem ist? Du kreist immer nur um dich. Wo war ich? Was hab ich gesehen? Wenn du diesen Massimo Rossi finden willst, dann musst du mal deine Perspektive wechseln.
0: Achtung, Weisheiten von der Kripo.
2: Was, Kripo? Chupo war er.
4: Wo war Josi? Wo wäre sie hingegangen?
2: Ja, gebratene Zucchiniblüten. Dafür hätte sie ihren rechten Arm gegeben.
0: Das hat doch auch der Typ am Strand gesagt. Gebratene Blumen.
3: Müssen Sie in die Trattoria il Porto Otto. Haben die Fiori di Zucca erfunden, sagt man.
2: Ja, dann gehen wir zu dem Otto.

0: schon so teuer?
1: Also eine Regel heute Abend, keiner heult wegen Geld rum, ihr seid eingeladen. Und so hat man Freunde.
0: Sag mal, das war doch schon der Laden hier, oder?
1: Ja.
0: Wo die Misterwahl stattfand.
1: Ja. Hm. Auf uns, die drei heißen Tedeschi-Teutonen, die damals das Treppchen erobert haben.
0: Prost! Ich wollte doch lieber Tafelwasser.
1: Lebt doch mal ein bisschen, bevor es zu spät ist. Kameliere una...
2: '71 hast du dich hier so gegessen.
3: Tja, stimmt.
1: Vielleicht wirst du dement. Bringst du echt alles durcheinander.
4: Prego, signori. Fiore di zucca. Hola.
1: Ancora una bottiglia.
4: Una?
1: Da Chesto.
4: Sangiovese.
5: Signore.
0: Hm. Erkennen Sie den Mann in der Mitte?
3: Ja. This man.
1: Das sind die Zucchini-Blüten, ja?
0: Mh, sehr lecker.
1: Was ist denn los?
6: Ach, wenn die Jose noch da wäre, würde sie gern was fragen.
0: Die Jose, die hätte uns längst in den Nebenraum gezerrt, zum Kickertisch.
4: Pronto, San Giovese.
6: Ich verstehe das alles nicht. Mir sagt sie nichts und dem schreibt sie.
1: Wir trinken jetzt, bis uns alles klar ist.
6: Hab Osit, auf euch.
7: Ja, ich hab ihn doch.
1: Un rondo locale, ja? Sì.
4: Rondo.
1: Ja, rondo.
4: Sì, sì.
7: Ja.
8: Das ist hübsch hier, ne?
9: Ja, sehr. Sehr.
8: Und da, hinter uns.
9: Ach, guck mal, der ist frei.
8: Sehr toll.
4: No, no, no, scusate. No, no, no, no, no. Qua no. Occupato. Tavolo.
8: Ah?
4: Besetzt. Tisch. Besetzt.
8: Okay.
4: Okay, trinke Sie schon mal was in der Bar. Okay?
8: Ja, machen wir, ja.
4: Ich komme sofort. Arrivo subito, grazie.
7: Komm, alle wieder! Ich hab's!
10: Ah, schau mal, das sieht gut aus. Schade, dass ich keinen Hunger habe.
11: Scusi, due Bellini.
10: Per favore.
12: Subito.
11: Irgendwas stimmt nicht. Das Gefühl hatte ich schon immer. Und Papa bestimmt auch. Wahrscheinlich knallen wir deswegen so aneinander, weil wir gar nicht verwandt sind. Vielleicht habe ich ja von dem Italiener meinen Dickschädel.
10: Den hast du von Helmut definitiv.
11: Hätte ich doch bloß diese verdammte Büchse der Pandora nie aufgemacht.
12: Prego.
10: Oh, grazie. Und jetzt?
11: Was meinst du?
10: Na, jetzt willst du ihn kennenlernen und rausfinden, wie er ist, Massimo?
13: Planen Sie die Leber rechts. Rimini, Station Rimini.
10: Na, da sind sie ja.
11: Das gibt's doch nicht. Hier, die Karte.
13: Per ragazzi, tutto mondo. Andiamo.
0: Es war nicht Massimo Rossi. Das weißt du genauso gut wie ich.
11: Grazie mille.
1: Gin, gin, salute, signorina.
0: Er ist auf dem Holzweg.
1: Da ist er ja wieder, unser Freund von der Kripo. Achtung, Achtung, Watson, wir

0: einen falschen Mann.
1: Ich bin mir todsicher. Wenn ihr zwei weiter so auftretet,
0: dann kann es von mir aus noch ein paar Tage dauern, bis wir Massimo oder wen auch immer finden.
1: Wir können noch mal rausfahren mit unserem geilen Boot und dann nach Venedig und dann trinken wir, bis wir alles verstehen.
2: Die ganze Zeit zerbreche ich mir den Kopf darüber, was ich Papa sagen will. Und jetzt? Jetzt ist er wirklich der letzte Mensch, mit dem ich reden will.
3: Peter ist ja total betrunken. Abstinenzler am Arsch.
4: Scusate, chiedo scusa. Non va. Es funktioniert nicht.
5: Es kann manchmal ganz nützlich sein, zu wissen, was man auf dem Konto hat.
0: Gehört halt nicht zu den Leuten, die sich ihren Lebensstil von ihrem Kontostand diktieren lassen.
5: Naja, dein Kontostand diktiert uns, dass wir jetzt im Auto übernachten müssen. Zu dritt.
6: Kann ja auch nicht so viel schlimmer sein als in deinem Wohnwagen.
2: Dass Papa hierher fährt und Massimo sucht, anstatt mir was zu sagen.
7: Komm, gehen. Ja.
3: Ach nee, komm.
0: Wer kein Spießer ist, findet immer ein Bett. Auch ohne Geld. Ciao, ciao. Ciao, ciao. Oh.
8: Grazie. Alla prossima.
9: Signore.
4: Carminio.
8: Sì?
4: C'è un problema col pagamento.
8: Che problema?
4: Non c'è una carta alternativa.
10: Für dich ist das alles immer nur eine Gaudi.
0: Ich bin mitgekommen, weil ich dachte, wir machen uns eine gute Zeit zusammen, endlich mal.
10: Ich mach das hier nicht zum Spaß. Ich mach das, weil
0: du immer Fakten schaffen musst, bevor sich unangenehme Fragen einstellen.
10: Nein, weil ich nicht so enden mag wie du, ganz allein.
0: Ich kann die Fritzi schon verstehen, dass sie dich nicht mehr lustig findet.
10: Ah ja, jetzt verziehst du dich wieder. Ja, wie damals mit der Band. Und ich bin auf den Schulden hocken geblieben.
6: Wie? Jetzt hast du mich hier allein?
10: Das habe ich noch ganz lange abbezahlt. Und ich hatte Familie!
5: Ich könnte Ihnen einen Pfand anbieten. Verstehen Sie? Pfand? Also Gegenwert? Sie müssen mir nur versprechen, dass Sie sich nicht erschrecken, ja?
6: Das ist für Sie. Nicht gegen sie.
2: Nein.
6: Ah! Ah!
10: Ja, nur weil der Edgar sagt, du bist ein Spießer, machst du gleich einen Auftritt mit dem Ding?
5: Kennen Sie den?
2: Nee. Als der hier gearbeitet hat, ging ich ihm höchstens bis zum Knie. Ich glaube, das war der, der immer Ärger hatte mit der Polizei.
5: Lass es sein. Vielleicht ist er noch kriminell.
2: Das Ding will ich hier nicht haben.
10: Signor, wir bringen Ihnen einen, der spült, bis ihm die Hände abfallen. Komm.
5: Wiedersehen.
10: Ja, komm!
5: Lass es doch auf sich beruhen, diese ganze Suche.
10: Vielleicht hat er eine Akte. Oder wir finden ihn im Gefängnis. Der wird Geld wollen von der Fritzi.
6: Willst du wirklich noch mal so ein Fass aufmachen, nach all den Jahren?
2: Komm.
10: Sag nicht.

0: Jetzt kifft er immer noch.
1: Ihr seid doch die, die immer für Geld arbeiten wollen.
0: Mein Geld arbeitet für mich.

0: Ich frage mich langsam, was man eigentlich weiß über die Menschen, von denen man glaubt, man würde sie in- und auswendig kennen.
1: Genau wie bei der Altersweitsichtigkeit.
0: Was?
1: Na, je näher man dran ist, umso weniger sieht man.
2: Josi! Josi!
3: Hör sofort auf! Aus!
2: Es ist aber umgekehrt. Jetzt lässt du mich hängen. Ha?

0: And I send you a loving.
1: Jetzt sei doch nicht so stur.
2: Bei Prinzipien muss man stur sein. Stones oder Beatles.
3: Na, war ein Krimineller, der Massimo.
2: Hey, hey, wo sind denn deine Mädels? Und deine Weins, ja, was ist los?
4: Oh,
2: das darf nicht sein, das kann ich nicht sehen. Zieh's mal auf. Zieh mal auf. Ah, das ist jetzt großartig, das sieht ganz toll aus. Ganz toll sieht das aus.
5: Bastardo.
6: Ich gebe dir dein Schiff wieder, ja, mit einem neuen Hebel, okay?
5: Das habe ich längst wieder. Ohne dich hätte ich Frau, hätte ich Familie, hätte ich Bar.
6: Sie hat die Verlobung gelöst.
5: Und jetzt suchst du Massimo Rossi? So viele Jahre. Willst du sein Leben auch noch?
6: Verzeih mir, ja. Ich muss dringend weg.
3: Petka, bring mich sofort in die Trattoria zu der Signora und bring meine Uhr. Und Sie sagen mir jetzt sofort, wo ich diesen Massimo Rossi finde.
5: Ihr Deutschen, zu viele dumme Mafia-Filme.
7: Ja, neugierig wäre ich schon auf den. Ich komme ja nie wieder hierher. Dass mein Vater mir die Wahrheit sagen wird, also die Hoffnung habe ich längst aufgegeben. Ach, Mann! Ich weiß wirklich nicht, was ich will. Was ich machen soll. Ich glaube, ich brauche ein Zeichen vom Universum.
8: Das Universum kommuniziert leider schlecht.

0: Qualche idiota ti sta cercando da molto tempo. Un tedesco. Helmut?
1: Ja. Sie sprechen mit Helmut Ottl?
2: Volete giocare?
3: Sì.
2: Prego, prego.
4: Am Ende stimmt es doch.
3: Was?
4: Mit dem Universum.
3: Aber was soll ich dem denn dann sagen? Guten Tag, ich bin die Frucht Ihrer Leidenschaft mit einer heißen Deutschen nach einem halben Jahrhundert.
4: Lass es einfach auf dich zukommen.
3: Vielleicht will ich ja gar nicht, dass er weiß, wer ich bin.
4: Du machst das schon. Ich glaube, ich gehe noch kurz an den Strand Sterne anschauen. Brauch vielleicht auch ein Zeichen von oben.
3: Ja, was, wenn du meinst.
4: Also, wenn es dir nichts ausmacht, dann gehe ich lieber allein. Ich bin ja nie allein. Ich erinnere mich schon gar nicht mehr, wie sich das anfühlt. Viel Glück.
3: So, jetzt mal hier. Und dieses blöde Handy. Da ist es ja.
2: Ti è caduto questo?
3: Irgendwann führen alle Wege hierher zurück. Amore Massimo. Danke.
5: Mann, ich hab die verloren. Ich hab keine Ahnung, wo die sind.
1: Edgar, ich hab ihn. Ich hab ihn. Der Bademeister hat Massimo.
6: Ja. Hier, Rückgeld.
1: Ich hab ihn gefunden. Massimo Rossi, der will mich treffen.
6: Massimo?
5: Der sieht super aus.
6: Massimo?
1: Ja, nicht der. Der will mich treffen in 20 Minuten im Café Dolce Vita.
6: Ja, aber da war er doch heute früh.
1: Ja, das ist alles absurd. Komm bitte.
6: Ja, du wirst schon wissen, was richtig ist, glaub mir. Seitdem du dich eingemischt hast, erzählen ihr die Mädels, dass sie nicht mehr heiraten soll.
5: Ich habe keine Ahnung, was richtig ist. Sonst hätte ich dich ja nicht gefragt.
6: Stell dir vor, du wärst so alt wie er. Was würdest du mehr bereuen? Den richtigen nicht genommen? Oder den falschen zu früh geheiratet zu haben?
5: Jetzt musst du es auch sagen.
6: Was?
5: Was von beiden ist dir passiert?
6: Ich war auch mal richtig verliebt. Vor einem halben Jahrhundert.
1: Ja, das hast du mir aber nie gesagt.
6: Hat nicht sein sollen bei mir damals.
1: Es tut mir leid.
6: Er hat einen anderen geheiratet. Dabei sah ich besser aus. Wesentlich besser sogar.
1: Ja, warum sagst du mir denn das nicht? Wärst am Ende auch noch ein Spießer geworden, vielleicht.
6: Vielleicht?
1: Ja, komm jetzt, komm.
6: Wo ist eigentlich Peter?
1: Ich weiß es nicht, der ist verschwunden. Komm.

0: Was kann ich dir bringen?
1: Einen Ciao Bella, bitte.
0: Das war der Signature Drink meiner Großtante. Den hat schon ewig niemand mehr bestellt.
1: Ja, ich habe sie gekannt. Das ist schon lange her. Ist sie... Ich meine, lebt sie...
0: Nein, du bist Peter, der Deutsche.
1: Nein.
0: Warte hier kurz, warte. Hey, zia.
2: Sì?
0: Vieni.
2: Cosa?
0: Una sorpresa per te. Dai, vieni. Dai, non sai chi c'è. Ma guarda, dai.

0: Ah, non voglio disturbare.
1: Scusi?
0: Ich wollte Sie nicht stören.
1: Ich wollte nur ins Universum schauen.
0: Siehst du den Mond?
1: Dort stehen? Der ist nur halb zu sehen. Und ist doch rund und schön. Grazie. Grazie, Signor.
0: Giorgio.
1: Giorgio.

0: Ja, aber nicht so süß wie Louis. Aber der war auch süß.
1: Der war süß? Ich meine,
2: extrem. Wir müssen.
1: Herbe, würde ich sagen.
0: Ja, what happens in Rimini, stays in Rimini.
2: Nelly.
0: Ja.
2: Ich wünsche dir alles erdenklich Gute und vergiss den ganzen Blödsinn, den wir heute Männer dir erzählen.
1: Ciao, Bella.
2: Edgar, komm.
1: Bon viaggio.
2: Edgar.
0: Macht's gut.
1: Einer wartet immer.
2: Ciao.

0: was sage ich denn jetzt? Mein Name ist Fritzi. Ich bin, also, Sie sind...
1: Wollen Sie in die Bar? Wollen Sie in die Bar?
0: Nein. Das Café, gibt es da schon lange?
1: Ja. Einen kriegen Sie noch.
0: Wirklich?
1: Ja, ich warte sowieso noch auf jemanden.
0: Ja, danke.
2: Bist du bereit?
0: Gehört das Café Ihnen?
1: Ja, endlich.
3: Die Fritzi ist hier.
1: Bellini?
0: Ich liebe Bellini.
3: Die Fritzi ist da. Bei dem.
1: Ich mag den Besten. Außerhalb von Venedig. Nicht jetzt.
0: Wunderschön hier. Ich liebe Blumen.
1: Ich auch. Mhm. Besonders Lilien. Prosit.
0: Chin chin.
1: Sie erinnern mich an jemanden.
0: Wirklich?
4: Warte mal.
3: Ich schau mir das nicht mehr länger an.
5: Ich bitte dich, wenn du jetzt nicht kapitulierst, dann verlierst du wirklich haushoch.
3: Die Fritzi ist da, um den zu treffen.
5: Dann hat sie halt zwei Väter.
3: Niemand hat zwei Väter.
1: Sind Sie zum ersten Mal in Rimini?
0: Ja. Also nein. Angeblich wurde ich hier gezeugt.
1: Eine italienische Seele.
0: Und Sie? Sie kommen von hier?
1: Ich lebe hier schon seit der Antike. Was haben Sie vor in Rimini?
0: Eigentlich bin ich hierher gefahren, um meinen Vater zu suchen. Wenn Sie nur einen Tag hier in Rimini wären, was würden Sie denn da machen?
1: An den Strand natürlich. Und essen.
0: Haben Sie einen Tipp?
1: Ja. Moment.
5: Du würdest so viel besser klarkommen, wenn du nicht immer der Chef sein müsstest. Warum kann es keine anderen Götter neben dir geben?
3: Weil es nur einen Gott gibt, Heilandsack.
1: Ach, so eine monotheistische Scheiße.
5: Du bist immer noch der gleiche Struchbock wie damals.
3: Komm du mir nicht mit damals. Du hast mich sitzen lassen mit einem Traum, mit Schulden. Und jetzt schlägst du dich auf die Seite von dem.

0: So.
1: Wir sind hier ungefähr, sind ein paar hundert Meter ungefähr, dann rechts.
2: Und kurz links. Ja, immer gerade, Trattoria
1: Il Porto
2: Otto heißt. So.
3: Grazie.
1: An wen erinnern Sie mich?
3: Sie kommen bestimmt noch drauf. Vielen Dank für den Bellini.
1: Kommen Sie mal wieder vorbei. Und wenn Sie nur einen Tag haben, am besten gleich morgen.
3: Irgendwann führen alle Wege hierher zurück.

0: Ist es eigentlich ein Zufall oder ein Wunder, dass du ausgerechnet jetzt kommst?
1: Ich bin wegen meiner Schwester hier.
0: Die schöne Josephine.
1: Ja. Ich bin der Einzige, der weiß, dass...
0: Ja.

0: Komm.
1: Helmut è arrivato.
2: Das ist Flavia. Das ist eine lange Geschichte. Ich wäre ja damals fast hier geblieben wegen ihr, in Rimini. Aber sie war ja verlobt.
3: Die Fritzi hat ihn gefunden.
2: Aber am Abend von meiner Abreise, der hatte mit Pauken und Trompeten die ganze Hochzeit abgeblasen. Aber ich war ja schon weg, ich Idiot, hab noch nicht mal angerufen. Ich... Was?
3: Die Fritzi ist hier.
2: Wo?
3: In Rimini. Sie hat ihn gesucht und gefunden.
4: Wen?
3: Den Massimo.
1: Das wollte ich dich gestern fragen. Ob es ein Wunder ist oder ein Zufall, dass du ausgerechnet jetzt kommst, so kurz nach dem Brief von Josi.
2: Du weißt von dem Brief?
3: Was?
4: Helmut.
3: So, mein Freund. Eins sag ich dir. Du haltst dich aus meinem Leben raus. Die Fritzi ist meine Tochter.
4: Du musst wissen, ich war damals unsterblich verliebt.
3: Was gibt's denn da zum Lachen?
4: Nicht in Josephine. In dich. Warte, ich will dir zeigen. Die haben wir für meine Verwandten gemacht. Italien war damals nicht einfach für Männer wie uns. Grazie a Gianluca Busone.
3: Gianluca wer?
5: Ein Polizist. Er hat Schule gehasst.
4: Er hat ernst gemacht. Ich war ganz allein da draußen. Sie haben mich angekreist und dann kam sie.
3: Josephine?
4: Ja. Sie hat einfach mitgespielt. So getan, als wäre sie mein Mädchen. So wurden wir Freunde. Wir haben allen, für die es wichtig war, was vorgespielt ein paar Tage lang. Hat sie dir näher davon erzählt?
3: Ja. Schon möglich. Ich hab's vielleicht nicht so ernst genommen. Ihr habt's also nicht?
4: Nein. Wir haben uns nie wieder gesehen, aber geschrieben. Am Anfang. Irgendwann nicht mehr. Aber vor ein paar Wochen kam dieser Brief. Bitte.
0: Lies vor.
3: Ich brauch das nicht. Meine Schwägerin Maria sagt, es ist wichtig, sich zu verabschieden von allen, die einem was bedeuten. Erinnerst du dich? Du hast einmal behauptet, ich hätte dich gerettet. In Wahrheit war es umgekehrt. Du warst so verliebt in Helmut, dass du es nicht verbergen konntest. Wer weiß, ohne deine Schwärmerei hätte ich ihn vielleicht übersehen.
4: Seine Schönheit, seine Energie, sein Format.
3: Ich war 50 Jahre lang glücklich mit ihm. Dafür danke ich auch dir herzlich, Josi. Ja, aber ich verstehe das alles nicht.
4: Sie hat dich geliebt.
3: Ja, aber wenn ihr nicht, warum schreibt sie dann diesem Pfarrer Brückner, für mich ist Helmut Fritzis Vater und keiner sonst. Warum hat sie Zweifel?
4: Vielleicht findest du es erst raus, wenn du sie wieder siehst.
3: Danke.
4: Ja, behalt ihn. Es ist für dich.
3: Ja, alles Gute, danke. Grazie.
4: Nulla.
3: Grazie.
1: Die erste Liebe.
2: Vergisst man nie.
3: Ja. Jetzt lassen wir es gut sein, gell?
2: Es war so schön, aber...
1: Ich weiß. Dein Herz gehört einer anderen.
5: Ja. Amore?
4: Oh, scusa tesoro. Er war Mr. Rimini 71.
2: Nee, nie im Leben.

0: Fritzi! Fritzi! Hey, hey, hey, hey! Stopp! Doch, irgendwie was.
1: Hey!
0: Moment! Fritzi! Fritzi! Fritzi! Es tut mir so leid. Ich hätte es dir sagen müssen. Stattdessen habe ich eine Riesenwelle losgetreten. In deinem Leben, in meinem und auch in Peters. Du würdest sagen, das war eine typische Übersprungshandlung von mir.
2: Herrschaftszeiten. Wenn man dich braucht, bist du nicht da. Aber wenn nicht, dann...
3: Hast du schön gesagt, gerade.
1: Hey! Rida mit dem Megafon.
2: Ah, da!
3: Da wir gerade bei Geständnissen sind, ich glaube, ich muss dir auch eins machen. Helmut, ich... Weißt du, als wir gestern Abend Fritzi gesehen haben...
2: Ja, schon gut. Was ich dir jetzt sag, das hörst du genau einmal von mir. Du hattest recht. Bin ein schnurer Bock.
3: Ja, aber erinnerst du dich noch, dass ich dich damals gezwungen habe, Josi hinterher zu trampen?
2: Ja. Du warst wirklich ein guter Freund.
3: Ich war der Schlechteste. Der Schlechteste von allen.
2: Was? Das war die Josi, in die du damals verknallt warst? Ja, von wegen. Du sahst wesentlich besser aus.
3: Weißt du, am ersten Abend, du warst müde, weil du den Käfer fahren musstest von einem Münchner Studenten, der damals zu viel geraucht hat.
2: Ja.
3: Du bist auf dein Zimmer, ich war am Strand. Ich war auch verliebt. Es war nur einmal.
4: Sag mal, Papa, was soll das? Papa, Edgar, was ist mit euch los?
3: Ich bin dein Vater. Ich schwöre, ich habe von nichts was gewusst. Ich habe gestern Abend selber erst kapiert, als wir vor dem Café standen und Fritz... Da, die Sonnenallergie.
5: Die hat sie von mir, mindestens.
6: Also ich hab's gewusst.
2: Was? Da!
7: Jetzt hört doch mal auf! Das ist doch Kindergarten!
4: Schluss jetzt! Schluss! So, wir machen das jetzt wie in der Gruppentherapie. Einer redet, der Rest schweigt. Nur Ich-Botschaften.
2: Du, ich hau dir die ganze
4: Zeit. Sag den zurück! Dir hat sie es gesagt und du sagst nichts?
8: Ich muss das Josi schwören. Beim Leben meiner Schwester sozusagen. Sie hatte Angst, dass du sie verlässt, wenn du es erfährst. Ihr wart doch so eine glückliche Familie.
2: Das hätte ich nie.
8: Und du? Du warst doch weit weg.
3: Ich hatte keine Ahnung, dass sie schwanger war. Sie hat damals gesagt, das ist ausgeschlossen. Kalendermethode nach Knaus Ogino.
8: Ja, waren die 70er.
2: Deswegen bist du weg damals.
3: Sie wollte nicht mit mir zusammen sein. Am Anfang habe ich mir noch Chancen ausgerechnet nach unserer Nacht. Aber dann...
2: Ja, dann kam Massimo.
3: Dann kamst du! Du hast gesehen, wie glücklich ihr war. Du hast ja richtig geschwebt. Für mich gab es nur noch den Platz, den ich niemals haben wollte. Dazwischen.
2: Ja, du hattest recht. Ich bin ein Idiot.
4: Weißt du, was ich nicht verstehe? Warum du mir nicht einfach ein Wort gesagt hast. Warum du einfach losgefahren bist, ohne mit mir zu reden.
2: Ich hatte Angst, dass ich dich auch noch verliere.
4: Sag mal, was glaubst du denn? Dass ich einfach so mir nichts, dir nichts, unser Familienverhältnis kündige? Nach 50 Jahren? Mann, Papa! Ich bin doch auch traurig. Sie war doch meine Mutter. Und da kann ein Vater verdammt noch mal auch ein wenig trösten. Oder zumindest nicht völlig absurd bis nach Rimini gurken.
2: Ja, ich war nicht der beste Vater. Und jetzt bin ich nicht einmal der Richtige.
4: Du musst nicht der Beste sein, um der Richtige zu sein.

0: Was?
1: Maria?
0: Was machst du denn hier?
2: Oh, grazie.
1: Prego. Giorgio. Salute.
2: Prost. Wir kennen uns.
0: Das ist meine Frau.
1: Ma ancora questo stronzo.
0: Stronzo? Arschloch.
2: Ciao, Giorgio.
1: Ciao.
2: Ciao, Luca.
3: Ciao.
2: Ciao.
0: Wie ciao?
2: Alles Gute zum Hochzeitstag.
0: Der ist heute Morgen.
2: Hast du kalte Füße bekommen?
0: Nein. Ich war verwirrt. Ich habe jetzt 3 Tage an Helmuts Seite verbracht und da habe ich was gelernt.
2: Von Helmut?
0: Ja, ich habe gesehen, dass man auch bei seiner eigenen Frau, selbst nach über 40 Jahren, immer noch vollkommen neue Seiten entdecken kann.
2: Ich wollte gerne mal mit dir über eine ganz spezielle Idee reden. Denk doch wenigstens darüber nach.
4: Schwung in die Ehe? Nach 40 Jahren? Was soll das Wort heißen? Andere Männer oder was?
5: Ja. Tun sich ja für jeden von uns ganz neue Optionen auf.
6: Was wohl die Mama jetzt denkt?
7: Dass sie große Fehler gemacht hat. Und trotzdem ziemlich viel richtig.
5: Gerade gestern dachte ich, als ich mit Nelly geredet habe, jetzt wäre ich eigentlich reif. Ich könnte ein guter Vater sein. Ich habe zwar keine Ahnung, wie das funktioniert, Familie, aber zum Glück sind wir ja zu zweit.
6: Ja, ich werd verrückt. Jetzt habe ich ein Kind mit dir. Prost!
8: Wenn Josi uns hier alle sehen würde, wäre sie sicher froh, dass ihr Brief die Wahrheit ans Licht gebracht hat. Unsere Freundschaft fühlte sich endlich wieder ehrlich an. Fritzi hat jetzt 2 Väter, vielleicht wirklich die besten. Und Maria und ich? Na, mal sehen.

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